0: Der Zeitnah Nachrichten. Der erste Motorboot-Weltmeister aus Dessau, Rudolf Königer, ist am 24. Juli 2026 im Alter von 90 Jahren gestorben. Königer wurde 1969 auf dem legendären Kornhauskurs bei der 13. Auflage des Dessauer Motorbootrennens Weltmeister in der Klasse LX1000. Nach seinem Erfolg im Motorbootrennsport war er selbstständig als Unternehmer und Inhaber einer Bootswerkstatt aktiv. Er engagierte sich im Deutschen Motorjachtverband, genauer im Präsidium des Landesverbands Motorbootsport Sachsen-Anhalt und später auch als Vereinsvorsitzender des Wassersportclubs Walwitzhafen. Wie aus Familienkreisen zu erfahren war, schlief Rudolf Königer am 24. Juli friedlich ein. In der Stadtratssitzung Anfang Juli war unter anderem auch die Bundesgartenschau 2035 wieder ein viel diskutiertes Thema. Mehrere Beschlussvorlagen befassten sich mit der Buga. Dabei ging es um die Entsendung von Mitgliedern in den Aufsichtsrat, die Umgestaltung der Kreuzung Katholische Kirche und Teichstraße, die Teilnahme an einem Bundesprogramm und mehr.
1: 9 Jahre dauert es noch, bis die Bundesgartenschau in Dessau-Roßlau stattfinden soll. Doch die Planungen für das Mega-Event sind schon im vollen Gange. In der Stadtratssitzung vom 1. Juli war die Buga ebenfalls ein wichtiges Thema. Oberbürgermeister Dr. Robert Reck informierte zunächst über den aktuellen Stand.
2: Ein wichtiger Meilenstein wurde am 2. Juni 2026 gelegt mit der konstituierenden Sitzung der Bundesgartenschau Dessau-Roßlau 2035 GmbH, dem Aufsichtsrat im Besonderen. In dieser Sitzung wurde der Wirtschaftsplan für das Jahr 2026 beschlossen, der auch Teil der heutigen Beschlussvorlagen auf dieser Stadtratssitzung sind. Der Wirtschaftsplan ermöglicht, die Gesellschaft ins Arbeiten zu kommen und erste Schritte zu gehen. Ich möchte an dieser Stelle kurz die aktuellen Arbeitsstände darstellen und über die Investitionsplanung informieren. Wir haben ja zwei Handlungsfelder. Das eine sind die Mosaike, also die Entwicklung der Park- und Gartenanlagen, der Grünflächen und die Fugen, die Verbindungen zwischen den einzelnen Standorten, einschließlich der Gestaltung der städtischen Straßen und Freiräume. Nach der Sommerpause werden diese Überlegungen in einer Beschlussvorlage, die wir Ihnen ja bereits angekündigt haben, in den Ausschüssen unseres Stadtrats, insbesondere natürlich auch im Bauausschuss, präsentiert und auch hier dem Stadtrat zur Beratung und Entscheidung vorgelegt. Gestalt nimmt auch die künftige Arbeitsstruktur des Buga-Vorbereitungsprozesses an. Ich hatte über die Gründung der GmbH gesprochen und die drei Innovationswerkstätten, auch darüber wurde schon informiert, Mosaike, Fugen und Kommunikation haben jetzt stattgefunden. Es schließen sich dann freiraumplanerische Wettbewerbe an.
1: Danach wurde Thomas Pischek als Mitglied des Aufsichtsrates der Buga Dessau-Roßlau 2035 GmbH abberufen und Marco Egelkraut als Mitglied in den Aufsichtsrat entsendet und bestellt. In zwei Beschlussvorlagen ging es dann noch um konkrete Buga-Maßnahmen. Zum einen war die Umgestaltung der Kreuzung Katholische Kirche und Teichstraße ein Thema. Hierbei wurde über eine Genehmigung einer überplanmäßigen Verpflichtungsermächtigung in Höhe von 1.070.000 Euro abgestimmt, was für Diskussionen sorgte.
3: Es geht um die grundsätzliche Frage, welche Stadt wir uns künftig überhaupt noch leisten können. Denn zwischen dem, was sich unsere Stadt leisten kann, und dem, was sie sich leistet, klafft inzwischen eine immer größere Lücke. Das Landesverwaltungsamt hat uns unmissverständlich erklärt, dass die dauerhafte Leistungsfähigkeit unserer Stadt gefährdet ist. Es fordert Ausgabendisziplin, Konsolidierung und eine kritische Überprüfung freiwilliger Leistungen. Was machen wir stattdessen? Wir beschließen eine Buga-Maßnahme nach der anderen. Jede einzelne Maßnahme wird für sich betrachtet begründet. Doch niemand spricht mehr über die Summe dieser Entscheidungen. Und genau darin liegt das eigentliche Problem. Mit jedem weiteren Beschluss wächst das Gesamtprojekt. Mit jedem weiteren Beschluss steigen die Folgekosten. Mit jedem weiteren Beschluss binden wir Haushaltsmittel für viele Jahre. Und irgendwann gibt es kein Zurück mehr. Wir müssen uns ehrlich fragen, bestimmt heute noch, der tatsächliche Bedarf unserer Stadt, unserer Investitionen oder bestimmt inzwischen die Buga, welche Projekte Vorrang haben?
4: Am Montag war ja im Bauhausmuseum eine öffentliche Veranstaltung zur Offenlage des INSEC. Wäre dort ein Vertreter der AfD gewesen, ich war dort, dann hätte die AfD oder Mitglieder der AfD-Fraktion auf jeden Fall zur Kenntnis nehmen können, dass sowohl die Wohnungswirtschaft als auch andere Wirtschaftsunternehmen dieser Stadt händeringend dafür plädieren, die Buga nicht zu zerreden, weil es eine absolute Chance für unsere Stadt ist, nicht nur die Infrastruktur zu entwickeln, sondern auch Zuzug zu erzeugen in unserer Stadt und das Wohl unserer Stadt zu mehren.
5: Das Landesverwaltungsamt hat auch deutlich gesagt, dass wir an der Buga festhalten sollten, weil sie eine Chance für unsere Stadt ist und den Fördergrad bei vielen Projekten erhöht, wodurch wir den kommunalen Haushalt entlasten können und uns anderen Projekten widmen können. Dieses Buga-Label ist eigentlich ein Gewinn in dem Moment, denn wir können wesentlich mehr in wesentlich kürzerer Zeit umsetzen, als wie es eigentlich geplant war. Der Kreisverkehr ist lange beschlossen. Und auch an der Stelle allein das Buga-Label raufzusetzen, vereinfacht dieses Projekt. Und dieser Kreisverkehr war auch schon lange vor der Buga Thema. Und ich dächte auch, dass wir die Beschlussfassung lange vor der Buga schon vorgenommen haben.
6: Herr Diedering, vor 10 Minuten, davon einer halben Stunde, diskutieren wir über die Anhalt Arena. Und Sie halten eine flammende Rede, wie wichtig es ist, eine Machbarkeitsstudie für eine Halle zu machen, die uns 20, 25 Millionen Euro kostet, weil Ihnen das Projekt gefällt. Jetzt kommt ein Projekt durch die Buga drauf, es gefällt Ihnen nicht. Und dann reden Sie vom Haushalt und was wir uns nicht alles leisten können. Sie machen eine Politik, das ist wie Kabarett. Vielen Dank.
1: Die Vorlage wurde mit 39 Ja, 3 Nein-Stimmen sowie einer Enthaltung beschlossen. In einer weiteren Buga-Beschlussvorlage ging es um die Interessensbekundung zur Teilnahme am Bundesprogramm Anpassung urbaner und ländlicher Räume an den Klimawandel. Konkret geht es dabei um Klimaanpassungsmaßnahmen im Schillerpark in Höhe von 3 Millionen Euro mit einem Eigenanteil von 300.000 Euro.
7: Es ist nicht nur die Funktionalität des Parkes als soziales, ökologisches etc. Element, sondern es wird deutlich, dass wir teilweise unter Qualität der Reparatur historischer Strukturen unserer Stadt an der Stelle ein Stück vorankommen. Im Schillerpark wird es eine zeitgemäße entsprechende Aufarbeitung geben mit bemerkenswerter Entwicklung, die sowohl die Qualität der Lebensqualität im Quartier, aber auch der Aktivität und nicht zuletzt eine erhebliche Aufwertung unserer Stadt erfahren lässt. Und hier geht es darum, langjährige Defizite der Stadtentwicklung über eine mögliche Bezuschussung der Buga nun endlich umzusetzen, wo wir schon lange geträumt haben.
8: Inhaltlich freue ich mich über die Vorlage und werde natürlich auch zustimmen, kann aber nicht umhin, trotzdem meinen Unmut hier kundzutun. Wir haben einen Ausschuss für Stadtentwicklung, Bauen, Stadtgrün und Mobilität, der nach momentaner Beschlusslage auch unser Buga-Ausschuss ist. Das sind, wenn man sich allein die sozusagen den Titel der Vorlage anschaut, sind das 5 gute Gründe, warum diese Vorlage unbedingt im Bauausschuss hätte vorbehandelt werden müssen. Natürlich werde ich das jetzt nicht irgendwie offiziell beanstanden, aber ich möchte doch sehr darum bitten, dass das zukünftig nicht so gehandhabt wird.
9: Die Kurzfristigkeit der Fördermittelprogramme ist zum Weinen, um es nicht anders zu nennen. Wir haben jetzt mit Hängen und Würgen und mit dem guten Willen des Referats Stadtgrün diesen Antrag jetzt auf den Weg gebracht. Er bedarf wieder eines Stadtratsbeschlusses. Ich nehme, Herr Bosowski, auch Ihren Hinweis sehr gerne auf. Wir hätten das so tun können. Ich bitte dafür um Entschuldigung. Es geht jetzt nur um, dass wir uns beteiligen an dem Interessenbekundungsverfahren und wir würden dann natürlich die inhaltlichen Dinge sehr gerne hier auch vorstellen.
1: Die Vorlage wurde mit 42 Ja und einer Nein-Stimme beschlossen. Eine letzte Beschlussvorlage kam dann vom fraktionslosen Stadtratsmitglied Paul Nolte. Dabei ging es darum, dass der Oberbürgermeister ab der folgenden Sitzung regelmäßig zum Umsetzungsstand der Buga-Maßnahmen berichten soll.
10: Bisher war die Kommunikation der Verwaltung zum Thema Bundesgartenschau eher lückenhaft. Das haben wir auch schon öfter kritisiert. Mit meiner Beschlussvorlage möchte ich letzten Endes erreichen, dass wir uns in jeder Sitzung einmal zumindest kurz über den aktuellen Stand informieren können, dass eine gewisse stetige Kommunikation stattfindet, auch uns und den Bürger, Bürgerinnen gegenüber.
11: Ich halte diese Beschlussvorlage nicht für gut. und bitte da eigentlich nicht zuzustimmen, weil wir brauchen keine zusätzlichen Informationen. Wir haben eine sehr umfängliche Tagesordnung, das haben wir die letzten Stadtratssitzungen gesehen, dass wir teilweise wirklich Probleme hatten, das bis zum Ende zu schaffen. Und ich denke, wir sind immer noch 9 Jahre vor der eigentlichen Durchführung der Buga. Wir sind ausreichend informiert. Viele andere Städte planen diese Buga 3, 4, 5 Jahre erst vorher und sind auch in der Lage, das umzusetzen. Und wir sind in der Anfangsphase und wir sind durch die Beschlussverfahren wirklich gut informiert.
12: Das Kabarett der AfD geht weiter. Sie haben es echt in den letzten Jahren nicht verstanden, was die Buga für uns bedeutet. Sie haben nicht verstanden, dass das größte Projekt, das größte Infrastrukturprojekt dieser Stadt seit Jahrzehnten ist. Und Sie haben nicht verstanden, was diese Beschlussvorlage aussagt. Sie sagt aus, dass in dem Gremium, dem wichtigsten kommunalen Gremium in dieser Stadt, die Themen besprochen werden, die für diese Stadt elementar sind. Und das ist die Buga die nächsten 10 Jahre. Ganz einfach.
13: Es muss möglich sein, dass dieser Stadtrat, der sich nicht so homogen zusammensetzt, eine Information erhält, die alle Mitglieder dieses Rates auf einen einheitlichen Informationsstand versetzt. Und das sage ich als bekennender Buga-Kritiker. Also wirklich, glauben Sie mir, ich möchte mehr Informationen, um genauer zu wissen, wo das kommunale Geld hingeht.
1: 33 Stadträte stimmten für die Vorlage von Paul Nolte, 9 dagegen und einer enthielt sich. Damit wurde diese so angenommen und in den kommenden Stadtratssitzungen wird es beim Bericht des Oberbürgermeisters den neuen Unterpunkt Informationen zur Buga geben.
0: Eine Strafanzeige wegen Betrug erstattete ein 44-jähriger Geschädigter schriftlich im Polizeirevier Dessau-Roßlau. Er hatte gemeinsam mit einer weiteren Zeugin Mitte April eine Reise bei einem Reiseunternehmen gebucht. Die Kommunikation lief bis zur endgültigen Buchung sowohl per Telefon als auch per E-Mail ohne Komplikationen. Auch nach der Bezahlung erhielten die Geschädigten noch Unterlagen für ihre bevorstehende Reise. Am 15. Juli mussten sie dann jedoch feststellen, dass es das besagte Reiseunternehmen nicht mehr gibt. Über die Verbraucherzentrale erfuhren die Geschädigten dann, dass auch der ausgestellte Sicherungsschein, der den Reisenden vor Verlusten schützen soll, nicht gültig und somit nicht rechtskräftig ist. Aus diesem Grund entschlossen sich die Geschädigten zur Anzeigenerstattung. Zur Höhe des entstandenen Schadens wurden keine Angaben gemacht. Eine 27-Jährige hatte ihren Jeep am 23.07. gegen 9.30 Uhr auf einem Supermarktplatz in der Straße Alte Brücke in Zerbst abgestellt, um dort ihre Einkäufe zu tätigen. Gegen Mittag fuhr sie weiter in den Ahornweg, wo sie ihren Wagen erneut abstellte. Gegen 23.30 Uhr bemerkte sie dort, dass die Fahrertür ihres Autos beschädigt worden war. Der Sachschaden wurde mit ca. 300 Euro beziffert. Die Polizei bittet nun Zeugen, die in diesem Zusammenhang verdächtige Beobachtungen gemacht haben, um sachdienliche Hinweise. Das Revierkommissariat Zerbst ist unter der Telefonnummer 03-923-7160 bzw. per E-Mail erreichbar. Damit, liebe Zuschauer, sind wir am Ende unserer Dienstagsausgabe der zeitnahen Nachrichten, schauen jetzt noch auf das Wetter und im Anschluss daran auf die Meldungen aus der Region. Am Mittwoch um 18 Uhr melden wir uns dann aus der Zeitnah-Redaktion wieder. Bis dahin machen Sie es gut und auf Wiedersehen.
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Am Mittwoch zeigt sich das Wetter freundlich mit lockerer Bewölkung und sommerlich warmen Temperaturen. Die Höchstwerte erreichen 31 Grad. Am Abend klart sich der Himmel vollständig auf und auch in der Nacht bleibt es bei sternklaren

0: Himmel trocken. Die Temperaturen gehen bis auf 20 Grad zurück. Zeitweise frischt der Wind mit.
1: Seit dem 19. Juni haust die Ausstellung Politische Strafjustiz in der sowjetischen Besatzungszone und frühen DDR Sachsen-Anhalt im Industrie- und Filmmuseum Wolfen. Die Wanderausstellung, welche in Zusammenarbeit mit dem Justizministerium entstanden ist, wirft einen Blick auf eine oft übersehene Geschichte.
2: Also die Themen, die wir in dieser Ausstellung behandeln, das sind eigentlich die Menschen, die in den Fokus der sowjetischen Besatzungsmacht gerieten, die inhaftiert wurden durch die sowjetischen Sicherheitsdienste bzw. Geheimdienste, der NKWD bzw. die Spionageabwehr der Roten Armee SMERSH. Und ein Teil von diesen Menschen, wir reden hier von einer sechsstelligen Zahl im Gebiet sozusagen der ehemaligen DDR, die wurden ohne verurteilt zu werden ausgesondert aus der Gesellschaft. Das heißt, man hat sie weggesperrt in Internierungslagern, in sogenannten sowjetischen Speziallagern.
1: In der Zeit zwischen 1945 und 1952 gab es Unmengen an Strafbeständen und Prozessen in Sachsen-Anhalt. Opfer dieser recht willkürlichen Strafjustiz fanden sich aus verschiedensten Gruppen.
2: Wenn wir jetzt von den deutschen Zivilisten ausgehen, dann waren das auch zum Beispiel Jugendliche wegen Werwolfverdachts. Das hieß dann so antisowjetische Gruppenbildung. Wenn Waffen gefunden wurden, was auch ein Straftatbestand war, illegaler Waffenbesitz, war das strafschärfend. Wir haben auch eine ganze Reihe von Verfahren wegen Verbrechens gegen die Menschlichkeit, also NS- und Kriegsverbrechen, wobei die Vorwürfe oftmals sozusagen in den Raum geworfen wurden und gar nicht bewiesen werden konnten. Und es gibt eine ganze Reihe sozusagen auch von Vorwürfen wegen angeblicher Spionage bzw. Spionageverdachttätigkeit für westliche Geheimdienste, amerikanische, britische, französische oder zum Beispiel dann Organisation GIL dann in den 1950er Jahren. Antisowjetische Propaganda, antisowjetische Gruppenbildung, Terror, also auch als Vorwurf, auch illegaler Grenzübertritt schon, sowas wurde auch geahndet.
1: Diese Menschen wurden mit übermäßig hohem Strafmaß bestraft. Oft reichten sie von 10 bis 15 Jahren Haftstrafe bis hin zur Todesstrafe. Doch sowohl Strafbestände als auch Verfahren wurden willkürlich geführt.
2: Also man kann hier schon von einer willkürlichen Justiz sprechen, weil es sind nicht nur sozusagen diese hohen Strafmaße, sozusagen, die sich an den Regeln sozusagen des Strafgesetzbuches der Russischen Föderation orientierten. Genau, diese Straftatbestände sind ja auch zugrunde gelegt worden, sondern es kommen noch ein paar Sachen hinzu. Wenn man überlegt, dass diese Verhandlungen auf Russisch geführt wurden, ja, wo ja sozusagen die Menschen von hier aus der Region dem gar nicht folgen konnten, weil in der Regel nicht übersetzt wurde. Es waren eigentlich Schnellverfahren, wo immer schon das Verfahren immer durch das Militärkollegium schon vorgeprüft wurde. Das heißt, die haben die Verhandlungen schon mal durchgespielt und es wurde eigentlich dann im Wesentlichen nur noch das Urteil verkündet. Und das, was oftmals als Geständnisse herangezogen wurden, das ist eben in vielen Fällen auch durch Folter, also durch richtig körperliche Folter herbeigeführt worden.
1: Wir konnten Bose nach einzelnen besonderen Beispielen fragen. Er erzählte über den Pfarrer Rudolf Ebel.
2: Verbrechen gegen die Menschlichkeit, was hier vor Gericht gebracht wurde, ist der Fall von Rudolf Ebel, der in der Haftanstalt Roter Ochse der evangelische Anstaltspfarrer war. Und er ist im Sommer 1945 mit einer ganzen Gruppe sozusagen von Bediensteten des Zuchthauses verhaftet worden und unter anderem den Direktor, Wachpersonal, Aufsichtspersonal im Arbeitsdienst, aber zum Beispiel der Anstaltsarzt auch und der Anstaltsgeistliche. Und man hat ihnen Mitwirken an den Hinrichtungen im Roten Ochsen. Da sind ja durch die NS-Justiz von Ende 1942 bis April 1945 549 Menschen zum Tode verurteilt. Also die zum Tode verurteilt waren, sind hingerichtet worden, überwiegend mit der Guillotine und sozusagen Mitwirkung an Hinrichtungen. Und es sind eine Reihe an Todesurteilen verhängt worden und aber gegen Herrn Ebel als Anstaltsgeistlichen 7 Jahre Arbeitslager, weil man die Mitwirkung. Was die nicht verstanden haben in dem Fall, dass er natürlich den zum Tode Verurteilten vor ihrer Hinrichtung geistlichen Beistand gegeben hat. Und das haben die Vernehmungsoffiziere des sowjetischen Geheimdienstes missverstanden.

0: in dem Sinne, dass er sie dazu gezwungen hätte, ihre Taten zu gestehen. Und das Ende ist aber letztendlich genauso fatal wie im Fall von Wilhelm Naumann. Er wird verurteilt, zwar nur zu einer Zeitstrafe, überlebt das aber trotzdem nicht, weil damals hieß das, in die Sowjetunion deportiert zu werden. Und wir konnten damals sozusagen diesen Transport nachgehen, sozusagen. Der sollte in den hohen Norden der UdSSR gehen und er stirbt noch auf der Fahrt dorthin. Ja, und das, keiner von den zu Zeitstrafen Verurteilten hat das eben überlebt bei diesem Transport. Das ist eben so ein klassisches Beispiel.
1: Viele der Verurteilten wurden nach 1990 aufgrund von fehlenden Beweisen auf Antrag strafrechtlich von der Russischen Föderation rehabilitiert. Wer sich selbst ein Bild über die vielen Einzelschicksale machen will, kann noch bis zum 1. September kommen. Nähere Informationen und Termine von Veranstaltungen zur Ausstellung finden Sie unter der Website des Industrie- und Filmmuseums Wolfen.
2: In der Lotto-Landesliga Süd Sachsen-Anhalt 26-27 geht es in die Testspiele. Am Donnerstag, dem 23. Juli, bestritt der FC Grün-Weiß-Wittenberg-Piesteritz bereits sein zweites. Hier wurde der SV Graf Zeppelin Absdorf aus der Landesklasse 4 empfangen. Wir steigen in das Geschehen ein. Anpfiff war um 18.45 Uhr und ganze 50 Zuschauer fanden sich im Stadion Volkspark ein. Zur 9. hat Absdorf die erste große Chance. Der Ball rechts außen bei Schiller, der spielt ihn durch die Defensive und Mende findet den Abschluss mit dem 0:1. Keine 3 Minuten später sind die Absdorfer wieder im Angriff. Der geht jedoch ins Aus, aber dafür gibt es eine Ecke. Nagel lässt ihn fliegen und Koppe macht das Ding geschmeidig zu. Piesteritz bleibt gefährlich, aber die Blau-Gelben spielen sich aus kniffligen Situationen gut raus. Jedoch passiert in der 21. ein Spielfehler. Mahler passt nicht richtig auf und Elmenthaler auf der Pirsch schnappt sich den Ball und verringert den Abstand auf 1:2. Das kann mal vorkommen. In der 28. Spielminute bekommt Gauert eine Chance. Man mag meinen, dass die Distanz vom Tor zu groß ist, doch der geht rein. Soweit so gut, die erste Hälfte. Hier fällt kein Tor mehr, aber die zweite hat uns noch was zu geben. In der 69. legt Zapatnia eine Flanke vors Tor. Düsseldau mit dem Kopf, schneller als der Wärter und der geht wieder rein. Piesteritz nun in Führung. Mit der Dauer des Spiels geht auch die Sonne allmählich unter und Absdorf hat Ecke in der 76. Der Ball kommt, doch Piesteritz fängt ab und geht schnell auf einen Konter. Der Ball findet seinen Weg über die Mittellinie und Zapatnia beweist sich im Kampf um den Ball. Der geht am Ende rein und so schnell kann es gehen, das 4:2. Mit dem Abstand von 2 Toren scheint Piesteritz sich jedoch etwas zu sicher zu fühlen. Ein langsames Passspiel öffnet das Fenster für Mikola, der handelt konsequent und macht das 4:3 in der 85. Spielminute. Die letzten Spielminuten werden dann nochmal gut genutzt. Becker lüpft den Ball nach vorne und Zapatnia macht das 5:3 in der 89. Spielminute. Sein zweites Tor in dieser Partie und somit geht auch das Spiel zu Ende. Nun noch ein Interview mit Trainer Tobias Klier über die Spieleinschätzung und Neuzugänge im FC Grün-Weiß Wittenberg-Piesteritz.
3: Dass wir das nicht umgesetzt haben, was wir uns vorgenommen haben, die Anfangsphase wieder zu hektisch gemacht haben, dann noch 2:0 zurücklagen, zu Recht zurücklagen, weil wir einfach dort nicht in die Zweikämpfe gekommen sind und nicht sauber Fußball gespielt haben, danach uns gefangen, ein bisschen besser gespielt, aber auch nicht optimal, konnten dann durch Torwartfehler, Stellungsfehler vom Torhüter den Ausgleich erreichen und am Ende ja, erste Halbzeit abhaken, zweite Halbzeit war dann ein bisschen besser, sind ein bisschen besser reingekommen, aber fußballerisch war es auch nicht das Beste, was wir sehen wollen. Am Ende haben wir das Ding noch gedreht, aber halt zu viele einfache Fehler, aber was sicherlich auch in der Phase der Vorbereitung normal ist. Aber wir müssen halt weiter arbeiten, sehr viel arbeiten bis in den nächsten 2 Wochen. bis zum ersten Punktspiel. Ansonsten sieht es schwierig aus am ersten Spieltag. Ja, wir haben jetzt unsere vier Tschechen sind ja nun gegangen. Die haben wir nicht mehr im Kader. Wir haben jetzt viele Nachwuchsspieler. Wir haben, setzen auf den Nachwuchs, wollen jetzt versuchen, Fußball zu spielen mit unserem eigenen Nachwuchs, das über die Runden zu bekommen, auch eine gute Rolle zu spielen in der Landesliga. Nicht abzusteigen, Klassenerhalt ist erstmal das Ziel, dass die Jungs sich auch reinfinden, das ist erstmal das Ziel. Und namhafte Veränderungen gibt es eigentlich kaum. Wir haben, wie gesagt, Jugendspieler hochgezogen, wir haben einen guten Kader. Die vertrauen den Jungs aus unserem Verein jetzt und versuchen daraus das Beste zu machen.
1: Es können nicht immer nur die ersten Mannschaften im Vordergrund stehen. Beim diesjährigen Reservepokal des KfV Anhalt-Bitterfeld stehen wieder die Zweiten und Spielgemeinschaften im Rampenlicht. Im Juni konnte die SV Blau-Weiß-Schortewitz 2 sich den Pokal der letzten Saison mit nach Hause nehmen. Im August startet aber schon die nächste Saison, in der sich wieder aufs Neue bewiesen werden muss. Am 14. Juli wurden die Spiele der ersten Hauptrunde ausgelost. Wir waren vor Ort und hatten ein Auge auf die Ziehung.
4: Jeber Bergfrieden Sermo. Gegen die zweite Mannschaft vom SV Germania Roßlau. Die zweite Mannschaft der SG Blau-Weiß Quellendorf. Gegen die dritte Mannschaft der SG 1948 Reppichau. SV Fortschritt Garitz zweite Mannschaft. Gegen die zweite Mannschaft vom ESV Petersroda, dementsprechend müssen wir drehen. Garitz 2 in der Kreisliga Nord, Petersroda 2 in der Kreisklasse Ost. HSV Gröbern 2. Gegen die zweite Mannschaft vom DSV 97. TSV Rot-Weiß Zerbst, zweite Mannschaft. Gegen die zweite Mannschaft vom TSV Blau-Weiß Brena. Die zweite Mannschaft von ASG Vorwärts Dessau. Gegen die Spielgemeinschaft Lok Blau-Weiß Dessau. Die zweite Mannschaft der SG Rot-Weiß Thalheim. Fährt zur zweiten Mannschaft der SG Empor Waldersee. Die zweite Mannschaft vom SV Wulfen. Spielt gegen die Spielgemeinschaft Krina Porösa 2. Die zweite Mannschaft vom CFC Germania. Muss zur Spielgemeinschaft Mühlbeck, Friedersdorf, die dritte Mannschaft. Spielgemeinschaft Trinum Klein-Parschleben. Muss zum SV Rotsch 2. Die Spielgemeinschaft Löberitz-Salzburg-Kapelle. Spielt gegen die zweite Mannschaft vom FC Eintracht Köthen. Die zweite Mannschaft vom Paschlever SV. Spielt gegen die zweite Mannschaft vom FC Stahl Aachen. Spielgemeinschaft Mühlbeck-Friedersdorf die zweite. Gegen die zweite Mannschaft vom Zürcher FC.
1: Das klingt nach einigen spannenden Matches, die zwischen dem 21. und 23. August auf uns zukommen. Mal sehen, wer nächstes Jahr den Pokal in die Finger bekommt.

0: Schön, dass Sie eingeschaltet haben und damit herzlich willkommen, liebe Zuschauer, zur Dienstagsausgabe der Zeitnah Nachrichten. Der erste Motorboot-Weltmeister aus Dessau, Rudolf Königer, ist am 24. Juli 2026 im Alter von 90 Jahren gestorben. Königer wurde 1969 auf dem legendären Kornhauskurs bei der 13. Auflage des Dessauer Motorbootrennens Weltmeister in der Klasse LX1000. Nach seinem Erfolg im Motorbootrennsport war er selbstständig als Unternehmer und Inhaber einer Bootswerkstatt aktiv. Er engagierte sich im Deutschen Motorjahr Jachtverband, genauer im Präsidium des Landesverbands Motorbootsport Sachsen-Anhalt und später auch als Vereinsvorsitzender des Wassersportclubs Walwitzhafen. Wie aus Familienkreisen zu erfahren war, schlief Rudolf Königer am 24. Juli friedlich ein. In der Stadtratssitzung Anfang Juli war unter anderem auch die Bundesgartenschau 2035 wieder ein viel diskutiertes Thema. Mehrere Beschlussvorlagen befassten sich mit der Buga. Dabei ging es um die Entsendung von Mitgliedern in den Aufsichtsrat, die Umgestaltung der Kreuzung Katholische Kirche und Teichstraße, die Teilnahme an einem Bundesprogramm und mehr.
1: 9 Jahre dauert es noch, bis die Bundesgartenschau in Dessau-Roßlau stattfinden soll. Doch die Planungen für das Mega-Event sind schon im vollen Gange. In der Stadtratssitzung vom 1. Juli war die Buga ebenfalls ein wichtiges Thema. Oberbürgermeister Dr. Robert Reck informierte zunächst über den aktuellen Stand.
2: Ein wichtiger Meilenstein wurde am 2. Juni 2026 gelegt mit der konstituierenden Sitzung der Bundesgartenschau Dessau-Roßlau 2035 GmbH, dem Aufsichtsrat im Besonderen. In dieser Sitzung wurde der Wirtschaftsplan für das Jahr 2026 beschlossen, der auch Teil der heutigen Beschlussvorlagen auf dieser Stadtratssitzung sind. Der Wirtschaftsplan ermöglicht, die Gesellschaft ins Arbeiten zu kommen und erste Schritte zu gehen. Ich möchte an dieser Stelle kurz die aktuellen Arbeitsstände darstellen und über die Investitionsplanung informieren. Wir haben ja zwei Handlungsfelder. Das eine sind die Mosaike, also die Entwicklung der Park- und Gartenanlagen, der Grünflächen und die Fugen, die Verbindungen zwischen den einzelnen Standorten, einschließlich der Gestaltung der städtischen Straßen und Freiräume. Nach der Sommerpause werden diese Überlegungen in einer Beschlussvorlage, die wir Ihnen ja bereits angekündigt haben, in den Ausschüssen unseres Stadtrats, insbesondere natürlich auch im Bauausschuss, präsentiert und auch hier dem Stadtrat zur Beratung und Entscheidung vorgelegt. Gestalt nimmt auch die künftige Arbeitsstruktur des Buga-Vorbereitungsprozesses an. Ich hatte über die Gründung der GmbH gesprochen und die drei Innovationswerkstätten, auch darüber wurde schon informiert, Mosaike, Fugen und Kommunikation haben jetzt stattgefunden. Es schließen sich dann freiraumplanerische Wettbewerbe an.
1: Danach wurde Thomas Pischek als Mitglied des Aufsichtsrates der Buga Dessau-Roßlau 2035 GmbH abberufen und Marco Egelkraut als Mitglied in den Aufsichtsrat entsendet und bestellt. In zwei Beschlussvorlagen ging es dann noch um konkrete Buga-Maßnahmen. Zum einen war die Umgestaltung der Kreuzung Katholische Kirche und Teichstraße ein Thema. Hierbei wurde über eine Genehmigung einer überplanmäßigen Verpflichtungsermächtigung in Höhe von 1.070.000 Euro abgestimmt, was für Diskussionen sorgte.
3: Es geht um die grundsätzliche Frage, welche Stadt wir uns künftig überhaupt noch leisten können. Denn zwischen dem, was sich unsere Stadt leisten kann, und dem, was sie sich leistet, klafft inzwischen eine immer größere Lücke. Das Landesverwaltungsamt hat uns unmissverständlich erklärt, dass die dauerhafte Leistungsfähigkeit unserer Stadt gefährdet ist. Es fordert Ausgabendisziplin, Konsolidierung und eine kritische Überprüfung freiwilliger Leistungen. Was machen wir stattdessen? Wir beschließen eine Buga-Maßnahme nach der anderen. Jede einzelne Maßnahme wird für sich betrachtet begründet. Doch niemand spricht mehr über die Summe dieser Entscheidungen. Und genau darin liegt das eigentliche Problem. Mit jedem weiteren Beschluss wächst das Gesamtprojekt. Mit jedem weiteren Beschluss steigen die Folgekosten. Mit jedem weiteren Beschluss binden wir Haushaltsmittel für viele Jahre. Und irgendwann gibt es kein Zurück mehr. Wir müssen uns ehrlich fragen, bestimmt heute noch der tatsächliche Bedarf unserer Stadt, unserer Investitionen, oder bestimmt inzwischen die Buga, welche Projekte Vorrang haben?
4: Am Montag war ja im Bauhausmuseum eine öffentliche Veranstaltung zur Offenlage des INSEC. Wäre dort ein Vertreter der AfD gewesen, ich war dort, dann hätte die AfD oder Mitglieder der AfD-Fraktion auf jeden Fall zur Kenntnis nehmen können, dass sowohl die Wohnungswirtschaft als auch andere Wirtschaftsunternehmen dieser Stadt händeringend dafür plädieren, die Buga nicht zu zerreden, weil es eine absolute Chance für unsere Stadt ist, nicht nur die Infrastruktur zu entwickeln, sondern auch Zuzug zu erzeugen in unserer Stadt und das Wohl unserer Stadt zu mehren.
3: Das Landesverwaltungsamt hat auch deutlich gesagt, dass wir an der Buga festhalten sollten, weil sie eine Chance für unsere Stadt ist und den Fördergrad bei vielen Projekten erhöht, wodurch wir den kommunalen Haushalt entlasten können und uns anderen Projekten widmen können. Dieses Buga-Label ist eigentlich ein Gewinn in dem Moment, denn wir können wesentlich mehr in wesentlich kürzerer Zeit umsetzen, als wie es eigentlich geplant war. Der Kreisverkehr ist lange beschlossen. Und auch an der Stelle allein das Buga-Label raufzusetzen, vereinfacht dieses Projekt. Und dieser Kreisverkehr war auch schon lange vor der Buga Thema. Und ich dächte auch, dass wir die Beschlussfassung lange vor der Buga schon vorgenommen haben.
5: Herr Diedering, vor 10 Minuten, davon einer halben Stunde, diskutieren wir über die Anhalt Arena. Und Sie halten eine flammende Rede, wie wichtig es ist, eine Machbarkeitsstudie für eine Halle zu machen, die uns 20, 25 Millionen Euro kostet, weil Ihnen das Projekt gefällt. Jetzt kommt ein Projekt durch die Buga drauf, es gefällt Ihnen nicht. Und dann reden Sie vom Haushalt und was wir uns nicht alles leisten können. Sie machen eine Politik, das ist wie Kabarett. Vielen Dank.
1: Die Vorlage wurde mit 39 Ja, 3 Nein-Stimmen sowie einer Enthaltung beschlossen. In einer weiteren Buga-Beschlussvorlage ging es um die Interessensbekundung zur Teilnahme am Bundesprogramm Anpassung urbaner und ländlicher Räume an den Klimawandel. Konkret geht es dabei um Klimaanpassungsmaßnahmen im Schillerpark in Höhe von 3 Millionen Euro mit einem Eigenanteil von 300.000 Euro.
6: Es ist nicht nur die Funktionalität des Parkes als soziales, ökologisches etc. Element, sondern es wird deutlich, dass wir teilweise unter Qualität der Reparatur historischer Strukturen unserer Stadt an der Stelle ein Stück vorankommen. Im Schillerpark wird es eine zeitgemäße entsprechende Aufarbeitung geben mit bemerkenswerter Entwicklung, die sowohl die Qualität der Lebensqualität im Quartier, aber auch der Aktivität und nicht zuletzt eine erhebliche Aufwertung unserer Stadt erfahren lässt. Und hier geht es darum, langjährige Defizite der Stadtentwicklung über eine mögliche Bezuschussung der Buga nun endlich umzusetzen, wo wir schon lange geträumt haben.
7: Inhaltlich freue ich mich über die Vorlage und werde natürlich auch zustimmen, kann aber nicht umhin, trotzdem meinen Unmut hier kundzutun. Wir haben einen Ausschuss für Stadtentwicklung, Bauen, Stadtgrün und Mobilität, der nach momentaner Beschlusslage auch unser Buga-Ausschuss ist. Das sind, wenn man sich allein die sozusagen den Titel der Vorlage anschaut, sind das 5 gute Gründe, warum diese Vorlage unbedingt im Bauausschuss hätte vorbehandelt werden müssen. Natürlich werde ich das jetzt nicht irgendwie offiziell beanstanden, aber ich möchte doch sehr darum bitten, dass das zukünftig nicht so gehandhabt wird.
8: Die Kurzfristigkeit der Fördermittelprogramme ist zum Weinen, um es nicht anders zu nennen. Wir haben jetzt mit Hängen und Würgen und mit dem guten Willen des Referats Stadtgrün diesen Antrag jetzt auf den Weg gebracht. Er bedarf wieder eines Stadtratsbeschlusses. Ich nehme, Herr Bosowski, auch Ihren Hinweis sehr gerne auf. Wir hätten das so tun können. Ich bitte dafür um Entschuldigung. Es geht jetzt nur um, dass wir uns beteiligen an dem Interessenbekundungsverfahren und wir würden dann natürlich die inhaltlichen Dinge sehr gerne hier auch vorstellen.
1: Die Vorlage wurde mit 42 Ja und einer Nein-Stimme beschlossen. Eine letzte Beschlussvorlage kam dann vom fraktionslosen Stadtratsmitglied Paul Nolte. Dabei ging es darum, dass der Oberbürgermeister ab der folgenden Sitzung regelmäßig zum Umsetzungsstand der Buga-Maßnahmen berichten soll.
9: Bisher war die Kommunikation der Verwaltung zum Thema Bundesgartenschau eher lückenhaft. Das haben wir auch schon öfter kritisiert. Mit meiner Beschlussvorlage möchte ich letzten Endes erreichen, dass wir uns in jeder Sitzung einmal zumindest kurz über den aktuellen Stand informieren können, dass eine gewisse stetige Kommunikation stattfindet, auch uns und den Bürger, Bürgerinnen gegenüber.
10: Ich halte diese Beschlussvorlage nicht für gut und bitte da eigentlich nicht zuzustimmen, weil wir brauchen keine zusätzlichen Informationen. Wir haben eine sehr umfängliche Tagesordnung, das haben wir die letzten Stadtratssitzungen gesehen. dass wir teilweise wirklich Probleme hatten, das bis zum Ende zu schaffen. Und ich denke, wir sind immer noch 9 Jahre vor der eigentlichen Durchführung der Buga. Wir sind ausreichend informiert. Viele

0: Andere Städte planen diese Buga 3, 4, 5 Jahre erst vorher und sind auch in der Lage, das umzusetzen. Und wir sind in der Anfangsphase und wir sind durch die Beschlussverfahren wirklich gut informiert.
1: Das Kabarett der AfD geht weiter. Sie haben es echt in den letzten Jahren nicht verstanden, was die Buga für uns bedeutet. Sie haben nicht verstanden, dass das das größte Projekt, das größte Infrastrukturprojekt dieser Stadt seit Jahrzehnten ist. Und Sie haben nicht verstanden, was diese Beschlussvorlage aussagt. Sie sagt aus, dass in dem Gremium, dem wichtigsten kommunalen Gremium in dieser Stadt, die Themen besprochen werden, die für diese Stadt elementar sind. Und das ist die Buga die nächsten 10 Jahre. Ganz einfach.
2: Es muss möglich sein, dass dieser Stadtrat, der sich nicht so homogen zusammensetzt, eine Information erhält, die alle Mitglieder dieses Rates auf einen einheitlichen Informationsstand versetzt. Und das sage ich als bekennender Buga-Kritiker. Also wirklich, glauben Sie mir, ich möchte mehr Informationen, um genauer zu wissen, wo das kommunale Geld hingeht.
3: 33 Stadträte stimmten für die Vorlage von Paul Nolte, 9 dagegen und einer enthielt sich. Damit wurde diese so angenommen und in den kommenden Stadtratssitzungen wird es beim Bericht des Oberbürgermeisters den neuen Unterpunkt Informationen zur Buga geben.
4: Eine Strafanzeige wegen Betrug erstattete ein 44-jähriger Geschädigter schriftlich im Polizeirevier Dessau-Roßlau. Er hatte gemeinsam mit einer weiteren Zeugin Mitte April eine Reise bei einem Reiseunternehmen gebucht. Die Kommunikation lief bis zur endgültigen Buchung sowohl per Telefon als auch per E-Mail ohne Komplikationen. Auch nach der Bezahlung erhielten die Geschädigten noch Unterlagen für ihre bevorstehende Reise. Am 15. Juli mussten sie dann jedoch feststellen, dass es das besagte Reiseunternehmen nicht mehr gibt. Über die Verbraucherzentrale erfuhren die Geschädigten dann, dass auch der ausgestellte Sicherungsschein, der den Reisenden vor Verlusten schützen soll, nicht gültig und somit nicht rechtskräftig ist. Aus diesem Grund entschlossen sich die Geschädigten zur Anzeigenerstattung. Zur Höhe des entstandenen Schadens wurden keine Angaben gemacht. Eine 27-Jährige hatte ihren Jeep am 23.07. gegen 9.30 Uhr auf einem Supermarktplatz in der Straße Alte Brücke in Zerbst abgestellt, um dort ihre Einkäufe zu tätigen. Gegen Mittag fuhr sie weiter in den Ahornweg, wo sie ihren Wagen erneut abstellte. Gegen 23.30 Uhr bemerkte sie dort, dass die Fahrertür ihres Autos beschädigt worden war. Der Sachschaden wurde mit ca. 300 Euro beziffert. Die Polizei bittet nun Zeugen, die in diesem Zusammenhang verdächtige Beobachtungen gemacht haben, um sachdienliche Hinweise. Das Revierkommissariat Zerbst ist unter der Telefonnummer 03 923 7160 bzw. per E-Mail erreichbar. Damit, liebe Zuschauer, sind wir am Ende unserer Dienstagsausgabe der zeitnahen Nachrichten, schauen jetzt noch auf das Wetter und im Anschluss daran auf die Meldungen aus der Region. Am Mittwoch um 18 Uhr melden wir uns dann aus der Zeitnah-Redaktion wieder. Bis dahin machen Sie es gut und auf Wiedersehen.
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Am Mittwoch zeigt sich das Wetter freundlich mit lockerer Bewölkung und sommerlich warmen Temperaturen. Die Höchstwerte erreichen 31 Grad. Am Abend klart sich der Himmel vollständig auf und auch in der Nacht bleibt es bei sternklaren

0: behandeln. Das ist sozusagen, das sind eigentlich die Menschen, die in den Fokus der sowjetischen Besatzungsmacht gerieten, die inhaftiert wurden durch die sowjetischen Sicherheitsdienste bzw. Geheimdienste, der NKWD, bzw. die Spionageabwehr der Roten Armee SMERSH. Und ein Teil von diesen Menschen, wir reden hier von einer sechsstelligen Zahl im Gebiet sozusagen der ehemaligen DDR, die wurden ohne verurteilt zu werden ausgesondert aus der Gesellschaft. Das heißt, man hat sie weggesperrt in Internierungslagern, in sogenannten sowjetischen Speziallagern.
1: In der Zeit zwischen 1945 und 1952 gab es Unmengen an Strafbeständen und Prozessen in Sachsen-Anhalt. Opfer dieser recht willkürlichen Strafjustiz fanden sich aus verschiedensten Gruppen.
0: Wenn wir jetzt von den deutschen Zivilisten ausgehen, dann waren das auch zum Beispiel Jugendliche wegen Werwolfverdachts. Das hieß dann so antisowjetische Gruppenbildung. Wenn Waffen gefunden wurden, was auch ein Straftatbestand war, illegaler Waffenbesitz, war das strafschärfend. Wir haben auch eine ganze Reihe von Verfahren wegen Verbrechens gegen die Menschlichkeit, also NS- und Kriegsverbrechen, wobei die Vorwürfe oftmals sozusagen in den Raum geworfen wurden und gar nicht bewiesen werden konnten. Und es gibt eine ganze Reihe sozusagen auch von Vorwürfen wegen angeblicher Spionage bzw. Spionageverdacht, Tätigkeit für westliche Geheimdienste, amerikanische, britische, französische oder zum Beispiel dann Organisation GIL dann in den 1950er Jahren, antisowjetische Propaganda, antisowjetische Gruppenbildung, Terror, also auch als Vorwurf, auch illegaler Grenzübertritt schon, sowas wurde auch geahndet.
1: Diese Menschen wurden mit übermäßig hohem Strafmaß bestraft. Oft reichten sie von 10 bis 15 Jahren Haftstrafe bis hin zur Todesstrafe. Doch sowohl Strafbestände als auch Verfahren wurden willkürlich geführt.
0: Also man kann hier schon von einer willkürlichen Justiz sprechen, weil es sind nicht nur sozusagen diese hohen Strafmaße, sozusagen, die sich an den Regeln sozusagen des Strafgesetzbuches der Russischen Föderation orientierten. Genau diese Straftatbestände sind ja auch zugrunde gelegt worden, sondern es kommen noch ein paar Sachen hinzu. Wenn man überlegt, dass diese Verhandlungen auf Russisch geführt wurden, ja, wo ja sozusagen die Menschen von hier aus der Region dem gar nicht folgen konnten, weil in der Regel nicht übersetzt wurde. Es waren eigentlich Schnellverfahren, wo immer schon das Verfahren immer durch das Militärkollegium schon vorgeprüft wurde. Das heißt, die haben die Verhandlungen schon mal durchgespielt und es wurde eigentlich dann im Wesentlichen nur noch das Urteil verkündet. Und das, was oftmals als Geständnisse herangezogen wurden, das ist eben in vielen Fällen auch durch Folter, also durch richtig körperliche Folter herbeigeführt worden.
1: Wir konnten Bose nach einzelnen besonderen Beispielen fragen. Er erzählte über den Pfarrer Rudolf Ebel.
0: Verbrechen gegen die Menschlichkeit, was hier vor Gericht gebracht wurde, ist der Fall von Rudolf Ebel, der in der Haftanstalt Roter Ochse der evangelische Anstaltspfarrer war. Und er ist im Sommer 1945 mit einer ganzen Gruppe sozusagen von Bediensteten des Zuchthauses verhaftet worden und unter anderem den Direktor, Wachpersonal, Aufsichtspersonal im Arbeitsdienst, aber zum Beispiel der Anstaltsarzt auch und der Anstaltsgeistliche. Und man hat ihn mitwirken an den Hinrichtungen im Roten Ochsen. Da sind ja durch die NS-Justiz von Ende 1942 bis April 1945 549 Menschen zum Tode verurteilt. Also die zum Tode verurteilt waren, sind hingerichtet worden, überwiegend mit der Guillotine und sozusagen Mitwirkung an Hinrichtungen. Und es sind eine Reihe an Todesurteilen verhängt worden und aber gegen Herrn Ebel als Anstaltsgeistlichen 7 Jahre Arbeitslager, weil man die Mitwirkung. Was die nicht verstanden haben in dem Fall, dass er natürlich den zum Tode Verurteilten vor ihrer Hinrichtung geistlichen Beistand gegeben hat. Und das haben die Vernehmungsoffiziere des sowjetischen Geheimdienstes missverstanden in dem Sinne, dass er sie dazu gezwungen hätte, ihre Taten zu gestehen. Und das Ende ist aber letztendlich genauso fatal wie im Fall von Wilhelm Naumann. Er wird verurteilt, zwar nur zu einer Zeitstrafe, überlebt das aber trotzdem nicht, weil damals hieß das, in die Sowjetunion deportiert zu werden. Und wir konnten damals sozusagen diesen Transport nachgehen sozusagen. Der sollte in den hohen Norden der UdSSR gehen und er stirbt noch auf der Fahrt dorthin. Ja, und das, keiner von den zu Zeitstrafen Verurteilten hat das eben überlebt bei diesem Transport. Das ist eben so ein klassisches Beispiel.
1: Viele der Verurteilten wurden nach 19...

0: 1990 aufgrund von fehlenden Beweisen auf Antrag strafrechtlich von der Russischen Föderation rehabilitiert. Wer sich selbst ein Bild über die vielen Einzelschicksale machen will, kann noch bis zum 1. September kommen. Nähere Informationen und Termine von Veranstaltungen zur Ausstellung finden Sie unter der Website des Industrie- und Filmmuseums Wolfen.
1: In der Lotto-Landesliga Süd Sachsen-Anhalt 26-27 geht es in die Testspiele. Am Donnerstag, dem 23. Juli, bestritt der FC Grün-Weiß-Wittenberg-Piesteritz bereits sein zweites. Hier wurde der SV Graf Zeppelin Absdorf aus der Landesklasse 4 empfangen. Wir steigen in das Geschehen ein. Anpfiff war um 18.45 Uhr und ganze 50 Zuschauer fanden sich im Stadion Volkspark ein. Zur 9. hat Absdorf die erste große Chance. Der Ball rechts außen bei Schiller. Der spielt ihn durch die Defensive und Mende findet den Abschluss mit dem 0:1. Keine 3 Minuten später sind die Absdorfer wieder im Angriff. Der geht jedoch ins Aus. Aber dafür gibt es eine Ecke. Nagel lässt ihn fliegen und Koppe macht das Ding geschmeidig zu. Piesteritz bleibt gefährlich, aber die Blau-Gelben spielen sich aus kniffligen Situationen gut raus. Jedoch passiert in der 21. ein Spielfehler. Mahler passt nicht richtig auf und Elmenthaler auf der Pirsch schnappt sich den Ball und verringert den Abstand auf 1:2. Das kann mal vorkommen. In der 28. Spielminute bekommt Gauert eine Chance. Man mag meinen, dass die Distanz vom Tor zu groß ist, doch der geht rein. Soweit so gut, die erste Hälfte. Hier fällt kein Tor mehr, aber die zweite hat uns noch was zu geben. In der 69. legt Zapatnia eine Flanke vors Tor. Düsseldau mit dem Kopf, schneller als der Wärter und der geht wieder rein. Piesteritz nun in Führung. Mit der Dauer des Spiels geht auch die Sonne allmählich unter und Absdorf hat Ecke in der 76. Der Ball kommt, doch Piesteritz fängt ab und geht schnell auf einen Konter. Der Ball findet seinen Weg über die Mittellinie und Zapatnia beweist sich im Kampf um den Ball. Der geht am Ende rein und so schnell kann es gehen, das 4:2. Mit dem Abstand von 2 Toren scheint Piesteritz sich jedoch etwas zu sicher zu fühlen. Ein langsames Passspiel öffnet das Fenster für Mikola, der handelt konsequent und macht das 4:3 in der 85. Spielminute. Die letzten Spielminuten werden dann nochmal gut genutzt. Becker lüpft den Ball nach vorne und Zapatnia macht das 5:3 in der 89. Spielminute. Sein zweites Tor in dieser Partie und somit geht auch das Spiel zu Ende. Nun noch ein Interview mit Trainer Tobias Klier über die Spieleinschätzung und Neuzugänge im FC Grün-Weiß Wittenberg-Piesteritz.
2: Dass wir das nicht umgesetzt haben, was wir uns vorgenommen haben, die Anfangsphase wieder zu hektisch gemacht haben, dann noch 2-0 zurücklagen, zu Recht zurücklagen, weil wir einfach dort nicht in die Zweikämpfe gekommen sind und nicht sauber Fußball gespielt haben, danach aus gefangen, ein bisschen besser gespielt, aber auch nicht optimal, konnten dann durch Torwartfehler, Stellungsfehler vom Torhüter den Ausgleich erreichen und am Ende ja, erste Halbzeit abhaken, zweite Halbzeit war dann ein bisschen besser, sind ein bisschen besser reingekommen, aber fußballerisch war es auch nicht das Beste, was wir sehen wollen. Am Ende haben wir das Ding noch gedreht, aber halt zu viele einfache Fehler, aber was sicherlich auch in der Phase der Vorbereitung normal ist. Aber wir müssen halt weiter arbeiten, sehr viel arbeiten bis in den nächsten 2 Wochen, bis zum ersten Punktspiel. Ansonsten sieht es schwierig aus am ersten Spieltag. Ja, wir haben jetzt unsere 4 Tschechen sind ja nun gegangen, die haben wir nicht mehr im Kader. Wir haben jetzt viele Nachwuchsspieler, setzen auf den Nachwuchs, wollen jetzt versuchen, Fußball zu spielen mit unserem eigenen Nachwuchs. Das über die Runden zu bekommen, auch eine gute Rolle zu spielen in der Landesliga, nicht abzusteigen. Klassenerhalt ist erstmal das Ziel, dass die Jungs sich auch reinfinden, das ist erstmal das Ziel. Und namhafte Veränderungen gibt es eigentlich kaum. Wir haben, wie gesagt, Jugendspieler hochgezogen, wir haben einen guten Kader. Die vertrauen den Jungs aus unserem Verein jetzt und versuchen daraus das Beste zu machen.

0: Es können nicht immer nur die ersten Mannschaften im Vordergrund stehen. Beim diesjährigen Reservepokal des KfV Anhalt-Bitterfeld stehen wieder die Zweiten und Spielgemeinschaften im Rampenlicht. Im Juni konnte die SV Blau-Weiß-Schortewitz 2 sich den Pokal der letzten Saison mit nach Hause nehmen. Im August startet aber schon die nächste Saison, in der sich wieder aufs Neue bewiesen werden muss. Am 14. Juli wurden die Spiele der ersten Hauptrunde ausgelost. Wir waren vor Ort und hatten ein Auge auf die Ziehung.
1: Jeber Bergfrieden Serno. Gegen die zweite Mannschaft vom SV Germania Roßlau. Die zweite Mannschaft der SG Blau-Weiß Quellendorf. Gegen die dritte Mannschaft der SG 1948 Reppichau. SV Fortschritt Garitz zweite Mannschaft. Gegen die zweite Mannschaft vom ESV Petersroda, dementsprechend müssen wir drehen. Garitz 2 in der Kreisliga Nord, Petersroda 2 in der Kreisklasse Ost. HSV Gröbern 2. Gegen die zweite Mannschaft vom DSV 97. TSV Rot-Weiß Zerbst zweite Mannschaft. Gegen die zweite Mannschaft vom TSV Blau-Weiß Brena. Die zweite Mannschaft von ASG Vorwärts Dessau. Gegen die Spielgemeinschaft Lok Blau-Weiß Dessau. Die zweite Mannschaft der SG Rot-Weiß Thalheim. Fährt zur zweiten Mannschaft der SG Empor Waldersee. Die zweite Mannschaft vom SV Wulfen. Spielt gegen die Spielgemeinschaft Krina Porösa 2. Die zweite Mannschaft vom CFC Germania. Muss zur Spielgemeinschaft Mühlbeck, Friedersdorf, die dritte Mannschaft. Spielgemeinschaft Trinum Klein-Parschleben. Muss zum SV Rotsch 2. Die Spielgemeinschaft Löberitz, Salzburg, Kapelle. Spielt gegen die zweite Mannschaft vom FC Eintracht Köthen. Die zweite Mannschaft vom Paschlever SV. Spielt gegen die zweite Mannschaft vom FC Stahl Aachen. Spielgemeinschaft Mühlbeck-Friedersdorf, die zweite. Gegen die zweite Mannschaft vom Zürcher FC.
0: Das klingt nach einigen spannenden Matches, die zwischen dem 21. und 23. August auf uns zukommen. Mal sehen, wer nächstes Jahr den Pokal in die Finger bekommt.

0: Schön, dass Sie eingeschaltet haben und damit herzlich willkommen, liebe Zuschauer, zur Dienstagsausgabe der Zeitnah Nachrichten. Der erste Motorboot-Weltmeister aus Dessau, Rudolf Königer, ist am 24. Juli 2026 im Alter von 90 Jahren gestorben. Königer wurde 1969 auf dem legendären Kornhauskurs bei der 13. Auflage des Dessauer Motorbootrennens Weltmeister in der Klasse LX1000. Nach seinem Erfolg im Motorboot-Rennsport war er selbstständig als Unternehmer und Inhaber einer Bootswerkstatt aktiv. Er engagierte sich im Deutschen Motor Yachtverband, genauer im Präsidium des Landesverbands Motorbootsport Sachsen-Anhalt und später auch als Vereinsvorsitzender des Wassersportclubs Walwitzhafen. Wie aus Familienkreisen zu erfahren war, schlief Rudolf Königer am 24. Juli friedlich ein. In der Stadtratssitzung Anfang Juli war unter anderem auch die Bundesgartenschau 2035 wieder ein viel diskutiertes Thema. Mehrere Beschlussvorlagen befassten sich mit der Buga. Dabei ging es um die Entsendung von Mitgliedern in den Aufsichtsrat, die Umgestaltung der Kreuzung Katholische Kirche und Teichstraße, die Teilnahme an einem Bundesprogramm und mehr.
1: 9 Jahre dauert es noch, bis die Bundesgartenschau in Dessau-Roßlau stattfinden soll. Doch die Planungen für das Mega-Event sind schon im vollen Gange. In der Stadtratssitzung vom 1. Juli war die Buga ebenfalls ein wichtiges Thema. Oberbürgermeister Dr. Robert Reck informierte zunächst über den aktuellen Stand.
2: Ein wichtiger Meilenstein wurde am 2. Juni 2026 gelegt mit der konstituierenden Sitzung der Bundesgartenschau Dessau-Roßlau 2035 GmbH, dem Aufsichtsrat im Besonderen. In dieser Sitzung wurde der Wirtschaftsplan für das Jahr 2026 beschlossen, der auch Teil der heutigen Beschlussvorlagen auf dieser Stadtratssitzung sind. Der Wirtschaftsplan ermöglicht, die Gesellschaft ins Arbeiten zu kommen und erste Schritte zu gehen. Ich möchte an dieser Stelle kurz die aktuellen Arbeitsstände darstellen und über die Investitionsplanung informieren. Wir haben ja zwei Handlungsfelder. Das eine sind die Mosaike, also die Entwicklung der Park- und Gartenanlagen, der Grünflächen und die Fugen, die Verbindungen zwischen den einzelnen Standorten, einschließlich der Gestaltung der städtischen Straßen und Freiräume. Nach der Sommerpause werden diese Überlegungen in einer Beschlussvorlage, die wir Ihnen ja bereits angekündigt haben, in den Ausschüssen unseres Stadtrats, insbesondere natürlich auch im Bauausschuss, präsentiert und auch hier dem Stadtrat zur Beratung und Entscheidung vorgelegt. Gestalt nimmt auch die künftige Arbeitsstruktur des Buga-Vorbereitungsprozesses an. Ich hatte über die Gründung der GmbH gesprochen und die drei Innovationswerkstätten, auch darüber wurde schon informiert, Mosaike, Fugen und Kommunikation haben jetzt stattgefunden. Es schließen sich dann freiraumplanerische Wettbewerbe an.
1: Danach wurde Thomas Pischek als Mitglied des Aufsichtsrates der Buga Dessau-Roßlau 2035 GmbH abberufen und Marco Egelkraut als Mitglied in den Aufsichtsrat entsendet und bestellt. In zwei Beschlussvorlagen ging es dann noch um konkrete Buga-Maßnahmen. Zum einen war die Umgestaltung der Kreuzung Katholische Kirche und Teichstraße ein Thema. Hierbei wurde über eine Genehmigung einer überplanmäßigen Verpflichtungsermächtigung in Höhe von 1.070.000 Euro abgestimmt, was für Diskussionen sorgte.
3: Es geht um die grundsätzliche Frage, welche Stadt wir uns künftig überhaupt noch leisten können. Denn zwischen dem, was sich unsere Stadt leisten kann und dem, was sie sich leistet, klafft inzwischen eine immer größere Lücke. Das Landesverwaltungsamt hat uns unmissverständlich erklärt, dass die dauerhafte Leistungsfähigkeit unserer Stadt gefährdet ist. Es fordert Ausgabendisziplin, Konsolidierung und eine kritische Überprüfung freiwilliger Leistungen. Was machen wir stattdessen? Wir beschließen eine Buga-Maßnahme nach der anderen. Jede einzelne Maßnahme wird für sich betrachtet begründet. Doch niemand spricht mehr über die Summe dieser Entscheidungen. Und genau darin liegt das eigentliche Problem. Mit jedem weiteren Beschluss wächst das Gesamtprojekt. Mit jedem weiteren Beschluss steigen die Folgekosten. Mit jedem weiteren Beschluss binden wir Haushaltsmittel für viele Jahre. Und irgendwann gibt es kein Zurück mehr. Wir müssen uns ehrlich fragen, bestimmt heute noch der tatsächliche Bedarf unserer Stadt, unserer Investitionen,

0: oder bestimmt inzwischen die Bucher, welche Projekte Vorrang haben?
1: Am Montag war ja im Bauhausmuseum eine öffentliche Veranstaltung zur Offenlage des INSEC. Wäre dort ein Vertreter der AfD gewesen, ich war dort, dann hätte die AfD oder Mitglieder der AfD-Fraktion auf jeden Fall zur Kenntnis nehmen können, dass sowohl die Wohnungswirtschaft als auch andere Wirtschaftsunternehmen dieser Stadt händeringend dafür plädieren, die Buger nicht zu zerreden, weil es eine absolute Chance für unsere Stadt ist, nicht nur die Infrastruktur zu entwickeln, sondern auch Zuzug zu erzeugen in unserer Stadt und das Wohl unserer Stadt zu mehren.
2: Das Landesverwaltungsamt hat auch deutlich gesagt, dass wir an der Buger festhalten sollten, weil sie eine Chance für unsere Stadt ist und den Fördergrad bei vielen Projekten erhöht, wodurch wir den kommunalen Haushalt entlasten können und uns anderen Projekten widmen können. Dieses Buga-Label ist eigentlich ein Gewinn in dem Moment, denn wir können wesentlich mehr in wesentlich kürzerer Zeit umsetzen, als wie es eigentlich geplant war. Der Kreisverkehr ist lange beschlossen. Und auch an der Stelle allein das Buga-Label raufzusetzen, vereinfacht dieses Projekt. Und dieser Kreisverkehr war auch schon lange vor der Buga Thema und ich dächte auch, dass wir die Beschlussfassung lange vor der Buga schon vorgenommen haben.
0: Herr Diedering, vor 10 Minuten, davon einer halben Stunde, diskutieren wir über die Anhalt Arena und Sie halten eine flammende Rede, wie wichtig es ist, eine Machbarkeitsstudie für eine Halle zu machen, die uns 20, 25 Millionen Euro kostet, weil Ihnen das Projekt gefällt. Jetzt kommt ein Projekt durch die Buga drauf, es gefällt Ihnen nicht. Und dann reden Sie vom Haushalt und was wir uns nicht alles leisten können. Sie machen eine Politik, das ist wie Kabarett. Vielen Dank.
3: Die Vorlage wurde mit 39 Ja, 3 Nein-Stimmen sowie einer Enthaltung beschlossen. In einer weiteren Buga-Beschlussvorlage ging es um die Interessensbekundung zur Teilnahme am Bundesprogramm Anpassung urbaner und ländlicher Räume an den Klimawandel. Konkret geht es dabei um Klimaanpassungsmaßnahmen im Schillerpark in Höhe von 3 Millionen Euro mit einem Eigenanteil von 300.000 Euro.
4: Es ist nicht nur die Funktionalität des Parkes als soziales, ökologisches etc. Element, sondern es wird deutlich, dass wir teilweise unter Qualität der Reparatur historischer Strukturen unserer Stadt an der Stelle ein Stück vorankommen. Im Schillerpark wird es eine zeitgemäße entsprechende Aufarbeitung geben mit bemerkenswerter Entwicklung, die sowohl die Qualität der Lebensqualität im Quartier, aber auch der Aktivität und nicht zuletzt eine erhebliche Aufwertung unserer Stadt erfahren lässt. Und hier geht es darum, langjährige Defizite der Stadtentwicklung über eine mögliche Bezuschussung der Buga nun endlich umzusetzen, wofür wir schon lange geträumt haben.
5: Inhaltlich freue ich mich über die Vorlage und werde natürlich auch zustimmen, kann aber nicht umhin, trotzdem meinen Unmut hier kundzutun. Wir haben einen Ausschuss für Stadtentwicklung, Bauen, Stadtgrün und Mobilität, der nach momentaner Beschlusslage auch unser Buga-Ausschuss ist. Das sind, wenn man sich allein sozusagen den Titel der Vorlage anschaut, sind das 5 gute Gründe, warum diese Vorlage unbedingt im Bauausschuss hätte vorbehandelt werden müssen. Natürlich werde ich das jetzt nicht irgendwie offiziell beanstanden, aber ich möchte doch sehr darum bitten, dass das zukünftig nicht so gehandhabt wird.
6: Die Kurzfristigkeit der Fördermittelprogramme ist zum Weinen, um es nicht anders zu nennen. Wir haben jetzt mit Hängen und Würgen und mit dem guten Willen des Referats Stadtgrün diesen Antrag jetzt auf den Weg gebracht. Er bedarf wieder eines Stadtratsbeschlusses. Ich nehme, Herr Bosowski, auch Ihren Hinweis sehr gerne auf. Wir hätten das so tun können. Ich bitte dafür um Entschuldigung. Es geht jetzt nur um, dass wir uns beteiligen an dem Interessenbekundungsverfahren und wir würden dann natürlich die inhaltlichen Dinge sehr gerne hier auch vorstellen.
3: Die Vorlage wurde mit 42 Ja und einer Nein-Stimme beschlossen. Eine letzte Beschlussvorlage kam dann vom fraktionslosen Stadtratsmitglied Paul Nolte. Dabei ging es darum, dass der Oberbürgermeister ab der folgenden Sitzung regelmäßig zum Umsetzungsstand der Buga-Maßnahmen berichten soll.
7: Bisher war die Kommunikation der Verwaltung zum Thema Bundesgartenschau eher lückenhaft. Das haben wir auch schon öfter kritisiert. Mit meiner Beschlussvorlage möchte ich letzten Endes erreichen, dass wir uns in jeder Sitzung einmal zumindest kurz über den aktuellen Stand informieren können, dass eine gewisse stetige Kommunikation stattfindet, auch uns und den Bürgerinnen gegenüber.
8: Ich halte diese Beschlussvorlage nicht für gut und bitte da eigentlich nicht zuzustimmen, weil wir brauchen keine zusätzlichen Informationen. Wir haben eine sehr umfängliche Tagesordnung, das haben wir die letzten Stadtratssitzungen gesehen. dass wir teilweise wirklich Probleme hatten, das bis zum Ende zu schaffen. Und ich denke, wir sind immer noch 9 Jahre vor der eigentlichen Durchführung der BUGA. Wir sind ausreichend informiert. Viele andere Städte planen diese BUGA 3, 4, 5 Jahre erst vorher und sind auch in der Lage, das umzusetzen. Und wir sind in der Anfangsphase und wir sind durch die Beschlussvorlagen wirklich gut informiert.
0: Das Kabarett der AfD geht weiter. Sie haben es echt in den letzten Jahren nicht verstanden, was die BUGA für uns bedeutet. Sie haben nicht verstanden, dass das das größte Projekt, das größte Infrastrukturprojekt dieser Stadt seit Jahrzehnten ist. Und Sie haben nicht verstanden, was diese Beschlussvorlage aussagt. Sie sagt aus, dass in dem Gremium, dem wichtigsten kommunalen Gremium in dieser Stadt, die Themen besprochen werden, die für diese Stadt elementar sind. Und das ist die BUGA die nächsten 10 Jahre. Ganz einfach.
9: Es muss möglich sein, dass dieser Stadtrat, der sich nicht so homogen zusammensetzt, eine Information erhält, die alle Mitglieder dieses Rates auf einen einheitlichen Informationsstand versetzt. Und das sage ich als bekennender BUGA-Kritiker. Also wirklich, glauben Sie mir, ich möchte mehr Informationen, um genauer zu wissen, wo das kommunale Geld hingeht.
3: 33 Stadträte stimmten für die Vorlage von Paul Nolte, 9 dagegen und einer enthielt sich. Damit wurde diese so angenommen und in den kommenden Stadtratssitzungen wird es beim Bericht des Oberbürgermeisters den neuen Unterpunkt Informationen zur BUGA geben.
10: Eine Strafanzeige wegen Betrug erstattete ein 44-jähriger Geschädigter schriftlich im Polizeirevier Dessau-Roßlau. Er hatte gemeinsam mit einer weiteren Zeugin Mitte April eine Reise bei einem Reiseunternehmen gebucht. Die Kommunikation lief bis zur endgültigen Buchung sowohl per Telefon als auch per E-Mail ohne Komplikationen. Auch nach der Bezahlung erhielten die Geschädigten noch Unterlagen für ihre bevorstehende Reise. Am 15. Juli mussten sie dann jedoch feststellen, dass es das besagte Reiseunternehmen nicht mehr gibt. Über die Verbraucherzentrale erfuhren die Geschädigten dann, dass auch der ausgestellte Sicherungsschein, der den Reisenden vor Verlusten schützen soll, nicht gültig und somit nicht rechtskräftig ist. Aus diesem Grund entschlossen sich die Geschädigten zur Anzeigenerstattung. Zur Höhe des entstandenen Schadens wurden keine Angaben gemacht. Eine 27-Jährige hatte ihren Jeep am 23.07. gegen 9.30 Uhr auf einem Supermarktplatz in der Straße Alte Brücke in Zerbst abgestellt, um dort ihre Einkäufe zu tätigen. Gegen Mittag fuhr sie weiter in den Ahornweg, wo sie ihren Wagen erneut abstellte. Gegen 23.30 Uhr bemerkte sie dort, dass die Fahrertür ihres Autos beschädigt worden war. Der Sachschaden wurde mit ca. 300 Euro beziffert. Die Polizei bittet nun Zeugen, die in diesem Zusammenhang verdächtige Beobachtungen gemacht haben, um sachdienliche Hinweise. Das Revierkommissariat Zerbst ist unter der Telefonnummer 03 923 7160 bzw. per E-Mail erreichbar. Damit, liebe Zuschauer, sind wir am Ende unserer Dienstagsausgabe der zeitnahen Nachrichten, schauen jetzt noch auf das Wetter und im Anschluss daran auf die Meldungen aus der Region. Am Mittwoch um 18 Uhr melden wir uns dann aus der zeitnahen Redaktion wieder. Bis dahin machen Sie es gut und auf Wiedersehen.
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0: Temperaturen. Die Höchstwerte erreichen 31 Grad. Am Abend klart sich der Himmel vollständig auf und auch in der Nacht bleibt es bei sternklarem Himmel trocken. Die Temperaturen gehen bis auf 20 Grad zurück. Zeitweise frischt der Wind mit
1: Seit dem 19. Juni haust die Ausstellung Politische Strafjustiz in der sowjetischen Besatzungszone und frühen DDR Sachsen-Anhalt im Industrie- und Filmmuseum Wolfen. Die Wanderausstellung, welche in Zusammenarbeit mit dem Justizministerium entstanden ist, wirft einen Blick auf eine oft übersehene Geschichte.
2: Also die Themen, die wir in dieser Ausstellung behandeln, das sind eigentlich die Menschen, die in den Fokus der sowjetischen Besatzungsmacht gerieten, die inhaftiert wurden durch die sowjetischen Sicherheitsdienste bzw. Geheimdienste, der NKWD bzw. die Spionageabwehr der Roten Armee SMERSH. Und ein Teil von diesen Menschen, wir reden hier von einer sechsstelligen Zahl im Gebiet sozusagen der ehemaligen DDR, die wurden ohne verurteilt zu werden ausgesondert aus der Gesellschaft. Das heißt, man hat sie weggesperrt in Internierungslagern, in sogenannten sowjetischen Speziallagern.
1: In der Zeit zwischen 1945 und 1952 gab es Unmengen an Strafbeständen und Prozessen in Sachsen-Anhalt. Opfer dieser recht willkürlichen Strafjustiz fanden sich aus verschiedensten Gruppen.
2: Wenn wir jetzt von den deutschen Zivilisten ausgehen, dann waren das auch zum Beispiel Jugendliche wegen Werwolfverdachts. Das hieß dann so antisowjetische Gruppenbildung. Wenn Waffen gefunden wurden, was auch ein Straftatbestand war, illegaler Waffenbesitz, war das strafschärfend. Wir haben auch eine ganze Reihe von Verfahren wegen Verbrechens gegen die Menschlichkeit, also NS- und Kriegsverbrechen, wobei die Vorwürfe oftmals sozusagen in den Raum geworfen wurden und gar nicht bewiesen werden konnten. Und es gibt eine ganze Reihe sozusagen auch von Vorwürfen wegen angeblicher Spionage bzw. Spionageverdachttätigkeit für westliche Geheimdienste, amerikanische, britische, französische oder zum Beispiel dann Organisation Gehlen dann in den 1950er Jahren. Antisowjetische Propaganda, antisowjetische Gruppenbildung, Terror, also auch als Vorwurf, auch illegaler Grenzübertritt schon, sowas wurde auch geahndet.
1: Diese Menschen wurden mit übermäßig hohem Strafmaß bestraft. Oft reichten sie von 10 bis 15 Jahren Haftstrafe bis hin zur Todesstrafe. Doch sowohl Strafbestände als auch Verfahren wurden willkürlich geführt.
2: Also man kann hier schon von einer willkürlichen Justiz sprechen, weil es sind nicht nur sozusagen diese hohen Strafmaße, sozusagen, die sich an den Regeln sozusagen des Strafgesetzbuches der Russischen Föderation orientierten. Genau diese Straftatbestände sind ja auch zugrunde gelegt worden, sondern es kommen noch ein paar Sachen hinzu. Wenn man überlegt, dass diese Verhandlungen auf Russisch geführt wurden, ja, wo ja sozusagen die Menschen von hier aus der Region dem gar nicht folgen konnten, weil in der Regel nicht übersetzt wurde. Es waren eigentlich Schnellverfahren, wo immer schon das Verfahren immer durch das Militärkollegium schon vorgeprüft wurde. Das heißt, die haben die Verhandlungen schon mal durchgespielt und es wurde eigentlich dann im Wesentlichen nur noch das Urteil verkündet. Und das, was oftmals als Geständnisse herangezogen wurden, das ist eben in vielen Fällen auch durch Folter, also durch richtig körperliche Folter herbeigeführt worden.
1: Wir konnten Bose nach einzelnen besonderen Beispielen fragen. Er erzählte über den Pfarrer Rudolf Ebel.
2: Verbrechen gegen die Menschlichkeit, was hier vor Gericht gebracht wurde, ist der Fall von Rudolf Ebel, der in der Haftanstalt Roter Ochse der evangelische Anstaltspfarrer war. Und er ist im Sommer 1945 mit einer ganzen Gruppe sozusagen von Bediensteten des Zuchthauses verhaftet worden und unter anderem den Direktor, Wachpersonal, Aufsichtspersonal im Arbeitsdienst, aber zum Beispiel der Anstaltsarzt auch und der Anstaltsgeistliche. Und man hat ihn mitwirken an den Hinrichtungen im Roten Ochsen. Da sind ja durch die NS-Justiz von Ende 1942 bis April 1945 549 Menschen zum Tode verurteilt. Also die zum Tode verurteilt waren, sind hingerichtet worden, überwiegend mit der Guillotine und sozusagen Mitwirkung an Hinrichtungen. Und es sind eine Reihe an Todesurteilen verhängt worden und aber gegen Herrn Ebel als Anstaltsgeistlichen 7 Jahre Arbeitslager, weil man die Mitwirkung. Was die nicht verstanden haben in dem Fall, dass er natürlich den zum Tode Verurteilten vor ihrer Hinrichtung geistlich

0: Beistand gegeben hat. Und das haben die Vernehmungsoffiziere des sowjetischen Geheimdienstes missverstanden, in dem Sinne, dass er sie dazu gezwungen hätte, ihre Taten zu gestehen. Und das Ende ist aber letztendlich genauso fatal wie im Fall von Wilhelm Naumann. Er wird verurteilt, zwar nur zu einer Zeitstrafe, überlebt das aber trotzdem nicht, weil damals hieß das, in die Sowjetunion deportiert zu werden. Und wir konnten damals sozusagen diesen Transport nachgehen, sozusagen. Der sollte in den hohen Norden der UdSSR gehen und er stirbt noch auf der Fahrt dorthin. Ja, und das, keiner von den zu Zeitstrafen Verurteilten hat das eben überlebt bei diesem Transport. Das ist eben so ein klassisches Beispiel.
1: Viele der Verurteilten wurden nach 1990 aufgrund von fehlenden Beweisen auf Antrag strafrechtlich von der Russischen Föderation rehabilitiert. Wer sich selbst ein Bild über die vielen Einzelschicksale machen will, kann noch bis zum 1. September kommen. Nähere Informationen und Termine von Veranstaltungen zur Ausstellung finden Sie unter der Website des Industrie- und Filmmuseums Wolfen.
2: In der Lotto-Landesliga Süd Sachsen-Anhalt 26-27 geht es in die Testspiele. Am Donnerstag, dem 23. Juli, bestritt der FC Grün-Weiß-Wittenberg-Piesteritz bereits sein zweites. Hier wurde der SV Graf Zeppelin Absdorf aus der Landesklasse 4 empfangen. Wir steigen in das Geschehen ein. Anpfiff war um 18.45 Uhr und ganze 50 Zuschauer fanden sich im Stadion Volkspark ein. Zur 9. hat Absdorf die erste große Chance. Der Ball rechts außen bei Schiller, der spielt ihn durch die Defensive und Mende findet den Abschluss mit dem 0:1. Keine 3 Minuten später sind die Absdorfer wieder im Angriff. Der geht jedoch ins Aus, aber dafür gibt es eine Ecke. Nagel lässt ihn fliegen und Koppe macht das Ding geschmeidig zu. Piesteritz bleibt gefährlich, aber die Blau-Gelben spielen sich aus kniffligen Situationen gut raus. Jedoch passiert in der 21. ein Spielfehler. Mahler passt nicht richtig auf und Elmenthaler auf der Pirsch schnappt sich den Ball und verringert den Abstand auf 1:2. Das kann mal vorkommen. In der 28. Spielminute bekommt Gauert eine Chance. Man mag meinen, dass die Distanz vom Tor zu groß ist. Doch, der geht rein. Soweit, so gut. Die erste Hälfte. Hier fällt kein Tor mehr, aber die zweite hat uns noch was zu geben. In der 69. legt Zapatnia eine Flanke vors Tor. Düsseldau mit dem Kopf, schneller als der Wärter und der geht wieder rein. Piesteritz nun in Führung. Mit der Dauer des Spiels geht auch die Sonne allmählich unter und Absdorf hat Ecke in der 76. Der Ball kommt, doch Piesteritz fängt ab und geht schnell auf einen Konter. Der Ball findet seinen Weg über die Mittellinie und Zapatnia beweist sich im Kampf um den Ball. Der geht am Ende rein und so schnell kann es gehen, das 4:2. Mit dem Abstand von 2 Toren scheint Piesteritz sich jedoch etwas zu sicher zu fühlen. Ein langsames Passspiel öffnet das Fenster für Mikola, der handelt konsequent und macht das 4:3 in der 85. Spielminute. Die letzten Spielminuten werden dann nochmal gut genutzt. Becker lüpft den Ball nach vorne und Zapatnia macht das 5:3 in der 89. Spielminute. Sein zweites Tor in dieser Partie und somit geht auch das Spiel zu Ende. Nun noch ein Interview mit Trainer Tobias Klier über die Spieleinschätzung und Neuzugänge im FC Grün-Weiß Wittenberg-Piesteritz.
3: Dass wir das nicht umgesetzt haben, was wir uns vorgenommen haben, die Anfangsphase wieder zu hektisch gemacht haben, dann noch 2-0 zurücklagen, zu Recht zurücklagen, weil wir einfach dort nicht in die Zweikämpfe gekommen sind und nicht sauber Fußball gespielt haben, danach uns gefangen, ein bisschen besser gespielt, aber auch nicht optimal, konnten dann durch Torwartfehler, Stellungsfehler vom Torhüter den Ausgleich erreichen und am Ende ja, erste Halbzeit abhaken, zweite Halbzeit war dann ein bisschen besser, sind ein bisschen besser reingekommen, aber fußballerisch war es auch nicht das Beste, was wir sehen wollen. Am Ende haben wir das Ding noch gedreht, aber halt zu viele einfache Fehler, aber was sicherlich auch in der Phase der Vorbereitung normal ist. Aber wir müssen halt weiter arbeiten, sehr viel arbeiten bis in den nächsten zwei Wochen, bis zum ersten Punktspiel. Ansonsten sieht es schwierig aus am ersten Spieltag. Ja, wir haben jetzt unsere vier Tschechen sind ja nun gegangen, die haben wir nicht mehr im Kader. Wir haben jetzt viele Nachwuchsspieler, setzen auf dem Nachwuchs, wollen jetzt versuchen, Fußball zu spielen mit unserem eigenen Nachwuchs, das über die Runden zu bekommen, auch eine gute Rolle zu spielen in der Landesliga, nicht abzusteigen. Klassenerhalt ist erstmal das Ziel, dass die Jungs sich auch reinfinden, das ist erstmal das Ziel. Und namhafte Veränderungen gibt es eigentlich kaum. Wir haben, wie gesagt, Jugendspieler hochgezogen, wir haben einen guten Kader. Die vertrauen den Jungs aus unserem Verein jetzt und versuchen daraus das Beste zu machen.
1: Es können nicht immer nur die ersten Mannschaften im Vordergrund stehen. Beim diesjährigen Reservepokal des KfV Anhalt-Bitterfeld stehen wieder die Zweiten und Spielgemeinschaften im Rampenlicht. Im Juni konnte die SV Blau-Weiß-Schortewitz 2 sich den Pokal der letzten Saison mit nach Hause nehmen. Im August startet aber schon die nächste Saison, in der sich wieder aufs Neue bewiesen werden muss. Am 14. Juli wurden die Spiele der ersten Hauptrunde ausgelost. Wir waren vor Ort und hatten ein Auge auf die Ziehung.
4: Jeber Bergfrieden Serno. Gegen die zweite Mannschaft vom SV Germania Roßlau. Die zweite Mannschaft der SG Blau-Weiß Quellendorf. Gegen die dritte Mannschaft der SG 1948 Reppichau. SV Fortschritt Garitz zweite Mannschaft. Gegen die zweite Mannschaft vom ESV Petersroda, dementsprechend müssen wir drehen. Garitz 2 in der Kreisliga Nord, Petersroda 2 in der Kreisklasse Ost. HSV Gröbern 2. Gegen die zweite Mannschaft vom DSV 97. TSV Rot-Weiß Zerbst zweite Mannschaft. Gegen die zweite Mannschaft vom TSV Blau-Weiß Brena. Die zweite Mannschaft von ASG Vorwärts Dessau. Gegen die Spielgemeinschaft Lok Blau-Weiß Dessau. Die zweite Mannschaft der SG Rot-Weiß Thalheim. Fährt zur zweiten Mannschaft der SG Empor Waldersee. Die zweite Mannschaft vom SV Wulfen. Spielt gegen die Spielgemeinschaft Krina Porösa 2. Die zweite Mannschaft vom CFC Germania. Muss zur Spielgemeinschaft Mühlbeck, Friedersdorf, die dritte Mannschaft. Spielgemeinschaft Trinum Klein-Parschleben. Muss zum SV Rotsch 2. Die Spielgemeinschaft Löberitz, Salzburg-Kapelle. Spielt gegen die zweite Mannschaft vom FC Eintracht Köthen. Die zweite Mannschaft vom Paschleber SV. Spielt gegen die zweite Mannschaft vom FC Stahl Aachen. Spielgemeinschaft Mühlbeck-Friedersdorf die zweite. Gegen die zweite Mannschaft vom Zürcher FC.
1: Das klingt nach einigen spannenden Matches, die zwischen dem 21. und 23. August auf uns zukommen. Mal sehen, wer nächstes Jahr den Pokal in die Finger bekommt.

0: Schön, dass Sie eingeschaltet haben und damit herzlich willkommen, liebe Zuschauer, zur Dienstagsausgabe der Zeitnah Nachrichten. Der erste Motorboot-Weltmeister aus Dessau, Rudolf Königer, ist am 24. Juli 2026 im Alter von 90 Jahren gestorben. Königer wurde 1969 auf dem legendären Kornhauskurs bei der 13. Auflage des Dessauer Motorbootrennens Weltmeister in der Klasse LX1000. Nach seinem Erfolg im Motorboot-Rennsport war er selbstständig als Unternehmer und Inhaber einer Bootswerkstatt aktiv. Er engagierte sich im Deutschen Motor Yachtverband, genauer im Präsidium des Landesverbands Motorbootsport Sachsen-Anhalt und später auch als Vereinsvorsitzender des Wassersportclubs Walwitzhafen. Wie aus Familienkreisen zu erfahren war, schlief Rudolf Königer am 24. Juli friedlich ein. In der Stadtratssitzung Anfang Juli war unter anderem auch die Bundesgartenschau 2035 wieder ein viel diskutiertes Thema. Mehrere Beschlussvorlagen befassten sich mit der Buga. Dabei ging es um die Entsendung von Mitgliedern in den Aufsichtsrat, die Umgestaltung der Kreuzung Katholische Kirche und Teichstraße, die Teilnahme an einem Bundesprogramm und mehr.
1: 9 Jahre dauert es noch, bis die Bundesgartenschau in Dessau-Roßlau stattfinden soll. Doch die Planungen für das Mega-Event sind schon im vollen Gange. In der Stadtratssitzung vom 1. Juli war die Buga ebenfalls ein wichtiges Thema. Oberbürgermeister Dr. Robert Reck informierte zunächst über den aktuellen Stand.
2: Ein wichtiger Meilenstein wurde am 2. Juni 2026 gelegt mit der konstituierenden Sitzung der Bundesgartenschau Dessau-Roßlau 2035 GmbH, dem Aufsichtsrat im Besonderen. In dieser Sitzung wurde der Wirtschaftsplan für das Jahr 2026 beschlossen, der auch Teil der heutigen Beschlussvorlagen auf dieser Stadtratssitzung sind. Der Wirtschaftsplan ermöglicht, die Gesellschaft ins Arbeiten zu kommen und erste Schritte zu gehen. Ich möchte an dieser Stelle kurz die aktuellen Arbeitsstände darstellen und über die Investitionsplanung informieren. Wir haben ja zwei Handlungsfelder. Das eine sind die Mosaike, also die Entwicklung der Park- und Gartenanlagen, der Grünflächen und die Fugen, die Verbindungen zwischen den einzelnen Standorten, einschließlich der Gestaltung der städtischen Straßen und Freiräume. Nach der Sommerpause werden diese Überlegungen in einer Beschlussvorlage, die wir Ihnen ja bereits angekündigt haben, in den Ausschüssen unseres Stadtrats, insbesondere natürlich auch im Bauausschuss, präsentiert und auch hier dem Stadtrat zur Beratung und Entscheidung vorgelegt. Gestalt nimmt auch die künftige Arbeitsstruktur des Buga-Vorbereitungsprozesses an. Ich hatte über die Gründung der GmbH gesprochen und die drei Innovationswerkstätten, auch darüber wurde schon informiert, Mosaike, Fugen und Kommunikation haben jetzt stattgefunden. Es schließen sich dann freiraumplanerische Wettbewerbe an.
1: Danach wurde Thomas Pischek als Mitglied des Aufsichtsrates der Buga Dessau-Roßlau 2035 GmbH abberufen und Marco Egelkraut als Mitglied in den Aufsichtsrat entsendet und bestellt. In zwei Beschlussvorlagen ging es dann noch um konkrete Buga-Maßnahmen. Zum einen war die Umgestaltung der Kreuzung Katholische Kirche und Teichstraße ein Thema. Hierbei wurde über eine Genehmigung einer überplanmäßigen Verpflichtungsermächtigung in Höhe von 1.070.000 Euro abgestimmt, was für Diskussionen sorgte.
3: Es geht um die grundsätzliche Frage, welche Stadt wir uns künftig überhaupt noch leisten können. Denn zwischen dem, was sich unsere Stadt leisten kann, und dem, was sie sich leistet, klafft inzwischen eine immer größere Lücke. Das Landesverwaltungsamt hat uns unmissverständlich erklärt, dass die dauerhafte Leistungsfähigkeit unserer Stadt gefährdet ist. Es fordert Ausgabendisziplin, Konsolidierung und eine kritische Überprüfung freiwilliger Leistungen. Was machen wir stattdessen? Wir beschließen eine Buga-Maßnahme nach der anderen. Jede einzelne Maßnahme wird für sich betrachtet begründet. Doch niemand spricht mehr über die Summe dieser Entscheidungen. Und genau darin liegt das eigentliche Problem. Mit jedem weiteren Beschluss wächst das Gesamtprojekt. Mit jedem weiteren Beschluss steigen die Folgekosten. Mit jedem weiteren Beschluss binden wir Haushaltsmittel für viele Jahre. Und irgendwann gibt es kein Zurück mehr. Wir müssen uns ehrlich fragen, bestimmt heute noch der tatsächliche Bedarf unserer Stadt, unserer Investitionen?

0: oder bestimmt inzwischen die Bucher, welche Projekte Vorrang haben?
1: Am Montag war ja im Bauhausmuseum eine öffentliche Veranstaltung zur Offenlage des INSEC. Wäre dort ein Vertreter der AfD gewesen, ich war dort, dann hätte die AfD oder Mitglieder der AfD-Fraktion auf jeden Fall zur Kenntnis nehmen können, dass sowohl die Wohnungswirtschaft als auch andere Wirtschaftsunternehmen dieser Stadt händeringend dafür plädieren, die Buga nicht zu zerreden, weil es eine absolute Chance für unsere Stadt ist, nicht nur die Infrastruktur zu entwickeln, sondern auch Zuzug zu erzeugen in unserer Stadt und das Wohl unserer Stadt zu mehren.
0: Das Landesverwaltungsamt hat auch deutlich gesagt, dass wir an der Buga festhalten sollten, weil sie eine Chance für unsere Stadt ist und den Fördergrad bei vielen Projekten erhöht, wodurch wir den kommunalen Haushalt entlasten können und uns anderen Projekten widmen können. Dieses Buga-Label ist eigentlich ein Gewinn in dem Moment, denn wir können wesentlich mehr in wesentlich kürzerer Zeit umsetzen, als wie es eigentlich geplant war. Der Kreisverkehr ist lange beschlossen. Und auch an der Stelle allein das Buga-Label raufzusetzen, vereinfacht dieses Projekt. Und dieser Kreisverkehr war auch schon lange vor der Buga Thema. Und ich dächte auch, dass wir die Beschlussfassung lange vor der Buga schon vorgenommen haben.
2: Herr Diedering, vor 10 Minuten, davon einer halben Stunde, diskutieren wir über die Anhalt Arena. Und Sie halten eine flammende Rede, wie wichtig es ist, eine Machbarkeitsstudie für eine Halle zu machen, die uns 20, 25 Millionen Euro kostet, weil Ihnen das Projekt gefällt. Jetzt kommt ein Projekt durch die Buga drauf, es gefällt Ihnen nicht. Und dann reden Sie vom Haushalt und was wir uns nicht alles leisten können. Sie machen eine Politik, das ist wie Kabarett. Vielen Dank.
3: Die Vorlage wurde mit 39 Ja, 3 Nein-Stimmen sowie einer Enthaltung beschlossen. In einer weiteren Buga-Beschlussvorlage ging es um die Interessensbekundung zur Teilnahme am Bundesprogramm Anpassung urbaner und ländlicher Räume an den Klimawandel. Konkret geht es dabei um Klimaanpassungsmaßnahmen im Schillerpark in Höhe von 3 Millionen Euro mit einem Eigenanteil von 300.000 Euro.
4: Es ist nicht nur die Funktionalität des Parkes als soziales, ökologisches etc. Element, sondern es wird deutlich, dass wir teilweise unter Qualität der Reparatur historischer Strukturen unserer Stadt an der Stelle ein Stück vorankommen. Im Schillerpark wird es eine zeitgemäße entsprechende Aufarbeitung geben mit bemerkenswerter Entwicklung, die sowohl die Qualität der Lebensqualität im Quartier, aber auch der Aktivität und nicht zuletzt eine erhebliche Aufwertung unserer Stadt erfahren lässt. Und hier geht es darum, langjährige Defizite der Stadtentwicklung über eine mögliche Bezuschussung der Buga nun endlich umzusetzen, wo wir schon lange geträumt haben.
5: Inhaltlich freue ich mich über die Vorlage und werde natürlich auch zustimmen, kann aber nicht umhin, trotzdem meinen Unmut hier kundzutun. Wir haben einen Ausschuss für Stadtentwicklung, Bauen, Stadtgrün und Mobilität, der nach momentaner Beschlusslage auch unser Buga-Ausschuss ist. Das sind, wenn man sich allein die sozusagen den Titel der Vorlage anschaut, sind das 5 gute Gründe, warum diese Vorlage unbedingt im Bauausschuss hätte vorbehandelt werden müssen. Natürlich werde ich das jetzt nicht irgendwie offiziell beanstanden, aber ich möchte doch sehr darum bitten, dass das zukünftig nicht so gehandhabt wird.
6: Die Kurzfristigkeit der Fördermittelprogramme ist zum Weinen, um es nicht anders zu nennen. Wir haben jetzt mit Hängen und Würgen und mit dem guten Willen des Referats Stadtgrün diesen Antrag jetzt auf den Weg gebracht. Er bedarf wieder eines Stadtratsbeschlusses. Ich nehme, Herr Bosowski, auch Ihren Hinweis sehr gerne auf. Wir hätten das so tun können. Ich bitte dafür um Entschuldigung. Es geht jetzt nur um, dass wir uns beteiligen an dem Interessenbekundungsverfahren und wir würden dann natürlich die inhaltlichen Dinge sehr gerne hier auch vorstellen.
3: Die Vorlage wurde mit 42 Ja und einer Nein-Stimme beschlossen. Eine letzte Beschlussvorlage kam dann vom fraktionslosen Stadtratsmitglied Paul Nolte. Dabei ging es darum, dass der Oberbürgermeister ab der folgenden Sitzung regelmäßig zum Umsetzungsstand der Buga-Maßnahmen berichten soll.
7: Bisher war die Kommunikation der Verwaltung zum Thema Bundesgartenschau eher lückenhaft. Das haben wir auch schon öfter kritisiert. Mit meiner Beschlussvorlage möchte ich letzten Endes erreichen, dass wir uns in jeder Sitzung einmal zumindest kurz über den aktuellen Stand informieren können, dass eine gewisse stetige Kommunikation stattfindet, auch uns und den Bürger, Bürgerinnen gegenüber.
8: Ich halte diese Beschlussvorlage nicht für gut und bitte da eigentlich nicht zuzustimmen, weil wir brauchen keine zusätzlichen Informationen. Wir haben eine sehr umfängliche Tagesordnung, das haben wir die letzten Stadtratssitzungen gesehen. dass wir teilweise wirklich Probleme hatten, das bis zum Ende zu schaffen. Und ich denke, wir sind immer noch 9 Jahre vor der eigentlichen Durchführung der BUGA. Wir sind ausreichend informiert. Viele andere Städte planen diese BUGA 3, 4, 5 Jahre erst vorher und sind auch in der Lage, das umzusetzen. Und wir sind in der Anfangsphase und wir sind durch die Beschlussvorlagen wirklich gut informiert.
2: Das Kabarett der AfD geht weiter. Sie haben es echt in den letzten Jahren nicht verstanden, was die BUGA für uns bedeutet. Sie haben nicht verstanden, dass das das größte Projekt, das größte Infrastrukturprojekt dieser Stadt seit Jahrzehnten ist. Und Sie haben nicht verstanden, was diese Beschlussvorlage aussagt. Sie sagt aus, dass in dem Gremium, dem wichtigsten kommunalen Gremium in dieser Stadt, die Themen besprochen werden, die für diese Stadt elementar sind. Und das ist die BUGA die nächsten 10 Jahre. Ganz einfach.
9: Es muss möglich sein, dass dieser Stadtrat, der sich nicht so homogen zusammensetzt, eine Information erhält, die alle Mitglieder dieses Rates auf einen einheitlichen Informationsstand versetzt. Und das sage ich als bekennender BUGA-Kritiker. Also wirklich, glauben Sie mir, ich möchte mehr Informationen, um genauer zu wissen, wo das kommunale Geld hingeht.
3: 33 Stadträte stimmten für die Vorlage von Paul Nolte, 9 dagegen und einer enthielt sich. Damit wurde diese so angenommen und in den kommenden Stadtratssitzungen wird es beim Bericht des Oberbürgermeisters den neuen Unterpunkt Informationen zur BUGA geben.
10: Eine Strafanzeige wegen Betrug erstattete ein 44-jähriger Geschädigter schriftlich im Polizeirevier Dessau-Roßlau. Er hatte gemeinsam mit einer weiteren Zeugin Mitte April eine Reise bei einem Reiseunternehmen gebucht. Die Kommunikation lief bis zur endgültigen Buchung, sowohl per Telefon als auch per E-Mail, ohne Komplikationen. Auch nach der Bezahlung erhielten die Geschädigten noch Unterlagen für ihre bevorstehende Reise. Am 15. Juli mussten sie dann jedoch feststellen, dass es das besagte Reiseunternehmen nicht mehr gibt. Über die Verbraucherzentrale erfuhren die Geschädigten dann, dass auch der ausgestellte Sicherungsschein, der den Reisenden vor Verlusten schützen soll, nicht gültig und somit nicht rechtskräftig ist. Aus diesem Grund entschlossen sich die Geschädigten zur Anzeigenerstattung. Zur Höhe des entstandenen Schadens wurden keine Angaben gemacht. Eine 27-Jährige hatte ihren Jeep am 23.07. gegen 9.30 Uhr auf einem Supermarktplatz in der Straße Alte Brücke in Zerbst abgestellt, um dort ihre Einkäufe zu tätigen. Gegen Mittag fuhr sie weiter in den Ahornweg, wo sie ihren Wagen erneut abstellte. Gegen 23.30 Uhr bemerkte sie dort, dass die Fahrertür ihres Autos beschädigt worden war. Der Sachschaden wurde mit ca. 300 Euro beziffert. Die Polizei bittet nun Zeugen, die in diesem Zusammenhang verdächtige Beobachtungen gemacht haben, um sachdienliche Hinweise. Das Revierkommissariat Zerbst ist unter der Telefonnummer 03 923 7160 bzw. per E-Mail erreichbar. Damit, liebe Zuschauer, sind wir am Ende unserer Dienstagsausgabe der zeitnahen Nachrichten, schauen jetzt noch auf das Wetter und im Anschluss daran auf die Meldungen aus der Region. Am Mittwoch um 18 Uhr melden wir uns dann aus der zeitnahen Redaktion wieder. Bis dahin machen Sie es gut und auf Wiedersehen.
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0: Temperaturen. Die Höchstwerte erreichen 31 Grad. Am Abend klart sich der Himmel vollständig auf und auch in der Nacht bleibt es bei sternklarem Himmel trocken. Die Temperaturen gehen bis auf 20 Grad zurück. Zeitweise frischt der Wind mit
1: Seit dem 19. Juni haust die Ausstellung Politische Strafjustiz in der sowjetischen Besatzungszone und

0: verschiedensten Gruppen.
1: Wenn wir jetzt von den deutschen Zivilisten ausgehen, dann waren das auch zum Beispiel Jugendliche wegen Werwolf-Verdachts. Das hieß dann so antisowjetische Gruppenbildung. Wenn Waffen gefunden wurden, was auch ein Straftatbestand war, illegaler Waffenbesitz, war das strafschärfend. Wir haben auch eine ganze Reihe von Verfahren wegen Verbrechens gegen die Menschlichkeit, also NS- und Kriegsverbrechen, wobei die Vorwürfe oftmals sozusagen in den Raum geworfen wurden und gar nicht bewiesen werden konnten. Und es gibt eine ganze Reihe sozusagen auch von Vorwürfen wegen angeblicher Spionage bzw. Spionageverdachttätigkeit für westliche Geheimdienste, amerikanische, britische, französische oder zum Beispiel dann Organisation Gehlen dann in den 1950er Jahren, antisowjetische Propaganda, antisowjetische Gruppenbildung, Terror, also auch als Vorwurf, auch illegaler Grenzübertritt schon, sowas wurde auch geahndet.
0: Diese Menschen wurden mit übermäßig hohem Strafmaß bestraft. Oft reichten sie von 10 bis 15 Jahren Haftstrafe bis hin zur Todesstrafe. Doch sowohl Strafbestände als auch Verfahren wurden willkürlich geführt.
1: Also man kann hier schon von einer willkürlichen Justiz sprechen, weil es sind nicht nur sozusagen diese hohen Strafmaße, sozusagen, die sich an den Regeln sozusagen des Strafgesetzbuches der Russischen Föderation orientierten, genau diese Straftatbestände sind ja auch zugrunde gelegt worden, sondern es kommen noch ein paar Sachen hinzu. Wenn man überlegt, dass diese Verhandlungen auf Russisch geführt wurden, ja, wo ja sozusagen die Menschen von hier aus der Region dem gar nicht folgen konnten, weil in der Regel nicht übersetzt wurde. Es waren eigentlich Schnellverfahren, wo immer schon das Verfahren immer durch das Militärkollegium schon vorgeprüft wurde. Das heißt, die haben die Verhandlungen schon mal durchgespielt und es wurde eigentlich dann im Wesentlichen nur noch das Urteil verkündet. Und das, was oftmals als Geständnisse herangezogen wurden, das ist eben in vielen Fällen auch durch Folter, also durch richtig körperliche Folter herbeigeführt worden.
0: Wir konnten Bose nach einzelnen besonderen Beispielen fragen. Er erzählte über den Pfarrer Rudolf Ebel.
1: Verbrechen gegen die Menschlichkeit, was hier vor Gericht gebracht wurde, ist der Fall von Rudolf Ebel, der in der Haftanstalt Roter Ochse der evangelische Anstaltspfarrer war. Und er ist im Sommer 1945 mit einer ganzen Gruppe sozusagen von Bediensteten des Zuchthauses verhaftet worden und unter anderem den Direktor, Wachpersonal, Aufsichtspersonal im Arbeitsdienst, aber zum Beispiel der Anstaltsarzt auch und der Anstaltsgeistliche. Und man hat ihnen die Mitwirkung an den Hinrichtungen im Roten Ochsen. Da sind ja durch die NS-Justiz von Ende 1942 bis April 1945 549 Menschen zum Tode verurteilt. Also die zum Tode verurteilt waren, sind hingerichtet worden, überwiegend mit der Guillotine und sozusagen Mitwirkung an Hinrichtungen. Und es sind eine Reihe an Todesurteilen verhängt worden und aber gegen Herrn Ebel als Anstaltsgeistlichen 7 Jahre Arbeitslager, weil man die Mitwirkung. Was die nicht verstanden haben in dem Fall, dass er natürlich den zum Tode Verurteilten vor ihrer Hinrichtung geistlichen Beistand gegeben hat. Und das haben die Vernehmungsoffiziere des sowjetischen Geheimdienstes missverstanden in dem Sinne, dass er sie dazu gezwungen hätte, ihre Taten zu gestehen. Und das Ende ist aber letztendlich genauso fatal wie im Fall von Wilhelm Naumann. Er wird verurteilt, zwar nur zu einer Zeitstrafe, überlebt das aber trotzdem nicht, weil damals hieß das, in die Sowjetunion deportiert zu werden. Und wir konnten damals sozusagen diesen Transport nachgehen sozusagen. Der sollte in den hohen Norden der UdSSR gehen und er stirbt noch auf der Fahrt dorthin. Ja, und das, keiner von den zu Zeitstrafen Verurteilten hat das eben überlebt bei diesem Transport. Das ist eben so ein klassisches Beispiel.
0: Viele der Verurteilten wurden nach 1990 aufgrund von fehlenden Beweisen auf Antrag strafrechtlich von der Russischen Föderation rehabilitiert. Wer sich selbst ein Bild über die vielen Einzelschicksale machen will, kann noch bis zum 1. September kommen. Nähere Informationen und Termine von Veranstaltungen zur Ausstellung finden Sie unter der Website des Industrie- und Filmmuseums Wolfen.
2: In der Lotto-Landesliga Süd Sachsen-Anhalt 26-27 geht es in die Testspiele. Am Donnerstag, dem 23. Juli, bestritt der FC Grün-Weiß-Wittenberg Piesteritz bereits sein zweites. Hier wurde der SV Graf Zeppelin

0: Absdorf aus der Landesklasse 4 Empfang. Wir steigen in das Geschehen ein. Anpfiff war um 18.45 Uhr und ganze 50 Zuschauer fanden sich im Stadion Volkspark ein. Zur 9. hat Absdorf die erste große Chance. Der Ball rechts außen bei Schiller, der spielt ihn durch die Defensive und Mende findet den Abschluss mit dem 0:1. Keine 3 Minuten später sind die Absdorfer wieder im Angriff. Der geht jedoch ins Aus. Aber dafür gibt es eine Ecke. Nagel lässt ihn fliegen und Koppe macht das Ding geschmeidig zu. Piesteritz bleibt gefährlich, aber die Blau-Gelben spielen sich aus kniffligen Situationen gut raus. Jedoch passiert in der 21. ein Spielfehler. Mahler passt nicht richtig auf und Elmenthaler auf der Pirsch schnappt sich den Ball und verringert den Abstand auf 1:2. Das kann mal vorkommen. In der 28. Spielminute bekommt Gauert eine Chance. Man mag meinen, dass die Distanz vom Tor zu groß ist. Doch, der geht rein. Soweit, so gut. Die erste Hälfte. Hier fällt kein Tor mehr, aber die zweite hat uns noch was zu geben. In der 69. legt Zapatnia eine Flanke vors Tor. Düsseldau mit dem Kopf, schneller als der Wärter und der geht wieder rein. Piesteritz nun in Führung. Mit der Dauer des Spiels geht auch die Sonne allmählich unter und Absdorf hat Ecke in der 76. Der Ball kommt, doch Piesteritz fängt ab und geht schnell auf einen Konter. Der Ball findet seinen Weg über die Mittellinie und Zapatnia beweist sich im Kampf um den Ball. Der geht am Ende rein und so schnell kann es gehen, das 4:2. Mit dem Abstand von 2 Toren scheint Piesteritz sich jedoch etwas zu sicher zu fühlen. Ein langsames Passspiel öffnet das Fenster für Mikola, der handelt konsequent und macht das 4:3 in der 85. Spielminute. Die letzten Spielminuten werden dann nochmal gut genutzt. Becker lüpft den Ball nach vorne und Zapatnia macht das 5:3 in der 89. Spielminute. Sein 2. Tor in dieser Partie und somit geht auch das Spiel zu Ende. Nun noch ein Interview mit Trainer Tobias Klier über die Spieleinschätzung und Neuzugänge im FC Grün-Weiß Wittenberg-Piesteritz.
1: Dass wir das nicht umgesetzt haben, was wir uns vorgenommen haben, die Anfangsphase wieder zu hektisch gemacht haben, dann noch 2:0 zurücklagen, zu Recht zurücklagen, weil wir einfach dort nicht in die Zweikämpfe gekommen sind und nicht sauber Fußball gespielt haben, danach uns gefangen, ein bisschen besser gespielt, aber auch nicht optimal, konnten dann durch Torwartfehler, Stellungsfehler vom Torhüter den Ausgleich erreichen und am Ende ja, erste Halbzeit abhaken, zweite Halbzeit war dann ein bisschen besser, sind ein bisschen besser reingekommen, aber fußballerisch war es auch nicht das Beste, was wir sehen wollen. Am Ende haben wir das Ding noch gedreht, aber halt zu viele einfache Fehler, aber was sicherlich auch in der Phase der Vorbereitung normal ist. Aber wir müssen halt weiter arbeiten, sehr viel arbeiten bis in den nächsten 2 Wochen, bis zum ersten Punktspiel. Ansonsten sieht es schwierig aus am ersten Spieltag. Ja, wir haben jetzt unsere 4 Tschechen sind ja nun gegangen, die haben wir nicht mehr im Kader. Wir haben jetzt viele Nachwuchsspieler, setzen auf den Nachwuchs, wollen jetzt versuchen, Fußball zu spielen mit unserem eigenen Nachwuchs, das über die Runden zu bekommen, auch eine gute Rolle zu spielen in der Landesliga, nicht abzusteigen. Klassenerhalt ist erstmal das Ziel, dass die Jungs sich auch reinfinden, das ist erstmal das Ziel. Und namhafte Veränderungen gibt es eigentlich kaum. Wir haben, wie gesagt, Jugendspieler hochgezogen, wir haben einen guten Kader. Die vertrauen den Jungs aus unserem Verein jetzt und versuchen daraus das Beste zu machen.
2: Es können nicht immer nur die ersten Mannschaften im Vordergrund stehen. Beim diesjährigen Reservepokal des KfV Anhalt-Bitterfeld stehen wieder die Zweiten und Spielgemeinschaften im Rampenlicht. Im Juni konnte die SV Blau-Weiß-Schortewitz 2 sich den Pokal der letzten Saison mit nach Hause nehmen. Im August startet aber schon die nächste Saison, in der sich wieder aufs Neue bewiesen werden muss. Am 14. Juli wurden die Spiele der ersten Hauptrunde ausgelost. Wir waren vor Ort und hatten ein Auge auf die Ziehung.
3: Jeber Bergfrieden Sermo. Gegen die zweite Mannschaft vom SV

0: Germania Roßlau. Die zweite Mannschaft der SG Blau-Weiß Quellendorf. Gegen die dritte Mannschaft der SG 1948 Reppichau. SV Fortschritt Garitz, zweite Mannschaft. Gegen die zweite Mannschaft vom ESV Petersroda, dementsprechend müssen wir drehen. Garitz 2 in der Kreisliga Nord, Petersroda 2 in der Kreisklasse Ost. HSV Gröbern 2. Gegen die zweite Mannschaft vom DSV 97. TSV Rot-Weiß Zerbst, zweite Mannschaft. Gegen die zweite Mannschaft vom TSV Blau-Weiß Brena. Die zweite Mannschaft von ASG Vorwärts Dessau. Gegen die Spielgemeinschaft Lok Blau-Weiß Dessau. Die zweite Mannschaft der SG Rot-Weiß Thalheim. Fährt zur zweiten Mannschaft der SG Empor Waldersee. Zweite Mannschaft vom SV Wulfen. Spielt gegen die Spielgemeinschaft Krina Porösa 2. Die zweite Mannschaft vom CFC Germania. Muss zur Spielgemeinschaft Mühlbeck Friedersdorf, die dritte Mannschaft. Spielgemeinschaft Trinum Klein-Parschleben. Muss zum SV Rotsch 2. Die Spielgemeinschaft Löberitz Salzburg Kapelle. Spielt gegen die zweite Mannschaft vom FC Eintracht Köthen. Die zweite Mannschaft vom Paschlever SV. Spielt gegen die zweite Mannschaft vom FC Stahl Aachen. Spielgemeinschaft Mühlbeck Friedersdorf die zweite. Gegen die zweite Mannschaft vom Zürcher FC.
1: Das klingt nach einigen spannenden Matches, die zwischen dem 21. und 23. August auf uns zukommen. Mal sehen, wer nächstes Jahr den Pokal in die Finger bekommt.

0: Schön, dass Sie eingeschaltet haben und damit herzlich willkommen, liebe Zuschauer, zur Dienstagsausgabe der Zeitnah Nachrichten. Der erste Motorboot-Weltmeister aus Dessau, Rudolf Königer, ist am 24. Juli 2026 im Alter von 90 Jahren gestorben. Königer wurde 1969 auf dem legendären Kornhauskurs bei der 13. Auflage des Dessauer Motorbootrennens Weltmeister in der Klasse LX1000. Nach seinem Erfolg im Motorboot-Rennsport war er selbstständig als Unternehmer und Inhaber einer Bootswerkstatt aktiv. Er engagierte sich im Deutschen Motorjachtverband, genauer im Präsidium des Landesverbands Motorbootsport Sachsen-Anhalt und später auch als Vereinsvorsitzender des Wassersportclubs Weilwitz. Wie aus Familienkreisen zu erfahren war, schlief Rudolf Königer am 24. Juli friedlich ein. In der Stadtratssitzung Anfang Juli war unter anderem auch die Bundesgartenschau 2035 wieder ein viel diskutiertes Thema. Mehrere Beschlussvorlagen befassten sich mit der Buga. Dabei ging es um die Entsendung von Mitgliedern in den Aufsichtsrat, die Umgestaltung der Kreuzung Katholische Kirche und Teichstraße, die Teilnahme an einem Bundesprogramm und mehr.
1: 9 Jahre dauert es noch, bis die Bundesgartenschau in Dessau-Roßlau stattfinden soll. Doch die Planungen für das Mega-Event sind schon im vollen Gange. In der Stadt

0: In der Sitzung vom 1. Juli war die Buga ebenfalls ein wichtiges Thema. Oberbürgermeister Dr. Robert Reck informierte zunächst über den aktuellen Stand.
1: Ein wichtiger Meilenstein wurde am 2. Juni 2026 gelegt mit der konstituierenden Sitzung der Bundesgartenschau Dessau-Roßlau 2035 GmbH, dem Aufsichtsrat im Besonderen. In dieser Sitzung wurde der Wirtschaftsplan für das Jahr 2026 beschlossen, der auch Teil der heutigen Beschlussvorlagen auf dieser Stadtratssitzung sind. Der Wirtschaftsplan ermöglicht, die Gesellschaft ins Arbeiten zu kommen und erste Schritte zu gehen. Ich möchte an dieser Stelle kurz die aktuellen Arbeitsstände darstellen und über die Investitionsplanung informieren. Wir haben ja zwei Handlungsfelder. Das eine sind die Mosaike, also die Entwicklung der Park- und Gartenanlagen, der Grünflächen und die Fugen, die Verbindungen zwischen den einzelnen Standorten, einschließlich der Gestaltung der städtischen Straßen und Freiräume. Nach der Sommerpause werden diese Überlegungen in einer Beschlussvorlage, die wir Ihnen ja bereits angekündigt haben, in den Ausschüssen unseres Stadtrats, insbesondere natürlich auch im Bauausschuss, präsentiert und auch hier dem Stadtrat zur Beratung und Entscheidung vorgelegt. Gestalt nimmt auch die künftige Arbeitsstruktur des Buger Vorbereitungsprozesses an. Ich hatte über die Gründung der GmbH gesprochen und die drei Innovationswerkstätten. Auch darüber wurde schon informiert. Mosaike, Fugen und Kommunikation haben jetzt stattgefunden. Es schließen sich dann freiraumplanerische Wettbewerbe an.
0: Danach wurde Thomas Pischek als Mitglied des Aufsichtsrates der Buga Dessau-Roßlau 2035 GmbH abberufen und Marco Egelkraut als Mitglied in den Aufsichtsrat entsendet und bestellt. In zwei Beschlussvorlagen ging es dann noch um konkrete Buga-Maßnahmen. Zum einen war die Umgestaltung der Kreuzung Katholische Kirche und Teichstraße ein Thema. Hierbei wurde über eine Genehmigung einer überplanmäßigen Verpflichtungsermächtigung in Höhe von 1.070.000 Euro abgestimmt, was für Diskussionen sorgte.
2: Es geht um die grundsätzliche Frage, welche Stadt wir uns künftig überhaupt noch leisten können. Denn zwischen dem, was sich unsere Stadt leisten kann, und dem, was sie sich leistet, klafft inzwischen eine immer größere Lücke. Das Landesverwaltungsamt hat uns unmissverständlich erklärt, dass die dauerhafte Leistungsfähigkeit unserer Stadt gefährdet ist. Es fordert Ausgabendisziplin, Konsolidierung und eine kritische Überprüfung freiwilliger Leistungen. Was machen wir stattdessen? Wir beschließen eine Buga-Maßnahme nach der anderen. Jede einzelne Maßnahme wird für sich betrachtet begründet. Doch niemand spricht mehr über die Summe dieser Entscheidungen. Und genau darin liegt das eigentliche Problem. Mit jedem weiteren Beschluss wächst das Gesamtprojekt. Mit jedem weiteren Beschluss steigen die Folgekosten. Mit jedem weiteren Beschluss binden wir Haushaltsmittel für viele Jahre. Und irgendwann gibt es kein Zurück mehr. Wir müssen uns ehrlich fragen, bestimmt heute noch der tatsächliche Bedarf unserer Stadt, unserer Investitionen, oder bestimmt inzwischen die Buga, welche Projekte Vorrang haben?
3: Am Montag war ja im Bauhausmuseum eine öffentliche Veranstaltung zur Offenlage des INSEC. Wäre dort ein Vertreter der AfD gewesen, ich war dort, dann hätte die AfD oder Mitglieder der AfD-Fraktion auf jeden Fall zur Kenntnis nehmen können, dass sowohl die Wohnungswirtschaft als auch andere Wirtschaftsunternehmen dieser Stadt händeringend dafür plädieren, die Buga nicht zu zerreden, weil es eine absolute Chance für unsere Stadt ist, nicht nur die Infrastruktur zu entwickeln, sondern auch Zuzug zu erzeugen in unserer Stadt und das Wohl unserer Stadt zu mehren.
4: Das Landesverwaltungsamt hat auch deutlich gesagt, dass wir an der Buga festhalten sollten, weil sie eine Chance für unsere Stadt ist und den Fördergrad bei vielen Projekten erhöht, wodurch wir den kommunalen Haushalt entlasten können und uns anderen Projekten widmen können. Dieses Buga-Label ist eigentlich ein Gewinn in dem Moment, denn wir können wesentlich mehr in wesentlich kürzerer Zeit umsetzen, als wie es eigentlich geplant war. Der Kreisverkehr ist lange beschlossen. Und auch an der Stelle allein das Buga-Label raufzusetzen, vereinfacht dieses Projekt. Und dieser Kreisverkehr war auch schon lange vor der Buga Thema. Und ich dächte auch, dass wir die Beschlussfassung lange vor der Buga schon vorgenommen haben.
5: Herr Diedering, vor 10 Minuten, davon einer halben Stunde, diskutieren wir über die Anhalt-Arena. Und Sie halten eine flammende Rede, wie wichtig es ist, eine Machbarkeitsstudie für eine Halle zu machen, die uns 20, 25 Millionen Euro kostet, weil Ihnen das Projekt gefällt. Jetzt kommt ein Projekt durch die Buga drauf. Es gefällt Ihnen.

0: nicht. Und dann reden sie vom Haushalt und was wir uns nicht alles leisten können. Sie machen eine Politik, das ist wie Kabarett. Vielen Dank.
1: Die Vorlage wurde mit 39 Ja, 3 Nein-Stimmen sowie einer Enthaltung beschlossen. In einer weiteren Buga-Beschlussvorlage ging es um die Interessensbekundung zur Teilnahme am Bundesprogramm Anpassung urbaner und ländlicher Räume an den Klimawandel. Konkret geht es dabei um Klimaanpassungsmaßnahmen im Schillerpark in Höhe von 3 Millionen Euro mit einem Eigenanteil von 300.000 Euro.
2: Es ist nicht nur die Funktionalität des Parkes als soziales, ökologisches etc. Element, sondern es wird deutlich, dass wir teilweise unter Qualität der Reparatur historischer Strukturen unserer Stadt an der Stelle ein Stück vorankommen. Im Schillerpark wird es eine zeitgemäße entsprechende Aufarbeitung geben mit bemerkenswerter Entwicklung, die sowohl die Qualität der Lebensqualität im Quartier, aber auch der Aktivität und nicht zuletzt eine erhebliche Aufwertung unserer Stadt erfahren lässt. Und hier geht es darum, langjährige Defizite der Stadtentwicklung über eine mögliche Bezuschussung der Buga nun endlich umzusetzen, wo wir schon lange geträumt haben.
3: Inhaltlich freue ich mich über die Vorlage und werde natürlich auch zustimmen, kann aber nicht umhin, trotzdem meinen Unmut hier kundzutun. Wir haben einen Ausschuss für Stadtentwicklung, Bauen, Stadtgrün und Mobilität, der nach momentaner Beschlusslage auch unser Buga-Ausschuss ist. Das sind, wenn man sich allein die sozusagen den Titel der Vorlage anschaut, sind das 5 gute Gründe, warum diese Vorlage unbedingt im Bauausschuss hätte vorbehandelt werden müssen. Natürlich werde ich das jetzt nicht irgendwie offiziell beanstanden, aber ich möchte doch sehr darum bitten, dass das zukünftig nicht so gehandhabt wird.
4: Die Kurzfristigkeit der Fördermittelprogramme ist zum Weinen, um es nicht anders zu nennen. Wir haben jetzt mit Hängen und Würgen und mit dem guten Willen des Referats Stadtgrün diesen Antrag jetzt auf den Weg gebracht. Er bedarf wieder eines Stadtratsbeschlusses. Ich nehme, Herr Bosowski, auch Ihren Hinweis sehr gerne auf. Wir hätten das so tun können. Ich bitte dafür um Entschuldigung. Es geht jetzt nur um, dass wir uns beteiligen an dem Interessenbekundungsverfahren und wir würden dann natürlich die inhaltlichen Dinge sehr gerne hier auch vorstellen.
1: Die Vorlage wurde mit 42 Ja und einer Nein-Stimme beschlossen. Eine letzte Beschlussvorlage kam dann vom fraktionslosen Stadtratsmitglied Paul Nolte. Dabei ging es darum, dass der Oberbürgermeister ab der folgenden Sitzung regelmäßig zum Umsetzungsstand der Buga-Maßnahmen berichten soll.
5: Bisher war die Kommunikation der Verwaltung zum Thema Bundesgartenschau eher lückenhaft. Das haben wir auch schon öfter kritisiert. Mit meiner Beschlussvorlage möchte ich letzten Endes erreichen, dass wir uns in jeder Sitzung einmal zumindest kurz über den aktuellen Stand informieren können, dass eine gewisse stetige Kommunikation stattfindet, auch uns und den Bürger, Bürgerinnen gegenüber.
6: Ich halte diese Beschlussvorlage nicht für gut und bitte da eigentlich nicht zuzustimmen, weil wir brauchen keine zusätzlichen Informationen. Wir haben eine sehr umfängliche Tagesordnung, das haben wir die letzten Stadtratssitzungen gesehen, dass wir teilweise wirklich Probleme hatten, das bis zum Ende zu schaffen. Und ich denke, wir sind immer noch 9 Jahre vor der eigentlichen Durchführung der Buga. Wir sind ausreichend informiert. Viele andere Städte planen diese Buga 3, 4, 5 Jahre erst vorher und sind auch in der Lage, das umzusetzen. Und wir sind in der Anfangsphase und wir sind durch die Beschlussvorlagen wirklich gut informiert.
0: Das Kabarett der AfD geht weiter. Sie haben es echt in den letzten Jahren nicht verstanden, was die Buga für uns bedeutet. Sie haben nicht verstanden, dass das das größte Projekt, das größte Infrastrukturprojekt dieser Stadt seit Jahrzehnten ist. Und Sie haben nicht verstanden, was diese Beschlussvorlage aussagt. Sie sagt aus, dass in dem Gremium, dem wichtigsten kommunalen Gremium in dieser Stadt, die Themen besprochen werden, die für diese Stadt elementar sind. Und das ist die Buga die nächsten 10 Jahre. Ganz einfach.
7: Es muss möglich sein, dass dieser Stadtrat, der sich nicht so homogen zusammensetzt, eine Information erhält, die alle Mitglieder dieses Rates auf einen einheitlichen Informationsstand versetzt. Und das sage ich als bekennender Buga-Kritiker. Also wirklich, glauben Sie mir, ich möchte mehr Informationen, um genauer zu wissen, wo das kommunale Geld hingeht.
1: 33 Stadträte stimmten für die Vorlage von Paul Nolte, 9 dagegen und einer enthielt sich. Damit wurde diese so angenommen und in den kommenden Stadtratssitzungen wird es beim Bericht des Oberbürgermeisters den neuen Unterpunkt Informationen zur Buga geben.
8: Eine Strafanzeige wegen Betrug erstattete ein 44-jähriger Geschädigter schriftlich im Polizeirevier Dessau-Roßlau. Er hatte gemeinsam mit einer weiteren Zeugin Mitte April eine Reise bei einem Reiseunternehmen gebucht. Die Kommunikation lief bis zur endgültigen Buchung sowohl per Telefon als auch per E-Mail ohne Komplikationen. Auch nach der Bezahlung erhielten die Geschädigten noch Unterlagen für ihre bevorstehende Reise. Am 15. Juli mussten sie dann jedoch feststellen, dass es das besagte Reiseunternehmen nicht mehr gibt. Über die Verbraucherzentrale erfuhren die Geschädigten dann, dass auch der ausgestellte Sicherungsschein, der den Reisenden vor Verlusten schützen soll, nicht gültig und somit nicht rechtskräftig ist. Aus diesem Grund entschlossen sich die Geschädigten zur Anzeigenerstattung. Zur Höhe des entstandenen Schadens wurden keine Angaben gemacht. Eine 27-Jährige hatte ihren Jeep am 23.07. gegen 9.30 Uhr auf einem Supermarktplatz in der Straße Alte Brücke in Zerbst abgestellt, um dort ihre Einkäufe zu tätigen. Gegen Mittag fuhr sie weiter in den Ahornweg, wo sie ihren Wagen erneut abstellte. Gegen 23.30 Uhr bemerkte sie dort, dass die Fahrertür ihres Autos beschädigt worden war. Der Sachschaden wurde mit ca. 300 Euro beziffert. Die Polizei bittet nun Zeugen, die in diesem Zusammenhang verdächtige Beobachtungen gemacht haben, um sachdienliche Hinweise. Das Revierkommissariat Zerbst ist unter der Telefonnummer 03-923-7160 bzw. per E-Mail erreichbar. Damit, liebe Zuschauer, sind wir am Ende unserer Dienstagsausgabe der zeitnahen Nachrichten, schauen jetzt noch auf das Wetter und im Anschluss daran auf die Meldungen aus der Region. Am Mittwoch um 18 Uhr melden wir uns dann aus der zeitnahen Redaktion wieder. Bis dahin machen Sie es gut und auf Wiedersehen.
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0: Am Mittwoch zeigt sich das Wetter freundlich mit lockerer Bewölkung und sommerlich warmen Temperaturen. Die Höchstwerte erreichen 31 Grad. Am Abend klart sich der Himmel vollständig auf und auch in der Nacht bleibt es bei sternklarem Himmel trocken. Die Temperaturen gehen bis auf 20 Grad zurück. Zeitweise frischt der Wind mit
1: Seit dem 19. Juni haust die Ausstellung Politische Strafjustiz in der sowjetischen Besatzungszone und frühen DDR Sachsen-Anhalt im Industrie- und Filmmuseum Wolfen. Die Wanderausstellung, welche in Zusammenarbeit mit dem Justizministerium entstanden ist, wirft einen Blick auf eine oft übersehene Geschichte.
2: Also die Themen, die wir in dieser Ausstellung behandeln, das sind eigentlich die Menschen, die in den Fokus der sowjetischen Besatzungsmacht gerieten, die inhaftiert wurden durch die sowjetischen Sicherheitsdienste bzw. Geheimdienste, der NKWD, bzw. die Spionageabwehr der Roten Armee SMERSH. Und ein Teil von diesen Menschen, wir reden hier von einer sechsstelligen Zahl im Gebiet sozusagen der ehemaligen DDR, die wurden ohne verurteilt zu werden ausgesondert aus der Gesellschaft. Das heißt, man hat sie weggesperrt in Internierungslagern, in sogenannten sowjetischen Speziallagern.
1: In der Zeit zwischen 1945 und 1952 gab es Unmengen an Strafbeständen und Prozessen in Sachsen-Anhalt. Opfer dieser recht willkürlichen Strafjustiz fanden sich aus verschiedensten Gruppen.
2: Wenn wir jetzt von den deutschen Zivilisten ausgehen, dann waren das auch zum Beispiel Jugendliche wegen Werwolfverdachts. Das hieß dann so antisowjetische Gruppenbildung. Wenn Waffen gefunden wurden, was auch ein Straftatbestand war, illegaler Waffenbesitz, war das strafschärfend. Wir haben auch eine ganze Reihe von Verfahren wegen Verbrechens gegen die Menschlichkeit, also NS- und Kriegsverbrechen, wobei die Vorwürfe oftmals sozusagen in den Raum geworfen wurden und gar nicht bewiesen werden konnten. Und es gibt eine ganze Reihe sozusagen auch von Vorwürfen wegen angeblicher Spionage bzw. Spionageverdachttätigkeit für westliche Geheimdienste, amerikanische, britische, französische oder zum Beispiel dann Organisation Gehlen dann in den 1950er Jahren. Antisowjetische Propaganda, antisowjetische Gruppenbildung, Terror, also auch als Vorwurf, auch illegaler Grenzübertritt schon, sowas wurde auch geahndet.
1: Diese Menschen wurden mit übermäßig hohem Strafmaß bestraft. Oft reichten sie von 10 bis 15 Jahren Haftstrafe bis hin zur Todesstrafe. Doch sowohl Strafbestände als auch Verfahren wurden willkürlich geführt.
2: Also man kann hier schon von einer willkürlichen Justiz sprechen, weil es sind nicht nur sozusagen diese hohen Strafmaße, sozusagen, die sich an den Regeln sozusagen des Strafgesetzbuches der Russischen Föderation orientierten. Genau, die Straftatbestände sind ja auch zugrunde gelegt worden, sondern es kommen noch ein paar Sachen hinzu. Wenn man überlegt, dass diese Verhandlungen auf Russisch geführt wurden, ja, wo ja sozusagen die Menschen von hier aus der Region dem gar nicht folgen konnten, weil in der Regel nicht übersetzt wurde. Es waren eigentlich Schnellverfahren, wo immer schon das Verfahren immer durch das Militärkollegium schon vorgeprüft wurde. Das heißt, die haben die Verhandlungen schon mal durchgespielt und es wurde eigentlich dann im Wesentlichen nur noch das Urteil verkündet. Und das, was oftmals als Geständnisse herangezogen wurden, das ist eben in vielen Fällen auch durch Folter, also durch richtig körperliche Folter herbeigeführt worden.
1: Wir konnten Bose nach einzelnen besonderen Beispielen fragen. Er erzählte über den Pfarrer Rudolf Ebel.
2: Verbrechen gegen die Menschlichkeit, was hier vor Gericht gebracht wurde, ist der Fall von Rudolf Ebel, der in der Haftanstalt Roter Ochse der evangelische Anstaltspfarrer war. Und er ist im Sommer 1945 mit einer ganzen Gruppe sozusagen von Bediensteten des Zuchthauses verhaftet worden und unter anderem den Direktor, Wachpersonal, Aufsichtspersonal im Arbeitsdienst, aber zum Beispiel der Anstaltsarzt auch und der Anstaltsgeistliche. Und man hat ihn die Mitwirkung an den Hinrichtungen im Roten Ochsen. Da sind ja durch die NS-Justiz von Ende 1942 bis April 1945 549 Menschen zum Tode verurteilt. Also die zum Tode verurteilt waren, sind hingerichtet worden, überwiegend mit der Guillotine und sozusagen Mitwirkung an Hinrichtungen. Und es sind eine Reihe an Todesurteilen verhängt worden und aber gegen Herrn Ebel als Anstaltsgeistlichen 7 Jahre Arbeitslager, weil man die Mitwirkung Was die nicht verstanden haben in dem Fall, dass er natürlich den zum Tode Verurteilten vor ihrer Hinrichtung geistlichen Beistand gegeben hat. Und das haben die Vernehmungsoffiziere des sowjetischen Geheimdienstes missverstanden in dem Sinne, dass er sie dazu gezwungen hätte, ihre Taten zu gestehen. Und das Ende ist aber letztendlich genauso fatal wie im Fall von Wilhelm Naumann. Er wird verurteilt, zwar nur zu einer Zeitstrafe, überlebt das aber trotzdem nicht, weil damals hieß das, in die Sowjetunion deportiert zu werden. Und wir konnten damals sozusagen diesen Transport nachgehen, sozusagen. Der sollte in den hohen Norden der UdSSR gehen und er stirbt noch auf der Fahrt dorthin. Ja, und das, keiner von den zu Zeitstrafen Verurteilten hat das eben überlebt bei diesem Transport. Das ist eben so ein klassisches Beispiel.
1: Viele der Verurteilten wurden nach 1990 aufgrund von fehlenden Beweisen auf Antrag strafrechtlich von der Russischen Föderation rehabilitiert. Wer sich selbst ein Bild über die vielen Einzelschicksale machen will, kann noch bis zum 1. September kommen. Nähere Informationen und Termine von Veranstaltungen zur Ausstellung finden Sie unter der Website des Industrie- und Filmmuseums Wolfen.
3: In der Lotto-Landesliga Süd Sachsen-Anhalt 26-27 geht es in die Testspiele. Am Donnerstag, dem 23. Juli, bestritt der FC Grün-Weiß-Wittenberg-Piesteritz bereits sein zweites. Hier wurde der SV Graf Zeppelin Absdorf aus der Landesklasse 4 empfangen. Wir steigen in das Geschehen ein. Anpfiff war um 18.45 Uhr und ganze 50 Zuschauer fanden sich im Stadion Volkspark ein. Zur 9. hat Absdorf die erste große Chance. Der Ball rechts außen bei Schiller, der spielt ihn durch die Defensive und Mende findet den Abschluss mit dem 0:1. Keine 3 Minuten später sind die Absdorfer wieder im Angriff. Der geht jedoch ins Aus, aber dafür gibt es eine Ecke. Nagel lässt ihn fliegen und Koppe macht das Ding geschmeidig zu. Piesteritz bleibt gefährlich, aber die Blau-Gelben spielen sich aus kniffligen Situationen gut raus. Jedoch passiert in der 21. ein Spielfehler. Mahler passt nicht richtig auf und Elmenthaler auf der Pirsch schnappt sich den Ball und verringert den Abstand auf 1:2. Das kann mal vorkommen. In der 28. Spielminute bekommt Gauert eine Chance. Man mag meinen, dass die Distanz vom Tor zu groß ist. Doch, der geht rein. Soweit so gut. Die erste Hälfte. Hier fällt kein Tor mehr, aber die zweite hat uns noch was zu geben. In der 69. legt Zapatnia eine Flanke vors Tor. Düsseldau mit dem Kopf, schneller als der Wärter und der geht wieder rein. Piesteritz nun in Führung. Mit der Dauer des Spiels geht auch die Sonne allmählich unter und Absdorf hat Ecke in der 76. Der Ball kommt, doch Piesteritz fängt ab und geht schnell auf einen Konter. Der Ball findet seinen Weg über die Mittellinie und Zapatnia beweist sich im Kampf um den Ball. Der geht am Ende rein und so schnell kann es gehen, das 4:2. Mit dem Abstand von 2 Toren scheint Piesteritz sich jedoch etwas zu sicher zu fühlen. Ein langsames Passspiel öffnet das Fenster für Mikola, der handelt konsequent und macht das 4:3 in der 85. Spielminute. Die letzten Spielminuten werden dann nochmal gut genutzt. Becker lüpft den Ball nach vorne und Zapatnia macht das 5:3 in der 89. Spielminute. Sein zweites Tor in dieser Partie und somit geht auch das Spiel zu Ende. Nun noch ein Interview mit Trainer Tobias Klier über die Spieleinschätzung und Neuzugänge im FC Grün-Weiß Wittenberg-Piesteritz.
4: Dass wir das nicht umgesetzt haben, was wir uns vorgenommen haben, die Anfangsphase wieder zu hektisch gemacht haben, dann noch 2-0 zurücklagen, zu Recht zurücklagen, weil wir einfach dort nicht in die Zweikämpfe gekommen sind und nicht sauber Fußball gespielt haben, danach aus gefangen, ein bisschen besser gespielt, aber auch nicht optimal, konnten dann durch Torwartfehler, Stellungsfehler vom Torhüter den Ausgleich erreichen und am Ende Ja, erste Halbzeit abhaken, zweite Halbzeit war dann ein bisschen besser, sind da ein bisschen besser reingekommen, aber fußballerisch war es auch nicht das Beste, was wir sehen wollen. Am Ende haben wir das Ding noch gedreht, aber halt zu viele einfache Fehler, aber was sicherlich auch in der Phase der Vorbereitung normal ist. Aber wir müssen halt weiter arbeiten, sehr viel arbeiten bis in den nächsten zwei Wochen, bis zum ersten Punktspiel. Ansonsten sieht es schwierig aus am ersten Spieltag. Ja, wir haben jetzt unsere vier Tschechen sind ja nun gegangen, die haben wir nicht mehr im Kader. Wir haben jetzt viele Nachwuchsspieler, setzen auf den Nachwuchs, wollen jetzt versuchen, Fußball zu spielen mit unserem eigenen Nachwuchs, das über die Runden zu bekommen, auch eine gute Rolle zu spielen in der Landesliga, nicht abzusteigen. Klassenerhalt ist erstmal das Ziel, dass die Jungs sich auch reinfinden, das ist erstmal das Ziel. Und namhafte Veränderungen gibt es eigentlich kaum. Wir haben, wie gesagt, Jugendspieler hochgezogen, wir haben einen guten Kader, die vertrauen den Jungs aus unserem Verein jetzt und versuchen daraus das Beste zu machen.
1: Es können nicht immer nur die ersten Mannschaften im Vordergrund stehen. Beim diesjährigen Reservepokal des KfV Anhalt-Bitterfeld stehen wieder die Zweiten und Spielgemeinschaften im Rampenlicht. Im Juni konnte die SV Blau-Weiß-Schortewitz 2 sich den Pokal der letzten Saison mit nach Hause nehmen. Im August startet aber schon die nächste Saison, in der sich wieder aufs Neue bewiesen werden muss. Am 14. Juli wurden die Spiele der ersten Hauptrunde ausgelost. Wir waren vor Ort und hatten ein Auge auf die Ziehung.
5: Jeber Bergfrieden Serno. Gegen die zweite Mannschaft vom SV

0: Hermanni Roßlau. Die zweite Mannschaft der SG Blau-Weiß Quellenhof gegen die dritte Mannschaft der SG 1948 Reppichau. SV Fortschritt Garitz zweite Mannschaft gegen die zweite Mannschaft vom SV Petersroda. Dementsprechend müssen wir drehen. Garitz 2 in der Kreisliga Nord, Petersroda 2 in der Kreisklasse Ost. HSV Gröbern 2 gegen die zweite Mannschaft vom DSV 97. TSV Rot-Weiß Zerbst zweite Mannschaft gegen die zweite Mannschaft vom TSV Blau-Weiß Brena. Die zweite Mannschaft von ASG Vorwärts Dessau gegen die Spielgemeinschaft Lok Blau-Weiß Dessau. Die zweite Mannschaft der SG Rot-Weiß Thalheim fährt zur zweiten Mannschaft der SG Empor Waldersee. Die zweite Mannschaft vom SV Wulfen spielt gegen die Spielgemeinschaft Krina Porösa 2. Die zweite Mannschaft vom CFC Germania muss zur Spielgemeinschaft Mühlbeck Friedersdorf, die dritte Mannschaft. Spielgemeinschaft Trinum Klein-Parschleben muss zum SV Rotsch 2. Die Spielgemeinschaft Löberitz-Salzburg-Kapelle spielt gegen die zweite Mannschaft vom FC Eintracht Köthen. Die zweite Mannschaft vom Parschleber SV spielt gegen die zweite Mannschaft vom FC Stahl Aachen. Spielgemeinschaft Mühlbeck-Friedersdorf die zweite. Gegen die zweite Mannschaft vom Zürcher FC.
1: Das klingt nach einigen spannenden Matches, die zwischen dem 21. und 23. August auf uns zukommen. Mal sehen, wer nächstes Jahr den Pokal in die Finger bekommt.

0: Schön, dass Sie eingeschaltet haben und damit herzlich willkommen, liebe Zuschauer, zur Dienstagsausgabe der Zeitnah Nachrichten. Der erste Motorboot-Weltmeister aus Dessau, Rudolf Königer, ist am 24. Juli 2026 im Alter von 90 Jahren gestorben. Königer wurde 1969 auf dem legendären Kornhauskurs bei der 13. Auflage des Dessauer Motorbootrennens Weltmeister in der Klasse LX1000. Nach seinem Erfolg im Motorboot-Rennsport war er selbstständig als Unternehmer und Inhaber einer Bootswerkstatt aktiv. Er engagierte sich im Deutschen Motor Yachtverband, genauer im Präsidium des Landesverbands Motorbootsport Sachsen-Anhalt und später auch als Vereinsvorsitzender des Wassersportclubs Walwitzhafen. Wie aus Familienkreisen zu erfahren war, schlief Rudolf Königer am 24. Juli friedlich ein. In der Stadtratssitzung Anfang Juli war unter anderem auch die Bundesgartenschau 2035 wieder ein viel diskutiertes Thema. Mehrere Beschlussvorlagen befassten sich mit der Buga. Dabei ging es um die Entsendung von Mitgliedern in den Aufsichtsrat, die Umgestaltung der Kreuzung Katholische Kirche und Teichstraße, die Teilnahme an einem Bundesprogramm und mehr.
1: 9 Jahre dauert es noch, bis die Bundesgartenschau in Dessau-Roßlau stattfinden soll. Doch die Planungen für das Mega-Event sind schon im vollen Gange. In der Stadtratssitzung

0: Sitzung vom 1. Juli war die Buga ebenfalls ein wichtiges Thema. Oberbürgermeister Dr. Robert Reck informierte zunächst über den aktuellen Stand.
1: Ein wichtiger Meilenstein wurde am 2. Juni 2026 gelegt mit der konstituierenden Sitzung der Bundesgartenschau Dessau-Roßlau 2035 GmbH, dem Aufsichtsrat im Besonderen. In dieser Sitzung wurde der Wirtschaftsplan für das Jahr 2026 beschlossen, der auch Teil der heutigen Beschlussvorlagen auf dieser Stadtratssitzung sind. Der Wirtschaftsplan ermöglicht, die Gesellschaft ins Arbeiten zu kommen und erste Schritte zu gehen. Ich möchte an dieser Stelle kurz die aktuellen Arbeitsstände darstellen und über die Investitionsplanung informieren. Wir haben ja zwei Handlungsfelder. Das eine sind die Mosaike, also die Entwicklung der Park- und Gartenanlagen, der Grünflächen und die Fugen, die Verbindungen zwischen den einzelnen Standorten, einschließlich der Gestaltung der städtischen Straßen und Freiräume. Nach der Sommerpause werden diese Überlegungen in einer Beschlussvorlage, die wir Ihnen ja bereits angekündigt haben, in den Ausschüssen unseres Stadtrats, insbesondere natürlich auch im Bauausschuss, präsentiert und auch hier dem Stadtrat zur Beratung und Entscheidung vorgelegt. Gestalt nimmt auch die künftige Arbeitsstruktur des Buger Vorbereitungsprozesses an. Ich hatte über die Gründung der GmbH gesprochen und die drei Innovationswerkstätten. Auch darüber wurde schon informiert. Mosaike, Fugen und Kommunikation haben jetzt stattgefunden. Es schließen sich dann freiraumplanerische Wettbewerbe an.
0: Danach wurde Thomas Pischek als Mitglied des Aufsichtsrates der Buga Dessau-Roßlau 2035 GmbH abberufen und Marco Egelkraut als Mitglied in den Aufsichtsrat entsendet und bestellt. In zwei Beschlussvorlagen ging es dann noch um konkrete Buga-Maßnahmen. Zum einen war die Umgestaltung der Kreuzung Katholische Kirche und Teichstraße ein Thema. Hierbei wurde über eine Genehmigung einer überplanmäßigen Verpflichtungsermächtigung in Höhe von 1.070.000 Euro abgestimmt, was für Diskussionen sorgte.
2: Es geht um die grundsätzliche Frage, welche Stadt wir uns künftig überhaupt noch leisten können. Denn zwischen dem, was sich unsere Stadt leisten kann und dem, was sie sich leistet, klafft inzwischen eine immer größere Lücke. Das Landesverwaltungsamt hat uns unmissverständlich erklärt, dass die dauerhafte Leistungsfähigkeit unserer Stadt gefährdet ist. Es fordert Ausgabendisziplin, Konsolidierung und eine kritische Überprüfung freiwilliger Leistungen. Was machen wir stattdessen? Wir beschließen eine Buga-Maßnahme nach der anderen. Jede einzelne Maßnahme wird für sich betrachtet begründet. Doch niemand spricht mehr über die Summe dieser Entscheidungen. Und genau darin liegt das eigentliche Problem. Mit jedem weiteren Beschluss wächst das Gesamtprojekt. Mit jedem weiteren Beschluss steigen die Folgekosten. Mit jedem weiteren Beschluss binden wir Haushaltsmittel für viele Jahre. Und irgendwann gibt es kein Zurück mehr. Wir müssen uns ehrlich fragen, bestimmt heute noch der tatsächliche Bedarf unserer Stadt, unserer Investitionen oder bestimmt inzwischen die Buga, welche Projekte Vorrang haben?
3: Am Montag war ja im Bauhausmuseum eine öffentliche Veranstaltung zur Offenlage des INSEC. Wäre dort ein Vertreter der AfD gewesen, ich war dort, dann hätte die AfD oder Mitglieder der AfD-Fraktion auf jeden Fall zur Kenntnis nehmen können, dass sowohl die Wohnungswirtschaft als auch andere Wirtschaftsunternehmen dieser Stadt händeringend dafür plädieren, die Buga nicht zu zerreden, weil es eine absolute Chance für unsere Stadt ist, nicht nur die Infrastruktur zu entwickeln, sondern auch Zuzug zu erzeugen in unserer Stadt und das Wohl unserer Stadt zu mehren.
4: Das Landesverwaltungsamt hat auch deutlich gesagt, dass wir an der Buga festhalten sollten, weil sie eine Chance für unsere Stadt ist und den Fördergrad bei vielen Projekten erhöht, wodurch wir den kommunalen Haushalt entlasten können und uns anderen Projekten widmen können. Dieses Buga-Label ist eigentlich ein Gewinn in dem Moment, denn wir können wesentlich mehr in wesentlich kürzerer Zeit umsetzen, als wie es eigentlich geplant war. Der Kreisverkehr ist lange beschlossen. Und auch an der Stelle allein das Buga-Label raufzusetzen, vereinfacht dieses Projekt. Und dieser Kreisverkehr war auch schon lange vor der Buga Thema. Und ich dächte auch, dass wir die Beschlussfassung lange vor der Buga schon vorgenommen haben.
5: Herr Diedering, vor 10 Minuten, davon einer halben Stunde, diskutieren wir über die Anhalt Arena. Und Sie halten eine flammende Rede, wie wichtig es ist, eine Machbarkeitsstudie für eine Halle zu machen, die uns 20, 25 Millionen Euro kostet, weil Ihnen das Projekt gefällt. Jetzt kommt ein Projekt durch die Buga drauf, Es gefällt Ihnen nicht. Und dann reden Sie vom Haushalt und was wir uns nicht alles leisten können. Sie machen eine Politik, das ist wie Kabarett. Vielen Dank.
0: Die Vorlage wurde mit 39 Ja, 3 Nein-Stimmen sowie einer Enthaltung beschlossen. In einer weiteren Buga-Beschlussvorlage ging es um die Interessensbekundung zur Teilnahme am Bundesprogramm Anpassung urbaner und ländlicher Räume an den Klimawandel. Konkret geht es dabei um Klimaanpassungsmaßnahmen im Schillerpark in Höhe von 3 Millionen Euro mit einem Eigenanteil von 300.000 Euro.
6: Es ist nicht nur die Funktionalität des Parkes als soziales, ökologisches etc. Element, sondern es wird deutlich, dass wir teilweise an der Qualität der Reparatur historischer Strukturen unserer Stadt an der Stelle ein Stück vorankommen. Im Schillerpark wird es eine zeitgemäße entsprechende Aufarbeitung geben mit bemerkenswerter Entwicklung, die sowohl die Qualität der Lebensqualität im Quartier, aber auch der Aktivität und nicht zuletzt eine erhebliche Aufwertung unserer Stadt erfahren lässt. Und hier geht es darum, langjährige Defizite der Stadtentwicklung über eine mögliche Bezuschussung der Buga nun endlich umzusetzen, wofür wir schon lange geträumt haben.
7: Inhaltlich freue ich mich über die Vorlage und werde natürlich auch zustimmen, kann aber nicht umhin, trotzdem meinen Unmut hier kundzutun. Wir haben einen Ausschuss für Stadtentwicklung, Bauen, Stadtgrün und Mobilität, der nach momentaner Beschlusslage auch unser Buga-Ausschuss ist. Das sind, wenn man sich allein die sozusagen den Titel der Vorlage anschaut, sind das 5 gute Gründe, warum diese Vorlage unbedingt im Bauausschuss hätte vorbehandelt werden müssen. Natürlich werde ich das jetzt nicht irgendwie offiziell beanstanden, aber ich möchte doch sehr darum bitten, dass das zukünftig nicht so gehandhabt wird.
8: Die Kurzfristigkeit der Fördermittelprogramme ist zum Weinen, um es nicht anders zu nennen. Wir haben jetzt mit Hängen und Würgen und mit dem guten Willen des Referats Stadtgrün diesen Antrag jetzt auf den Weg gebracht. Er bedarf wieder eines Stadtratsbeschlusses. Ich nehme, Herr Bosowski, auch Ihren Hinweis sehr gerne auf. Wir hätten das so tun können. Ich bitte dafür um Entschuldigung. Es geht jetzt nur um, dass wir uns beteiligen an dem Interessenbekundungsverfahren und wir würden dann natürlich die inhaltlichen Dinge sehr gerne hier auch vorstellen.
0: Die Vorlage wurde mit 42 Ja und einer Nein-Stimme beschlossen. Eine letzte Beschlussvorlage kam dann vom fraktionslosen Stadtratsmitglied Paul Nolte. Dabei ging es darum, dass der Oberbürgermeister ab der folgenden Sitzung regelmäßig zum Umsetzungsstand der Buga-Maßnahmen berichten soll.
9: Bisher war die Kommunikation der Verwaltung zum Thema Bundesgartenschau eher lückenhaft. Das haben wir auch schon öfter kritisiert. Mit meiner Beschlussvorlage möchte ich letzten Endes erreichen, dass wir uns in jeder Sitzung einmal zumindest kurz über den aktuellen Stand informieren können, dass eine gewisse stetige Kommunikation stattfindet, auch uns und den Bürgerinnen gegenüber.
10: Ich halte diese Beschlussvorlage nicht für gut und bitte da eigentlich nicht zuzustimmen, weil wir brauchen keine zusätzlichen Informationen. Wir haben eine sehr umfängliche Tagesordnung, das haben wir die letzten Stadtratssitzungen gesehen, dass wir teilweise wirklich Probleme hatten, das bis zum Ende zu schaffen. Und ich denke, wir sind immer noch 9 Jahre vor der eigentlichen Durchführung der Buga. Wir sind ausreichend informiert. Viele andere Städte planen diese Buga 3, 4, 5 Jahre erst vorher und sind auch in der Lage, das umzusetzen. Und wir sind in der Anfangsphase und wir sind durch die Beschlussvorlagen wirklich gut informiert.
5: Das Kabarett der AfD geht weiter. Sie haben es echt in den letzten Jahren nicht verstanden, was die Buga für uns bedeutet. Sie haben nicht verstanden, dass das das größte Projekt, das größte Infrastrukturprojekt dieser Stadt seit Jahrzehnten ist. Und Sie haben nicht verstanden, was diese Beschlussvorlage aussagt. Sie sagt aus, dass in dem Gremium, dem wichtigsten kommunalen Gremium in dieser Stadt, die Themen besprochen werden, die für diese Stadt elementar sind. Und das ist die Buga die nächsten 10 Jahre. Ganz einfach.
11: Es muss möglich sein, dass dieser Stadtrat, der sich nicht so homogen zusammensetzt, eine Information erhält, die alle Mitglieder dieses Rates auf einen einheitlichen Informationsstand versetzt. Und das sage ich als bekennender Buga-Kritiker. Also wirklich, glauben Sie mir, ich möchte mehr Informationen, um genauer zu wissen, wo das kommunale Geld hingeht.
0: 33 Stadträte stimmten für die Vorlage von Paul Nolte, 9 dagegen und einer enthielt sich. Damit wurde diese so angenommen und in den kommenden Stadtratssitzungen wird es beim Bericht des Oberbürgermeisters den neuen Unterpunkt Informationen zur Buga geben.
12: Eine Strafanzeige wegen Betrug erstattete ein 44-jähriger geschädigter

0: Viktor schriftlich im Polizeirevier des Roßlau. Er hatte gemeinsam mit einer weiteren Zeugin Mitte April eine Reise bei einem Reiseunternehmen gebucht. Die Kommunikation lief bis zur endgültigen Buchung sowohl per Telefon als auch per E-Mail ohne Komplikationen. Auch nach der Bezahlung erhielten die Geschädigten noch Unterlagen für ihre bevorstehende Reise. Am 15. Juli mussten sie dann jedoch feststellen, dass es das besagte Reiseunternehmen nicht mehr gibt. Über die Verbraucherzentrale erfuhren die Geschädigten dann, dass auch der ausgestellte Sicherungsschein, der den Reisenden vor Verlusten schützen soll, nicht gültig und somit nicht rechtskräftig ist. Aus diesem Grund entschlossen sich die Geschädigten zur Anzeigenerstattung. Zur Höhe des entstandenen Schadens wurden keine Angaben gemacht. Eine 27-Jährige hatte ihren Jeep am 23.07. gegen 9.30 Uhr auf einem Supermarktplatz in der Straße Alte Brücke in Zerbst abgestellt, um dort ihre Einkäufe zu tätigen. Gegen Mittag fuhr sie weiter in den Ahornweg, wo sie ihren Wagen erneut abstellte. Gegen 23.30 Uhr bemerkte sie dort, dass die Fahrertür ihres Autos beschädigt worden war. Der Sachschaden wurde mit ca. 300 Euro beziffert. Die Polizei bittet nun Zeugen, die in diesem Zusammenhang verdächtige Beobachtungen gemacht haben, um sachdienliche Hinweise. Das Revierkommissariat Zerbst ist unter der Telefonnummer 03 923 7160 bzw. per E-Mail erreichbar. Damit, liebe Zuschauer, sind wir am Ende unserer Dienstagsausgabe der zeitnahen Nachrichten, schauen jetzt noch auf das Wetter und im Anschluss daran auf die Meldungen aus der Region. Am Mittwoch um 18 Uhr melden wir uns dann aus der Zeitnah-Redaktion wieder. Bis dahin machen Sie es gut und auf Wiedersehen.
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0: Am Mittwoch zeigt sich das Wetter freundlich mit lockerer Bewölkung und sommerlich warmen Temperaturen. Die Höchstwerte erreichen 31 Grad. Am Abend klart sich der Himmel vollständig auf und auch in der Nacht bleibt es bei sternklarem Himmel trocken. Die Temperaturen gehen bis auf 20 Grad zurück. Zeitweise frischt der Wind mit
1: Seit dem 19. Juni haust die Ausstellung Politische Strafjustiz in der sowjetischen Besatzungszone und frühen DDR Sachsen-Anhalt im Industrie- und Filmmuseum Wolfen. Die Wanderausstellung, welche in Zusammenarbeit mit dem Justizministerium entstanden ist, wirft einen Blick auf eine oft übersehene Geschichte.
2: Also die Themen, die wir in dieser Ausstellung behandeln, das sind eigentlich die Menschen, die in den Fokus der sowjetischen Besatzungsmacht gerieten, die inhaftiert wurden durch die sowjetischen Sicherheitsdienste bzw. Geheimdienste, der NKWD, bzw. die Spionageabwehr der Roten Armee SMERSH. Und ein Teil von diesen Menschen, wir reden hier von einer sechsstelligen Zahl im Gebiet sozusagen der ehemaligen DDR, die wurden ohne verurteilt zu werden ausgesondert aus der Gesellschaft. Das heißt, man hat sie weggesperrt in Internierungslagern, in sogenannten sowjetischen Speziallagern.
1: In der Zeit zwischen 1945 und 1952 gab es Unmengen an Strafbeständen und Prozessen in Sachsen-Anhalt. Opfer dieser recht willkürlichen Strafjustiz fanden sich aus verschiedenen.

0: amerikanische, britische, französische oder zum Beispiel dann Organisation GIL dann in den 1950er Jahren. Antisowjetische Propaganda, antisowjetische Gruppenbildung, Terror, also auch als Vorwurf, auch illegaler Grenzübertritt schon, sowas wurde auch geahndet.
1: Diese Menschen wurden mit übermäßig hohem Strafmaß bestraft. Oft reichten sie von 10 bis 15 Jahren Haftstrafe bis hin zur Todesstrafe. Doch sowohl Strafbestände als auch Verfahren wurden willkürlich geführt.
0: Also man kann hier schon von einer willkürlichen Justiz sprechen, weil es sind nicht nur sozusagen diese hohen Strafmaße, sozusagen, die sich an den Regeln sozusagen des Strafgesetzbuches der Russischen Föderation orientierten. Genau diese Straftatbestände sind ja auch zugrunde gelegt worden, sondern es kommen noch ein paar Sachen hinzu. Wenn man überlegt, dass diese Verhandlungen auf Russisch geführt wurden, ja, wo ja sozusagen die Menschen von hier aus der Region dem gar nicht folgen konnten, weil in der Regel nicht übersetzt wurde. Es waren eigentlich Schnellverfahren, wo immer schon das Verfahren immer durch das Militärkollegium schon vorgeprüft wurde. Das heißt, die haben die Verhandlungen schon mal durchgespielt und es wurde eigentlich dann im Wesentlichen nur noch das Urteil verkündet. Und das, was oftmals als Geständnisse herangezogen wurden, das ist eben in vielen Fällen auch durch Folter, also durch richtig körperliche Folter herbeigeführt worden.
1: Wir konnten Bose nach einzelnen besonderen Beispielen fragen. Er erzählte über den Pfarrer Rudolf Ebel.
0: Verbrechen gegen die Menschlichkeit, was hier vor Gericht gebracht wurde, ist der Fall von Rudolf Ebel, der in der Haftanstalt Roter Ochse der evangelische Anstaltspfarrer war. Und er ist im Sommer 1945 mit einer ganzen Gruppe sozusagen von Bediensteten des Zuchthauses verhaftet worden und unter anderem den Direktor, Wachpersonal, Aufsichtspersonal im Arbeitsdienst, aber zum Beispiel der Anstaltsarzt auch und der Anstaltsgeistliche. Und man hat ihn mitwirken an den Hinrichtungen im Roten Ochsen. Da sind ja durch die NS-Justiz von Ende 1942 bis April 1945 549 Menschen zum Tode verurteilt. Also die zum Tode verurteilt waren, sind hingerichtet worden, überwiegend mit der Guillotine und sozusagen Mitwirkung an Hinrichtungen. Und es sind eine Reihe an Todesurteilen verhängt worden und aber gegen Herrn Ebel als Anstaltsgeistlichen 7 Jahre Arbeitslager, weil man die Mitwirkung. Was die nicht verstanden haben in dem Fall, dass er natürlich den zum Tode Verurteilten vor ihrer Hinrichtung geistlichen Beistand gegeben hat. Und das haben die Vernehmungsoffiziere des sowjetischen Geheimdienstes missverstanden in dem Sinne, dass er sie dazu gezwungen hätte, ihre Taten zu gestehen. Und das Ende ist aber letztendlich genauso fatal wie im Fall von Wilhelm Naumann. Er wird verurteilt, zwar nur zu einer Zeitstrafe, überlebt das aber trotzdem nicht, weil damals hieß das, in die Sowjetunion deportiert zu werden. Und wir konnten damals sozusagen diesen Transport nachgehen sozusagen. Der sollte in den hohen Norden der UdSSR gehen und er stirbt noch auf der Fahrt dorthin. Ja, und das, keiner von den zu Zeitstrafen Verurteilten hat das eben überlebt bei diesem Transport. Das ist eben so ein klassisches Beispiel.
1: Viele der Verurteilten wurden nach 1990 aufgrund von fehlenden Beweisen auf Antrag strafrechtlich von der Russischen Föderation rehabilitiert. Wer sich selbst ein Bild über die vielen Einzelschicksale machen will, kann noch bis zum 1. September kommen. Nähere Informationen und Termine von Veranstaltungen zur Ausstellung finden Sie unter der Website des Industrie- und Filmmuseums Wolfen.
2: In der Lotto-Landesliga Süd Sachsen-Anhalt 26-27 geht es in die Testspiele. Am Donnerstag, dem 23. Juli, bestritt der FC Grün-Weiß-Wittenberg-Piesteritz bereits sein zweites. Hier wurde der SV Graf Zeppelin Absdorf aus der Landesklasse 4 empfangen. Wir steigen in das Geschehen ein. Anpfiff war um 18.45 Uhr und ganze 50 Zuschauer fanden sich im Stadion Volkspark ein. Zur 9. hat Absdorf die erste große Chance. Der Ball rechts außen bei Schiller, der spielt ihn durch die Defensive und Mende findet den Abschluss mit dem 0:1. Keine 3 Minuten später sind die Absdorfer wieder im Angriff. Der geht jedoch ins Aus, aber dafür gibt es eine Ecke. Nagel lässt ihn fliegen und Koppe macht das Ding geschmeidig zu. Piesteritz bleibt gefährlich.

0: Blick, aber die Blau-Gelben spielen sich aus kniffligen Situationen gut raus. Jedoch passiert in der 21. ein Spielfehler. Mahler passt nicht richtig auf und Elmenthaler auf der Pirsch schnappt sich den Ball und verringert den Abstand auf 1:2. Das kann mal vorkommen. In der 28. Spielminute bekommt Gauert eine Chance. Man mag meinen, dass die Distanz vom Tor zu groß ist. Doch, der geht rein. Soweit, so gut. Die erste Hälfte. Hier fällt kein Tor mehr, aber die zweite hat uns noch was zu geben. In der 69. legt Zapatnia eine Flanke vors Tor. Düsseldau mit dem Kopf, schneller als der Wärter, und der geht wieder rein. Pisseritz nun in Führung. Mit der Dauer des Spiels geht auch die Sonne allmählich unter und Absdorf hat Ecke in der 76. Der Ball kommt, doch Pisteritz fängt ab und geht schnell auf einen Konter. Der Ball findet seinen Weg über die Mittellinie und Zapatnia beweist sich im Kampf um den Ball. Der geht am Ende rein und so schnell kann es gehen, das 4:2. Mit dem Abstand von 2 Toren scheint Pisteritz sich jedoch etwas zu sicher zu fühlen. Ein langsames Passspiel öffnet das Fenster für Mikola, der handelt konsequent und macht das 4:3 in der 85. Spielminute. Die letzten Spielminuten werden dann nochmal gut genutzt. Becker lüpft den Ball nach vorne und Zapatnia macht das 5:3 in der 89. Spielminute. Sein zweites Tor in dieser Partie und somit geht auch das Spiel zu Ende. Nun noch ein Interview mit Trainer Tobias Klier über die Spieleinschätzung und Neuzugänge im FC Grün-Weiß Wittenberg-Pisteritz.
1: Dass wir das nicht umgesetzt haben, was wir uns vorgenommen haben, die Anfangsphase wieder zu hektisch gemacht haben, dann noch 2:0 zurücklagen, zu Recht zurücklagen, weil wir einfach dort nicht in die Zweikämpfe gekommen sind und nicht sauber Fußball gespielt haben. Danach uns gefangen, ein bisschen besser gespielt, aber auch nicht optimal. Konnten dann durch Torwartfehler, Stellungsfehler vom Torhüter den Ausgleich erreichen und am Ende ja, erste Halbzeit abhaken. Zweite Halbzeit war dann ein bisschen besser, sind ein bisschen besser reingekommen, aber fußballerisch war es auch nicht das Beste, was wir sehen wollen. Am Ende haben wir das Ding noch gedreht, aber halt zu viele einfache Fehler, aber was sicherlich auch in der Phase der Vorbereitung normal ist. Aber wir müssen halt weiter arbeiten, sehr viel arbeiten bis in den nächsten 2 Wochen, bis zum ersten Punktspiel. Ansonsten sieht es schwierig aus am ersten Spieltag. Ja, wir haben jetzt unsere 4 Tschechen sind ja nun gegangen, die haben wir nicht mehr im Kader. Wir haben jetzt viele Nachwuchsspieler, setzen auf den Nachwuchs, wollen jetzt versuchen, Fußball zu spielen mit unserem eigenen Nachwuchs. Das über die Runden zu bekommen, auch eine gute Rolle zu spielen in der Landesliga, nicht abzusteigen. Klassenerhalt ist erstmal das Ziel, dass die Jungs sich auch reinfinden, das ist erstmal das Ziel. Und namhafte Veränderungen gibt es eigentlich kaum. Wir haben, wie gesagt, Jugendspieler hochgezogen, wir haben einen guten Kader. Die vertrauen den Jungs aus unserem Verein jetzt und versuchen daraus das Beste zu machen.
2: Es können nicht immer nur die ersten Mannschaften im Vordergrund stehen. Beim diesjährigen Reservepokal des KfV Anhalt-Bitterfeld stehen wieder die Zweiten und Spielgemeinschaften im Rampenlicht. Im Juni konnte die SV Blau-Weiß-Schortewitz 2 sich den Pokal der letzten Saison mit nach Hause nehmen. Im August startet aber schon die nächste Saison, in der sich wieder aufs Neue bewiesen werden muss. Am 14. Juli wurden die Spiele der ersten Hauptrunde ausgelost. Wir waren vor Ort und hatten ein Auge auf die Ziehung.
3: Jeber Bergfrieden Sermo. Gegen die zweite Mannschaft vom SV Germania Roßlau. Die zweite Mannschaft der SG Blau-Weiß Quellendorf. Gegen die dritte Mannschaft der SG 1948 Reppichau. SV Fortschritt Garitz zweite Mannschaft. Gegen die zweite Mannschaft vom ESV Petersroda, dementsprechend müssen wir drehen. Garitz 2 in der Kreisliga Nord, Petersroda 2 in der Kreisklasse Ost. HSV Gröbern 2. Gegen die zweite Mannschaft vom DSV 97. TSV Rot-Weiß Zerbst, zweite Mannschaft. Gegen die zweite Mannschaft vom TSV Blau-Weiß Brena. Die zweite Mannschaft von ASG Vorwärts Dessau. Gegen die Spielgemeinschaft Lok Blau-Weiß Dessau. Die zweite Mannschaft der SG Rot-Weiß Thalheim. Fährt zur zweiten Mannschaft der SG Empor Waldersee. Zweite Mannschaft vom SV Wulfen. Spielt gegen die Spielgemeinschaft Krina Porösa 2. Die zweite Mannschaft vom CFC Germania. Muss zur Spielgemeinschaft Mühlbeck, Friedersdorf, die dritte Mannschaft. Spielgemeinschaft Trinum Klein-Parschleben. Muss zum SV Rotsch 2. Die Spielgemeinschaft Löberitz, Salzburg-Kapelle. Spielt gegen die zweite Mannschaft vom FC Eintracht Köthen. Die zweite Mannschaft vom Paschlever SV. Spielt gegen die zweite Mannschaft vom FC Stahl Aachen. Spielgemeinschaft Mühlbeck-Friedersdorf, die zweite. Die zweite Mannschaft vom Zürcher FC.
2: Das klingt nach einigen spannenden Matches, die zwischen dem 21. und 23. August auf uns zukommen. Mal sehen, wer nächstes Jahr den Pokal in die Finger bekommt.

0: Schön, dass Sie eingeschaltet haben und damit herzlich willkommen, liebe Zuschauer, zur Dienstagsausgabe der Zeitnah Nachrichten. Der erste Motorboot-Weltmeister aus Dessau, Rudolf Königer, ist am 24. Juli 2026 im Alter von 90 Jahren gestorben. Königer wurde 1969 auf dem legendären Kornhauskurs bei der 13. Auflage des Dessauer Motorbootrennens Weltmeister in der Klasse LX1000. Nach seinem Erfolg im Motorboot-Rennsport war er selbstständig als Unternehmer und Inhaber einer Bootswerkstatt aktiv. Er engagierte sich im Deutschen Motor Yachtverband, genauer im Präsidium des Landesverbands Motorbootsport Sachsen-Anhalt und später auch als Vereinsvorsitzender des Wassersportclubs Walwitzhafen. Wie aus Familienkreisen zu erfahren war, schlief Rudolf Königer am 24. Juli friedlich ein. In der Stadtratssitzung Anfang Juli war unter anderem auch die Bundesgartenschau 2035 wieder ein viel diskutiertes Thema. Mehrere Beschlussvorlagen befassten sich mit der Buga. Dabei ging es um die Entsendung von Mitgliedern in den Aufsichtsrat, die Umgestaltung der Kreuzung Katholische Kirche und Teichstraße, die Teilnahme an einem Bundesprogramm und mehr.
1: 9 Jahre dauert es noch, bis die Bundesgartenschau in Dessau-Roßlau stattfinden soll. Doch die Planungen für das Mega-Event sind schon im vollen Gange. In der Stadtratssitzung vom 1. Juli war die Buga ebenfalls ein wichtiges Thema. Oberbürgermeister Dr. Robert Reck informierte zunächst über den aktuellen Stand.
2: Ein wichtiger Meilenstein wurde am 2. Juni 2026 gelegt mit der konstituierenden Sitzung der Bundesgartenschau Dessau-Roßlau 2035 GmbH, dem Aufsichtsrat im Besonderen. In dieser Sitzung wurde der Wirtschaftsplan für das Jahr 2026 beschlossen, der auch Teil der heutigen Beschlussvorlagen auf dieser Stadtratssitzung sind. Der Wirtschaftsplan ermöglicht, die Gesellschaft ins Arbeiten zu kommen und erste Schritte zu gehen. Ich möchte an dieser Stelle kurz die aktuellen Arbeitsstände darstellen und über die Investitionsplanung informieren. Wir haben ja zwei Handlungsfelder. Das eine sind die Mosaike, also die Entwicklung der Park- und Gartenanlagen, der Grünflächen und die Fugen, die Verbindungen zwischen den einzelnen Standorten, einschließlich der Gestaltung der städtischen Straßen und Freiräume. Nach der Sommerpause werden diese Überlegungen in einer Beschlussvorlage, die wir Ihnen ja bereits angekündigt haben, in den Ausschüssen unseres Stadtrats, insbesondere natürlich auch im Bauausschuss, präsentiert und auch hier dem Stadtrat zur Beratung und Entscheidung vorgelegt. Gestalt nimmt auch die künftige Arbeitsstruktur des Buga-Vorbereitungsprozesses an. Ich hatte über die Gründung der GmbH gesprochen und die drei Innovationswerkstätten, auch darüber wurde schon informiert, Mosaike, Fugen und Kommunikation haben jetzt stattgefunden. Es schließen sich dann freiraumplanerische Wettbewerbe an.
1: Danach wurde Thomas Pischek als Mitglied des Aufsichtsrates der Buga Dessau-Roßlau 2035 GmbH abberufen und Marco Egelkraut als Mitglied in den Aufsichtsrat entsendet und bestellt. In zwei Beschlussvorlagen ging es dann noch um konkrete Buga-Maßnahmen. Zum einen war die Umgestaltung der Kreuzung Katholische Kirche und Teichstraße ein Thema. Hierbei wurde über eine Genehmigung einer überplanmäßigen Verpflichtungsermächtigung in Höhe von 1.070.000 Euro abgestimmt, was für Diskussionen sorgte.
3: Es geht um die grundsätzliche Frage, welche Stadt wir uns künftig überhaupt noch leisten können. Denn zwischen dem, was sich unsere Stadt leisten kann und dem, was sie sich leistet, klafft inzwischen eine immer größere Lücke. Das Landesverwaltungsamt hat uns unmissverständlich erklärt, dass die dauerhafte Leistungsfähigkeit unserer Stadt gefährdet ist. Es fordert Ausgabendisziplin, Konsolidierung und eine kritische Überprüfung freiwilliger Leistungen. Was machen wir stattdessen? Wir beschließen eine Buga-Maßnahme nach der anderen. Jede einzelne Maßnahme wird für sich betrachtet begründet. Doch niemand spricht mehr über die Summe dieser Entscheidungen. Und genau darin liegt das eigentliche Problem. Mit jedem weiteren Beschluss wächst das Gesamtprojekt. Mit jedem weiteren Beschluss steigen die Folgekosten. Mit jedem weiteren Beschluss binden wir Haushaltsmittel für viele Jahre. Und irgendwann gibt es kein Zurück mehr. Wir müssen uns ehrlich fragen, bestimmt heute noch der tatsächliche Bedarf unserer Stadt, unserer Investitionen oder bestimmt inzwischen die Buga, welche Projekte Vorrang haben?
4: am Montag war ja im Bauhausmuseum eine öffentliche Veranstaltung zur Offenlage des INSEC. Wäre dort ein Vertreter der AfD gewesen, ich war dort, dann hätte die AfD oder Mitglieder der AfD-Fraktion auf jeden Fall zur Kenntnis nehmen können, dass sowohl die Wohnungswirtschaft als auch andere Wirtschaftsunternehmen dieser Stadt händeringend dafür plädieren, die Buga nicht zu zerreden, weil es eine absolute Chance für unsere Stadt ist, nicht nur die Infrastruktur zu entwickeln, sondern auch Zuzug zu erzeugen in unserer Stadt und das Wohl unserer Stadt zu mehren.
3: Das Landesverwaltungsamt hat auch deutlich gesagt, dass wir an der Buga festhalten sollten, weil sie eine Chance für unsere Stadt ist und den Fördergrad bei vielen Projekten erhöht, wodurch wir den kommunalen Haushalt entlasten können und uns anderen Projekten widmen können. Dieses Buga-Label ist eigentlich ein Gewinn in dem Moment, denn wir können wesentlich mehr in wesentlich kürzerer Zeit umsetzen, als wie es eigentlich geplant war. Der Kreisverkehr ist lange beschlossen. Und auch an der Stelle allein das Buga-Label raufzusetzen, vereinfacht dieses Projekt. Und dieser Kreisverkehr war auch schon lange vor der Buga Thema. Und ich dächte auch, dass wir die Beschlussfassung lange vor der Buga schon vorgenommen haben.
5: Herr Diedering, vor 10 Minuten, davon einer halben Stunde, diskutieren wir über die Anhalt Arena. Und Sie halten eine flammende Rede, wie wichtig es ist, eine Machbarkeitsstudie für eine Halle zu machen, die uns 20, 25 Millionen Euro kostet, weil Ihnen das Projekt gefällt. Jetzt kommt ein Projekt durch die Buga drauf, es gefällt Ihnen nicht. Und dann reden Sie vom Haushalt und was wir uns nicht alles leisten können. Sie machen eine Politik, das ist wie Kabarett. Vielen Dank.
1: Die Vorlage wurde mit 39 Ja, 3 Nein-Stimmen sowie einer Enthaltung beschlossen. In einer weiteren Buga-Beschlussvorlage ging es um die Interessensbekundung zur Teilnahme am Bundesprogramm Anpassung urbaner und ländlicher Räume an den Klimawandel. Konkret geht es dabei um Klimaanpassungsmaßnahmen im Schillerpark in Höhe von 3 Millionen Euro mit einem Eigenanteil von 300.000 Euro.
6: Es ist nicht nur die Funktionalität des Parkes als soziales, ökologisches etc. Element, sondern es wird deutlich, dass wir teilweise unter Qualität der Reparatur historischer Strukturen unserer Stadt an der Stelle ein Stück vorankommen. Im Schillerpark wird es eine zeitgemäße entsprechende Aufarbeitung geben mit bemerkenswerter Entwicklung, die sowohl die Qualität der Lebensqualität im Quartier, aber auch der Aktivität und nicht zuletzt eine erhebliche Aufwertung unserer Stadt erfahren lässt. Und hier geht es darum, langjährige Defizite der Stadtentwicklung über eine mögliche Bezuschussung der Buga nun endlich umzusetzen, wo wir schon lange geträumt haben.
7: Inhaltlich freue ich mich über die Vorlage und werde natürlich auch zustimmen, kann aber nicht umhin, trotzdem meinen Unmut hier kundzutun. Wir haben einen Ausschuss für Stadtentwicklung, Bauen, Stadtgrün und Mobilität, der nach momentaner Beschlusslage auch unser Buga-Ausschuss ist. Das sind, wenn man sich allein die sozusagen den Titel der Vorlage anschaut, sind das 5 gute Gründe, warum diese Vorlage unbedingt im Bauausschuss hätte vorbehandelt werden müssen. Natürlich werde ich das jetzt nicht irgendwie offiziell beanstanden, aber ich möchte doch sehr darum bitten, dass das zukünftig nicht so gehandhabt wird.
8: Die Kurzfristigkeit der Fördermittelprogramme ist zum Weinen, um es nicht anders zu nennen. Wir haben jetzt mit Hängen und Würgen und mit dem guten Willen des Referats Stadtgrün diesen Antrag jetzt auf den Weg gebracht. Er bedarf wieder eines Stadtratsbeschlusses. Ich nehme, Herr Bosowski, auch Ihren Hinweis sehr gerne auf. Wir hätten das so tun können. Ich bitte dafür um Entschuldigung. Es geht jetzt nur um, dass wir uns beteiligen an dem Interessenbekundungsverfahren und wir würden dann natürlich die inhaltlichen Dinge sehr gerne hier auch vorstellen.
1: Die Vorlage wurde mit 42 Ja und einer Nein-Stimme beschlossen. Eine letzte Beschlussvorlage kam dann vom fraktionslosen Stadtratsmitglied Paul Nolte. Dabei ging es darum, dass der Oberbürgermeister ab der folgenden Sitzung regelmäßig zum Umsetzungsstand der Buga-Maßnahmen berichten soll.
9: Bisher war die Kommunikation der Verwaltung zum Thema Bundesgartenschau eher lückenhaft. Das haben wir auch schon öfter kritisiert. Mit meiner Beschlussvorlage möchte ich letzten Endes erreichen, dass wir uns in jeder Sitzung einmal zumindest kurz über den aktuellen Stand informieren können, dass eine gewisse stetige Kommunikation stattfindet, auch uns und den Bürger, Bürgerinnen gegenüber.
10: Ich halte diese Beschlussvorlage nicht für gut und bitte da eigentlich nicht zuzustimmen, weil wir brauchen keine zusätzlichen Informationen. Wir haben eine sehr umfängliche Tagesordnung, das haben wir die letzten Stadtratssitzungen gesehen. dass wir teilweise wirklich Probleme hatten, das bis zum Ende zu schaffen. Und ich denke, wir sind immer noch 9 Jahre vor der eigentlichen Durchführung der Buga. Wir sind ausreichend informiert. Viele andere Städte planen diese Buga 3, 4, 5 Jahre erst vorher und sind auch in der Lage, das umzusetzen. Und wir sind in der Anfangsphase und wir sind durch die Beschlussvorlagen wirklich gut informiert.
5: Das Kabarett der AfD geht weiter. Sie haben es echt in den letzten Jahren nicht verstanden, was die Buga für uns bedeutet. Sie haben nicht verstanden, dass das das größte Projekt, das größte Infrastrukturprojekt dieser Stadt seit Jahrzehnten ist. Und Sie haben nicht verstanden, was diese Beschlussvorlage aussagt. Sie sagt aus, dass in dem Gremium, dem wichtigsten kommunalen Gremium in dieser Stadt, die Themen besprochen werden, die für diese Stadt elementar sind. Und das ist die Buga die nächsten 10 Jahre. Ganz einfach.
11: Es muss möglich sein, dass dieser Stadtrat, der sich nicht so homogen zusammensetzt, eine Information erhält, die alle Mitglieder dieses Rates auf einen einheitlichen Informationsstand versetzt. Und das sage ich als bekennender Buga-Kritiker. Also wirklich, glauben Sie mir, ich möchte mehr Informationen, um genauer zu wissen, wo das kommunale Geld hingeht.
1: 33 Stadträte stimmten für die Vorlage von Paul Nolte, 9 dagegen und einer enthielt sich. Damit wurde diese so angenommen und in den kommenden Stadtratssitzungen wird es beim Bericht des Oberbürgermeisters den neuen Unterpunkt Informationen zur Buga geben.
0: Eine Strafanzeige wegen Betrug erstattete ein 44-jähriger Geschädigter schriftlich im Polizeirevier Dessau-Roßlau. Er hatte gemeinsam mit einer weiteren Zeugin Mitte April eine Reise bei einem Reiseunternehmen gebucht. Die Kommunikation lief bis zur endgültigen Buchung sowohl per Telefon als auch per E-Mail ohne Komplikationen. Auch nach der Bezahlung erhielten die Geschädigten noch Unterlagen für ihre bevorstehende Reise. Am 15. Juli mussten sie dann jedoch feststellen, dass es das besagte Reiseunternehmen nicht mehr gibt. Über die Verbraucherzentrale erfuhren die Geschädigten dann, dass auch der ausgestellte Sicherungsschein, der den Reisenden vor Verlusten schützen soll, nicht gültig und somit nicht rechtskräftig ist. Aus diesem Grund entschlossen sich die Geschädigten zur Anzeigenerstattung. Zur Höhe des entstandenen Schadens wurden keine Angaben gemacht. Eine 27-Jährige hatte ihren Jeep am 23.07. gegen 9.30 Uhr auf einem Supermarktplatz in der Straße Alte Brücke in Zerbst abgestellt, um dort ihre Einkäufe zu tätigen. Gegen Mittag fuhr sie weiter in den Ahornweg, wo sie ihren Wagen erneut abstellte. Gegen 23.30 Uhr bemerkte sie dort, dass die Fahrertür ihres Autos beschädigt worden war. Der Sachschaden wurde mit ca. 300 Euro beziffert. Die Polizei bittet nun Zeugen, die in diesem Zusammenhang verdächtige Beobachtungen gemacht haben, um sachdienliche Hinweise. Das Revierkommissariat Zerbst ist unter der Telefonnummer 03 923 7160 bzw. per E-Mail erreichbar. Damit, liebe Zuschauer, sind wir am Ende unserer Dienstagsausgabe der zeitnahen Nachrichten, schauen jetzt noch auf das Wetter und im Anschluss daran auf die Meldungen aus der Region. Am Mittwoch um 18 Uhr melden wir uns dann aus der zeitnahen Redaktion wieder. Bis dahin machen Sie es gut und auf Wiedersehen.
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0: Am Mittwoch zeigt sich das Wetter freundlich mit lockerer Bewölkung und sommerlich warmen Temperaturen. Die Höchstwerte erreichen 31 Grad. Am Abend klart sich der Himmel vollständig auf und auch in der Nacht bleibt es bei sternklarem Himmel trocken. Die Temperaturen gehen bis auf 20 Grad zurück. Zeitweise frischt der Wind mit
1: Seit dem 19. Juni haust die Ausstellung Politische Strafjustiz in der sowjetischen Besatzungszone und frühen DDR Sachsen-Anhalt im Industrie- und Filmmuseum Wolfen. Die Wanderausstellung, welche in Zusammenarbeit mit dem Justizministerium entstanden ist, wirft einen Blick auf eine oft übersehene Geschichte.
2: Also die Themen, die wir in dieser Ausstellung behandeln, das sind eigentlich die Menschen, die in den Fokus der sowjetischen Besatzungsmacht gerieten, die inhaftiert wurden durch die sowjetischen Sicherheitsdienste bzw. Geheimdienste, der NKWD, bzw. die Spionageabwehr der Roten Armee SMERSH. Und ein Teil von diesen Menschen, wir reden hier von einer sechsstelligen Zahl im Gebiet sozusagen der ehemaligen DDR, die wurden ohne verurteilt zu werden ausgesondert aus der Gesellschaft. Das heißt, man hat sie weggesperrt in Internierungslagern, in sogenannten sowjetischen Speziallagern.
1: In der Zeit zwischen 1945 und 1952 gab es Unmengen an Strafbeständen und Prozessen in Sachsen-Anhalt. Opfer dieser recht willkürlichen Strafjustiz fanden sich aus verschiedensten Gruppen.
2: Wenn wir jetzt von den deutschen Zivilisten ausgehen, dann waren das auch zum Beispiel Jugendliche wegen Werwolfverdachts. Das hieß dann so antisowjetische Gruppenbildung. Wenn Waffen gefunden wurden, was auch ein Straftatbestand war, illegaler Waffenbesitz, war das strafschärfend. Wir haben auch eine ganze Reihe von Verfahren wegen Verbrechens gegen die Menschlichkeit, also NS- und Kriegsverbrechen, wobei die Vorwürfe oftmals sozusagen in den Raum geworfen wurden und gar nicht bewiesen werden konnten. Und es gibt eine ganze Reihe sozusagen auch von Vorwürfen wegen angeblicher Spionage bzw. Spionageverdacht, Tätigkeit für westliche Geheimdienste.

0: afrikanische, britische, französische oder zum Beispiel dann Organisation GIL dann in den 1950er Jahren. Antisowjetische Propaganda, antisowjetische Gruppenbildung, Terror, also auch als Vorwurf, auch illegaler Grenzübertritt schon, sowas wurde auch geahndet.
1: Diese Menschen wurden mit übermäßig hohem Strafmaß bestraft. Oft reichten sie von 10 bis 15 Jahren Haftstrafe bis hin zur Todesstrafe. Doch sowohl Strafbestände als auch Verfahren wurden willkürlich geführt.
0: Also man kann hier schon von einer willkürlichen Justiz sprechen, weil es sind nicht nur sozusagen diese hohen Strafmaße, sozusagen, die sich an den Regeln sozusagen des Strafgesetzbuches der Russischen Föderation orientierten. Genau, diese Straftatbestände sind ja auch zugrunde gelegt worden, sondern es kommen noch ein paar Sachen hinzu. Wenn man überlegt, dass diese Verhandlungen auf Russisch geführt wurden, ja, wo ja sozusagen die Menschen von hier aus der Region dem gar nicht folgen konnten, weil in der Regel nicht übersetzt wurde. Es waren eigentlich Schnellverfahren, wo immer schon das Verfahren immer durch das Militärkollegium schon vorgeprüft wurde. Das heißt, die haben die Verhandlungen schon mal durchgespielt und es wurde eigentlich dann im Wesentlichen nur noch das Urteil verkündet. Und das, was oftmals als Geständnisse herangezogen wurden, das ist eben in vielen Fällen auch durch Folter, also durch richtig körperliche Folter herbeigeführt worden.
1: Wir konnten Bose nach einzelnen besonderen Beispielen fragen. Er erzählte über den Pfarrer Rudolf Ebel.
0: Verbrechen gegen die Menschlichkeit, was hier vor Gericht gebracht wurde, ist der Fall von Rudolf Ebel, der in der Haftanstalt Roter Ochse der evangelische Anstaltspfarrer war. Und er ist im Sommer 1945 mit einer ganzen Gruppe sozusagen von Bediensteten des Zuchthauses verhaftet worden und unter anderem den Direktor, Wachpersonal, Aufsichtspersonal im Arbeitsdienst, aber zum Beispiel der Anstaltsarzt auch und der Anstaltsgeistliche. Und man hat ihnen die Mitwirkung an den Hinrichtungen im Roten Ochsen. Da sind ja durch die NS-Justiz von Ende 1942 bis April 1945 549 Menschen zum Tode verurteilt. Also die zum Tode verurteilt waren, sind hingerichtet worden, überwiegend mit der Guillotine und sozusagen Mitwirkung an Hinrichtungen. Und es sind eine Reihe an Todesurteilen verhängt worden und aber gegen Herrn Ebel als Anstaltsgeistlichen 7 Jahre Arbeitslager, weil man die Mitwirkung. Was die nicht verstanden haben in dem Fall, dass er natürlich den zum Tode Verurteilten vor ihrer Hinrichtung geistlichen Beistand gegeben hat. Und das haben die Vernehmungsoffiziere des sowjetischen Geheimdienstes missverstanden in dem Sinne, dass er sie dazu gezwungen hätte, ihre Taten zu gestehen. Und das Ende ist aber letztendlich genauso fatal wie im Fall von Wilhelm Naumann. Er wird verurteilt, zwar nur zu einer Zeitstrafe, überlebt das aber trotzdem nicht, weil damals hieß das, in die Sowjetunion deportiert zu werden. Und wir konnten damals sozusagen diesen Transport nachgehen sozusagen. Der sollte in den hohen Norden der UdSSR gehen und er stirbt noch auf der Fahrt dorthin. Ja, und das, keiner von den zu Zeitstrafen Verurteilten hat das eben überlebt bei diesem Transport. Das ist eben so ein klassisches Beispiel.
1: Viele der Verurteilten wurden nach 1990 aufgrund von fehlenden Beweisen auf Antrag strafrechtlich von der Russischen Föderation rehabilitiert. Wer sich selbst ein Bild über die vielen Einzelschicksale machen will, kann noch bis zum 1. September kommen. Nähere Informationen und Termine von Veranstaltungen zur Ausstellung finden Sie unter der Website des Industrie- und Filmmuseums Wolfen.
2: In der Lotto-Landesliga Süd Sachsen-Anhalt 26-27 geht es in die Testspiele. Am Donnerstag, dem 23. Juli, bestritt der FC Grün-Weiß-Wittenberg-Piesteritz bereits sein zweites. Hier wurde der SV Graf Zeppelin Absdorf aus der Landesklasse 4 empfangen. Wir steigen in das Geschehen ein. Anpfiff war um 18.45 Uhr und ganze 50 Zuschauer fanden sich im Stadion Volkspark ein. Zur 9. hat Absdorf die erste große Chance. Der Ball rechts außen bei Schiller, der spielt ihn durch die Defensive und Mende findet den Abschluss mit dem 0:1. Keine 3 Minuten später sind die Absdorfer wieder im Angriff. Der geht jedoch ins Aus, aber dafür gibt es eine Ecke. Nagel lässt ihn fliegen und Koppe macht das Ding geschmeidig zu. Piesteritz bleibt gefährlich, aber die Blau-Gelben spielen sich aus kniffligen Situationen gut raus. Jedoch passiert in der 21. ein Spielfehler. Mahler passt nicht richtig auf und Elmenthaler auf der Pirsch schnappt sich den Ball und verringert den Abstand auf 1:2. Das kann mal vorkommen. In der 28. Spielminute bekommt Gauert eine Chance. Man mag meinen, dass die Distanz vom Tor zu groß ist. Doch, der geht rein. Soweit so gut. Die erste Hälfte. Hier fällt kein Tor mehr, aber die zweite hat uns noch was zu geben. In der 69. legt Zapatnya eine Flanke vors Tor. Düsseldau mit dem Kopf, schneller als der Wärter und der geht wieder rein. Piesteritz nun in Führung. Mit der Dauer des Spiels geht auch die Sonne allmählich unter und Absdorf hat Ecke in der 76. Der Ball kommt, doch Piesteritz fängt ab und geht schnell auf einen Konter. Der Ball findet seinen Weg über die Mittellinie und Zapatnya beweist sich im Kampf um den Ball. Der geht am Ende rein und so schnell kann es gehen, das 4:2. Mit dem Abstand von 2 Toren scheint Piesteritz sich jedoch etwas zu sicher zu fühlen. Ein langsames Passspiel öffnet das Fenster für Mikola, der handelt konsequent und macht das 4:3 in der 85. Spielminute. Die letzten Spielminuten werden dann nochmal gut genutzt. Becker lüpft den Ball nach vorne und Zapatnya macht das 5:3 in der 89. Spielminute. Sein zweites Tor in dieser Partie und somit geht auch das Spiel zu Ende. Nun noch ein Interview mit Trainer Tobias Klier über die Spieleinschätzung und Neuzugänge im FC Grün-Weiß Wittenberg-Piesteritz.
3: Dass wir das nicht umgesetzt haben, was wir uns vorgenommen haben, die Anfangsphase wieder zu hektisch gemacht haben, dann noch 2:0 zurücklagen, zu Recht zurücklagen, weil wir einfach dort nicht in die Zweikämpfe gekommen sind und nicht sauber Fußball gespielt haben, danach uns gefangen, ein bisschen besser gespielt, aber auch nicht optimal, konnten dann durch Torwartfehler, Stellungsfehler vom Torhüter den Ausgleich erreichen und am Ende ja, erste Halbzeit abhaken, zweite Halbzeit war dann ein bisschen besser, sind ein bisschen besser reingekommen, aber fußballerisch war es auch nicht das Beste, was wir sehen wollen. Am Ende haben wir das Ding noch gedreht, aber halt zu viele einfache Fehler, aber was sicherlich auch in der Phase der Vorbereitung normal ist. Aber wir müssen halt weiter arbeiten, sehr viel arbeiten bis in den nächsten 2 Wochen, bis zum ersten Punktspiel. Ansonsten sieht es schwierig aus am ersten Spieltag. Ja, wir haben jetzt unsere 4 Tschechen sind ja nun gegangen, die haben wir nicht mehr im Kader. Wir haben jetzt viele Nachwuchsspieler, setzen auf den Nachwuchs, wollen jetzt versuchen, Fußball zu spielen mit unserem eigenen Nachwuchs, das über die Runden zu bekommen, auch eine gute Rolle zu spielen in der Landesliga, nicht abzusteigen. Klassenerhalt ist erstmal das Ziel, dass die Jungs sich auch reinfinden, das ist erstmal das Ziel. Und namhafte Veränderungen gibt es eigentlich kaum. Wir haben, wie gesagt, Jugendspieler hochgezogen, wir haben einen guten Kader. Die vertrauen den Jungs aus unserem Verein jetzt und versuchen daraus das Beste zu machen.
1: Es können nicht immer nur die ersten Mannschaften im Vordergrund stehen. Beim diesjährigen Reservepokal des KfV Anhalt Bitterfeld stehen wieder die Zweiten und Spielgemeinschaften im Rampenlicht. Im Juni konnte die SV Blau-Weiß Schortewitz 2 sich den Pokal der letzten Saison mit nach Hause nehmen. Im August startet aber schon die nächste Saison, in der sich wieder aufs Neue bewiesen werden muss. Am 14. Juli wurden die Spiele der ersten Hauptrunde ausgelost. Wir waren vor Ort und hatten ein Auge auf die Ziehung.
4: Jeber Bergfrieden Sermo. Gegen die zweite Mannschaft vom SV Germania Roßlau. Die zweite Mannschaft der SG Blau-Weiß Quellendorf. Gegen die dritte Mannschaft der SG 1948 Reppichau. SV Fortschritt Garitz zweite Mannschaft. Gegen die zweite Mannschaft vom ESV Petersroda, dementsprechend müssen wir drehen. Garitz 2 in der Kreisliga Nord, Petersroda 2 in der Kreisklasse Ost. HSV Gröbern 2. Gegen die zweite Mannschaft vom DSV 97. TSV Rot-Weiß Zerbst, zweite Mannschaft. Gegen die zweite Mannschaft vom TSV Blau-Weiß Brehna. Die zweite Mannschaft von ASG Vorwärts Dessau. Gegen die Spielgemeinschaft Lok Blau-Weiß Dessau. Die zweite Mannschaft der SG Rot-Weiß Thalheim. Fährt zur zweiten Mannschaft der SG Empor Waldersee. Zweite Mannschaft vom SV Wulfen. Spielt gegen die Spielgemeinschaft Krina Porösa 2. Die zweite Mannschaft vom CFC Germania. Muss zur Spielgemeinschaft Mühlbeck, Friedersdorf, die dritte Mannschaft. Spielgemeinschaft Trinum Klein-Parschleben. Muss zum SV Rotsch 2. Die Spielgemeinschaft Löberitz-Salzburg-Kapelle. Spielt gegen die zweite Mannschaft vom FC Eintracht Köthen. Die zweite Mannschaft vom Paschlever SV. Spielt gegen die zweite Mannschaft vom FC Stahl Aachen. Spielgemeinschaft Mühlbeck-Friedersdorf die zweite. Gegen die zweite Mannschaft vom Zürich FC.
1: Das klingt nach einigen spannenden Matches, die zwischen dem 21. und 23. August auf uns zukommen. Mal sehen, wer nächstes Jahr den Pokal in die Finger bekommt.

0: Schön, dass Sie eingeschaltet haben und damit herzlich willkommen, liebe Zuschauer, zur Dienstagsausgabe der Zeitnah Nachrichten. Der erste Motorboot-Weltmeister aus Dessau, Rudolf Königer, ist am 24. Juli 2026 im Alter von 90 Jahren gestorben. Königer wurde 1969 auf dem legendären Kornhauskurs bei der 13. Auflage des Dessauer Motorbootrennens Weltmeister in der Klasse LX1000. Nach seinem Erfolg im Motorboot-Rennsport war er selbstständig als Unternehmer und Inhaber einer Bootswerkstatt aktiv. Er engagierte sich im Deutschen Motor Yachtverband, genauer im Präsidium des Landesverbands Motorbootsport Sachsen-Anhalt und später auch als Vereinsvorsitzender des Wassersportclubs Walwitzhafen. Wie aus Familienkreisen zu erfahren war, schlief Rudolf Königer am 24. Juli friedlich ein. In der Stadtratssitzung Anfang Juli war unter anderem auch die Bundesgartenschau 2035 wieder ein viel diskutiertes Thema. Mehrere Beschlussvorlagen befassten sich mit der Buga. Dabei ging es um die Entsendung von Mitgliedern in den Aufsichtsrat, die Umgestaltung der Kreuzung Katholische Kirche und Teichstraße, die Teilnahme an einem Bundesprogramm und mehr.
1: 9 Jahre dauert es noch, bis die Bundesgartenschau in Dessau-Roßlau stattfinden soll. Doch die Planungen für das Mega-Event sind schon im vollen Gange. In der Stadtratssitzung vom 1. Juli war die Buga ebenfalls ein wichtiges Thema. Oberbürgermeister Dr. Robert Reck informierte zunächst über den aktuellen Stand.
2: Ein wichtiger Meilenstein wurde am 2. Juni 2026 gelegt mit der konstituierenden Sitzung der Bundesgartenschau Dessau-Roßlau 2035 GmbH, dem Aufsichtsrat im Besonderen. In dieser Sitzung wurde der Wirtschaftsplan für das Jahr 2026 beschlossen, der auch Teil der heutigen Beschlussvorlagen auf dieser Stadtratssitzung sind. Der Wirtschaftsplan ermöglicht, die Gesellschaft ins Arbeiten zu kommen und erste Schritte zu gehen. Ich möchte an dieser Stelle kurz die aktuellen Arbeiten

0: Vorstände darstellen und über die Investitionsplanung informieren. Wir haben ja zwei Handlungsfelder. Das eine sind die Mosaike, also die Entwicklung der Park- und Gartenanlagen, der Grünflächen und die Fugen, die Verbindungen zwischen den einzelnen Standorten, einschließlich der Gestaltung der städtischen Straßen und Freiräume. Nach der Sommerpause werden diese Überlegungen in einer Beschlussvorlage, die wir Ihnen ja bereits angekündigt haben, in den Ausschüssen unseres Stadtrats, insbesondere natürlich auch im Bauausschuss, präsentiert und auch hier dem Stadtrat zur Beratung und Entscheidung vorgelegt. Gestalt nimmt auch die künftige Arbeitsstruktur des Buger Vorbereitungsprozesses an. Ich hatte über die Gründung der GmbH gesprochen und die drei Innovationswerkstätten. Auch darüber wurde schon informiert. Mosaike, Fugen und Kommunikation haben jetzt stattgefunden. Es schließen sich dann freiraumplanerische Wettbewerbe an.
1: Danach wurde Thomas Pischek als Mitglied des Aufsichtsrates der Buger Dessau-Roßlau 2035 GmbH abberufen und Marco Egelkraut als Mitglied in den Aufsichtsrat entsendet und bestellt. In zwei Beschlussvorlagen ging es dann noch um konkrete Buger-Maßnahmen. Zum einen war die Umgestaltung der Kreuzung Katholische Kirche und Teichstraße ein Thema. Hierbei wurde über eine Genehmigung einer überplanmäßigen Verpflichtungsermächtigung in Höhe von 1.070.000 Euro abgestimmt, was für Diskussionen sorgte.
2: Es geht um die grundsätzliche Frage, welche Stadt wir uns künftig überhaupt noch leisten können. Denn zwischen dem, was sich unsere Stadt leisten kann, und dem, was sie sich leistet, klafft inzwischen eine immer größere Lücke. Das Landesverwaltungsamt hat uns unmissverständlich erklärt, dass die dauerhafte Leistungsfähigkeit unserer Stadt gefährdet ist. Es fordert Ausgabendisziplin, Konsolidierung und eine kritische Überprüfung freiwilliger Leistungen. Was machen wir stattdessen? Wir beschließen eine Buger-Maßnahme nach der anderen. Jede einzelne Maßnahme wird für sich betrachtet begründet. Doch niemand spricht mehr über die Summe dieser Entscheidungen. Und genau darin liegt das eigentliche Problem. Mit jedem weiteren Beschluss wächst das Gesamtprojekt. Mit jedem weiteren Beschluss steigen die Folgekosten. Mit jedem weiteren Beschluss binden wir Haushaltsmittel für viele Jahre. Und irgendwann gibt es kein Zurück mehr. Wir müssen uns ehrlich fragen, bestimmt heute noch der tatsächliche Bedarf unserer Stadt, unserer Investitionen, oder bestimmt inzwischen die Buger, welche Projekte Vorrang haben?
3: Am Montag war ja im Bauhausmuseum eine öffentliche Veranstaltung zur Offenlage des INSEC. Wäre dort ein Vertreter der AfD gewesen, ich war dort, dann hätte die AfD oder Mitglieder der AfD-Fraktion auf jeden Fall zur Kenntnis nehmen können, dass sowohl die Wohnungswirtschaft als auch andere Wirtschaftsunternehmen dieser Stadt händeringend dafür plädieren, die Buger nicht zu zerreden, weil es eine absolute Chance für unsere Stadt ist, nicht nur die Infrastruktur zu entwickeln, sondern auch Zuzug zu erzeugen in unserer Stadt und das Wohl unserer Stadt zu mehren.
4: Das Landesverwaltungsamt hat auch deutlich gesagt, dass wir an der Buger festhalten sollten, weil sie eine Chance für unsere Stadt ist und den Fördergrad bei vielen Projekten erhöht, wodurch wir den kommunalen Haushalt entlasten können und uns anderen Projekten widmen können. Dieses Buger-Label ist eigentlich ein Gewinn in dem Moment, denn wir können wesentlich mehr in wesentlich kürzerer Zeit umsetzen, als wie es eigentlich geplant war. Der Kreisverkehr ist lange beschlossen. Und auch an der Stelle allein das Buger-Label raufzusetzen, vereinfacht dieses Projekt. Und dieser Kreisverkehr war auch schon lange vor der Buger Thema. Und ich dächte auch, dass wir die Beschlussfassung lange vor der Buger schon vorgenommen haben.
5: Herr Diedering, vor 10 Minuten, davon einer halben Stunde, diskutieren wir über die Anhalt Arena. Und Sie halten eine flammende Rede, wie wichtig es ist, eine Machbarkeitsstudie für eine Halle zu machen, die uns 20, 25 Millionen Euro kostet, weil Ihnen das Projekt gefällt. Jetzt kommt ein Projekt durch die Buger drauf, es gefällt Ihnen nicht. Und dann reden Sie vom Haushalt und was wir uns nicht alles leisten können. Sie machen eine Politik, das ist wie Kabarett. Vielen Dank.
1: Die Vorlage wurde mit 39 Ja, 3 Nein-Stimmen sowie einer Enthaltung beschlossen. In einer weiteren Buger-Beschlussvorlage ging es um die Interessensbekundung zur Teilnahme am Bundesprogramm Anpassung urbaner und ländlicher Räume an den Klimawandel. Konkret geht es dabei um Klimaanpassungsmaßnahmen im Schillerpark in Höhe von 3 Millionen Euro mit einem Eigenanteil von 300.000 Euro.
6: Es ist nicht nur die Funktionalität des Parkes als soziales, ökologisches etc. Element, sondern es wird deutlich, dass wir teilweise unter Qualität der Reparatur historischer Strukturen unserer Stadt an der Stelle ein Stück vorankommen. Im Schillerpark wird es eine zeitgemäße entsprechende Aufarbeitung geben mit bemerkenswerter Entwicklung, die sowohl die Qualität der Lebensqualität im Quartier, aber auch der Aktivität und nicht zuletzt eine erhebliche Aufwertung unserer Stadt erfahren lässt. Und hier geht es darum, langjährige Defizite der Stadtentwicklung über eine mögliche Bezuschussung der Buga nun endlich umzusetzen, wofür wir schon lange geträumt haben.
7: Inhaltlich freue ich mich über die Vorlage und werde natürlich auch zustimmen, kann aber nicht umhin, trotzdem meinen Unmut hier kundzutun. Wir haben einen Ausschuss für Stadtentwicklung, Bauen, Stadtgrün und Mobilität, der nach momentaner Beschlusslage auch unser Buga-Ausschuss ist. Das sind, wenn man sich allein sozusagen den Titel der Vorlage anschaut, sind das 5 gute Gründe, warum diese Vorlage unbedingt im Bauausschuss hätte vorbehandelt werden müssen. Natürlich werde ich das jetzt nicht irgendwie offiziell beanstanden, aber ich möchte doch sehr darum bitten, dass das zukünftig nicht so gehandhabt wird.
8: Die Kurzfristigkeit der Fördermittelprogramme ist zum Weinen, um es nicht anders zu nennen. Wir haben jetzt mit Hängen und Würgen und mit dem guten Willen des Referats Stadtgrün diesen Antrag jetzt auf den Weg gebracht. Er bedarf wieder eines Stadtratsbeschlusses. Ich nehme, Herr Bosowski, auch Ihren Hinweis sehr gerne auf. Wir hätten das so tun können. Ich bitte dafür um Entschuldigung. Es geht jetzt nur um, dass wir uns beteiligen an dem Interessenbekundungsverfahren und wir würden dann natürlich die inhaltlichen Dinge sehr gerne hier auch vorstellen.
1: Die Vorlage wurde mit 42 Ja und einer Nein-Stimme beschlossen. Eine letzte Beschlussvorlage kam dann vom fraktionslosen Stadtratsmitglied Paul Nolte. Dabei ging es darum, dass der Oberbürgermeister ab der folgenden Sitzung regelmäßig zum Umsetzungsstand der Buga-Maßnahmen berichten soll.
9: Bisher war die Kommunikation der Verwaltung zum Thema Bundesgartenschau eher lückenhaft. Das haben wir auch schon öfter kritisiert. Mit meiner Beschlussvorlage möchte ich letzten Endes erreichen, dass wir uns in jeder Sitzung einmal zumindest kurz über den aktuellen Stand informieren können, dass eine gewisse stetige Kommunikation stattfindet, auch uns und den Bürgerinnen gegenüber.
10: Ich halte diese Beschlussvorlage nicht für gut und bitte da eigentlich nicht zuzustimmen, weil wir brauchen keine zusätzlichen Informationen. Wir haben eine sehr umfängliche Tagesordnung, das haben wir die letzten Stadtratssitzungen gesehen, dass wir teilweise wirklich Probleme hatten, das bis zum Ende zu schaffen. Und ich denke, wir sind immer noch 9 Jahre vor der eigentlichen Durchführung der Buga. Wir sind ausreichend informiert. Viele andere Städte planen diese Buga 3, 4, 5 Jahre erst vorher und sind auch in der Lage, das umzusetzen. Und wir sind in der Anfangsphase und wir sind durch die Beschlussvorlagen wirklich gut informiert.
11: Das Kabarett der AfD geht weiter. Sie haben es echt in den letzten Jahren nicht verstanden, was die Buga für uns bedeutet. Sie haben nicht verstanden, dass das das größte Projekt, das größte Infrastrukturprojekt dieser Stadt seit Jahrzehnten ist. Und Sie haben nicht verstanden, was diese Beschlussvorlage aussagt. Sie sagt aus, dass in dem Gremium, dem wichtigsten kommunalen Gremium in dieser Stadt, die Themen besprochen werden, die für diese Stadt elementar sind. Und das ist die Buga die nächsten 10 Jahre. Ganz einfach.
12: Es muss möglich sein, dass dieser Stadtrat, der sich nicht so homogen zusammensetzt, eine Information erhält, die alle Mitglieder dieses Rates auf einen einheitlichen Informationsstand versetzt. Und das sage ich als bekennender Buga-Kritiker. Also wirklich, glauben Sie mir, ich möchte mehr Informationen, um genauer zu wissen, wo das kommunale Geld hingeht.
1: 33 Stadträte stimmten für die Vorlage von Paul Nolte, 9 dagegen und einer enthielt sich. Damit wurde diese so angenommen und in den kommenden Stadtratssitzungen wird es beim Bericht des Oberbürgermeisters den neuen Unterpunkt Informationen zur Buga geben.
13: Eine Strafanzeige wegen Betrug erstattete ein 44-jähriger Geschädigter schriftlich im Polizeirevier Dessau-Roßlau. Er hatte gemeinsam mit einer weiteren Zeugin Mitte April eine Reise bei einem Reiseunternehmen gebucht. Die Kommunikation lief bis zur endgültigen Buchung, sowohl per Telefon als auch per E-Mail, ohne Komplikationen. Auch nach der Bezahlung erhielten die Geschädigten noch Unterlagen für ihre bevorstehende Reise. Am 15. Juli mussten sie dann jedoch feststellen, dass es das besagte Reiseunternehmen nicht mehr gibt. Über die Verbraucherzentrale erfuhren die Geschädigten dann, dass auch der ausgestellte Sicherungsschein, der den Reisenden vor Verlusten schützen soll, nicht gültig und somit nicht rechtskräftig ist. Aus diesem Grund entschlossen sich die Geschädigten zur

0: Anzeigenerstattung zur Höhe des entstandenen Schadens wurden keine Angaben gemacht. Eine 27-Jährige hatte ihren Jeep am 23.07. gegen 9.30 Uhr auf einem Supermarktplatz in der Straße Alte Brücke in Zerbst abgestellt, um dort ihre Einkäufe zu tätigen. Gegen Mittag fuhr sie weiter in den Ahornweg, wo sie ihren Wagen erneut abstellte. Gegen 23.30 Uhr bemerkte sie dort, dass die Fahrertür ihres Autos beschädigt worden war. Der Sachschaden wurde mit ca. 300 Euro beziffert. Die Polizei bittet nun Zeugen, die in diesem Zusammenhang verdächtige Beobachtungen gemacht haben, um sachdienliche Hinweise. Das Revierkommissariat Zerbst ist unter der Telefonnummer 03 923 7160 bzw. per E-Mail erreichbar. Damit, liebe Zuschauer, sind wir am Ende unserer Dienstagsausgabe der zeitnahen Nachrichten, schauen jetzt noch auf das Wetter und im Anschluss daran auf die Meldungen aus der Region. Am Mittwoch um 18 Uhr melden wir uns dann aus der zeitnahen Redaktion wieder. Bis dahin machen Sie es gut und auf Wiedersehen.
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0: Am Mittwoch zeigt sich das Wetter freundlich mit lockerer Bewölkung und sommerlich warmen Temperaturen. Die Höchstwerte erreichen 31 Grad. Am Abend klart sich der Himmel vollständig auf und auch in der Nacht bleibt es bei sternklarem Himmel trocken. Die Temperaturen gehen bis auf 20 Grad zurück. Zeitweise frischt der Wind mit
1: Seit dem 19. Juni haust die Ausstellung Politische Strafjustiz in der sowjetischen Besatzungszone und frühen DDR Sachsen-Anhalt im Industrie- und Filmmuseum Wolfen. Die Wanderausstellung, welche in Zusammenarbeit mit dem Justizministerium entstanden ist, wirft einen Blick auf eine oft übersehene Geschichte.
2: Also die Themen, die wir in dieser Ausstellung behandeln, das sind eigentlich die Menschen, die in den Fokus der sowjetischen Besatzungsmacht gerieten, die inhaftiert wurden durch die sowjetischen Sicherheitsdienste bzw. Geheimdienste, der NKWD bzw. die Spionageabwehr der Roten Armee SMERSH. Und ein Teil von diesen Menschen, wir reden hier von einer sechsstelligen Zahl im Gebiet sozusagen der ehemaligen DDR, die wurden ohne verurteilt zu werden ausgesondert aus der Gesellschaft. Das heißt, man hat sie weggesperrt in Internierungslagern, in sogenannten sowjetischen Speziallagern.
1: In der Zeit zwischen 1945 und 1952 gab es Unmengen an Strafbeständen und Prozessen in Sachsen-Anhalt. Opfer dieser recht willkürlichen Strafjustiz fanden sich aus verschiedensten Gruppen.
2: Wenn wir jetzt von den deutschen Zivilisten ausgehen, dann waren das auch zum Beispiel Jugendliche wegen Werwolfverdachts. Das hieß dann so antisowjetische Gruppenbildung. Wenn Waffen gefunden wurden, was auch ein Straftatbestand war, illegaler Waffenbesitz, war das strafschärfend. Wir haben auch eine ganze Reihe von Verfahren wegen Verbrechens gegen die Menschlichkeit, also NS- und Kriegsverbrechen, wobei die Vorwürfe oftmals sozusagen in den Raum geworfen wurden und gar nicht bewiesen werden konnten. Und es gibt eine ganze Reihe sozusagen auch von Vorwürfen wegen angeblicher Spionage bzw. Spionageverdacht, Tätigkeit für westliche Geheimdienste.

0: die Straftatbestände sind ja auch zugrunde gelegt worden, sondern es kommen noch ein paar Sachen hinzu. Wenn man überlegt, dass diese Verhandlungen auf Russisch geführt wurden, ja, wo ja sozusagen die Menschen von hier aus der Region dem gar nicht folgen konnten, weil in der Regel nicht übersetzt wurde. Es waren eigentlich Schnellverfahren, wo immer schon das Verfahren immer durch das Militärkollegium schon vorgeprüft wurde. Das heißt, die haben die Verhandlungen schon mal durchgespielt und es wurde eigentlich dann im Wesentlichen nur noch das Urteil verkündet. Und das, was oftmals als Geständnisse herangezogen wurden, das ist eben in vielen Fällen auch durch Folter, also durch richtig körperliche Folter herbeigeführt worden.
1: Wir konnten Bose nach einzelnen besonderen Beispielen fragen. Er erzählte über den Pfarrer Rudolf Ebel.
0: Verbrechen gegen die Menschlichkeit, was hier vor Gericht gebracht wurde, ist der Fall von Rudolf Ebel, der in der Haftanstalt Roter Ochse der evangelische Anstaltspfarrer war. Und er ist im Sommer 1945 mit einer ganzen Gruppe sozusagen von Bediensteten des Zuchthauses verhaftet worden und unter anderem den Direktor, Wachpersonal, Aufsichtspersonal im Arbeitsdienst, aber zum Beispiel der Anstaltsarzt auch und der Anstaltsgeistliche, und man hat ihnen die Mitwirkung an den Hinrichtungen im Roten Ochsen. Da sind ja durch die NS-Justiz von Ende 1942 bis April 1945 549 Menschen zum Tode verurteilt. Also die zum Tode verurteilt waren, sind hingerichtet worden, überwiegend mit der Guillotine und sozusagen Mitwirkung an Hinrichtungen. Und es sind eine Reihe an Todesurteilen verhängt worden, und aber gegen Herrn Ebel als Anstaltsgeistlichen 7 Jahre Arbeitslager, weil man die Mitwirkung. Was die nicht verstanden haben in dem Fall, dass er natürlich den zum Tode Verurteilten vor ihrer Hinrichtung geistlichen Beistand gegeben hat. Und das haben die Vernehmungsoffiziere des sowjetischen Geheimdienstes missverstanden in dem Sinne, dass er sie dazu gezwungen hätte, ihre Taten zu gestehen. Und das Ende ist aber letztendlich genauso fatal wie im Fall von Wilhelm Naumann. Er wird verurteilt, zwar nur zu einer Zeitstrafe, überlebt das aber trotzdem nicht, weil damals hieß das, in die Sowjetunion deportiert zu werden. Und wir konnten damals sozusagen diesen Transport nachgehen sozusagen. Der sollte in den hohen Norden der UdSSR gehen und er stirbt noch auf der Fahrt dorthin. Ja, und das, keiner von den zu Zeitstrafen Verurteilten hat das eben überlebt bei diesem Transport. Das ist eben so ein klassisches Beispiel.
1: Viele der Verurteilten wurden nach 1990 aufgrund von fehlenden Beweisen auf Antrag strafrechtlich von der Russischen Föderation rehabilitiert. Wer sich selbst ein Bild über die vielen Einzelschicksale machen will, kann noch bis zum 1. September kommen. Nähere Informationen und Termine von Veranstaltungen zur Ausstellung finden Sie unter der Website des Industrie- und Filmmuseums Wolfen.
2: In der Lotto-Landesliga Süd Sachsen-Anhalt 26-27 geht es in die Testspiele. Am Donnerstag, dem 23. Juli, bestritt der FC Grün-Weiß-Wittenberg-Piesteritz bereits sein zweites. Hier wurde der SV Graf Zeppelin Absdorf aus der Landesklasse 4 empfangen. Wir steigen in das Geschehen ein. Anpfiff war um 18.45 Uhr und ganze 50 Zuschauer fanden sich im Stadion Volkspark ein. Zur 9. hat Absdorf die erste große Chance. Der Ball rechts außen bei Schiller, der spielt ihn durch die Defensive und Mende findet den Abschluss mit dem 0:1. Keine 3 Minuten später sind die Absdorfer wieder im Angriff. Der geht jedoch ins Aus, aber dafür gibt es eine Ecke. Nagel lässt ihn fliegen und Koppe macht das Ding geschmeidig zu. Piesteritz bleibt gefährlich, aber die Blau-Gelben spielen sich aus kniffligen Situationen gut raus. Jedoch passiert in der 21. ein Spielfehler. Mahler passt nicht richtig auf und Elmenthaler auf der Pirsch schnappt sich den Ball und verringert den Abstand auf 1:2. Das kann mal vorkommen. In der 28. Spielminute bekommt Gauert eine Chance. Man mag meinen, dass die Distanz vom Tor zu groß ist, doch der geht rein. Soweit so gut, die erste Hälfte. Hier fällt kein Tor mehr, aber die zweite hat uns noch was zu geben. In der 9.

0: 67. legt Zapatnya eine Flanke vors Tor. Düsseldorf mit dem Kopf, schneller als der Wärter, und der geht wieder rein. Piesteritz nun in Führung. Mit der Dauer des Spiels geht auch die Sonne allmählich unter und Absdorf hat Ecke in der 76. Der Ball kommt, doch Piesteritz fängt ab und geht schnell auf einen Konter. Der Ball findet seinen Weg über die Mittellinie und Zapatnya beweist sich im Kampf um den Ball. Der geht am Ende rein und so schnell kann es gehen, das 4:2. Mit dem Abstand von 2 Toren scheint Piesteritz sich jedoch etwas zu sicher zu fühlen. Ein langsames Passspiel öffnet das Fenster für Mikola, der handelt konsequent und macht das 4:3 in der 85. Spielminute. Die letzten Spielminuten werden dann nochmal gut genutzt. Becker lüpft den Ball nach vorne und Zapatnya macht das 5:3 in der 89. Spielminute. Sein zweites Tor in dieser Partie und somit geht auch das Spiel zu Ende. Nun noch ein Interview mit Trainer Tobias Klier über die Spieleinschätzung und Neuzugänge im FC Grün-Weiß Wittenberg-Piesteritz.
1: Dass wir das nicht umgesetzt haben, was wir uns vorgenommen haben, die Anfangsphase wieder zu hektisch gemacht haben, dann noch 2-0 zurücklagen, zu Recht zurücklagen, weil wir einfach dort nicht in die Zweikämpfe gekommen sind und nicht sauber Fußball gespielt haben, danach uns gefangen, ein bisschen besser gespielt, aber auch nicht optimal, konnten dann durch Torwartfehler, Stellungsfehler vom Torhüter den Ausgleich erreichen und am Ende ja, erste Halbzeit abhaken, zweite Halbzeit war dann ein bisschen besser, sind ein bisschen besser reingekommen, aber fußballerisch war es auch nicht das Beste, was wir sehen wollen. Am Ende haben wir das Ding noch gedreht, aber halt zu viele einfache Fehler, aber was sicherlich auch in der Phase der Vorbereitung normal ist. Aber wir müssen halt weiter arbeiten, sehr viel arbeiten bis in den nächsten 2 Wochen, bis zum ersten Punktspiel. Ansonsten sieht es schwierig aus am ersten Spieltag. Ja, wir haben jetzt unsere 4 Tschechen sind ja nun gegangen, die haben wir nicht mehr im Kader. Wir haben jetzt viele Nachwuchsspieler, setzen auf dem Nachwuchs, wollen jetzt versuchen, Fußball zu spielen mit unserem eigenen Nachwuchs, das über die Runden zu bekommen, auch eine gute Rolle zu spielen in der Landesliga, nicht abzusteigen. Klassenerhalt ist erstmal das Ziel, dass die Jungs sich auch reinfinden, das ist erstmal das Ziel. Und namhafte Veränderungen gibt es eigentlich kaum. Wir haben, wie gesagt, Jugendspieler hochgezogen, wir haben einen guten Kader. Die vertrauen den Jungs aus unserem Verein jetzt und versuchen daraus das Beste zu machen.
2: Es können nicht immer nur die ersten Mannschaften im Vordergrund stehen. Beim diesjährigen Reservepokal des KfV Anhalt-Bitterfeld stehen wieder die Zweiten und Spielgemeinschaften im Rampenlicht. Im Juni konnte die SV Blau-Weiß-Schortewitz 2 sich den Pokal der letzten Saison mit nach Hause nehmen. Im August startet aber schon die nächste Saison, in der sich wieder aufs Neue bewiesen werden muss. Am 14. Juli wurden die Spiele der ersten Hauptrunde ausgelost. Wir waren vor Ort und hatten ein Auge auf die Ziehung.
3: Jeber Bergfrieden Sermo. Gegen die zweite Mannschaft vom SV Germania Roßlau. Die zweite Mannschaft der SG Blau-Weiß Quellendorf. Gegen die dritte Mannschaft der SG 1948 Reppichau. SV Fortschritt Garitz zweite Mannschaft. Gegen die zweite Mannschaft vom ESV Petersroda, dementsprechend müssen wir drehen. Garitz 2 in der Kreisliga Nord, Petersroda 2 in der Kreisklasse Ost. HSV Gröbern 2. Gegen die zweite Mannschaft vom DSV 97. TSV Rot-Weiß Zerbst zweite Mannschaft. Gegen die zweite Mannschaft vom TSV Blau-Weiß Brenner. Die zweite Mannschaft von ASG Vorwärts Dessau. Gegen die Spielgemeinschaft Lok Blau-Weiß Dessau. Die zweite Mannschaft der SG Rot-Weiß Thalheim. Fährt zur zweiten Mannschaft der SG Empor Waldersee. Die zweite Mannschaft vom SV Wulfen. Spielt gegen die Spielgemeinschaft Krina Porösa 2. Die zweite Mannschaft vom CFC Germania. Muss zur Spielgemeinschaft Mühlbeck, Friedersdorf, die dritte Mannschaft. Spielgemeinschaft Trinum Klein-Parschleben. Muss zum SV Rotsch 2. Die Spielgemeinschaft Löberitz Salzburg-Kapelle. Spielt gegen die zweite Mannschaft vom FC Eintracht Köthen. Die zweite Mannschaft vom Paschlever SV. Spielt gegen die zweite Mannschaft vom FC Stahl Aachen. Spielgemeinschaft Mühlbeck-Friedersdorf die zweite. Gegen die zweite Mannschaft vom Zürcher FC.
2: Das klingt nach einigen spannenden Matches, die zwischen dem 21. und 23. August auf uns zukommen. Mal sehen, wer nächstes Jahr den Pokal in die Finger bekommt.

0: Schön, dass Sie eingeschaltet haben und damit herzlich willkommen, liebe Zuschauer, zur Dienstagsausgabe der Zeitnah Nachrichten. Der erste Motorboot-Weltmeister aus Dessau, Rudolf Königer, ist am 24. Juli 2026 im Alter von 90 Jahren gestorben. Königer wurde 1969 auf dem legendären Kornhauskurs bei der 13. Auflage des Dessauer Motorbootrennens Weltmeister in der Klasse LX1000. Nach seinem Erfolg im Motorbootrennsport war er selbstständig als Unternehmer und Inhaber einer Bootswerkstatt aktiv. Er engagierte sich im Deutschen Motorjahr Jachtverband, genauer im Präsidium des Landesverbands Motorbootsport Sachsen-Anhalt und später auch als Vereinsvorsitzender des Wassersportclubs Walwitzhafen. Wie aus Familienkreisen zu erfahren war, schlief Rudolf Königer am 24. Juli friedlich ein. In der Stadtratssitzung Anfang Juli war unter anderem auch die Bundesgartenschau 2035 wieder ein viel diskutiertes Thema. Mehrere Beschlussvorlagen befassten sich mit der Buga. Dabei ging es um die Entsendung von Mitgliedern in den Aufsichtsrat, die Umgestaltung der Kreuzung Katholische Kirche und Teichstraße, die Teilnahme an einem Bundesprogramm und mehr.
1: 9 Jahre dauert es noch, bis die Bundesgartenschau in Dessau-Roßlau stattfinden soll. Doch die Planungen für das Mega-Event sind schon im vollen Gange. In der Stadtratssitzung vom 1. Juli war die Buga ebenfalls ein wichtiges Thema. Oberbürgermeister Dr. Robert Reck informierte zunächst über den aktuellen Stand.
2: Ein wichtiger Meilenstein wurde am 2. Juni 2026 gelegt mit der konstituierenden Sitzung der Bundesgartenschau Dessau-Roßlau 2035 GmbH, dem Aufsichtsrat im Besonderen. In dieser Sitzung wurde der Wirtschaftsplan für das Jahr 2026 beschlossen, der auch Teil der heutigen Beschlussvorlagen auf dieser Stadtratssitzung sind. Der Wirtschaftsplan ermöglicht, die Gesellschaft ins Arbeiten zu kommen und erste Schritte zu gehen. Ich möchte an dieser Stelle kurz die aktuellen Arbeitsstände darstellen und über die Investitionsplanung informieren. Wir haben ja zwei Handlungsfelder. Das eine sind die Mosaike, also die Entwicklung der Park- und Gartenanlagen, der Grünflächen und die Fugen, die Verbindungen zwischen den einzelnen Standorten, einschließlich der Gestaltung der städtischen Straßen und Freiräume. Nach der Sommerpause werden diese Überlegungen in einer Beschlussvorlage, die wir Ihnen ja bereits angekündigt haben, in den Ausschüssen unseres Stadtrats, insbesondere natürlich auch im Bauausschuss, präsentiert und auch hier dem Stadtrat zur Beratung und Entscheidung vorgelegt. Gestalt nimmt auch die künftige Arbeitsstruktur des Buga-Vorbereitungsprozesses an. Ich hatte über die Gründung der GmbH gesprochen und die drei Innovationswerkstätten, auch darüber wurde schon informiert, Mosaike, Fugen und Kommunikation haben jetzt stattgefunden. Es schließen sich dann freiraumplanerische Wettbewerbe an.
1: Danach wurde Thomas Pischek als Mitglied des Aufsichtsrates der Buga Dessau-Roßlau 2035 GmbH abberufen und Marco Egelkraut als Mitglied in den Aufsichtsrat entsendet und bestellt. In zwei Beschlussvorlagen ging es dann noch um konkrete Buga-Maßnahmen. Zum einen war die Umgestaltung der Kreuzung Katholische Kirche und Teichstraße ein Thema. Hierbei wurde über eine Genehmigung einer überplanmäßigen Verpflichtungsermächtigung in Höhe von 1.070.000 Euro abgestimmt, was für Diskussionen sorgte.
3: Es geht um die grundsätzliche Frage, welche Stadt wir uns künftig überhaupt noch leisten können. Denn zwischen dem, was sich unsere Stadt leisten kann und dem, was sie sich leistet, klafft inzwischen eine immer größere Lücke. Das Landesverwaltungsamt hat uns unmissverständlich erklärt, dass die dauerhafte Leistungsfähigkeit unserer Stadt gefährdet ist. Es fordert Ausgabendisziplin, Konsolidierung und eine kritische Überprüfung freiwilliger Leistungen. Was machen wir stattdessen? Wir beschließen eine Buga-Maßnahme nach der anderen. Jede einzelne Maßnahme wird für sich betrachtet begründet. Doch niemand spricht mehr über die Summe dieser Entscheidungen. Und genau darin liegt das eigentliche Problem. Mit jedem weiteren Beschluss wächst das Gesamtprojekt. Mit jedem weiteren Beschluss steigen die Folgekosten. Mit jedem weiteren Beschluss binden wir Haushaltsmittel für viele Jahre. Und irgendwann gibt es kein Zurück mehr. Wir müssen uns ehrlich fragen, bestimmt heute noch, der tatsächliche Bedarf unserer Stadt, unserer Investitionen oder bestimmt inzwischen die Buga, welche Projekte Vorrang haben?
4: Am Montag war ja im Bauhausmuseum eine öffentliche Veranstaltung zur Offenlage des INSEC. Wäre dort ein Vertreter der AfD gewesen, ich war dort, dann hätte die AfD oder Mitglieder der AfD-Fraktion auf jeden Fall zur Kenntnis nehmen können, dass sowohl die Wohnungswirtschaft als auch andere Wirtschaftsunternehmen dieser Stadt händeringend dafür plädieren, die Buga nicht zu zerreden, weil es eine absolute Chance für unsere Stadt ist, nicht nur die Infrastruktur zu entwickeln, sondern auch Zuzug zu erzeugen in unserer Stadt und das Wohl unserer Stadt zu mehren.
5: Das Landesverwaltungsamt hat auch deutlich gesagt, dass wir an der Buga festhalten sollten, weil sie eine Chance für unsere Stadt ist und den Fördergrad bei vielen Projekten erhöht, wodurch wir den kommunalen Haushalt entlasten können und uns anderen Projekten widmen können. Dieses Buga-Label ist eigentlich ein Gewinn in dem Moment, denn wir können wesentlich mehr in wesentlich kürzerer Zeit umsetzen, als wie es eigentlich geplant war. Der Kreisverkehr ist lange beschlossen. Und auch an der Stelle allein das Buga-Label raufzusetzen, vereinfacht dieses Projekt. Und dieser Kreisverkehr war auch schon lange vor der Buga Thema. Und ich dächte auch, dass wir die Beschlussfassung lange vor der Buga schon vorgenommen haben.
6: Herr Diedering, vor 10 Minuten, davon einer halben Stunde, diskutieren wir über die Anhalt Arena. Und Sie halten eine flammende Rede, wie wichtig es ist, eine Machbarkeitsstudie für eine Halle zu machen, die uns 20, 25 Millionen Euro kostet, weil Ihnen das Projekt gefällt. Jetzt kommt ein Projekt durch die Buga drauf, es gefällt Ihnen nicht. Und dann reden Sie vom Haushalt und was wir uns nicht alles leisten können. Sie machen eine Politik, das ist wie Kabarett. Vielen Dank.
1: Die Vorlage wurde mit 39 Ja, 3 Nein-Stimmen sowie einer Enthaltung beschlossen. In einer weiteren Buga-Beschlussvorlage ging es um die Interessensbekundung zur Teilnahme am Bundesprogramm Anpassung urbaner und ländlicher Räume an den Klimawandel. Konkret geht es dabei um Klimaanpassungsmaßnahmen im Schillerpark in Höhe von 3 Millionen Euro mit einem Eigenanteil von 300.000 Euro.
7: Es ist nicht nur die Funktionalität des Parkes als soziales, ökologisches etc. Element, sondern es wird deutlich, dass wir teilweise an der Qualität der Reparatur historischer Strukturen unserer Stadt an der Stelle ein Stück vorankommen. Im Schillerpark wird es eine zeitgemäße entsprechende Aufarbeitung geben mit bemerkenswerter Entwicklung, die sowohl die Qualität der Lebensqualität im Quartier, aber auch der Aktivität und nicht zuletzt eine erhebliche Aufwertung unserer Stadt erfahren lässt. Und hier geht es darum, langjährige Defizite der Stadtentwicklung über eine mögliche Bezuschussung der Buga nun endlich umzusetzen, wofür wir schon lange geträumt haben.
8: Inhaltlich freue ich mich über die Vorlage und werde natürlich auch zustimmen, kann aber nicht umhin, trotzdem meinen Unmut hier kundzutun. Wir haben einen Ausschuss für Stadtentwicklung, Bauen, Stadtgrün und Mobilität, der nach momentaner Beschlusslage auch unser Buga-Ausschuss ist. Das sind, wenn man sich allein die sozusagen den Titel der Vorlage anschaut, sind das 5 gute Gründe, warum diese Vorlage unbedingt im Bauausschuss hätte vorbehandelt werden müssen. Natürlich werde ich das jetzt nicht irgendwie offiziell beanstanden, aber ich möchte doch sehr darum bitten, dass das zukünftig nicht so gehandhabt wird.
9: Die Kurzfristigkeit der Fördermittelprogramme ist zum Weinen, um es nicht anders zu nennen. Wir haben jetzt mit Hängen und Würgen und mit dem guten Willen des Referats Stadtgrün diesen Antrag jetzt auf den Weg gebracht. Er bedarf wieder eines Stadtratsbeschlusses. Ich nehme, Herr Bosowski, auch Ihren Hinweis sehr gerne auf. Wir hätten das so tun können. Ich bitte dafür um Entschuldigung. Es geht jetzt nur um, dass wir uns beteiligen an dem Interessenbekundungsverfahren und wir würden dann natürlich die inhaltlichen Dinge sehr gerne hier auch vorstellen.
1: Die Vorlage wurde mit 42 Ja und einer Nein-Stimme beschlossen. Eine letzte Beschlussvorlage kam dann vom fraktionslosen Stadtratsmitglied Paul Nolte. Dabei ging es darum, dass der Oberbürgermeister ab der folgenden Sitzung regelmäßig zum Umsetzungsstand der Buga-Maßnahmen berichten soll.
10: Bisher war die Kommunikation der Verwaltung zum Thema Bundesgartenschau eher lückenhaft. Das haben wir auch schon öfter kritisiert. Mit meiner Beschlussvorlage möchte ich letzten Endes erreichen, dass wir uns in jeder Sitzung einmal zumindest kurz über den aktuellen Stand informieren können, dass eine gewisse stetige Kommunikation stattfindet, auch uns und den Bürger, Bürgerinnen gegenüber.
11: Ich halte diese Beschlussvorlage nicht für gut und bitte da eigentlich nicht zuzustimmen, weil wir brauchen keine zusätzlichen Informationen. Wir haben eine sehr umfängliche Tagesordnung, das haben wir die letzten Stadtratssitzungen gesehen, dass wir teilweise wirklich Probleme hatten, das bis zum Ende zu schaffen. Und ich denke, wir sind immer noch 9 Jahre vor der eigentlichen Durchführung der Buga. Wir sind ausreichend informiert. Viele andere Städte planen diese Buga 3, 4, 5 Jahre erst vorher und sind auch in der Lage, das umzusetzen. Und wir sind in der Anfangsphase und wir sind durch die Beschlussvorlagen wirklich gut informiert.
6: Das Kabarett der AfD geht weiter. Sie haben es echt in den letzten Jahren nicht verstanden, was die Buga für uns bedeutet. Sie haben nicht verstanden, dass das das größte Projekt, das größte Infrastrukturprojekt dieser Stadt seit Jahrzehnten ist. Und Sie haben nicht verstanden, was diese Beschlussvorlage aussagt. Sie sagt aus, dass in dem Gremium, dem wichtigsten kommunalen Gremium in dieser Stadt, die Themen besprochen werden, die für diese Stadt elementar sind. Und das ist die Buga die nächsten 10 Jahre. Ganz einfach.
12: Es muss möglich sein, dass dieser Stadtrat, der sich nicht so homogen zusammensetzt, eine Information erhält, die alle Mitglieder dieses Rates auf einen einheitlichen Informationsstand versetzt. Und das sage ich als bekennender Buga-Kritiker. Also wirklich, glauben Sie mir, ich möchte mehr Informationen, um genauer zu wissen, wo das kommunale Geld hingeht.
1: 33 Stadträte stimmten für die Vorlage von Paul Nolte, 9 dagegen und einer enthielt sich. Damit wurde diese so angenommen und in den kommenden Stadtratssitzungen wird es beim Bericht des Oberbürgermeisters den neuen Unterpunkt Informationen zur Buga geben.
0: Eine Strafanzeige wegen Betrug erstattete ein 44-jähriger Geschädigter schriftlich im Polizeirevier Dessau-Roßlau. Er hatte gemeinsam mit einer weiteren Zeugin Mitte April eine Reise bei einem Reiseunternehmen gebucht. Die Kommunikation lief bis zur endgültigen Buchung, sowohl per Telefon als auch per E-Mail, ohne Komplikationen. Auch nach der Bezahlung erhielten die Geschädigten noch Unterlagen für ihre bevorstehende Reise. Am 15. Juli mussten sie dann jedoch feststellen, dass es das besagte Reiseunternehmen nicht mehr gibt. Über die Verbraucherzentrale erfuhren die Geschädigten dann, dass auch der ausgestellte Sicherungsschein, der den Reisenden vor Verlusten schützen soll, nicht gültig und somit nicht rechtskräftig ist. Aus diesem Grund entschlossen sich die Geschädigten zur Anzeigenerstattung. Zur Höhe des entstandenen Schadens wurden keine Angaben gemacht. Eine 27-Jährige hatte ihren Jeep am 23.07. gegen 9.30 Uhr auf einem Supermarktplatz in der Straße Alte Brücke in Zerbst abgestellt, um dort ihre Einkäufe zu tätigen. Gegen Mittag fuhr sie weiter in den Ahornweg, wo sie ihren Wagen erneut abstellte. Gegen 23.30 Uhr bemerkte sie dort, dass die Fahrertür ihres Autos beschädigt worden war. Der Sachschaden wurde mit ca. 300 Euro beziffert. Die Polizei bittet nun Zeugen, die in diesem Zusammenhang verdächtige Beobachtungen gemacht haben, um sachdienliche Hinweise. Das Revierkommissariat Zerbst ist unter der Telefonnummer 03 923 7160 bzw. per E-Mail erreichbar. Damit, liebe Zuschauer, sind wir am Ende unserer Dienstagsausgabe der zeitnahen Nachrichten, schauen jetzt noch auf das Wetter und im Anschluss daran auf die Meldungen aus der Region. Am Mittwoch um 18 Uhr melden wir uns dann aus der zeitnahen Redaktion wieder. Bis dahin machen Sie es gut und auf Wiedersehen.
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0: Am Mittwoch zeigt sich das Wetter freundlich mit lockerer Bewölkung und sommerlich warmen Temperaturen. Die Höchstwerte erreichen 31 Grad. Am Abend klart sich der Himmel vollständig auf und auch in der Nacht bleibt es bei sternklarem Himmel trocken. Die Temperaturen gehen bis auf 20 Grad zurück. Zeitweise frischt der Wind mit.
1: Seit dem 19. Juni haust die Ausstellung Politische Strafjustiz in der sowjetischen Besatzungszone und frühen DDR Sachsen-Anhalt im Industrie- und Filmmuseum Wolfen. Die Wanderausstellung, welche in Zusammenarbeit mit dem Justizministerium entstanden ist, wirft einen Blick auf eine oft übersehene Geschichte.
2: Also die Themen, die wir in dieser Ausstellung behandeln, sind eigentlich die Menschen, die in den Fokus der sowjetischen Besatzungsmacht gerieten, die inhaftiert wurden durch die sowjetischen Sicherheitsdienste bzw. Geheimdienste, der NKWD bzw. die Spionageabwehr der Roten Armee SMERSH. Und ein Teil von diesen Menschen, wir reden hier von einer sechsstelligen Zahl im Gebiet sozusagen der ehemaligen DDR, die wurden ohne verurteilt zu werden ausgesondert aus der Gesellschaft. Das heißt, man hat sie weggesperrt in Internierungslagern, in sogenannten sowjetischen Speziallagern.
1: In der Zeit zwischen 1945 und 1952 gab es Unmengen an Strafbeständen und Prozessen in Sachsen-Anhalt. Opfer dieser recht willkürlichen Strafjustiz fanden sich aus verschiedensten Gruppen.
2: Wenn wir jetzt von den deutschen Zivilisten ausgehen, dann waren das auch zum Beispiel Jugendliche wegen Werwolfverdachts. Das hieß dann so antisowjetische Gruppenbildung. Wenn Waffen gefunden wurden, was auch ein Straftatbestand war, illegaler Waffenbesitz, war das strafschärfend. Wir haben auch eine ganze Reihe von Verfahren wegen Verbrechens gegen die Menschlichkeit, also NS- und Kriegsverbrechen, wobei die Vorwürfe oftmals sozusagen in den Raum geworfen wurden und gar nicht bewiesen werden konnten. Und es gibt eine ganze Reihe sozusagen auch von Vorwürfen wegen angeblicher Spionage bzw. Spionageverdachttätigkeit für westliche Geheimdienste, amerikanische, britische, französische oder zum Beispiel dann Organisation GEL dann in den 1950er Jahren. Antisowjetische Propaganda, antisowjetische Gruppenbildung, Terror, also auch als Vorwurf, auch illegaler Grenzübertritt schon, sowas wurde auch geahndet.
1: Diese Menschen wurden mit übermäßig hohem Strafmaß bestraft. Oft reichten sie von 10 bis 15 Jahren Haftstrafe bis hin zur Todesstrafe. Doch sowohl Strafbestände als auch Verfahren wurden willkürlich geführt.
2: Also man kann hier schon von einer willkürlichen Justiz sprechen, weil es sind nicht nur sozusagen diese hohen Strafmaße, sozusagen, die sich an den Regeln sozusagen des Strafgesetzbuches der Russischen Föderation orientierten, genau.

0: Straftatbestände sind ja auch zugrunde gelegt worden, sondern es kommen noch ein paar Sachen hinzu. Wenn man überlegt, dass diese Verhandlungen auf Russisch geführt wurden, ja, wo ja sozusagen die Menschen von hier aus der Region dem gar nicht folgen konnten, weil in der Regel nicht übersetzt wurde. Es waren eigentlich Schnellverfahren, wo immer schon das Verfahren immer durch das Militärkollegium schon vorgeprüft wurde. Das heißt, die haben die Verhandlungen schon mal durchgespielt und es wurde eigentlich dann im Wesentlichen nur noch das Urteil verkündet. Und das, was oftmals als Geständnisse herangezogen wurden, das ist eben in vielen Fällen auch durch Folter, also durch richtig körperliche Folter herbeigeführt worden.
1: Wir konnten Bose nach einzelnen besonderen Beispielen fragen. Er erzählte über den Pfarrer Rudolf Ebel.
0: Verbrechen gegen die Menschlichkeit, was hier vor Gericht gebracht wurde, ist der Fall von Rudolf Ebel, der in der Haftanstalt Roter Ochse der evangelische Anstaltspfarrer war. Und er ist im Sommer 1945 mit einer ganzen Gruppe sozusagen von Bediensteten des Zuchthauses verhaftet worden und unter anderem den Direktor, Wachpersonal, Aufsichtspersonal im Arbeitsdienst, aber zum Beispiel der Anstaltsarzt auch und der Anstaltsgeistliche. Und man hat ihn mitwirken an den Hinrichtungen im Roten Ochsen. Da sind ja durch die NS-Justiz von Ende 1942 bis April 1945 549 Menschen zum Tode verurteilt. Also die zum Tode verurteilt waren, sind hingerichtet worden, überwiegend mit der Guillotine und sozusagen Mitwirkung an Hinrichtungen. Und es sind eine Reihe an Todesurteilen verhängt worden und aber gegen Herrn Ebel als Anstaltsgeistlichen 7 Jahre Arbeitslager, weil man die Mitwirkung. Was die nicht verstanden haben in dem Fall, dass er natürlich den zum Tode Verurteilten vor ihrer Hinrichtung geistlichen Beistand gegeben hat. Und das haben die Vernehmungsoffiziere des sowjetischen Geheimdienstes missverstanden in dem Sinne, dass er sie dazu gezwungen hätte, ihre Taten zu gestehen. Und das Ende ist aber letztendlich genauso fatal wie im Fall von Wilhelm Naumann. Er wird verurteilt, zwar nur zu einer Zeitstrafe, überlebt das aber trotzdem nicht, weil damals hieß das, in die Sowjetunion deportiert zu werden. Und wir konnten damals sozusagen diesen Transport nachgehen sozusagen. Der sollte in den hohen Norden der UdSSR gehen und er stirbt noch auf der Fahrt dorthin. Ja, und das, keiner von den zu Zeitstrafen Verurteilten hat das eben überlebt bei diesem Transport. Das ist eben so ein klassisches Beispiel.
1: Viele der Verurteilten wurden nach 1990 aufgrund von fehlenden Beweisen auf Antrag strafrechtlich von der Russischen Föderation rehabilitiert. Wer sich selbst ein Bild über die vielen Einzelschicksale machen will, kann noch bis zum 1. September kommen. Nähere Informationen und Termine von Veranstaltungen zur Ausstellung finden Sie unter der Website des Industrie- und Filmmuseums Wolfen.
2: In der Lotto-Landesliga Süd Sachsen-Anhalt 26-27 geht es in die Testspiele. Am Donnerstag, dem 23. Juli, bestritt der FC Grün-Weiß-Wittenberg-Piesteritz bereits sein zweites. Hier wurde der SV Graf Zeppelin Absdorf aus der Landesklasse 4 empfangen. Wir steigen in das Geschehen ein. Anpfiff war um 18.45 Uhr und ganze 50 Zuschauer fanden sich im Stadion Volkspark ein. Zur 9. hat Absdorf die erste große Chance. Der Ball rechts außen bei Schiller, der spielt ihn durch die Defensive und Mende findet den Abschluss mit dem 0:1. Keine 3 Minuten später sind die Absdorfer wieder im Angriff. Der geht jedoch ins Aus, aber dafür gibt es eine Ecke. Nagel lässt ihn fliegen und Koppe macht das Ding geschmeidig zu. Piesteritz bleibt gefährlich, aber die Blau-Gelben spielen sich aus kniffligen Situationen gut raus. Jedoch passiert in der 21. ein Spielfehler. Mahler passt nicht richtig auf und Elmenthaler auf der Pirsch schnappt sich den Ball und verringert den Abstand auf 1:2. Das kann mal vorkommen. In der 28. Spielminute bekommt Gauert eine Chance. Man mag meinen, dass die Distanz vom Tor zu groß ist. Doch, der geht rein. Soweit, so gut. Die erste Hälfte. Hier fällt kein Tor mehr, aber die zweite hat uns noch was zu geben. In der 69. legt Zapatnya eine Flanke vors Tor. Düsseldorf mit dem Kopf, schneller als der Wärter, und der geht wieder rein. Pisseritz nun in Führung. Mit der Dauer des Spiels geht auch die Sonne allmählich unter und Absdorf hat Ecke in der 76. Der Ball kommt, doch Pisteritz fängt ab und geht schnell auf einen Konter. Der Ball findet seinen Weg über die Mittellinie und Zapatnya beweist sich im Kampf um den Ball. Der geht am Ende rein und so schnell kann es gehen, das 4:2. Mit dem Abstand von 2 Toren scheint Pisteritz sich jedoch etwas zu sicher zu fühlen. Ein langsames Passspiel öffnet das Fenster für Mikola, der handelt konsequent und macht das 4:3 in der 85. Spielminute. Die letzten Spielminuten werden dann nochmal gut genutzt. Becker lüpft den Ball nach vorne und Zapatnya macht das 5:3 in der 89. Spielminute. Sein 2. Tor in dieser Partie und somit geht auch das Spiel zu Ende. Nun noch ein Interview mit Trainer Tobias Klier über die Spieleinschätzung und Neuzugänge im FC Grün-Weiß Wittenberg-Pisteritz.
3: Dass wir das nicht umgesetzt haben, was wir uns vorgenommen haben, die Anfangsphase wieder zu hektisch gemacht haben, dann noch 2:0 zurücklagen, zu Recht zurücklagen, weil wir einfach dort nicht in die Zweikämpfe gekommen sind und nicht sauber Fußball gespielt haben. Danach uns gefangen, ein bisschen besser gespielt, aber auch nicht optimal. Konnten dann durch Torwartfehler, Stellungsfehler vom Torhüter den Ausgleich erreichen und am Ende ja, erste Halbzeit abhaken. Zweite Halbzeit war dann ein bisschen besser, sind ein bisschen besser reingekommen, aber fußballerisch war es auch nicht das Beste, was wir sehen wollen. Am Ende haben wir das Ding noch gedreht, aber halt zu viele einfache Fehler, aber was sicherlich auch in der Phase der Vorbereitung normal ist. Aber wir müssen halt weiter arbeiten, sehr viel arbeiten bis in den nächsten 2 Wochen, bis zum ersten Punktspiel. Ansonsten sieht es schwierig aus am ersten Spieltag. Ja, wir haben jetzt unsere 4 Tschechen sind ja nun gegangen, die haben wir nicht mehr im Kader. Wir haben jetzt viele Nachwuchsspieler, setzen auf den Nachwuchs, wollen jetzt versuchen, Fußball zu spielen mit unserem eigenen Nachwuchs. Das über die Runden zu bekommen, auch eine gute Rolle zu spielen in der Landesliga, nicht abzusteigen. Klassenerhalt ist erstmal das Ziel, dass die Jungs sich auch reinfinden, das ist erstmal das Ziel. Und namhafte Veränderungen gibt es eigentlich kaum. Wir haben, wie gesagt, Jugendspieler hochgezogen, wir haben einen guten Kader. Die vertrauen den Jungs aus unserem Verein jetzt und versuchen daraus das Beste zu machen.
1: Es können nicht immer nur die ersten Mannschaften im Vordergrund stehen. Beim diesjährigen Reservepokal des KfV Anhalt Bitterfeld stehen wieder die Zweiten und Spielgemeinschaften im Rampenlicht. Im Juni konnte die SV Blau-Weiß Schortewitz 2 sich den Pokal der letzten Saison mit nach Hause nehmen. Im August startet aber schon die nächste Saison, in der sich wieder aufs Neue bewiesen werden muss. Am 14. Juli wurden die Spiele der ersten Hauptrunde ausgelost. Wir waren vor Ort und hatten ein Auge auf die Ziehung.
4: Jeber Bergfrieden Sermo. Gegen die zweite Mannschaft vom SV Germania Roßlau. Die zweite Mannschaft der SG Blau-Weiß Quellendorf. Gegen die dritte Mannschaft der SG 1948 Reppichau. SV Fortschritt Garitz zweite Mannschaft. Gegen die zweite Mannschaft vom ESV Petersroda, dementsprechend müssen wir drehen. Garitz 2 in der Kreisliga Nord, Petersroda 2 in der Kreisklasse Ost. HSV Gröbern 2. Gegen die zweite Mannschaft vom DSV 97. TSV Rot-Weiß Zerbst, zweite Mannschaft. Gegen die zweite Mannschaft vom TSV Blau-Weiß Brena. Die zweite Mannschaft von ASG Vorwärts Dessau. Gegen die Spielgemeinschaft Lok Blau-Weiß Dessau. Die zweite Mannschaft der SG Rot-Weiß Thalheim. Fährt zur zweiten Mannschaft der SG Empor Waldersee. Die zweite Mannschaft vom SV Wulfen. Spielt gegen die Spielgemeinschaft Krina Porösa 2. Die zweite Mannschaft vom CFC Germania. Muss zur Spielgemeinschaft Mühlbeck, Friedersdorf, die dritte Mannschaft. Spielgemeinschaft Trinum Klein-Parschleben. Muss zum SV Rotsch 2. Die Spielgemeinschaft Löberitz Salzburg-Kapelle. Spielt gegen die zweite Mannschaft vom FC Eintracht Köthen. Die zweite Mannschaft vom Paschleber SV. Spielt gegen die zweite Mannschaft vom FC Stahl Aachen. Spielgemeinschaft Mühlbeck-Friedersdorf die zweite. Die zweite Mannschaft vom Zürcher FC.
1: Das klingt nach einigen spannenden Matches, die zwischen dem 21. und 23. August auf uns zukommen. Mal sehen, wer nächstes Jahr den Pokal in die Finger bekommt.

0: Schön, dass Sie eingeschaltet haben und damit herzlich willkommen, liebe Zuschauer, zur Dienstagsausgabe der Zeitnah Nachrichten. Der erste Motorboot-Weltmeister aus Dessau, Rudolf Königer, ist am 24. Juli 2026 im Alter von 90 Jahren gestorben. Königer wurde 1969 auf dem legendären Kornhauskurs bei der 13. Auflage des Dessauer Motorbootrennens Weltmeister in der Klasse LX1000. Nach seinem Erfolg im Motorboot-Rennsport war er selbstständig als Unternehmer und Inhaber einer Bootswerkstatt aktiv. Er engagierte sich im Deutschen Motor Yachtverband, genauer im Präsidium des Landesverbands Motorbootsport Sachsen-Anhalt und später auch als Vereinsvorsitzender des Wassersportclubs Weiwitzhafen. Wie aus Familienkreisen zu erfahren war, schlief Rudolf Königer am 24. Juli friedlich ein. In der Stadtratssitzung Anfang Juli war unter anderem auch die Bundesgartenschau 2035 wieder ein viel diskutiertes Thema. Mehrere Beschlussvorlagen befassten sich mit der Buga. Dabei ging es um die Entsendung von Mitgliedern in den Aufsichtsrat, die Umgestaltung der Kreuzung Katholische Kirche und Teichstraße, die Teilnahme an einem Bundesprogramm und mehr.
1: 9 Jahre dauert es noch, bis die Bundesgartenschau in Dessau-Roßlau stattfinden soll. Doch die Planungen für das Mega-Event sind schon im vollen Gange. In der Stadtratssitzung vom 1. Juli war die Buga ebenfalls ein wichtiges Thema. Oberbürgermeister Dr. Robert Reck informierte zunächst über den aktuellen Stand.
2: Ein wichtiger Meilenstein wurde am 2. Juni 2026 gelegt mit der konstituierenden Sitzung der Bundesgartenschau Dessau-Roßlau 2035 GmbH, dem Aufsichtsrat im Besonderen. In dieser Sitzung wurde der Wirtschaftsplan für das Jahr 2026 beschlossen, der auch Teil der heutigen Beschlussvorlagen auf dieser Stadtratssitzung sind. Der Wirtschaftsplan ermöglicht, die Gesellschaft ins Arbeiten zu kommen und erste Schritte zu gehen. Ich möchte an dieser Stelle kurz die aktuellen Arbeitsstände darstellen und über die Investitionsplanung informieren. Wir haben ja zwei Handlungsfelder. Das eine sind die Mosaike, also die Entwicklung der Park- und Gartenanlagen, der Grünflächen und die Fugen, die Verbindungen zwischen den einzelnen Standorten, einschließlich der Gestaltung der städtischen Straßen und Freiräume. Nach der Sommerpause werden diese Überlegungen in einer Beschlussvorlage, die wir Ihnen ja bereits angekündigt haben, in den Ausschüssen unseres Stadtrats, insbesondere natürlich auch im Bauausschuss, präsentiert und auch hier dem Stadtrat zur Beratung und Entscheidung vorgelegt. Gestalt nimmt auch die künftige Arbeitsstruktur des Buga-Vorbereitungsprozesses an. Ich hatte über die Gründung der GmbH gesprochen und die drei Innovationswerkstätten, auch darüber wurde schon informiert, Mosaike, Fugen und Kommunikation haben jetzt stattgefunden. Es schließen sich dann freiraumplanerische Wettbewerbe an.
1: Danach wurde Thomas Pischek als Mitglied des Aufsichtsrates der Buga Dessau-Roßlau 2035 GmbH abberufen und Marco Egelkraut als Mitglied in den Aufsichtsrat entsendet und bestellt. In zwei Beschlussvorlagen ging es dann noch um konkrete Buga-Maßnahmen. Zum einen war die Umgestaltung der Kreuzung Katholische Kirche und Teichstraße ein Thema. Hierbei wurde über eine Genehmigung einer überplanmäßigen Verpflichtungsermächtigung in Höhe von 1.070.000 Euro abgestimmt, was für Diskussionen sorgte.
3: Es geht um die grundsätzliche Frage, welche Stadt wir uns künftig überhaupt noch leisten können. Denn zwischen dem, was sich unsere Stadt leisten kann und dem, was sie sich leistet, klafft inzwischen eine immer größere Lücke. Das Landesverwaltungsamt hat uns unmissverständlich erklärt, dass die dauerhafte Leistungsfähigkeit unserer Stadt gefährdet ist. Es fordert Ausgabendisziplin, Konsolidierung und eine kritische Überprüfung freiwilliger Leistungen. Was machen wir stattdessen? Wir beschließen eine Buga-Maßnahme nach der anderen. Jede einzelne Maßnahme wird für sich betrachtet begründet. Doch niemand spricht mehr über die Summe dieser Entscheidungen. Und genau darin liegt das eigentliche Problem. Mit jedem weiteren Beschluss wächst das Gesamtprojekt. Mit jedem weiteren Beschluss steigen die Folgekosten. Mit jedem weiteren Beschluss binden wir Haushaltsmittel für viele Jahre. Und irgendwann gibt es kein Zurück mehr. Wir müssen uns ehrlich fragen, bestimmt heute noch der tatsächliche Bedarf unserer Stadt, unserer Investitionen oder bestimmt inzwischen die Buga, welche Projekte Vorrang haben?
4: Am Montag war ja im Bauhausmuseum eine öffentliche Veranstaltung zur Offenlage des INSEC. Wäre dort ein Vertreter der AfD gewesen, ich war dort, dann hätte die AfD oder Mitglieder der AfD-Fraktion auf jeden Fall zur Kenntnis nehmen können, dass sowohl die Wohnungswirtschaft als auch andere Wirtschaftsunternehmen dieser Stadt händeringend dafür plädieren, die Buga nicht zu zerreden, weil es eine absolute Chance für unsere Stadt ist, nicht nur die Infrastruktur zu entwickeln, sondern auch Zuzug zu erzeugen in unserer Stadt und das Wohl unserer Stadt zu mehren.
3: Das Landesverwaltungsamt hat auch deutlich gesagt, dass wir an der Buga festhalten sollten, weil sie eine Chance für unsere Stadt ist und den Fördergrad bei vielen Projekten erhöht, wodurch wir den kommunalen Haushalt entlasten können und uns anderen Projekten widmen können. Dieses Buga-Label ist eigentlich ein Gewinn in dem Moment, denn wir können wesentlich mehr in wesentlich kürzerer Zeit umsetzen, als wie es eigentlich geplant war. Der Kreisverkehr ist lange beschlossen. Und auch an der Stelle allein das Buga-Label raufzusetzen, vereinfacht dieses Projekt. Und dieser Kreisverkehr war auch schon lange vor der Buga Thema. Und ich dächte auch, dass wir die Beschlussfassung lange vor der Buga schon vorgenommen haben.
5: Herr Diedering, vor 10 Minuten, davon einer halben Stunde, diskutieren wir über die Anhalt Arena. Und Sie halten eine flammende Rede, wie wichtig es ist, eine Machbarkeitsstudie für eine Halle zu machen, die uns 20, 25 Millionen Euro kostet, weil Ihnen das Projekt gefällt. Jetzt kommt ein Projekt durch die Buga drauf, es gefällt Ihnen nicht. Und dann reden Sie vom Haushalt und was wir uns nicht alles leisten können. Sie machen eine Politik, das ist wie Kabarett. Vielen Dank.
1: Die Vorlage wurde mit 39 Ja, 3 Nein-Stimmen sowie einer Enthaltung beschlossen. In einer weiteren Buga-Beschlussvorlage ging es um die Interessensbekundung zur Teilnahme am Bundesprogramm Anpassung urbaner und ländlicher Räume an den Klimawandel. Konkret geht es dabei um Klimaanpassungsmaßnahmen im Schillerpark in Höhe von 3 Millionen Euro mit einem Eigenanteil von 300.000 Euro.
6: Es ist nicht nur die Funktionalität des Parkes als soziales, ökologisches etc. Element, sondern es wird deutlich, dass wir teilweise unter Qualität der Reparatur historischer Strukturen unserer Stadt an der Stelle ein Stück vorankommen. Im Schillerpark wird es eine zeitgemäße entsprechende Aufarbeitung geben mit bemerkenswerter Entwicklung, die sowohl die Qualität der Lebensqualität im Quartier, aber auch der Aktivität und nicht zuletzt eine erhebliche Aufwertung unserer Stadt erfahren lässt. Und hier geht es darum, langjährige Defizite der Stadtentwicklung über eine mögliche Bezuschussung der Buga nun endlich umzusetzen, wofür wir schon lange geträumt haben.
7: Inhaltlich freue ich mich über die Vorlage und werde natürlich auch zustimmen, kann aber nicht umhin, trotzdem meinen Unmut hier kundzutun. Wir haben einen Ausschuss für Stadtentwicklung, Bauen, Stadtgrün und Mobilität, der nach momentaner Beschlusslage auch unser Buga-Ausschuss ist. Das sind, wenn man sich allein die sozusagen den Titel der Vorlage anschaut, sind das 5 gute Gründe, warum diese Vorlage unbedingt im Bauausschuss hätte vorbehandelt werden müssen. Natürlich werde ich das jetzt nicht irgendwie offiziell beanstanden, aber ich möchte doch sehr darum bitten, dass das zukünftig nicht so gehandhabt wird.
8: Die Kurzfristigkeit der Fördermittelprogramme ist zum Weinen, um es nicht anders zu nennen. Wir haben jetzt mit Hängen und Würgen und mit dem guten Willen des Referats Stadtgrün diesen Antrag jetzt auf den Weg gebracht. Er bedarf wieder eines Stadtratsbeschlusses. Ich nehme, Herr Bosowski, auch Ihren Hinweis sehr gerne auf. Wir hätten das so tun können. Ich bitte dafür um Entschuldigung. Es geht jetzt nur um, dass wir uns beteiligen an dem Interessenbekundungsverfahren und wir würden dann natürlich die inhaltlichen Dinge sehr gerne hier auch vorstellen.
1: Die Vorlage wurde mit 42 Ja und einer Nein-Stimme beschlossen. Eine letzte Beschlussvorlage kam dann vom fraktionslosen Stadtratsmitglied Paul Nolte. Dabei ging es darum, dass der Oberbürgermeister ab der folgenden Sitzung regelmäßig zum Umsetzungsstand der Buga-Maßnahmen berichten soll.
9: Bisher war die Kommunikation der Verwaltung zum Thema Bundesgartenschau eher lückenhaft. Das haben wir auch schon öfter kritisiert. Mit meiner Beschlussvorlage möchte ich letzten Endes erreichen, dass wir uns in jeder Sitzung einmal zumindest kurz über den aktuellen Stand informieren können, dass eine gewisse stetige Kommunikation stattfindet, auch uns und den Bürgerinnen gegenüber.
10: Ich halte diese Beschlussvorlage nicht für gut und bitte da eigentlich nicht zuzustimmen, weil wir brauchen keine zusätzlichen Informationen. Wir haben eine sehr umfängliche Tagesordnung, das haben wir die letzten Stadtratssitzungen gesehen. dass wir teilweise wirklich Probleme hatten, das bis zum Ende zu schaffen. Und ich denke, wir sind immer noch 9 Jahre vor der eigentlichen Durchführung der Buga. Wir sind ausreichend informiert. Viele andere Städte planen diese Buga 3, 4, 5 Jahre erst vorher und sind auch in der Lage, das umzusetzen. Und wir sind in der Anfangsphase und wir sind durch die Beschlussvorlagen wirklich gut informiert.
5: Das Kabarett der AfD geht weiter. Sie haben es echt in den letzten Jahren nicht verstanden, was die Buga für uns bedeutet. Sie haben nicht verstanden, dass das das größte Projekt, das größte Infrastrukturprojekt dieser Stadt seit Jahrzehnten ist. Und Sie haben nicht verstanden, was diese Beschlussvorlage aussagt. Sie sagt aus, dass in dem Gremium, dem wichtigsten kommunalen Gremium in dieser Stadt, die Themen besprochen werden, die für diese Stadt elementar sind. Und das ist die Buga die nächsten 10 Jahre. Ganz einfach.
11: Es muss möglich sein, dass dieser Stadtrat, der sich nicht so homogen zusammensetzt, eine Information erhält, die alle Mitglieder dieses Rates auf einen einheitlichen Informationsstand versetzt. Und das sage ich als bekennender Buga-Kritiker. Also wirklich, glauben Sie mir, ich möchte mehr Informationen, um genauer zu wissen, wo das kommunale Geld hingeht.
1: 33 Stadträte stimmten für die Vorlage von Paul Nolte, 9 dagegen und einer enthielt sich. Damit wurde diese so angenommen und in den kommenden Stadtratssitzungen wird es beim Bericht des Oberbürgermeisters den neuen Unterpunkt Informationen zur Buga geben.
0: Eine Strafanzeige wegen Betrug erstattete ein 44-jähriger Geschädigter schriftlich im Polizeirevier Dessau-Roßlau. Er hatte gemeinsam mit einer weiteren Zeugin Mitte April eine Reise bei einem Reiseunternehmen gebucht. Die Kommunikation lief bis zur endgültigen Buchung sowohl per Telefon als auch per E-Mail ohne Komplikationen. Auch nach der Bezahlung erhielten die Geschädigten noch Unterlagen für ihre bevorstehende Reise. Am 15. Juli mussten sie dann jedoch feststellen, dass es das besagte Reiseunternehmen nicht mehr gibt. Über die Verbraucherzentrale erfuhren die Geschädigten dann, dass auch der ausgestellte Sicherungsschein, der den Reisenden vor Verlusten schützen soll, nicht gültig und somit nicht rechtskräftig ist. Aus diesem Grund entschlossen sich die Geschädigten zur Anzeigenerstattung. Zur Höhe des entstandenen Schadens wurden keine Angaben gemacht. Eine 27-Jährige hatte ihren Jeep am 23.07. gegen 9.30 Uhr auf einem Supermarktplatz in der Straße Alte Brücke in Zerbst abgestellt, um dort ihre Einkäufe zu tätigen. Gegen Mittag fuhr sie weiter in den Ahornweg, wo sie ihren Wagen erneut abstellte. Gegen 23.30 Uhr bemerkte sie dort, dass die Fahrertür ihres Autos beschädigt worden war. Der Sachschaden wurde mit ca. 300 Euro beziffert. Die Polizei bittet nun Zeugen, die in diesem Zusammenhang verdächtige Beobachtungen gemacht haben, um sachdienliche Hinweise. Das

0: Revierkommissariat Zerbst ist unter der Telefonnummer 03 923 7160 bzw. per E-Mail erreichbar. Damit, liebe Zuschauer, sind wir am Ende unserer Dienstagsausgabe der zeitnahen Nachrichten, schauen jetzt noch auf das Wetter und im Anschluss daran auf die Meldungen aus der Region. Am Mittwoch um 18 Uhr melden wir uns dann aus der zeitnahen Redaktion wieder. Bis dahin, machen Sie es gut und auf Wiedersehen.
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0: Am Mittwoch zeigt sich das Wetter freundlich mit lockerer Bewölkung und sommerlich warmen Temperaturen. Die Höchstwerte erreichen 31 Grad. Am Abend klart sich der Himmel vollständig auf und auch in der Nacht bleibt es bei sternklarem Himmel trocken. Die Temperaturen gehen bis auf 20 Grad zurück. Zeitweise frischt der Wind mit
1: Seit dem 19. Juni haust die Ausstellung Politische Strafjustiz in der sowjetischen Besatzungszone und frühen DDR Sachsen-Anhalt im Industrie- und Filmmuseum Wolfen. Die Wanderausstellung, welche in Zusammenarbeit mit dem Justizministerium entstanden ist, wirft einen Blick auf eine oft übersehene Geschichte.
2: Also die Themen, die wir in dieser Ausstellung behandeln, das sind eigentlich die Menschen, die in den Fokus der sowjetischen Besatzungsmacht gerieten, die inhaftiert wurden durch die sowjetischen Sicherheitsdienste bzw. Geheimdienste, NKWD, bzw. die Spionageabwehr der Roten Armee SMERSH. Und ein Teil von diesen Menschen, wir reden hier von einer sechsstelligen Zahl im Gebiet sozusagen der ehemaligen DDR, die wurden ohne verurteilt zu werden ausgesondert aus der Gesellschaft. Das heißt, man hat sie weggesperrt in Internierungslagern, in sogenannten sowjetischen Speziallagern.
1: In der Zeit zwischen 1945 und 1952 gab es Unmengen an Strafbeständen und Prozessen in Sachsen-Anhalt. Opfer dieser recht willkürlichen Strafjustiz fanden sich aus verschiedensten Gruppen.
2: Wenn wir jetzt von den deutschen Zivilisten ausgehen, dann waren das auch zum Beispiel Jugendliche wegen Werwolfverdachts. Das hieß dann so antisowjetische Gruppenbildung. Wenn Waffen gefunden wurden, was auch ein Straftatbestand war, illegaler Waffenbesitz, war das strafschärfend. Wir haben auch eine ganze Reihe von Verfahren wegen Verbrechens gegen die Menschlichkeit, also NS- und Kriegsverbrechen, wobei die Vorwürfe oftmals sozusagen in den Raum geworfen wurden und gar nicht bewiesen werden konnten. Und es gibt eine ganze Reihe sozusagen auch von Vorwürfen wegen angeblicher Spionage bzw. Spionageverdacht, Tätigkeit für westliche Geheimdienste, amerikanische, britische, französische oder zum Beispiel dann Organisation GIL dann in den 1950er Jahren, antisowjetische Propaganda, antisowjetische Gruppenbildung, Terror, also auch als Vorwurf, auch illegaler Grenzübertritt schon, sowas wurde auch geahndet.
1: Diese Menschen wurden mit übermäßig hohem Strafmaß bestraft. Oft reichten sie von 10 bis 15 Jahren Haftstrafe bis hin zur Todesstrafe. Doch sowohl Strafbestände als auch Verfahren wurden willkürlich geführt.
2: Also man kann hier schon von einer willkürlichen Justiz sprechen, weil es sind nicht nur sozusagen diese hohen Strafmaße, sozusagen, die sich an den Regeln sozusagen des Strafgesetzbuches der Russischen Föderation orientierten, genau.

0: Verbrechen gegen die Menschlichkeit, was hier vor Gericht gebracht wurde, ist der Fall von Rudolf Ebel, der in der Haftanstalt Roter Ochse der evangelische Anstaltspfarrer war. Und er ist im Sommer 1945 mit einer ganzen Gruppe sozusagen von Bediensteten des Zuchthauses verhaftet worden und unter anderem den Direktor, Wachpersonal, Aufsichtspersonal im Arbeitsdienst, aber zum Beispiel der Anstaltsarzt auch und der Anstaltsgeistliche, und man hat ihnen die Mitwirkung an den Hinrichtungen im Roten Ochsen, da sind ja durch die NS-Justiz von Ende 1942 bis April 1945 549 Menschen zum Tode verurteilt, also die zum Tode verurteilt waren, sind hingerichtet worden, überwiegend mit der Guillotine und sozusagen Mitwirkung an Hinrichtungen. Und es sind eine Reihe an Todesurteilen verhängt worden, und aber gegen Herrn Ebel als Anstaltsgeistlichen 7 Jahre Arbeitslager, weil man die Mitwirkung. Was die nicht verstanden haben in dem Fall, dass er natürlich den zum Tode Verurteilten vor ihrer Hinrichtung geistlichen Beistand gegeben hat. Und das haben die Vernehmungsoffiziere des sowjetischen Geheimdienstes missverstanden, in dem Sinne, dass er sie dazu gezwungen hätte, ihre Taten zu gestehen. Und das Ende ist aber letztendlich genauso fatal wie im Fall von Wilhelm Naumann. Er wird verurteilt, zwar nur zu einer Zeitstrafe, überlebt das aber trotzdem nicht, weil damals hieß das, in die Sowjetunion deportiert zu werden. Und wir konnten damals sozusagen diesen Transport nachgehen sozusagen. Der sollte in den hohen Norden der UdSSR gehen, und er stirbt noch auf der Fahrt dorthin. Ja, und das, keiner von den zu Zeitstrafen Verurteilten hat das eben überlebt bei diesem Transport. Das ist eben so ein klassisches Beispiel.
1: Viele der Verurteilten wurden nach 1990 aufgrund von fehlenden Beweisen auf Antrag strafrechtlich von der Russischen Föderation rehabilitiert. Wer sich selbst ein Bild über die vielen Einzelschicksale machen will, kann noch bis zum 1. September kommen. Nähere Informationen und Termine von Veranstaltungen zur Ausstellung finden Sie unter der Website des Industrie- und Filmmuseums Wolfen.
2: In der Lotto-Landesliga Süd Sachsen-Anhalt 26-27 geht es in die Testspiele. Am Donnerstag, dem 23. Juli, bestritt der FC Grün-Weiß-Wittenberg-Piesteritz bereits sein zweites. Hier wurde der SV Graf Zeppelin Absdorf aus der Landesklasse 4 empfangen. Wir steigen in das Geschehen ein. Anpfiff war um 18.45 Uhr und ganze 50 Zuschauer fanden sich im Stadion Volkspark ein. Zur 9. hat Absdorf die erste große Chance. Der Ball rechts außen bei Schiller, der spielt ihn durch die Defensive und Mende findet den Abschluss mit dem 0:1. Keine 3 Minuten später sind die Absdorfer wieder im Angriff. Der geht jedoch ins Aus, aber dafür gibt es eine Ecke. Nagel lässt ihn fliegen und Koppe macht das Ding geschmeidig zu. Piesteritz bleibt gefährlich, aber die Blau-Gelben spielen sich aus kniffligen Situationen gut raus. Jedoch passiert in der 21. ein Spielfehler. Mahler passt nicht richtig auf und Elmenthaler auf der Pirsch schnappt sich den Ball und verringert den Abstand auf 1:2. Das kann mal vorkommen. In der 28. Spielminute bekommt Gauert eine Chance. Man mag meinen, dass die Distanz vom Tor zu groß ist. Doch, der geht rein. Soweit, so gut. Die erste Hälfte. Hier fällt kein Tor mehr, aber die zweite hat uns noch was zu geben. In der 69. legt Zapatnia eine Flanke vors Tor. Düsseldau mit dem Kopf, schneller als der Wärter, und der geht wieder rein. Piesteritz nun in Führung. Mit der Dauer des Spiels geht auch die Sonne allmählich unter und Absdorf hat Ecke in der 76. Der Ball kommt, doch Piesteritz fängt ab und geht schnell auf einen Konter. Der Ball findet seinen Weg über die Mittellinie und Zapatnia beweist sich im Kampf um den Ball. Der geht am Ende rein und so schnell kann es gehen, das 4:2. Mit dem Abstand von 2 Toren scheint Piesteritz sich jedoch etwas zu sicher zu fühlen. Ein langsames Passspiel öffnet

0: das Fenster für Mikola. Der handelt konsequent und macht das 4:3 in der 85. Spielminute. Die letzten Spielminuten werden dann nochmal gut genutzt. Becker lüpft den Ball nach vorne und Zapatnia macht das 5:3 in der 89. Spielminute. Sein zweites Tor in dieser Partie und somit geht auch das Spiel zu Ende. Nun noch ein Interview mit Trainer Tobias Klier über die Spieleinschätzung und Neuzugänge im FC Grün-Weiß Wittenberg-Piesteritz.
1: Dass wir das nicht umgesetzt haben, was wir uns vorgenommen haben, die Anfangsphase wieder zu hektisch gemacht haben, dann noch 2-0 zurücklagen, zu Recht zurücklagen, weil wir einfach dort nicht in die Zweikämpfe gekommen sind und nicht sauber Fußball gespielt haben. Danach uns gefangen, ein bisschen besser gespielt, aber auch nicht optimal, konnten dann durch Torwartfehler, Stellungsfehler vom Torhüter den Ausgleich erreichen und am Ende ja, erste Halbzeit abhaken, zweite Halbzeit war dann ein bisschen besser, sind ein bisschen besser reingekommen, aber fußballerisch war es auch nicht das Beste, was wir sehen wollen. Am Ende haben wir das Ding noch gedreht, aber halt zu viele einfache Fehler, aber was sicherlich auch in der Phase der Vorbereitung normal ist. Aber wir müssen halt weiter arbeiten, sehr viel arbeiten bis in den nächsten 2 Wochen, bis zum ersten Punktspiel. Ansonsten sieht es schwierig aus am ersten Spieltag. Ja, wir haben jetzt unsere 4 Tschechen sind ja gegangen, die haben wir nicht mehr im Kader. Wir haben jetzt viele Nachwuchsspieler, setzen auf den Nachwuchs, wollen jetzt versuchen, Fußball zu spielen mit unserem eigenen Nachwuchs. Das über die Runden zu bekommen, auch eine gute Rolle zu spielen in der Landesliga, nicht abzusteigen. Klassenerhalt ist erstmal das Ziel, dass die Jungs sich auch reinfinden, das ist erstmal das Ziel. Und namhafte Veränderungen gibt es eigentlich kaum. Wir haben, wie gesagt, Jugendspieler hochgezogen, wir haben einen guten Kader. Die vertrauen den Jungs aus unserem Verein jetzt und versuchen daraus das Beste zu machen.
2: Es können nicht immer nur die ersten Mannschaften im Vordergrund stehen. Beim diesjährigen Reservepokal des KfV Anhalt-Bitterfeld stehen wieder die Zweiten und Spielgemeinschaften im Rampenlicht. Im Juni konnte die SV Blau-Weiß-Schortewitz 2 sich den Pokal der letzten Saison mit nach Hause nehmen. Im August startet aber schon die nächste Saison, in der sich wieder aufs Neue bewiesen werden muss. Am 14. Juli wurden die Spiele der ersten Hauptrunde ausgelost. Wir waren vor Ort und hatten ein Auge auf die Ziehung.
3: Jeber Bergfrieden Serno. Gegen die zweite Mannschaft vom SV Germania Roßlau. Die zweite Mannschaft der SG Blau-Weiß Quellendorf. Gegen die dritte Mannschaft der SG 1948 Reppichau. SV Fortschritt Garitz zweite Mannschaft. Gegen die zweite Mannschaft vom ESV Petersroda, dementsprechend müssen wir drehen. Garitz 2 in der Kreisliga Nord, Petersroda 2 in der Kreisklasse Ost. HSV Gröbern 2. Gegen die zweite Mannschaft vom DSV 97. TSV Rot-Weiß Zerbst, zweite Mannschaft. Gegen die zweite Mannschaft vom TSV Blau-Weiß Brena. Die zweite Mannschaft von ASG Vorwärts Dessau. Gegen die Spielgemeinschaft Lok Blau-Weiß Dessau. Die zweite Mannschaft der SG Rot-Weiß Thalheim. Fährt zur zweiten Mannschaft der SG Empor Waldersee. Zweite Mannschaft vom SV Wulfen. Spielt gegen die Spielgemeinschaft Krina Porösa 2. Die zweite Mannschaft vom CFC Germania. Muss zur Spielgemeinschaft Mühlbeck, Friedersdorf, die dritte Mannschaft. Spielgemeinschaft Trinum Klein-Parschleben. Muss zum SV Rotsch 2. Die Spielgemeinschaft Löberitz, Salzburg, Kapelle. Spielt gegen die zweite Mannschaft vom FC Eintracht Köthen. Die zweite Mannschaft vom Paschlever SV. Spielt gegen die zweite Mannschaft vom FC Stahl Aachen. Spielgemeinschaft Mühlbeck-Friedersdorf, die zweite.

0: Zwollmannschaft vom Zürcher FC.
1: Das klingt nach einigen spannenden Matches, die zwischen dem 21. und 23. August auf uns zukommen. Mal sehen, wer nächstes Jahr den Pokal in die Finger bekommt.

0: Schön, dass Sie eingeschaltet haben und damit herzlich willkommen, liebe Zuschauer, zur Dienstagsausgabe der Zeitnah Nachrichten. Der erste Motorboot-Weltmeister aus Dessau, Rudolf Königer, ist am 24. Juli 2026 im Alter von 90 Jahren gestorben. Königer wurde 1969 auf dem legendären Kornhauskurs bei der 13. Auflage des Dessauer Motorbootrennens Weltmeister in der Klasse LX1000. Nach seinem Erfolg im Motorboot-Rennsport war er selbstständig als Unternehmer und Inhaber einer Bootswerkstatt aktiv. Er engagierte sich im Deutschen Motor Yachtverband, genauer im Präsidium des Landesverbands Motorbootsport Sachsen-Anhalt und später auch als Vereinsvorsitzender des Wassersportclubs Walwitzhafen. Wie aus Familienkreisen zu erfahren war, schlief Rudolf Königer am 24. Juli friedlich ein. In der Stadtratssitzung Anfang Juli war unter anderem auch die Bundesgartenschau 2035 wieder ein viel diskutiertes Thema. Mehrere Beschlussvorlagen befassten sich mit der Buga. Dabei ging es um die Entsendung von Mitgliedern in den Aufsichtsrat, die Umgestaltung der Kreuzung Katholische Kirche und Teichstraße, die Teilnahme an einem Bundesprogramm und mehr.
1: 9 Jahre dauert es noch, bis die Bundesgartenschau in Dessau-Roßlau stattfinden soll. Doch die Planungen für das Mega-Event sind schon im vollen Gange. In der Stadtratssitzung vom 1. Juli war die Buga ebenfalls ein wichtiges Thema. Oberbürgermeister Dr. Robert Reck informierte zunächst über den aktuellen Stand.
2: Ein wichtiger Meilenstein wurde am 2. Juni 2026 gelegt mit der konstituierenden Sitzung der Bundesgartenschau Dessau-Roßlau 2035 GmbH, dem Aufsichtsrat im Besonderen. In dieser Sitzung wurde der Wirtschaftsplan für das Jahr 2026 beschlossen, der auch Teil der heutigen Beschlussvorlagen auf dieser Stadtratssitzung sind. Der Wirtschaftsplan ermöglicht, die Gesellschaft ins Arbeiten zu kommen und erste Schritte zu gehen. Ich möchte an dieser Stelle kurz die aktuellen Arbeitsstände darstellen und über die Investitionsplanung informieren. Wir haben ja zwei Handlungsfelder. Das eine sind die Mosaike, also die Entwicklung der Park- und Gartenanlagen, der Grünflächen und die Fugen, die Verbindungen zwischen den einzelnen Standorten, einschließlich der Gestaltung der städtischen Straßen und Freiräume. Nach der Sommerpause werden diese Überlegungen in einer Beschlussvorlage, die wir Ihnen ja bereits angekündigt hat, in den Ausschüssen unseres Stadtrats, insbesondere natürlich auch im Bauausschuss, präsentiert und auch hier dem Stadtrat zur Beratung und Entscheidung vorgelegt. Gestalt nimmt auch die künftige Arbeitsstruktur des Buga-Vorbereitungsprozesses an. Ich hatte über die Gründung der GmbH gesprochen und die drei Innovationswerkstätten, auch darüber wurde schon informiert, Mosaike, Fugen und Kommunikation haben jetzt stattgefunden. Es schließen sich dann freiraumplanerische Wettbewerbe an.
1: Danach wurde Thomas Pischek als Mitglied des Aufsichtsrates der Buga Dessau-Roßlau 2035 GmbH abberufen und Marco Egelkraut als Mitglied in den Aufsichtsrat entsendet und bestellt. In zwei Beschlussvorlagen ging es dann noch um konkrete Buga-Maßnahmen. Zum einen war die Umgestaltung der Kreuzung Katholische Kirche und Teichstraße ein Thema. Hierbei wurde über eine Genehmigung einer überplanmäßigen Verpflichtungsermächtigung in Höhe von 1.070.000 Euro abgestimmt, was für

0: Diskussion sorgte.
1: Es geht um die grundsätzliche Frage, welche Stadt wir uns künftig überhaupt noch leisten können. Denn zwischen dem, was sich unsere Stadt leisten kann, und dem, was sie sich leistet, klafft inzwischen eine immer größere Lücke. Das Landesverwaltungsamt hat uns unmissverständlich erklärt, dass die dauerhafte Leistungsfähigkeit unserer Stadt gefährdet ist. Es fordert Ausgabendisziplin, Konsolidierung und eine kritische Überprüfung freiwilliger Leistungen. Was machen wir stattdessen? Wir beschließen eine Buga-Maßnahme nach der anderen. Jede einzelne Maßnahme wird für sich betrachtet begründet. Doch niemand spricht mehr über die Summe dieser Entscheidungen. Und genau darin liegt das eigentliche Problem. Mit jedem weiteren Beschluss wächst das Gesamtprojekt. Mit jedem weiteren Beschluss steigen die Folgekosten. Mit jedem weiteren Beschluss binden wir Haushaltsmittel für viele Jahre. Und irgendwann gibt es kein Zurück mehr. Wir müssen uns ehrlich fragen, bestimmt heute noch der tatsächliche Bedarf unserer Stadt, unserer Investitionen, oder bestimmt inzwischen die Buga, welche Projekte Vorrang haben?
2: Am Montag war ja im Bauhausmuseum eine öffentliche Veranstaltung zur Offenlage des INSEC. Wäre dort ein Vertreter der AfD gewesen, ich war dort, dann hätte die AfD oder Mitglieder der AfD-Fraktion auf jeden Fall zur Kenntnis nehmen können, dass sowohl die Wohnungswirtschaft als auch andere Wirtschaftsunternehmen dieser Stadt händeringend dafür plädieren, die Buga nicht zu zerreden, weil es eine absolute Chance für unsere Stadt ist, nicht nur die Infrastruktur zu entwickeln, sondern auch Zuzug zu erzeugen in unserer Stadt und das Wohl unserer Stadt zu mehren.
3: Das Landesverwaltungsamt hat auch deutlich gesagt, dass wir an der Buga festhalten sollten, weil sie eine Chance für unsere Stadt ist und den Fördergrad bei vielen Projekten erhöht, wodurch wir den kommunalen Haushalt entlasten können und uns anderen Projekten widmen können. Dieses Buga-Label ist eigentlich ein Gewinn in dem Moment, denn wir können wesentlich mehr in wesentlich kürzerer Zeit umsetzen, als wie es eigentlich geplant war. Der Kreisverkehr ist lange beschlossen. Und auch an der Stelle allein das Buga-Label raufzusetzen, vereinfacht dieses Projekt. Und dieser Kreisverkehr war auch schon lange vor der Buga Thema. Und ich dächte auch, dass wir die Beschlussfassung lange vor der Buga schon vorgenommen haben.
4: Herr Diedering, vor 10 Minuten, davon einer halben Stunde, diskutieren wir über die Anhalt Arena. Und Sie halten eine flammende Rede, wie wichtig es ist, eine Machbarkeitsstudie für eine Halle zu machen, die uns 20, 25 Millionen Euro kostet, weil Ihnen das Projekt gefällt. Jetzt kommt ein Projekt durch die Buga drauf, es gefällt Ihnen nicht. Und dann reden Sie vom Haushalt und was wir uns nicht alles leisten können. Sie machen eine Politik, das ist wie Kabarett. Vielen Dank.
0: Die Vorlage wurde mit 39 Ja, 3 Nein-Stimmen sowie einer Enthaltung beschlossen. In einer weiteren Buga-Beschlussvorlage ging es um die Interessensbekundung zur Teilnahme am Bundesprogramm Anpassung urbaner und ländlicher Räume an den Klimawandel. Konkret geht es dabei um Klimaanpassungsmaßnahmen im Schillerpark in Höhe von 3 Millionen Euro mit einem Eigenanteil von 300.000 Euro.
5: Es ist nicht nur die Funktionalität des Parkes als soziales, ökologisches etc. Element, sondern es wird deutlich, dass wir teilweise unter Qualität der Reparatur historischer Strukturen unserer Stadt an der Stelle ein Stück vorankommen. Im Schillerpark wird es eine zeitgemäße entsprechende Aufarbeitung geben mit bemerkenswerter Entwicklung, die sowohl die Qualität der Lebensqualität im Quartier, aber auch der Aktivität und nicht zuletzt eine erhebliche Aufwertung unserer Stadt erfahren lässt. Und hier geht es darum, langjährige Defizite der Stadtentwicklung über eine mögliche Bezuschussung der Buga nun endlich umzusetzen, wo wir schon lange geträumt haben.
6: Inhaltlich freue ich mich über die Vorlage und werde natürlich auch zustimmen, kann aber nicht umhin, trotzdem meinen Unmut hier kundzutun. Wir haben einen Ausschuss für Stadtentwicklung, Bauen, Stadtgrün und Mobilität, der nach momentaner Beschlusslage auch unser Buga-Ausschuss ist. Das sind, wenn man sich allein sozusagen den Titel der Vorlage anschaut, sind das 5 gute Gründe, warum diese Vorlage unbedingt im Bauausschuss hätte vorbehandelt werden müssen. Natürlich werde ich das jetzt nicht irgendwie offiziell beanstanden, aber ich möchte doch sehr darum bitten, dass das zukünftig nicht so gehandhabt wird.
7: Die Kurzfristigkeit der Fördermittelprogramme ist zum Weinen, um es nicht anders zu nennen. Wir haben jetzt mit Hängen und Würgen und mit dem guten Willen des Referats Stadtgrün diesen Antrag jetzt auf den Weg gebracht. Er bedarf wieder eines Stadtratsbeschlusses. Ich nehme Herr Bosowski auch

0: Den Hinweis sehr gerne auf. Wir hätten das so tun können. Ich bitte dafür um Entschuldigung. Es geht jetzt nur um, dass wir uns beteiligen an dem Interessenbekundungsverfahren und wir würden dann natürlich die inhaltlichen Dinge sehr gerne hier auch vorstellen.
1: Die Vorlage wurde mit 42 Ja und einer Nein-Stimme beschlossen. Eine letzte Beschlussvorlage kam dann vom fraktionslosen Stadtratsmitglied Paul Nolte. Dabei ging es darum, dass der Oberbürgermeister ab der folgenden Sitzung regelmäßig zum Umsetzungsstand der Buga-Maßnahmen berichten soll.
2: Bisher war die Kommunikation der Verwaltung zum Thema Bundesgartenschau eher lückenhaft. Das haben wir auch schon öfter kritisiert. Mit meiner Beschlussvorlage möchte ich letzten Endes erreichen, dass wir uns in jeder Sitzung einmal zumindest kurz über den aktuellen Stand informieren können, dass eine gewisse stetige Kommunikation stattfindet, auch uns und den Bürger, Bürgerinnen gegenüber.
3: Ich halte diese Beschlussvorlage nicht für gut und bitte da eigentlich nicht zuzustimmen, weil wir brauchen keine zusätzlichen Informationen. Wir haben eine sehr umfängliche Tagesordnung, das haben wir die letzten Stadtratssitzungen gesehen, dass wir teilweise wirklich Probleme hatten, das bis zum Ende zu schaffen. Und ich denke, wir sind immer noch 9 Jahre vor der eigentlichen Durchführung der Buga. Wir sind ausreichend informiert. Viele andere Städte planen diese Buga 3, 4, 5 Jahre erst vorher und sind auch in der Lage, das umzusetzen. Und wir sind in der Anfangsphase und wir sind durch die Beschlussvorlagen wirklich gut informiert.
4: Das Kabarett der AfD geht weiter. Sie haben es echt in den letzten Jahren nicht verstanden, was die Buga für uns bedeutet. Sie haben nicht verstanden, dass das das größte Projekt, das größte Infrastrukturprojekt dieser Stadt seit Jahrzehnten ist. Und Sie haben nicht verstanden, was diese Beschlussvorlage aussagt. Sie sagt aus, dass in dem Gremium, dem wichtigsten kommunalen Gremium in dieser Stadt, die Themen besprochen werden, die für diese Stadt elementar sind. Und das ist die Buga die nächsten 10 Jahre. Ganz einfach.
5: Es muss möglich sein, dass dieser Stadtrat, der sich nicht so homogen zusammensetzt, eine Information erhält, die alle Mitglieder dieses Rates auf einen einheitlichen Informationsstand versetzt. Und das sage ich als bekennender Buga-Kritiker. Also wirklich, glauben Sie mir, ich möchte mehr Informationen, um genauer zu wissen, wo das kommunale Geld hingeht.
1: 33 Stadträte stimmten für die Vorlage von Paul Nolte, 9 dagegen und einer enthielt sich. Damit wurde diese so angenommen und in den kommenden Stadtratssitzungen wird es beim Bericht des Oberbürgermeisters den neuen Unterpunkt Informationen zur Buga geben.
6: Eine Strafanzeige wegen Betrug erstattete ein 44-jähriger Geschädigter schriftlich im Polizeirevier Dessau-Roßlau. Er hatte gemeinsam mit einer weiteren Zeugin Mitte April eine Reise bei einem Reiseunternehmen gebucht. Die Kommunikation lief bis zur endgültigen Buchung sowohl per Telefon als auch per E-Mail ohne Komplikationen. Auch nach der Bezahlung erhielten die Geschädigten noch Unterlagen für ihre bevorstehende Reise. Am 15. Juli mussten sie dann jedoch feststellen, dass es das besagte Reiseunternehmen nicht mehr gibt. Über die Verbraucherzentrale erfuhren die Geschädigten dann, dass auch der ausgestellte Sicherungsschein, der den Reisenden vor Verlusten schützen soll, nicht gültig und somit nicht rechtskräftig ist. Aus diesem Grund entschlossen sich die Geschädigten zur Anzeigenerstattung. Zur Höhe des entstandenen Schadens wurden keine Angaben gemacht. Eine 27-Jährige hatte ihren Jeep am 23.07. gegen 9.30 Uhr auf einem Supermarktplatz in der Straße Alte Brücke in Zerbst abgestellt, um dort ihre Einkäufe zu tätigen. Gegen Mittag fuhr sie weiter in den Ahornweg, wo sie ihren Wagen erneut abstellte. Gegen 23.30 Uhr bemerkte sie dort, dass die Fahrertür ihres Autos beschädigt worden war. Der Sachschaden wurde mit ca. 300 Euro beziffert. Die Polizei bittet nun Zeugen, die in diesem Zusammenhang verdächtige Beobachtungen gemacht haben, um sachdienliche Hinweise. Das Revierkommissariat Zerbst ist unter der Telefonnummer 03 923 7160 bzw. per E-Mail erreichbar. Damit, liebe Zuschauer, sind wir am Ende unserer Dienstagsausgabe der zeitnahen Nachrichten, schauen jetzt noch auf das Wetter und im Anschluss daran auf die Meldungen aus der Region. Am Mittwoch um 18 Uhr melden wir uns dann aus der zeitnahen Redaktion wieder. Bis dahin machen Sie es gut und auf Wiedersehen.
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0: Am Mittwoch zeigt sich das Wetter freundlich mit lockerer Bewölkung und sommerlich warmen Temperaturen. Die Höchstwerte erreichen 31 Grad. Am Abend klart sich der Himmel vollständig auf und auch in der Nacht bleibt es bei sternklarem Himmel trocken. Die Temperaturen gehen bis auf 20 Grad zurück. Zeitweise frischt der Wind mit
1: Seit dem 19. Juni haust die Ausstellung Politische Strafjustiz in der sowjetischen Besatzungszone und frühen DDR Sachsen-Anhalt im Industrie- und Filmmuseum Wolfen. Die Wanderausstellung, welche in Zusammenarbeit mit dem Justizministerium entstanden ist, wirft einen Blick auf eine oft übersehene Geschichte.
2: Also die Themen, die wir in dieser Ausstellung behandeln, das sind eigentlich die Menschen, die in den Fokus der sowjetischen Besatzungsmacht gerieten, die inhaftiert wurden durch die sowjetischen Sicherheitsdienste bzw. Geheimdienste, NKWD, bzw. die Spionageabwehr der Roten Armee SMERSH. Und ein Teil von diesen Menschen, wir reden hier von einer sechsstelligen Zahl im Gebiet sozusagen der ehemaligen DDR, die wurden ohne verurteilt zu werden ausgesondert aus der Gesellschaft. Das heißt, man hat sie weggesperrt in Internierungslagern, in sogenannten sowjetischen Speziallagern.
1: In der Zeit zwischen 1945 und 1952 gab es Unmengen an Strafbeständen und Prozessen in Sachsen-Anhalt. Opfer dieser recht willkürlichen Strafjustiz fanden sich aus verschiedensten Gruppen.
2: Wenn wir jetzt von den deutschen Zivilisten ausgehen, dann waren das auch zum Beispiel Jugendliche wegen Werwolfverdachts. Das hieß dann so antisowjetische Gruppenbildung. Wenn Waffen gefunden wurden, was auch ein Straftatbestand war, illegaler Waffenbesitz, war das strafschärfend. Wir haben auch eine ganze Reihe von Verfahren wegen Verbrechens gegen die Menschlichkeit, also NS- und Kriegsverbrechen, wobei die Vorwürfe oftmals sozusagen in den Raum geworfen wurden und gar nicht bewiesen werden konnten. Und es gibt eine ganze Reihe sozusagen auch von Vorwürfen wegen angeblicher Spionage bzw. Spionageverdacht, Tätigkeit für westliche Geheimdienste, amerikanische, britische, französische oder zum Beispiel dann Organisation GIL dann in den 1950er Jahren, antisowjetische Propaganda, antisowjetische Gruppenbildung, Terror, also auch als Vorwurf, auch illegaler Grenzübertritt schon, sowas wurde auch geahndet.
1: Diese Menschen wurden mit übermäßig hohem Strafmaß bestraft. Oft reichten sie von 10 bis 15 Jahren Haftstrafe bis hin zur Todesstrafe. Doch sowohl Strafbestände als auch Verfahren wurden willkürlich geführt.
2: Also man kann hier schon von einer willkürlichen Justiz sprechen, weil es sind nicht nur sozusagen diese hohen Strafmaße, sozusagen, die sich an den Regeln sozusagen des Strafgesetzbuches der Russischen Föderation orientierten. Genau die Straftatbestände sind ja auch zugrunde gelegt worden, sondern es kommen noch ein paar Sachen hinzu. Wenn man überlegt, dass diese Verhandlungen auf Russisch geführt wurden, ja, wo ja sozusagen die Menschen von hier aus der Region dem gar nicht folgen konnten, weil in der Regel nicht übersetzt wurde. Es waren eigentlich Schnellverfahren, wo immer schon das Verfahren immer durch das Militärkollegium schon vorgeprüft wurde. Das heißt, die haben die Verhandlungen schon mal durchgespielt und es wurde eigentlich dann im Wesentlichen nur noch das Urteil verkündet. Und das, was oftmals als Geständnisse herangezogen wurden, das ist eben in vielen Fällen auch durch Folter, also durch richtig körperliche Folter herbeigeführt worden.
1: Wir konnten Bose nach einzelnen besonderen Beispielen fragen. Er erzählte über den Pfarrer Rudolf Ebel.
2: Verbrechen gegen die Menschlichkeit, was hier vor Gericht gebracht wurde, ist der Fall von Rudolf Ebel, der in der Haftanstalt Roter Ochse der evangelische Anstaltspfarrer war. Und er ist im Sommer 1945 mit einer ganzen Gruppe sozusagen von Bediensteten des Zuchthauses verhaftet worden und unter anderem den Direktor, Wachpersonal, Aufsichtspersonal im Arbeitsdienst, aber zum Beispiel der Anstaltsarzt auch und der Anstaltsgeistliche. Und man hat ihnen die Mitwirkung an den Hinrichtungen im Roten Ochsen. Da sind ja durch die NS-Justiz von Ende 1942 bis April 1945 549 Menschen zum Tode verurteilt. Also die zum Tode verurteilt waren, sind hingerichtet worden, überwiegend mit der Guillotine und sozusagen Mitwirkung an Hinrichtungen. Und es sind eine Reihe an Todesurteilen verhängt worden und aber gegen Herrn Ebel als Anstaltsgeistlichen 7 Jahre Arbeitslager, weil man die Mitwirkung Was die nicht verstanden haben in dem Fall, dass er natürlich den zum Tode Verurteilten vor ihrer Hinrichtung geistlichen Beistand gegeben hat. Und das haben die Vernehmungsoffiziere des sowjetischen Geheimdienstes missverstanden in dem Sinne, dass er sie dazu gezwungen hätte, ihre Taten zu gestehen. Und das Ende ist aber letztendlich genauso fatal wie im Fall von Wilhelm Naumann. Er wird verurteilt, zwar nur zu einer Zeitstrafe, überlebt das aber trotzdem nicht, weil damals hieß das, in die Sowjetunion deportiert zu werden. Und wir konnten damals sozusagen diesen Transport nachgehen, sozusagen. Der sollte in den hohen Norden der UdSSR gehen und er stirbt noch auf der Fahrt dorthin. Ja, und das, keiner von den zu Zeitstrafen Verurteilten hat das eben überlebt bei diesem Transport. Das ist eben so ein klassisches Beispiel.
1: Viele der Verurteilten wurden nach 1990 aufgrund von fehlenden Beweisen auf Antrag strafrechtlich von der Russischen Föderation rehabilitiert. Wer sich selbst ein Bild über die vielen Einzelschicksale machen will, kann noch bis zum 1. September kommen. Nähere Informationen und Termine von Veranstaltungen zur Ausstellung finden Sie unter der Website des Industrie- und Filmmuseums Wolfen.
3: In der Lotto-Landesliga Süd Sachsen-Anhalt 26-27 geht es in die Testspiele. Am Donnerstag, dem 23. Juli, bestritt der FC Grün-Weiß-Wittenberg-Piesteritz bereits sein zweites. Hier wurde der SV Graf Zeppelin Absdorf aus der Landesklasse 4 empfangen. Wir steigen in das Geschehen ein. Anpfiff war um 18.45 Uhr und ganze 50 Zuschauer fanden sich im Stadion Volkspark ein. Zur 9. hat Absdorf die erste große Chance. Der Ball rechts außen bei Schiller, der spielt ihn durch die Defensive und Mende findet den Abschluss mit dem 0:1. Keine 3 Minuten später sind die Absdorfer wieder im Angriff. Der geht jedoch ins Aus, aber dafür gibt es eine Ecke. Nagel lässt ihn fliegen und Koppe macht das Ding geschmeidig zu. Piesteritz bleibt gefährlich, aber die Blau-Gelben spielen sich aus kniffligen Situationen gut raus. Jedoch passiert in der 21. ein Spielfehler. Mahler passt nicht richtig auf und Elmenthaler auf der Pirsch schnappt sich den Ball und verringert den Abstand auf 1:2. Das kann mal vorkommen. In der 28. Spielminute bekommt Gauert eine Chance. Man mag meinen, dass die Distanz vom Tor zu groß ist, doch der geht rein. Soweit so gut, die erste Hälfte. Hier fällt kein Tor mehr, aber die zweite hat uns noch was zu geben. In der 69. legt Zapatnia eine Flanke vors Tor. Düsseldau mit dem Kopf, schneller als der Wärter und der geht wieder rein. Piesteritz nun in Führung. Mit der Dauer des Spiels geht auch die Sonne allmählich unter und Absdorf hat Ecke in der 76. Der Ball kommt, doch Piesteritz fängt ab und geht schnell auf einen Konter. Der Ball findet seinen Weg über die Mittellinie und Zapatnia beweist sich im Kampf um den Ball. Der geht am Ende rein und so schnell kann es gehen, das 4:2. Mit dem Abstand von 2 Toren scheint Piesteritz sich jedoch etwas zu sicher zu fühlen. Ein langsames Passspiel öffnet das Fenster für Mikola, der handelt konsequent und macht das 4:3 in der 85. Spielminute. Die letzten Spielminuten werden dann nochmal gut genutzt. Becker lüpft den Ball nach vorne und Zapatnia macht das 5:3 in der 89. Spielminute. Sein zweites Tor in dieser Partie und somit geht auch das Spiel zu Ende. Nun noch ein Interview mit Trainer Tobias Klier über die Spieleinschätzung und Neuzugänge im FC Grün-Weiß Wittenberg-Piesteritz.
4: Dass wir das nicht umgesetzt haben, was wir uns vorgenommen haben, die Anfangsphase wieder zu hektisch gemacht haben, dann noch 2-0 zurücklagen, zu Recht zurücklagen, weil wir einfach dort nicht in die Zweikämpfe gekommen sind und nicht sauber Fußball gespielt haben, danach uns gefangen, ein bisschen besser gespielt, aber auch nicht optimal, konnten dann durch Torwartfehler, Stellungsfehler vom Torhüter den Ausgleich erreichen und am Ende ja, erste Halbzeit abhaken. Zweite Halbzeit war dann ein bisschen besser, sind ein bisschen besser reingekommen. Aber fußballerisch war es auch nicht das Beste, was wir sehen wollen. Am Ende haben wir das Ding noch gedreht, aber halt zu viele einfache Fehler, aber was sicherlich auch in der Phase der Vorbereitung normal ist. Aber wir müssen halt weiter arbeiten, sehr viel arbeiten bis in den nächsten zwei Wochen, bis zum ersten Punktspiel. Ansonsten sieht es schwierig aus am ersten Spieltag. Ja, wir haben jetzt unsere vier Tschechen sind ja gegangen, die haben wir nicht mehr im Kader. Wir haben jetzt viele Nachwuchsspieler, setzen auf dem Nachwuchs, wollen jetzt versuchen, Fußball zu spielen mit unserem eigenen Nachwuchs, das über die Runden zu bekommen, auch eine gute Rolle zu spielen in der Landesliga, nicht abzusteigen. Klassenerhalt ist erstmal das Ziel, dass die Jungs sich auch reinfinden, das ist erstmal das Ziel. Und namhafte Veränderungen gibt es eigentlich kaum. Wir haben, wie gesagt, Jugendspieler hochgezogen, wir haben einen guten Kader. Die vertrauen den Jungs aus unserem Verein jetzt und versuchen daraus das Beste zu machen.
1: Es können nicht immer nur die ersten Mannschaften im Vordergrund stehen. Beim diesjährigen Reservepokal des KfV Anhalt-Bitterfeld stehen wieder die Zweiten und Spielgemeinschaften im Rampenlicht. Im Juni konnte die SV Blau-Weiß-Schortewitz 2 sich den Pokal der letzten Saison mit nach Hause nehmen. Im August startet aber schon die nächste Saison, in der sich wieder aufs Neue bewiesen werden muss. Am 14. Juli wurden die Spiele der ersten Hauptrunde ausgelost. Wir waren vor Ort und hatten ein Auge auf die Ziehung.
5: Jeber Bergfrieden Serno. Gegen die zweite Mannschaft vom SV Germania Roßlau. Die zweite Mannschaft der SG Blau-Weiß Quellendorf. Gegen die dritte Mannschaft der SG 1948 Reppichau. SV Fortschritt Garitz zweite Mannschaft. Gegen die zweite Mannschaft vom ESV Petersroda, dementsprechend müssen wir drehen. Garitz 2 in der Kreisliga Nord, Petersroda 2 in der Kreisklasse Ost. HSV Gröbern 2. Gegen die zweite Mannschaft vom DSV 97. TSV Rot-Weiß Zerbs zweite Mannschaft. Gegen die zweite Mannschaft vom TSV Blau-Weiß Brena. Die zweite Mannschaft von ASG Vorwärts Dessau. Gegen die Spielgemeinschaft Lok Blau-Weiß Dessau. Die zweite Mannschaft der SG Rot-Weiß Thalheim. Fährt zur zweiten Mannschaft der SG Empor Waldersee. Die zweite Mannschaft vom SV Wulfen. Spielt gegen die Spielgemeinschaft Krina Porösa 2. Die zweite Mannschaft vom CFC Germania. Muss zur Spielgemeinschaft Mühlbeck, Friedersdorf, die dritte Mannschaft. Spielgemeinschaft Trinum Klein-Parschleben. Muss zum SV Rotsch 2. Die Spielgemeinschaft Löberitz, Salzburg, Kapelle. Spielt gegen die zweite Mannschaft vom FC Eintracht Köthen. Die zweite Mannschaft vom Paschlever SV. Spielt gegen die zweite Mannschaft vom FC Stahl Aachen. Spielgemeinschaft Mühlbeck-Friedersdorf, die zweite Mannschaft.

0: Nee, zwei Menschen vom Zürcher FC.
1: Das klingt nach einigen spannenden Matches, die zwischen dem 21. und 23. August auf uns zukommen. Mal sehen, wer nächstes Jahr den Pokal in die Finger bekommt.

0: Schön, dass Sie eingeschaltet haben und damit herzlich willkommen, liebe Zuschauer, zur Dienstagsausgabe der Zeitnah Nachrichten. Der erste Motorboot-Weltmeister aus Dessau, Rudolf Königer, ist am 24. Juli 2026 im Alter von 90 Jahren gestorben. Königer wurde 1969 auf dem legendären Kornhauskurs bei der 13. Auflage des Dessauer Motorbootrennens Weltmeister in der Klasse LX1000. Nach seinem Erfolg im Motorbootrennsport war er selbstständig als Unternehmer und Inhaber einer Bootswerkstatt aktiv. Er engagierte sich im Deutschen Motorjahr Jagdverband, genauer im Präsidium des Landesverbands Motorbootsport Sachsen-Anhalt und später auch als Vereinsvorsitzender des Wassersportclubs Walwitzhafen. Wie aus Familienkreisen zu erfahren war, schlief Rudolf Königer am 24. Juli friedlich ein. In der Stadtratssitzung Anfang Juli war unter anderem auch die Bundesgartenschau 2035 wieder ein viel diskutiertes Thema. Mehrere Beschlussvorlagen befassten sich mit der Buga. Dabei ging es um die Entsendung von Mitgliedern in den Aufsichtsrat, die Umgestaltung der Kreuzung Katholische Kirche und Teichstraße, die Teilnahme an einem Bundesprogramm und mehr.
1: 9 Jahre dauert es noch, bis die Bundesgartenschau in Dessau-Roßlau stattfinden soll. Doch die Planungen für das Mega-Event sind schon im vollen Gange. In der Stadtratssitzung vom 1. Juli war die Buga ebenfalls ein wichtiges Thema. Oberbürgermeister Dr. Robert Reck informierte zunächst über den aktuellen Stand.
2: Ein wichtiger Meilenstein wurde am 2. Juni 2026 gelegt mit der konstituierenden Sitzung der Bundesgartenschau Dessau-Roßlau 2035 GmbH, dem Aufsichtsrat im Besonderen. In dieser Sitzung wurde der Wirtschaftsplan für das Jahr 2026 beschlossen, der auch Teil der heutigen Beschlussvorlagen auf dieser Stadtratssitzung sind. Der Wirtschaftsplan ermöglicht, die Gesellschaft ins Arbeiten zu kommen und erste Schritte zu gehen. Ich möchte an dieser Stelle kurz die aktuellen Arbeitsstände darstellen und über die Investitionsplanung informieren. Wir haben ja zwei Handlungsfelder. Das eine sind die Mosaike, also die Entwicklung der Park- und Gartenanlagen, der Grünflächen und die Fugen, die Verbindungen zwischen den einzelnen Standorten, einschließlich der Gestaltung der städtischen Straßen und Freiräume. Nach der Sommerpause werden diese Überlegungen in einer Beschlussvorlage, die wir Ihnen ja bereits angekündigt haben, in den Ausschüssen unseres Stadtrats, insbesondere natürlich auch im Bauausschuss, präsentiert und auch hier dem Stadtrat zur Beratung und Entscheidung vorgelegt. Gestalt nimmt auch die künftige Arbeitsstruktur des Buga-Vorbereitungsprozesses an. Ich hatte über die Gründung der GmbH gesprochen und die drei Innovationswerkstätten, auch darüber wurde schon informiert, Mosaike, Fugen und Kommunikation haben jetzt stattgefunden. Es schließen sich dann freiraumplanerische Wettbewerbe an.
1: Danach wurde Thomas Pischek als Mitglied des Aufsichtsrates der Buga Dessau-Roßlau 2035 GmbH abberufen und Marco Egelkraut als Mitglied in den Aufsichtsrat entsendet und bestellt. In zwei Beschlussvorlagen ging es dann noch um konkrete Buga-Maßnahmen. Zum einen war die Umgestaltung der Kreuzung Katholische Kirche und Teichstraße ein Thema. Hierbei wurde über eine Genehmigung einer überplanmäßigen Verpflichtungsermächtigung in Höhe von 1.070.000 Euro abgestimmt, was für

0: Diskussion sorgte.
1: Es geht um die grundsätzliche Frage, welche Stadt wir uns künftig überhaupt noch leisten können. Denn zwischen dem, was sich unsere Stadt leisten kann, und dem, was sie sich leistet, klafft inzwischen eine immer größere Lücke. Das Landesverwaltungsamt hat uns unmissverständlich erklärt, dass die dauerhafte Leistungsfähigkeit unserer Stadt gefährdet ist. Es fordert Ausgabendisziplin, Konsolidierung und eine kritische Überprüfung freiwilliger Leistungen. Was machen wir stattdessen? Wir beschließen eine Buga-Maßnahme nach der anderen. Jede einzelne Maßnahme wird für sich betrachtet begründet. Doch niemand spricht mehr über die Summe dieser Entscheidungen. Und genau darin liegt das eigentliche Problem. Mit jedem weiteren Beschluss wächst das Gesamtprojekt. Mit jedem weiteren Beschluss steigen die Folgekosten. Mit jedem weiteren Beschluss binden wir Haushaltsmittel für viele Jahre. Und irgendwann gibt es kein Zurück mehr. Wir müssen uns ehrlich fragen, bestimmt heute noch der tatsächliche Bedarf unserer Stadt, unserer Investitionen, oder bestimmt inzwischen die Buga, welche Projekte Vorrang haben?
2: Am Montag war ja im Bauhausmuseum eine öffentliche Veranstaltung zur Offenlage des INSEC. Wäre dort ein Vertreter der AfD gewesen, ich war dort, dann hätte die AfD oder Mitglieder der AfD-Fraktion auf jeden Fall zur Kenntnis nehmen können, dass sowohl die Wohnungswirtschaft als auch andere Wirtschaftsunternehmen dieser Stadt händeringend dafür plädieren, die Buga nicht zu zerreden, weil es eine absolute Chance für unsere Stadt ist, nicht nur die Infrastruktur zu entwickeln, sondern auch Zuzug zu erzeugen in unserer Stadt und das Wohl unserer Stadt zu mehren.
3: Das Landesverwaltungsamt hat auch deutlich gesagt, dass wir an der Buga festhalten sollten, weil sie eine Chance für unsere Stadt ist und den Fördergrad bei vielen Projekten erhöht, wodurch wir den kommunalen Haushalt entlasten können und uns anderen Projekten widmen können. Dieses Buga-Label ist eigentlich ein Gewinn in dem Moment, denn wir können wesentlich mehr in wesentlich kürzerer Zeit umsetzen, als wie es eigentlich geplant war. Der Kreisverkehr ist lange beschlossen. Und auch an der Stelle allein das Buga-Label raufzusetzen, vereinfacht dieses Projekt. Und dieser Kreisverkehr war auch schon lange vor der Buga Thema. Und ich dächte auch, dass wir die Beschlussfassung lange vor der Buga schon vorgenommen haben.
4: Herr Diedering, vor 10 Minuten, davon einer halben Stunde, diskutieren wir über die Anhalt Arena und Sie halten eine flammende Rede, wie wichtig es ist, eine Machbarkeitsstudie für eine Halle zu machen, die uns 20, 25 Millionen Euro kostet, weil Ihnen das Projekt gefällt. Jetzt kommt ein Projekt durch die Buga drauf, es gefällt Ihnen nicht. Und dann reden Sie vom Haushalt und was wir uns nicht alles leisten können. Sie machen eine Politik, das ist wie Kabarett. Vielen Dank.
0: Die Vorlage wurde mit 39 Ja, 3 Nein-Stimmen sowie einer Enthaltung beschlossen. In einer weiteren Buga-Beschlussvorlage ging es um die Interessensbekundung zur Teilnahme am Bundesprogramm Anpassung urbaner und ländlicher Räume an den Klimawandel. Konkret geht es dabei um Klimaanpassungsmaßnahmen im Schillerpark in Höhe von 3 Millionen Euro mit einem Eigenanteil von 300.000 Euro.
5: Es ist nicht nur die Funktionalität des Parkes als soziales, ökologisches etc. Element, sondern es wird deutlich, dass wir teilweise unter Qualität der Reparatur historischer Strukturen unserer Stadt an der Stelle ein Stück vorankommen. Im Schillerpark wird es eine zeitgemäße entsprechende Aufarbeitung geben mit bemerkenswerter Entwicklung, die sowohl die Qualität der Lebensqualität im Quartier, aber auch der Aktivität und nicht zuletzt eine erhebliche Aufwertung unserer Stadt erfahren lässt. Und hier geht es darum, langjährige Defizite der Stadtentwicklung über eine mögliche Bezuschussung der Buga nun endlich umzusetzen, wo wir schon lange geträumt haben.
6: Inhaltlich freue ich mich über die Vorlage und werde natürlich auch zustimmen, kann aber nicht umhin, trotzdem meinen Unmut hier kundzutun. Wir haben einen Ausschuss für Stadtentwicklung, Bauen, Stadtgrün und Mobilität, der nach momentaner Beschlusslage auch unser Buga-Ausschuss ist. Das sind, wenn man sich allein die sozusagen den Titel der Vorlage anschaut, sind das 5 gute Gründe, warum diese Vorlage unbedingt im Bauausschuss hätte vorbehandelt werden müssen. Natürlich werde ich das jetzt nicht irgendwie offiziell beanstanden, aber ich möchte doch sehr darum bitten, dass das zukünftig nicht so gehandhabt wird.
7: Die Kurzfristigkeit der Fördermittelprogramme ist zum Weinen, um es nicht anders zu nennen. Wir haben jetzt mit Hängen und Würgen und mit dem guten Willen des Referats Stadtgrün diesen Antrag jetzt auf den Weg gebracht. Er bedarf wieder eines Stadtratsbeschlusses. Ich nehme Herr Bosowski auch hier.

0: Hinweis sehr gerne auf. Wir hätten das so tun können. Ich bitte dafür um Entschuldigung. Es geht jetzt nur um, dass wir uns beteiligen an dem Interessenbekundungsverfahren und wir würden dann natürlich die inhaltlichen Dinge sehr gerne hier auch vorstellen.
1: Die Vorlage wurde mit 42 Ja und einer Nein-Stimme beschlossen. Eine letzte Beschlussvorlage kam dann vom fraktionslosen Stadtratsmitglied Paul Nolte. Dabei ging es darum, dass der Oberbürgermeister ab der folgenden Sitzung regelmäßig zum Umsetzungsstand der Buga-Maßnahmen berichten soll.
2: Bisher war die Kommunikation der Verwaltung zum Thema Bundesgartenschau eher lückenhaft. Das haben wir auch schon öfter kritisiert. Mit meiner Beschlussvorlage möchte ich letzten Endes erreichen, dass wir uns in jeder Sitzung einmal zumindest kurz über den aktuellen Stand informieren können, dass eine gewisse stetige Kommunikation stattfindet, auch uns und den Bürger, Bürgerinnen gegenüber.
3: Ich halte diese Beschlussvorlage nicht für gut und bitte da eigentlich nicht zuzustimmen, weil wir brauchen keine zusätzlichen Informationen. Wir haben eine sehr umfängliche Tagesordnung, das haben wir die letzten Stadtratssitzungen gesehen, dass wir teilweise wirklich Probleme hatten, das bis zum Ende zu schaffen. Und ich denke, wir sind immer noch 9 Jahre vor der eigentlichen Durchführung der Buga. Wir sind ausreichend informiert. Viele andere Städte planen diese Buga 3, 4, 5 Jahre erst vorher und sind auch in der Lage, das umzusetzen. Und wir sind in der Anfangsphase und wir sind durch die Beschlussvorlagen wirklich gut informiert.
4: Das Kabarett der AfD geht weiter. Sie haben es echt in den letzten Jahren nicht verstanden, was die Buga für uns bedeutet. Sie haben nicht verstanden, dass das größte Projekt, das größte Infrastrukturprojekt dieser Stadt seit Jahrzehnten ist. Und Sie haben nicht verstanden, was diese Beschlussvorlage aussagt. Sie sagt aus, dass in dem Gremium, dem wichtigsten kommunalen Gremium in dieser Stadt, die Themen besprochen werden, die für diese Stadt elementar sind. Und das ist die Buga die nächsten 10 Jahre. Ganz einfach.
5: Es muss möglich sein, dass dieser Stadtrat, der sich nicht so homogen zusammensetzt, eine Information erhält, die alle Mitglieder dieses Rates auf einen einheitlichen Informationsstand versetzt. Und das sage ich als bekennender Buga-Kritiker. Also wirklich, glauben Sie mir, ich möchte mehr Informationen, um genauer zu wissen, wo das kommunale Geld hingeht.
1: 33 Stadträte stimmten für die Vorlage von Paul Nolte, 9 dagegen und einer enthielt sich. Damit wurde diese so angenommen und in den kommenden Stadtratssitzungen wird es beim Bericht des Oberbürgermeisters den neuen Unterpunkt Informationen zur Buga geben.
6: Eine Strafanzeige wegen Betrug erstattete ein 44-jähriger Geschädigter schriftlich im Polizeirevier Dessau-Roßlau. Er hatte gemeinsam mit einer weiteren Zeugin Mitte April eine Reise bei einem Reiseunternehmen gebucht. Die Kommunikation lief bis zur endgültigen Buchung, sowohl per Telefon als auch per E-Mail, ohne Komplikationen. Auch nach der Bezahlung erhielten die Geschädigten noch Unterlagen für ihre bevorstehende Reise. Am 15. Juli mussten sie dann jedoch feststellen, dass es das besagte Reiseunternehmen nicht mehr gibt. Über die Verbraucherzentrale erfuhren die Geschädigten dann, dass auch der ausgestellte Sicherungsschein, der den Reisenden vor Verlusten schützen soll, nicht gültig und somit nicht rechtskräftig ist. Aus diesem Grund entschlossen sich die Geschädigten zur Anzeigenerstattung. Zur Höhe des entstandenen Schadens wurden keine Angaben gemacht. Eine 27-Jährige hatte ihren Jeep am 23.07. gegen 9.30 Uhr auf einem Supermarktplatz in der Straße Alte Brücke in Zerbst abgestellt, um dort ihre Einkäufe zu tätigen. Gegen Mittag fuhr sie weiter in den Ahornweg, wo sie ihren Wagen erneut abstellte. Gegen 23.30 Uhr bemerkte sie dort, dass die Fahrertür ihres Autos beschädigt worden war. Der Sachschaden wurde mit ca. 300 Euro beziffert. Die Polizei bittet nun Zeugen, die in diesem Zusammenhang verdächtige Beobachtungen gemacht haben, um sachdienliche Hinweise. Das Revierkommissariat Zerbst ist unter der Telefonnummer 03 923 7160 bzw. per E-Mail erreichbar. Damit, liebe Zuschauer, sind wir am Ende unserer Dienstagsausgabe der zeitnahen Nachrichten, schauen jetzt noch auf das Wetter und im Anschluss daran auf die Meldungen aus der Region. Am Mittwoch um 18 Uhr melden wir uns dann aus der zeitnahen Redaktion wieder. Bis dahin machen Sie es gut und auf Wiedersehen.
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0: Am Mittwoch zeigt sich das Wetter freundlich mit lockerer Bewölkung und sommerlich warmen Temperaturen. Die Höchstwerte erreichen 31 Grad. Am Abend klart sich der Himmel vollständig auf und auch in der Nacht bleibt es bei sternklarem Himmel trocken. Die Temperaturen gehen bis auf 20 Grad zurück. Zeitweise frischt der Wind mit
1: Seit dem 19. Juni haust die Ausstellung Politische Strafjustiz in der sowjetischen Besatzungszone und frühen DDR Sachsen-Anhalt im Industrie- und Filmmuseum Wolfen. Die Wanderausstellung, welche in Zusammenarbeit mit dem Justizministerium entstanden ist, wirft einen Blick auf eine oft übersehene Geschichte.
2: Also die Themen, die wir in dieser Ausstellung behandeln, das sind eigentlich die Menschen, die in den Fokus der sowjetischen Besatzungsmacht gerieten, die inhaftiert wurden durch die sowjetischen Sicherheitsdienste bzw. Geheimdienste, der NKWD, bzw. die Spionageabwehr der Roten Armee SMERSH. Und ein Teil von diesen Menschen, wir reden hier von einer sechsstelligen Zahl im Gebiet sozusagen der ehemaligen DDR, die wurden ohne verurteilt zu werden ausgesondert aus der Gesellschaft. Das heißt, man hat sie weggesperrt in Internierungslagern, in sogenannten sowjetischen Speziallagern.
1: In der Zeit zwischen 1945 und 1952 gab es Unmengen an Strafbeständen und Prozessen in Sachsen-Anhalt. Opfer dieser recht willkürlichen Strafjustiz fanden sich aus verschiedensten Gruppen.
2: Wenn wir jetzt von den deutschen Zivilisten ausgehen, dann waren das auch zum Beispiel Jugendliche wegen Werwolfverdachts. Das hieß dann so antisowjetische Gruppenbildung. Wenn Waffen gefunden wurden, was auch ein Straftatbestand war, illegaler Waffenbesitz, war das strafschärfend. Wir haben auch eine ganze Reihe von Verfahren wegen Verbrechens gegen die Menschlichkeit, also NS- und Kriegsverbrechen, wobei die Vorwürfe oftmals sozusagen in den Raum geworfen wurden und gar nicht bewiesen werden konnten. Und es gibt eine ganze Reihe sozusagen auch von Vorwürfen wegen angeblicher Spionage bzw. Spionageverdacht, Tätigkeit für westliche Geheimdienste, amerikanische, britische, französische oder zum Beispiel dann Organisation Gehlen dann in den 1950er Jahren, antisowjetische Propaganda, antisowjetische Gruppenbildung, Terror, also auch als Vorwurf, auch illegaler Grenzübertritt schon, sowas wurde auch geahndet.
1: Diese Menschen wurden mit übermäßig hohem Strafmaß bestraft. Oft reichten sie von 10 bis 15 Jahren Haftstrafe bis hin zur Todesstrafe. Doch sowohl Strafbestände als auch Verfahren wurden willkürlich geführt.
2: Also man kann hier schon von einer willkürlichen Justiz sprechen, weil es sind nicht nur sozusagen diese hohen Strafmaße, sozusagen, die sich an den Regeln sozusagen des Strafgesetzbuches der Russischen Föderation orientierten. Genau diese Straftatbestände sind ja auch zugrunde gelegt worden, sondern es kommen noch ein paar Sachen hinzu. Wenn man überlegt, dass diese Verhandlungen auf Russisch geführt wurden, ja, wo ja sozusagen die Menschen von hier aus der Region dem gar nicht folgen konnten, weil in der Regel nicht übersetzt wurde. Es waren eigentlich Schnellverfahren, wo immer schon das Verfahren immer durch das Militärkollegium schon vorgeprüft wurde. Das heißt, die haben die Verhandlungen schon mal durchgespielt und es wurde eigentlich dann im Wesentlichen nur noch das Urteil verkündet. Und das, was oftmals als Geständnisse herangezogen wurden, das ist eben in vielen Fällen auch durch Folter, also durch richtig körperliche Folter herbeigeführt worden.
1: Wir konnten Bose nach einzelnen besonderen Beispielen fragen. Er erzählte über den Pfarrer Rudolf Ebel.

0: und sozusagen Mitwirkung an Hinrichtung. Und es sind eine Reihe an Todesurteilen verhängt worden und aber gegen Herrn Ebel als Anstaltsgeistlichen 7 Jahre Arbeitslager, weil man die Mitwirkung. Was die nicht verstanden haben in dem Fall, dass er natürlich den zum Tode Verurteilten vor ihrer Hinrichtung geistlichen Beistand gegeben hat. Und das haben die Vernehmungsoffiziere des sowjetischen Geheimdienstes missverstanden in dem Sinne, dass er sie dazu gezwungen hätte, ihre Taten zu gestehen. Und das Ende ist aber letztendlich genauso fatal wie im Fall von Wilhelm Naumann. Er wird verurteilt, zwar nur zu einer Zeitstrafe, überlebt das aber trotzdem nicht, weil damals hieß das, in die Sowjetunion deportiert zu werden. Und wir konnten damals sozusagen diesen Transport nachgehen, sozusagen. Der sollte in den hohen Norden der UdSSR gehen und er stirbt noch auf der Fahrt dorthin. Ja, und das, keiner von den zu Zeitstrafen Verurteilten hat das eben überlebt bei diesem Transport. Das ist eben so ein klassisches Beispiel.
1: Viele der Verurteilten wurden nach 1990 aufgrund von fehlenden Beweisen auf Antrag strafrechtlich von der Russischen Föderation rehabilitiert. Wer sich selbst ein Bild über die vielen Einzelschicksale machen will, kann noch bis zum 1. September kommen. Nähere Informationen und Termine von Veranstaltungen zur Ausstellung finden Sie unter der Website des Industrie- und Filmmuseums Wolfen.
2: In der Lotto-Landesliga Süd Sachsen-Anhalt 26-27 geht es in die Testspiele. Am Donnerstag, dem 23. Juli, bestritt der FC Grün-Weiß-Wittenberg-Piesteritz bereits sein zweites. Hier wurde der SV Graf Zeppelin Absdorf aus der Landesklasse 4 empfangen. Wir steigen in das Geschehen ein. Anpfiff war um 18.45 Uhr und ganze 50 Zuschauer fanden sich im Stadion Volkspark ein. Zur 9. hat Absdorf die erste große Chance. Der Ball rechts außen bei Schiller, der spielt ihn durch die Defensive und Mende findet den Abschluss mit dem 0:1. Keine 3 Minuten später sind die Absdorfer wieder im Angriff. Der geht jedoch ins Aus, aber dafür gibt es eine Ecke. Nagel lässt ihn fliegen und Koppe macht das Ding geschmeidig zu. Piesteritz bleibt gefährlich, aber die Blau-Gelben spielen sich aus kniffligen Situationen gut raus. Jedoch passiert in der 21. ein Spielfehler. Mahler passt nicht richtig auf und Elmenthaler auf der Pirsch schnappt sich den Ball und verringert den Abstand auf 1:2. Das kann mal vorkommen. In der 28. Spielminute bekommt Gauert eine Chance. Man mag meinen, dass die Distanz vom Tor zu groß ist. Doch, der geht rein. Soweit, so gut. Die erste Hälfte. Hier fällt kein Tor mehr, aber die zweite hat uns noch was zu geben. In der 69. legt Zapatnia eine Flanke vors Tor. Düsseldau mit dem Kopf, schneller als der Wärter und der geht wieder rein. Piesteritz nun in Führung. Mit der Dauer des Spiels geht auch die Sonne allmählich unter und Absdorf hat Ecke in der 76. Der Ball kommt, doch Piesteritz fängt ab und geht schnell auf einen Konter. Der Ball findet seinen Weg über die Mittellinie und Zapatnia beweist sich im Kampf um den Ball. Der geht am Ende rein und so schnell kann es gehen, das 4:2. Mit dem Abstand von 2 Toren scheint Piesteritz sich jedoch etwas zu sicher zu fühlen. Ein langsames Passspiel öffnet das Fenster für Mikola, der handelt konsequent und macht das 4:3 in der 85. Spielminute. Die letzten Spielminuten werden dann nochmal gut genutzt. Becker lüpft den Ball nach vorne und Zapatnia macht das 5:3 in der 89. Spielminute. Sein zweites Tor in dieser Partie und somit geht auch das Spiel zu Ende. Nun noch ein Interview mit Trainer Tobias Klier über die Spieleinschätzung und Neuzugänge im FC Grün-Weiß Wittenberg-Piesteritz.
3: Dass wir das nicht umgesetzt haben, was wir uns vorgenommen haben, die Anfangsphase wieder zu hektisch gemacht haben, dann noch 2-0 zurücklagen, zu Recht zurücklagen, weil wir einfach dort nicht in die Zweikämpfe gekommen sind und nicht sauber Fußball gespielt haben, danach aus gefangen, ein bisschen besser gespielt, aber auch nicht.

0: optimal, konnten wir durch Torwartfehler, Stellungsfehler vom Torhüter den Ausgleich erreichen und am Ende ja, erste Halbzeit abhaken. Zweite Halbzeit war dann ein bisschen besser, sind wir ein bisschen besser reingekommen, aber fußballerisch war es auch nicht das Beste, was wir sehen wollen. Am Ende haben wir das Ding noch gedreht, aber halt zu viele einfache Fehler, aber was sicherlich auch in der Phase der Vorbereitung normal ist. Aber wir müssen halt weiter arbeiten, sehr viel arbeiten bis in den nächsten zwei Wochen, bis zum ersten Punktspiel. Ansonsten sieht es schwierig aus am ersten Spieltag. Ja, wir haben jetzt unsere vier Tschechen sind ja gegangen, die haben wir nicht mehr im Kader. Wir haben jetzt viele Nachwuchsspieler, setzen auf dem Nachwuchs, wollen jetzt versuchen, Fußball zu spielen mit unserem eigenen Nachwuchs, das über die Runden zu bekommen, auch eine gute Rolle zu spielen in der Landesliga, nicht abzusteigen. Klassenerhalt ist erstmal das Ziel, dass die Jungs sich auch reinfinden, das ist erstmal das Ziel. Und namhafte Veränderungen gibt es eigentlich kaum. Wir haben, wie gesagt, Jugendspieler hochgezogen, wir haben einen guten Kader. Die vertrauen den Jungs aus unserem Verein jetzt und versuchen daraus das Beste zu machen.
1: Es können nicht immer nur die ersten Mannschaften im Vordergrund stehen. Beim diesjährigen Reservepokal des KfV Anhalt-Bitterfeld stehen wieder die Zweiten und Spielgemeinschaften im Rampenlicht. Im Juni konnte die SV Blau-Weiß-Schortewitz 2 sich den Pokal der letzten Saison mit nach Hause nehmen. Im August startet aber schon die nächste Saison, in der sich wieder aufs Neue bewiesen werden muss. Am 14. Juli wurden die Spiele der ersten Hauptrunde ausgelost. Wir waren vor Ort und hatten ein Auge auf die Ziehung.
2: Jeber Bergfrieden Sermo. Gegen die zweite Mannschaft vom SV Germania Roßlau. Die zweite Mannschaft der SG Blau-Weiß Quellendorf. Gegen die dritte Mannschaft der SG 1948 Reppichau. SV Fortschritt Garitz zweite Mannschaft. Gegen die zweite Mannschaft vom ESV Petersroda, dementsprechend müssen wir drehen. Garitz 2 in der Kreisliga Nord, Petersroda 2 in der Kreisklasse Ost. HSV Gröbern 2. Gegen die zweite Mannschaft vom DSV 97. TSV Rot-Weiß Zerbst zweite Mannschaft. Gegen die zweite Mannschaft vom TSV Blau-Weiß Brena. Die zweite Mannschaft von ASG Vorwärts Dessau. Gegen die Spielgemeinschaft Lok Blau-Weiß Dessau. Die zweite Mannschaft der SG Rot-Weiß Thalheim. Fährt zur zweiten Mannschaft der SG Empor Waldersee. Die zweite Mannschaft vom SV Wulfen. Spielt gegen die Spielgemeinschaft Krina Porösa 2. Die zweite Mannschaft vom CFC Germania. Muss zur Spielgemeinschaft Mühlbeck, Friedersdorf, die dritte Mannschaft. Spielgemeinschaft Trinum Klein-Parschleben. Muss zum SV Rotsch 2. Die Spielgemeinschaft Löberitz, Salzburg-Kapelle. Spielt gegen die zweite Mannschaft vom FC Eintracht Köthen. Die zweite Mannschaft vom Paschlewer SV. Spielt gegen die zweite Mannschaft vom FC Stahl Aachen. Spielgemeinschaft Mühlbeck-Friedersdorf die zweite. Gegen die zweite Mannschaft vom Zürcher FC.
1: Das klingt nach einigen spannenden Matches, die zwischen dem 21. und 23. August auf uns zukommen. Mal sehen, wer nächstes Jahr den Pokal in die Finger bekommt.

0: Schön, dass Sie eingeschaltet haben und damit herzlich willkommen, liebe Zuschauer, zur Dienstagsausgabe der Zeitnah Nachrichten. Der erste Motorboot-Weltmeister aus Dessau, Rudolf Königer, ist am 24. Juli 2026 im Alter von 90 Jahren gestorben. Königer wurde 1969 auf dem legendären Kornhauskurs bei der 13. Auflage des Dessauer Motorbootrennens Weltmeister in der Klasse LX1000. Nach seinem Erfolg im Motorboot-Rennsport war er selbstständig als Unternehmer und Inhaber einer Bootswerkstatt aktiv. Er engagierte sich im Deutschen Motor Yachtverband, genauer im Präsidium des Landesverbands Motorbootsport Sachsen-Anhalt und später auch als Vereinsvorsitzender des Wassersportclubs Weilwitzhafen. Wie aus Familienkreisen zu erfahren war, schlief Rudolf Königer am 24. Juli friedlich ein. In der Stadtratssitzung Anfang Juli war unter anderem auch die Bundesgartenschau 2035 wieder ein viel diskutiertes Thema. Mehrere Beschlussvorlagen befassten sich mit der Buga. Dabei ging es um die Entsendung von Mitgliedern in den Aufsichtsrat, die Umgestaltung der Kreuzung Katholische Kirche und Teichstraße, die Teilnahme an einem Bundesprogramm und mehr.
1: 9 Jahre dauert es noch, bis die Bundesgartenschau in Dessau-Roßlau stattfinden soll. Doch die Planungen für das Mega-Event sind schon im vollen Gange. In der Stadtratssitzung vom 1. Juli war die Buga ebenfalls ein wichtiges Thema. Oberbürgermeister Dr. Robert Reck informierte zunächst über den aktuellen Stand.
2: Ein wichtiger Meilenstein wurde am 2. Juni 2026 gelegt mit der konstituierenden Sitzung der Bundesgartenschau Dessau-Roßlau 2035 GmbH, dem Aufsichtsrat im Besonderen. In dieser Sitzung wurde der Wirtschaftsplan für das Jahr 2026 beschlossen, der auch Teil der heutigen Beschlussvorlagen auf dieser Stadtratssitzung sind. Der Wirtschaftsplan ermöglicht, die Gesellschaft ins Arbeiten zu kommen und erste Schritte zu gehen. Ich möchte an dieser Stelle kurz die aktuellen Arbeitsstände darstellen und über die Investitionsplanung informieren. Wir haben ja zwei Handlungsfelder. Das eine sind die Mosaike, also die Entwicklung der Park- und Gartenanlagen, der Grünflächen und die Fugen, die Verbindungen zwischen den einzelnen Standorten, einschließlich der Gestaltung der städtischen Straßen und Freiräume. Nach der Sommerpause werden diese Überlegungen in einer Beschlussvorlage, die wir Ihnen ja bereits angekündigt haben, in den Ausschüssen unseres Stadtrats, insbesondere natürlich auch im Bauausschuss, präsentiert und auch hier dem Stadtrat zur Beratung und Entscheidung vorgelegt. Gestalt nimmt auch die künftige Arbeitsstruktur des Buga-Vorbereitungsprozesses an. Ich hatte über die Gründung der GmbH gesprochen und die drei Innovationswerkstätten, auch darüber wurde schon informiert, Mosaike, Fugen und Kommunikation haben jetzt stattgefunden. Es schließen sich dann freiraumplanerische Wettbewerbe an.
1: Danach wurde Thomas Pischek als Mitglied des Aufsichtsrates der Buga Dessau-Roßlau 2035 GmbH abberufen und Marco Egelkraut als Mitglied in den Aufsichtsrat entsendet und bestellt. In zwei Beschlussvorlagen ging es dann noch um konkrete Buga-Maßnahmen. Zum einen war die Umgestaltung der Kreuzung Katholische Kirche und Teichstraße ein Thema. Hierbei wurde über eine Genehmigung einer überplanmäßigen Verpflichtungsermächtigung in Höhe von 1.070.000 Euro abgestimmt, was für Diskussionen sorgte.
3: Es geht um die grundsätzliche Frage, welche Stadt wir uns künftig überhaupt noch leisten können. Denn zwischen dem, was sich unsere Stadt leisten kann und dem, was sie sich leistet, klafft inzwischen eine immer größere Lücke. Das Landesverwaltungsamt hat uns unmissverständlich erklärt, dass die dauerhafte Leistungsfähigkeit unserer Stadt gefährdet ist. Es fordert Ausgabendisziplin, Konsolidierung und eine kritische Überprüfung freiwilliger Leistungen. Was machen wir stattdessen? Wir beschließen eine Buga-Maßnahme nach der anderen. Jede einzelne Maßnahme wird für sich betrachtet begründet. Doch niemand spricht mehr über die Summe dieser Entscheidungen. Und genau darin liegt das eigentliche Problem. Mit jedem weiteren Beschluss

0: Schluss wächst das Gesamtprojekt. Mit jedem weiteren Beschluss steigen die Folgekosten. Mit jedem weiteren Beschluss binden wir Haushaltsmittel für viele Jahre. Und irgendwann gibt es kein Zurück mehr. Wir müssen uns ehrlich fragen, bestimmt heute noch der tatsächliche Bedarf unserer Stadt, unserer Investitionen, oder bestimmt inzwischen die Buga, welche Projekte Vorrang haben?
1: Am Montag war ja im Bauhausmuseum eine öffentliche Veranstaltung zur Offenlage des INSEC. Wäre dort ein Vertreter der AfD gewesen, ich war dort, dann hätte die AfD oder Mitglieder der AfD-Fraktion auf jeden Fall zur Kenntnis nehmen können, dass sowohl die Wohnungswirtschaft als auch andere Wirtschaftsunternehmen dieser Stadt händeringend dafür plädieren, die Buga nicht zu zerreden, weil es eine absolute Chance für unsere Stadt ist, nicht nur die Infrastruktur zu entwickeln, sondern auch Zuzug zu erzeugen in unserer Stadt und das Wohl unserer Stadt zu mehren.
2: Das Landesverwaltungsamt hat auch deutlich gesagt, dass wir an der Buga festhalten sollten, weil sie eine Chance für unsere Stadt ist und den Fördergrad bei vielen Projekten erhöht, wodurch wir den kommunalen Haushalt entlasten können und uns anderen Projekten widmen können. Dieses Buga-Label ist eigentlich ein Gewinn in dem Moment, denn wir können wesentlich mehr in wesentlich kürzerer Zeit umsetzen, als wie es eigentlich geplant war. Der Kreisverkehr ist lange beschlossen. Und auch an der Stelle allein das Buga-Label raufzusetzen, vereinfacht dieses Projekt. Und dieser Kreisverkehr war auch schon lange vor der Buga Thema. Und ich dächte auch, dass wir die Beschlussfassung lange vor der Buga schon vorgenommen haben.
3: Herr Diedering, vor 10 Minuten, davon einer halben Stunde, diskutieren wir über die Anhalt Arena. Und Sie halten eine flammende Rede, wie wichtig es ist, eine Machbarkeitsstudie für eine Halle zu machen, die uns 20, 25 Millionen Euro kostet, weil Ihnen das Projekt gefällt. Jetzt kommt ein Projekt der Buga drauf, das gefällt Ihnen nicht. Und dann reden Sie vom Haushalt und was wir uns nicht alles leisten können. Sie machen eine Politik, das ist wie Kabarett. Vielen Dank.
4: Die Vorlage wurde mit 39 Ja, 3 Nein-Stimmen sowie einer Enthaltung beschlossen. In einer weiteren Buga-Beschlussvorlage ging es um die Interessensbekundung zur Teilnahme am Bundesprogramm Anpassung urbaner und ländlicher Räume an den Klimawandel. Konkret geht es dabei um Klimaanpassungsmaßnahmen im Schillerpark in Höhe von 3 Millionen Euro mit einem Eigenanteil von 300.000 Euro.
5: Es ist nicht nur die Funktionalität des Parkes als soziales, ökologisches etc. Element, sondern es wird deutlich, dass wir teilweise an der Qualität der Reparatur historischer Strukturen unserer Stadt an der Stelle ein Stück vorankommen. Im Schillerpark wird es eine zeitgemäße entsprechende Aufarbeitung geben mit bemerkenswerter Entwicklung, die sowohl die Qualität der Lebensqualität im Quartier, aber auch der Aktivität und nicht zuletzt eine erhebliche Aufwertung unserer Stadt erfahren lässt. Und hier geht es darum, langjährige Defizite der Stadtentwicklung über eine mögliche Bezuschussung der Buga nun endlich umzusetzen, wofür wir lange geträumt haben.
6: Inhaltlich freue ich mich über die Vorlage und werde natürlich auch zustimmen, kann aber nicht umhin, trotzdem meinen Unmut hier kundzutun. Wir haben einen Ausschuss für Stadtentwicklung, Bauen, Stadtgrün und Mobilität, der nach momentaner Beschlusslage auch unser Buga-Ausschuss ist. Das sind, wenn man sich allein die sozusagen den Titel der Vorlage anschaut, sind das 5 gute Gründe, warum diese Vorlage unbedingt im Bauausschuss hätte vorbehandelt werden müssen. Natürlich werde ich das jetzt nicht irgendwie offiziell beanstanden, aber ich möchte doch sehr darum bitten, dass das zukünftig nicht so gehandhabt wird.
7: Die Kurzfristigkeit der Fördermittelprogramme ist zum Weinen, um es nicht anders zu nennen. Wir haben jetzt mit Hängen und Würgen und mit dem guten Willen des Referats Stadtgrün diesen Antrag jetzt auf den Weg gebracht. Er bedarf wieder eines Stadtratsbeschlusses. Ich nehme, Herr Bosowski, auch Ihren Hinweis sehr gerne auf. Wir hätten das so tun können. Ich bitte dafür um Entschuldigung. Es geht jetzt nur um, dass wir uns beteiligen an dem Interessenbekundungsverfahren und wir würden dann natürlich die inhaltlichen Dinge sehr gerne hier auch vorstellen.
4: Die Vorlage wurde mit 42 Ja und einer Nein-Stimme beschlossen. Eine letzte Beschlussvorlage kam dann vom fraktionslosen Stadtratsmitglied Paul Nolte. Dabei ging es darum, dass der Oberbürgermeister ab der folgenden Sitzung regelmäßig zum Umsetzungsstand der Buga-Maßnahmen berichten soll.
8: Bisher war die Kommunikation der Verwaltung zum Thema Bundesgartenschau eher lückenhaft. Das haben wir auch schon öfter kritisiert. Mit meiner Beschlussvorlage möchte ich letzten Endes erreichen, dass wir uns in jeder Sitzung einmal zumindest kurz über den aktuellen Stand informieren können, dass eine gewisse stetige Kommunikation

0: Kommunikation stattfindet, auch uns und den Bürger, Bürgerinnen gegenüber.
1: Ich halte diese Beschlussvorlage nicht für gut und bitte da eigentlich nicht zuzustimmen, weil wir brauchen keine zusätzlichen Informationen. Wir haben eine sehr umfängliche Tagesordnung, das haben wir die letzten Stadtratssitzungen gesehen, dass wir teilweise wirklich Probleme hatten, das bis zum Ende zu schaffen. Und ich denke, wir sind immer noch 9 Jahre vor der eigentlichen Durchführung der BUGA. Wir sind ausreichend informiert. Viele andere Städte planen diese BUGA 3, 4, 5 Jahre erst vorher und sind auch in der Lage, das umzusetzen. Und wir sind in der Anfangsphase und wir sind durch die Beschlussvorlagen wirklich gut informiert.
2: Das Kabarett der AfD geht weiter. Sie haben es echt in den letzten Jahren nicht verstanden, was die BUGA für uns bedeutet. Sie haben nicht verstanden, dass das das größte Projekt, das größte Infrastrukturprojekt dieser Stadt seit Jahrzehnten ist. Und Sie haben nicht verstanden, was diese Beschlussvorlage aussagt. Sie sagt aus, dass in dem Gremium, dem wichtigsten kommunalen Gremium in dieser Stadt, die Themen besprochen werden, die für diese Stadt elementar sind. Und das ist die BUGA die nächsten 10 Jahre. Ganz einfach.
3: Es muss möglich sein, dass dieser Stadtrat, der sich nicht so homogen zusammensetzt, eine Information erhält, die alle Mitglieder dieses Rates auf einen einheitlichen Informationsstand versetzt. Und das sage ich als bekennender BUGA-Kritiker. Also wirklich, glauben Sie mir, ich möchte mehr Informationen, um genauer zu wissen, wo das kommunale Geld hingeht.
4: 33 Stadträte stimmten für die Vorlage von Paul Nolte, 9 dagegen und einer enthielt sich. Damit wurde diese so angenommen und in den kommenden Stadtratssitzungen wird es beim Bericht des Oberbürgermeisters den neuen Unterpunkt Informationen zur BUGA geben.
5: Eine Strafanzeige wegen Betrug erstattete ein 44-jähriger Geschädigter schriftlich im Polizeirevier Dessau-Roßlau. Er hatte gemeinsam mit einer weiteren Zeugin Mitte April eine Reise bei einem Reiseunternehmen gebucht. Die Kommunikation lief bis zur endgültigen Buchung sowohl per Telefon als auch per E-Mail ohne Komplikationen. Auch nach der Bezahlung erhielten die Geschädigten noch Unterlagen für ihre bevorstehende Reise. Am 15. Juli mussten sie dann jedoch feststellen, dass es das besagte Reiseunternehmen nicht mehr gibt. Über die Verbraucherzentrale erfuhren die Geschädigten dann, dass auch der ausgestellte Sicherungsschein, der den Reisenden vor Verlusten schützen soll, nicht gültig und somit nicht rechtskräftig ist. Aus diesem Grund entschlossen sich die Geschädigten zur Anzeigenerstattung. Zur Höhe des entstandenen Schadens wurden keine Angaben gemacht. Eine 27-Jährige hatte ihren Jeep am 23.07. gegen 9.30 Uhr auf einem Supermarktplatz in der Straße Alte Brücke in Zerbst abgestellt, um dort ihre Einkäufe zu tätigen. Gegen Mittag fuhr sie weiter in den Ahornweg, wo sie ihren Wagen erneut abstellte. Gegen 23.30 Uhr bemerkte sie dort, dass die Fahrertür ihres Autos beschädigt worden war. Der Sachschaden wurde mit ca. 300 Euro beziffert. Die Polizei bittet nun Zeugen, die in diesem Zusammenhang verdächtige Beobachtungen gemacht haben, um sachdienliche Hinweise. Das Revierkommissariat Zerbst ist unter der Telefonnummer 03 923 7160 bzw. per E-Mail erreichbar. Damit, liebe Zuschauer, sind wir am Ende unserer Dienstagsausgabe der zeitnahen Nachrichten, schauen jetzt noch auf das Wetter und im Anschluss daran auf die Meldungen aus der Region. Am Mittwoch um 18 Uhr melden wir uns dann aus der zeitnahen Redaktion wieder. Bis dahin machen Sie es gut und auf Wiedersehen.
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0: Am Mittwoch zeigt sich das Wetter freundlich mit lockerer Bewölkung und sommerlich warmen Temperaturen. Die Höchstwerte erreichen 31 Grad. Am Abend klart sich der Himmel vollständig auf und auch in der Nacht bleibt es bei sternklarem Himmel trocken. Die Temperaturen gehen bis auf 20 Grad zurück. Zeitweise frischt der Wind mit
1: Seit dem 19. Juni haust die Ausstellung Politische Strafjustiz in der sowjetischen Besatzungszone und frühen DDR Sachsen-Anhalt im Industrie- und Filmmuseum Wolfen. Die Wanderausstellung, welche in Zusammenarbeit mit dem Justizministerium entstanden ist, wirft einen Blick auf eine oft übersehene Geschichte.
2: Also die Themen, die wir in dieser Ausstellung behandeln, das sind eigentlich die Menschen, die in den Fokus der sowjetischen Besatzungsmacht gerieten, die inhaftiert wurden durch die sowjetischen Sicherheitsdienste bzw. Geheimdienste, der NKWD bzw. die Spionageabwehr der Roten Armee SMERSH. Und ein Teil von diesen Menschen, wir reden hier von einer sechsstelligen Zahl im Gebiet sozusagen der ehemaligen DDR, die wurden ohne verurteilt zu werden ausgesondert aus der Gesellschaft. Das heißt, man hat sie weggesperrt in Internierungslagern, in sogenannten sowjetischen Speziallagern.
1: In der Zeit zwischen 1945 und 1952 gab es Unmengen an Strafbeständen und Prozessen in Sachsen-Anhalt. Opfer dieser recht willkürlichen Strafjustiz fanden sich aus verschiedensten Gruppen.
2: Wenn wir jetzt von den deutschen Zivilisten ausgehen, dann waren das auch zum Beispiel Jugendliche wegen Werwolfverdachts. Das hieß dann so antisowjetische Gruppenbildung. Wenn Waffen gefunden wurden, was auch ein Straftatbestand war, illegaler Waffenbesitz, war das strafschärfend. Wir haben auch eine ganze Reihe von Verfahren wegen Verbrechens gegen die Menschlichkeit, also NS- und Kriegsverbrechen, wobei die Vorwürfe oftmals sozusagen in den Raum geworfen wurden und gar nicht bewiesen werden konnten. Und es gibt eine ganze Reihe sozusagen auch von Vorwürfen wegen angeblicher Spionage bzw. Spionageverdacht, Tätigkeit für westliche Geheimdienste, amerikanische, britische, französische oder zum Beispiel dann Organisation Gehlen dann in den 1950er Jahren, antisowjetische Propaganda, antisowjetische Gruppenbildung, Terror, also auch als Vorwurf, auch illegaler Grenzübertritt schon, sowas wurde auch geahndet.
1: Diese Menschen wurden mit übermäßig hohem Strafmaß bestraft. Oft reichten sie von 10 bis 15 Jahren Haftstrafe bis hin zur Todesstrafe. Doch sowohl Strafbestände als auch Verfahren wurden willkürlich geführt.
2: Also man kann hier schon von einer willkürlichen Justiz sprechen, weil es sind nicht nur sozusagen diese hohen Strafmaße, sozusagen, die sich an den Regeln sozusagen des Strafgesetzbuches der Russischen Föderation orientierten. Genau diese Straftatbestände sind ja auch zugrunde gelegt worden, sondern es kommen noch ein paar Sachen hinzu. Wenn man überlegt, dass diese Verhandlungen auf Russisch geführt wurden, ja, wo ja sozusagen die Menschen von hier aus der Region dem gar nicht folgen konnten, weil in der Regel nicht übersetzt wurde. Es waren eigentlich Schnellverfahren, wo immer schon das Verfahren immer durch das Militärkollegium schon vorgeprüft wurde. Das heißt, die haben die Verhandlungen schon mal durchgespielt und es wurde eigentlich dann im Wesentlichen nur noch das Urteil verkündet. Und das, was oftmals als Geständnisse herangezogen wurden, das ist eben in vielen Fällen auch durch Folter, also durch richtig körperliche Folter herbeigeführt worden.
1: Wir konnten Bose nach einzelnen besonderen Beispielen fragen. Er erzählte über den Pfarrer Rudolf Ebel.
2: Verbrechen gegen die Menschlichkeit, was hier vor Gericht gebracht wurde, ist der Fall von Rudolf Ebel, der in der Haftanstalt Roter Ochse der evangelische Anstaltspfarrer war. Und er ist im Sommer 1945 mit einer ganzen Gruppe sozusagen von Bediensteten des Zuchthauses verhaftet worden und unter anderem den Direktor, Wachpersonal, Aufsichtspersonal im Arbeitsdienst, aber zum Beispiel der Anstaltsarzt auch und der Anstaltsgeistliche. Und man hat ihn die Mitwirkung an den Hinrichtungen im Roten Ochsen. Da sind ja durch die NS-Justiz von Ende 1942 bis April 1945 549 Menschen zum Tode verurteilt. Also die zum Tode verurteilt waren, sind hingerichtet worden, überwiegend mit der Guillotine und sozusagen Mitwirkung an Hinrichtungen. Und es sind eine Reihe an Todesurteilen verhängt worden und aber gegen Herrn Ebel als Anstaltsgeistlichen 7 Jahre Arbeitslager, weil man die Mitwirkung Was die nicht verstanden haben in dem Fall, dass er natürlich den zum Tode Verurteilten vor ihrer Hinrichtung geistlichen Beistand gegeben hat. Und das haben die Vernehmungsoffiziere des sowjetischen Geheimdienstes missverstanden in dem Sinne, dass er sie dazu gezwungen hätte, ihre Taten zu gestehen. Und das Ende ist aber letztendlich genauso fatal wie im Fall von Wilhelm Naumann. Er wird verurteilt, zwar nur zu einer Zeitstrafe, überlebt das aber trotzdem nicht, weil damals hieß das, in die Sowjetunion deportiert zu werden. Und wir konnten damals sozusagen diesen Transport nachgehen, sozusagen. Der sollte in den hohen Norden der UdSSR gehen und er stirbt noch auf der Fahrt dorthin. Ja, und das, keiner von den zu Zeitstrafen Verurteilten hat das eben überlebt bei diesem Transport. Das ist eben so ein klassisches Beispiel.
1: Viele der Verurteilten wurden nach 1990 aufgrund von fehlenden Beweisen auf Antrag strafrechtlich von der Russischen Föderation rehabilitiert. Wer sich selbst ein Bild über die vielen Einzelschicksale machen will, kann noch bis zum 1. September kommen. Nähere Informationen und Termine von Veranstaltungen zur Ausstellung finden Sie unter der Website des Industrie- und Filmmuseums Wolfen.
3: In der Lotto-Landesliga Süd Sachsen-Anhalt 26-27 geht es in die Testspiele. Am Donnerstag, dem 23. Juli, bestritt der FC Grün-Weiß-Wittenberg-Piesteritz bereits sein zweites. Hier wurde der SV Graf Zeppelin-Absdorf aus der Landesklasse 4 empfangen. Wir steigen in das Geschehen ein. Anpfiff war um 18.45 Uhr und ganze 50 Zuschauer fanden sich im Stadion Volkspark ein. Zur 9. hat Absdorf die erste große Chance. Der Ball rechts außen bei Schiller, der spielt ihn durch die Defensive und Mende findet den Abschluss mit dem 0:1. Keine 3 Minuten später sind die Absdorfer wieder im Angriff. Der geht jedoch ins Aus, aber dafür gibt es eine Ecke. Nagel lässt ihn fliegen und Koppe macht das Ding geschmeidig zu. Piesteritz bleibt gefährlich, aber die Blau-Gelben spielen sich aus kniffligen Situationen gut raus. Jedoch passiert in der 21. ein Spielfehler. Mahler passt nicht richtig auf und Elmenthaler auf der Pirsch schnappt sich den Ball und verringert den Abstand auf 1:2. Das kann mal vorkommen. In der 28. Spielminute bekommt Gauert eine Chance. Man mag meinen, dass die Distanz vom Tor zu groß ist. Doch, der geht rein. Soweit, so gut. Die erste Hälfte. Hier fällt kein Tor mehr, aber die zweite hat uns noch was zu geben. In der 69. legt Zapatnia eine Flanke vors Tor. Düsseldau mit dem Kopf, schneller als der Wärter. Und der geht wieder rein. Piesteritz nun in Führung. Mit der Dauer des Spiels geht auch die Sonne allmählich unter und Absdorf hat Ecke in der 76. Der Ball kommt, doch Piesteritz fängt ab und geht schnell auf einen Konter. Der Ball findet seinen Weg über die Mittellinie und Zapatnia beweist sich im Kampf um den Ball. Der geht am Ende rein und so schnell kann es gehen, das 4:2. Mit dem Abstand von 2 Toren scheint Piesteritz sich jedoch etwas zu sicher zu fühlen. Ein langsames Passspiel öffnet das Fenster für Mikola, der handelt konsequent und macht das 4:3 in der 85. Spielminute. Die letzten Spielminuten werden dann nochmal gut genutzt. Becker lüpft den Ball nach vorne und Zapatnia macht das 5:3 in der 89. Spielminute. Sein zweites Tor in dieser Partie und somit geht auch das Spiel zu Ende. Nun noch ein Interview mit Trainer Tobias Klier über die Spieleinschätzung und Neuzugänge im FC Grün-Weiß Wittenberg-Piesteritz.
4: Dass wir das nicht umgesetzt haben, was wir uns vorgenommen haben, die Anfangsphase wieder zu hektisch gemacht haben, dann noch 2:0 zurücklagen, zu Recht zurücklagen, weil wir einfach dort nicht in die Zweikämpfe gekommen sind und nicht sauber Fußball gespielt haben. Danach uns gefangen, ein bisschen besser gespielt, aber auch nicht optimal. Konnten dann durch Torwartfehler, Stellungsfehler vom Torhüter den Ausgleich erreichen und am Ende ja, erste Halbzeit abhaken, zu zweite Halbzeit war dann ein bisschen besser, sind da ein bisschen besser reingekommen. Aber fußballerisch war es auch nicht das Beste, was wir sehen wollen. Am Ende haben wir das Ding noch gedreht, aber halt zu viele einfache Fehler, aber was sicherlich auch in der Phase der Vorbereitung normal ist. Aber wir müssen halt weiter arbeiten, sehr viel arbeiten bis in den nächsten zwei Wochen, bis zum ersten Punktspiel. Ansonsten sieht es schwierig aus am ersten Spieltag. Ja, wir haben jetzt unsere vier Tschechen sind ja nun gegangen, die haben wir nicht mehr im Kader. Wir haben jetzt viele Nachwuchsspieler, setzen auf den Nachwuchs, wollen jetzt versuchen, Fußball zu spielen mit unserem eigenen Nachwuchs, das über die Runden zu bekommen, auch eine gute Rolle zu spielen in der Landesliga, nicht abzusteigen. Klassenerhalt ist erstmal das Ziel, dass die Jungs sich auch reinfinden, das ist erstmal das Ziel. Und namhafte Veränderungen gibt es eigentlich kaum. Wir haben, wie gesagt, Jugendspieler hochgezogen, wir haben einen guten Kader. Die vertrauen den Jungs aus unserem Verein jetzt und versuchen daraus das Beste zu machen.
1: Es können nicht immer nur die ersten Mannschaften im Vordergrund stehen. Beim diesjährigen Reservepokal des KfV Anhalt-Bitterfeld stehen wieder die Zweiten und Spielgemeinschaften im Rampenlicht. Im Juni konnte die SV Blau-Weiß-Schortewitz 2 sich den Pokal der letzten Saison mit nach Hause nehmen. Im August startet aber schon die nächste Saison, in der sich wieder aufs Neue bewiesen werden muss. Am 14. Juli wurden die Spiele der ersten Hauptrunde ausgelost. Wir waren vor Ort und hatten ein Auge auf die Ziehung.
5: Jeber Bergfrieden Sermo. Gegen die zweite Mannschaft vom SV Germania Roßlau. Die zweite Mannschaft der SG Blau-Weiß Quellendorf. Gegen die dritte Mannschaft der SG 1948 Reppichau. SV Fortschritt Garitz zweite Mannschaft. Gegen die zweite Mannschaft vom ESV Petersroda, dementsprechend müssen wir drehen. Garitz 2 in der Kreisliga Nord, Petersroda 2 in der Kreisklasse Ost. HSV Gröbern 2. Gegen die zweite Mannschaft vom DSV 97. TSV Rot-Weiß Zerbst zweite Mannschaft. Gegen die zweite Mannschaft vom TSV Blau-Weiß Brena. Die zweite Mannschaft von ASG Vorwärts Dessau. Gegen die Spielgemeinschaft Lok Blau-Weiß Dessau. Die zweite Mannschaft der SG Rot-Weiß Thalheim. Fährt zur zweiten Mannschaft der SG Empor Waldersee. Zweite Mannschaft vom SV Wulfen. Spielt gegen die Spielgemeinschaft Krina Porösa 2. Die zweite Mannschaft vom CFC Germania. Muss zur Spielgemeinschaft Mühlbeck Friedersdorf, die dritte Mannschaft. Spielgemeinschaft Trinum Klein-Parschleben. Muss zum SV Rotsch 2. Die Spielgemeinschaft Löberitz Salzburg-Kapelle. Spielt gegen die zweite Mannschaft vom FC Eintracht Köthen. Die zweite Mannschaft vom Paschleber SV. Spielt gegen die zweite Mannschaft vom FC Stahl Aachen. Spielgemeinschaft Mühlbeck-Friedersdorf, die zweite. Gegen die zweite Mannschaft vom Zürcher FC.
1: Das klingt nach einigen spannenden Matches, die zwischen dem 21. und 23. August auf uns zukommen. Mal sehen, wer nächstes Jahr den Pokal in die Finger bekommt.

0: Schön, dass Sie eingeschaltet haben und damit herzlich willkommen, liebe Zuschauer, zur Dienstagsausgabe der Zeitnah Nachrichten. Der erste Motorboot-Weltmeister aus Dessau, Rudolf Königer, ist am 24. Juli 2026 im Alter von 90 Jahren gestorben. Königer wurde 1969 auf dem legendären Kornhauskurs bei der 13. Auflage des Dessauer Motorbootrennens Weltmeister in der Klasse LX1000. Nach seinem Erfolg im Motorboot-Rennsport war er selbstständig als Unternehmer und Inhaber einer Bootswerkstatt aktiv. Er engagierte sich im Deutschen Motorjahr Yachtverband, genauer im Präsidium des Landesverbands Motorbootsport Sachsen-Anhalt und später auch als Vereinsvorsitzender des Wassersportclubs Walwitzhafen. Wie aus Familienkreisen zu erfahren war, schlief Rudolf Königer am 24. Juli friedlich ein. In der Stadtratssitzung Anfang Juli war unter anderem auch die Bundesgartenschau 2035 wieder ein viel diskutiertes Thema. Mehrere Beschlussvorlagen befassten sich mit der Buga. Dabei ging es um die Entsendung von Mitgliedern in den Aufsichtsrat, die Umgestaltung der Kreuzung Katholische Kirche und Teichstraße, die Teilnahme an einem Bundesprogramm und mehr.
1: 9 Jahre dauert es noch, bis die Bundesgartenschau in Dessau-Roßlau stattfinden soll. Doch die Planungen für das Mega-Event sind schon im vollen Gange. In der Stadtratssitzung vom 1. Juli war die Buga ebenfalls ein wichtiges Thema. Oberbürgermeister Dr. Robert Reck informierte zunächst über den aktuellen Stand.
2: Ein wichtiger Meilenstein wurde am 2. Juni 2026 gelegt mit der konstituierenden Sitzung der Bundesgartenschau Dessau-Roßlau 2035 GmbH, dem Aufsichtsrat im Besonderen. In dieser Sitzung wurde der Wirtschaftsplan für das Jahr 2026 beschlossen, der auch Teil der heutigen Beschlussvorlagen auf dieser Stadtratssitzung sind. Der Wirtschaftsplan ermöglicht, die Gesellschaft ins Arbeiten zu kommen und erste Schritte zu gehen. Ich möchte an dieser Stelle kurz die aktuellen Arbeitsstände darstellen und über die Investitionsplanung informieren. Wir haben ja zwei Handlungsfelder. Das eine sind die Mosaike, also die Entwicklung der Park- und Gartenanlagen, der Grünflächen und die Fugen, die Verbindungen zwischen den einzelnen Standorten, einschließlich der Gestaltung der städtischen Straßen und Freiräume. Nach der Sommerpause werden diese Überlegungen in einer Beschlussvorlage, die wir Ihnen ja bereits angekündigt hat, in den Ausschüssen unseres Stadtrats, insbesondere natürlich auch im Bauausschuss, präsentiert und auch hier dem Stadtrat zur Beratung und Entscheidung vorgelegt. Gestalt nimmt auch die künftige Arbeitsstruktur des Buga-Vorbereitungsprozesses an. Ich hatte über die Gründung der GmbH gesprochen und die drei Innovationswerkstätten, auch darüber wurde schon informiert, Mosaike, Fugen und Kommunikation haben jetzt stattgefunden. Es schließen sich dann freiraumplanerische Wettbewerbe an.
1: Danach wurde Thomas Pischek als Mitglied des Aufsichtsrates der Buga Dessau-Roßlau 2035 GmbH abberufen und Marco Egelkraut als Mitglied in den Aufsichtsrat entsendet und bestellt. In zwei Beschlussvorlagen ging es dann noch um konkrete Buga-Maßnahmen. Zum einen war die Umgestaltung der Kreuzung Katholische Kirche und Teichstraße ein Thema. Hierbei wurde über eine Genehmigung einer überplanmäßigen Verpflichtungsermächtigung in Höhe von 1.070.000 Euro abgestimmt, was für Diskussionen sorgte.
3: Es geht um die grundsätzliche Frage, welche Stadt wir uns künftig überhaupt noch leisten können. Denn zwischen dem, was sich unsere Stadt leisten kann, und dem, was sie sich leistet, klafft inzwischen eine immer größere Lücke. Das Landesverwaltungsamt hat uns unmissverständlich erklärt, dass die dauerhafte Leistungsfähigkeit unserer Stadt gefährdet ist. Es fordert Ausgabendisziplin, Konsolidierung und eine kritische Überprüfung freiwilliger Leistungen. Was machen wir stattdessen? Wir beschließen eine Buga-Maßnahme nach der anderen. Jede einzelne Maßnahme wird für sich betrachtet begründet. Doch niemand spricht mehr über die Summe dieser Entscheidungen. Und genau darin liegt das eigentliche Problem. Mit jedem weiteren Beschluss wächst das Gesamtprojekt. Mit jedem weiteren Beschluss steigen die Folgekosten. Mit jedem weiteren Beschluss binden wir Haushaltsmittel für viele Jahre. Und irgendwann gibt es kein Zurück mehr. Wir müssen uns ehrlich fragen, bestimmt heute noch, der tatsächliche Bedarf unserer Stadt, unserer Investitionen oder bestimmt inzwischen die Buga, welche Projekte Vorrang haben?
4: Am Montag war ja im Bauhausmuseum eine öffentliche Veranstaltung zur Offenlage des INSEC. Wäre dort ein Vertreter der AfD gewesen, ich war dort, dann hätte die AfD oder Mitglieder der AfD-Fraktion auf jeden Fall zur Kenntnis nehmen können, dass sowohl die Wohnungswirtschaft als auch andere Wirtschaftsunternehmen dieser Stadt händeringend dafür plädieren, die Buga nicht zu zerreden, weil es eine absolute Chance für unsere Stadt ist, nicht nur die Infrastruktur zu entwickeln, sondern auch Zuzug zu erzeugen in unserer Stadt und das Wohl unserer Stadt zu mehren.
5: Das Landesverwaltungsamt hat auch deutlich gesagt, dass wir an der Buga festhalten sollten, weil sie eine Chance für unsere Stadt ist und den Fördergrad bei vielen Projekten erhöht, wodurch wir den kommunalen Haushalt entlasten können und uns anderen Projekten widmen können. Dieses Buga-Label ist eigentlich ein Gewinn in dem Moment, denn wir können wesentlich mehr in wesentlich kürzerer Zeit umsetzen, als wie es eigentlich geplant war. Der Kreisverkehr ist lange beschlossen. Und auch an der Stelle allein das Buga-Label raufzusetzen, vereinfacht dieses Projekt. Und dieser Kreisverkehr war auch schon lange vor der Buga Thema. Und ich dächte auch, dass wir die Beschlussfassung lange vor der Buga schon vorgenommen haben.
6: Herr Diedering, vor 10 Minuten, davon einer halben Stunde, diskutieren wir über die Anhalt-Arena. Und Sie halten eine flammende Rede, wie wichtig es ist, eine Machbarkeitsstudie für eine Halle zu machen, die uns 20, 25 Millionen Euro kostet, weil Ihnen das Projekt gefällt. Jetzt kommt ein Projekt durch die Buga drauf, es gefällt Ihnen nicht. Und dann reden Sie vom Haushalt und was wir uns nicht alles leisten können. Sie machen eine Politik, das ist wie Kabarett. Vielen Dank.
1: Die Vorlage wurde mit 39 Ja, 3 Nein-Stimmen sowie einer Enthaltung beschlossen. In einer weiteren Buga-Beschlussvorlage ging es um die Interessensbekundung zur Teilnahme am Bundesprogramm Anpassung urbaner und ländlicher Räume an den Klimawandel. Konkret geht es dabei um Klimaanpassungsmaßnahmen im Schillerpark in Höhe von 3 Millionen Euro mit einem Eigenanteil von 300.000 Euro.
7: Es ist nicht nur die Funktionalität des Parkes als soziales, ökologisches etc. Element, sondern es wird deutlich, dass wir teilweise unter Qualität der Reparatur historischer Strukturen unserer Stadt an der Stelle ein Stück vorankommen. Im Schillerpark wird es eine zeitgemäße entsprechende Aufarbeitung geben mit bemerkenswerter Entwicklung, die sowohl die Qualität der Lebensqualität im Quartier, aber auch der Aktivität und nicht zuletzt eine erhebliche Aufwertung unserer Stadt erfahren lässt. Und hier geht es darum, langjährige Defizite der Stadtentwicklung über eine mögliche Bezuschussung der Buga nun endlich umzusetzen, wo wir schon lange geträumt haben.
8: Inhaltlich freue ich mich über die Vorlage und werde natürlich auch zustimmen, kann aber nicht umhin, trotzdem meinen Unmut hier kundzutun. Wir haben einen Ausschuss für Stadtentwicklung, Bauen, Stadtgrün und Mobilität, der nach momentaner Beschlusslage auch unser Buga-Ausschuss ist. Das sind, wenn man sich allein die sozusagen den Titel der Vorlage anschaut, sind das 5 gute Gründe, warum diese Vorlage unbedingt im Bauausschuss hätte vorbehandelt werden müssen. Natürlich werde ich das jetzt nicht irgendwie offiziell beanstanden, aber ich möchte doch sehr darum bitten, dass das zukünftig nicht so gehandhabt wird.
9: Die Kurzfristigkeit der Fördermittelprogramme ist zum Weinen, um es nicht anders zu nennen. Wir haben jetzt mit Hängen und Würgen und mit dem guten Willen des Referats Stadtgrün diesen Antrag jetzt auf den Weg gebracht. Er bedarf wieder eines Stadtratsbeschlusses. Ich nehme, Herr Bosowski, auch Ihren Hinweis sehr gerne auf. Wir hätten das so tun können. Ich bitte dafür um Entschuldigung. Es geht jetzt nur um, dass wir uns beteiligen an dem Interessenbekundungsverfahren und wir würden dann natürlich die inhaltlichen Dinge sehr gerne hier auch vorstellen.
1: Die Vorlage wurde mit 42 Ja und einer Nein-Stimme beschlossen. Eine letzte Beschlussvorlage kam dann vom fraktionslosen Stadtratsmitglied Paul Nolte. Dabei ging es darum, dass der Oberbürgermeister ab der folgenden Sitzung regelmäßig zum Umsetzungsstand der Buga-Maßnahmen berichten soll.
10: Bisher war die Kommunikation der Verwaltung zum Thema Bundesgartenschau eher lückenhaft. Das haben wir auch schon öfter kritisiert. Mit meiner Beschlussvorlage möchte ich letzten Endes erreichen, dass wir uns in jeder Sitzung einmal zumindest kurz über den aktuellen Stand informieren können, dass eine gewisse stetige Kommunikation

0: stattfindet, auch uns und den Bürger, Bürgerinnen gegenüber.
1: Ich halte diese Beschussverlage nicht für gut und bitte da eigentlich nicht zuzustimmen, weil wir brauchen keine zusätzlichen Informationen. Wir haben eine sehr umfängliche Tagesordnung, das haben wir die letzten Stadtratssitzungen gesehen, dass wir teilweise wirklich Probleme hatten, das bis zum Ende zu schaffen. Und ich denke, wir sind immer noch 9 Jahre vor der eigentlichen Durchführung der BUGA. Wir sind ausreichend informiert. Viele andere Städte planen diese BUGA 3, 4, 5 Jahre erst vorher und sind auch in der Lage, das umzusetzen. Und wir sind in der Anfangsphase und wir sind durch die Beschlussvorlagen wirklich gut informiert.
2: Das Kabarett der AfD geht weiter. Sie haben es echt in den letzten Jahren nicht verstanden, was die BUGA für uns bedeutet. Sie haben nicht verstanden, dass das größte Projekt, das größte Infrastrukturprojekt dieser Stadt seit Jahrzehnten ist. Und Sie haben nicht verstanden, was diese Beschlussvorlage aussagt. Sie sagt aus, dass in dem Gremium, dem wichtigsten kommunalen Gremium in dieser Stadt, die Themen besprochen werden, die für diese Stadt elementar sind. Und das ist die BUGA die nächsten 10 Jahre. Ganz einfach.
3: Es muss möglich sein, dass dieser Stadtrat, der sich nicht so homogen zusammensetzt, eine Information erhält, die alle Mitglieder dieses Rates auf einen einheitlichen Informationsstand versetzt. Und das sage ich als bekennender BUGA-Kritiker. Also wirklich, glauben Sie mir, ich möchte mehr Informationen, um genauer zu wissen, wo das kommunale Geld hingeht.
4: 33 Stadträte stimmten für die Vorlage von Paul Nolte, 9 dagegen und einer enthielt sich. Damit wurde diese so angenommen und in den kommenden Stadtratssitzungen wird es beim Bericht des Oberbürgermeisters den neuen Unterpunkt Informationen zur BUGA geben.
5: Eine Strafanzeige wegen Betrug erstattete ein 44-jähriger Geschädigter schriftlich im Polizeirevier Dessau-Roßlau. Er hatte gemeinsam mit einer weiteren Zeugin Mitte April eine Reise bei einem Reiseunternehmen gebucht. Die Kommunikation lief bis zur endgültigen Buchung, sowohl per Telefon als auch per E-Mail, ohne Komplikationen. Auch nach der Bezahlung erhielten die Geschädigten noch Unterlagen für ihre bevorstehende Reise. Am 15. Juli mussten sie dann jedoch feststellen, dass es das besagte Reiseunternehmen nicht mehr gibt. Über die Verbraucherzentrale erfuhren die Geschädigten dann, dass auch der ausgestellte Sicherungsschein, der den Reisenden vor Verlusten schützen soll, nicht gültig und somit nicht rechtskräftig ist. Aus diesem Grund entschlossen sich die Geschädigten zur Anzeigenerstattung. Zur Höhe des entstandenen Schadens wurden keine Angaben gemacht. Eine 27-Jährige hatte ihren Jeep am 23.07. gegen 9.30 Uhr auf einem Supermarktplatz in der Straße Alte Brücke in Zerbst abgestellt, um dort ihre Einkäufe zu tätigen. Gegen Mittag fuhr sie weiter in den Ahornweg, wo sie ihren Wagen erneut abstellte. Gegen 23.30 Uhr bemerkte sie dort, dass die Fahrertür ihres Autos beschädigt worden war. Der Sachschaden wurde mit ca. 300 Euro beziffert. Die Polizei bittet nun Zeugen, die in diesem Zusammenhang verdächtige Beobachtungen gemacht haben, um sachdienliche Hinweise. Das Revierkommissariat Zerbst ist unter der Telefonnummer 03 923 7160 bzw. per E-Mail erreichbar. Damit, liebe Zuschauer, sind wir am Ende unserer Dienstagsausgabe der zeitnahen Nachrichten, schauen jetzt noch auf das Wetter und im Anschluss daran auf die Meldungen aus der Region. Am Mittwoch um 18 Uhr melden wir uns dann aus der zeitnahen Redaktion wieder. Bis dahin machen Sie es gut und auf Wiedersehen.
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0: Am Mittwoch zeigt sich das Wetter freundlich mit lockerer Bewölkung und sommerlich warmen Temperaturen. Die Höchstwerte erreichen 31 Grad. Am Abend klart sich der Himmel vollständig auf und auch in der Nacht bleibt es bei sternklarem Himmel trocken. Die Temperaturen gehen bis auf 20 Grad zurück. Zeitweise frischt der Wind mit.
1: Seit dem 19. Juni haust die Ausstellung Politische Strafjustiz in der sowjetischen Besatzungszone und frühen DDR Sachsen-Anhalt im Industrie- und Filmmuseum Wolfen. Die Wanderausstellung, welche in Zusammenarbeit mit dem Justizministerium entstanden ist, wirft einen Blick auf eine oft übersehene Geschichte.
2: Also die Themen, die wir in dieser Ausstellung behandeln, das sind eigentlich die Menschen, die in den Fokus der sowjetischen Besatzungsmacht gerieten, die inhaftiert wurden durch die sowjetischen Sicherheitsdienste bzw. Geheimdienste, der NKWD bzw. die Spionageabwehr der Roten Armee SMERSH. Und ein Teil von diesen Menschen, wir reden hier von einer sechsstelligen Zahl im Gebiet sozusagen der ehemaligen DDR, die wurden ohne verurteilt zu werden ausgesondert aus der Gesellschaft. Das heißt, man hat sie weggesperrt in Internierungslagern, in sogenannten sowjetischen Speziallagern.
1: In der Zeit zwischen 1945 und 1952 gab es Unmengen an Strafbeständen und Prozessen in Sachsen-Anhalt. Opfer dieser recht willkürlichen Strafjustiz fanden sich aus verschiedensten Gruppen.
2: Wenn wir jetzt von den deutschen Zivilisten ausgehen, dann waren das auch zum Beispiel Jugendliche wegen Werwolf-Verdachts. Das hieß dann so antisowjetische Gruppenbildung. Wenn Waffen gefunden wurden, was auch ein Straftatbestand war, illegaler Waffenbesitz, war das strafschärfend. Wir haben auch eine ganze Reihe von Verfahren wegen Verbrechens gegen die Menschlichkeit, also NS- und Kriegsverbrechen, wobei die Vorwürfe oftmals sozusagen in den Raum geworfen wurden und gar nicht bewiesen werden konnten. Und es gibt eine ganze Reihe sozusagen auch von Vorwürfen wegen angeblicher Spionage bzw. Spionageverdachttätigkeit für westliche Geheimdienste, amerikanische, britische, französische oder zum Beispiel dann Organisation Gehlen dann in den 1950er Jahren. Antisowjetische Propaganda, antisowjetische Gruppenbildung, Terror, also auch als Vorwurf, auch illegaler Grenzübertritt schon, sowas wurde auch geahndet.
1: Diese Menschen wurden mit übermäßig hohem Strafmaß bestraft. Oft reichten sie von 10 bis 15 Jahren Haftstrafe bis hin zur Todesstrafe. Doch sowohl Strafbestände als auch Verfahren wurden willkürlich geführt.
2: Also man kann hier schon von einer willkürlichen Justiz sprechen, weil es sind nicht nur sozusagen diese hohen Strafmaße, sozusagen, die sich an den Regeln sozusagen des Strafgesetzbuches der Russischen Föderation orientierten. Genau, diese Straftatbestände sind ja auch zugrunde gelegt worden, sondern es kommen noch ein paar Sachen hinzu. Wenn man überlegt, dass diese Verhandlungen auf Russisch geführt wurden, ja, wo ja sozusagen die Menschen von hier aus der Region dem gar nicht folgen konnten, weil in der Regel nicht übersetzt wurde. Es waren eigentlich Schnellverfahren, wo immer schon das Verfahren immer durch das Militärkollegium schon vorgeprüft wurde. Das heißt, die haben die Verhandlungen schon mal durchgespielt und es wurde eigentlich dann im Wesentlichen nur noch das Urteil verkündet. Und das, was oftmals als Geständnisse herangezogen wurden, das ist eben in vielen Fällen auch durch Folter, also durch richtig körperliche Folter herbeigeführt worden.
1: Wir konnten Bose nach einzelnen besonderen Beispielen fragen. Er erzählte über den Pfarrer Rudolf Ebel.
2: Verbrechen gegen die Menschlichkeit, was hier vor Gericht gebracht wurde, ist der Fall von Rudolf Ebel, der in der Haftanstalt Roter Ochse der evangelische Anstaltspfarrer war. Und er ist im Sommer 1945 mit einer ganzen Gruppe sozusagen von Bediensteten des Zuchthauses verhaftet worden und unter anderem den Direktor, Wachpersonal, Aufsichtspersonal im Arbeitsdienst, aber zum Beispiel der Anstaltsarzt auch und der Anstaltsgeistliche. Und man hat ihnen Mitwirken an den Hinrichtungen im Roten Ochsen. Da sind ja durch die NS-Justiz von Ende 1942 bis April 1945 549 Menschen zum Tode verurteilt. Also die zum Tode verurteilt waren, sind hingerichtet worden, überwiegend mit der Guillotine.

0: überlebt, das aber trotzdem nicht, weil damals hieß das, in die Sowjetunion deportiert zu werden. Und wir konnten damals sozusagen diesen Transport nachgehen, sozusagen. Der sollte in den hohen Norden der UdSSR gehen und er stirbt noch auf der Fahrt dorthin. Ja, und das, keiner von den zu Zeitstrafen Verurteilten hat das eben überlebt bei diesem Transport. Das ist eben so ein klassisches Beispiel.
1: Viele der Verurteilten wurden nach 1990 aufgrund von fehlenden Beweisen auf Antrag strafrechtlich von der Russischen Föderation rehabilitiert. Wer sich selbst ein Bild über die vielen Einzelschicksale machen will, kann noch bis zum 1. September kommen. Nähere Informationen und Termine von Veranstaltungen zur Ausstellung finden Sie unter der Website des Industrie- und Filmmuseums Wolfen.
2: In der Lotto-Landesliga Süd Sachsen-Anhalt 26-27 geht es in die Testspiele. Am Donnerstag, dem 23. Juli, bestritt der FC Grün-Weiß-Wittenberg-Piesteritz bereits sein zweites. Hier wurde der SV Graf Zeppelin Absdorf aus der Landesklasse 4 empfangen. Wir steigen in das Geschehen ein. Anpfiff war um 18.45 Uhr und ganze 50 Zuschauer fanden sich im Stadion Volkspark ein. Zur 9. hat Absdorf die erste große Chance. Der Ball rechts außen bei Schiller, der spielt ihn durch die Defensive und Mende findet den Abschluss mit dem 0:1. Keine 3 Minuten später sind die Absdorfer wieder im Angriff. Der geht jedoch ins Aus, aber dafür gibt es eine Ecke. Nagel lässt ihn fliegen und Koppe macht das Ding geschmeidig zu. Piesteritz bleibt gefährlich, aber die Blau-Gelben spielen sich aus kniffligen Situationen gut raus. Jedoch passiert in der 21. ein Spielfehler. Mahler passt nicht richtig auf und Elmenthaler auf der Pirsch schnappt sich den Ball und verringert den Abstand auf 1:2. Das kann mal vorkommen. In der 28. Spielminute bekommt Gauert eine Chance. Man mag meinen, dass die Distanz vom Tor zu groß ist, doch der geht rein. Soweit so gut, die erste Hälfte. Hier fällt kein Tor mehr, aber die zweite hat uns noch was zu geben. In der 69. legt Zapatnia eine Flanke vors Tor. Düsseldau mit dem Kopf, schneller als der Wärter und der geht wieder rein. Piesteritz nun in Führung. Mit der Dauer des Spiels geht auch die Sonne allmählich unter und Absdorf hat Ecke in der 76. Der Ball kommt, doch Piesteritz fängt ab und geht schnell auf einen Konter. Der Ball findet seinen Weg über die Mittellinie und Zapatnia beweist sich im Kampf um den Ball. Der geht am Ende rein und so schnell kann es gehen, das 4:2. Mit dem Abstand von 2 Toren scheint Piesteritz sich jedoch etwas zu sicher zu fühlen. Ein langsames Passspiel öffnet das Fenster für Mikola, der handelt konsequent und macht das 4:3 in der 85. Spielminute. Die letzten Spielminuten werden dann nochmal gut genutzt. Becker lüpft den Ball nach vorne und Zapatnia macht das 5:3 in der 89. Spielminute. Sein zweites Tor in dieser Partie und somit geht auch das Spiel zu Ende. Nun noch ein Interview mit Trainer Tobias Klier über die Spieleinschätzung und Neuzugänge im FC Grün-Weiß Wittenberg-Piesteritz.
3: Dass wir das nicht umgesetzt haben, was wir uns vorgenommen haben, die Anfangsphase wieder zu hektisch gemacht haben, dann noch 2:0 zurücklagen, zu Recht zurücklagen, weil wir einfach dort nicht in die Zweikämpfe gekommen sind und nicht sauber Fußball gespielt haben, danach aus gefangen, ein bisschen besser gespielt, aber auch nicht optimal, konnten dann durch Torwartfehler, Stellungsfehler vom Torhüter den Ausgleich erreichen und am Ende ja, erste Halbzeit abhaken, zweite Halbzeit war dann ein bisschen besser, sind ein bisschen besser reingekommen, aber fußballerisch war es auch nicht das Beste, was wir sehen wollen. Am Ende haben wir das Ding noch gedreht, aber halt zu viele einfache Fehler, aber was sicherlich auch in der Phase der Vorbereitung normal ist. Aber wir müssen halt weiter arbeiten, sehr viel arbeiten bis in den nächsten 2 Wochen, bis zum ersten Punktspiel. Ansonsten sieht es schwierig aus am ersten Spieltag. Ja, wir haben jetzt unsere 4 Tschechen sind ja nun gegangen, die haben wir nicht mehr im Kader. Wir haben jetzt viele Nachwuchsspieler, setzen auf dem Nachwuchs, wollen jetzt versuchen, Fußball zu spielen mit unserem eigenen Nachwuchs, das über die Runden

0: zu bekommen, auch eine gute Rolle zu spielen in der Landesliga, nicht abzusteigen. Klassenerhalt ist erstmal das Ziel, dass die Jungs sich auch reinfinden, das ist erstmal das Ziel. Und namhafte Veränderungen gibt es eigentlich kaum. Wir haben, wie gesagt, Jugendspieler hochgezogen, wir haben einen guten Kader. Die vertrauen den Jungs aus unserem Verein jetzt und versuchen daraus das Beste zu machen.
1: Es können nicht immer nur die ersten Mannschaften im Vordergrund stehen. Beim diesjährigen Reservepokal des KfV Anhalt-Bitterfeld stehen wieder die Zweiten und Spielgemeinschaften im Rampenlicht. Im Juni konnte die SV Blau-Weiß-Schortewitz 2 sich den Pokal der letzten Saison mit nach Hause nehmen. Im August startet aber schon die nächste Saison, in der sich wieder aufs Neue bewiesen werden muss. Am 14. Juli wurden die Spiele der ersten Hauptrunde ausgelost. Wir waren vor Ort und hatten ein Auge auf die Ziehung.
2: Jeber Bergfrieden Serno. Gegen die zweite Mannschaft vom SV Germania Roßlau. Die zweite Mannschaft der SG Blau-Weiß Quellendorf. Gegen die dritte Mannschaft der SG 1948 Rebbichau. SV Fortschritt Garitz zweite Mannschaft. Gegen die zweite Mannschaft vom ESV Petersroda, dementsprechend müssen wir drehen. Garitz 2 in der Kreisliga Nord, Petersroda 2 in der Kreisklasse Ost. HSV Gröbern 2. Gegen die zweite Mannschaft vom DSV 97. TSV Rot-Weiß Zerbst zweite Mannschaft. Gegen die zweite Mannschaft vom TSV Blau-Weiß Brena. Die zweite Mannschaft von ASG Vorwärts Dessau. Gegen die Spielgemeinschaft Lok Blau-Weiß Dessau. Die zweite Mannschaft der SG Rot-Weiß Thalheim. Fährt zur zweiten Mannschaft der SG Empor Waldersee. Die zweite Mannschaft vom SV Wulfen. Spielt gegen die Spielgemeinschaft Krina Porösa 2. Die zweite Mannschaft vom CFC Germania. Muss zur Spielgemeinschaft Mühlbeck, Friedersdorf, die dritte Mannschaft. Spielgemeinschaft Trinum Klein-Parschleben. Muss zum SV Rotsch 2. Die Spielgemeinschaft Löberitz, Salzburg-Kapelle. Spielt gegen die zweite Mannschaft vom FC Eintracht Köthen. Die zweite Mannschaft vom Paschlever SV. Spielt gegen die zweite Mannschaft vom FC Stahl Aachen. Spielgemeinschaft Mühlbeck-Friedersdorf die zweite. Gegen die zweite Mannschaft vom Zürcher FC.
1: Das klingt nach einigen spannenden Matches, die zwischen dem 21. und 23. August auf uns zukommen. Mal sehen, wer nächstes Jahr den Pokal in die Finger bekommt.

Schön, dass Sie eingeschaltet haben und damit herzlich willkommen, liebe Zuschauer, zur Dienstagsausgabe der Zeitnah Nachrichten. Der erste Motorboot-Weltmeister aus Dessau, Rudolf Königer, ist am 24. Juli 2026 im Alter von 90 Jahren gestorben. Königer wurde 1969 auf dem legendären Kornhauskurs

0: bei der 13. Auflage des Dessauer Motorbootrennens Weltmeister in der Klasse LX1000. Nach seinem Erfolg im Motorbootrennsport war er selbstständig als Unternehmer und Inhaber einer Bootswerkstatt aktiv. Er engagierte sich im Deutschen Motorjachtverband, genauer im Präsidium des Landesverbands Motorbootsport Sachsen-Anhalt und später auch als Vereinsvorsitzender des Wassersportclubs Walwitzhafen. Wie aus Familienkreisen zu erfahren war, schlief Rudolf Königer am 24. Juli friedlich ein. In der Stadtratssitzung Anfang Juli war unter anderem auch die Bundesgartenschau 2035 wieder ein viel diskutiertes Thema. Mehrere Beschlussvorlagen befassten sich mit der Buga. Dabei ging es um die Entsendung von Mitgliedern in den Aufsichtsrat, die Umgestaltung der Kreuzung Katholische Kirche und Teichstraße, die Teilnahme an einem Bundesprogramm und mehr.
1: 9 Jahre dauert es noch, bis die Bundesgartenschau in Dessau-Roßlau stattfinden soll. Doch die Planungen für das Mega-Event sind schon im vollen Gange. In der Stadtratssitzung vom 1. Juli war die Buga ebenfalls ein wichtiges Thema. Oberbürgermeister Dr. Robert Reck informierte zunächst über den aktuellen Stand.
2: Ein wichtiger Meilenstein wurde am 2. Juni 2026 gelegt mit der konstituierenden Sitzung der Bundesgartenschau Dessau-Roßlau 2035 GmbH, dem Aufsichtsrat im Besonderen. In dieser Sitzung wurde der Wirtschaftsplan für das Jahr 2026 beschlossen, der auch Teil der heutigen Beschlussvorlagen auf dieser Stadtratssitzung sind. Der Wirtschaftsplan ermöglicht, die Gesellschaft ins Arbeiten zu kommen und erste Schritte zu gehen. Ich möchte an dieser Stelle kurz die aktuellen Arbeitsstände darstellen und über die Investitionsplanung informieren. Wir haben ja 2 Handlungsfelder. Das eine sind die Mosaike, also die Entwicklung der Park- und Gartenanlagen, der Grünflächen und die Fugen, die Verbindungen zwischen den einzelnen Standorten, einschließlich der Gestaltung der städtischen Straßen und Freiräume. Nach der Sommerpause werden diese Überlegungen in einer Beschlussvorlage, die wir Ihnen ja bereits angekündigt haben, in den Ausschüssen unseres Stadtrats, insbesondere natürlich auch im Bauausschuss, präsentiert und auch hier dem Stadtrat zur Beratung und Entscheidung vorgelegt. Gestalt nimmt auch die künftige Arbeitsstruktur des Buga-Vorbereitungsprozesses an. Ich hatte über die Gründung der GmbH gesprochen und die 3 Innovationswerkstätten, auch darüber wurde schon informiert, Mosaike, Fugen und Kommunikation haben jetzt stattgefunden. Es schließen sich dann freiraumplanerische Wettbewerbe an.
1: Danach wurde Thomas Pischek als Mitglied des Aufsichtsrates der Buga Dessau-Roßlau 2035 GmbH abberufen und Marco Egelkraut als Mitglied in den Aufsichtsrat entsendet und bestellt. In 2 Beschlussvorlagen ging es dann noch um konkrete Buga-Maßnahmen. Zum einen war die Umgestaltung der Kreuzung Katholische Kirche und Teichstraße ein Thema. Hierbei wurde über eine Genehmigung einer überplanmäßigen Verpflichtungsermächtigung in Höhe von 1.070.000 Euro abgestimmt, was für Diskussionen sorgte.
3: Es geht um die grundsätzliche Frage, welche Stadt wir uns künftig überhaupt noch leisten können. Denn zwischen dem, was sich unsere Stadt leisten kann und dem, was sie sich leistet, klafft inzwischen eine immer größere Lücke. Das Landesverwaltungsamt hat uns unmissverständlich erklärt, dass die dauerhafte Leistungsfähigkeit unserer Stadt gefährdet ist. Es fordert Ausgabendisziplin, Konsolidierung und eine kritische Überprüfung freiwilliger Leistungen. Was machen wir stattdessen? Wir beschließen eine Buga-Maßnahme nach der anderen. Jede einzelne Maßnahme wird für sich betrachtet begründet. Doch niemand spricht mehr über die Summe dieser Entscheidungen. Und genau darin liegt das eigentliche Problem. Mit jedem weiteren Beschluss wächst das Gesamtprojekt. Mit jedem weiteren Beschluss steigen die Folgekosten. Mit jedem weiteren Beschluss binden wir Haushaltsmittel für viele Jahre. Und irgendwann gibt es kein Zurück mehr. Wir müssen uns ehrlich fragen, bestimmt heute noch der tatsächliche Bedarf unserer Stadt, unserer Investitionen oder bestimmt inzwischen die Buga, welche Projekte Vorrang haben?
4: Am Montag war ja im Bauhausmuseum eine öffentliche Veranstaltung zur Offenlage des INSEC. Wäre dort ein Vertreter der AfD gewesen, ich war dort, dann hätte die AfD oder Mitglieder der AfD-Fraktion auf jeden Fall zur Kenntnis nehmen können, dass sowohl die Wohnungswirtschaft als auch andere Wirtschaftsunternehmen dieser Stadt händeringend dafür plädieren, die

0: Buga nicht zu zerreden, weil es eine absolute Chance für unsere Stadt ist, nicht nur die Infrastruktur zu entwickeln, sondern auch Zuzug zu erzeugen in unserer Stadt und das Wohl unserer Stadt zu mehren.
1: Das Landesverwaltungsamt hat auch deutlich gesagt, dass wir an der Buga festhalten sollten, weil sie eine Chance für unsere Stadt ist und den Fördergrad bei vielen Projekten erhöht, wodurch wir den kommunalen Haushalt entlasten können und uns anderen Projekten widmen können. Dieses Buga-Label ist eigentlich ein Gewinn in dem Moment, denn wir können wesentlich mehr in wesentlich kürzerer Zeit umsetzen, als wie es eigentlich geplant war. Der Kreisverkehr ist lange beschlossen. Und auch an der Stelle allein das Buga-Label raufzusetzen, vereinfacht dieses Projekt. Und dieser Kreisverkehr war auch schon lange vor der Buga Thema. Und ich dächte auch, dass wir die Beschlussfassung lange vor der Buga schon vorgenommen haben.
2: Herr Diedering, vor 10 Minuten, davon einer halben Stunde, diskutieren wir über die Anhalt Arena. Und Sie halten eine flammende Rede, wie wichtig es ist, eine Machbarkeitsstudie für eine Halle zu machen, die uns 20, 25 Millionen Euro kostet, weil Ihnen das Projekt gefällt. Jetzt kommt ein Projekt durch die Buga drauf. Es gefällt Ihnen nicht. Und dann reden Sie vom Haushalt und was wir uns nicht alles leisten können. Sie machen eine Politik, das ist wie Kabarett. Vielen Dank.
3: Die Vorlage wurde mit 39 Ja, 3 Nein-Stimmen sowie einer Enthaltung beschlossen. In einer weiteren Buga-Beschlussvorlage ging es um die Interessensbekundung zur Teilnahme am Bundesprogramm Anpassung urbaner und ländlicher Räume an den Klimawandel. Konkret geht es dabei um Klimaanpassungsmaßnahmen im Schillerpark in Höhe von 3 Millionen Euro mit einem Eigenanteil von 300.000 Euro.
4: Es ist nicht nur die Funktionalität des Parkes als soziales, ökologisches etc. Element, sondern es wird deutlich, dass wir teilweise unter der Qualität der Reparatur historischer Strukturen unserer Stadt an der Stelle ein Stück vorankommen. Im Schillerpark wird es eine zeitgemäße entsprechende Aufarbeitung geben mit bemerkenswerter Entwicklung, die sowohl die Qualität der Lebensqualität im Quartier, aber auch der Aktivität und nicht zuletzt eine erhebliche Aufwertung unserer Stadt erfahren lässt. Und hier geht es darum, langjährige Defizite der Stadtentwicklung über eine mögliche Bezuschussung der Buga nun endlich umzusetzen, wo wir schon lange geträumt haben.
5: Inhaltlich freue ich mich über die Vorlage und werde natürlich auch zustimmen, kann aber nicht umhin, trotzdem meinen Unmut hier kundzutun. Wir haben einen Ausschuss für Stadtentwicklung, Bauen, Stadtgrün und Mobilität, der nach momentaner Beschlusslage auch unser Buga-Ausschuss ist. Das sind, wenn man sich allein die sozusagen den Titel der Vorlage anschaut, sind das 5 gute Gründe, warum diese Vorlage unbedingt im Bauausschuss hätte vorbehandelt werden müssen. Natürlich werde ich das jetzt nicht irgendwie offiziell beanstanden, aber ich möchte doch sehr darum bitten, dass das zukünftig nicht so gehandhabt wird.
6: Die Kurzfristigkeit der Fördermittelprogramme ist zum Weinen, um es nicht anders zu nennen. Wir haben jetzt mit Hängen und Würgen und mit dem guten Willen des Referats Stadtgrün diesen Antrag jetzt auf den Weg gebracht. Er bedarf wieder eines Stadtratsbeschlusses. Ich nehme, Herr Brosowski, auch Ihren Hinweis sehr gerne auf. Wir hätten das so tun können. Ich bitte dafür um Entschuldigung. Es geht jetzt nur um, dass wir uns beteiligen an dem Interessenbekundungsverfahren und wir würden dann natürlich die inhaltlichen Dinge sehr gerne hier auch vorstellen.
3: Die Vorlage wurde mit 42 Ja und einer Nein-Stimme beschlossen. Eine letzte Beschlussvorlage kam dann vom fraktionslosen Stadtratsmitglied Paul Nolte. Dabei ging es darum, dass der Oberbürgermeister ab der folgenden Sitzung regelmäßig zum Umsetzungsstand der Buga-Maßnahmen berichten soll.
7: Bisher war die Kommunikation der Verwaltung zum Thema Bundesgartenschau eher lückenhaft. Das haben wir auch schon öfter kritisiert. Mit meiner Beschlussvorlage möchte ich letzten Endes erreichen, dass wir uns in jeder Sitzung einmal zumindest kurz über den aktuellen Stand informieren können, dass eine gewisse stetige Kommunikation stattfindet, auch uns und den Bürger, Bürgerinnen gegenüber.
8: Ich halte diese Beschlussvorlage nicht für gut und bitte da eigentlich nicht zuzustimmen, weil wir brauchen keine zusätzlichen Informationen. Wir haben eine sehr umfängliche Tagesordnung, das haben wir die letzten Stadtratssitzungen gesehen, dass wir teilweise wirklich Probleme hatten, das bis zum Ende zu schaffen. Und ich denke, wir sind immer noch 9 Jahre vor der eigentlichen Durchführung der Buga. Wir sind ausreichend informiert. Viele andere Städte planen diese Buga 3, 4, 5 Jahre erst vorher und sind auch in der Lage, das umzusetzen. Und wir sind in der Anfangsphase und wir sind durch die Beschlussvorlagen wirklich gut informiert.
2: Das Kabarett der AfD geht weiter. Sie haben es echt in den letzten Jahren nicht verstanden, was die Buga für uns bedeutet. Sie haben nicht verstanden, dass das das größte Projekt, das größte Infrastrukturprojekt dieser Stadt seit Jahrzehnten ist. Und Sie haben nicht verstanden, was diese Beschlussvorlage aussagt. Sie sagt aus, dass in dem Gremium, dem wichtigsten kommunalen Gremium in dieser Stadt, die Themen besprochen werden, die für diese Stadt elementar sind. Und das ist die Buga die nächsten 10 Jahre. Ganz einfach.
9: Es muss möglich sein, dass dieser Stadtrat, der sich nicht so homogen zusammensetzt, eine Information erhält, die alle Mitglieder dieses Rates auf einen einheitlichen Informationsstand versetzt. Und das sage ich als bekennender Buga-Kritiker. Also wirklich, glauben Sie mir, ich möchte mehr Informationen, um genauer zu wissen, wo das kommunale Geld hingeht.
3: 33 Stadträte stimmten für die Vorlage von Paul Nolte, 9 dagegen und einer enthielt sich. Damit wurde diese so angenommen und in den kommenden Stadtratssitzungen wird es beim Bericht des Oberbürgermeisters den neuen Unterpunkt Informationen zur Buga geben.
10: Eine Strafanzeige wegen Betrug erstattete ein 44-jähriger Geschädigter schriftlich im Polizeirevier Dessau-Roßlau. Er hatte gemeinsam mit einer weiteren Zeugin Mitte April eine Reise bei einem Reiseunternehmen gebucht. Die Kommunikation lief bis zur endgültigen Buchung sowohl per Telefon als auch per E-Mail ohne Komplikationen. Auch nach der Bezahlung erhielten die Geschädigten noch Unterlagen für ihre bevorstehende Reise. Am 15. Juli mussten sie dann jedoch feststellen, dass es das besagte Reiseunternehmen nicht mehr gibt. Über die Verbraucherzentrale erfuhren die Geschädigten dann, dass auch der ausgestellte Sicherungsschein, der den Reisenden vor Verlusten schützen soll, nicht gültig und somit nicht rechtskräftig ist. Aus diesem Grund entschlossen sich die Geschädigten zur Anzeigenerstattung. Zur Höhe des entstandenen Schadens wurden keine Angaben gemacht. Eine 27-Jährige hatte ihren Jeep am 23.07. gegen 9.30 Uhr auf einem Supermarktplatz in der Straße Alte Brücke in Zerbst abgestellt, um dort ihre Einkäufe zu tätigen. Gegen Mittag fuhr sie weiter in den Ahornweg, wo sie ihren Wagen erneut abstellte. Gegen 23.30 Uhr bemerkte sie dort, dass die Fahrertür ihres Autos beschädigt worden war. Der Sachschaden wurde mit ca. 300 Euro beziffert. Die Polizei bittet nun Zeugen, die in diesem Zusammenhang verdächtige Beobachtungen gemacht haben, um sachdienliche Hinweise. Das Revierkommissariat Zerbst ist unter der Telefonnummer 03-923-7160 bzw. per E-Mail erreichbar. Damit, liebe Zuschauer, sind wir am Ende unserer Dienstagsausgabe der zeitnahen Nachrichten, schauen jetzt noch auf das Wetter und im Anschluss daran auf die Meldungen aus der Region. Am Mittwoch um 18 Uhr melden wir uns dann aus der Zeitnah-Redaktion wieder. Bis dahin machen Sie es gut und auf Wiedersehen.
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Am Mittwoch zeigt sich das Wetter freundlich mit lockerer Bewölkung und sommerlich warmen Temperaturen. Die Höchstwerte erreichen 31 Grad. Am Abend klart sich der Himmel vollständig auf und auch in der Nacht bleibt es bei sternklarem Himmel trocken. Die Temperaturen gehen bis auf 20 Grad zurück. Zeitweise frischt der Wind mit

0: Seit dem 19. Juni haust die Ausstellung Politische Strafjustiz in der sowjetischen Besatzungszone und frühen DDR Sachsen-Anhalt im Industrie- und Filmmuseum Wolfen. Die Wanderausstellung, welche in Zusammenarbeit mit dem Justizministerium entstanden ist, wirft einen Blick auf eine oft übersehene Geschichte.
1: Also die Themen, die wir in dieser Ausstellung behandeln, sind eigentlich die Menschen, die in den Fokus der sowjetischen Besatzungsmacht gerieten, die inhaftiert wurden durch die sowjetischen Sicherheitsdienste bzw. Geheimdienste, der NKWD bzw. die Spionageabwehr der Roten Armee SMERSH. Und ein Teil von diesen Menschen, wir reden hier von einer sechsstelligen Zahl im Gebiet sozusagen der ehemaligen DDR, die wurden ohne verurteilt zu werden ausgesondert aus der Gesellschaft. Das heißt, man hat sie weggesperrt in Internierungslagern, in sogenannten sowjetischen Speziallagern.
0: In der Zeit zwischen 1945 und 1952 gab es Unmengen an Strafbeständen und Prozessen in Sachsen-Anhalt. Opfer dieser recht willkürlichen Strafjustiz fanden sich aus verschiedensten Gruppen.
1: Wenn wir jetzt von den deutschen Zivilisten ausgehen, dann waren das auch zum Beispiel Jugendliche wegen Werwolf-Verdachts. Das hieß dann so antisowjetische Gruppenbildung. Wenn Waffen gefunden wurden, was auch ein Straftatbestand war, illegaler Waffenbesitz, war das strafschärfend. Wir haben auch eine ganze Reihe von Verfahren wegen Verbrechens gegen die Menschlichkeit, also NS- und Kriegsverbrechen, wobei die Vorwürfe oftmals sozusagen in den Raum geworfen wurden und gar nicht bewiesen werden konnten. Und es gibt eine ganze Reihe sozusagen auch von Vorwürfen wegen angeblicher Spionage bzw. Spionageverdachttätigkeit für westliche Geheimdienste, amerikanische, britische, französische oder zum Beispiel dann Organisation GIL dann in den 1950er Jahren, antisowjetische Propaganda, antisowjetische Gruppenbildung, Terror, also auch als Vorwurf, auch illegaler Grenzübertritt schon, sowas wurde auch geahndet.
0: Diese Menschen wurden mit übermäßig hohem Strafmaß bestraft. Oft reichten sie von 10 bis 15 Jahren Haftstrafe bis hin zur Todesstrafe. Doch sowohl Strafbestände als auch Verfahren wurden willkürlich geführt.
1: Also man kann hier schon von einer willkürlichen Justiz sprechen, weil es sind nicht nur sozusagen diese hohen Strafmaße, sozusagen, die sich an den Regeln sozusagen des Strafgesetzbuches der Russischen Föderation orientierten. Genau, diese Straftatbestände sind ja auch zugrunde gelegt worden, sondern es kommen noch ein paar Sachen hinzu. Wenn man überlegt, dass diese Verhandlungen auf Russisch geführt wurden, ja, wo ja sozusagen die Menschen von hier aus der Region dem gar nicht folgen konnten, weil in der Regel nicht übersetzt wurde. Es waren eigentlich Schnellverfahren, wo immer schon das Verfahren immer durch das Militärkollegium schon vorgeprüft wurde. Das heißt, die haben die Verhandlungen schon mal durchgespielt und es wurde eigentlich dann im Wesentlichen nur noch das Urteil verkündet. Und das, was oftmals als Geständnisse herangezogen wurden, das ist eben in vielen Fällen auch durch Folter, also durch richtig körperliche Folter herbeigeführt worden.
0: Wir konnten Bose nach einzelnen besonderen Beispielen fragen. Er erzählte über den Pfarrer Rudolf Ebel.
1: Verbrechen gegen die Menschlichkeit, was hier vor Gericht gebracht wurde, ist der Fall von Rudolf Ebel, der in der Haftanstalt Roter Ochse der evangelische Anstaltspfarrer war. Und er ist im Sommer 1945 mit einer ganzen Gruppe sozusagen von Bediensteten des Zuchthauses verhaftet worden und unter anderem den Direktor, Wachpersonal, Aufsichtspersonal im Arbeitsdienst, aber zum Beispiel der Anstaltsarzt auch und der Anstaltsgeistliche. Und man hat ihnen Mitwirkung an den Hinrichtungen im Roten Ochsen. Da sind ja durch die NS-Justiz von Ende 1942 bis April 1945 549 Menschen zum Tode verurteilt. Also die zum Tode verurteilt waren, sind hingerichtet worden, überwiegend mit der Guillotine und sozusagen Mitwirkung an Hinrichtungen. Und es sind eine Reihe an Todesurteilen verhängt worden und aber gegen Herrn Ebel als Anstaltsgeistlichen 7 Jahre Arbeitslager, weil man die Mitwirkung. Was die nicht verstanden haben in dem Fall, dass er natürlich den zum Tode Verurteilten vor ihrer Hinrichtung geistlichen Beistand gegeben hat. Und das haben die Vernehmungsoffiziere des sowjetischen Geheimdienstes missverstanden in dem Sinne, dass er sie dazu gezwungen hätte, ihre Taten zu gestehen. Und das Ende ist aber letztendlich genauso fatal wie im Fall von Wilhelm Naumann. Er wird verurteilt, zwar nur zu einer Zeitstrafe.

0: überlebt, das war trotzdem nicht, weil damals hieß das, in die Sowjetunion deportiert zu werden, und wir konnten damals sozusagen diesen Transport nachgehen sozusagen, der sollte in den hohen Norden der UdSSR gehen, und er stirbt noch auf der Fahrt dorthin. Ja, und das, keiner von den zu Zeitstrafen Verurteilten hat das eben überlebt bei diesem Transport. Das ist eben so ein klassisches Beispiel.
1: Viele der Verurteilten wurden nach 1990 aufgrund von fehlenden Beweisen auf Antrag strafrechtlich von der Russischen Föderation rehabilitiert. Wer sich selbst ein Bild über die vielen Einzelschicksale machen will, kann noch bis zum 1. September kommen. Nähere Informationen und Termine von Veranstaltungen zur Ausstellung finden Sie unter der Website des Industrie- und Filmmuseums Wolfen.
2: In der Lotto-Landesliga Süd Sachsen-Anhalt 26-27 geht es in die Testspiele. Am Donnerstag, dem 23. Juli, bestritt der FC Grün-Weiß-Wittenberg-Piesteritz bereits sein zweites. Hier wurde der SV Graf Zeppelin Absdorf aus der Landesklasse 4 empfangen. Wir steigen in das Geschehen ein. Anpfiff war um 18.45 Uhr und ganze 50 Zuschauer fanden sich im Stadion Volkspark ein. Zur 9. hat Absdorf die erste große Chance. Der Ball rechts außen bei Schiller, der spielt ihn durch die Defensive und Mende findet den Abschluss mit dem 0:1. Keine 3 Minuten später sind die Absdorfer wieder im Angriff. Der geht jedoch ins Aus, aber dafür gibt es eine Ecke. Nagel lässt ihn fliegen und Koppe macht das Ding geschmeidig zu. Piesteritz bleibt gefährlich, aber die Blau-Gelben spielen sich aus kniffligen Situationen gut raus. Jedoch passiert in der 21. ein Spielfehler. Mahler passt nicht richtig auf und Elmenthaler auf der Pirsch schnappt sich den Ball und verringert den Abstand auf 1:2. Das kann mal vorkommen. In der 28. Spielminute bekommt Gauert eine Chance. Man mag meinen, dass die Distanz vom Tor zu groß ist, doch der geht rein. Soweit so gut, die erste Hälfte. Hier fällt kein Tor mehr, aber die zweite hat uns noch was zu geben. In der 69. legt Zapatnia eine Flanke vors Tor. Düsseldau mit dem Kopf, schneller als der Wärter, und der geht wieder rein. Piesteritz nun in Führung. Mit der Dauer des Spiels geht auch die Sonne allmählich unter und Absdorf hat Ecke in der 76. Der Ball kommt, doch Piesteritz fängt ab und geht schnell auf einen Konter. Der Ball findet seinen Weg über die Mittellinie und Zapatnia beweist sich im Kampf um den Ball. Der geht am Ende rein und so schnell kann es gehen, das 4:2. Mit dem Abstand von 2 Toren scheint Piesteritz sich jedoch etwas zu sicher zu fühlen. Ein langsames Passspiel öffnet das Fenster für Mikola, der handelt konsequent und macht das 4:3 in der 85. Spielminute. Die letzten Spielminuten werden dann nochmal gut genutzt. Becker lüpft den Ball nach vorne und Zapatnia macht das 5:3 in der 89. Spielminute. Sein zweites Tor in dieser Partie und somit geht auch das Spiel zu Ende. Nun noch ein Interview mit Trainer Tobias Klier über die Spieleinschätzung und Neuzugänge im FC Grün-Weiß Wittenberg-Piesteritz.
3: Dass wir das nicht umgesetzt haben, was wir uns vorgenommen haben, die Anfangsphase wieder zu hektisch gemacht haben, dann noch 2-0 zurücklagen, zu Recht zurücklagen, weil wir einfach dort nicht in die Zweikämpfe gekommen sind und nicht sauber Fußball gespielt haben, danach aus gefangen, ein bisschen besser gespielt, aber auch nicht optimal, konnten dann durch Torwartfehler, Stellungsfehler vom Torhüter den Ausgleich erreichen und am Ende ja, erste Halbzeit abhaken, zweite Halbzeit war dann ein bisschen besser, sind ein bisschen besser reingekommen, aber fußballerisch war es auch nicht das Beste, was wir sehen wollen. Am Ende haben wir das Ding noch gedreht, aber halt zu viele einfache Fehler, aber was sicherlich auch in der Phase der Vorbereitung normal ist. Aber wir müssen halt weiter arbeiten, sehr viel arbeiten bis in den nächsten 2 Wochen, bis zum ersten Punktspiel. Ansonsten sieht es schwierig aus am ersten Spieltag. Ja, wir haben jetzt unsere 4 Tschechen sind ja gegangen, die haben wir nicht mehr im Kader. Wir haben jetzt viele Nachwuchsspieler, setzen auf den Nachwuchs, wollen jetzt versuchen, Fußball zu spielen mit unserem eigenen Nachwuchs, das über die Runden zu

0: bekommen, auch eine gute Rolle zu spielen in der Landesliga. Nicht abzusteigen, Klassenerhalt ist erstmal das Ziel, dass die Jungs sich auch reinfinden, das ist erstmal das Ziel. Und namhafte Veränderungen gibt es eigentlich kaum. Wir haben, wie gesagt, Jugendspieler hochgezogen, wir haben einen guten Kader. Die vertrauen den Jungs aus unserem Verein jetzt und versuchen daraus das Beste zu machen.
1: Es können nicht immer nur die ersten Mannschaften im Vordergrund stehen. Beim diesjährigen Reservepokal des KfV Anhalt-Bitterfeld stehen wieder die Zweiten und Spielgemeinschaften im Rampenlicht. Im Juni konnte die SV Blau-Weiß-Schortewitz 2 sich den Pokal der letzten Saison mit nach Hause nehmen. Im August startet aber schon die nächste Saison, in der sich wieder aufs Neue bewiesen werden muss. Am 14. Juli wurden die Spiele der ersten Hauptrunde ausgelost. Wir waren vor Ort und hatten ein Auge auf die Ziehung.
2: Jeber Bergfrieden Serno. Gegen die zweite Mannschaft vom SV Germania Roßlau. Die zweite Mannschaft der SG Blau-Weiß Quellendorf. Gegen die dritte Mannschaft der SG 1948 Reppichau. SV Fortschritt Garitz zweite Mannschaft. Gegen die zweite Mannschaft vom ESV Petersroda, dementsprechend müssen wir drehen. Garitz 2 in der Kreisliga Nord, Petersroda 2 in der Kreisklasse Ost. HSV Gröbern 2. Gegen die zweite Mannschaft vom DSV 97. TSV Rot-Weiß Zerbst zweite Mannschaft. Gegen die zweite Mannschaft vom TSV Blau-Weiß Brena. Die zweite Mannschaft von ASG Vorwärts Dessau. Gegen die Spielgemeinschaft Lok Blau-Weiß Dessau. Die zweite Mannschaft der SG Rot-Weiß Thalheim. Fährt zur zweiten Mannschaft der SG Empor Waldersee. Zweite Mannschaft vom SV Wulfen. Spielt gegen die Spielgemeinschaft Krina Porösa 2. Die zweite Mannschaft vom CFC Germania. Muss zur Spielgemeinschaft Mühlbeck, Friedersdorf, die dritte Mannschaft. Spielgemeinschaft Trinum Klein-Parschleben. Muss zum SV Rotsch 2. Die Spielgemeinschaft Löberitz, Salzburg-Kapelle. Spielt gegen die zweite Mannschaft vom FC Eintracht Köthen. Die zweite Mannschaft vom Paschlever SV. Spielt gegen die zweite Mannschaft vom FC Stahl Aachen. Spielgemeinschaft Mühlbeck-Friedersdorf, die zweite. Gegen die zweite Mannschaft vom Zürich FC.
1: Das klingt nach einigen spannenden Matches, die zwischen dem 21. und 23. August auf uns zukommen. Mal sehen, wer nächstes Jahr den Pokal in die Finger bekommt.

Schön, dass Sie eingeschaltet haben und damit herzlich willkommen, liebe Zuschauer, zur Dienstagsausgabe der Zeitnah Nachrichten. Der erste Motorboot-Weltmeister aus Dessau, Rudolf Königer, ist am 24. Juli 2026 im Alter von 90 Jahren gestorben. Königer wurde 1969 auf dem legendären Kornhauskurs

0: bei der 13. Auflage des Dessauer Motorbootrennens Weltmeister in der Klasse LX1000. Nach seinem Erfolg im Motorbootrennsport war er selbstständig als Unternehmer und Inhaber einer Bootswerkstatt aktiv. Er engagierte sich im Deutschen Motorjachtverband, genauer im Präsidium des Landesverbands Motorbootsport Sachsen-Anhalt und später auch als Vereinsvorsitzender des Wassersportclubs Walwitzhafen. Wie aus Familienkreisen zu erfahren war, schlief Rudolf Königer am 24. Juli friedlich ein. In der Stadtratssitzung Anfang Juli war unter anderem auch die Bundesgartenschau 2035 wieder ein viel diskutiertes Thema. Mehrere Beschlussvorlagen befassten sich mit der Buga. Dabei ging es um die Entsendung von Mitgliedern in den Aufsichtsrat, die Umgestaltung der Kreuzung Katholische Kirche und Teichstraße, die Teilnahme an einem Bundesprogramm und mehr.
1: 9 Jahre dauert es noch, bis die Bundesgartenschau in Dessau-Roßlau stattfinden soll. Doch die Planungen für das Mega-Event sind schon im vollen Gange. In der Stadtratssitzung vom 1. Juli war die Buga ebenfalls ein wichtiges Thema. Oberbürgermeister Dr. Robert Reck informierte zunächst über den aktuellen Stand.
2: Ein wichtiger Meilenstein wurde am 2. Juni 2026 gelegt mit der konstituierenden Sitzung der Bundesgartenschau Dessau-Roßlau 2035 GmbH, dem Aufsichtsrat im Besonderen. In dieser Sitzung wurde der Wirtschaftsplan für das Jahr 2026 beschlossen, der auch Teil der heutigen Beschlussvorlagen auf dieser Stadtratssitzung sind. Der Wirtschaftsplan ermöglicht, die Gesellschaft ins Arbeiten zu kommen und erste Schritte zu gehen. Ich möchte an dieser Stelle kurz die aktuellen Arbeitsstände darstellen und über die Investitionsplanung informieren. Wir haben ja zwei Handlungsfelder. Das eine sind die Mosaike, also die Entwicklung der Park- und Gartenanlagen, der Grünflächen und die Fugen, die Verbindungen zwischen den einzelnen Standorten, einschließlich der Gestaltung der städtischen Straßen und Freiräume. Nach der Sommerpause werden diese Überlegungen in einer Beschlussvorlage, die wir Ihnen ja bereits angekündigt hat, in den Ausschüssen unseres Stadtrats, insbesondere natürlich auch im Bauausschuss, präsentiert und auch hier dem Stadtrat zur Beratung und Entscheidung vorgelegt. Gestalt nimmt auch die künftige Arbeitsstruktur des Buga Vorbereitungsprozesses an. Ich hatte über die Gründung der GmbH gesprochen und die drei Innovationswerkstätten, auch darüber wurde schon informiert, Mosaike, Fugen und Kommunikation haben jetzt stattgefunden. Es schließen sich dann freiraumplanerische Wettbewerbe an.
1: Danach wurde Thomas Pischek als Mitglied des Aufsichtsrates der Buga Dessau-Roßlau 2035 GmbH abberufen und Marco Egelkraut als Mitglied in den Aufsichtsrat entsendet und bestellt. In zwei Beschlussvorlagen ging es dann noch um konkrete Buga-Maßnahmen. Zum einen war die Umgestaltung der Kreuzung Katholische Kirche und Teichstraße ein Thema. Hierbei wurde über eine Genehmigung einer überplanmäßigen Verpflichtungsermächtigung in Höhe von 1.070.000 Euro abgestimmt, was für Diskussionen sorgte.
3: Es geht um die grundsätzliche Frage, welche Stadt wir uns künftig überhaupt noch leisten können. Denn zwischen dem, was sich unsere Stadt leisten kann, und dem, was sie sich leistet, klafft inzwischen eine immer größere Lücke. Das Landesverwaltungsamt hat uns unmissverständlich erklärt, dass die dauerhafte Leistungsfähigkeit unserer Stadt gefährdet ist. Es fordert Ausgabendisziplin, Konsolidierung und eine kritische Überprüfung freiwilliger Leistungen. Was machen wir stattdessen? Wir beschließen eine Buga-Maßnahme nach der anderen. Jede einzelne Maßnahme wird für sich betrachtet begründet. Doch niemand spricht mehr über die Summe dieser Entscheidungen. Und genau darin liegt das eigentliche Problem. Mit jedem weiteren Beschluss wächst das Gesamtprojekt. Mit jedem weiteren Beschluss steigen die Folgekosten. Mit jedem weiteren Beschluss binden wir Haushaltsmittel für viele Jahre. Und irgendwann gibt es kein Zurück mehr. Wir müssen uns ehrlich fragen, bestimmt heute noch der tatsächliche Bedarf unserer Stadt, unserer Investitionen, oder bestimmt inzwischen die Buga, welche Projekte Vorrang haben?
4: Am Montag war ja im Bauhausmuseum eine öffentliche Veranstaltung zur Offenlage des INSEC. Wäre dort ein Vertreter der AfD gewesen, ich war dort, dann hätte die AfD oder Mitglieder der AfD-Fraktion auf jeden Fall zur Kenntnis nehmen können, dass sowohl die Wohnungswirtschaft als auch andere Wirtschaftsunternehmen dieser Stadt händeringend dafür plädieren, die

0: Buga nicht zu zerreden, weil es eine absolute Chance für unsere Stadt ist, nicht nur die Infrastruktur zu entwickeln, sondern auch Zuzug zu erzeugen in unserer Stadt und das Wohl unserer Stadt zu mehren.
1: Das Landesverwaltungsamt hat auch deutlich gesagt, dass wir an der Buga festhalten sollten, weil sie eine Chance für unsere Stadt ist und den Fördergrad bei vielen Projekten erhöht, wodurch wir den kommunalen Haushalt entlasten können und uns anderen Projekten widmen können. Dieses Buga-Label ist eigentlich ein Gewinn in dem Moment, denn wir können wesentlich mehr in wesentlich kürzerer Zeit umsetzen, als wie es eigentlich geplant war. Der Kreisverkehr ist lange beschlossen. Und auch an der Stelle allein das Buga-Label raufzusetzen, vereinfacht dieses Projekt. Und dieser Kreisverkehr war auch schon lange vor der Buga Thema. Und ich dächte auch, dass wir die Beschlussfassung lange vor der Buga schon vorgenommen haben.
2: Herr Diedering, vor 10 Minuten, davon einer halben Stunde, diskutieren wir über die Anhalt Arena. Und Sie halten eine flammende Rede, wie wichtig es ist, eine Machbarkeitsstudie für eine Halle zu machen, die uns 20, 25 Millionen Euro kostet, weil Ihnen das Projekt gefällt. Jetzt kommt ein Projekt durch die Buga drauf. Es gefällt Ihnen nicht. Und dann reden Sie vom Haushalt und was wir uns nicht alles leisten können. Sie machen eine Politik, das ist wie Kabarett. Vielen Dank.
3: Die Vorlage wurde mit 39 Ja, 3 Nein-Stimmen sowie einer Enthaltung beschlossen. In einer weiteren Buga-Beschlussvorlage ging es um die Interessensbekundung zur Teilnahme am Bundesprogramm Anpassung urbaner und ländlicher Räume an den Klimawandel. Konkret geht es dabei um Klimaanpassungsmaßnahmen im Schillerpark in Höhe von 3 Millionen Euro mit einem Eigenanteil von 300.000 Euro.
4: Es ist nicht nur die Funktionalität des Parkes als soziales, ökologisches etc. Element, sondern es wird deutlich, dass wir teilweise unter Qualität der Reparatur historischer Strukturen unserer Stadt an der Stelle ein Stück vorankommen. Im Schillerpark wird es eine zeitgemäße entsprechende Aufarbeitung geben mit bemerkenswerter Entwicklung, die sowohl die Qualität der Lebensqualität im Quartier, aber auch der Aktivität und nicht zuletzt eine erhebliche Aufwertung unserer Stadt erfahren lässt. Und hier geht es darum, langjährige Defizite der Stadtentwicklung über eine mögliche Bezuschussung der Buga nun endlich umzusetzen, wo wir von lange geträumt haben.
5: Inhaltlich freue ich mich über die Vorlage und werde natürlich auch zustimmen, kann aber nicht umhin, trotzdem meinen Unmut hier kundzutun. Wir haben einen Ausschuss für Stadtentwicklung, Bauen, Stadtgrün und Mobilität, der nach momentaner Beschlusslage auch unser Buga-Ausschuss ist. Das sind, wenn man sich allein sozusagen den Titel der Vorlage anschaut, sind das 5 gute Gründe, warum diese Vorlage unbedingt im Bauausschuss hätte vorbehandelt werden müssen. Natürlich werde ich das jetzt nicht irgendwie offiziell beanstanden, aber ich möchte doch sehr darum bitten, dass das zukünftig nicht so gehandhabt wird.
6: Die Kurzfristigkeit der Fördermittelprogramme ist zum Weinen, um es nicht anders zu nennen. Wir haben jetzt mit Hängen und Würgen und mit dem guten Willen des Referats Stadtgrün diesen Antrag jetzt auf den Weg gebracht. Er bedarf wieder eines Stadtratsbeschlusses. Ich nehme, Herr Bosowski, auch Ihren Hinweis sehr gerne auf. Wir hätten das so tun können. Ich bitte dafür um Entschuldigung. Es geht jetzt nur um, dass wir uns beteiligen an dem Interessenbekundungsverfahren und wir würden dann natürlich die inhaltlichen Dinge sehr gerne hier auch vorstellen.
3: Die Vorlage wurde mit 42 Ja und einer Nein-Stimme beschlossen. Eine letzte Beschlussvorlage kam dann vom fraktionslosen Stadtratsmitglied Paul Nolte. Dabei ging es darum, dass der Oberbürgermeister ab der folgenden Sitzung regelmäßig zum Umsetzungsstand der Buga-Maßnahmen berichten soll.
7: Bisher war die Kommunikation der Verwaltung zum Thema Bundesgartenschau eher lückenhaft. Das haben wir auch schon öfter kritisiert. Mit meiner Beschlussvorlage möchte ich letzten Endes erreichen, dass wir uns in jeder Sitzung einmal zumindest kurz über den aktuellen Stand informieren können, dass eine gewisse stetige Kommunikation stattfindet, auch uns und den Bürger, Bürgerinnen gegenüber.
8: Ich halte diese Beschlussvorlage nicht für gut und bitte da eigentlich nicht zuzustimmen, weil wir brauchen keine zusätzlichen Informationen. Wir haben eine sehr umfängliche Tagesordnung, das haben wir die letzten Stadtratssitzungen gesehen, dass wir teilweise wirklich Probleme hatten, das bis zum Ende zu schaffen. Und ich denke, wir sind immer noch 9 Jahre vor der eigentlichen Durchführung der Buga. Wir sind ausreichend informiert. Viele andere Städte planen diese Buga 3, 4, 5 Jahre erst vorher und sind auch in der Lage, das umzusetzen. Und wir sind in der Anfangsphase und wir sind durch die Beschlussvorlagen wirklich gut informiert.
2: Das Kabarett der AfD geht weiter.

0: Sie haben es echt in den letzten Jahren nicht verstanden, was die Buga für uns bedeutet. Sie haben nicht verstanden, dass das das größte Projekt, das größte Infrastrukturprojekt dieser Stadt seit Jahrzehnten ist. Und Sie haben nicht verstanden, was diese Beschlussvorlage aussagt. Sie sagt aus, dass in dem Gremium, dem wichtigsten kommunalen Gremium in dieser Stadt, die Themen besprochen werden, die für diese Stadt elementar sind. Und das ist die Buga die nächsten 10 Jahre. Ganz einfach.
1: Es muss möglich sein, dass dieser Stadtrat, der sich nicht so homogen zusammensetzt, eine Information erhält, die alle Mitglieder dieses Rates auf einen einheitlichen Informationsstand versetzt. Und das sage ich als bekennender Buga-Kritiker. Also wirklich, glauben Sie mir, ich möchte mehr Informationen, um genauer zu wissen, wo das kommunale Geld hingeht.
2: 33 Stadträte stimmten für die Vorlage von Paul Nolte, 9 dagegen und einer enthielt sich. Damit wurde diese so angenommen und in den kommenden Stadtratssitzungen wird es beim Bericht des Oberbürgermeisters den neuen Unterpunkt Informationen zur Buga geben.
3: Eine Strafanzeige wegen Betrug erstattete ein 44-jähriger Geschädigter schriftlich im Polizeirevier des Roßlau. Er hatte gemeinsam mit einer weiteren Zeugin Mitte April eine Reise bei einem Reiseunternehmen gebucht. Die Kommunikation lief bis zur endgültigen Buchung sowohl per Telefon als auch per E-Mail ohne Komplikationen. Auch nach der Bezahlung erhielten die Geschädigten noch Unterlagen für ihre bevorstehende Reise. Am 15. Juli mussten sie dann jedoch feststellen, dass es das besagte Reiseunternehmen nicht mehr gibt. Über die Verbraucherzentrale erfuhren die Geschädigten dann, dass auch der ausgestellte Sicherungsschein, der den Reisenden vor Verlusten schützen soll, nicht gültig und somit nicht rechtskräftig ist. Aus diesem Grund entschlossen sich die Geschädigten zur Anzeigenerstattung. Zur Höhe des entstandenen Schadens wurden keine Angaben gemacht. Eine 27-Jährige hatte ihren Jeep am 23.07. gegen 9.30 Uhr auf einem Supermarktplatz in der Straße Alte Brücke in Zerbst abgestellt, um dort ihre Einkäufe zu tätigen. Gegen Mittag fuhr sie weiter in den Ahornweg, wo sie ihren Wagen erneut abstellte. Gegen 23.30 Uhr bemerkte sie dort, dass die Fahrertür ihres Autos beschädigt worden war. Der Sachschaden wurde mit ca. 300 Euro beziffert. Die Polizei bittet nun Zeugen, die in diesem Zusammenhang verdächtige Beobachtungen gemacht haben, um sachdienliche Hinweise. Das Revierkommissariat Zerbst ist unter der Telefonnummer 03 923 7160 bzw. per E-Mail erreichbar. Damit, liebe Zuschauer, sind wir am Ende unserer Dienstagsausgabe der zeitnahen Nachrichten, schauen jetzt noch auf das Wetter und im Anschluss daran auf die Meldungen aus der Region. Am Mittwoch um 18 Uhr melden wir uns dann aus der Zeitnah-Redaktion wieder. Bis dahin machen Sie es gut und auf Wiedersehen.
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Am Mittwoch zeigt sich das Wetter freundlich mit lockerer Bewölkung und sommerlich warmen Temperaturen. Die Höchstwerte erreichen 31 Grad. Am Abend klart sich der Himmel vollständig auf und auch in der Nacht bleibt es bei sternklarem Himmel trocken. Die Temperaturen gehen bis auf 20 Grad zurück. Zeitweise frischt der Wind mit

0: Seit dem 19. Juni haust die Ausstellung Politische Strafjustiz in der sowjetischen Besatzungszone und frühen DDR Sachsen-Anhalt im Industrie- und Filmmuseum Wolfen. Die Wanderausstellung, welche in Zusammenarbeit mit dem Justizministerium entstanden ist, wirft einen Blick auf eine oft übersehene Geschichte.
1: Also die Themen, die wir in dieser Ausstellung behandeln, sind eigentlich die Menschen, die in den Fokus der sowjetischen Besatzungsmacht gerieten, die inhaftiert wurden durch die sowjetischen Sicherheitsdienste bzw. Geheimdienste, der NKWD bzw. die Spionageabwehr der Roten Armee SMERSH. Und ein Teil von diesen Menschen, wir reden hier von einer sechsstelligen Zahl im Gebiet sozusagen der ehemaligen DDR, die wurden ohne verurteilt zu werden ausgesondert aus der Gesellschaft. Das heißt, man hat sie weggesperrt in Internierungslagern, in sogenannten sowjetischen Speziallagern.
0: In der Zeit zwischen 1945 und 1952 gab es Unmengen an Strafbeständen und Prozessen in Sachsen-Anhalt. Opfer dieser recht willkürlichen Strafjustiz fanden sich aus verschiedensten Gruppen.
1: Wenn wir jetzt von den deutschen Zivilisten ausgehen, dann waren das auch zum Beispiel Jugendliche wegen Werwolfverdachts. Das hieß dann so antisowjetische Gruppenbildung. Wenn Waffen gefunden wurden, was auch ein Straftatbestand war, illegaler Waffenbesitz, war das strafschärfend. Wir haben auch eine ganze Reihe von Verfahren wegen Verbrechens gegen die Menschlichkeit, also NS- und Kriegsverbrechen, wobei die Vorwürfe oftmals sozusagen in den Raum geworfen wurden und gar nicht bewiesen werden konnten. Und es gibt eine ganze Reihe sozusagen auch von Vorwürfen wegen angeblicher Spionage bzw. Spionageverdachttätigkeit für westliche Geheimdienste, amerikanische, britische, französische oder zum Beispiel dann Organisation GIL dann in den 1950er Jahren, antisowjetische Propaganda, antisowjetische Gruppenbildung, Terror, also auch als Vorwurf, auch illegaler Grenzübertritt schon, sowas wurde auch geahndet.
0: Diese Menschen wurden mit übermäßig hohem Strafmaß bestraft. Oft reichten sie von 10 bis 15 Jahren Haftstrafe bis hin zur Todesstrafe. Doch sowohl Strafbestände als auch Verfahren wurden willkürlich geführt.
1: Also man kann hier schon von einer willkürlichen Justiz sprechen, weil es sind nicht nur sozusagen diese hohen Strafmaße, sozusagen, die sich an den Regeln sozusagen des Strafgesetzbuches der Russischen Föderation orientierten. Genau diese Straftatbestände sind ja auch zugrunde gelegt worden, sondern es kommen noch ein paar Sachen hinzu. Wenn man überlegt, dass diese Verhandlungen auf Russisch geführt wurden, ja, wo ja sozusagen die Menschen von hier aus der Region dem gar nicht folgen konnten, weil in der Regel nicht übersetzt wurde. Es waren eigentlich Schnellverfahren, wo immer schon das Verfahren immer durch das Militärkollegium schon vorgeprüft wurde. Das heißt, die haben die Verhandlungen schon mal durchgespielt und es wurde eigentlich dann im Wesentlichen nur noch das Urteil verkündet. Und das, was oftmals als Geständnisse herangezogen wurden, das ist eben in vielen Fällen auch durch Folter, also durch richtig körperliche Folter herbeigeführt worden.
0: Wir konnten Bose nach einzelnen besonderen Beispielen fragen. Er erzählte über den Pfarrer Rudolf Ebel.
1: Verbrechen gegen die Menschlichkeit, was hier vor Gericht gebracht wurde, ist der Fall von Rudolf Ebel, der in der Haftanstalt Roter Ochse der evangelische Anstaltspfarrer war. Und er ist im Sommer 1945 mit einer ganzen Gruppe sozusagen von Bediensteten des Zuchthauses verhaftet worden und unter anderem den Direktor, Wachpersonal, Aufsichtspersonal im Arbeitsdienst, aber zum Beispiel der Anstaltsarzt auch und der Anstaltsgeistliche. Und man hat ihn mitwirken an den Hinrichtungen im Roten Ochsen. Da sind ja durch die NS-Justiz von Ende 1942 bis April 1945 549 Menschen zum Tode verurteilt. Also die zum Tode verurteilt waren, sind hingerichtet worden, überwiegend mit der Guillotine und sozusagen Mitwirkung an Hinrichtungen. Und es sind eine Reihe an Todesurteilen verhängt worden und aber gegen Herrn Ebel als Anstaltsgeistlichen 7 Jahre Arbeitslager, weil man die Mitwirkung. Was die nicht verstanden haben in dem Fall, dass er natürlich den zum Tode Verurteilten vor ihrer Hinrichtung geistlichen Beistand gegeben hat. Und das haben die Vernehmungsoffiziere des sowjetischen Geheimdienstes missverstanden in dem Sinne, dass er sie dazu gezwungen hätte, ihre Taten zu gestehen. Und das Ende ist aber letztendlich genauso fatal wie im Fall von Wilhelm Naumann. Er wird verurteilt, zwar nur zu einer Zeitstrafe.

0: In der Lotto-Landesliga Süd Sachsen-Anhalt 26-27 geht es in die Testspiele. Am Donnerstag, dem 23. Juli, bestritt der FC Grün-Weiß-Wittenberg-Piesteritz bereits sein zweites. Hier wurde der SV Graf Zeppelin Absdorf aus der Landesklasse 4 empfangen. Wir steigen in das Geschehen ein. Anpfiff war um 18.45 Uhr und ganze 50 Zuschauer fanden sich im Stadion Volkspark ein. Zur 9. hat Absdorf die erste große Chance. Der Ball rechts außen bei Schiller, der spielt ihn durch die Defensive und Mende findet den Abschluss mit dem 0:1. Keine 3 Minuten später sind die Absdorfer wieder im Angriff. Der geht jedoch ins Aus. Aber dafür gibt es eine Ecke. Nagel lässt ihn fliegen und Koppe macht das Ding geschmeidig zu. Piesteritz bleibt gefährlich, aber die Blau-Gelben spielen sich aus kniffligen Situationen gut raus. Jedoch passiert in der 21. ein Spielfehler. Mahler passt nicht richtig auf und Elmenthaler auf der Pirsch schnappt sich den Ball und verringert den Abstand auf 1:2. Das kann mal vorkommen. In der 28. Spielminute bekommt Gauert eine Chance. Man mag meinen, dass die Distanz vom Tor zu groß ist, doch der geht rein. Soweit so gut, die erste Hälfte. Hier fällt kein Tor mehr, aber die zweite hat uns noch was zu geben. In der 69. legt Zapatnia eine Flanke vors Tor. Düsseldau mit dem Kopf, schneller als der Wärter und der geht wieder rein. Piesteritz nun in Führung. Mit der Dauer des Spiels geht auch die Sonne allmählich unter und Absdorf hat Ecke in der 76. Der Ball kommt, doch Piesteritz fängt ab und geht schnell auf einen Konter. Der Ball findet seinen Weg über die Mittellinie und Zapatnia beweist sich im Kampf um den Ball. Der geht am Ende rein und so schnell kann es gehen, das 4:2. Mit dem Abstand von 2 Toren scheint Piesteritz sich jedoch etwas zu sicher zu fühlen. Ein langsames Passspiel öffnet das Fenster für Mikola, der handelt konsequent und macht das 4:3 in der 85. Spielminute. Die letzten Spielminuten werden dann nochmal gut genutzt. Becker lüpft den Ball nach vorne und Zapatnia macht das 5:3 in der 89. Spielminute. Sein zweites Tor in dieser Partie und somit geht auch das Spiel zu Ende. Nun noch ein Interview mit Trainer Tobias Klier über die Spieleinschätzung und Neuzugänge im FC Grün-Weiß Wittenberg-Piesteritz.
1: Dass wir das nicht umgesetzt haben, was wir uns vorgenommen haben, die Anfangsphase wieder zu hektisch gemacht haben, dann noch 2-0 zurücklagen, zu Recht zurücklagen, weil wir einfach dort nicht in die Zweikämpfe gekommen sind und nicht sauber Fußball gespielt haben, danach uns gefangen, ein bisschen besser gespielt, aber auch nicht optimal, konnten dann durch Torwartfehler, Stellungsfehler vom Torhüter den Ausgleich erreichen und am Ende ja, erste Halbzeit abhaken, zweite Halbzeit war dann ein bisschen besser, sind ein bisschen besser reingekommen, aber fußballerisch war es auch nicht das Beste, was wir sehen wollen. Am Ende haben wir das Ding noch gedreht, aber halt zu viele einfache Fehler, aber was sicherlich auch in der Phase der Vorbereitung normal ist. Aber wir müssen halt weiter arbeiten, sehr viel arbeiten bis in den nächsten 2 Wochen, bis zum ersten Punktspiel. Ansonsten sieht es schwierig aus am ersten Spieltag. Ja, wir haben jetzt unsere 4 Tschechen sind ja gegangen, die haben wir nicht mehr im Kader. Wir haben jetzt viele Nachwuchsspieler, setzen auf den Nachwuchs, wollen jetzt versuchen, Fußball zu spielen mit unserem eigenen Nachwuchs. Das über die Runden zu bekommen, auch eine gute Rolle zu spielen in der Landesliga, nicht abzusteigen. Klassenerhalt ist erstmal das Ziel, dass die Jungs sich auch reinfinden, das ist erstmal das Ziel. Und namhafte Veränderungen gibt es eigentlich kaum. Wir haben, wie gesagt, Jugendspieler hochgezogen, wir haben einen guten Kader. Die vertrauen den Jungs aus unserem Verein jetzt und versuchen daraus das Beste zu machen.
2: Es können nicht immer nur die ersten Mannschaften im Vordergrund stehen. Beim diesjährigen Reservepokal des KfV Anhalt Bitterfeld stehen wieder die Zweiten und Spielgemeinschaften im Rampenlicht. Im Juni konnte die SV Blau-Weiß-Schortewitz 2 sich den Pokal der letzten Saison mit nach Hause nehmen. Im August startet aber schon die nächste Saison, in der sich

0: wieder aufs Neue bewiesen werden muss. Am 14. Juli wurden die Spiele der ersten Hauptrunde ausgelost. Wir waren vor Ort und hatten ein Auge auf die Ziehung.
1: Jeber Bergfrieden Sermo. Gegen die zweite Mannschaft vom SV Germania Roßlau. Die zweite Mannschaft der SG Blau-Weiß Quellendorf. Gegen die dritte Mannschaft der SG 1948 Reppichau. SV Fortschritt Garitz zweite Mannschaft. Gegen die zweite Mannschaft vom ESV Petersroda, dementsprechend müssen wir drehen. Garitz 2 in der Kreisliga Nord, Petersroda 2 in der Kreisklasse Ost. HSV Gröbern 2. Gegen die zweite Mannschaft vom DSV 97. TSV Rot-Weiß Zerbst zweite Mannschaft. Gegen die zweite Mannschaft vom TSV Blau-Weiß Brena. Die zweite Mannschaft von ASG Vorwärts Dessau. Gegen die Spielgemeinschaft Lok Blau-Weiß Dessau. Die zweite Mannschaft der SG Rot-Weiß Thalheim. Fährt zur zweiten Mannschaft der SG Empor Waldersee. Zweite Mannschaft vom SV Wulfen. Spielt gegen die Spielgemeinschaft Krina Porösa 2. Die zweite Mannschaft vom CFC Germania. Muss zur Spielgemeinschaft Mühlbeck Friedersdorf, die dritte Mannschaft. Spielgemeinschaft Trinum Klein-Parschleben. Muss zum SV Rotsch 2. Die Spielgemeinschaft Löberitz Salzburg-Kapelle. Spielt gegen die zweite Mannschaft vom FC Eintracht Köthen. Die zweite Mannschaft vom Paschlever SV. Spielt gegen die zweite Mannschaft vom FC Stahl Aachen. Spielgemeinschaft Mühlbeck-Friedersdorf die zweite. Die zweite Mannschaft vom Zürcher FC.
0: Das klingt nach einigen spannenden Matches, die zwischen dem 21. und 23. August auf uns zukommen. Mal sehen, wer nächstes Jahr den Pokal in die Finger bekommt.

0: Schön, dass Sie eingeschaltet haben und damit herzlich willkommen, liebe Zuschauer, zur Dienstagsausgabe der Zeitnah Nachrichten. Der erste Motorboot-Weltmeister aus Dessau, Rudolf Königer, ist am 24. Juli 2026 im Alter von 90 Jahren gestorben. Königer wurde 1969 auf dem legendären Kornhauskurs bei der 13. Auflage des Dessauer Motorbootrennens Weltmeister in der Klasse LX1000. Nach seinem Erfolg im Motorbootrennsport war er selbstständig als Unternehmer und Inhaber einer Bootswerkstatt aktiv. Er engagierte sich im Deutschen Motorjahr Yachtverband, genauer im Präsidium des Landesverbands Motorbootsport Sachsen-Anhalt und später auch als Vereinsvorsitzender des Wassersportclubs Walwitzhafen. Wie aus Familienkreisen zu erfahren war, schlief Rudolf Königer am 24. Juli friedlich ein. In der Stadtratssitzung Anfang Juli war unter anderem auch die Bundesgartenschau 2035 wieder ein viel diskutiertes Thema. Mehrere Beschlussvorlagen befassten sich mit der Buga. Dabei ging es um die Entsendung von Mitgliedern in den Aufsichtsrat, die Umgestaltung der Kreuzung Katholische Kirche und Teichstraße, die Teilnahme an einem Bundesprogramm und mehr.
1: 9 Jahre dauert es noch, bis die Bundesgartenschau in Dessau-Roßlau stattfinden soll. Doch die Planungen für das Mega-Event sind schon im vollen Gange. In der Stadtratssitzung vom 1. Juli war die Buga ebenfalls ein wichtiges Thema. Oberbürgermeister Dr. Robert Reck informierte zunächst über den aktuellen Stand.
2: Ein wichtiger Meilenstein wurde am 2. Juni 2026 gelegt mit der konstituierenden Sitzung der Bundesgartenschau Dessau-Roßlau 2035 GmbH, dem Aufsichtsrat im Besonderen. In dieser Sitzung wurde der Wirtschaftsplan für das Jahr 2026 beschlossen, der auch Teil der heutigen Beschlussvorlagen auf dieser Stadtratssitzung sind. Der Wirtschaftsplan ermöglicht, die Gesellschaft ins Arbeiten zu kommen und erste Schritte zu gehen. Ich möchte an dieser Stelle kurz die aktuellen Arbeitsstände darstellen und über die Investitionsplanung informieren. Wir haben ja zwei Handlungsfelder. Das eine sind die Mosaike, also die Entwicklung der Park- und Gartenanlagen, der Grünflächen und die Fugen, die Verbindungen zwischen den einzelnen Standorten, einschließlich der Gestaltung der städtischen Straßen und Freiräume. Nach der Sommerpause werden diese Überlegungen in einer Beschlussvorlage, die wir Ihnen ja bereits angekündigt hat, in den Ausschüssen unseres Stadtrats, insbesondere natürlich auch im Bauausschuss, präsentiert und auch hier dem Stadtrat zur Beratung und Entscheidung vorgelegt. Gestalt nimmt auch die künftige Arbeitsstruktur des Buga-Vorbereitungsprozesses an. Ich hatte über die Gründung der GmbH gesprochen und die drei Innovationswerkstätten, auch darüber wurde schon informiert, Mosaike, Fugen und Kommunikation haben jetzt stattgefunden. Es schließen sich dann freiraumplanerische Wettbewerbe an.
1: Danach wurde Thomas Pischek als Mitglied des Aufsichtsrates der Buga Dessau-Roßlau 2035 GmbH abberufen und Marco Egelkraut als Mitglied in den Aufsichtsrat entsendet und bestellt. In zwei Beschlussvorlagen ging es dann noch um konkrete Buga-Maßnahmen. Zum einen war die Umgestaltung der Kreuzung Katholische Kirche und Teichstraße ein Thema. Hierbei wurde über eine Genehmigung einer überplanmäßigen Verpflichtungsermächtigung in Höhe von 1.070.000 Euro abgestimmt, was für Diskussionen sorgte.
3: Es geht um die grundsätzliche Frage, welche Stadt wir uns künftig überhaupt noch leisten können. Denn zwischen dem, was sich unsere Stadt leisten kann und dem, was sie sich leistet, klafft inzwischen eine immer größere Lücke. Das Landesverwaltungsamt hat uns unmissverständlich erklärt, dass die dauerhafte Leistungsfähigkeit unserer Stadt gefährdet ist. Es fordert Ausgabendisziplin, Konsolidierung und eine kritische Überprüfung freiwilliger Leistungen. Was machen wir stattdessen? Wir beschließen eine Buga-Maßnahme nach der anderen. Jede einzelne Maßnahme wird für sich betrachtet begründet. Doch niemand spricht mehr über die Summe dieser Entscheidungen. Und genau darin liegt das eigentliche Problem. Mit jedem weiteren Beschluss wächst das Gesamtprojekt. Mit jedem weiteren Beschluss steigen die Folgekosten. Mit jedem weiteren Beschluss binden wir Haushaltsmittel für viele Jahre. Und irgendwann gibt es kein Zurück mehr. Wir müssen uns ehrlich fragen, bestimmt heute noch der tatsächliche Bedarf unserer Stadt, unserer Investitionen oder bestimmt inzwischen die Buga, welche Projekte Vorrang haben?
4: Am Montag war ja im Bauhausmuseum eine öffentliche Veranstaltung zur Offenlage des INSEC. Wäre dort ein Vertreter der AfD gewesen, ich war dort, dann hätte die AfD oder Mitglieder der AfD-Fraktion auf jeden Fall zur Kenntnis nehmen können, dass sowohl die Wohnungswirtschaft als auch andere Wirtschaftsunternehmen dieser Stadt händeringend dafür plädieren, die Buga nicht zu zerreden, weil es eine absolute Chance für unsere Stadt ist, nicht nur die Infrastruktur zu entwickeln, sondern auch Zuzug zu erzeugen in unserer Stadt und das Wohl unserer Stadt zu mehren.
5: Das Landesverwaltungsamt hat auch deutlich gesagt, dass wir an der Buga festhalten sollten, weil sie eine Chance für unsere Stadt ist und den Fördergrad bei vielen Projekten erhöht, wodurch wir den kommunalen Haushalt entlasten können und uns anderen Projekten widmen können. Dieses Buga-Label ist eigentlich ein Gewinn in dem Moment, denn wir können wesentlich mehr in wesentlich kürzerer Zeit umsetzen, als wie es eigentlich geplant war. Der Kreisverkehr ist lange beschlossen. Und auch an der Stelle allein das Buga-Label raufzusetzen, vereinfacht dieses Projekt. Und dieser Kreisverkehr war auch schon

0: lange vor der Buga Thema und ich dächte auch, dass wir die Beschlussfassung lange vor der Buga schon vorgenommen haben.
1: Herr Diedering, vor 10 Minuten, davon einer halben Stunde, diskutieren wir über die Anhalt Arena und Sie halten eine flammende Rede, wie wichtig es ist, eine Machbarkeitsstudie für eine Halle zu machen, die uns 20, 25 Millionen Euro kostet, weil Ihnen das Projekt gefällt. Jetzt kommt ein Projekt durch die Buga drauf, es gefällt Ihnen nicht. Und dann reden Sie vom Haushalt und was wir uns nicht alles leisten können. Sie machen eine Politik, das ist wie Kabarett. Vielen Dank.
2: Die Vorlage wurde mit 39 Ja, 3 Nein-Stimmen sowie einer Enthaltung beschlossen. In einer weiteren Buga-Beschlussvorlage ging es um die Interessensbekundung zur Teilnahme am Bundesprogramm Anpassung urbaner und ländlicher Räume an den Klimawandel. Konkret geht es dabei um Klimaanpassungsmaßnahmen im Schillerpark in Höhe von 3 Millionen Euro mit einem Eigenanteil von 300.000 Euro.
3: Es ist nicht nur die Funktionalität des Parkes als soziales, ökologisches etc. Element, sondern es wird deutlich, dass wir teilweise in der Qualität der Reparatur historischer Strukturen unserer Stadt an der Stelle ein Stück vorankommen. Im Schillerpark wird es eine zeitgemäße entsprechende Aufarbeitung geben mit bemerkenswerter Entwicklung, die sowohl die Qualität der Lebensqualität im Quartier, aber auch der Aktivität und nicht zuletzt eine erhebliche Aufwertung unserer Stadt erfahren lässt. Und hier geht es darum, langjährige Defizite der Stadtentwicklung über eine mögliche Bezuschussung der Buga nun endlich umzusetzen, wofür wir schon lange geträumt haben.
4: Inhaltlich freue ich mich über die Vorlage und werde natürlich auch zustimmen, kann aber nicht umhin, trotzdem meinen Unmut hier kundzutun. Wir haben einen Ausschuss für Stadtentwicklung, Bauen, Stadtgrün und Mobilität, der nach momentaner Beschlusslage auch unser Buga-Ausschuss ist. Das sind, wenn man sich allein die sozusagen den Titel der Vorlage anschaut, sind das 5 gute Gründe, warum diese Vorlage unbedingt im Bauausschuss hätte vorbehandelt werden müssen. Natürlich werde ich das jetzt nicht irgendwie offiziell beanstanden, aber ich möchte doch sehr darum bitten, dass das zukünftig nicht so gehandhabt wird.
5: Die Kurzfristigkeit der Fördermittelprogramme ist zum Weinen, um es nicht anders zu nennen. Wir haben jetzt mit Hängen und Würgen und mit dem guten Willen des Referats Stadtgrün diesen Antrag jetzt auf den Weg gebracht. Er bedarf wieder eines Stadtratsbeschlusses. Ich nehme Herr Bosowski auch Ihren Hinweis sehr gerne auf. Wir hätten das so tun können. Ich bitte dafür um Entschuldigung. Es geht jetzt nur um, dass wir uns beteiligen an dem Interessenbekundungsverfahren und wir würden dann natürlich die inhaltlichen Dinge sehr gerne hier auch vorstellen.
2: Die Vorlage wurde mit 42 Ja und einer Nein-Stimme beschlossen. Eine letzte Beschlussvorlage kam dann vom fraktionslosen Stadtratsmitglied Paul Nolte. Dabei ging es darum, dass der Oberbürgermeister ab der folgenden Sitzung regelmäßig zum Umsetzungsstand der Buga-Maßnahmen berichten soll.
0: Bisher war die Kommunikation der Verwaltung zum Thema Bundesgartenschau eher lückenhaft. Das haben wir auch schon öfter kritisiert. Mit meiner Beschlussvorlage möchte ich letzten Endes erreichen, dass wir uns in jeder Sitzung einmal zumindest kurz über den aktuellen Stand informieren können, dass eine gewisse stetige Kommunikation stattfindet, auch uns und den Bürger, Bürgerinnen gegenüber.
6: Ich halte diese Beschlussvorlage nicht für gut und bitte da eigentlich nicht zuzustimmen, weil wir brauchen keine zusätzlichen Informationen. Wir haben eine sehr umfängliche Tagesordnung, das haben wir die letzten Stadtratssitzungen gesehen, dass wir teilweise wirklich Probleme hatten, das bis zum Ende zu schaffen. Und ich denke, wir sind immer noch 9 Jahre vor der eigentlichen Durchführung der Buga. Wir sind ausreichend informiert. Viele andere Städte planen diese Buga 3, 4, 5 Jahre erst vorher und sind auch in der Lage, das umzusetzen. Und wir sind in der Anfangsphase und wir sind durch die Beschlussvorlagen wirklich gut informiert.
1: Das Kabarett der AfD geht weiter. Sie haben es echt in den letzten Jahren nicht verstanden, was die Buga für uns bedeutet. Sie haben nicht verstanden, dass das größte Projekt, das größte Infrastrukturprojekt dieser Stadt seit Jahrzehnten ist. Und Sie haben nicht verstanden, was diese Beschlussvorlage aussagt. Sie sagt aus, dass in dem Gremium, dem wichtigsten kommunalen Gremium in dieser Stadt, die Themen besprochen werden, die für diese Stadt elementar sind. Und das ist die Buga die nächsten 10 Jahre. Ganz einfach.
7: Es muss möglich sein, dass dieser Stadtrat, der sich nicht so homogen zusammensetzt, eine Information erhält, die alle Mitglieder dieses Rates auf einen einheitlichen Informationsstand versetzt. Und das sage ich als bekennender Buga-Kritiker. Also wirklich, glauben Sie mir, ich möchte mehr Informationen, um genauer zu wissen,

0: wo das kommunale Geld hingeht.
1: 33 Stadträte stimmten für die Vorlage von Paul Nolte, 9 dagegen und einer enthielt sich. Damit wurde diese so angenommen und in den kommenden Stadtratssitzungen wird es beim Bericht des Oberbürgermeisters den neuen Unterpunkt Informationen zur Buga geben.
2: Eine Strafanzeige wegen Betrug erstattete ein 44-jähriger Geschädigter schriftlich im Polizeirevier Dessau-Roßlau. Er hatte gemeinsam mit einer weiteren Zeugin Mitte April eine Reise bei einem Reiseunternehmen gebucht. Die Kommunikation lief bis zur endgültigen Buchung sowohl per Telefon als auch per E-Mail ohne Komplikationen. Auch nach der Bezahlung erhielten die Geschädigten noch Unterlagen für ihre bevorstehende Reise. Am 15. Juli mussten sie dann jedoch feststellen, dass es das besagte Reiseunternehmen nicht mehr gibt. Über die Verbraucherzentrale erfuhren die Geschädigten dann, dass auch der ausgestellte Sicherungsschein, der den Reisenden vor Verlusten schützen soll, nicht gültig und somit nicht rechtskräftig ist. Aus diesem Grund entschlossen sich die Geschädigten zur Anzeigenerstattung. Zur Höhe des entstandenen Schadens wurden keine Angaben gemacht. Eine 27-Jährige hatte ihren Jeep am 23.07. gegen 9.30 Uhr auf einem Supermarktplatz in der Straße Alte Brücke in Zerbst abgestellt, um dort ihre Einkäufe zu tätigen. Gegen Mittag fuhr sie weiter in den Ahornweg, wo sie ihren Wagen erneut abstellte. Gegen 23.30 Uhr bemerkte sie dort, dass die Fahrertür ihres Autos beschädigt worden war. Der Sachschaden wurde mit ca. 300 Euro beziffert. Die Polizei bittet nun Zeugen, die in diesem Zusammenhang verdächtige Beobachtungen gemacht haben, um sachdienliche Hinweise. Das Revierkommissariat Zerbst ist unter der Telefonnummer 03 923 7160 bzw. per E-Mail erreichbar. Damit, liebe Zuschauer, sind wir am Ende unserer Dienstagsausgabe der zeitnahen Nachrichten, schauen jetzt noch auf das Wetter und im Anschluss daran auf die Meldungen aus der Region. Am Mittwoch um 18 Uhr melden wir uns dann aus der Zeitnah-Redaktion wieder. Bis dahin machen Sie es gut und auf Wiedersehen.
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0: Am Mittwoch zeigt sich das Wetter freundlich mit lockerer Bewölkung und sommerlich warmen Temperaturen. Die Höchstwerte erreichen 31 Grad. Am Abend klart sich der Himmel vollständig auf und auch in der Nacht bleibt es bei sternklarem Himmel trocken. Die Temperaturen gehen bis auf 20 Grad zurück. Zeitweise frischt der Wind mit
1: Seit dem 19. Juni haust die Ausstellung Politische Strafjustiz in der sowjetischen Besatzungszone und frühen DDR Sachsen-Anhalt im Industrie- und Filmmuseum Wolfen. Die Wanderausstellung, welche in Zusammenarbeit mit dem Justizministerium entstanden ist, wirft einen Blick auf eine oft übersehene Geschichte.
2: Also die Themen, die wir in dieser Ausstellung behandeln, sind eigentlich die Menschen, die in den Fokus der sowjetischen Besatzungsmacht gerieten, die inhaftiert wurden durch die sowjetischen Sicherheitsdienste bzw. Geheimdienste, der NKWD bzw. die Spionageabwehr der Roten Armee SMERSH. Und ein Teil von diesen Menschen, wir reden hier von einer sechsstelligen Zahl im Gebiet sozusagen der ehemaligen DDR, die wurden ohne verurteilt zu werden ausgesondert aus der Gesellschaft. Das heißt, man hat sie weggesperrt in Internierungslagern, in sogenannten sowjetischen Speziallagern.
1: In der Zeit zwischen 1945 und 1952 gab es Unmengen an Strafbeständen und Prozessen in Sachsen-Anhalt. Opfer dieser recht willkürlichen Strafjustiz fanden sich aus verschiedensten Gruppen.
2: Wenn wir jetzt von den deutschen Zivilisten ausgehen, dann waren das auch zum Beispiel Jugendliche wegen Werwolfverdachts. Das hieß dann so antisowjetische Gruppenbildung. Wenn Waffen gefunden wurden, was auch ein Straftatbestand war, illegaler Waffenbesitz, war das strafschärfend. Wir haben auch eine ganze Reihe von Verfahren wegen Verbrechens gegen die Menschlichkeit, also NS- und Kriegsverbrechen, wobei die Vorwürfe oftmals sozusagen in den Raum geworfen wurden und gar nicht bewiesen werden konnten. Und es gibt eine ganze Reihe sozusagen auch von Vorwürfen wegen angeblicher Spionage bzw. Spionageverdachttätigkeit für westliche Geheimdienste, amerikanische, britische, französische oder zum Beispiel dann Organisation GIL dann in den 1950er Jahren. Antisowjetische Propaganda, antisowjetische Gruppenbildung, Terror, also auch als Vorwurf, auch illegaler Grenzübertritt schon, sowas wurde auch geahndet.
1: Diese Menschen wurden mit übermäßig hohem Strafmaß bestraft. Oft reichten sie von 10 bis 15 Jahren Haftstrafe bis hin zur Todesstrafe. Doch sowohl Strafbestände als auch Verfahren wurden willkürlich geführt.
2: Also man kann hier schon von einer willkürlichen Justiz sprechen, weil es sind nicht nur sozusagen diese hohen Strafmaße, sozusagen, die sich an den Regeln sozusagen des Strafgesetzbuches der Russischen Föderation orientierten. Genau diese Straftatbestände sind ja auch zugrunde gelegt worden, sondern es kommen noch ein paar Sachen hinzu. Wenn man überlegt, dass diese Verhandlungen auf Russisch geführt wurden, ja, wo ja sozusagen die Menschen von hier aus der Region dem gar nicht folgen konnten, weil in der Regel nicht übersetzt wurde. Es waren eigentlich Schnellverfahren, wo immer schon das Verfahren immer durch das Militärkollegium schon vorgeprüft wurde. Das heißt, die haben die Verhandlungen schon mal durchgespielt und es wurde eigentlich dann im Wesentlichen nur noch das Urteil verkündet. Und das, was oftmals als Geständnisse herangezogen wurden, das ist eben in vielen Fällen auch durch Folter, also durch richtig körperliche Folter herbeigeführt worden.
1: Wir konnten Bose nach einzelnen besonderen Beispielen fragen. Er erzählte über den Pfarrer Rudolf Ebel.
2: Verbrechen gegen die Menschlichkeit, was hier vor Gericht gebracht wurde, ist der Fall von Rudolf Ebel, der in der Haftanstalt Roter Ochse der evangelische Anstaltspfarrer war. Und er ist im Sommer 1945 mit einer ganzen Gruppe sozusagen von Bediensteten des Zuchthauses verhaftet worden und unter anderem den Direktor, Wachpersonal, Aufsichtspersonal im Arbeitsdienst, aber zum Beispiel der Anstaltsarzt auch und der Anstaltsgeistliche. Und man hat ihnen Mitwirken an den Hinrichtungen im Roten Ochsen. Da sind ja durch die NS-Justiz von Ende 1942 bis April 1945 549 Menschen zum Tode verurteilt. Also die zum Tode verurteilt waren, sind hingerichtet worden, überwiegend mit der Guillotine und sozusagen Mitwirkung an Hinrichtungen. Und es sind eine Reihe an Todesurteilen verhängt worden und aber gegen Herrn Ebel als Anstaltsgeistlichen 7 Jahre Arbeitslager, weil man die Mitwirkung Was die nicht verstanden haben in dem Fall, dass er natürlich den zum Tode Verurteilten vor ihrer Hinrichtung geistlichen Beistand gegeben hat. Und das haben die Vernehmungsoffiziere des sowjetischen Geheimdienstes missverstanden in dem Sinne, dass er sie dazu gezwungen hätte, ihre Taten zu gestehen. Und das Ende ist aber letztendlich genauso fatal wie im Fall von Wilhelm Naumann. Er wird verurteilt, zwar nur zu einer Zeitstrafe, überlebt das aber trotzdem nicht, weil damals hieß das, in die Sowjetunion deportiert zu werden, und wir konnten damals sozusagen diesen Transport nachgehen sozusagen, der sollte in den hohen Norden der UdSSR gehen, und er stirbt noch auf der Fahrt dorthin. Ja, und das, keiner von den zu Zeitstrafen Verurteilten hat das eben überlebt bei diesem Transport. Das ist eben so ein klassisches Beispiel.
1: Viele der Verurteilten wurden nach 1990 aufgrund von fehlenden Beweisen auf Antrag strafrechtlich von der Russischen Föderation rehabilitiert. Wer sich selbst ein Bild über die vielen Einzelschicksale machen will, kann noch bis zum 1. September kommen. Nähere Informationen und Termine von Veranstaltungen zur Ausstellung finden Sie unter der Website des Industrie- und Filmmuseums Wolfen.
3: In der Lotto-Landesliga Süd Sachsen-Anhalt 26-27 geht es in die Testspiele. Am Donnerstag, dem 23. Juli, bestritt der FC Grün-Weiß-Wittenberg-Piesteritz bereits sein zweites. Hier wurde der SV Graf Zeppelin Absdorf aus der Landesklasse 4 empfangen. Wir steigen in das Geschehen ein. Anpfiff war um 18.45 Uhr und ganze 50 Zuschauer fanden sich im Stadion Volkspark ein. Zur 9. hat Absdorf die erste große Chance. Der Ball rechts außen bei Schiller, der spielt ihn durch die Defensive und Mende findet den Abschluss mit dem 0:1. Keine 3 Minuten später sind die Absdorfer wieder im Angriff. Der geht jedoch ins Aus, aber dafür gibt es eine Ecke. Nagel lässt ihn fliegen und Koppe macht das Ding geschmeidig zu. Piesteritz bleibt gefährlich, aber die Blau-Gelben spielen sich aus kniffligen Situationen gut raus. Jedoch passiert in der 21. ein Spielfehler. Mahler passt nicht richtig auf und Elmenthaler auf der Pirsch schnappt sich den Ball und verringert den Abstand auf 1:2. Das kann mal vorkommen. In der 28. Spielminute bekommt Gauert eine Chance. Man mag meinen, dass die Distanz vom Tor zu groß ist. Doch, der geht rein. Soweit, so gut. Die erste Hälfte. Hier fällt kein Tor mehr, aber die zweite hat uns noch was zu geben. In der 69. legt Zapatnia eine Flanke vors Tor. Düsseldau mit dem Kopf, schneller als der Wärter, und der geht wieder rein. Piesteritz nun in Führung. Mit der Dauer des Spiels geht auch die Sonne allmählich unter und Absdorf hat Ecke in der 76. Der Ball kommt, doch Piesteritz fängt ab und geht schnell auf einen Konter. Der Ball findet seinen Weg über die Mittellinie und Zapatnia beweist sich im Kampf um den Ball. Der geht am Ende rein und so schnell kann es gehen, das 4:2. Mit dem Abstand von 2 Toren scheint Piesteritz sich jedoch etwas zu sicher zu fühlen. Ein langsames Passspiel öffnet das Fenster für Mikola, der handelt konsequent und macht das 4:3 in der 85. Spielminute. Die letzten Spielminuten werden dann nochmal gut genutzt. Becker lüpft den Ball nach vorne und Zapatnia macht das 5:3 in der 89. Spielminute. Sein zweites Tor in dieser Partie und somit geht auch das Spiel zu Ende. Nun noch ein Interview mit Trainer Tobias Klier über die Spieleinschätzung und Neuzugänge im FC Grün-Weiß Wittenberg-Piesteritz.
4: Dass wir das nicht umgesetzt haben, was wir uns vorgenommen haben, die Anfangsphase wieder zu hektisch gemacht haben, dann noch 2-0 zurücklagen, zu Recht zurücklagen, weil wir einfach dort nicht in die Zweikämpfe gekommen sind und nicht sauber Fußball gespielt haben, danach uns gefangen, ein bisschen besser gespielt, aber auch nicht optimal, konnten dann durch Torwartfehler, Stellungsfehler vom Torhüter den Ausgleich erreichen und am Ende ja, erste Halbzeit abhaken, zweite Halbzeit war dann ein bisschen besser, sind ein bisschen besser reingekommen, aber fußballerisch war es auch nicht das Beste, was wir sehen wollen. Am Ende haben wir das Ding noch gedreht, aber halt zu viele einfache Fehler, aber was sicherlich auch in der Phase der Vorbereitung normal ist. Aber wir müssen halt weiter arbeiten, sehr viel arbeiten bis in den nächsten zwei Wochen, bis zum ersten Punktspiel. Ansonsten sieht es schwierig aus am ersten Spieltag. Ja, wir haben jetzt unsere vier Tschechen sind ja nun gegangen, die haben wir nicht mehr im Kader. Wir haben jetzt viele Nachwuchsspieler, setzen auf dem Nachwuchs, wollen jetzt versuchen, Fußball zu spielen mit unserem eigenen Nachwuchs, das über die Runden zu bekommen, auch eine gute Rolle zu spielen in der Landesliga, nicht abzusteigen. Klassenerhalt ist erstmal das Ziel, dass die Jungs sich auch reinfinden, das ist erstmal das Ziel. Und namhafte Veränderungen gibt es eigentlich kaum. Wir haben, wie gesagt, Jugendspieler hochgezogen, wir haben einen guten Kader. Die vertrauen den Jungs aus unserem Verein jetzt und versuchen daraus das Beste zu machen.
1: Es können nicht immer nur die ersten Mannschaften im Vordergrund stehen. Beim diesjährigen Reservepokal des KfV Anhalt-Bitterfeld stehen wieder die Zweiten und Spielgemeinschaften im Rampenlicht. Im Juni konnte die SV Blau-Weiß-Schortewitz 2 sich den Pokal der letzten Saison mit nach Hause nehmen. Im August startet aber schon die nächste Saison, in der sich wieder aufs Neue bewiesen werden muss. Am 14. Juli wurden die Spiele der ersten Hauptrunde ausgelost. Wir waren vor Ort und hatten ein Auge auf die Ziehung.
5: Jeber Bergfrieden Serno. Gegen die zweite Mannschaft vom SV Germania Roßlau. Die zweite Mannschaft der SG Blau-Weiß Quellendorf. Gegen die dritte Mannschaft der SG 1948 Reppichau. SV Fortschritt Garitz zweite Mannschaft. Gegen die zweite Mannschaft vom ESV Petersroda, dementsprechend müssen wir drehen. Garitz 2 in der Kreisliga Nord, Petersroda 2 in der Kreisklasse Ost. HSV Gröbern 2. Gegen die zweite Mannschaft vom DSV 97. TSV Rot-Weiß Zerbst, zweite Mannschaft. Gegen die zweite Mannschaft vom TSV Blau-Weiß Brena. Die zweite Mannschaft von ASG Vorwärts Dessau. Gegen die Spielgemeinschaft Lok Blau-Weiß Dessau. Die zweite Mannschaft der SG Rot-Weiß Thalheim. Fährt zur zweiten Mannschaft der SG Empor Waldersee. Die zweite Mannschaft vom SV Wulfen. Spielt gegen die Spielgemeinschaft Krina Porösa 2. Die zweite Mannschaft vom CFC Germania. Muss zur Spielgemeinschaft Mühlbeck, Friedersdorf, die dritte Mannschaft. Spielgemeinschaft Trinum Klein-Parschleben. Muss zum SV Rotsch 2. Die Spielgemeinschaft Löberitz, Salzburg-Kapelle. Spielt gegen die zweite Mannschaft vom FC Eintracht Köthen. Die zweite Mannschaft vom Paschlever SV. Spielt gegen die zweite Mannschaft vom FC Stahl Aachen. Spielgemeinschaft Mühlbeck-Friedersdorf, die zweite. Gegen die zweite Mannschaft vom Zürcher FC.
1: Das klingt nach einigen spannenden Matches, die zwischen dem 21. und 23. August auf uns zukommen. Mal sehen, wer nächstes Jahr den Pokal in die Finger bekommt.

0: Schön, dass Sie eingeschaltet haben und damit herzlich willkommen, liebe Zuschauer, zur Dienstagsausgabe der Zeitnah Nachrichten. Der erste Motorboot-Weltmeister aus Dessau, Rudolf Königer, ist am 24. Juli 2026 im Alter von 90 Jahren gestorben. Königer wurde 1969 auf dem legendären Kornhauskurs bei der 13. Auflage des Dessauer Motorbootrennens Weltmeister in der Klasse LX1000. Nach seinem Erfolg im Motorboot-Rennsport war er selbstständig als Unternehmer und Inhaber einer Bootswerkstatt aktiv. Er engagierte sich im Deutschen Motorjachtverband, genauer im Präsidium des Landesverbands Motorbootsport Sachsen-Anhalt und später auch als Vereinsvorsitzender des Wassersportclubs Walwitzhafen. Wie aus Familienkreisen zu erfahren war, schlief Rudolf Königer am 24. Juli friedlich ein. In der Stadtratssitzung Anfang Juli war unter anderem auch die Bundesgartenschau 2035 wieder ein viel diskutiertes Thema. Mehrere Beschlussvorlagen befassten sich mit der Buga. Dabei ging es um die Entsendung von Mitgliedern in den Aufsichtsrat, die Umgestaltung der Kreuzung Katholische Kirche und Teichstraße, die Teilnahme an einem Bundesprogramm und mehr.
1: 9 Jahre dauert es noch, bis die Bundesgartenschau in Dessau-Roßlau stattfinden soll. Doch die Planungen für das Mega-Event sind schon im vollen Gange. In der Stadtratssitzung vom 1. Juli war die Buga ebenfalls ein wichtiges Thema. Oberbürgermeister Dr. Robert Reck informierte zunächst über den aktuellen Stand.
2: Ein wichtiger Meilenstein wurde am 2. Juni 2026 gelegt mit der konstituierenden Sitzung der Bundesgartenschau Dessau-Roßlau 2035 GmbH, dem Aufsichtsrat im Besonderen. In dieser Sitzung wurde der Wirtschaftsplan für das Jahr 2026 beschlossen, der auch Teil der heutigen Beschlussvorlagen auf dieser Stadtratssitzung sind. Der Wirtschaftsplan ermöglicht, die Gesellschaft ins Arbeiten zu kommen und erste Schritte zu gehen. Ich möchte an dieser Stelle kurz die aktuellen Arbeitsstände darstellen und über die Investitionsplanung informieren. Wir haben ja 2 Handlungsfelder. Das eine sind die Mosaike, also die Entwicklung der Park- und Gartenanlagen, der Grünflächen und die Fugen, die Verbindungen zwischen den einzelnen Standorten, einschließlich der Gestaltung der städtischen Straßen und Freiräume. Nach der Sommerpause werden diese Überlegungen in einer Beschlussvorlage, die wir Ihnen ja bereits angekündigt haben, in den Ausschüssen unseres Stadtrats, insbesondere natürlich auch im Bauausschuss, präsentiert und auch hier dem Stadtrat zur Beratung und Entscheidung vorgelegt. Gestalt nimmt auch die künftige Arbeitsstruktur des Buga-Vorbereitungsprozesses an. Ich hatte über die Gründung der GmbH gesprochen und die 3 Innovationswerkstätten, auch darüber wurde schon informiert, Mosaike, Fugen und Kommunikation haben jetzt stattgefunden. Es schließen sich dann freiraumplanerische Wettbewerbe an.
1: Danach wurde Thomas Pischek als Mitglied des Aufsichtsrates der Buga Dessau-Roßlau 2035 GmbH abberufen und Marco Egelkraut als Mitglied in den Aufsichtsrat entsendet und bestellt. In 2 Beschlussvorlagen ging es dann noch um konkrete Buga-Maßnahmen. Zum einen war die Umgestaltung der Kreuzung Katholische Kirche und Teichstraße ein Thema. Hierbei wurde über eine Genehmigung einer überplanmäßigen Verpflichtungsermächtigung in Höhe von 1.070.000 Euro abgestimmt, was für Diskussionen sorgte.
3: Es geht um die grundsätzliche Frage, welche Stadt wir uns künftig überhaupt noch leisten können. Denn zwischen dem, was sich unsere Stadt leisten kann und dem, was sie sich leistet, klafft inzwischen eine immer größere Lücke. Das Landesverwaltungsamt hat uns unmissverständlich erklärt, dass die dauerhafte Leistungsfähigkeit unserer Stadt gefährdet ist. Es fordert Ausgabendisziplin, Konsolidierung und eine kritische Überprüfung freiwilliger Leistungen. Was machen wir stattdessen? Wir beschließen eine Buga-Maßnahme nach der anderen. Jede einzelne Maßnahme wird für sich betrachtet begründet. Doch niemand spricht mehr über die Summe dieser Entscheidungen. Und genau darin liegt das eigentliche Problem. Mit jedem weiteren Beschluss wächst das Gesamtprojekt. Mit jedem weiteren Beschluss steigen die Folgekosten. Mit jedem weiteren Beschluss binden wir Haushaltsmittel für viele Jahre. Und irgendwann gibt es kein Zurück mehr. Wir müssen uns ehrlich fragen, bestimmt heute noch, der tatsächliche Bedarf unserer Stadt, unserer Investitionen, oder bestimmt inzwischen die Buga, welche Projekte Vorrang haben?
4: Am Montag war ja im Bauhausmuseum eine öffentliche Veranstaltung zur Offenlage des INSEC. Wäre dort ein Vertreter der AfD gewesen, ich war dort, dann hätte die AfD oder Mitglieder der AfD-Fraktion auf jeden Fall zur Kenntnis nehmen können, dass sowohl die Wohnungswirtschaft als auch andere Wirtschaftsunternehmen dieser Stadt händeringend dafür plädieren, die Buga nicht zu zerreden, weil es eine absolute Chance für unsere Stadt ist, nicht nur die Infrastruktur zu entwickeln, sondern auch Zuzug zu erzeugen in unserer Stadt und das Wohl unserer Stadt zu mehren.
5: Das Landesverwaltungsamt hat auch deutlich gesagt, dass wir an der Buga festhalten sollten, weil sie eine Chance für unsere Stadt ist und den Fördergrad bei vielen Projekten erhöht, wodurch wir den kommunalen Haushalt entlasten können und uns anderen Projekten widmen können. Dieses Buga-Label ist eigentlich ein Gewinn in dem Moment, denn wir können wesentlich mehr in wesentlich kürzerer Zeit umsetzen, als wie es eigentlich geplant war. Der Kreisverkehr ist lange beschlossen. Und auch an der Stelle allein das Buga-Label raufzusetzen, vereinfacht dieses Projekt. Und dieser Kreisverkehr war auch schon lange vor der Buga Thema. Und ich dächte auch, dass wir die Beschlussfassung lange vor der Buga schon vorgenommen haben.
6: Herr Diedering, vor 10 Minuten, davon einer halben Stunde, diskutieren wir über die Anhalt Arena. Und Sie halten eine flammende Rede, wie wichtig es ist, eine Machbarkeitsstudie für eine Halle zu machen, die uns 20, 25 Millionen Euro kostet, weil Ihnen das Projekt gefällt. Jetzt kommt ein Projekt der Buga drauf, das gefällt Ihnen nicht. Und dann reden Sie vom Haushalt und was wir uns nicht alles leisten können. Sie machen eine Politik, das ist wie Kabarett. Vielen Dank.
1: Die Vorlage wurde mit 39 Ja, 3 Nein-Stimmen sowie einer Enthaltung beschlossen. In einer weiteren Buga-Beschlussvorlage ging es um die Interessensbekundung zur Teilnahme am Bundesprogramm Anpassung urbaner und ländlicher Räume an den Klimawandel. Konkret geht es dabei um Klimaanpassungsmaßnahmen im Schillerpark in Höhe von 3 Millionen Euro mit einem Eigenanteil von 300.000 Euro.
7: Es ist nicht nur die Funktionalität des Parkes als soziales, ökologisches etc. Element, sondern es wird deutlich, dass wir teilweise an der Qualität der Reparatur historischer Strukturen unserer Stadt an der Stelle ein Stück vorankommen. Im Schillerpark wird es eine zeitgemäße entsprechende Aufarbeitung geben mit bemerkenswerter Entwicklung, die sowohl die Qualität der Lebensqualität im Quartier, aber auch der Aktivität und nicht zuletzt eine erhebliche Aufwertung unserer Stadt erfahren lässt. Und hier geht es darum, langjährige Defizite der Stadtentwicklung über eine mögliche Bezuschussung der Buga nun endlich umzusetzen, wofür wir schon lange geträumt haben.
8: Inhaltlich freue ich mich über die Vorlage und werde natürlich auch zustimmen, kann aber nicht umhin, trotzdem meinen Unmut hier kundzutun. Wir haben einen Ausschuss für Stadtentwicklung, Bauen, Stadtgrün und Mobilität, der nach momentaner Beschlusslage auch unser Buga-Ausschuss ist. Das sind, wenn man sich allein sozusagen den Titel der Vorlage anschaut, sind das 5 gute Gründe, warum diese Vorlage unbedingt im Bauausschuss hätte vorbehandelt werden müssen. Natürlich werde ich das jetzt nicht irgendwie offiziell beanstanden, aber ich möchte doch sehr darum bitten, dass das zukünftig nicht so gehandhabt wird.
9: Die Kurzfristigkeit der Fördermittelprogramme ist zum Weinen, um es nicht anders zu nennen. Wir haben jetzt mit Hängen und Würgen und mit dem guten Willen des Referats Stadtgrün diesen Antrag jetzt auf den Weg gebracht. Er bedarf wieder eines Stadtratsbeschlusses. Ich nehme, Herr Bosowski, auch Ihren Hinweis sehr gerne auf. Wir hätten das so tun können. Ich bitte dafür um Entschuldigung. Es geht jetzt nur um, dass wir uns beteiligen an dem Interessenbekundungsverfahren und wir würden dann natürlich die inhaltlichen Dinge sehr gerne hier auch vorstellen.
1: Die Vorlage wurde mit 42 Ja und einer Nein-Stimme beschlossen. Eine letzte Beschlussvorlage kam dann vom fraktionslosen Stadtratsmitglied Paul Nolte. Dabei ging es darum, dass der Oberbürgermeister ab der folgenden Sitzung regelmäßig zum Umsetzungsstand der Buga-Maßnahmen berichten soll.
10: Bisher war die Kommunikation der Verwaltung zum Thema Bundesgartenschau eher lückenhaft. Das haben wir auch schon öfter kritisiert. Mit meiner Beschlussvorlage möchte ich letzten Endes erreichen, dass wir uns in jeder Sitzung einmal zumindest kurz über den aktuellen Stand informieren können, dass eine gewisse stetige Kommunikation stattfindet, auch uns und den Bürger, Bürgerinnen gegenüber.
11: Ich halte diese Beschlussvorlage nicht für gut und bitte da eigentlich nicht zuzustimmen, weil wir brauchen keine zusätzlichen Informationen. Wir haben eine sehr umfängliche Tagesordnung, das haben wir die letzten Stadtratssitzungen gesehen, dass wir teilweise wirklich Probleme hatten, das bis zum Ende zu schaffen. Und ich denke, wir sind immer noch 9 Jahre vor der eigentlichen Durchführung der Buga. Wir sind ausreichend informiert. Viele andere Städte planen diese Buga 3, 4, 5 Jahre erst vorher und sind auch in der Lage, das umzusetzen. Und wir sind in der Anfangsphase und wir sind durch die Beschlussvorlagen wirklich gut informiert.
6: Das Kabarett der AfD geht weiter. Sie haben es echt in den letzten Jahren nicht verstanden, was die Buga für uns bedeutet. Sie haben nicht verstanden, dass das das größte Projekt, das größte Infrastrukturprojekt dieser Stadt seit Jahrzehnten ist. Und Sie haben nicht verstanden, was diese Beschlussvorlage aussagt. Sie sagt aus, dass in dem Gremium, dem wichtigsten kommunalen Gremium in dieser Stadt, die Themen besprochen werden, die für diese Stadt elementar sind. Und das ist die Buga die nächsten 10 Jahre. Ganz einfach.
12: Es muss möglich sein, dass dieser Stadtrat, der sich nicht so homogen zusammensetzt, eine Information erhält, die alle Mitglieder dieses Rates auf einen einheitlichen Informationsstand versetzt. Und das sage ich als bekennender Buga-Kritiker. Also wirklich, glauben Sie mir, ich möchte mehr Informationen, um genauer zu wissen, wo das kommunale Geld hingeht.
1: 33 Stadträte stimmten für die Vorlage von Paul Nolte, 9 dagegen und einer enthielt sich. Damit wurde diese so angenommen und in den kommenden Stadtratssitzungen wird es beim Bericht des Oberbürgermeisters den neuen Unterpunkt Informationen zur Buga geben.
0: Eine Strafanzeige wegen Betrug erstattete ein 44-jähriger Geschädigter schriftlich im Polizeirevier Dessau-Roßlau. Er hatte gemeinsam mit einer weiteren Zeugin Mitte April eine Reise bei einem Reiseunternehmen gebucht. Die Kommunikation lief bis zur endgültigen Buchung sowohl per Telefon als auch per E-Mail ohne Komplikationen. Auch nach der Bezahlung erhielten die Geschädigten noch Unterlagen für ihre bevorstehende Reise. Am 15. Juli mussten sie dann jedoch feststellen, dass es das besagte Reiseunternehmen nicht mehr gibt. Über die Verbraucherzentrale erfuhren die Geschädigten dann, dass auch der ausgestellte Sicherungsschein, der den Reisenden vor Verlusten schützen soll, nicht gültig und somit nicht rechtskräftig ist. Aus diesem Grund entschlossen sich die Geschädigten zur Anzeigenerstattung. Zur Höhe des entstandenen Schadens wurden keine Angaben gemacht. Eine 27-Jährige hatte ihren Jeep am 23.07. gegen 9.30 Uhr auf einem Supermarktplatz in der Straße Alte Brücke in Zerbst abgestellt, um dort ihre Einkäufe zu tätigen. Gegen Mittag fuhr sie weiter in den Ahornweg, wo sie ihren Wagen erneut abstellte. Gegen 23.30 Uhr bemerkte sie dort, dass die Fahrertür ihres Autos beschädigt worden war. Der Sachschaden wurde mit ca. 300 Euro beziffert. Die Polizei bittet nun Zeugen, die in diesem Zusammenhang verdächtige Beobachtungen gemacht haben, um sachdienliche Hinweise. Das Revierkommissariat Zerbst ist unter der Telefonnummer 03 923 7160 bzw. per E-Mail erreichbar. Damit, liebe Zuschauer, sind wir am Ende unserer Dienstagsausgabe der zeitnahen Nachrichten, schauen jetzt noch auf das Wetter und im Anschluss daran auf die Meldungen aus der Region. Am Mittwoch um 18 Uhr melden wir uns dann aus der Zeitnah-Redaktion wieder. Bis dahin machen Sie es gut und auf Wiedersehen.
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0: Am Mittwoch zeigt sich das Wetter freundlich mit lockerer Bewölkung und sommerlich warmen Temperaturen. Die Höchstwerte erreichen 31 Grad. Am Abend klart sich der Himmel vollständig auf und auch in der Nacht bleibt es bei sternklarem Himmel trocken. Die Temperaturen gehen bis auf 20 Grad zurück. Zeitweise frischt der Wind mit.
1: Seit dem 19. Juni haust die Ausstellung Politische Strafjustiz in der sowjetischen Besatzungszone und frühen DDR Sachsen-Anhalt im Industrie- und Filmmuseum Wolfen. Die Wanderausstellung, welche in Zusammenarbeit mit dem Justizministerium entstanden ist, wirft einen Blick auf eine oft übersehene Geschichte.
2: Also die Themen, die wir in dieser Ausstellung behandeln, sind eigentlich die Menschen, die in den Fokus der sowjetischen Besatzungsmacht gerieten, die inhaftiert wurden durch die sowjetischen Sicherheitsdienste bzw. Geheimdienste, der NKWD bzw. die Spionageabwehr der Roten Armee SMERSH. Und ein Teil von diesen Menschen, wir reden hier von einer sechsstelligen Zahl im Gebiet sozusagen der ehemaligen DDR, die wurden ohne verurteilt zu werden ausgesondert aus der Gesellschaft. Das heißt, man hat sie weggesperrt in Internierungslagern, in sogenannten sowjetischen Speziallagern.
1: In der Zeit zwischen 1945 und 1952 gab es Unmengen an Strafbeständen und Prozessen in Sachsen-Anhalt. Opfer dieser recht willkürlichen Strafjustiz fanden sich aus verschiedensten Gruppen.
2: Wenn wir jetzt von den deutschen Zivilisten ausgehen, dann waren das auch zum Beispiel Jugendliche wegen Werwolfverdachts. Das hieß dann so antisowjetische Gruppenbildung. Wenn Waffen gefunden wurden, was auch ein Straftatbestand war, illegaler Waffenbesitz, war das strafschärfend. Wir haben auch eine ganze Reihe von Verfahren wegen Verbrechens gegen die Menschlichkeit, also NS- und Kriegsverbrechen, wobei die Vorwürfe oftmals sozusagen in den Raum geworfen wurden und gar nicht bewiesen werden konnten. Und es gibt eine ganze Reihe sozusagen auch von Vorwürfen wegen angeblicher Spionage bzw. Spionageverdachttätigkeit für westliche Geheimdienste, amerikanische, britische, französische oder zum Beispiel dann Organisation Gehlen dann in den 1950er Jahren. Antisowjetische Propaganda, antisowjetische Gruppenbildung, Terror, also auch als Vorwurf, auch illegaler Grenzübertritt schon, sowas wurde auch geahndet.
1: Diese Menschen wurden mit übermäßig hohem Strafmaß bestraft. Oft reichten sie von 10 bis 15 Jahren Haftstrafe bis hin zur Todesstrafe. Doch sowohl Strafbestände als auch Verfahren wurden willkürlich geführt.
2: Also man kann hier schon von einer willkürlichen Justiz sprechen, weil es sind nicht nur sozusagen diese hohen Strafmaße, sozusagen, die sich an den Regeln sozusagen des Strafgesetzbuches der Russischen Föderation orientierten. Genau diese Straftatbestände sind ja auch zugrunde gelegt worden, sondern es kommen noch ein paar Sachen hinzu. Wenn man überlegt, dass diese Verhandlungen auf Russisch geführt wurden, ja, wo ja sozusagen die Menschen von hier aus der Region dem gar nicht folgen konnten, weil in der Regel nicht übersetzt wurde. Es waren eigentlich Schnellverfahren, wo immer schon das Verfahren immer durch das Militärkollegium schon vorgeprüft wurde. Das heißt, die haben die Verhandlungen schon mal durchgespielt und es wurde eigentlich dann im Wesentlichen nur noch das Urteil verkündet. Und das, was oftmals als Geständnisse herangezogen wurden, das ist eben in vielen Fällen auch durch Folter, also durch richtig körperliche Folter herbeigeführt worden.
1: Wir konnten Bose nach einzelnen besonderen Beispielen fragen. Er erzählte über den Pfarrer Rudolf Ebel.
2: Verbrechen gegen die Menschlichkeit, was hier vor Gericht gebracht wurde, ist der Fall von Rudolf Ebel, der in der Haftanstalt Roter Ochse der evangelische Anstaltspfarrer war. Und er ist im Sommer 1945 mit einer ganzen Gruppe sozusagen von Bediensteten des Zuchthauses verhaftet worden und unter anderem den Direktor, Wachpersonal, Aufsichtspersonal im Arbeitsdienst, aber zum Beispiel der Anstaltsarzt auch und der Anstaltsgeistliche. Und man hat ihn die Mitwirkung an den Hinrichtungen im Roten Ochsen. Da sind ja durch die NS-Justiz von Ende 1942 bis April 1945 549 Menschen zum Tode verurteilt. Also die zum Tode verurteilt waren, sind hingerichtet worden, überwiegend mit der Guillotine und sozusagen Mitwirkung an Hinrichtungen. Und es sind eine Reihe an Todesurteilen verhängt worden und aber gegen Herrn Ebel als Anstaltsgeistlichen 7 Jahre Arbeitslager, weil man die Mitwirkung Was die nicht verstanden haben in dem Fall, dass er natürlich den zum Tode Verurteilten vor ihrer Hinrichtung geistlichen Beistand gegeben hat. Und das haben die Vernehmungsoffiziere des sowjetischen Geheimdienstes missverstanden in dem Sinne, dass er sie dazu gezwungen hätte, ihre Taten zu gestehen. Und das Ende ist aber letztendlich genauso fatal wie im Fall von Wilhelm Naumann. Er wird verurteilt, zwar nur zu einer Zeitstrafe, überlebt das aber trotzdem nicht, weil damals hieß das, in die Sowjetunion deportiert zu werden, und wir konnten damals sozusagen diesen Transport nachgehen sozusagen. Der sollte in den hohen Norden der UdSSR gehen und er stirbt noch auf der Fahrt dorthin. Ja, und das, keiner von den zu Zeitstrafen Verurteilten hat das eben überlebt bei diesem Transport. Das ist eben so ein klassisches Beispiel.
1: Viele der Verurteilten wurden nach 1990 aufgrund von fehlenden Beweisen auf Antrag strafrechtlich von der Russischen Föderation rehabilitiert. Wer sich selbst ein Bild über die vielen Einzelschicksale machen will, kann noch bis zum 1. September kommen. Nähere Informationen und Termine von Veranstaltungen zur Ausstellung finden Sie unter der Website des Industrie- und Filmmuseums Wolfen.

0: Eschiller, der spielt ihn durch die Defensive und Mende findet den Abschluss mit dem 0:1. Keine 3 Minuten später sind die Absdorfer wieder im Angriff. Der geht jedoch ins Aus. Aber dafür gibt es eine Ecke. Nagel lässt ihn fliegen und Koppe macht das Ding geschmeidig zu. Piesteritz bleibt gefährlich, aber die Blau-Gelben spielen sich aus kniffligen Situationen gut raus. Jedoch passiert in der 21. ein Spielfehler. Mahler passt nicht richtig auf und Elmenthaler auf der Pirsch schnappt sich den Ball und verringert den Abstand auf 1:2. Das kann mal vorkommen. In der 28. Spielminute bekommt Gauert eine Chance. Man mag meinen, dass die Distanz vom Tor zu groß ist, doch der geht rein. Soweit so gut, die erste Hälfte. Hier fällt kein Tor mehr, aber die zweite hat uns noch was zu geben. In der 69. legt Zapatnia eine Flanke vors Tor. Düsseldau mit dem Kopf, schneller als der Wärter und der geht wieder rein. Piesteritz nun in Führung. Mit der Dauer des Spiels geht auch die Sonne allmählich unter und Absdorf hat Ecke in der 76. Der Ball kommt, doch Piesteritz fängt ab und geht schnell auf einen Konter. Der Ball findet seinen Weg über die Mittellinie und Zapatnia beweist sich im Kampf um den Ball. Der geht am Ende rein und so schnell kann es gehen, das 4:2. Mit dem Abstand von 2 Toren scheint Piesteritz sich jedoch etwas zu sicher zu fühlen. Ein langsames Passspiel öffnet das Fenster für Mikola, der handelt konsequent und macht das 4:3 in der 85. Spielminute. Die letzten Spielminuten werden dann nochmal gut genutzt. Becker lüpft den Ball nach vorne und Zapatnia macht das 5:3 in der 89. Spielminute. Sein 2. Tor in dieser Partie und somit geht auch das Spiel zu Ende. Nun noch ein Interview mit Trainer Tobias Klier über die Spieleinschätzung und Neuzugänge im FC Grün-Weiß Wittenberg-Piesteritz.
1: Dass wir das nicht umgesetzt haben, was wir uns vorgenommen haben, die Anfangsphase wieder zu hektisch gemacht haben, dann noch 2:0 zurücklagen, zu Recht zurücklagen, weil wir einfach dort nicht in die Zweikämpfe gekommen sind und nicht sauber Fußball gespielt haben. Danach uns gefangen, ein bisschen besser gespielt, aber auch nicht optimal. Konnten dann durch Torwartfehler, Stellungsfehler vom Torhüter den Ausgleich erreichen und am Ende ja, erste Halbzeit abhaken. Zweite Halbzeit war dann ein bisschen besser, sind ein bisschen besser reingekommen, aber fußballerisch war es auch nicht das Beste, was wir sehen wollen. Am Ende haben wir das Ding noch gedreht, aber halt zu viele einfache Fehler, aber was sicherlich auch in der Phase der Vorbereitung normal ist. Aber wir müssen halt weiter arbeiten, sehr viel arbeiten bis in den nächsten 2 Wochen, bis zum ersten Punktspiel. Ansonsten sieht es schwierig aus am ersten Spieltag. Ja, wir haben jetzt unsere 4 Tschechen sind ja nun gegangen, die haben wir nicht mehr im Kader. Wir haben jetzt viele Nachwuchsspieler, setzen auf den Nachwuchs, wollen jetzt versuchen, Fußball zu spielen mit unserem eigenen Nachwuchs. Das über die Runden zu bekommen, auch eine gute Rolle zu spielen in der Landesliga, nicht abzusteigen. Klassenerhalt ist erstmal das Ziel, dass die Jungs sich auch reinfinden, das ist erstmal das Ziel. Und namhafte Veränderungen gibt es eigentlich kaum. Wir haben, wie gesagt, Jugendspieler hochgezogen, wir haben einen guten Kader. Die vertrauen den Jungs aus unserem Verein jetzt und versuchen daraus das Beste zu machen.
2: Es können nicht immer nur die ersten Mannschaften im Vordergrund stehen. Beim diesjährigen Reservepokal des KfV Anhalt-Bitterfeld stehen wieder die Zweiten und Spielgemeinschaften im Rampenlicht. Im Juni konnte die SV Blau-Weiß-Schortewitz 2 sich den Pokal der letzten Saison mit nach Hause nehmen. Im August startet aber schon die nächste Saison, in der sich wieder aufs Neue bewiesen werden muss. Am 14. Juli wurden die Spiele der ersten Hauptrunde ausgelost. Wir waren vor Ort und hatten ein Auge auf die Ziehung.
3: Jeber Bergfrieden Sermo. Gegen die zweite Mannschaft vom SV Germania Roßlau. Die zweite Mannschaft der SG Blau-Weiß Quellendorf. Gegen die dritte Mannschaft der SG 1948 Reppichau. SV Fortschritt Garitz zweite Mannschaft.

0: gegen die zweite Mannschaft vom ESV Petersroda. Dementsprechend müssen wir drehen. Garitz 2 in der Kreisliga Nord, Petersroda 2 in der Kreisklasse Ost. HSV Gröbern 2 gegen die zweite Mannschaft vom DSV 97. TSV Rot-Weiß Zerbst, zweite Mannschaft. Gegen die zweite Mannschaft vom TSV Blau-Weiß Brena. Die zweite Mannschaft von ASG Vorwärts Dessau. Gegen die Spielgemeinschaft Lok Blau-Weiß Dessau. Die zweite Mannschaft der SG Rot-Weiß Thalheim. Fährt zur zweiten Mannschaft der SG Empor Waldersee. Zweite Mannschaft vom SV Wulfen. Spielt gegen die Spielgemeinschaft Krina Porösa 2. Die zweite Mannschaft vom CFC Germania. Muss zur Spielgemeinschaft Mühlbeck, Friedersdorf, die dritte Mannschaft. Spielgemeinschaft Trinum Klein-Parschleben. Muss zum SV Rotsch 2. Die Spielgemeinschaft Löberitz Salzburg Kapelle. Spielt gegen die zweite Mannschaft vom FC Eintracht Köthen. Die zweite Mannschaft vom Paschlever SV. Spielt gegen die zweite Mannschaft vom FC Stahl Aachen. Spielgemeinschaft Mühlbeck Friedersdorf die zweite. Gegen die zweite Mannschaft vom Zürcher FC.
1: Das klingt nach einigen spannenden Matches, die zwischen dem 21. und 23. August auf uns zukommen. Mal sehen, wer nächstes Jahr den Pokal in die Finger bekommt.

0: Schön, dass Sie eingeschaltet haben und damit herzlich willkommen, liebe Zuschauer, zur Dienstagsausgabe der Zeitnah Nachrichten. Der erste Motorboot-Weltmeister aus Dessau, Rudolf Königer, ist am 24. Juli 2026 im Alter von 90 Jahren gestorben. Königer wurde 1969 auf dem legendären Kornhauskurs bei der 13. Auflage des Dessauer Motorbootrennens Weltmeister in der Klasse LX1000. Nach seinem Erfolg im Motorboot-Rennsport war er selbstständig als Unternehmer und Inhaber einer Bootswerkstatt aktiv. Er engagierte sich im Deutschen Motor Yachtverband, genauer im Präsidium des Landesverbands Motorbootsport Sachsen-Anhalt und später auch als Vereinsvorsitzender des Wassersportclubs Walwitzhafen. Wie aus Familienkreisen zu erfahren war, schlief Rudolf Königer am 24. Juli friedlich ein. In der Stadtratssitzung Anfang Juli war unter anderem auch die Bundesgartenschau 2035 wieder ein viel diskutiertes Thema. Mehrere Beschlussvorlagen befassten sich mit der Buga. Dabei ging es um die Entsendung von Mitgliedern in den Aufsichtsrat, die Umgestaltung der Kreuzung Katholische Kirche und Teichstraße, die Teilnahme an einem Bundesprogramm und mehr.
1: 9 Jahre dauert es noch, bis die Bundesgartenschau in Dessau-Roßlau stattfinden soll. Doch die Planungen für das Mega-Event sind schon im vollen Gange. In der Stadtratssitzung vom 1. Juli war die Buga ebenfalls ein wichtiges Thema. Oberbürgermeister Dr. Robert Reck informierte zunächst über den aktuellen Stand.
2: Ein wichtiger Meilenstein wurde am 2. Juni 2026 gelegt mit der konstituierenden Sitzung der

0: Bundesgartenschau Dessau-Roßlau 2035 GmbH, dem Aufsichtsrat im Besonderen. In dieser Sitzung wurde der Wirtschaftsplan für das Jahr 2026 beschlossen, der auch Teil der heutigen Beschlussvorlagen auf dieser Stadtratssitzung sind. Der Wirtschaftsplan ermöglicht, die Gesellschaft ins Arbeiten zu kommen und erste Schritte zu gehen. Ich möchte an dieser Stelle kurz die aktuellen Arbeitsstände darstellen und über die Investitionsplanung informieren. Wir haben ja zwei Handlungsfelder. Das eine sind die Mosaike, also die Entwicklung der Park- und Gartenanlagen, der Grünflächen und die Fugen, die Verbindungen zwischen den einzelnen Standorten, einschließlich der Gestaltung der städtischen Straßen und Freiräume. Nach der Sommerpause werden diese Überlegungen in einer Beschlussvorlage, die wir Ihnen ja bereits angekündigt haben, in den Ausschüssen unseres Stadtrats, insbesondere natürlich auch im Bauausschuss, präsentiert und auch hier dem Stadtrat zur Beratung und Entscheidung vorgelegt. Gestalt nimmt auch die künftige Arbeitsstruktur des Buger Vorbereitungsprozesses an. Ich hatte über die Gründung der GmbH gesprochen und die drei Innovationswerkstätten. Auch darüber wurde schon informiert. Mosaike, Fugen und Kommunikation haben jetzt stattgefunden. Es schließen sich dann freiraumplanerische Wettbewerbe an.
1: Danach wurde Thomas Pischek als Mitglied des Aufsichtsrates der Buger Dessau-Roßlau 2035 GmbH abberufen und Marco Egelkraut als Mitglied in den Aufsichtsrat entsendet und bestellt. In zwei Beschlussvorlagen ging es dann noch um konkrete Buger-Maßnahmen. Zum einen war die Umgestaltung der Kreuzung Katholische Kirche und Teichstraße ein Thema. Hierbei wurde über eine Genehmigung einer überplanmäßigen Verpflichtungsermächtigung in Höhe von 1.070.000 Euro abgestimmt, was für Diskussionen sorgte.
2: Es geht um die grundsätzliche Frage, welche Stadt wir uns künftig überhaupt noch leisten können. Denn zwischen dem, was sich unsere Stadt leisten kann und dem, was sie sich leistet, klafft inzwischen eine immer größere Lücke. Das Landesverwaltungsamt hat uns unmissverständlich erklärt, dass die dauerhafte Leistungsfähigkeit unserer Stadt gefährdet ist. Es fordert Ausgabendisziplin, Konsolidierung und eine kritische Überprüfung freiwilliger Leistungen. Was machen wir stattdessen? Wir beschließen eine Buger-Maßnahme nach der anderen. Jede einzelne Maßnahme wird für sich betrachtet begründet. Doch niemand spricht mehr über die Summe dieser Entscheidungen. Und genau darin liegt das eigentliche Problem. Mit jedem weiteren Beschluss wächst das Gesamtprojekt. Mit jedem weiteren Beschluss steigen die Folgekosten. Mit jedem weiteren Beschluss binden wir Haushaltsmittel für viele Jahre. Und irgendwann gibt es kein Zurück mehr. Wir müssen uns ehrlich fragen, bestimmt heute noch der tatsächliche Bedarf unserer Stadt, unserer Investitionen oder bestimmt inzwischen die Buger, welche Projekte Vorrang haben?
3: Am Montag war ja im Bauhausmuseum eine öffentliche Veranstaltung zur Offenlage des INSEC. Wäre dort ein Vertreter der AfD gewesen, ich war dort, dann hätte die AfD oder Mitglieder der AfD-Fraktion auf jeden Fall zur Kenntnis nehmen können, dass sowohl die Wohnungswirtschaft als auch andere Wirtschaftsunternehmen dieser Stadt händeringend dafür plädieren, die Buger nicht zu zerreden, weil es eine absolute Chance für unsere Stadt ist, nicht nur die Infrastruktur zu entwickeln, sondern auch Zuzug zu erzeugen in unserer Stadt und das Wohl unserer Stadt zu mehren.
4: Das Landesverwaltungsamt hat auch deutlich gesagt, dass wir an der Buger festhalten sollten, weil sie eine Chance für unsere Stadt ist und den Fördergrad bei vielen Projekten erhöht, wodurch wir den kommunalen Haushalt entlasten können und uns anderen Projekten widmen können. Dieses Buger-Label ist eigentlich ein Gewinn in dem Moment, denn wir können wesentlich mehr in wesentlich kürzerer Zeit umsetzen, als wie es eigentlich geplant war. Der Kreisverkehr ist lange beschlossen. Und auch an der Stelle allein das Buger-Label raufzusetzen, vereinfacht dieses Projekt. Und dieser Kreisverkehr war auch schon lange vor der Buger Thema. Und ich dächte auch, dass wir die Beschlussfassung lange vor der Buger schon vorgenommen haben.
5: Herr Diedering, vor 10 Minuten, davon einer halben Stunde, diskutieren wir über die Anhalt Arena. Und Sie halten eine flammende Rede, wie wichtig es ist, eine Machbarkeitsstudie für eine Halle zu machen, die uns 20, 25 Millionen Euro kostet, weil Ihnen das Projekt gefällt. Jetzt kommt ein Projekt durch die Buger drauf, das gefällt Ihnen nicht. Und dann reden Sie vom Haushalt und was wir uns nicht alles leisten können. Sie machen eine Politik, das ist wie Kabarett. Vielen Dank.
1: Die Vorlage wurde mit 39 Ja, 3 Nein-Stimmen sowie einer Enthaltung beschlossen. In einer weiteren Buga-Beschlussvorlage ging es um die

0: Interessensbekundung zur Teilnahme am Bundesprogramm Anpassung urbaner und ländlicher Räume an den Klimawandel. Konkret geht es dabei um Klimaanpassungsmaßnahmen im Schillerpark in Höhe von 3 Millionen Euro mit einem Eigenanteil von 300.000 Euro.
1: Es ist nicht nur die Funktionalität des Parkes als soziales, ökologisches etc. Element, sondern es wird deutlich, dass wir teilweise an der Qualität der Reparatur historischer Strukturen unserer Stadt an der Stelle ein Stück vorankommen. Im Schillerpark wird es eine zeitgemäße entsprechende Aufarbeitung geben mit bemerkenswerter Entwicklung, die sowohl die Qualität der Lebensqualität im Quartier, aber auch der Aktivität und nicht zuletzt eine erhebliche Aufwertung unserer Stadt erfahren lässt. Und hier geht es darum, langjährige Defizite der Stadtentwicklung über eine mögliche Bezuschussung der Buga nun endlich umzusetzen, wofür wir schon lange geträumt haben.
2: Inhaltlich freue ich mich über die Vorlage und werde natürlich auch zustimmen, kann aber nicht umhin, trotzdem meinen Unmut hier kundzutun. Wir haben einen Ausschuss für Stadtentwicklung, Bauen, Stadtgrün und Mobilität, der nach momentaner Beschlusslage auch unser Buga-Ausschuss ist. Das sind, wenn man sich allein die sozusagen den Titel der Vorlage anschaut, sind das 5 gute Gründe, warum diese Vorlage unbedingt im Bauausschuss hätte vorbehandelt werden müssen. Natürlich werde ich das jetzt nicht irgendwie offiziell beanstanden, aber ich möchte doch sehr darum bitten, dass das zukünftig nicht so gehandhabt wird.
3: Die Kurzfristigkeit der Fördermittelprogramme ist zum Weinen, um es nicht anders zu nennen. Wir haben jetzt mit Hängen und Würgen und mit dem guten Willen des Referats Stadtgrün diesen Antrag jetzt auf den Weg gebracht. Er bedarf wieder eines Stadtratsbeschlusses. Ich nehme, Herr Brosowski, auch Ihren Hinweis sehr gerne auf. Wir hätten das so tun können. Ich bitte dafür um Entschuldigung. Es geht jetzt nur um, dass wir uns beteiligen an dem Interessenbekundungsverfahren und wir würden dann natürlich die inhaltlichen Dinge sehr gerne hier auch vorstellen.
0: Die Vorlage wurde mit 42 Ja und einer Nein-Stimme beschlossen. Eine letzte Beschlussvorlage kam dann vom fraktionslosen Stadtratsmitglied Paul Nolte. Dabei ging es darum, dass der Oberbürgermeister ab der folgenden Sitzung regelmäßig zum Umsetzungsstand der Buga-Maßnahmen berichten soll.
4: Bisher war die Kommunikation der Verwaltung zum Thema Bundesgartenschau eher lückenhaft. Das haben wir auch schon öfter kritisiert. Mit meiner Beschlussvorlage möchte ich letzten Endes erreichen, dass wir uns in jeder Sitzung einmal zumindest kurz über den aktuellen Stand informieren können, dass eine gewisse stetige Kommunikation stattfindet, auch uns und den Bürgerinnen gegenüber.
5: Ich halte diese Beschlussvorlage nicht für gut und bitte da eigentlich nicht zuzustimmen, weil wir brauchen keine zusätzlichen Informationen. Wir haben eine sehr umfängliche Tagesordnung, das haben wir die letzten Stadtratssitzungen gesehen, dass wir teilweise wirklich Probleme hatten, das bis zum Ende zu schaffen. Und ich denke, wir sind immer noch 9 Jahre vor der eigentlichen Durchführung der Buga. Wir sind ausreichend informiert. Viele andere Städte planen diese Buga 3, 4, 5 Jahre erst vorher und sind auch in der Lage, das umzusetzen. Und wir sind in der Anfangsphase und wir sind durch die Beschlussvorlagen wirklich gut informiert.
6: Das Kabarett der AfD geht weiter. Sie haben es echt in den letzten Jahren nicht verstanden, was die Buga für uns bedeutet. Sie haben nicht verstanden, dass das größte Projekt, das größte Infrastrukturprojekt dieser Stadt seit Jahrzehnten ist. Und Sie haben nicht verstanden, was diese Beschlussvorlage aussagt. Sie sagt aus, dass in dem Gremium, dem wichtigsten kommunalen Gremium in dieser Stadt, die Themen besprochen werden, die für diese Stadt elementar sind. Und das ist die Buga die nächsten 10 Jahre. Ganz einfach.
7: Es muss möglich sein, dass dieser Stadtrat, der sich nicht so homogen zusammensetzt, eine Information erhält, die alle Mitglieder dieses Rates auf einen einheitlichen Informationsstand versetzt. Und das sage ich als bekennender Buga-Kritiker. Also wirklich, glauben Sie mir, ich möchte mehr Informationen, um genauer zu wissen, wo das kommunale Geld hingeht.
0: 33 Stadträte stimmten für die Vorlage von Paul Nolte, 9 dagegen und einer enthielt sich. Damit wurde diese so angenommen und in den kommenden Stadtratssitzungen wird es beim Bericht des Oberbürgermeisters den neuen Unterpunkt Informationen zur Buga geben.
8: Eine Strafanzeige wegen Betrug erstattete ein 44-jähriger Geschädigter schriftlich im Polizeirevier Dessau-Roßlau. Er hatte gemeinsam mit einer weiteren Zeugin Mitte April eine Reise bei einem Reiseunternehmen gebucht. Die Kommunikation lief bis zur endgültigen Buchung sowohl per Telefon als auch per E-Mail ohne Komplikationen. Auch nach der Bezahlung erhielten die Geschädigten noch Unterlagen für ihre bevorstehende Reise. Am 15. Juli mussten sie dann jedoch feststellen, dass es das besagte Reiseunternehmen nicht mehr gibt. Über die Verbraucherzentrale erfuhren die Geschädigten dann, dass auch der ausgestellte Sicherungsschein, der den Reisenden vor Verlusten schützen soll, nicht gültig und somit nicht rechtskräftig ist. Aus diesem Grund entschlossen sich die Geschädigten zur Anzeigenerstattung. Zur Höhe des entstandenen Schadens wurden keine Angaben gemacht. Eine 27-Jährige hatte ihren Jeep am 23.07. gegen 9.30 Uhr auf einem Supermarktplatz in der Straße Alte Brücke in Zerbst abgestellt, um dort ihre Einkäufe zu tätigen. Gegen Mittag fuhr sie weiter in den Ahornweg, wo sie ihren Wagen erneut abstellte. Gegen 23.30 Uhr bemerkte sie dort, dass die Fahrertür ihres Autos beschädigt worden war. Der Sachschaden wurde mit ca. 300 Euro beziffert. Die Polizei bittet nun Zeugen, die in diesem Zusammenhang verdächtige Beobachtungen gemacht haben, um sachdienliche Hinweise. Das Revierkommissariat Zerbst ist unter der Telefonnummer 03 923 7160 bzw. per E-Mail erreichbar. Damit, liebe Zuschauer, sind wir am Ende unserer Dienstagsausgabe der zeitnahen Nachrichten, schauen jetzt noch auf das Wetter und im Anschluss daran auf die Meldungen aus der Region. Am Mittwoch um 18 Uhr melden wir uns dann aus der Zeitnah-Redaktion wieder. Bis dahin machen Sie es gut und auf Wiedersehen.
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0: Am Mittwoch zeigt sich das Wetter freundlich mit lockerer Bewölkung und sommerlich warmen Temperaturen. Die Höchstwerte erreichen 31 Grad. Am Abend klart sich der Himmel vollständig auf und auch in der Nacht bleibt es bei sternklarem Himmel trocken. Die Temperaturen gehen bis auf 20 Grad zurück. Zeitweise frischt der Wind mit
1: Seit dem 19. Juni haust die Ausstellung Politische Strafjustiz in der sowjetischen Besatzungszone und frühen DDR Sachsen-Anhalt im Industrie- und Filmmuseum Wolfen. Die Wanderausstellung, welche in Zusammenarbeit mit dem Justizministerium entstanden ist, wirft einen Blick auf eine oft übersehene Geschichte.
2: Also die Themen, die wir in dieser Ausstellung behandeln, das sind eigentlich die Menschen, die in den Fokus der sowjetischen Besatzungsmacht gerieten, die inhaftiert wurden durch die sowjetischen Sicherheitsdienste bzw. Geheimdienste, der NKWD bzw. die Spionageabwehr der Roten Armee SMERSH. Und ein Teil von diesen Menschen, wir reden hier von einer sechsstelligen Zahl im Gebiet sozusagen der ehemaligen DDR, die wurden ohne verurteilt zu werden ausgesondert aus der Gesellschaft. Das heißt, man hat sie weggesperrt in Internierungslagern, in sogenannten sowjetischen Speziallagern.
1: In der Zeit zwischen 1945 und 1952 gab es Unmengen an Strafbeständen und Prozessen in Sachsen-Anhalt. Opfer dieser recht willkürlichen Strafjustiz fanden sich aus verschiedensten Gruppen.
2: Wenn wir jetzt von den deutschen Zivilisten ausgehen, dann waren das auch zum Beispiel Jugendliche wegen Werwolfverdachts. Das hieß dann so antisowjetische Gruppenbildung. Wenn Waffen gefunden wurden, was auch ein Straftatbestand war, illegaler Waffenbesitz.

0: war das strafschärfend. Wir haben auch eine ganze Reihe von Verfahren wegen Verbrechens gegen die Menschlichkeit, also NS- und Kriegsverbrechen, wobei die Vorwürfe oftmals sozusagen in den Raum geworfen wurden und gar nicht bewiesen werden konnten. Und es gibt eine ganze Reihe sozusagen auch von Vorwürfen wegen angeblicher Spionage bzw. Spionageverdacht, Tätigkeit für westliche Geheimdienste, amerikanische, britische, französische oder zum Beispiel dann Organisation GIL dann in den 1950er Jahren, antisowjetische Propaganda, antisowjetische Gruppenbildung, Terror, also auch als Vorwurf, auch illegaler Grenzübertritt schon, sowas wurde auch geahndet.
1: Diese Menschen wurden mit übermäßig hohem Strafmaß bestraft. Oft reichten sie von 10 bis 15 Jahren Haftstrafe bis hin zur Todesstrafe. Doch sowohl Strafbestände als auch Verfahren wurden willkürlich geführt.
0: Also man kann hier schon von einer willkürlichen Justiz sprechen, weil es sind nicht nur sozusagen diese hohen Strafmaße, sozusagen, die sich an den Regeln sozusagen des Strafgesetzbuches der Russischen Föderation orientierten. Genau diese Straftatbestände sind ja auch zugrunde gelegt worden, sondern es kommen noch ein paar Sachen hinzu. Wenn man überlegt, dass diese Verhandlungen auf Russisch geführt wurden, ja, wo ja sozusagen die Menschen von hier aus der Region dem gar nicht folgen konnten, weil in der Regel nicht übersetzt wurde. Es waren eigentlich Schnellverfahren, wo immer schon das Verfahren immer durch das Militärkollegium schon vorgeprüft wurde. Das heißt, die haben die Verhandlungen schon mal durchgespielt und es wurde eigentlich dann im Wesentlichen nur noch das Urteil verkündet. Und das, was oftmals als Geständnisse herangezogen wurden, das ist eben in vielen Fällen auch durch Folter, also durch richtig körperliche Folter herbeigeführt worden.
1: Wir konnten Bose nach einzelnen besonderen Beispielen fragen. Er erzählte über den Pfarrer Rudolf Ebel.
0: Verbrechen gegen die Menschlichkeit, was hier vor Gericht gebracht wurde, ist der Fall von Rudolf Ebel, der in der Haftanstalt Roter Ochse der evangelische Anstaltspfarrer war. Und er ist im Sommer 1945 mit einer ganzen Gruppe sozusagen von Bediensteten des Zuchthauses verhaftet worden und unter anderem den Direktor, Wachpersonal, Aufsichtspersonal im Arbeitsdienst, aber zum Beispiel der Anstaltsarzt auch und der Anstaltsgeistliche. Und man hat ihn mitwirken an den Hinrichtungen im Roten Ochsen. Da sind ja durch die NS-Justiz von Ende 1942 bis April 1945 549 Menschen zum Tode verurteilt. Also die zum Tode verurteilt waren, sind hingerichtet worden, überwiegend mit der Guillotine und sozusagen Mitwirkung an Hinrichtungen. Und es sind eine Reihe an Todesurteilen verhängt worden und aber gegen Herrn Ebel als Anstaltsgeistlichen 7 Jahre Arbeitslager, weil man die Mitwirkung. Was die nicht verstanden haben in dem Fall, dass er natürlich den zum Tode Verurteilten vor ihrer Hinrichtung geistlichen Beistand gegeben hat. Und das haben die Vernehmungsoffiziere des sowjetischen Geheimdienstes missverstanden in dem Sinne, dass er sie dazu gezwungen hätte, ihre Taten zu gestehen. Und das Ende ist aber letztendlich genauso fatal wie im Fall von Wilhelm Naumann. Er wird verurteilt, zwar nur zu einer Zeitstrafe, überlebt das aber trotzdem nicht, weil damals hieß das, in die Sowjetunion deportiert zu werden. Und wir konnten damals sozusagen diesen Transport nachgehen sozusagen. Der sollte in den hohen Norden der UdSSR gehen und er stirbt noch auf der Fahrt dorthin. Ja, und das, keiner von den zu Zeitstrafen Verurteilten hat das eben überlebt bei diesem Transport. Das ist eben so ein klassisches Beispiel.
1: Viele der Verurteilten wurden nach 1990 aufgrund von fehlenden Beweisen auf Antrag strafrechtlich von der Russischen Föderation rehabilitiert. Wer sich selbst ein Bild über die vielen Einzelschicksale machen will, kann noch bis zum 1. September kommen. Nähere Informationen und Termine von Veranstaltungen zur Ausstellung finden Sie unter der Website des Industrie- und Filmmuseums Wolfen.
2: In der Lotto-Landesliga Süd Sachsen-Anhalt 26-27 geht es in die Testspiele. Am Donnerstag, dem 23. Juli, bestritt der FC Grün-Weiß-Wittenberg-Piesteritz bereits sein zweites. Hier wurde der SV Graf Zeppelin-Absdorf aus der Landesklasse 4 empfangen. Wir steigen in das Geschehen ein. Anpfiff war um 18.45 Uhr und ganze 50 Zuschauer fanden sich im Stadion Volkspark ein. Zur 9. hat Absdorf die erste große Chance. Der Ball rechts außen bei

0: Schiller, der spielt ihn durch die Defensive und Mende findet den Abschluss mit dem 0:1. Keine 3 Minuten später sind die Absdorfer wieder im Angriff. Der geht jedoch ins Aus. Aber dafür gibt es eine Ecke. Nagel lässt ihn fliegen und Koppe macht das Ding geschmeidig zu. Piesteritz bleibt gefährlich, aber die Blau-Gelben spielen sich aus kniffligen Situationen gut raus. Jedoch passiert in der 21. ein Spielfehler. Mahler passt nicht richtig auf und Elmenthaler auf der Pirsch schnappt sich den Ball und verringert den Abstand auf 1:2. Das kann mal vorkommen. In der 28. Spielminute bekommt Gauert eine Chance. Man mag meinen, dass die Distanz vom Tor zu groß ist. Doch, der geht rein. Soweit so gut. Die erste Hälfte. Hier fällt kein Tor mehr, aber die zweite hat uns noch was zu geben. In der 69. legt Zapatnja eine Flanke vors Tor. Düsseldau mit dem Kopf, schneller als der Wärter und der geht wieder rein. Piesteritz nun in Führung. Mit der Dauer des Spiels geht auch die Sonne allmählich unter und Absdorf hat Ecke in der 76. Der Ball kommt, doch Piesteritz fängt ab und geht schnell auf einen Konter. Der Ball findet seinen Weg über die Mittellinie und Zapatnja beweist sich im Kampf um den Ball. Der geht am Ende rein und so schnell kann es gehen, das 4:2. Mit dem Abstand von 2 Toren scheint Piesteritz sich jedoch etwas zu sicher zu fühlen. Ein langsames Passspiel öffnet das Fenster für Mikola, der handelt konsequent und macht das 4:3 in der 85. Spielminute. Die letzten Spielminuten werden dann nochmal gut genutzt. Becker lüpft den Ball nach vorne und Zapatnja macht das 5:3 in der 89. Spielminute. Sein 2. Tor in dieser Partie und somit geht auch das Spiel zu Ende. Nun noch ein Interview mit Trainer Tobias Klier über die Spieleinschätzung und Neuzugänge im FC Grün-Weiß Wittenberg-Piesteritz.
1: Dass wir das nicht umgesetzt haben, was wir uns vorgenommen haben, die Anfangsphase wieder zu hektisch gemacht haben, dann noch 2-0 zurücklagen, zu Recht zurücklagen, weil wir einfach dort nicht in die Zweikämpfe gekommen sind und nicht sauber Fußball gespielt haben. Danach aus gefangen, ein bisschen besser gespielt, aber auch nicht optimal. Konnten dann durch Torwartfehler, Stellungsfehler vom Torhüter den Ausgleich erreichen und am Ende ja, erste Halbzeit abhaken. Zweite Halbzeit war dann ein bisschen besser, sind ein bisschen besser reingekommen, aber fußballerisch war es auch nicht das Beste, was wir sehen wollen. Am Ende haben wir das Ding noch gedreht, aber halt zu viele einfache Fehler, aber was sicherlich auch in der Phase der Vorbereitung normal ist. Aber wir müssen halt weiter arbeiten, sehr viel arbeiten bis in den nächsten 2 Wochen, bis zum ersten Punktspiel. Ansonsten sieht es schwierig aus am ersten Spieltag. Ja, wir haben jetzt unsere 4 Tschechen sind ja nun gegangen, die haben wir nicht mehr im Kader. Wir haben jetzt viele Nachwuchsspieler, setzen auf dem Nachwuchs, wollen jetzt versuchen, Fußball zu spielen mit unserem eigenen Nachwuchs, das über die Runden zu bekommen, auch eine gute Rolle zu spielen in der Landesliga, nicht abzusteigen. Klassenerhalt ist erstmal das Ziel, dass die Jungs sich auch reinfinden, das ist erstmal das Ziel. Und namhafte Veränderungen gibt es eigentlich kaum. Wir haben, wie gesagt, Jugendspieler hochgezogen, wir haben einen guten Kader. Die vertrauen den Jungs aus unserem Verein jetzt und versuchen daraus das Beste zu machen.
2: Es können nicht immer nur die ersten Mannschaften im Vordergrund stehen. Beim diesjährigen Reservepokal des KfV Anhalt-Bitterfeld stehen wieder die Zweiten und Spielgemeinschaften im Rampenlicht. Im Juni konnte die SV Blau-Weiß-Schortewitz 2 sich den Pokal der letzten Saison mit nach Hause nehmen. Im August startet aber schon die nächste Saison, in der sich wieder aufs Neue bewiesen werden muss. Am 14. Juli wurden die Spiele der ersten Hauptrunde ausgelost. Wir waren vor Ort und hatten ein Auge auf die Ziehung.
3: Jeber Bergfrieden Sermo. Gegen die zweite Mannschaft vom SV Germania Roßlau. Die zweite Mannschaft der SG Blau-Weiß Quellendorf. Gegen die dritte Mannschaft der SG 1948 Reppichau. SV Fortschritt Garitz zweite Mannschaft.

0: gegen die zweite Mannschaft vom ESV Petersroda. Dementsprechend müssen wir drehen. Garitz 2 in der Kreisliga Nord, Petersroda 2 in der Kreisklasse Ost. HSV Gröbern 2 gegen die zweite Mannschaft vom DSV 97. TSV Rot-Weiß Zerbst, zweite Mannschaft. Gegen die zweite Mannschaft vom TSV Blau-Weiß Brena. Die zweite Mannschaft von ASG Vorwärts Dessau. Gegen die Spielgemeinschaft Lok Blau-Weiß Dessau. Die zweite Mannschaft der SG Rot-Weiß Thalheim. Fährt zur zweiten Mannschaft der SG Empor Waldersee. Zweite Mannschaft vom SV Wulfen. Spielt gegen die Spielgemeinschaft Krina Porösa 2. Die zweite Mannschaft vom CFC Germania. Muss zur Spielgemeinschaft Mühlbeck, Friedersdorf, die dritte Mannschaft. Spielgemeinschaft Trinum Klein-Parschleben. Muss zum SV Rotsch 2. Die Spielgemeinschaft Löberitz Salzburg-Kapelle. Spielt gegen die zweite Mannschaft vom FC Eintracht Köthen. Die zweite Mannschaft vom Paschlever SV. Spielt gegen die zweite Mannschaft vom FC Stahl Aachen. Spielgemeinschaft Mühlbeck-Friedersdorf die zweite. Gegen die zweite Mannschaft vom Zürcher FC.
1: Das klingt nach einigen spannenden Matches, die zwischen dem 21. und 23. August auf uns zukommen. Mal sehen, wer nächstes Jahr den Pokal in die Finger bekommt.

0: Schön, dass Sie eingeschaltet haben und damit herzlich willkommen, liebe Zuschauer, zur Dienstagsausgabe der Zeitnah Nachrichten. Der erste Motorboot-Weltmeister aus Dessau, Rudolf Königer, ist am 24. Juli 2026 im Alter von 90 Jahren gestorben. Königer wurde 1969 auf dem legendären Kornhauskurs bei der 13. Auflage des Dessauer Motorbootrennens Weltmeister in der Klasse LX1000. Nach seinem Erfolg im Motorbootrennsport war er selbstständig als Unternehmer und Inhaber einer Bootswerkstatt aktiv. Er engagierte sich im Deutschen Motorjachtverband, genauer im Präsidium des Landesverbands Motorbootsport Sachsen-Anhalt und später auch als Vereinsvorsitzender des Wassersportclubs Walwitzhafen. Wie aus Familienkreisen zu erfahren war, schlief Rudolf Königer am 24. Juli friedlich ein. In der Stadtratssitzung Anfang Juli war unter anderem auch die Bundesgartenschau 2035 wieder ein viel diskutiertes Thema. Mehrere Beschlussvorlagen befassten sich mit der Buga. Dabei ging es um die Entsendung von Mitgliedern in den Aufsichtsrat, die Umgestaltung der Kreuzung Katholische Kirche und Teichstraße, die Teilnahme an einem Bundesprogramm und mehr.
1: 9 Jahre dauert es noch, bis die Bundesgartenschau in Dessau-Roßlau stattfinden soll. Doch die Planungen für das Mega-Event sind schon im vollen Gange. In der Stadtratssitzung vom 1. Juli war die Buga ebenfalls ein wichtiges Thema. Oberbürgermeister Dr. Robert Reck informierte zunächst über den aktuellen Stand.
2: Ein wichtiger Meilenstein wurde am 2. Juni 2026 gelegt mit der konstituierenden Sitzung der Bundesgartenschau Dessau-Roßlau 2035 GmbH, dem Aufsichtsrat im Besonderen. In dieser Sitzung wurde der Wirtschaftsplan für das Jahr 2026 beschlossen, der auch Teil der heutigen Beschlussvorlagen auf dieser Stadtratssitzung sind. Der Wirtschaftsplan ermöglicht, die Gesellschaft ins Arbeiten zu kommen und erste Schritte zu gehen. Ich möchte an dieser Stelle kurz die aktuellen Arbeitsstände darstellen und über die Investitionsplanung informieren. Wir haben ja 2 Handlungsfelder. Das eine sind die Mosaike, also die Entwicklung der Park- und Gartenanlagen, der Grünflächen und die Fugen, die Verbindungen zwischen den einzelnen Standorten, einschließlich der Gestaltung der städtischen Straßen und Freiräume. Nach der Sommerpause werden diese Überlegungen in einer Beschlussvorlage, die wir Ihnen ja bereits angekündigt haben, in den Ausschüssen unseres Stadtrats, insbesondere natürlich auch im Bauausschuss, präsentiert und auch hier dem Stadtrat zur Beratung und Entscheidung vorgelegt. Gestalt nimmt auch die künftige Arbeitsstruktur des Buga-Vorbereitungsprozesses an. Ich hatte über die Gründung der GmbH gesprochen und die 3 Innovationswerkstätten, auch darüber wurde schon informiert, Mosaike, Fugen und Kommunikation haben jetzt stattgefunden. Es schließen sich dann freiraumplanerische Wettbewerbe an.
1: Danach wurde Thomas Pischek als Mitglied des Aufsichtsrates der Buga Dessau-Roßlau 2035 GmbH abberufen und Marco Egelkraut als Mitglied in den Aufsichtsrat entsendet und bestellt. In 2 Beschlussvorlagen ging es dann noch um konkrete Buga-Maßnahmen. Zum einen war die Umgestaltung der Kreuzung Katholische Kirche und Teichstraße ein Thema. Hierbei wurde über eine Genehmigung einer überplanmäßigen Verpflichtungsermächtigung in Höhe von 1.070.000 Euro abgestimmt, was für Diskussionen sorgte.
3: Es geht um die grundsätzliche Frage, welche Stadt wir uns künftig überhaupt noch leisten können. Denn zwischen dem, was sich unsere Stadt leisten kann und dem, was sie sich leistet, klafft inzwischen eine immer größere Lücke. Das Landesverwaltungsamt hat uns unmissverständlich erklärt, dass die dauerhafte Leistungsfähigkeit unserer Stadt gefährdet ist. Es fordert Ausgabendisziplin, Konsolidierung und eine kritische Überprüfung freiwilliger Leistungen. Was machen wir stattdessen? Wir beschließen eine Buga-Maßnahme nach der anderen. Jede einzelne Maßnahme wird für sich betrachtet begründet. Doch niemand spricht mehr über die Summe dieser Entscheidungen. Und genau darin liegt das eigentliche Problem. Mit jedem weiteren Beschluss wächst das Gesamtprojekt. Mit jedem weiteren Beschluss steigen die Folgekosten. Mit jedem weiteren Beschluss binden wir Haushaltsmittel für viele Jahre. Und irgendwann gibt es kein Zurück mehr. Wir müssen uns ehrlich fragen, bestimmt heute noch, der tatsächliche Bedarf unserer Stadt, unserer Investitionen, oder bestimmt inzwischen die Buger, welche Projekte Vorrang haben?
4: Am Montag war ja im Bauhausmuseum eine öffentliche Veranstaltung zur Offenlage des INSEC. Wäre dort ein Vertreter der AfD gewesen, ich war dort, dann hätte die AfD oder Mitglieder der AfD-Fraktion auf jeden Fall zur Kenntnis nehmen können, dass sowohl die Wohnungswirtschaft als auch andere Wirtschaftsunternehmen dieser Stadt händeringend dafür plädieren, die Buger nicht zu zerreden, weil es eine absolute Chance für unsere Stadt ist, nicht nur die Infrastruktur zu entwickeln, sondern auch Zuzug zu erzeugen in unserer Stadt und das Wohl unserer Stadt zu mehren.
5: Das Landesverwaltungsamt hat auch deutlich gesagt, dass wir an der Buger festhalten sollten, weil sie eine Chance für unsere Stadt ist und den Fördergrad bei vielen Projekten erhöht, wodurch wir den kommunalen Haushalt entlasten können und uns anderen Projekten widmen können. Dieses Buger-Label ist eigentlich ein Gewinn in dem Moment, denn wir können wesentlich mehr in wesentlich kürzerer Zeit umsetzen, als wie es eigentlich geplant war. Der Kreisverkehr ist lange beschlossen. Und auch an der Stelle allein das Buger-Label raufzusetzen, vereinfacht dieses Projekt. Und dieser Kreisverkehr war auch schon lange vor der Buger Thema. Und ich dächte auch, dass wir die Beschlussfassung lange vor der Buger schon vorgenommen haben.
6: Herr Diedering, vor 10 Minuten, davon einer halben Stunde, diskutieren wir über die Anhalt Arena. Und Sie halten eine flammende Rede, wie wichtig es ist, eine Machbarkeitsstudie für eine Halle zu machen, die uns 20, 25 Millionen Euro kostet, weil Ihnen das Projekt gefällt. Jetzt kommt ein Projekt, da steht Buger drauf. Das gefällt Ihnen nicht. Und dann reden Sie vom Haushalt und was wir uns nicht alles leisten können. Sie machen eine Politik, das ist wie Kabarett. Vielen Dank.
1: Die Vorlage wurde mit 39 Ja, 3 Nein-Stimmen sowie einer Enthaltung beschlossen. In einer weiteren Buger-Beschlussvorlage ging es um die Interessensbekundung zur Teilnahme am Bundesprogramm Anpassung urbaner und ländlicher Räume an den Klimawandel. Konkret geht es dabei um Klimaanpassungsmaßnahmen im Schillerpark in Höhe von 3 Millionen Euro mit einem Eigenanteil von 300.000 Euro.
7: Es ist nicht nur die Funktionalität des Parkes als soziales, ökologisches etc. Element, sondern es wird deutlich, dass wir teilweise an der Qualität der Reparatur historischer Strukturen unserer Stadt an der Stelle ein Stück vorankommen. Im Schillerpark wird es eine zeitgemäße entsprechende Aufarbeitung geben mit bemerkenswerter Entwicklung, die sowohl die Qualität der Lebensqualität im Quartier, aber auch der Aktivität und nicht zuletzt eine erhebliche Aufwertung unserer Stadt erfahren lässt. Und hier geht es darum, langjährige Defizite der Stadtentwicklung über eine mögliche Bezuschussung der Buger nun endlich umzusetzen, wofür wir lange geträumt haben.
8: Inhaltlich freue ich mich über die Vorlage und werde natürlich auch zustimmen, kann aber nicht umhin, trotzdem meinen Unmut hier kundzutun. Wir haben einen Ausschuss für Stadtentwicklung, Bauen, Stadtgrün und Mobilität, der nach momentaner Beschlusslage auch unser Buger-Ausschuss ist. Das sind, wenn man sich allein die sozusagen den Titel der Vorlage anschaut, sind das 5 gute Gründe, warum diese Vorlage unbedingt im Bauausschuss hätte vorbehandelt werden müssen. Natürlich werde ich das jetzt nicht irgendwie offiziell beanstanden, aber ich möchte doch sehr darum bitten, dass das zukünftig nicht so gehandhabt wird.
9: Die Kurzfristigkeit der Fördermittelprogramme ist zum Weinen, um es nicht anders zu nennen. Wir haben jetzt mit Hängen und Würgen und mit dem guten Willen des Referats Stadtgrün diesen Antrag jetzt auf den Weg gebracht. Er bedarf wieder eines Stadtratsbeschlusses. Ich nehme, Herr Bosowski, auch Ihren Hinweis sehr gerne auf. Wir hätten das so tun können. Ich bitte dafür um Entschuldigung. Es geht jetzt nur um, dass wir uns beteiligen an dem Interessenbekundungsverfahren und wir würden dann natürlich die inhaltlichen Dinge sehr gerne hier auch vorstellen.
1: Die Vorlage wurde mit 42 Ja und einer Nein-Stimme beschlossen. Eine letzte Beschlussvorlage kam dann vom fraktionslosen Stadtratsmitglied Paul Nolte. Dabei ging es darum, dass der Oberbürgermeister ab der folgenden Sitzung regelmäßig zum Umsetzungsstand der Buger-Maßnahmen berichten soll.
10: Bisher war die Kommunikation der Verwaltung zum Thema Bundesgartenschau eher lückenhaft. Das haben wir auch schon öfter kritisiert. Mit meiner Beschlussvorlage möchte ich letzten Endes erreichen, dass wir uns in jeder Sitzung einmal zumindest kurz über den aktuellen Stand informieren können, dass eine gewisse stetige Kommunikation stattfindet, auch uns und den Bürgerinnen gegenüber.
11: Ich halte diese Beschlussvorlage nicht für gut, und bitte da eigentlich nicht zuzustimmen, weil wir brauchen keine zusätzlichen Informationen. Wir haben eine sehr umfängliche Tagesordnung, das haben wir die letzten Stadtratssitzungen gesehen, dass wir teilweise wirklich Probleme hatten, das bis zum Ende zu schaffen. Und ich denke, wir sind immer noch 9 Jahre vor der eigentlichen Durchführung der BUGA. Wir sind ausreichend informiert. Viele andere Städte planen diese BUGA 3, 4, 5 Jahre erst vorher und sind auch in der Lage, das umzusetzen. Und wir sind in der Anfangsphase und wir sind durch die Beschlussvorlagen wirklich gut informiert.
6: Das Kabarett der AfD geht weiter. Sie haben es echt in den letzten Jahren nicht verstanden, was die BUGA für uns bedeutet. Sie haben nicht verstanden, dass das das größte Projekt, das größte Infrastrukturprojekt dieser Stadt seit Jahrzehnten ist. Und Sie haben nicht verstanden, was diese Beschlussvorlage aussagt. Sie sagt aus, dass in dem Gremium, dem wichtigsten kommunalen Gremium in dieser Stadt, die Themen besprochen werden, die für diese Stadt elementar sind. Und das ist die BUGA die nächsten 10 Jahre. Ganz einfach.
12: Es muss möglich sein, dass dieser Stadtrat, der sich nicht so homogen zusammensetzt, eine Information erhält, die alle Mitglieder dieses Rates auf einen einheitlichen Informationsstand versetzt. Und das sage ich als bekennender BUGA-Kritiker. Also wirklich, glauben Sie mir, ich möchte mehr Informationen, um genauer zu wissen, wo das kommunale Geld hingeht.
1: 33 Stadträte stimmten für die Vorlage von Paul Nolte, 9 dagegen und einer enthielt sich. Damit wurde diese so angenommen und in den kommenden Stadtratssitzungen wird es beim Bericht des Oberbürgermeisters den neuen Unterpunkt Informationen zur BUGA geben.
0: Eine Strafanzeige wegen Betrug erstattete ein 44-jähriger Geschädigter schriftlich im Polizeirevier Dessau-Roßlau. Er hatte gemeinsam mit einer weiteren Zeugin Mitte April eine Reise bei einem Reiseunternehmen gebucht. Die Kommunikation lief bis zur endgültigen Buchung sowohl per Telefon als auch per E-Mail ohne Komplikationen. Auch nach

0: der Bezahlung erhielten die Geschädigten noch Unterlagen für ihre bevorstehende Reise. Am 15. Juli mussten sie dann jedoch feststellen, dass es das besagte Reiseunternehmen nicht mehr gibt. Über die Verbraucherzentrale erfuhren die Geschädigten dann, dass auch der ausgestellte Sicherungsschein, der den Reisenden vor Verlusten schützen soll, nicht gültig und somit nicht rechtskräftig ist. Aus diesem Grund entschlossen sich die Geschädigten zur Anzeigenerstattung. Zur Höhe des entstandenen Schadens wurden keine Angaben gemacht. Eine 27-Jährige hatte ihren Jeep am 23.07. gegen 9.30 Uhr auf einem Supermarktplatz in der Straße Alte Brücke in Zerbst abgestellt, um dort ihre Einkäufe zu tätigen. Gegen Mittag fuhr sie weiter in den Ahornweg, wo sie ihren Wagen erneut abstellte. Gegen 23.30 Uhr bemerkte sie dort, dass die Fahrertür ihres Autos beschädigt worden war. Der Sachschaden wurde mit ca. 300 Euro beziffert. Die Polizei bittet nun Zeugen, die in diesem Zusammenhang verdächtige Beobachtungen gemacht haben, um sachdienliche Hinweise. Das Revierkommissariat Zerbst ist unter der Telefonnummer 03 923 7160 bzw. per E-Mail erreichbar. Damit, liebe Zuschauer, sind wir am Ende unserer Dienstagsausgabe der zeitnahen Nachrichten, schauen jetzt noch auf das Wetter und im Anschluss daran auf die Meldungen aus der Region. Am Mittwoch um 18 Uhr melden wir uns dann aus der zeitnahen Redaktion wieder. Bis dahin machen Sie es gut und auf Wiedersehen.
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0: Am Mittwoch zeigt sich das Wetter freundlich mit lockerer Bewölkung und sommerlich warmen Temperaturen. Die Höchstwerte erreichen 31 Grad. Am Abend klart sich der Himmel vollständig auf und auch in der Nacht bleibt es bei sternklarem Himmel trocken. Die Temperaturen gehen bis auf 20 Grad zurück. Zeitweise frischt der Wind mit
1: Seit dem 19. Juni haust die Ausstellung Politische Strafjustiz in der sowjetischen Besatzungszone und frühen DDR Sachsen-Anhalt im Industrie- und Filmmuseum Wolfen. Die Wanderausstellung, welche in Zusammenarbeit mit dem Justizministerium entstanden ist, wirft einen Blick auf eine oft übersehene Geschichte.
2: Also die Themen, die wir in dieser Ausstellung behandeln, das sind eigentlich die Menschen, die in den Fokus der sowjetischen Besatzungsmacht gerieten, die inhaftiert wurden durch die sowjetischen Sicherheitsdienste bzw. Geheimdienste, der NKWD bzw. die Spionageabwehr der Roten Armee SMERSH. Und ein Teil von diesen Menschen, wir reden hier von einer sechsstelligen Zahl im Gebiet sozusagen der ehemaligen DDR, die wurden ohne verurteilt zu werden ausgesondert aus der Gesellschaft. Das heißt, man hat sie weggesperrt in Internierungslagern, in sogenannten sowjetischen Speziallagern.
1: In der Zeit zwischen 1945 und 1952 gab es Unmengen an Strafbeständen und Prozessen in Sachsen-Anhalt. Opfer dieser recht willkürlichen Strafjustiz fanden sich aus verschiedensten Gruppen.
2: Wenn wir jetzt von den deutschen Zivilisten ausgehen, dann waren das auch zum Beispiel Jugendliche wegen Werwolfverdachts. Das hieß dann so antisowjetische Gruppenbildung. Wenn Waffen gefunden wurden, was auch ein Straftatbestand war, illegaler Waffenbesitz.

0: ist, war das strafschärfend. Wir haben auch eine ganze Reihe von Verfahren wegen Verbrechens gegen die Menschlichkeit, also NS- und Kriegsverbrechen, wobei die Vorwürfe oftmals sozusagen in den Raum geworfen wurden und gar nicht bewiesen werden konnten. Und es gibt eine ganze Reihe sozusagen auch von Vorwürfen wegen angeblicher Spionage bzw. Spionageverdachttätigkeit für westliche Geheimdienste, amerikanische, britische, französische oder zum Beispiel dann Organisation GIL dann in den 1950er Jahren. Antisowjetische Propaganda, antisowjetische Gruppenbildung, Terror, also auch als Vorwurf, auch illegaler Grenzübertritt schon, sowas wurde auch geahndet.
1: Diese Menschen wurden mit übermäßig hohem Strafmaß bestraft. Oft reichten sie von 10 bis 15 Jahren Haftstrafe bis hin zur Todesstrafe. Doch sowohl Strafbestände als auch Verfahren wurden willkürlich geführt.
0: Also man kann hier schon von einer willkürlichen Justiz sprechen, weil es sind nicht nur sozusagen diese hohen Strafmaße, sozusagen, die sich an den Regeln sozusagen des Strafgesetzbuches der Russischen Föderation orientierten. Genau, die Straftatbestände sind ja auch zugrunde gelegt worden, sondern es kommen noch ein paar Sachen hinzu. Wenn man überlegt, dass diese Verhandlungen auf Russisch geführt wurden, ja, wo ja sozusagen die Menschen von hier aus der Region dem gar nicht folgen konnten, weil in der Regel nicht übersetzt wurde. Es waren eigentlich Schnellverfahren, wo immer schon das Verfahren immer durch das Militärkollegium schon vorgeprüft wurde. Das heißt, die haben die Verhandlungen schon mal durchgespielt und es wurde eigentlich dann im Wesentlichen nur noch das Urteil verkündet. Und das, was oftmals als Geständnisse herangezogen wurden, das ist eben in vielen Fällen auch durch Folter, also durch richtig körperliche Folter herbeigeführt worden.
1: Wir konnten Bose nach einzelnen besonderen Beispielen fragen. Er erzählte über den Pfarrer Rudolf Ebel.
0: Verbrechen gegen die Menschlichkeit, was hier vor Gericht gebracht wurde, ist der Fall von Rudolf Ebel, der in der Haftanstalt Roter Ochse der evangelische Anstaltspfarrer war. Und er ist Sommer 1945 mit einer ganzen Gruppe sozusagen von Bediensteten des Zuchthauses verhaftet worden und unter anderem den Direktor, Wachpersonal, Aufsichtspersonal im Arbeitsdienst, aber zum Beispiel der Anstaltsarzt auch und der Anstaltsgeistliche. Und man hat ihnen Mitwirkung an den Hinrichtungen im Roten Ochsen. Da sind ja durch die NS-Justiz von Ende 1942 bis April 1945 549 Menschen zum Tode verurteilt. Also die zum Tode verurteilt waren, sind hingerichtet worden, überwiegend mit der Guillotine und sozusagen Mitwirkung an Hinrichtungen. Und es sind eine Reihe an Todesurteilen verhängt worden und aber gegen Herrn Ebel als Anstaltsgeistlichen 7 Jahre Arbeitslager, weil man die Mitwirkung. Was die nicht verstanden haben in dem Fall, dass er natürlich den zum Tode Verurteilten vor ihrer Hinrichtung geistlichen Beistand gegeben hat. Und das haben die Vernehmungsoffiziere des sowjetischen Geheimdienstes missverstanden, in dem Sinne, dass er sie dazu gezwungen hätte, ihre Taten zu gestehen. Und das Ende ist aber letztendlich genauso fatal wie im Fall von Wilhelm Naumann. Er wird verurteilt, zwar nur zu einer Zeitstrafe, überlebt es aber trotzdem nicht, weil damals hieß das, in die Sowjetunion deportiert zu werden. Und wir konnten damals sozusagen diesen Transport nachgehen, sozusagen. Der sollte in den hohen Norden der UdSSR gehen und er stirbt noch auf der Fahrt dorthin. Ja, und keiner von den zu Zeitstrafen Verurteilten hat das eben überlebt bei diesem Transport. Das ist eben so ein klassisches Beispiel.
1: Viele der Verurteilten wurden nach 1990 aufgrund von fehlenden Beweisen auf Antrag strafrechtlich von der Russischen Föderation rehabilitiert. Wer sich selbst ein Bild über die vielen Einzelschicksale machen will, kann noch bis zum 1. September kommen. Nähere Informationen und Termine von Veranstaltungen zur Ausstellung finden Sie unter der Website des Industrie- und Filmmuseums Wolfen.
2: In der Lotto-Landesliga Süd Sachsen-Anhalt 26-27 geht es in die Testspiele. Am Donnerstag, dem 23. Juli, bestritt der FC Grün-Weiß-Wittenberg-Piesteritz bereits sein zweites. Hier wurde der SV Graf Zeppelin-Absdorf aus der Landesklasse 4 empfangen. Wir steigen in das Geschehen ein. Anpfiff war um 18.45 Uhr und ganze 50 Zuschauer fanden sich im Stadion Volkspark ein. Zur 9. hat Absdorf die erste große Chance. Der Ball rechts außen bei

0: vorkommen. In der 28. Spielminute bekommt Gauert eine Chance. Man mag meinen, dass die Distanz vom Tor zu groß ist. Doch, der geht rein. Soweit, so gut. Die erste Hälfte. Hier fällt kein Tor mehr, aber die zweite hat uns noch was zu geben. In der 69. legt Zapatnia eine Flanke vors Tor. Düsseldau mit dem Kopf, schneller als der Wärter, und der geht wieder rein. Pisseritz nun in Führung. Mit der Dauer des Spiels geht auch die Sonne allmählich unter und Absdorf hat Ecke in der 76. Der Ball kommt, doch Pisteritz fängt ab und geht schnell auf einen Konter. Der Ball findet seinen Weg über die Mittellinie und Zapatnia beweist sich im Kampf um den Ball. Der geht am Ende rein und so schnell kann es gehen, das 4:2. Mit dem Abstand von 2 Toren scheint Pisteritz sich jedoch etwas zu sicher zu fühlen. Ein langsames Passspiel öffnet das Fenster für Mikola, der handelt konsequent und macht das 4:3 in der 85. Spielminute. Die letzten Spielminuten werden dann nochmal gut genutzt. Becker lüpft den Ball nach vorne und Zapatnia macht das 5:3 in der 89. Spielminute. Sein zweites Tor in dieser Partie und somit geht auch das Spiel zu Ende. Nun noch ein Interview mit Trainer Tobias Klier über die Spieleinschätzung und Neuzugänge im FC Grün-Weiß Wittenberg-Pisteritz.
1: Dass wir das nicht umgesetzt haben, was wir uns vorgenommen haben, die Anfangsphase wieder zu hektisch gemacht haben, dann noch 2:0 zurücklagen, zu Recht zurücklagen, weil wir einfach dort nicht in die Zweikämpfe gekommen sind und nicht sauber Fußball gespielt haben. Danach uns gefangen, ein bisschen besser gespielt, aber auch nicht optimal. Konnten dann durch Torwartfehler, Stellungsfehler vom Torhüter den Ausgleich erreichen und am Ende ja, erste Halbzeit abhaken. Zweite Halbzeit war dann ein bisschen besser, sind ein bisschen besser reingekommen, aber fußballerisch war es auch nicht das Beste, was wir sehen wollen. Am Ende haben wir das Ding noch gedreht, aber halt zu viele einfache Fehler, aber was sicherlich auch in der Phase der Vorbereitung normal ist. Aber wir müssen halt weiter arbeiten, sehr viel arbeiten bis in den nächsten 2 Wochen, bis zum ersten Punktspiel. Ansonsten sieht es schwierig aus am ersten Spieltag. Ja, wir haben jetzt unsere 4 Tschechen sind ja nun gegangen, die haben wir nicht mehr im Kader. Wir haben jetzt viele Nachwuchsspieler, setzen auf den Nachwuchs, wollen jetzt versuchen, Fußball zu spielen mit unserem eigenen Nachwuchs. Das über die Runden zu bekommen, auch eine gute Rolle zu spielen in der Landesliga, nicht abzusteigen. Klassenerhalt ist erstmal das Ziel, dass die Jungs sich auch reinfinden, das ist erstmal das Ziel. Und namhafte Veränderungen gibt es eigentlich kaum. Wir haben, wie gesagt, Jugendspieler hochgezogen, wir haben einen guten Kader. Die vertrauen den Jungs aus unserem Verein jetzt und versuchen daraus das Beste zu machen.
2: Es können nicht immer nur die ersten Mannschaften im Vordergrund stehen. Beim diesjährigen Reservepokal des KfV Anhalt-Bitterfeld stehen wieder die Zweiten und Spielgemeinschaften im Rampenlicht. Im Juni konnte die SV Blau-Weiß-Schortewitz 2 sich den Pokal der letzten Saison mit nach Hause nehmen. Im August startet aber schon die nächste Saison, in der sich wieder aufs Neue bewiesen werden muss. Am 14. Juli wurden die Spiele der ersten Hauptrunde ausgelost. Wir waren vor Ort und hatten ein Auge auf die Ziehung.
3: Jeber Bergfrieden Sermo. Gegen die zweite Mannschaft vom SV Germania Roßlau. Die zweite Mannschaft der SG Blau-Weiß Quellendorf. Gegen die dritte Mannschaft der SG 1948 Reppichau. SV Fortschritt Garitz zweite Mannschaft. Gegen die zweite Mannschaft vom ESV Petersroda, dementsprechend müssen wir drehen. Garitz 2 in der Kreisliga Nord, Petersroda 2 in der Kreisklasse Ost. HSV Gröbern 2. Gegen die zweite Mannschaft vom DSV 97. TSV Rot-Weiß Zerbst zweite Mannschaft. Gegen die zweite Mannschaft vom TSV Blau-Weiß Brena. Die zweite Mannschaft von ASG Vorwärts Dessau. Gegen die Spielgemeinschaft Lok Blau-Weiß Dessau. Die

0: Zweite Mannschaft der SG Rot-Weiß Thalheim. Fährt zur zweiten Mannschaft der SG Empor Waldersee. Zweite Mannschaft vom SV Wulfen. Spielt gegen die Spielgemeinschaft Krina Porösa 2. Die zweite Mannschaft vom CFC Germania muss zur Spielgemeinschaft Mühlbeck Friedersdorf, die dritte Mannschaft. Spielgemeinschaft Trinum Klein-Parschleben muss zum SV Rotsch 2. Die Spielgemeinschaft Löberitz Salzburg-Kapelle spielt gegen die zweite Mannschaft vom FC Eintracht Köthen. Die zweite Mannschaft vom Parschleber SV spielt gegen die zweite Mannschaft vom FC Stahl Aachen. Spielgemeinschaft Mühlbeck-Friedersdorf die zweite. Gegen die zweite Mannschaft vom Zürcher FC.
1: Das klingt nach einigen spannenden Matches, die zwischen dem 21. und 23. August auf uns zukommen. Mal sehen, wer nächstes Jahr den Pokal in die Finger bekommt.

0: Schön, dass Sie eingeschaltet haben und damit herzlich willkommen, liebe Zuschauer, zur Dienstagsausgabe der Zeitnah Nachrichten. Der erste Motorboot-Weltmeister aus Dessau, Rudolf Königer, ist am 24. Juli 2026 im Alter von 90 Jahren gestorben. Königer wurde 1969 auf dem legendären Kornhauskurs bei der 13. Auflage des Dessauer Motorbootrennens Weltmeister in der Klasse LX1000. Nach seinem Erfolg im Motorboot-Rennsport war er selbstständig als Unternehmer und Inhaber einer Bootswerkstatt aktiv. Er engagierte sich im Deutschen Motor Yachtverband, genauer im Präsidium des Landesverbands Motorbootsport Sachsen-Anhalt und später auch als Vereinsvorsitzender des Wassersportclubs Walwitzhafen. Wie aus Familienkreisen zu erfahren war, schlief Rudolf Königer am 24. Juli friedlich ein. In der Stadtratssitzung Anfang Juli war unter anderem auch die Bundesgartenschau 2035 wieder ein viel diskutiertes Thema. Mehrere Beschlussvorlagen befassten sich mit der Buga. Dabei ging es um die Entsendung von Mitgliedern in den Aufsichtsrat, die Umgestaltung der Kreuzung Katholische Kirche und Teichstraße, die Teilnahme an einem Bundesprogramm und mehr.
1: 9 Jahre dauert es noch, bis die Bundesgartenschau in Dessau-Roßlau stattfinden soll. Doch die Planungen für das Mega-Event sind schon im vollen Gange. In der Stadtratssitzung vom 1. Juli war die Buga ebenfalls ein wichtiges Thema. Oberbürgermeister Dr. Robert Reck informierte zunächst über den aktuellen Stand.
2: Ein wichtiger Meilenstein wurde am 2. Juni 2026 gelegt mit der konstituierenden Sitzung der Bundesgartenschau Dessau-Roßlau 2035 GmbH, dem Aufsichtsrat im Besonderen. In dieser Sitzung wurde der Wirtschaftsplan für das Jahr 2026 beschlossen, der auch Teil der heutigen Beschlussvorlagen auf dieser Stadtratssitzung sind. Der Wirtschaftsplan ermöglicht, die Gesellschaft ins Arbeiten zu kommen und erste Schritte zu gehen. Ich möchte an dieser Stelle kurz die aktuellen Arbeitsstände darstellen und über die Investitionsplanung informieren. Wir haben ja zwei Handlungsfelder. Das eine sind die Mosaike, also die Entwicklung der Park- und Gartenanlagen, der Grünflächen und die Fugen, die Verbindungen zwischen den einzelnen Standorten, einschließlich der Gestaltung der städtischen Straßen und Freiräume.

0: Nach der Sommerpause werden diese Überlegungen in einer Beschlussvorlage, die wir Ihnen ja bereits angekündigt haben, in den Ausschüssen unseres Stadtrats, insbesondere natürlich auch im Bauausschuss, präsentiert und auch hier dem Stadtrat zur Beratung und Entscheidung vorgelegt. Gestalt nimmt auch die künftige Arbeitsstruktur des Buger Vorbereitungsprozesses an. Ich hatte über die Gründung der GmbH gesprochen und die drei Innovationswerkstätten. Auch darüber wurde schon informiert. Mosaike, Fugen und Kommunikation haben jetzt stattgefunden. Es schließen sich dann freiraumplanerische Wettbewerbe an.
1: Danach wurde Thomas Pischek als Mitglied des Aufsichtsrates der Buger Dessau-Roßlau 2035 GmbH abberufen und Marco Egelkraut als Mitglied in den Aufsichtsrat entsendet und bestellt. In zwei Beschlussvorlagen ging es dann noch um konkrete Buger-Maßnahmen. Zum einen war die Umgestaltung der Kreuzung Katholische Kirche und Teichstraße ein Thema. Hierbei wurde über eine Genehmigung einer überplanmäßigen Verpflichtungsermächtigung in Höhe von 1.070.000 Euro abgestimmt, was für Diskussionen sorgte.
2: Es geht um die grundsätzliche Frage, welche Stadt wir uns künftig überhaupt noch leisten können. Denn zwischen dem, was sich unsere Stadt leisten kann, und dem, was sie sich leistet, klafft inzwischen eine immer größere Lücke. Das Landesverwaltungsamt hat uns unmissverständlich erklärt, dass die dauerhafte Leistungsfähigkeit unserer Stadt gefährdet ist. Es fordert Ausgabendisziplin, Konsolidierung und eine kritische Überprüfung freiwilliger Leistungen. Was machen wir stattdessen? Wir beschließen eine Buger-Maßnahme nach der anderen. Jede einzelne Maßnahme wird für sich betrachtet begründet. Doch niemand spricht mehr über die Summe dieser Entscheidungen. Und genau darin liegt das eigentliche Problem. Mit jedem weiteren Beschluss wächst das Gesamtprojekt. Mit jedem weiteren Beschluss steigen die Folgekosten. Mit jedem weiteren Beschluss binden wir Haushaltsmittel für viele Jahre. Und irgendwann gibt es kein Zurück mehr. Wir müssen uns ehrlich fragen, bestimmt heute noch der tatsächliche Bedarf unserer Stadt, unserer Investitionen, oder bestimmt inzwischen die Buger, welche Projekte Vorrang haben?
3: Am Montag war ja im Bauhausmuseum eine öffentliche Veranstaltung zur Offenlage des INSEC. Wäre dort ein Vertreter der AfD gewesen, ich war dort, dann hätte die AfD oder Mitglieder der AfD-Fraktion auf jeden Fall zur Kenntnis nehmen können, dass sowohl die Wohnungswirtschaft als auch andere Wirtschaftsunternehmen dieser Stadt händeringend dafür plädieren, die Buger nicht zu zerreden, weil es eine absolute Chance für unsere Stadt ist, nicht nur die Infrastruktur zu entwickeln, sondern auch Zuzug zu erzeugen in unserer Stadt und das Wohl unserer Stadt zu mehren.
4: Das Landesverwaltungsamt hat auch deutlich gesagt, dass wir an der Buger festhalten sollten, weil sie eine Chance für unsere Stadt ist und den Fördergrad bei vielen Projekten erhöht, wodurch wir den kommunalen Haushalt entlasten können und uns anderen Projekten widmen können. Dieses Buger-Label ist eigentlich ein Gewinn in dem Moment, denn wir können wesentlich mehr in wesentlich kürzerer Zeit umsetzen, als wie es eigentlich geplant war. Der Kreisverkehr ist lange beschlossen. Und auch an der Stelle allein das Buger-Label raufzusetzen, vereinfacht dieses Projekt. Und dieser Kreisverkehr war auch schon lange vor der Buger Thema. Und ich dächte auch, dass wir die Beschlussfassung lange vor der Buger schon vorgenommen haben.
5: Herr Diedering, vor 10 Minuten, davon einer halben Stunde, diskutieren wir über die Anhalt Arena. Und Sie halten eine flammende Rede, wie wichtig es ist, eine Machbarkeitsstudie für eine Halle zu machen, die uns 20, 25 Millionen Euro kostet, weil Ihnen das Projekt gefällt. Jetzt kommt ein Projekt, da steht Buger drauf, es gefällt Ihnen nicht. Und dann reden Sie vom Haushalt und was wir uns nicht alles leisten können. Sie machen eine Politik, das ist wie Kabarett. Vielen Dank.
1: Die Vorlage wurde mit 39 Ja, 3 Nein-Stimmen sowie einer Enthaltung beschlossen. In einer weiteren Buger-Beschlussvorlage ging es um die Interessensbekundung zur Teilnahme am Bundesprogramm Anpassung urbaner und ländlicher Räume an den Klimawandel. Konkret geht es dabei um Klimaanpassungsmaßnahmen im Schillerpark in Höhe von 3 Millionen Euro mit einem Eigenanteil von 300.000 Euro.
6: Es ist nicht nur die Funktionalität des Parkes als soziales, ökologisches etc. Element, sondern es wird deutlich, dass wir teilweise unter Qualität der Reparatur historischer Strukturen unserer Stadt an der Stelle ein Stück vorankommen. Im Schillerpark wird es eine zeitgemäße entsprechende Aufarbeitung geben mit bemerkenswerter Entwicklung, die sowohl die Qualität der Lebensqualität im Quartier, aber auch der Aktivität und nicht zuletzt eine erhebliche Aufwertung unserer Stadt

0: erfahren lässt. Und hier geht es darum, langjährige Defizite der Stadtentwicklung über eine mögliche Bezuschussung der BUGA nun endlich umzusetzen, wo wir von lange geträumt haben.
1: Inhaltlich freue ich mich über die Vorlage und werde natürlich auch zustimmen, kann aber nicht umhin, trotzdem meinen Unmut hier kundzutun. Wir haben einen Ausschuss für Stadtentwicklung, Bauen, Stadtgrün und Mobilität, der nach momentaner Beschlusslage auch unser BUGA-Ausschuss ist. Das sind, wenn man sich allein die sozusagen den Titel der Vorlage anschaut, sind das 5 gute Gründe, warum diese Vorlage unbedingt im Bauausschuss hätte vorbehandelt werden müssen. Natürlich werde ich das jetzt nicht irgendwie offiziell beanstanden, aber ich möchte doch sehr darum bitten, dass das zukünftig nicht so gehandhabt wird.
2: Die Kurzfristigkeit der Fördermittelprogramme ist zum Weinen, um es nicht anders zu nennen. Wir haben jetzt mit Hängen und Würgen und mit dem guten Willen des Referats Stadtgrün diesen Antrag jetzt auf den Weg gebracht. Er bedarf wieder eines Stadtratsbeschlusses. Ich nehme, Herr Brosowski, auch Ihren Hinweis sehr gerne auf. Wir hätten das so tun können. Ich bitte dafür um Entschuldigung. Es geht jetzt nur um, dass wir uns beteiligen an dem Interessenbekundungsverfahren und wir würden dann natürlich die inhaltlichen Dinge sehr gerne hier auch vorstellen.
3: Die Vorlage wurde mit 42 Ja und einer Nein-Stimme beschlossen. Eine letzte Beschlussvorlage kam dann vom fraktionslosen Stadtratsmitglied Paul Nolte. Dabei ging es darum, dass der Oberbürgermeister ab der folgenden Sitzung regelmäßig zum Umsetzungsstand der BUGA-Maßnahmen berichten soll.
4: Bisher war die Kommunikation der Verwaltung zum Thema Bundesgartenschau eher lückenhaft. Das haben wir auch schon öfter kritisiert. Mit meiner Beschlussvorlage möchte ich letzten Endes erreichen, dass wir uns in jeder Sitzung einmal zumindest kurz über den aktuellen Stand informieren können, dass eine gewisse stetige Kommunikation stattfindet, auch uns und den Bürger, Bürgerinnen gegenüber.
5: Ich halte diese Beschlussvorlage nicht für gut und bitte da eigentlich nicht zuzustimmen, weil wir brauchen keine zusätzlichen Informationen. Wir haben eine sehr umfängliche Tagesordnung, das haben wir die letzten Stadtratssitzungen gesehen, dass wir teilweise wirklich Probleme hatten, das bis zum Ende zu schaffen. Und ich denke, wir sind immer noch 9 Jahre vor der eigentlichen Durchführung der BUGA. Wir sind ausreichend informiert. Viele andere Städte planen diese BUGA 3, 4, 5 Jahre erst vorher und sind auch in der Lage, das umzusetzen. Und wir sind in der Anfangsphase und wir sind durch die Beschlussvorlagen wirklich gut informiert.
6: Das Kabarett der AfD geht weiter. Sie haben es echt in den letzten Jahren nicht verstanden, was die BUGA für uns bedeutet. Sie haben nicht verstanden, dass das größte Projekt, das größte Infrastrukturprojekt dieser Stadt seit Jahrzehnten ist. Und Sie haben nicht verstanden, was diese Beschlussvorlage aussagt. Sie sagt aus, dass in dem Gremium, dem wichtigsten kommunalen Gremium in dieser Stadt, die Themen besprochen werden, die für diese Stadt elementar sind. Und das ist die BUGA die nächsten 10 Jahre. Ganz einfach.
7: Es muss möglich sein, dass dieser Stadtrat, der sich nicht so homogen zusammensetzt, eine Information erhält, die alle Mitglieder dieses Rates auf einen einheitlichen Informationsstand versetzt. Und das sage ich als bekennender BUGA-Kritiker. Also wirklich, glauben Sie mir, ich möchte mehr Informationen, um genauer zu wissen, wo das kommunale Geld hingeht.
3: 33 Stadträte stimmten für die Vorlage von Paul Nolte, 9 dagegen und einer enthielt sich. Damit wurde diese so angenommen und in den kommenden Stadtratssitzungen wird es beim Bericht des Oberbürgermeisters den neuen Unterpunkt Informationen zur BUGA geben.
8: Eine Strafanzeige wegen Betrug erstattete ein 44-jähriger Geschädigter schriftlich im Polizeirevier Dessau-Roßlau. Er hatte gemeinsam mit einer weiteren Zeugin Mitte April eine Reise bei einem Reiseunternehmen gebucht. Die Kommunikation lief bis zur endgültigen Buchung sowohl per Telefon als auch per E-Mail ohne Komplikationen. Auch nach der Bezahlung erhielten die Geschädigten noch Unterlagen für ihre bevorstehende Reise. Am 15. Juli mussten sie dann jedoch feststellen, dass es das besagte Reiseunternehmen nicht mehr gibt. Über die Verbraucherzentrale erfuhren die Geschädigten dann, dass auch der ausgestellte Sicherungsschein, der den Reisenden vor Verlusten schützen soll, nicht gültig und somit nicht rechtskräftig ist. Aus diesem Grund entschlossen sich die Geschädigten zur Anzeigenerstattung. Zur Höhe des entstandenen Schadens wurden keine Angaben gemacht. Eine 27-Jährige hatte ihren Jeep am 23.07. gegen 9.30 Uhr auf einem Supermarktplatz in der Straße Alte Brücke in Zerbst abgestellt, um dort ihre Einkäufe zu tätigen. Gegen Mittag fuhr sie weiter in den Ahornweg, wo sie ihren Wagen erneut abstellte. Gegen 23.30 Uhr bemerkte sie dort, dass die Fahrertür ihres Autos beschädigt worden war. Der Sachschaden wurde mit ca. 300 Euro beziffert. Die Polizei bittet nun Zeugen, die in diesem Zusammenhang verdächtige Beobachtungen gemacht haben, um sachdienliche Hinweise. Das Revierkommissariat Zerbst ist unter der Telefonnummer 03-923-7160 bzw. per E-Mail erreichbar. Damit, liebe Zuschauer, sind wir am Ende unserer Dienstagsausgabe der zeitnahen Nachrichten, schauen jetzt noch auf das Wetter und im Anschluss daran auf die Meldungen aus der Region. Am Mittwoch um 18 Uhr melden wir uns dann aus der zeitnahen Redaktion wieder. Bis dahin machen Sie es gut und auf Wiedersehen.
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0: Am Mittwoch zeigt sich das Wetter freundlich mit lockerer Bewölkung und sommerlich warmen Temperaturen. Die Höchstwerte erreichen 31 Grad. Am Abend klart sich der Himmel vollständig auf und auch in der Nacht bleibt es bei sternklarem Himmel trocken. Die Temperaturen gehen bis auf 20 Grad zurück. Zeitweise frischt der Wind mit
1: Seit dem 19. Juni haust die Ausstellung Politische Strafjustiz in der sowjetischen Besatzungszone und frühen DDR Sachsen-Anhalt im Industrie- und Filmmuseum Wolfen. Die Wanderausstellung, welche in Zusammenarbeit mit dem Justizministerium entstanden ist, wirft einen Blick auf eine oft übersehene Geschichte.
2: Also die Themen, die wir in dieser Ausstellung behandeln, das sind eigentlich die Menschen, die in den Fokus der sowjetischen Besatzungsmacht gerieten, die inhaftiert wurden durch die sowjetischen Sicherheitsdienste bzw. Geheimdienste, der NKWD, bzw. die Spionageabwehr der Roten Armee SMERSH. Und ein Teil von diesen Menschen, wir reden hier von einer sechsstelligen Zahl im Gebiet sozusagen der ehemaligen DDR, die wurden ohne verurteilt zu werden ausgesondert aus der Gesellschaft. Das heißt, man hat sie weggesperrt in Internierungslagern, in sogenannten sowjetischen Speziallagern.
1: In der Zeit zwischen 1945 und 1952 gab es Unmengen an Strafbeständen und Prozessen in Sachsen-Anhalt. Opfer dieser recht willkürlichen Strafjustiz fanden sich aus verschiedensten Gruppen.
2: Wenn wir jetzt von den deutschen Zivilisten ausgehen, dann waren das auch zum Beispiel Jugendliche wegen Werwolfverdachts. Das hieß dann so antisowjetische Gruppenbildung. Wenn Waffen gefunden wurden, was auch ein Straftatbestand war, illegaler Waffenbesitz, war das strafschärfend. Wir haben auch eine ganze Reihe von Verfahren wegen Verbrechens gegen die Menschlichkeit, also NS- und Kriegsverbrechen, wobei die Vorwürfe oftmals sozusagen in den Raum geworfen wurden und gar nicht bewiesen werden konnten. Und es gibt eine ganze Reihe sozusagen auch von Vorwürfen wegen angeblicher Spionage bzw. Spionageverdachttätigkeit für westliche Geheimdienste, amerikanische, britische, französische oder zum Beispiel dann Organisation Gehlen dann in den 1950er Jahren. Antisowjetische Propaganda, antisowjetische Gruppenbildung, Terror, also auch als Vorwurf, auch illegaler Grenzübertritt schon, sowas wurde auch geahndet.
1: Diese Menschen wurden mit übermäßig hohem Strafmaß bestraft. Oft reichten sie von 10 bis 15 Jahren Haftstrafe bis hin zur Todesstrafe. Doch sowohl Strafbestände als auch Verfahren wurden willkürlich geführt.
2: Also man kann hier schon von einer willkürlichen Justiz sprechen, weil es sind nicht nur sozusagen diese hohen Strafmaße, sozusagen, die sich an den Regeln sozusagen des Strafgesetzbuches der Russischen Föderation orientierten. Genau, die Straftatbestände sind ja auch zugrunde gelegt worden, sondern es kommen noch ein paar Sachen hinzu. Wenn man überlegt, dass diese Verhandlungen auf Russisch geführt wurden, ja, wo ja sozusagen die Menschen von hier aus der Region dem gar nicht folgen konnten, weil in der Regel nicht übersetzt wurde. Es waren eigentlich Schnellverfahren, wo immer schon das Verfahren immer durch das Militärkollegium schon vorgeprüft wurde. Das heißt, die haben die Verhandlungen schon mal durchgespielt und es wurde eigentlich dann im Wesentlichen nur noch das Urteil verkündet. Und das, was oftmals als Geständnisse herangezogen wurden, das ist eben in vielen Fällen auch durch Folter, also durch richtig körperliche Folter herbeigeführt worden.
1: Wir konnten Bose nach einzelnen besonderen Beispielen fragen. Er erzählte über den Pfarrer Rudolf Ebel.
2: Verbrechen gegen die Menschlichkeit, was hier vor Gericht gebracht wurde, ist der Fall von Rudolf Ebel, der in der Haftanstalt Roter Ochse der evangelische Anstaltspfarrer war. Und er ist im Sommer 1945 mit einer ganzen Gruppe sozusagen von Bediensteten des Zuchthauses verhaftet worden und unter anderem den Direktor, Wachpersonal, Aufsichtspersonal im Arbeitsdienst, aber zum Beispiel der Anstaltsarzt auch und der Anstaltsgeistliche. Und man hat ihn die Mitwirkung an den Hinrichtungen im Roten Ochsen. Da sind ja durch die NS-Justiz von Ende 1942 bis April 1945 549 Menschen zum Tode verurteilt. Also die zum Tode verurteilt waren, sind hingerichtet worden, überwiegend mit der Guillotine und sozusagen Mitwirkung an Hinrichtungen. Und es sind eine Reihe an Todesurteilen verhängt worden und aber gegen Herrn Ebel als Anstaltsgeistlichen 7 Jahre Arbeitslager, weil man die Mitwirkung Was die nicht verstanden haben in dem Fall, dass er natürlich den zum Tode Verurteilten vor ihrer Hinrichtung geistlichen Beistand gegeben hat. Und das haben die Vernehmungsoffiziere des sowjetischen Geheimdienstes missverstanden in dem Sinne, dass er sie dazu gezwungen hätte, ihre Taten zu gestehen. Und das Ende ist aber letztendlich genauso fatal wie im Fall von Wilhelm Naumann. Er wird verurteilt, zwar nur zu einer Zeitstrafe, überlebt das aber trotzdem nicht, weil damals hieß das, in die Sowjetunion deportiert zu werden. Und wir konnten damals sozusagen diesen Transport nachgehen, sozusagen. Der sollte in den hohen Norden der UdSSR gehen und er stirbt noch auf der Fahrt dorthin. Ja, und das, keiner von den zu Zeitstrafen Verurteilten hat das eben überlebt bei diesem Transport. Das ist eben so ein klassisches Beispiel.
1: Viele der Verurteilten wurden nach 1990 aufgrund von fehlenden Beweisen auf Antrag strafrechtlich von der Russischen Föderation rehabilitiert. Wer sich selbst ein Bild über die vielen Einzelschicksale machen will, kann noch bis zum 1. September kommen. Nähere Informationen und Termine von Veranstaltungen zur Ausstellung finden Sie unter der Website des Industrie- und Filmmuseums Wolfen.
3: In der Lotto-Landesliga Süd Sachsen-Anhalt 26-27 geht es in die Testspiele. Am Donnerstag, dem 23. Juli, bestritt der FC Grün-Weiß-Wittenberg-Piesteritz bereits sein zweites. Hier wurde der SV Graf Zeppelin Absdorf aus der Landesklasse 4 empfangen. Wir steigen in das Geschehen ein. Anpfiff war um 18.45 Uhr und ganze 50 Zuschauer fanden sich im Stadion Volkspark ein. Zur 9. hat Absdorf die erste große Chance. Der Ball rechts außen bei Schiller, der spielt ihn durch die Defensive und Mende findet den Abschluss mit dem 0:1. Keine 3 Minuten später sind die Absdorfer wieder im Angriff. Der geht jedoch ins Aus, aber dafür gibt es eine Ecke. Nagel lässt ihn fliegen und Koppe macht das Ding geschmeidig zu. Piesteritz bleibt gefährlich, aber die Blau-Gelben spielen sich aus kniffligen Situationen gut raus. Jedoch passiert in der 21. ein Spielfehler. Mahler passt nicht richtig auf und Elmenthaler auf der Pirsch schnappt sich den Ball und verringert den Abstand auf 1:2. Das kann man

0: vorkommen. In der 28. Spielminute bekommt Gauert eine Chance. Man mag meinen, dass die Distanz vom Tor zu groß ist. Doch, der geht rein. Soweit, so gut. Die erste Hälfte. Hier fällt kein Tor mehr, aber die zweite hat uns noch was zu geben. In der 69. legt Zapatnja eine Flanke vors Tor. Düsseldau mit dem Kopf, schneller als der Wärter, und der geht wieder rein. Pisseritz nun in Führung. Mit der Dauer des Spiels geht auch die Sonne allmählich unter und Absdorf hat Ecke in der 76. Der Ball kommt, doch Pisteritz fängt ab und geht schnell auf einen Konter. Der Ball findet seinen Weg über die Mittellinie und Zapatnja beweist sich im Kampf um den Ball. Der geht am Ende rein und so schnell kann es gehen, das 4:2. Mit dem Abstand von 2 Toren scheint Pisteritz sich jedoch etwas zu sicher zu fühlen. Ein langsames Passspiel öffnet das Fenster für Mikola, der handelt konsequent und macht das 4:3 in der 85. Spielminute. Die letzten Spielminuten werden dann nochmal gut genutzt. Becker lüpft den Ball nach vorne und Zapatnja macht das 5:3 in der 89. Spielminute. Sein zweites Tor in dieser Partie und somit geht auch das Spiel zu Ende. Nun noch ein Interview mit Trainer Tobias Klier über die Spieleinschätzung und Neuzugänge im FC Grün-Weiß Wittenberg-Pisteritz.
1: Dass wir das nicht umgesetzt haben, was wir uns vorgenommen haben, die Anfangsphase wieder zu hektisch gemacht haben, dann noch 2-0 zurücklagen, zu Recht zurücklagen, weil wir einfach dort nicht in die Zweikämpfe gekommen sind und nicht sauber Fußball gespielt haben, danach aus gefangen, ein bisschen besser gespielt, aber auch nicht optimal, konnten dann durch Torwartfehler, Stellungsfehler vom Torhüter den Ausgleich erreichen und am Ende ja, erste Halbzeit abhaken, zweite Halbzeit war dann ein bisschen besser, sind ein bisschen besser reingekommen, aber fußballerisch war es auch nicht das Beste, was wir sehen wollen. Am Ende haben wir das Ding noch gedreht, aber halt zu viele einfache Fehler, aber was sicherlich auch in der Phase der Vorbereitung normal ist. Aber wir müssen halt weiter arbeiten, sehr viel arbeiten bis in den nächsten 2 Wochen, bis zum ersten Punktspiel. Ansonsten sieht es schwierig aus am ersten Spieltag. Ja, wir haben jetzt unsere 4 Tschechen sind ja nun gegangen, die haben wir nicht mehr im Kader. Wir haben jetzt viele Nachwuchsspieler, setzen auf den Nachwuchs, wollen jetzt versuchen, Fußball zu spielen mit unserem eigenen Nachwuchs, das über die Runden zu bekommen, auch eine gute Rolle zu spielen in der Landesliga, nicht abzusteigen. Klassenerhalt ist erstmal das Ziel, dass die Jungs sich auch reinfinden, das ist erstmal das Ziel. Und namhafte Veränderungen gibt es eigentlich kaum. Wir haben, wie gesagt, Jugendspieler hochgezogen, wir haben einen guten Kader. Die vertrauen den Jungs aus unserem Verein jetzt und versuchen daraus das Beste zu machen.
2: Es können nicht immer nur die ersten Mannschaften im Vordergrund stehen. Beim diesjährigen Reservepokal des KfV Anhalt-Bitterfeld stehen wieder die Zweiten und Spielgemeinschaften im Rampenlicht. Im Juni konnte die SV Blau-Weiß-Schortewitz 2 sich den Pokal der letzten Saison mit nach Hause nehmen. Im August startet aber schon die nächste Saison, in der sich wieder aufs Neue bewiesen werden muss. Am 14. Juli wurden die Spiele der ersten Hauptrunde ausgelost. Wir waren vor Ort und hatten ein Auge auf die Ziehung.
3: Jeber Bergfrieden Serno. Gegen die zweite Mannschaft vom SV Germania Roßlau. Die zweite Mannschaft der SG Blau-Weiß Quellendorf. Gegen die dritte Mannschaft der SG 1948 Reppichau. SV Fortschritt Garitz zweite Mannschaft. Gegen die zweite Mannschaft vom ESV Petersroda, dementsprechend müssen wir drehen. Garitz 2 in der Kreisliga Nord, Petersroda 2 in der Kreisklasse Ost. HSV Gröbern 2. Gegen die zweite Mannschaft vom DSV 97. TSV Rot-Weiß Zerbst zweite Mannschaft. Gegen die zweite Mannschaft vom TSV Blau-Weiß Brena. Die zweite Mannschaft von ASG Vorwärts Dessau. Gegen die Spielgemeinschaft Lok Blau-Weiß Dessau. Die

0: Zweite Mannschaft der SG Rot-Weiß Thalheim. Fährt zur zweiten Mannschaft der SG Empor Waldersee. Zweite Mannschaft vom SV Wulfen. Spielt gegen die Spielgemeinschaft Krina Porösa 2. Die zweite Mannschaft vom CFC Germania. Muss zur Spielgemeinschaft Mühlbeck, Friedersdorf, die dritte Mannschaft. Spielgemeinschaft Trinum Klein-Parschleben. Muss zum SV Rotsch 2. Die Spielgemeinschaft Löberitz-Salzburg-Kapelle. Spielt gegen die zweite Mannschaft vom FC Eintracht Köthen. Die zweite Mannschaft vom Paschlever SV. Spielt gegen die zweite Mannschaft vom FC Stahl Aachen. Spielgemeinschaft Mühlbeck-Friedersdorf die zweite. Gegen die zweite Mannschaft vom Zürcher FC.
1: Das klingt nach einigen spannenden Matches, die zwischen dem 21. und 23. August auf uns zukommen. Mal sehen, wer nächstes Jahr den Pokal in die Finger bekommt.

0: Schön, dass Sie eingeschaltet haben und damit herzlich willkommen, liebe Zuschauer, zur Dienstagsausgabe der Zeitnah Nachrichten. Der erste Motorboot-Weltmeister aus Dessau, Rudolf Königer, ist am 24. Juli 2026 im Alter von 90 Jahren gestorben. Königer wurde 1969 auf dem legendären Kornhauskurs bei der 13. Auflage des Dessauer Motorbootrennens Weltmeister in der Klasse LX1000. Nach seinem Erfolg im Motorboot-Rennsport war er selbstständig als Unternehmer und Inhaber einer Bootswerkstatt aktiv. Er engagierte sich im Deutschen Motor Yachtverband, genauer im Präsidium des Landesverbands Motorbootsport Sachsen-Anhalt und später auch als Vereinsvorsitzender des Wassersportclubs Walwitzhafen. Wie aus Familienkreisen zu erfahren war, schlief Rudolf Königer am 24. Juli friedlich ein. In der Stadtratssitzung Anfang Juli war unter anderem auch die Bundesgartenschau 2035 wieder ein viel diskutiertes Thema. Mehrere Beschlussvorlagen befassten sich mit der Buga. Dabei ging es um die Entsendung von Mitgliedern in den Aufsichtsrat, die Umgestaltung der Kreuzung Katholische Kirche und Teichstraße, die Teilnahme an einem Bundesprogramm und mehr.
1: 9 Jahre dauert es noch, bis die Bundesgartenschau in Dessau-Roßlau stattfinden soll. Doch die Planungen für das Mega-Event sind schon im vollen Gange. In der Stadtratssitzung vom 1. Juli war die Buga ebenfalls ein wichtiges Thema. Oberbürgermeister Dr. Robert Reck informierte zunächst über den aktuellen Stand.
2: Ein wichtiger Meilenstein wurde am 2. Juni 2026 gelegt mit der konstituierenden Sitzung der Bundesgartenschau Dessau-Roßlau 2035 GmbH, dem Aufsichtsrat im Besonderen. In dieser Sitzung wurde der Wirtschaftsplan für das Jahr 2026 beschlossen, der auch Teil der heutigen Beschlussvorlagen auf dieser Stadtratssitzung sind. Der Wirtschaftsplan ermöglicht, die Gesellschaft ins Arbeiten zu kommen und erste Schritte zu gehen. Ich möchte an dieser Stelle kurz die aktuellen Arbeitsstände darstellen und über die Investitionsplanung informieren. Wir haben ja 2 Handlungsfelder. Das eine sind die Mosaike, also die Entwicklung der Park- und Gartenanlagen, der Grünflächen und die Fugen, die Verbindungen zwischen den einzelnen Standorten, einschließlich der Gestaltung der städtischen Straßen und Freiräume. Nach der Sommerpause werden diese Überlegungen in einer Beschlussvorlage, die wir Ihnen ja bereits angekündigt haben, in den Ausschüssen unseres Stadtrats, insbesondere natürlich auch im Bauausschuss, präsentiert und auch hier dem Stadtrat zur Beratung und Entscheidung vorgelegt. Gestalt nimmt auch die künftige Arbeitsstruktur des Buga-Vorbereitungsprozesses an. Ich hatte über die Gründung der GmbH gesprochen und die 3 Innovationswerkstätten, auch darüber wurde schon informiert, Mosaike, Fugen und Kommunikation haben jetzt stattgefunden. Es schließen sich dann freiraumplanerische Wettbewerbe an.
1: Danach wurde Thomas Pischek als Mitglied des Aufsichtsrates der Buga Dessau-Roßlau 2035 GmbH abberufen und Marco Egelkraut als Mitglied in den Aufsichtsrat entsendet und bestellt. In 2 Beschlussvorlagen ging es dann noch um konkrete Buga-Maßnahmen. Zum einen war die Umgestaltung der Kreuzung Katholische Kirche und Teichstraße ein Thema. Hierbei wurde über eine Genehmigung einer überplanmäßigen Verpflichtungsermächtigung in Höhe von 1.070.000 Euro abgestimmt, was für Diskussionen sorgte.
3: Es geht um die grundsätzliche Frage, welche Stadt wir uns künftig überhaupt noch leisten können. Denn zwischen dem, was sich unsere Stadt leisten kann, und dem, was sie sich leistet, klafft inzwischen eine immer größere Lücke. Das Landesverwaltungsamt hat uns unmissverständlich erklärt, dass die dauerhafte Leistungsfähigkeit unserer Stadt gefährdet ist. Es fordert Ausgabendisziplin, Konsolidierung und eine kritische Überprüfung freiwilliger Leistungen. Was machen wir stattdessen? Wir beschließen eine Buga-Maßnahme nach der anderen. Jede einzelne Maßnahme wird für sich betrachtet begründet. Doch niemand spricht mehr über die Summe dieser Entscheidungen. Und genau darin liegt das eigentliche Problem. Mit jedem weiteren Beschluss wächst das Gesamtprojekt. Mit jedem weiteren Beschluss steigen die Folgekosten. Mit jedem weiteren Beschluss binden wir Haushaltsmittel für viele Jahre. Und irgendwann gibt es kein Zurück mehr. Wir müssen uns ehrlich fragen, bestimmt heute noch, der tatsächliche Bedarf unserer Stadt, unserer Investitionen, oder bestimmt inzwischen die Buga, welche Projekte Vorrang haben?
4: Am Montag war ja im Bauhausmuseum eine öffentliche Veranstaltung zur Offenlage des INSEC. Wäre dort ein Vertreter der AfD gewesen, ich war dort, dann hätte die AfD oder Mitglieder der AfD-Fraktion auf jeden Fall zur Kenntnis nehmen können, dass sowohl die Wohnungswirtschaft als auch andere Wirtschaftsunternehmen dieser Stadt händeringend dafür plädieren, die Buga nicht zu zerreden, weil es eine absolute Chance für unsere Stadt ist, nicht nur die Infrastruktur zu entwickeln, sondern auch Zuzug zu erzeugen in unserer Stadt und das Wohl unserer Stadt zu mehren.
3: Das Landesverwaltungsamt hat auch deutlich gesagt, dass wir an der Buga festhalten sollten, weil sie eine Chance für unsere Stadt ist und den Fördergrad bei vielen Projekten erhöht, wodurch wir den kommunalen Haushalt entlasten können und uns anderen Projekten widmen können. Dieses Buga-Label ist eigentlich ein Gewinn in dem Moment, denn wir können wesentlich mehr in wesentlich kürzerer Zeit umsetzen, als wie es eigentlich geplant war. Der Kreisverkehr ist lange beschlossen. Und auch an der Stelle allein das Buga-Label raufzusetzen, vereinfacht dieses Projekt. Und dieser Kreisverkehr war auch schon lange vor der Buga Thema. Und ich dächte auch, dass wir die Beschlussfassung lange vor der Buga schon vorgenommen haben.
5: Herr Diedering, vor 10 Minuten, davon einer halben Stunde, diskutieren wir über die Anhalt Arena. Und Sie halten eine flammende Rede, wie wichtig es ist, eine Machbarkeitsstudie für eine Halle zu machen, die uns 20, 25 Millionen Euro kostet, weil Ihnen das Projekt gefällt. Jetzt kommt ein Projekt durch die Buga drauf, es gefällt Ihnen nicht. Und dann reden Sie vom Haushalt und was wir uns nicht alles leisten können. Sie machen eine Politik, das ist wie Kabarett. Vielen Dank.
1: Die Vorlage wurde mit 39 Ja, 3 Nein-Stimmen sowie einer Enthaltung beschlossen. In einer weiteren Buga-Beschlussvorlage ging es um die Interessensbekundung zur Teilnahme am Bundesprogramm Anpassung urbaner und ländlicher Räume an den Klimawandel. Konkret geht es dabei um Klimaanpassungsmaßnahmen im Schillerpark in Höhe von 3 Millionen Euro mit einem Eigenanteil von 300.000 Euro.
6: Es ist nicht nur die Funktionalität des Parkes als soziales, ökologisches etc. Element, sondern es wird deutlich, dass wir teilweise unter Qualität der Reparatur historischer Strukturen unserer Stadt an der Stelle ein Stück vorankommen. Im Schillerpark wird es eine zeitgemäße entsprechende Aufarbeitung geben mit bemerkenswerter Entwicklung, die sowohl die Qualität der Lebensqualität im Quartier, aber auch der Aktivität und nicht zuletzt eine erhebliche Aufwertung unserer Stadt erzielt.

0: erfahren lässt. Und hier geht es darum, langjährige Defizite der Stadtentwicklung über eine mögliche Bezuschussung der BUGA nun endlich umzusetzen, wofür wir schon lange geträumt haben.
1: Inhaltlich freue ich mich über die Vorlage und werde natürlich auch zustimmen, kann aber nicht umhin, trotzdem meinen Unmut hier kundzutun. Wir haben einen Ausschuss für Stadtentwicklung, Bauen, Stadtgrün und Mobilität, der nach momentaner Beschlusslage auch unser BUGA-Ausschuss ist. Das sind, wenn man sich allein sozusagen den Titel der Vorlage anschaut, sind das 5 gute Gründe, warum diese Vorlage unbedingt im Bauausschuss hätte vorbehandelt werden müssen. Natürlich werde ich das jetzt nicht irgendwie offiziell beanstanden, aber ich möchte doch sehr darum bitten, dass das zukünftig nicht so gehandhabt wird.
2: Die Kurzfristigkeit der Fördermittelprogramme ist zum Weinen, um es nicht anders zu nennen. Wir haben jetzt mit Hängen und Würgen und mit dem guten Willen des Referats Stadtgrün diesen Antrag jetzt auf den Weg gebracht. Er bedarf wieder eines Stadtratsbeschlusses. Ich nehme, Herr Bosowski, auch Ihren Hinweis sehr gerne auf. Wir hätten das so tun können. Ich bitte dafür um Entschuldigung. Es geht jetzt nur um, dass wir uns beteiligen an dem Interessenbekundungsverfahren und wir würden dann natürlich die inhaltlichen Dinge sehr gerne hier auch vorstellen.
3: Die Vorlage wurde mit 42 Ja und einer Nein-Stimme beschlossen. Eine letzte Beschlussvorlage kam dann vom fraktionslosen Stadtratsmitglied Paul Nolte. Dabei ging es darum, dass der Oberbürgermeister ab der folgenden Sitzung regelmäßig zum Umsetzungsstand der BUGA-Maßnahmen berichten soll.
4: Bisher war die Kommunikation der Verwaltung zum Thema Bundesgartenschau eher lückenhaft. Das haben wir auch schon öfter kritisiert. Mit meiner Beschlussvorlage möchte ich letzten Endes erreichen, dass wir uns in jeder Sitzung einmal zumindest kurz über den aktuellen Stand informieren können, dass eine gewisse stetige Kommunikation stattfindet, auch uns und den Bürgerinnen gegenüber.
5: Ich halte diese Beschlussvorlage nicht für gut und bitte da eigentlich nicht zuzustimmen, weil wir brauchen keine zusätzlichen Informationen. Wir haben eine sehr umfängliche Tagesordnung, das haben wir die letzten Stadtratssitzungen gesehen, dass wir teilweise wirklich Probleme hatten, das bis zum Ende zu schaffen. Und ich denke, wir sind immer noch 9 Jahre vor der eigentlichen Durchführung der BUGA. Wir sind ausreichend informiert. Viele andere Städte planen diese BUGA 3, 4, 5 Jahre erst vorher und sind auch in der Lage, das umzusetzen. Und wir sind in der Anfangsphase und wir sind durch die Beschlussvorlagen wirklich gut informiert.
6: Das Kabarett der AfD geht weiter. Sie haben es echt in den letzten Jahren nicht verstanden, was die BUGA für uns bedeutet. Sie haben nicht verstanden, dass das das größte Projekt, das größte Infrastrukturprojekt dieser Stadt seit Jahrzehnten ist. Und Sie haben nicht verstanden, was diese Beschlussvorlage aussagt. Sie sagt aus, dass in dem Gremium, dem wichtigsten kommunalen Gremium in dieser Stadt, die Themen besprochen werden, die für diese Stadt elementar sind. Und das ist die BUGA die nächsten 10 Jahre. Ganz einfach.
7: Es muss möglich sein, dass dieser Stadtrat, der sich nicht so homogen zusammensetzt, eine Information erhält, die alle Mitglieder dieses Rates auf einen einheitlichen Informationsstand versetzt. Und das sage ich als bekennender BUGA-Kritiker. Also wirklich, glauben Sie mir, ich möchte mehr Informationen, um genauer zu wissen, wo das kommunale Geld hingeht.
3: 33 Stadträte stimmten für die Vorlage von Paul Nolte, 9 dagegen und einer enthielt sich. Damit wurde diese so angenommen und in den kommenden Stadtratssitzungen wird es beim Bericht des Oberbürgermeisters den neuen Unterpunkt Informationen zur BUGA geben.
8: Eine Strafanzeige wegen Betrug erstattete ein 44-jähriger Geschädigter schriftlich im Polizeirevier Dessau-Roßlau. Er hatte gemeinsam mit einer weiteren Zeugin Mitte April eine Reise bei einem Reiseunternehmen gebucht. Die Kommunikation lief bis zur endgültigen Buchung sowohl per Telefon als auch per E-Mail ohne Komplikationen. Auch nach der Bezahlung erhielten die Geschädigten noch Unterlagen für ihre bevorstehende Reise. Am 15. Juli mussten sie dann jedoch feststellen, dass es das besagte Reiseunternehmen nicht mehr gibt. Über die Verbraucherzentrale erfuhren die Geschädigten dann, dass auch der ausgestellte Sicherungsschein, der den Reisenden vor Verlusten schützen soll, nicht gültig und somit nicht rechtskräftig ist. Aus diesem Grund entschlossen sich die Geschädigten zur Anzeigenerstattung. Zur Höhe des entstandenen Schadens wurden keine Angaben gemacht. Eine 27-Jährige hatte ihren Jeep am 23.07. gegen 9.30 Uhr auf einem Supermarktplatz in der Straße Alte Brücke in Zerbst abgestellt, um dort ihre Einkäufe zu tätigen. Gegen Mittag fuhr sie weiter in den Ahornweg, wo sie ihren Wagen erneut abstellte. Gegen 23.30 Uhr bemerkte sie dort, dass die Fahrertür ihres Autos beschädigt worden war. Der Sachschaden wurde mit ca. 300 Euro beziffert. Die Polizei bittet nun Zeugen, die in diesem Zusammenhang verdächtige Beobachtungen gemacht haben, um sachdienliche Hinweise. Das Revierkommissariat Zerbst ist unter der Telefonnummer 03 923 7160 bzw. per E-Mail erreichbar. Damit, liebe Zuschauer, sind wir am Ende unserer Dienstagsausgabe der zeitnahen Nachrichten, schauen jetzt noch auf das Wetter und im Anschluss daran auf die Meldungen aus der Region. Am Mittwoch um 18 Uhr melden wir uns dann aus der Zeitnah-Redaktion wieder. Bis dahin machen Sie es gut und auf Wiedersehen.
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0: Am Mittwoch zeigt sich das Wetter freundlich mit lockerer Bewölkung und sommerlich warmen Temperaturen. Die Höchstwerte erreichen 31 Grad. Am Abend klart sich der Himmel vollständig auf und auch in der Nacht bleibt es bei sternklarem Himmel trocken. Die Temperaturen gehen bis auf 20 Grad zurück. Zeitweise frischt der Wind mit
1: Seit dem 19. Juni haust die Ausstellung Politische Strafjustiz in der sowjetischen Besatzungszone und frühen DDR Sachsen-Anhalt im Industrie- und Filmmuseum Wolfen. Die Wanderausstellung, welche in Zusammenarbeit mit dem Justizministerium entstanden ist, wirft einen Blick auf eine oft übersehene Geschichte.
2: Also die Themen, die wir in dieser Ausstellung behandeln, das sind eigentlich die Menschen, die in den Fokus der sowjetischen Besatzungsmacht gerieten, die inhaftiert wurden durch die sowjetischen Sicherheitsdienste bzw. Geheimdienste, der NKWD, bzw. die Spionageabwehr der Roten Armee SMERSH. Und ein Teil von diesen Menschen, wir reden hier von einer sechsstelligen Zahl im Gebiet sozusagen der ehemaligen DDR, die wurden ohne verurteilt zu werden ausgesondert aus der Gesellschaft. Das heißt, man hat sie weggesperrt in Internierungslagern, in sogenannten sowjetischen Speziallagern.
1: In der Zeit zwischen 1945 und 1952 gab es Unmengen an Strafbeständen und Prozessen in Sachsen-Anhalt. Opfer dieser recht willkürlichen Strafjustiz fanden sich aus verschiedensten Gruppen.
2: Wenn wir jetzt von den deutschen Zivilisten ausgehen, dann waren das auch zum Beispiel Jugendliche wegen Werwolfverdachts. Das hieß dann so antisowjetische Gruppenbildung. Wenn Waffen gefunden wurden, was auch ein Straftatbestand war, illegaler Waffenbesitz, war das strafschärfend. Wir haben auch eine ganze Reihe von Verfahren wegen Verbrechens gegen die Menschlichkeit, also NS- und Kriegsverbrechen, wobei die Vorwürfe oftmals sozusagen in den Raum geworfen wurden und gar nicht bewiesen werden konnten. Und es gibt eine ganze Reihe sozusagen auch von Vorwürfen wegen angeblicher Spionage bzw. Spionageverdachttätigkeit für westliche Geheimdienste, amerikanische, britische, französische oder zum Beispiel dann Organisation GIL dann in den 1950er Jahren. Antisowjetische Propaganda, antisowjetische Gruppenbildung, Terror, also auch als Vorwurf, auch illegaler Grenzübertritt schon, sowas wurde auch geahndet.
1: Diese Menschen wurden mit übermäßig hohem Strafmaß bestraft.

0: Oft reichten sie von 10 bis 15 Jahren Haftstrafe bis hin zur Todesstrafe. Doch sowohl Strafbestände als auch Verfahren wurden willkürlich geführt.
1: Also man kann hier schon von einer willkürlichen Justiz sprechen, weil es sind nicht nur sozusagen diese hohen Strafmaße, sozusagen, die sich an den Regeln sozusagen des Strafgesetzbuches der Russischen Föderation orientierten. Genau die Straftatbestände sind ja auch zugrunde gelegt worden, sondern es kommen noch ein paar Sachen hinzu. Wenn man überlegt, dass diese Verhandlungen auf Russisch geführt wurden, ja, wo ja sozusagen die Menschen von hier aus der Region dem gar nicht folgen konnten, weil in der Regel nicht übersetzt wurde. Es waren eigentlich Schnellverfahren, wo immer schon das Verfahren immer durch das Militärkollegium schon vorgeprüft wurde. Das heißt, die haben die Verhandlungen schon mal durchgespielt und es wurde eigentlich dann im Wesentlichen nur noch das Urteil verkündet. Und das, was oftmals als Geständnisse herangezogen wurden, das ist eben in vielen Fällen auch durch Folter, also durch richtig körperliche Folter herbeigeführt worden.
0: Wir konnten Bose nach einzelnen besonderen Beispielen fragen. Er erzählte über den Pfarrer Rudolf Ebel.
1: Verbrechen gegen die Menschlichkeit, was hier vor Gericht gebracht wurde, ist der Fall von Rudolf Ebel, der in der Haftanstalt Roter Ochse der evangelische Anstaltspfarrer war. Und er ist im Sommer 1945 mit einer ganzen Gruppe sozusagen von Bediensteten des Zuchthauses verhaftet worden und unter anderem den Direktor, Wachpersonal, Aufsichtspersonal im Arbeitsdienst, aber zum Beispiel der Anstaltsarzt auch und der Anstaltsgeistliche. Und man hat ihn die Mitwirkung an den Hinrichtungen im Roten Ochsen, da sind ja durch die NS-Justiz von Ende 1942 bis April 1945 549 Menschen zum Tode verurteilt. Also die zum Tode verurteilt waren, sind hingerichtet worden, überwiegend mit der Guillotine und sozusagen Mitwirkung an Hinrichtungen. Und es sind eine Reihe an Todesurteilen verhängt worden und aber gegen Herrn Ebel als Anstaltsgeistlichen 7 Jahre Arbeitslager, weil man die Mitwirkung. Was die nicht verstanden haben in dem Fall, dass er natürlich den zum Tode Verurteilten vor ihrer Hinrichtung geistlichen Beistand gegeben hat. Und das haben die Vernehmungsoffiziere des sowjetischen Geheimdienstes missverstanden in dem Sinne, dass er sie dazu gezwungen hätte, ihre Taten zu gestehen. Und das Ende ist aber letztendlich genauso fatal wie im Fall von Wilhelm Naumann. Er wird verurteilt, zwar nur zu einer Zeitstrafe, überlebt das aber trotzdem nicht, weil damals hieß das, in die Sowjetunion deportiert zu werden. Und wir konnten damals sozusagen diesen Transport nachgehen sozusagen. Der sollte in den hohen Norden der UdSSR gehen und er stirbt noch auf der Fahrt dorthin. Ja, und das, keiner von den zu Zeitstrafen Verurteilten hat das eben überlebt bei diesem Transport. Das ist eben so ein klassisches Beispiel.
0: Viele der Verurteilten wurden nach 1990 aufgrund von fehlenden Beweisen auf Antrag strafrechtlich von der Russischen Föderation rehabilitiert. Wer sich selbst ein Bild über die vielen Einzelschicksale machen will, kann noch bis zum 1. September kommen. Nähere Informationen und Termine von Veranstaltungen zur Ausstellung finden Sie unter der Website des Industrie- und Filmmuseums Wolfen.
2: In der Lotto-Landesliga Süd Sachsen-Anhalt 26-27 geht es in die Testspiele. Am Donnerstag, dem 23. Juli, bestritt der FC Grün-Weiß-Wittenberg-Piesteritz bereits sein zweites. Hier wurde der SV Graf Zeppelin Absdorf aus der Landesklasse 4 empfangen. Wir steigen in das Geschehen ein. Anpfiff war um 18.45 Uhr und ganze 50 Zuschauer fanden sich im Stadion Volkspark ein. Zur 9. hat Absdorf die erste große Chance. Der Ball rechts außen bei Schiller, der spielt ihn durch die Defensive und Mende findet den Abschluss mit dem 0:1. Keine 3 Minuten später sind die Absdorfer wieder im Angriff. Der geht jedoch ins Aus, aber dafür gibt es eine Ecke. Nagel lässt ihn fliegen und Koppe macht das Ding geschmeidig zu. Piesteritz bleibt gefährlich, aber die Blau-Gelben spielen sich aus kniffligen Situationen gut raus. Jedoch passiert in der 21. ein Spielfehler. Mahler passt nicht richtig auf und Elmenthaler auf der Pirsch schnappt sich den Ball und verringert den Abstand auf 1:2. Das kann man vor.

0: das 4:2. Mit dem Abstand von 2 Toren scheint Piesteritz sich jedoch etwas zu sicher zu fühlen. Ein langsames Passspiel öffnet das Fenster für Mikola, der handelt konsequent und macht das 4:3 in der 85. Spielminute. Die letzten Spielminuten werden dann nochmal gut genutzt. Becker lüpft den Ball nach vorne und Zapatnia macht das 5:3 in der 89. Spielminute. Sein zweites Tor in dieser Partie und somit geht auch das Spiel zu Ende. Nun noch ein Interview mit Trainer Tobias Klier über die Spieleinschätzung und Neuzugänge im FC Grün-Weiß Wittenberg-Piesteritz.
1: Dass wir das nicht umgesetzt haben, was wir uns vorgenommen haben, die Anfangsphase wieder zu hektisch gemacht haben, dann noch 2-0 zurücklagen, zu Recht zurücklagen, weil wir einfach dort nicht in die Zweikämpfe gekommen sind und nicht sauber Fußball gespielt haben. Danach uns gefangen, ein bisschen besser gespielt, aber auch nicht optimal. Konnten dann durch Torwartfehler, Stellungsfehler vom Torhüter den Ausgleich erreichen und am Ende ja, erste Halbzeit abhaken. Zweite Halbzeit war dann ein bisschen besser, sind ein bisschen besser reingekommen, aber fußballerisch war es auch nicht das Beste, was wir sehen wollen. Am Ende haben wir das Ding noch gedreht, aber halt zu viele einfache Fehler, aber was sicherlich auch in der Phase der Vorbereitung normal ist. Aber wir müssen halt weiter arbeiten, sehr viel arbeiten bis in den nächsten 2 Wochen, bis zum ersten Punktspiel. Ansonsten sieht es schwierig aus am ersten Spieltag. Ja, wir haben jetzt unsere 4 Tschechen sind ja nun gegangen, die haben wir nicht mehr im Kader. Wir haben jetzt viele Nachwuchsspieler, setzen auf den Nachwuchs, wollen jetzt versuchen, Fußball zu spielen mit unserem eigenen Nachwuchs. Das über die Runden zu bekommen, auch eine gute Rolle zu spielen in der Landesliga, nicht abzusteigen. Klassenerhalt ist erstmal das Ziel, dass die Jungs sich auch reinfinden, das ist erstmal das Ziel. Und namhafte Veränderungen gibt es eigentlich kaum. Wir haben, wie gesagt, Jugendspieler hochgezogen, wir haben einen guten Kader. Die vertrauen den Jungs aus unserem Verein jetzt und versuchen daraus das Beste zu machen.
2: Es können nicht immer nur die ersten Mannschaften im Vordergrund stehen. Beim diesjährigen Reservepokal des KfV Anhalt-Bitterfeld stehen wieder die Zweiten und Spielgemeinschaften im Rampenlicht. Im Juni konnte die SV Blau-Weiß-Schortewitz 2 sich den Pokal der letzten Saison mit nach Hause nehmen. Im August startet aber schon die nächste Saison, in der sich wieder aufs Neue bewiesen werden muss. Am 14. Juli wurden die Spiele der ersten Hauptrunde ausgelost. Wir waren vor Ort und hatten ein Auge auf die Ziehung.
3: Jeber Bergfrieden Serno. Gegen die zweite Mannschaft vom SV Germania Roßlau. Die zweite Mannschaft der SG Blau-Weiß Quellendorf. Gegen die dritte Mannschaft der SG 1948 Reppichau. SV Fortschritt Garitz zweite Mannschaft. Gegen die zweite Mannschaft vom ESV Petersroda, dementsprechend müssen wir drehen. Garitz 2 in der Kreisliga Nord, Petersroda 2 in der Kreisklasse Ost. HSV Gröbern 2. Gegen die zweite Mannschaft vom DSV 97. TSV Rot-Weiß Zerbst, zweite Mannschaft. Gegen die zweite Mannschaft vom TSV Blau-Weiß Brena. Die zweite Mannschaft von ASG Vorwärts Dessau. Gegen die Spielgemeinschaft Lok Blau-Weiß Dessau. Die zweite Mannschaft der SG Rot-Weiß Thalheim. Fährt zur zweiten Mannschaft der SG Empor Waldersee. Die zweite Mannschaft vom SV Wulfen. Spielt gegen die Spielgemeinschaft Krina Porösa 2. Die zweite Mannschaft vom CFC Germania. Muss zur Spielgemeinschaft Mühlbeck Friedersdorf, die dritte Mannschaft. Spielgemeinschaft Trinum Klein-Parschleben. Muss zum SV Rotsch 2. Die Spielgemeinschaft Löberitz Salzburg-Kapelle. Spielt gegen die zweite Mannschaft vom FC Eintracht Köthen. Die zweite Mannschaft vom Paschleber SV

0: Spiel gegen die zweite Mannschaft vom FC Stahl Aachen. Spielgemeinschaft Mühlberg-Friedersdorf, die zweite. Gegen die zweite Mannschaft vom Zürcher FC.
1: Das klingt nach einigen spannenden Matches, die zwischen dem 21. und 23. August auf uns zukommen. Mal sehen, wer nächstes Jahr den Pokal in die Finger bekommt.

0: Schön, dass Sie eingeschaltet haben und damit herzlich willkommen, liebe Zuschauer, zur Dienstagsausgabe der Zeitnah Nachrichten. Der erste Motorboot-Weltmeister aus Dessau, Rudolf Königer, ist am 24. Juli 2026 im Alter von 90 Jahren gestorben. Königer wurde 1969 auf dem legendären Kornhauskurs bei der 13. Auflage des Dessauer Motorbootrennens Weltmeister in der Klasse LX1000. Nach seinem Erfolg im Motorboot-Rennsport war er selbstständig als Unternehmer und Inhaber einer Bootswerkstatt aktiv. Er engagierte sich im Deutschen Motor Yachtverband, genauer im Präsidium des Landesverbands Motorbootsport Sachsen-Anhalt und später auch als Vereinsvorsitzender des Wassersportclubs Walwitzhafen. Wie aus Familienkreisen zu erfahren war, schlief Rudolf Königer am 24. Juli friedlich ein. In der Stadtratssitzung Anfang Juli war unter anderem auch die Bundesgartenschau 2035 wieder ein viel diskutiertes Thema. Mehrere Beschlussvorlagen befassten sich mit der Buga. Dabei ging es um die Entsendung von Mitgliedern in den Aufsichtsrat, die Umgestaltung der Kreuzung Katholische Kirche und Teichstraße, die Teilnahme an einem Bundesprogramm und mehr.
1: 9 Jahre dauert es noch, bis die Bundesgartenschau in Dessau-Roßlau stattfinden soll. Doch die Planungen für das Mega-Event sind schon im vollen Gange. In der Stadtratssitzung vom 1. Juli war die Buga ebenfalls ein wichtiges Thema. Oberbürgermeister Dr. Robert Reck informierte zunächst über den aktuellen Stand.
2: Ein wichtiger Meilenstein wurde am 2. Juni 2026 gelegt mit der konstituierenden Sitzung der Bundesgartenschau Dessau-Roßlau 2035 GmbH, dem Aufsichtsrat im Besonderen. In dieser Sitzung wurde der Wirtschaftsplan für das Jahr 2026 beschlossen, der auch Teil der heutigen Beschlussvorlagen auf dieser Stadtratssitzung sind. Der Wirtschaftsplan ermöglicht, die Gesellschaft ins Arbeiten zu kommen und erste Schritte zu gehen. Ich möchte an dieser Stelle kurz die aktuellen Arbeitsstände darstellen und über die Investitionsplanung informieren. Wir haben ja zwei Handlungsfelder. Das eine sind die Mosaike, also die Entwicklung der Park- und Gartenanlagen, der Grünflächen und die Fugen, die Verbindungen zwischen den einzelnen Standorten, einschließlich der Gestaltung der städtischen Straßen und Freiräume. Nach der Sommerpause werden diese Überlegungen in einer Beschlussvorlage, die wir Ihnen ja bereits angekündigt haben, in den Ausschüssen unseres Stadtrats, insbesondere natürlich auch im Bauausschuss, präsentiert und auch hier dem Stadtrat zur Beratung und Entscheidung vorgelegt. Gestalt nimmt auch die künftige Arbeitsstruktur des Buga-Vorbereitungsprozesses an. Ich hatte über die Gründung der GmbH gesprochen und die drei Innovationswerkstätten, auch darüber wurde schon informiert, Mosaike, Fugen und Kommunikation haben jetzt stattgefunden. Es schließen sich dann freiraumplanerische Wettbewerbe an.
1: Danach wurde Thomas Pischek als Mitglied des Aufsichtsrates der Buga Dessau-Roßlau 2035 GmbH abberufen und Marco Egelkraut als Mitglied in den Aufsichtsrat entsendet und bestellt. In zwei Beschlussvorlagen ging es dann noch um konkrete Buga-Maßnahmen. Zum einen war die Umgestaltung der Kreuzung Katholische Kirche und Teichstraße ein Thema. Hierbei wurde über eine Genehmigung einer überplanmäßigen Verpflichtungsermächtigung in Höhe von 1.070.000 Euro abgestimmt, was für Diskussionen sorgte.
3: Es geht um die grundsätzliche Frage, welche Stadt wir uns künftig überhaupt noch leisten können. Denn zwischen dem, was sich unsere Stadt leisten kann und dem, was sie sich leistet, klafft inzwischen eine immer größere Lücke. Das Landesverwaltungsamt hat uns unmissverständlich erklärt, dass die dauerhafte Leistungsfähigkeit unserer Stadt gefährdet ist. Es fordert Ausgabendisziplin, Konsolidierung und eine kritische Überprüfung freiwilliger Leistungen. Was machen wir stattdessen? Wir beschließen eine Buga-Maßnahme nach der anderen. Jede einzelne Maßnahme wird für sich betrachtet begründet. Doch niemand spricht mehr über die Summe dieser Entscheidungen. Und genau darin liegt das eigentliche Problem. Mit jedem weiteren Beschluss wächst das Gesamtprojekt. Mit jedem weiteren Beschluss steigen die Folgekosten. Mit jedem weiteren Beschluss binden wir Haushaltsmittel für viele Jahre. Und irgendwann gibt es kein Zurück mehr. Wir müssen uns ehrlich fragen, bestimmt heute noch der tatsächliche Bedarf unserer Stadt, unserer Investitionen oder bestimmt inzwischen die Buga, welche Projekte Vorrang haben?
4: Am Montag war ja im Bauhausmuseum eine öffentliche Veranstaltung zur Offenlage des INSEC. Wäre dort ein Vertreter der AfD gewesen, ich war dort, dann hätte die AfD oder Mitglieder der AfD-Fraktion auf jeden Fall zur Kenntnis nehmen können, dass sowohl die Wohnungswirtschaft als auch andere Wirtschaftsunternehmen dieser Stadt händeringend dafür plädieren, die Buga nicht zu zerreden, weil es eine absolute Chance für unsere Stadt ist, nicht nur die Infrastruktur zu entwickeln, sondern auch Zuzug zu erzeugen in unserer Stadt und das Wohl unserer Stadt zu mehren.
3: Das Landesverwaltungsamt hat auch deutlich gesagt, dass wir an der Buga festhalten sollten, weil sie eine Chance für unsere Stadt ist und den Fördergrad bei vielen Projekten erhöht, wodurch wir den kommunalen Haushalt entlasten können und uns anderen Projekten widmen können. Dieses Buga-Label ist eigentlich ein Gewinn in dem Moment, denn wir können wesentlich mehr in wesentlich kürzerer Zeit umsetzen, als wie es eigentlich geplant war. Der Kreisverkehr ist lange beschlossen. Und auch an der Stelle allein das Buga-Label raufzusetzen, vereinfacht dieses Projekt. Und dieser Kreisverkehr war auch schon lange vor der Buga Thema. Und ich dächte auch, dass wir die Beschlussfassung lange vor der Buga schon vorgenommen haben.
5: Herr Diedering, vor 10 Minuten, davon einer halben Stunde, diskutieren wir über die Anhalt Arena. Und Sie halten eine flammende Rede, wie wichtig es ist, eine Machbarkeitsstudie für eine Halle zu machen, die uns 20, 25 Millionen Euro kostet, weil Ihnen das Projekt gefällt. Jetzt kommt ein Projekt durch die Buga drauf, es gefällt Ihnen nicht. Und dann reden Sie vom Haushalt und was wir uns nicht alles leisten können. Sie machen eine Politik, das ist wie Kabarett. Vielen Dank.
1: Die Vorlage wurde mit 39 Ja, 3 Nein-Stimmen sowie einer Enthaltung beschlossen. In einer weiteren Buga-Beschlussvorlage ging es um die Interessensbekundung zur Teilnahme am Bundesprogramm Anpassung urbaner und ländlicher Räume an den Klimawandel. Konkret geht es dabei um Klimaanpassungsmaßnahmen im Schillerpark in Höhe von 3 Millionen Euro mit einem Eigenanteil von 300.000 Euro.
6: Es ist nicht nur die Funktionalität des Parkes als soziales, ökologisches etc. Element, sondern es wird deutlich, dass wir teilweise unter Qualität der Reparatur historischer Strukturen unserer Stadt an der Stelle ein Stück vorankommen. Im Schillerpark wird es eine zeitgemäße entsprechende Aufarbeitung geben mit bemerkenswerter Entwicklung, die sowohl die Qualität der Lebensqualität im Quartier, aber auch der Aktivität und nicht zuletzt eine erhebliche Aufwertung unserer Stadt erfahren lässt. Und hier geht es darum, langjährige Defizite der Stadtentwicklung über eine mögliche Bezuschussung der Buga nun endlich umzusetzen, wofür wir schon lange geträumt haben.
7: Inhaltlich freue ich mich über die Vorlage und werde natürlich auch zustimmen, kann aber nicht umhin trotzdem meinen Unmut hier kundzutun. Wir haben einen Ausschuss für Stadtentwicklung, Bauen, Stadtgrün und Mobilität, der nach momentaner Beschlusslage auch unser Buga-Ausschuss ist. Das sind, wenn man sich allein sozusagen den Titel der Vorlage anschaut, sind das 5 gute Gründe, warum diese Vorlage unbedingt im Bauausschuss hätte vorbehandelt werden müssen. Natürlich werde ich das jetzt nicht irgendwie offiziell beanstanden, aber ich möchte doch sehr darum bitten, dass das zukünftig nicht so gehandhabt wird.
8: Die Kurzfristigkeit der Fördermittelprogramme ist zum Weinen, um es nicht anders zu nennen. Wir haben jetzt mit Hängen und Würgen und mit dem guten Willen des Referats Stadtgrün diesen Antrag jetzt auf den Weg gebracht. Er bedarf wieder eines Stadtratsbeschlusses. Ich nehme, Herr Bosowski, auch Ihren Hinweis sehr gerne auf. Wir hätten das so tun können. Ich bitte dafür um Entschuldigung. Es geht jetzt nur um, dass wir uns beteiligen an dem Interessenbekundungsverfahren und wir würden dann natürlich die inhaltlichen Dinge sehr gerne hier auch vorstellen.
1: Die Vorlage wurde mit 42 Ja und einer Nein-Stimme beschlossen. Eine letzte Beschlussvorlage kam dann vom fraktionslosen Stadtratsmitglied Paul Nolte. Dabei ging es darum, dass der Oberbürgermeister ab der folgenden Sitzung regelmäßig zum Umsetzungsstand der Buga-Maßnahmen berichten soll.
9: Bisher war die Kommunikation der Verwaltung zum Thema Bundesgartenschau eher lückenhaft. Das haben wir auch schon öfter kritisiert. Mit meiner Beschlussvorlage möchte ich letzten Endes erreichen, dass wir uns in jeder Sitzung einmal zumindest kurz über den aktuellen Stand informieren können, dass eine gewisse stetige Kommunikation stattfindet, auch uns und den Bürgerinnen gegenüber.
10: Ich halte diese Beschlussvorlage nicht für gut und bitte da eigentlich nicht zuzustimmen, weil wir brauchen keine zusätzlichen Informationen. Wir haben eine sehr umfängliche Tagesordnung, das haben wir die letzten Stadtratssitzungen gesehen. dass wir teilweise wirklich Probleme hatten, das bis zum Ende zu schaffen. Und ich denke, wir sind immer noch 9 Jahre vor der eigentlichen Durchführung der Buga. Wir sind ausreichend informiert. Viele andere Städte planen diese Buga 3, 4, 5 Jahre erst vorher und sind auch in der Lage, das umzusetzen. Und wir sind in der Anfangsphase und wir sind durch die Beschlussvorlagen wirklich gut informiert.
5: Das Kabarett der AfD geht weiter. Sie haben es echt in den letzten Jahren nicht verstanden, was die Buga für uns bedeutet. Sie haben nicht verstanden, dass das das größte Projekt, das größte Infrastrukturprojekt dieser Stadt seit Jahrzehnten ist. Und Sie haben nicht verstanden, was diese Beschlussvorlage aussagt. Sie sagt aus, dass in dem Gremium, dem wichtigsten kommunalen Gremium in dieser Stadt, die Themen besprochen werden, die für diese Stadt elementar sind. Und das ist die Buga die nächsten 10 Jahre. Ganz einfach.
11: Es muss möglich sein, dass dieser Stadtrat, der sich nicht so homogen zusammensetzt, eine Information erhält, die alle Mitglieder dieses Rates auf einen einheitlichen Informationsstand versetzt. Und das sage ich als bekennender Buga-Kritiker. Also wirklich, glauben Sie mir, ich möchte mehr Informationen, um genauer zu wissen, wo das kommunale Geld hingeht.
1: 33 Stadträte stimmten für die Vorlage von Paul Nolte, 9 dagegen und einer enthielt sich. Damit wurde diese so angenommen und in den kommenden Stadtratssitzungen wird es beim Bericht des Oberbürgermeisters den neuen Unterpunkt Informationen zur Buga geben.
0: Eine Strafanzeige wegen Betrug erstattete ein 44-jähriger Geschädigter schriftlich im Polizeirevier Dessau-Roßlau. Er hatte gemeinsam mit einer weiteren Zeugin Mitte April eine Reise bei einem Reiseunternehmen gebucht. Die Kommunikation lief bis zur endgültigen Buchung sowohl per Telefon als auch per E-Mail ohne Komplikationen. Auch nach der Bezahlung erhielten die Geschädigten noch Unterlagen für ihre bevorstehende Reise. Am 15. Juli mussten sie dann jedoch feststellen, dass es das besagte Reiseunternehmen nicht mehr gibt. Über die Verbraucherzentrale erfuhren die Geschädigten dann, dass auch der ausgestellte Sicherungsschein, der den Reisenden vor Verlusten schützen soll, nicht gültig und somit nicht rechtskräftig ist. Aus diesem Grund entschlossen sich die Geschädigten zur Anzeigenerstattung. Zur Höhe des entstandenen Schadens wurden keine Angaben gemacht. Eine 27-Jährige hatte ihren Jeep am 23.07. gegen 9.30 Uhr auf einem Supermarktplatz in der Straße Alte Brücke in Zerbst abgestellt, um dort ihre Einkäufe zu tätigen. Gegen Mittag fuhr sie weiter in den Ahornweg, wo sie ihren Wagen erneut abstellte. Gegen 23.30 Uhr bemerkte sie dort, dass die Fahrertür ihres Autos beschädigt worden war. Der Sachschaden wurde mit ca. 300 Euro beziffert. Die Polizei bittet nun Zeugen, die in diesem Zusammenhang verdächtige Beobachtungen gemacht haben, um sachdienliche Hinweise. Das Revierkommissariat Zerbst ist unter der Telefonnummer 03 923 7160 bzw. per E-Mail erreichbar. Damit, liebe Zuschauer, sind wir am Ende unserer Dienstagsausgabe der zeitnahen Nachrichten, schauen jetzt noch auf das Wetter und im Anschluss daran auf die Meldungen aus der Region. Am Mittwoch um 18 Uhr melden wir uns dann aus der Zeitnah-Redaktion wieder. Bis dahin machen Sie es gut und auf Wiedersehen.
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0: Am Mittwoch zeigt sich das Wetter freundlich mit lockerer Bewölkung und sommerlich warmen Temperaturen. Die Höchstwerte erreichen 31 Grad. Am Abend klart sich der Himmel vollständig auf und auch in der Nacht bleibt es bei sternklarem Himmel trocken. Die Temperaturen gehen bis auf 20 Grad zurück. Zeitweise frischt der Wind mit
1: Seit dem 19. Juni haust die Ausstellung Politische Strafjustiz in der sowjetischen Besatzungszone und frühen DDR Sachsen-Anhalt im Industrie- und Filmmuseum Wolfen. Die Wanderausstellung, welche in Zusammenarbeit mit dem Justizministerium entstanden ist, wirft einen Blick auf eine oft übersehene Geschichte.
2: Also die Themen, die wir in dieser Ausstellung behandeln, das sind eigentlich die Menschen, die in den Fokus der sowjetischen Besatzungsmacht gerieten, die inhaftiert wurden durch die sowjetischen Sicherheitsdienste bzw. Geheimdienste, der NKWD, bzw. die Spionageabwehr der Roten Armee SMERSH. Und ein Teil von diesen Menschen, wir reden hier von einer sechsstelligen Zahl im Gebiet sozusagen der ehemaligen DDR, die wurden ohne verurteilt zu werden ausgesondert aus der Gesellschaft. Das heißt, man hat sie weggesperrt in Internierungslagern, in sogenannten sowjetischen Speziallagern.
1: In der Zeit zwischen 1945 und 1952 gab es Unmengen an Strafbeständen und Prozessen in Sachsen-Anhalt. Opfer dieser recht willkürlichen Strafjustiz fanden sich aus verschiedensten Gruppen.
2: Wenn wir jetzt von den deutschen Zivilisten ausgehen, dann waren das auch zum Beispiel Jugendliche wegen Werwolfverdachts. Das hieß dann so antisowjetische Gruppenbildung. Wenn Waffen gefunden wurden, was auch ein Straftatbestand war, illegaler Waffenbesitz, war das strafschärfend. Wir haben auch eine ganze Reihe von Verfahren wegen Verbrechens gegen die Menschlichkeit, also NS- und Kriegsverbrechen, wobei die Vorwürfe oftmals sozusagen in den Raum geworfen wurden und gar nicht bewiesen werden konnten. Und es gibt eine ganze Reihe sozusagen auch von Vorwürfen wegen angeblicher Spionage bzw. Spionageverdacht, Tätigkeit für westliche Geheimdienste, amerikanische, britische, französische oder zum Beispiel dann Organisation Gehlen dann in den 1950er Jahren, antisowjetische Propaganda, antisowjetische Gruppenbildung, Terror, also auch als Vorwurf, auch illegaler Grenzübertritt schon, sowas wurde auch geahndet.
1: Diese Menschen wurden mit übermäßig hohem Strafmaß bestraft. Oft reichten sie von 10 bis 15 Jahren Haftstrafe bis hin zur Todesstrafe. Doch sowohl Strafbestände als auch Verfahren wurden willkürlich geführt.
2: Also man kann hier schon von einer willkürlichen Justiz sprechen, weil es sind nicht nur sozusagen diese hohen Strafmaße, sozusagen, die sich an den Regeln sozusagen des Strafgesetzbuches der Russischen Föderation orientierten. Genau, diese Straftatbestände sind ja auch zugrunde gelegt worden, sondern es kommen noch ein paar Sachen hinzu. Wenn man überlegt, dass diese Verhandlungen auf Russisch geführt wurden, ja, wo ja sozusagen die Menschen von hier aus der Region dem gar nicht folgen konnten, weil in der Regel nicht übersetzt wurde. Es waren eigentlich Schnellverfahren, wo immer schon das Verfahren immer durch das Militärkollegium schon vorgeprüft wurde. Das heißt, die haben die Verhandlungen schon mal durchgespielt und es wurde eigentlich dann im Wesentlichen nur noch das Urteil verkündet. Und das, was oftmals als Geständnisse herangezogen wurden, das ist eben in vielen Fällen auch

0: durch Folter, also durch richtig körperliche Folter, herbeigeführt worden.
1: Wir konnten Bose nach einzelnen besonderen Beispielen fragen. Er erzählte über den Pfarrer Rudolf Ebel.
0: Verbrechen gegen die Menschlichkeit, was hier vor Gericht gebracht wurde, ist der Fall von Rudolf Ebel, der in der Haftanstalt Roter Ochse der evangelische Anstaltspfarrer war. Und er ist im Sommer 1945 mit einer ganzen Gruppe sozusagen von Bediensteten des Zuchthauses verhaftet worden und unter anderem den Direktor, Wachpersonal, Aufsichtspersonal im Arbeitsdienst, aber zum Beispiel der Anstaltsarzt auch und der Anstaltsgeistliche. Und man hat ihn die Mitwirkung an den Hinrichtungen im Roten Ochsen. Da sind ja durch die NS-Justiz von Ende 1942 bis April 1945 549 Menschen zum Tode verurteilt. Also die zum Tode verurteilt waren, sind hingerichtet worden, überwiegend mit der Guillotine und sozusagen Mitwirkung an Hinrichtungen. Und es sind eine Reihe an Todesurteilen verhängt worden und aber gegen Herrn Ebel als Anstaltsgeistlichen 7 Jahre Arbeitslager, weil man die Mitwirkung. Was die nicht verstanden haben in dem Fall, dass er natürlich den zum Tode Verurteilten vor ihrer Hinrichtung geistlichen Beistand gegeben hat. Und das haben die Vernehmungsoffiziere des sowjetischen Geheimdienstes missverstanden in dem Sinne, dass er sie dazu gezwungen hätte, ihre Taten zu gestehen. Und das Ende ist aber letztendlich genauso fatal wie im Fall von Wilhelm Naumann. Er wird verurteilt, zwar nur zu einer Zeitstrafe, überlebt das aber trotzdem nicht, weil damals hieß das, in die Sowjetunion deportiert zu werden. Und wir konnten damals sozusagen diesen Transport nachgehen sozusagen. Der sollte in den hohen Norden der UdSSR gehen und er stirbt noch auf der Fahrt dorthin. Ja, und das, keiner von den zu Zeitstrafen Verurteilten hat das eben überlebt bei diesem Transport. Das ist eben so ein klassisches Beispiel.
1: Viele der Verurteilten wurden nach 1990 aufgrund von fehlenden Beweisen auf Antrag strafrechtlich von der Russischen Föderation rehabilitiert. Wer sich selbst ein Bild über die vielen Einzelschicksale machen will, kann noch bis zum 1. September kommen. Nähere Informationen und Termine von Veranstaltungen zur Ausstellung finden Sie unter der Website des Industrie- und Filmmuseums Wolfen.
2: In der Lotto-Landesliga Süd Sachsen-Anhalt 26-27 geht es in die Testspiele. Am Donnerstag, dem 23. Juli, bestritt der FC Grün-Weiß-Wittenberg-Piesteritz bereits sein zweites. Hier wurde der SV Graf Zeppelin Absdorf aus der Landesklasse 4 empfangen. Wir steigen in das Geschehen ein. Anpfiff war um 18.45 Uhr und ganze 50 Zuschauer fanden sich im Stadion Volkspark ein. Zur 9. hat Absdorf die erste große Chance. Der Ball rechts außen bei Schiller, der spielt ihn durch die Defensive und Mende findet den Abschluss mit dem 0:1. Keine 3 Minuten später sind die Absdorfer wieder im Angriff. Der geht jedoch ins Aus, aber dafür gibt es eine Ecke. Nagel lässt ihn fliegen und Koppe macht das Ding geschmeidig zu. Piesteritz bleibt gefährlich, aber die Blau-Gelben spielen sich aus kniffligen Situationen gut raus. Jedoch passiert in der 21. ein Spielfehler. Mahler passt nicht richtig auf und Elmenthaler auf der Pirsch schnappt sich den Ball und verringert den Abstand auf 1:2. Das kann mal vorkommen. In der 28. Spielminute bekommt Gauert eine Chance. Man mag meinen, dass die Distanz vom Tor zu groß ist, doch der geht rein. Soweit so gut, die erste Hälfte. Hier fällt kein Tor mehr, aber die zweite hat uns noch was zu geben. In der 69. legt Zapatnia eine Flanke vors Tor. Düsseldau mit dem Kopf, schneller als der Wärter und der geht wieder rein. Piesteritz nun in Führung. Mit der Dauer des Spiels geht auch die Sonne allmählich unter und Absdorf hat Ecke in der 76. Der Ball kommt, doch Piesteritz fängt ab und geht schnell auf einen Konter. Der Ball findet seinen Weg über die Mittellinie und Zapatnia beweist sich im Kampf um den Ball. Der geht am Ende rein und so schnell kann es gehen,

0: das 4:2. Mit dem Abstand von 2 Toren scheint Piesteritz sich jedoch etwas zu sicher zu fühlen. Ein langsames Passspiel öffnet das Fenster für Mikola, der handelt konsequent und macht das 4:3 in der 85. Spielminute. Die letzten Spielminuten werden dann nochmal gut genutzt. Becker lüpft den Ball nach vorne und Zapatnia macht das 5:3 in der 89. Spielminute. Sein zweites Tor in dieser Partie und somit geht auch das Spiel zu Ende. Nun noch ein Interview mit Trainer Tobias Klier über die Spieleinschätzung und Neuzugänge im FC Grün-Weiß Wittenberg-Piesteritz.
1: Dass wir das nicht umgesetzt haben, was wir uns vorgenommen haben, die Anfangsphase wieder zu hektisch gemacht haben, dann noch 2-0 zurücklagen, zu Recht zurücklagen, weil wir einfach dort nicht in die Zweikämpfe gekommen sind und nicht sauber Fußball gespielt haben, danach uns gefangen, ein bisschen besser gespielt, aber auch nicht optimal, konnten dann durch Torwartfehler, Stellungsfehler vom Torhüter den Ausgleich erreichen und am Ende ja, erste Halbzeit abhaken, zweite Halbzeit war dann ein bisschen besser, sind ein bisschen besser reingekommen, aber fußballerisch war es auch nicht das Beste, was wir sehen wollen. Am Ende haben wir das Ding noch gedreht, aber halt zu viele einfache Fehler, aber was sicherlich auch in der Phase der Vorbereitung normal ist. Aber wir müssen halt weiter arbeiten, sehr viel arbeiten bis in den nächsten 2 Wochen, bis zum ersten Punktspiel. Ansonsten sieht es schwierig aus am ersten Spieltag. Ja, wir haben jetzt unsere 4 Tschechen sind ja gegangen, die haben wir nicht mehr im Kader. Wir haben jetzt viele Nachwuchsspieler, setzen auf den Nachwuchs, wollen jetzt versuchen, Fußball zu spielen mit unserem eigenen Nachwuchs. Das über die Runden zu bekommen, auch eine gute Rolle zu spielen in der Landesliga, nicht abzusteigen. Klassenerhalt ist erstmal das Ziel, dass die Jungs sich auch reinfinden, das ist erstmal das Ziel. Und namhafte Veränderungen gibt es eigentlich kaum. Wir haben, wie gesagt, Jugendspieler hochgezogen, wir haben einen guten Kader. Die vertrauen den Jungs aus unserem Verein jetzt und versuchen daraus das Beste zu machen.
2: Es können nicht immer nur die ersten Mannschaften im Vordergrund stehen. Beim diesjährigen Reservepokal des KfV Anhalt Bitterfeld stehen wieder die Zweiten und Spielgemeinschaften im Rampenlicht. Im Juni konnte die SV Blau-Weiß Schortewitz 2 sich den Pokal der letzten Saison mit nach Hause nehmen. Im August startet aber schon die nächste Saison, in der sich wieder aufs Neue bewiesen werden muss. Am 14. Juli wurden die Spiele der ersten Hauptrunde ausgelost. Wir waren vor Ort und hatten ein Auge auf die Ziehung.
3: Jeber Bergfrieden Sermo. Gegen die zweite Mannschaft vom SV Germania Roßlau. Die zweite Mannschaft der SG Blau-Weiß Quellendorf. Gegen die dritte Mannschaft der SG 1948 Reppichau. SV Fortschritt Garitz zweite Mannschaft. Gegen die zweite Mannschaft vom ESV Petersroda, dementsprechend müssen wir drehen. Garitz 2 in der Kreisliga Nord, Petersroda 2 in der Kreisklasse Ost. HSV Gröbern 2. Gegen die zweite Mannschaft vom DSV 97. TSV Rot-Weiß Zerbst zweite Mannschaft. Gegen die zweite Mannschaft vom TSV Blau-Weiß Brenner. Die zweite Mannschaft von ASG Vorwärts Dessau. Gegen die Spielgemeinschaft Lok Blau-Weiß Dessau. Die zweite Mannschaft der SG Rot-Weiß Thalheim. Fährt zur zweiten Mannschaft der SG Empor Waldersee. Zweite Mannschaft vom SV Wulfen. Spielt gegen die Spielgemeinschaft Krina Porösa 2. Die zweite Mannschaft vom CFC Germania. Muss zur Spielgemeinschaft Mühlbeck, Friedersdorf, die dritte Mannschaft. Spielgemeinschaft Trinum Klein-Parschleben. Muss zum SV Rotsch 2. Die Spielgemeinschaft Löberitz, Salzburg, Kapelle. Spielt gegen die zweite Mannschaft vom FC Eintracht Köthen. Die zweite Mannschaft vom Paschlever SV. Spiel gegen die zweite Mannschaft vom FC Stahl Aachen. Spielgemeinschaft Mühlberg-Friedersdorf, die zweite. Gegen die zweite Mannschaft vom Zürcher FC.
2: Das klingt nach einigen spannenden Matches, die zwischen dem 21. und 23. August auf uns zukommen. Mal sehen, wer nächstes Jahr den Pokal in die Finger bekommt.

0: Schön, dass Sie eingeschaltet haben und damit herzlich willkommen, liebe Zuschauer, zur Dienstagsausgabe der Zeitnah Nachrichten. Der erste Motorboot-Weltmeister aus Dessau, Rudolf Königer, ist am 24. Juli 2026 im Alter von 90 Jahren gestorben. Königer wurde 1969 auf dem legendären Kornhauskurs bei der 13. Auflage des Dessauer Motorbootrennens Weltmeister in der Klasse LX1000. Nach seinem Erfolg im Motorbootrennsport war er selbstständig als Unternehmer und Inhaber einer Bootswerkstatt aktiv. Er engagierte sich im Deutschen Motorjahr Jagdverband, genauer im Präsidium des Landesverbands Motorbootsport Sachsen-Anhalt und später auch als Vereinsvorsitzender des Wassersportclubs Walwitzhafen. Wie aus Familienkreisen zu erfahren war, schlief Rudolf Königer am 24. Juli friedlich ein. In der Stadtratssitzung Anfang Juli war unter anderem auch die Bundesgartenschau 2035 wieder ein viel diskutiertes Thema. Mehrere Beschlussvorlagen befassten sich mit der Buga. Dabei ging es um die Entsendung von Mitgliedern in den Aufsichtsrat, die Umgestaltung der Kreuzung Katholische Kirche und Teichstraße, die Teilnahme an einem Bundesprogramm und mehr.
1: 9 Jahre dauert es noch, bis die Bundesgartenschau in Dessau-Roßlau stattfinden soll. Doch die Planungen für das Mega-Event sind schon im vollen Gange. In der Stadtratssitzung vom 1. Juli war die Buga ebenfalls ein wichtiges Thema. Oberbürgermeister Dr. Robert Reck informierte zunächst über den aktuellen Stand.
2: Ein wichtiger Meilenstein wurde am 2. Juni 2026 gelegt mit der konstituierenden Sitzung der Bundesgartenschau Dessau-Roßlau 2035 GmbH, dem Aufsichtsrat im Besonderen. In dieser Sitzung wurde der Wirtschaftsplan für das Jahr 2026 beschlossen, der auch Teil der heutigen Beschlussvorlagen auf dieser Stadtratssitzung sind. Der Wirtschaftsplan ermöglicht, die Gesellschaft ins Arbeiten zu kommen und erste Schritte zu gehen. Ich möchte an dieser Stelle kurz die aktuellen Arbeitsstände darstellen und über die Investitionsplanung informieren. Wir haben ja zwei Handlungsfelder. Das eine sind die Mosaike, also die Entwicklung der Park- und Gartenanlagen, der Grünflächen und die Fugen, die Verbindungen zwischen den einzelnen Standorten, einschließlich der Gestaltung der städtischen Straßen und Freiräume. Nach der Sommerpause werden diese Überlegungen in einer Beschlussvorlage, die wir Ihnen ja bereits angekündigt hat, in den Ausschüssen unseres Stadtrats, insbesondere natürlich auch im Bauausschuss, präsentiert und auch hier dem Stadtrat zur Beratung und Entscheidung vorgelegt. Gestalt nimmt auch die künftige Arbeitsstruktur des Buga Vorbereitungsprozesses an. Ich hatte über die Gründung der GmbH gesprochen und die drei Innovationswerkstätten, auch darüber wurde schon informiert, Mosaike, Fugen und Kommunikation haben jetzt stattgefunden. Es schließen sich dann freiraumplanerische Wettbewerbe an.
1: Danach wurde Thomas Pischek als Mitglied des Aufsichtsrates der Buga Dessau-Roßlau 2035 GmbH abberufen und Marco Egelkraut als Mitglied in den Aufsichtsrat entsendet und bestellt. In zwei Beschlussvorlagen ging es dann noch um konkrete Buga-Maßnahmen. Zum einen war die Umgestaltung der Kreuzung Katholische Kirche und Teichstraße ein

0: Thema. Hierbei wurde über eine Genehmigung einer überplanmäßigen Verpflichtungsermächtigung in Höhe von 1.070.000 Euro abgestimmt, was für Diskussionen sorgte.
1: Es geht um die grundsätzliche Frage, welche Stadt wir uns künftig überhaupt noch leisten können. Denn zwischen dem, was sich unsere Stadt leisten kann, und dem, was sie sich leistet, klafft inzwischen eine immer größere Lücke. Das Landesverwaltungsamt hat uns unmissverständlich erklärt, dass die dauerhafte Leistungsfähigkeit unserer Stadt gefährdet ist. Es fordert Ausgabendisziplin, Konsolidierung und eine kritische Überprüfung freiwilliger Leistungen. Was machen wir stattdessen? Wir beschließen eine Buga-Maßnahme nach der anderen. Jede einzelne Maßnahme wird für sich betrachtet begründet. Doch niemand spricht mehr über die Summe dieser Entscheidungen. Und genau darin liegt das eigentliche Problem. Mit jedem weiteren Beschluss wächst das Gesamtprojekt. Mit jedem weiteren Beschluss steigen die Folgekosten. Mit jedem weiteren Beschluss binden wir Haushaltsmittel für viele Jahre. Und irgendwann gibt es kein Zurück mehr. Wir müssen uns ehrlich fragen, bestimmt heute noch der tatsächliche Bedarf unserer Stadt, unserer Investitionen, oder bestimmt inzwischen die Buga, welche Projekte Vorrang haben?
2: Am Montag war ja im Bauhausmuseum eine öffentliche Veranstaltung zur Offenlage des INSEC. Wäre dort ein Vertreter der AfD gewesen, ich war dort, dann hätte die AfD oder Mitglieder der AfD-Fraktion auf jeden Fall zur Kenntnis nehmen können, dass sowohl die Wohnungswirtschaft als auch andere Wirtschaftsunternehmen dieser Stadt händeringend dafür plädieren, die Buga nicht zu zerreden, weil es eine absolute Chance für unsere Stadt ist, nicht nur die Infrastruktur zu entwickeln, sondern auch Zuzug zu erzeugen in unserer Stadt und das Wohl unserer Stadt zu mehren.
3: Das Landesverwaltungsamt hat auch deutlich gesagt, dass wir an der Buga festhalten sollten, weil sie eine Chance für unsere Stadt ist und den Fördergrad bei vielen Projekten erhöht, wodurch wir den kommunalen Haushalt entlasten können und uns anderen Projekten widmen können. Dieses Buga-Label ist eigentlich ein Gewinn in dem Moment, denn wir können wesentlich mehr in wesentlich kürzerer Zeit umsetzen, als wie es eigentlich geplant war. Der Kreisverkehr ist lange beschlossen. Und auch an der Stelle allein das Buga-Label raufzusetzen, vereinfacht dieses Projekt. Und dieser Kreisverkehr war auch schon lange vor der Buga Thema. Und ich dächte auch, dass wir die Beschlussfassung lange vor der Buga schon vorgenommen haben.
4: Herr Diedering, vor 10 Minuten, davon einer halben Stunde, diskutieren wir über die Anhalt Arena und Sie halten eine flammende Rede, wie wichtig es ist, eine Machbarkeitsstudie für eine Halle zu machen, die uns 20, 25 Millionen Euro kostet, weil Ihnen das Projekt gefällt. Jetzt kommt ein Projekt durch die Buga drauf, es gefällt Ihnen nicht. Und dann reden Sie vom Haushalt und was wir uns nicht alles leisten können. Sie machen eine Politik, das ist wie Kabarett. Vielen Dank.
0: Die Vorlage wurde mit 39 Ja, 3 Nein-Stimmen sowie einer Enthaltung beschlossen. In einer weiteren Buga-Beschlussvorlage ging es um die Interessensbekundung zur Teilnahme am Bundesprogramm Anpassung urbaner und ländlicher Räume an den Klimawandel. Konkret geht es dabei um Klimaanpassungsmaßnahmen im Schillerpark in Höhe von 3 Millionen Euro mit einem Eigenanteil von 300.000 Euro.
5: Es ist nicht nur die Funktionalität des Parkes als soziales, ökologisches etc. Element, sondern es wird deutlich, dass wir teilweise an der Qualität der Reparatur historischer Strukturen unserer Stadt an der Stelle ein Stück vorankommen. Im Schillerpark wird es eine zeitgemäße entsprechende Aufarbeitung geben mit bemerkenswerter Entwicklung, die sowohl die Qualität der Lebensqualität im Quartier, aber auch der Aktivität und nicht zuletzt eine erhebliche Aufwertung unserer Stadt erfahren lässt. Und hier geht es darum, langjährige Defizite der Stadtentwicklung über eine mögliche Bezuschussung der Buga nun endlich umzusetzen, wofür wir lange geträumt haben.
6: Inhaltlich freue ich mich über die Vorlage und werde natürlich auch zustimmen, kann aber nicht umhin, trotzdem meinen Unmut hier kundzutun. Wir haben einen Ausschuss für Stadtentwicklung, Bauen, Stadtgrün und Mobilität, der nach momentaner Beschlusslage auch unser Buga-Ausschuss ist. Das sind, wenn man sich allein sozusagen den Titel der Vorlage anschaut, sind das 5 gute Gründe, warum diese Vorlage unbedingt im Bauausschuss hätte vorbehandelt werden müssen. Natürlich werde ich das jetzt nicht irgendwie offiziell beanstanden, aber ich möchte doch sehr darum bitten, dass das zukünftig nicht so gehandhabt wird.
7: Die Kurzfristigkeit der Fördermittelprogramme ist ist zum Weinen, um es nicht anders zu nennen. Wir haben jetzt mit Hängen und Würgen und mit dem guten Willen des Referats Stadtgrün diesen Antrag jetzt auf den Weg gebracht. Er bedarf wieder eines Stadtratsbeschlusses. Ich nehme, Herr Brosowski, auch Ihren Hinweis sehr gerne auf. Wir hätten das so tun können. Ich bitte dafür um Entschuldigung. Es geht jetzt nur um, dass wir uns beteiligen an dem Interessenbekundungsverfahren und wir würden dann natürlich die inhaltlichen Dinge sehr gerne hier auch vorstellen.
0: Die Vorlage wurde mit 42 Ja und einer Nein-Stimme beschlossen. Eine letzte Beschlussvorlage kam dann vom fraktionslosen Stadtratsmitglied Paul Nolte. Dabei ging es darum, dass der Oberbürgermeister ab der folgenden Sitzung regelmäßig zum Umsetzungsstand der Buga-Maßnahmen berichten soll.
8: Bisher war die Kommunikation der Verwaltung zum Thema Bundesgartenschau eher lückenhaft. Das haben wir auch schon öfter kritisiert. Mit meiner Beschlussvorlage möchte ich letzten Endes erreichen, dass wir uns in jeder Sitzung einmal zumindest kurz über den aktuellen Stand informieren können, dass eine gewisse stetige Kommunikation stattfindet, auch uns und den Bürger, Bürgerinnen gegenüber.
9: Ich halte diese Beschlussvorlage nicht für gut und bitte da eigentlich nicht zuzustimmen, weil wir brauchen keine zusätzlichen Informationen. Wir haben eine sehr umfängliche Tagesordnung, das haben wir die letzten Stadtratssitzungen gesehen, dass wir teilweise wirklich Probleme hatten, das bis zum Ende zu schaffen. Und ich denke, wir sind immer noch 9 Jahre vor der eigentlichen Durchführung der Buga. Wir sind ausreichend informiert. Viele andere Städte planen diese Buga 3, 4, 5 Jahre erst vorher und sind auch in der Lage, das umzusetzen. Und wir sind in der Anfangsphase und wir sind durch die Beschlussvorlagen wirklich gut informiert.
10: Das Kabarett der AfD geht weiter. Sie haben es echt in den letzten Jahren nicht verstanden, was die Buga für uns bedeutet. Sie haben nicht verstanden, dass das größte Projekt, das größte Infrastrukturprojekt dieser Stadt seit Jahrzehnten ist. Und Sie haben nicht verstanden, was diese Beschlussvorlage aussagt. Sie sagt aus, dass in dem Gremium, dem wichtigsten kommunalen Gremium in dieser Stadt, die Themen besprochen werden, die für diese Stadt elementar sind. Und das ist die Buga die nächsten 10 Jahre. Ganz einfach.
11: Es muss möglich sein, dass dieser Stadtrat, der sich nicht so homogen zusammensetzt, eine Information erhält, die alle Mitglieder dieses Rates auf einen einheitlichen Informationsstand versetzt. Und das sage ich als bekennender Buga-Kritiker. Also wirklich, glauben Sie mir, ich möchte mehr Informationen, um genauer zu wissen, wo das kommunale Geld hingeht.
0: 33 Stadträte stimmten für die Vorlage von Paul Nolte, 9 dagegen und einer enthielt sich. Damit wurde diese so angenommen und in den kommenden Stadtratssitzungen wird es beim Bericht des Oberbürgermeisters den neuen Unterpunkt Informationen zur Buga geben.
12: Eine Strafanzeige wegen Betrug erstattete ein 44-jähriger Geschädigter schriftlich im Polizeirevier Dessau-Roßlau. Er hatte gemeinsam mit einer weiteren Zeugin Mitte April eine Reise bei einem Reiseunternehmen gebucht. Die Kommunikation lief bis zur endgültigen Buchung, sowohl per Telefon als auch per E-Mail, ohne Komplikationen. Auch nach der Bezahlung erhielten die Geschädigten noch Unterlagen für ihre bevorstehende Reise. Am 15. Juli mussten sie dann jedoch feststellen, dass es das besagte Reiseunternehmen nicht mehr gibt. Über die Verbraucherzentrale erfuhren die Geschädigten dann, dass auch der ausgestellte Sicherungsschein, der den Reisenden vor Verlusten schützen soll, nicht gültig und somit nicht rechtskräftig ist. Aus diesem Grund entschlossen sich die Geschädigten zur Anzeigenerstattung. Zur Höhe des entstandenen Schadens wurden keine Angaben gemacht. Eine 27-Jährige hatte ihren Jeep am 23.07. gegen 9.30 Uhr auf einem Supermarktplatz in der Straße Alte Brücke in Zerbst abgestellt, um dort ihre Einkäufe zu tätigen. Gegen Mittag fuhr sie weiter in den Ahornweg, wo sie ihren Wagen erneut abstellte. Gegen 23.30 Uhr bemerkte sie dort, dass die Fahrertür ihres Autos beschädigt worden war. Der Sachschaden wurde mit ca. 300 Euro beziffert. Die Polizei bittet nun Zeugen, die in diesem Zusammenhang verdächtige Beobachtungen gemacht haben, um sachdienliche Hinweise. Das Revierkommissariat Zerbst ist unter der Telefonnummer 03 923 7160 bzw. per E-Mail erreichbar. Damit, liebe Zuschauer, sind wir am Ende unserer Dienstagsausgabe der zeitnahen Nachrichten, schauen jetzt noch auf das Wetter und im Anschluss daran auf die Meldungen aus der Region. Am Mittwoch um 18 Uhr melden wir uns dann aus der Zeitnah-Redaktion wieder. Bis dahin machen Sie es gut und auf Wiedersehen.
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0: Am Mittwoch zeigt sich das Wetter freundlich mit lockerer Bewölkung und sommerlich warmen Temperaturen. Die Höchstwerte erreichen 31 Grad. Am Abend klart sich der Himmel vollständig auf und auch in der Nacht bleibt es bei sternklarem Himmel trocken. Die Temperaturen gehen bis auf 20 Grad zurück. Zeitweise frischt der Wind mit.
1: Seit dem 19. Juni haust die Ausstellung Politische Strafjustiz in der sowjetischen Besatzungszone und frühen DDR Sachsen-Anhalt im Industrie- und Filmmuseum Wolfen. Die Wanderausstellung, welche in Zusammenarbeit mit dem Justizministerium entstanden ist, wirft einen Blick auf eine oft übersehene Geschichte.
2: Also die Themen, die wir in dieser Ausstellung behandeln, das sind eigentlich die Menschen, die in den Fokus der sowjetischen Besatzungsmacht gerieten, die inhaftiert wurden durch die sowjetischen Sicherheitsdienste bzw. Geheimdienste, der NKWD bzw. die Spionageabwehr der Roten Armee SMERSH. Und ein Teil von diesen Menschen, wir reden hier von einer sechsstelligen Zahl im Gebiet sozusagen der ehemaligen DDR, die wurden ohne verurteilt zu werden ausgesondert aus der Gesellschaft. Das heißt, man hat sie weggesperrt in Internierungslagern, in sogenannten sowjetischen Speziallagern.
1: In der Zeit zwischen 1945 und 1952 gab es Unmengen an Strafbeständen und Prozessen in Sachsen-Anhalt. Opfer dieser recht willkürlichen Strafjustiz fanden sich aus verschiedensten Gruppen.
2: Wenn wir jetzt von den deutschen Zivilisten ausgehen, dann waren das auch zum Beispiel Jugendliche wegen Werwolfverdachts. Das hieß dann so antisowjetische Gruppenbildung. Wenn Waffen gefunden wurden, was auch ein Straftatbestand war, illegaler Waffenbesitz, war das strafschärfend. Wir haben auch eine ganze Reihe von Verfahren wegen Verbrechens gegen die Menschlichkeit, also NS- und Kriegsverbrechen, wobei die Vorwürfe oftmals sozusagen in den Raum geworfen wurden und gar nicht bewiesen werden konnten. Und es gibt eine ganze Reihe sozusagen auch von Vorwürfen wegen angeblicher Spionage bzw. Spionageverdachttätigkeit für westliche Geheimdienste, amerikanische, britische, französische oder zum Beispiel dann Organisation Gehlen dann in den 1950er Jahren. Antisowjetische Propaganda, antisowjetische Gruppenbildung, Terror, also auch als Vorwurf, auch illegaler Grenzübertritt schon, sowas wurde auch geahndet.
1: Diese Menschen wurden mit übermäßig hohem Strafmaß bestraft. Oft reichten sie von 10 bis 15 Jahren Haftstrafe bis hin zur Todesstrafe. Doch sowohl Strafbestände als auch Verfahren wurden willkürlich geführt.
2: Also man kann hier schon von einer willkürlichen Justiz sprechen, weil es sind nicht nur sozusagen diese hohen Strafmaße, sozusagen, die sich an den Regeln sozusagen des Strafgesetzbuches der Russischen Föderation orientierten. Genau, diese Straftatbestände sind ja auch zugrunde gelegt worden, sondern es kommen noch ein paar Sachen hinzu. Wenn man überlegt, dass diese Verhandlungen auf Russisch geführt wurden, ja, wo ja sozusagen die Menschen von hier aus der Region dem gar nicht folgen konnten, weil in der Regel nicht übersetzt wurde. Es waren eigentlich Schnellverfahren, wo immer schon das Verfahren immer durch das Militärkollegium schon vorgeprüft wurde. Das heißt, die haben die Verhandlungen schon mal durchgespielt und es wurde eigentlich dann im Wesentlichen nur noch das Urteil verkündet. Und das, was oftmals als Geständnisse herangezogen wurden, das ist eben in vielen Fällen auch durch Folter, also durch richtig körperliche Folter herbeigeführt worden.
1: Wir konnten Bose nach einzelnen besonderen Beispielen fragen. Er erzählte über den Pfarrer Rudolf Ebel.
2: Verbrechen gegen die Menschlichkeit, was hier vor Gericht gebracht wurde, ist der Fall von Rudolf Ebel, der in der Haftanstalt Roter Ochse der evangelische Anstaltspfarrer war. Und er ist im Sommer 1945 mit einer ganzen Gruppe sozusagen von Bediensteten des Zuchthauses verhaftet worden und unter anderem den Direktor, Wachpersonal, Aufsichtspersonal im Arbeitsdienst, aber zum Beispiel der Anstaltsarzt auch und der Anstaltsgeistliche. Und man hat ihnen Mitwirken an den Hinrichtungen im Roten Ochsen. Da sind ja durch die NS-Justiz von Ende 1942 bis April 1945 549 Menschen zum Tode verurteilt. Also die zum Tode verurteilt waren, sind hingerichtet worden, überwiegend mit der Guillotine und sozusagen Mitwirkung an Hinrichtungen. Und es sind eine Reihe an Todesurteilen verhängt worden und aber gegen Herrn Ebel als Anstaltsgeistlichen 7 Jahre Arbeitslager, weil man die Mitwirkung Was die nicht verstanden haben in dem Fall, dass er natürlich den zum Tode Verurteilten vor ihrer Hinrichtung geistlichen Beistand gegeben hat. Und das haben die Vernehmungsoffiziere des sowjetischen Geheimdienstes missverstanden in dem Sinne, dass er sie dazu gezwungen hätte, ihre Taten zu gestehen. Und das Ende ist aber letztendlich genauso fatal wie im Fall von Wilhelm Naumann. Er wird verurteilt, zwar nur zu einer Zeitstrafe, überlebt das aber trotzdem nicht, weil damals hieß das, in die Sowjetunion deportiert zu werden. Und wir konnten damals sozusagen diesen Transport nachgehen sozusagen. Der sollte in den hohen Norden der UdSSR gehen und er stirbt noch auf der Fahrt dorthin. Ja, und das, keiner von den zu Zeitstrafen Verurteilten hat das eben überlebt bei diesem Transport. Das ist eben so ein klassisches Beispiel.
1: Viele der Verurteilten wurden nach 1990 aufgrund von fehlenden Beweisen auf Antrag strafrechtlich von der Russischen Föderation rehabilitiert. Wer sich selbst ein Bild über die vielen Einzelschicksale machen will, kann noch bis zum 1. September kommen. Nähere Informationen und Termine von Veranstaltungen zur Ausstellung finden Sie unter der Website des Industrie- und Filmmuseums Wolfen.
3: In der Lotto-Landesliga Süd Sachsen-Anhalt 26-27 geht es in die Testspiele. Am Donnerstag, dem 23. Juli, bestritt der FC Grün-Weiß-Wittenberg-Piesteritz bereits sein zweites. Hier wurde der SV Graf Zeppelin Absdorf aus der Landesklasse 4 empfangen. Wir steigen in das Geschehen ein. Anpfiff war um 18.45 Uhr und ganze 50 Zuschauer fanden sich im Stadion Volkspark ein. Zur 9. hat Absdorf die erste große Chance. Der Ball rechts außen bei Schiller, der spielt ihn durch die Defensive und Mende findet den Abschluss mit dem 0:1. Keine 3 Minuten später sind die Absdorfer wieder im Angriff. Der geht jedoch ins Aus, aber dafür gibt es eine Ecke. Nagel lässt ihn fliegen und Koppe macht das Ding geschmeidig zu. Piesteritz bleibt gefährlich, aber die Blau-Gelben spielen sich aus kniffligen Situationen gut raus. Jedoch passiert in der 21. ein Spielfehler. Mahler passt nicht richtig auf und Elmenthaler auf der Pirsch schnappt sich den Ball und verringert den Abstand auf 1:2. Das kann mal vorkommen. In der 28. Spielminute bekommt Gauert eine Chance. Man mag meinen, dass die Distanz vom Tor zu groß ist, doch der geht rein. Soweit so gut, die erste Hälfte. Hier fällt kein Tor mehr, aber die zweite hat uns noch was zu geben. In der 69. legt Zapatnia eine Flanke vors Tor. Düsseldau mit dem Kopf, schneller als der Wärter und der geht wieder rein. Piesteritz nun in Führung. Mit der Dauer des Spiels geht auch die Sonne allmählich unter und Absdorf hat Ecke in der 76. Der Ball kommt, doch Piesteritz fängt ab und geht schnell auf einen Konter. Der Ball findet seinen Weg über die Mittellinie und Zapatnia beweist sich im Kampf um den Ball. Der geht am Ende rein und so schnell kann es gehen,

0: dass wir das nicht umgesetzt haben, was wir uns vorgenommen haben. Die Anfangsphase wieder zu hektisch gemacht haben, dann noch 2-0 zurücklagen, zu Recht zurücklagen, weil wir einfach dort nicht in die Zweikämpfe gekommen sind und nicht sauber Fußball gespielt haben. Danach uns gefangen, ein bisschen besser gespielt, aber auch nicht optimal. Konnten dann durch Torwartfehler, Stellungsfehler vom Torhüter den Ausgleich erreichen und am Ende, ja, erste Halbzeit abhaken, zweite Halbzeit war dann ein bisschen besser, sind ein bisschen besser reingekommen, aber fußballerisch war es auch nicht das Beste, was wir sehen wollen. Am Ende haben wir das Ding noch gedreht, aber halt zu viele einfache Fehler, aber was sicherlich auch in der Phase der Vorbereitung normal ist. Aber wir müssen halt weiter arbeiten, sehr viel arbeiten bis in den nächsten 2 Wochen, bis zum ersten Punktspiel. Ansonsten sieht es schwierig aus am ersten Spieltag. Ja, wir haben jetzt unsere 4 Tschechen sind ja gegangen, die haben wir nicht mehr im Kader. Wir haben jetzt viele Nachwuchsspieler, setzen auf den Nachwuchs, wollen jetzt versuchen, Fußball zu spielen mit unserem eigenen Nachwuchs, das über die Runden zu bekommen, auch eine gute Rolle zu spielen in der Landesliga, nicht abzusteigen. Klassenerhalt ist erstmal das Ziel, dass die Jungs sich auch reinfinden, das ist erstmal das Ziel. Und namhafte Veränderungen gibt es eigentlich kaum. Wir haben, wie gesagt, Jugendspieler hochgezogen, wir haben einen guten Kader. Die vertrauen den Jungs aus unserem Verein jetzt und versuchen daraus das Beste zu machen.
1: Es können nicht immer nur die ersten Mannschaften im Vordergrund stehen. Beim diesjährigen Reservepokal des KfV Anhalt-Bitterfeld stehen wieder die Zweiten und Spielgemeinschaften im Rampenlicht. Im Juni konnte die SV Blau-Weiß-Schortewitz 2 sich den Pokal der letzten Saison mit nach Hause nehmen. Im August startet aber schon die nächste Saison, in der sich wieder aufs Neue bewiesen werden muss. Am 14. Juli wurden die Spiele der ersten Hauptrunde ausgelost. Wir waren vor Ort und hatten ein Auge auf die Ziehung.
2: Jeber Bergfrieden Sermo. Gegen die zweite Mannschaft vom SV Germania Roßlau. Die zweite Mannschaft der SG Blau-Weiß Quellendorf. Gegen die dritte Mannschaft der SG 1948 Reppichau. SV Fortschritt Garitz zweite Mannschaft. Gegen die zweite Mannschaft vom ESV Petersroda, dementsprechend müssen wir drehen. Garitz 2 in der Kreisliga Nord, Petersroda 2 in der Kreisklasse Ost. HSV Gröbern 2. Gegen die zweite Mannschaft vom DSV 97. TSV Rot-Weiß Zerbst zweite Mannschaft. Gegen die zweite Mannschaft vom TSV Blau-Weiß Brena. Die zweite Mannschaft von ASG Vorwärts Dessau. Gegen die Spielgemeinschaft Lok Blau-Weiß Dessau. Die zweite Mannschaft der SG Rot-Weiß Thalheim. Fährt zur zweiten Mannschaft der SG Empor Waldersee. Die zweite Mannschaft vom SV Wulfen. Spielt gegen die Spielgemeinschaft Krina Porösa 2. Die zweite Mannschaft vom CFC Germania. Muss zur Spielgemeinschaft Mühlbeck, Friedersdorf, die dritte Mannschaft. Spielgemeinschaft Trinum Klein-Parschleben. Muss zum SV Rotsch 2. Die Spielgemeinschaft Löberitz, Salzburg, Kapelle. Spielt gegen die zweite Mannschaft vom FC Eintracht Köthen. Die zweite Mannschaft vom Paschlever SV. Spielt gegen die zweite Mannschaft vom FC Stahl Aachen. Spielgemeinschaft Mühlbeck-Friedersdorf, die zweite. Gegen die zweite Mannschaft vom Zürcher FC.
1: Das klingt nach einigen spannenden Matches, die zwischen dem 21. und 23. August auf uns zukommen. Mal sehen, wer nächstes Jahr den Pokal in die Finger bekommt.

0: Schön, dass Sie eingeschaltet haben und damit herzlich willkommen, liebe Zuschauer, zur Dienstagsausgabe der Zeitnah Nachrichten. Der erste Motorboot-Weltmeister aus Dessau, Rudolf Königer, ist am 24. Juli 2026 im Alter von 90 Jahren gestorben. Königer wurde 1969 auf dem legendären Kornhauskurs bei der 13. Auflage des Dessauer Motorbootrennens Weltmeister in der Klasse LX1000. Nach seinem Erfolg im Motorboot-Rennsport war er selbstständig als Unternehmer und Inhaber einer Bootswerkstatt aktiv. Er engagierte sich im Deutschen Motor Yachtverband, genauer im Präsidium des Landesverbands Motorbootsport Sachsen-Anhalt und später auch als Vereinsvorsitzender des Wassersportclubs Walwitzhafen. Wie aus Familienkreisen zu erfahren war, schlief Rudolf Königer am 24. Juli friedlich ein. In der Stadtratssitzung Anfang Juli war unter anderem auch die Bundesgartenschau 2035 wieder ein viel diskutiertes Thema. Mehrere Beschlussvorlagen befassten sich mit der Buga. Dabei ging es um die Entsendung von Mitgliedern in den Aufsichtsrat, die Umgestaltung der Kreuzung Katholische Kirche und Teichstraße, die Teilnahme an einem Bundesprogramm und mehr.
1: 9 Jahre dauert es noch, bis die Bundesgartenschau in Dessau-Roßlau stattfinden soll. Doch die Planungen für das Mega-Event sind schon im vollen Gange. In der Stadtratssitzung vom 1. Juli war die Buga ebenfalls ein wichtiges Thema. Oberbürgermeister Dr. Robert Reck informierte zunächst über den aktuellen Stand.
2: Ein wichtiger Meilenstein wurde am 2. Juni 2026 gelegt mit der konstituierenden Sitzung der Bundesgartenschau Dessau-Roßlau 2035 GmbH, dem Aufsichtsrat im Besonderen. In dieser Sitzung wurde der Wirtschaftsplan für das Jahr 2026 beschlossen, der auch Teil der heutigen Beschlussvorlagen auf dieser Stadtratssitzung sind. Der Wirtschaftsplan ermöglicht, die Gesellschaft ins Arbeiten zu kommen und erste Schritte zu gehen. Ich möchte an dieser Stelle kurz die aktuellen Arbeitsstände darstellen und über die Investitionsplanung informieren. Wir haben ja zwei Handlungsfelder. Das eine sind die Mosaike, also die Entwicklung der Park- und Gartenanlagen, der Grünflächen und die Fugen, die Verbindungen zwischen den einzelnen Standorten, einschließlich der Gestaltung der städtischen Straßen und Freiräume. Nach der Sommerpause werden diese Überlegungen in einer Beschlussvorlage, die wir Ihnen ja bereits angekündigt haben, in den Ausschüssen unseres Stadtrats, insbesondere natürlich auch im Bauausschuss, präsentiert und auch hier dem Stadtrat zur Beratung und Entscheidung vorgelegt. Gestalt nimmt auch die künftige Arbeitsstruktur des Buga-Vorbereitungsprozesses an. Ich hatte über die Gründung der GmbH gesprochen und die drei Innovationswerkstätten, auch darüber wurde schon informiert, Mosaike, Fugen und Kommunikation haben jetzt stattgefunden. Es schließen sich dann freiraumplanerische Wettbewerbe an.
1: Danach wurde Thomas Pischek als Mitglied des Aufsichtsrates der Buga Dessau-Roßlau 2035 GmbH abberufen und Marco Egelkraut als Mitglied in den Aufsichtsrat entsendet und bestellt. In zwei Beschlussvorlagen ging es dann noch um konkrete Buga-Maßnahmen. Zum einen war die Umgestaltung der Kreuzung Katholische Kirche und Teichstraße ein Thema. Hierbei wurde über eine Genehmigung einer überplanmäßigen Verpflichtungsermächtigung in Höhe von 1.070.000 Euro abgestimmt, was für Diskussionen sorgte.
3: Es geht um die grundsätzliche Frage, welche Stadt wir uns künftig überhaupt noch leisten können. Denn zwischen dem, was sich unsere Stadt leisten kann und dem, was sie sich leistet, klafft inzwischen eine immer größere Lücke. Das Landesverwaltungsamt hat uns unmissverständlich erklärt, dass die dauerhafte Leistungsfähigkeit unserer Stadt gefährdet ist. Es fordert Ausgabendisziplin, Konsolidierung und eine kritische Überprüfung freiwilliger Leistungen. Was machen wir stattdessen?

0: beschließen eine Buga-Maßnahme nach der anderen. Jede einzelne Maßnahme wird für sich betrachtet begründet. Doch niemand spricht mehr über die Summe dieser Entscheidungen. Und genau darin liegt das eigentliche Problem. Mit jedem weiteren Beschluss wächst das Gesamtprojekt. Mit jedem weiteren Beschluss steigen die Folgekosten. Mit jedem weiteren Beschluss binden wir Haushaltsmittel für viele Jahre. Und irgendwann gibt es kein Zurück mehr. Wir müssen uns ehrlich fragen, bestimmt heute noch der tatsächliche Bedarf unserer Stadt, unserer Investitionen, oder bestimmt inzwischen die Buga, welche Projekte Vorrang haben?
1: Am Montag war ja im Bauhausmuseum eine öffentliche Veranstaltung zur Offenlage des INSEC. Wäre dort ein Vertreter der AfD gewesen, ich war dort, dann hätte die AfD oder Mitglieder der AfD-Fraktion auf jeden Fall zur Kenntnis nehmen können, dass sowohl die Wohnungswirtschaft als auch andere Wirtschaftsunternehmen dieser Stadt händeringend dafür plädieren, die Buga nicht zu zerreden, weil es eine absolute Chance für unsere Stadt ist, nicht nur die Infrastruktur zu entwickeln, sondern auch Zuzug zu erzeugen in unserer Stadt und das Wohl unserer Stadt zu mehren.
2: Das Landesverwaltungsamt hat auch deutlich gesagt, dass wir an der Buga festhalten sollten, weil sie eine Chance für unsere Stadt ist und den Fördergrad bei vielen Projekten erhöht, wodurch wir den kommunalen Haushalt entlasten können und uns anderen Projekten widmen können. Dieses Buga-Label ist eigentlich ein Gewinn in dem Moment, denn wir können wesentlich mehr in wesentlich kürzerer Zeit umsetzen, als wie es eigentlich geplant war. Der Kreisverkehr ist lange beschlossen. Und auch an der Stelle allein das Buga-Label raufzusetzen, vereinfacht dieses Projekt. Und dieser Kreisverkehr war auch schon lange vor der Buga Thema. Und ich dächte auch, dass wir die Beschlussfassung lange vor der Buga schon vorgenommen haben.
3: Herr Diedering, vor 10 Minuten, davon einer halben Stunde, diskutieren wir über die Anhalt Arena. Und Sie halten eine flammende Rede, wie wichtig es ist, eine Machbarkeitsstudie für eine Halle zu machen, die uns 20, 25 Millionen Euro kostet, weil Ihnen das Projekt gefällt. Jetzt kommt ein Projekt durch die Buga drauf, es gefällt Ihnen nicht. Und dann reden Sie vom Haushalt und was wir uns nicht alles leisten können. Sie machen eine Politik, das ist wie Kabarett. Vielen Dank.
4: Die Vorlage wurde mit 39 Ja, 3 Nein-Stimmen sowie einer Enthaltung beschlossen. In einer weiteren Buga-Beschlussvorlage ging es um die Interessensbekundung zur Teilnahme am Bundesprogramm Anpassung urbaner und ländlicher Räume an den Klimawandel. Konkret geht es dabei um Klimaanpassungsmaßnahmen im Schillerpark in Höhe von 3 Millionen Euro mit einem Eigenanteil von 300.000 Euro.
5: Es ist nicht nur die Funktionalität des Parkes als soziales, ökologisches etc. Element, sondern es wird deutlich, dass wir teilweise an der Qualität der Reparatur historischer Strukturen unserer Stadt an der Stelle ein Stück vorankommen. Im Schillerpark wird es eine zeitgemäße entsprechende Aufarbeitung geben mit bemerkenswerter Entwicklung, die sowohl die Qualität der Lebensqualität im Quartier, aber auch der Aktivität und nicht zuletzt eine erhebliche Aufwertung unserer Stadt erfahren lässt. Und hier geht es darum, langjährige Defizite der Stadtentwicklung über eine mögliche Bezuschussung der Buga nun endlich umzusetzen, wofür wir schon lange geträumt haben.
6: Inhaltlich freue ich mich über die Vorlage und werde natürlich auch zustimmen, kann aber nicht umhin, trotzdem meinen Unmut hier kundzutun. Wir haben einen Ausschuss für Stadtentwicklung, Bauen, Stadtgrün und Mobilität, der nach momentaner Beschlusslage auch unser Buga-Ausschuss ist. Das sind, wenn man sich allein sozusagen den Titel der Vorlage anschaut, sind das 5 gute Gründe, warum diese Vorlage unbedingt im Bauausschuss hätte vorbehandelt werden müssen. Natürlich werde ich das jetzt nicht irgendwie offiziell beanstanden, aber ich möchte doch sehr darum bitten, dass das zukünftig nicht so gehandhabt wird.
7: Die Kurzfristigkeit der Fördermittelprogramme ist zum Weinen, um es nicht anders zu nennen. Wir haben jetzt mit Hängen und Würgen und mit dem guten Willen des Referats Stadtgrün diesen Antrag jetzt auf den Weg gebracht. Er bedarf wieder eines Stadtratsbeschlusses. Ich nehme, Herr Brosowski, auch Ihren Hinweis sehr gerne auf. Wir hätten das so tun können. Ich bitte dafür um Entschuldigung. Es geht jetzt nur um, dass wir uns beteiligen an dem Interessenbekundungsverfahren und wir würden dann natürlich die inhaltlichen Dinge sehr gerne hier auch vorstellen.
4: Die Vorlage wurde mit 42 Ja und einer Nein-Stimme beschlossen. Eine letzte Beschlussvorlage kam dann vom fraktionslosen Stadtratsmitglied Paul Nolte. Dabei ging es darum, dass der Oberbürgermeister ab der folgenden Sitzung regelmäßig zum Umsetzungsstand der Buga-Maßnahmen berichten soll.
2: Bisher war die

0: Kommunikation der Verwaltung zum Thema Bundesgartenschau eher lückenhaft. Das haben wir auch schon öfter kritisiert. Mit meiner Beschlussvorlage möchte ich letzten Endes erreichen, dass wir uns in jeder Sitzung einmal zumindest kurz über den aktuellen Stand informieren können, dass eine gewisse stetige Kommunikation stattfindet, auch uns und den Bürger, Bürgerinnen gegenüber.
1: Ich halte diese Beschlussvorlage nicht für gut und bitte da eigentlich nicht zuzustimmen, weil wir brauchen keine zusätzlichen Informationen. Wir haben eine sehr umfängliche Tagesordnung, das haben wir die letzten Stadtratssitzungen gesehen, dass wir teilweise wirklich Probleme hatten, das bis zum Ende zu schaffen. Und ich denke, wir sind immer noch 9 Jahre vor der eigentlichen Durchführung der BUGA. Wir sind ausreichend informiert. Viele andere Städte planen diese BUGA 3, 4, 5 Jahre erst vorher und sind auch in der Lage, das umzusetzen. Und wir sind in der Anfangsphase und wir sind durch die Beschlussvorlagen wirklich gut informiert.
2: Das Kabarett der AfD geht weiter. Sie haben es echt in den letzten Jahren nicht verstanden, was die BUGA für uns bedeutet. Sie haben nicht verstanden, dass das größte Projekt, das größte Infrastrukturprojekt dieser Stadt seit Jahrzehnten ist. Und Sie haben nicht verstanden, was diese Beschlussvorlage aussagt. Sie sagt aus, dass in dem Gremium, dem wichtigsten kommunalen Gremium in dieser Stadt, die Themen besprochen werden, die für diese Stadt elementar sind. Und das ist die BUGA die nächsten 10 Jahre. Ganz einfach.
3: Es muss möglich sein, dass dieser Stadtrat, der sich nicht so homogen zusammensetzt, eine Information erhält, die alle Mitglieder dieses Rates auf einen einheitlichen Informationsstand versetzt. Und das sage ich als bekennender BUGA-Kritiker. Also wirklich, glauben Sie mir, ich möchte mehr Informationen, um genauer zu wissen, wo das kommunale Geld hingeht.
4: 33 Stadträte stimmten für die Vorlage von Paul Nolte, 9 dagegen und einer enthielt sich. Damit wurde diese so angenommen und in den kommenden Stadtratssitzungen wird es beim Bericht des Oberbürgermeisters den neuen Unterpunkt Informationen zur BUGA geben.
5: Eine Strafanzeige wegen Betrug erstattete ein 44-jähriger Geschädigter schriftlich im Polizeirevier Dessau-Roßlau. Er hatte gemeinsam mit einer weiteren Zeugin Mitte April eine Reise bei einem Reiseunternehmen gebucht. Die Kommunikation lief bis zur endgültigen Buchung sowohl per Telefon als auch per E-Mail ohne Komplikationen. Auch nach der Bezahlung erhielten die Geschädigten noch Unterlagen für ihre bevorstehende Reise. Am 15. Juli mussten sie dann jedoch feststellen, dass es das besagte Reiseunternehmen nicht mehr gibt. Über die Verbraucherzentrale erfuhren die Geschädigten dann, dass auch der ausgestellte Sicherungsschein, der den Reisenden vor Verlusten schützen soll, nicht gültig und somit nicht rechtskräftig ist. Aus diesem Grund entschlossen sich die Geschädigten zur Anzeigenerstattung. Zur Höhe des entstandenen Schadens wurden keine Angaben gemacht. Eine 27-Jährige hatte ihren Jeep am 23.07. gegen 9.30 Uhr auf einem Supermarktplatz in der Straße Alte Brücke in Zerbst abgestellt, um dort ihre Einkäufe zu tätigen. Gegen Mittag fuhr sie weiter in den Ahornweg, wo sie ihren Wagen erneut abstellte. Gegen 23.30 Uhr bemerkte sie dort, dass die Fahrertür ihres Autos beschädigt worden war. Der Sachschaden wurde mit ca. 300 Euro beziffert. Die Polizei bittet nun Zeugen, die in diesem Zusammenhang verdächtige Beobachtungen gemacht haben, um sachdienliche Hinweise. Das Revierkommissariat Zerbst ist unter der Telefonnummer 03 923 7160 bzw. per E-Mail erreichbar. Damit, liebe Zuschauer, sind wir am Ende unserer Dienstagsausgabe der zeitnahen Nachrichten, schauen jetzt noch auf das Wetter und im Anschluss daran auf die Meldungen aus der Region. Am Mittwoch um 18 Uhr melden wir uns dann aus der Zeitnah-Redaktion wieder. Bis dahin machen Sie es gut und auf Wiedersehen.
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0: Am Mittwoch zeigt sich das Wetter freundlich mit lockerer Bewölkung und sommerlich warmen Temperaturen. Die Höchstwerte erreichen 31 Grad. Am Abend klart sich der Himmel vollständig auf und auch in der Nacht bleibt es bei sternklarem Himmel trocken. Die Temperaturen gehen bis auf 20 Grad zurück. Zeitweise frischt der Wind mit
1: Seit dem 19. Juni haust die Ausstellung Politische Strafjustiz in der sowjetischen Besatzungszone und frühen DDR Sachsen-Anhalt im Industrie- und Filmmuseum Wolfen. Die Wanderausstellung, welche in Zusammenarbeit mit dem Justizministerium entstanden ist, wirft einen Blick auf eine oft übersehene Geschichte.
2: Also die Themen, die wir in dieser Ausstellung behandeln, das sind eigentlich die Menschen, die in den Fokus der sowjetischen Besatzungsmacht gerieten, die inhaftiert wurden durch die sowjetischen Sicherheitsdienste bzw. Geheimdienste, NKWD, bzw. die Spionageabwehr der Roten Armee SMERSH. Und ein Teil von diesen Menschen, wir reden hier von einer sechsstelligen Zahl im Gebiet sozusagen der ehemaligen DDR, die wurden ohne Vorurteil zu werden ausgesondert aus der Gesellschaft. Das heißt, man hat sie weggesperrt in Internierungslagern, in sogenannten sowjetischen Speziallagern.
1: In der Zeit zwischen 1945 und 1952 gab es Unmengen an Strafbeständen und Prozessen in Sachsen-Anhalt. Opfer dieser recht willkürlichen Strafjustiz fanden sich aus verschiedensten Gruppen.
2: Wenn wir jetzt von den deutschen Zivilisten ausgehen, dann waren das auch zum Beispiel Jugendliche wegen Werwolfverdachts. Das hieß dann so antisowjetische Gruppenbildung. Wenn Waffen gefunden wurden, was auch ein Straftatbestand war, illegaler Waffenbesitz, war das strafschärfend. Wir haben auch eine ganze Reihe von Verfahren wegen Verbrechens gegen die Menschlichkeit, also NS- und Kriegsverbrechen, wobei die Vorwürfe oftmals sozusagen in den Raum geworfen wurden und gar nicht bewiesen werden konnten. Und es gibt eine ganze Reihe sozusagen auch von Vorwürfen wegen angeblicher Spionage bzw. Spionageverdacht, Tätigkeit für westliche Geheimdienste, amerikanische, britische, französische oder zum Beispiel dann Organisation GEL dann in den 1950er Jahren, antisowjetische Propaganda, antisowjetische Gruppenbildung, Terror, also auch als Vorwurf, auch illegaler Grenzübertritt schon, sowas wurde auch geahndet.
1: Diese Menschen wurden mit übermäßig hohem Strafmaß bestraft. Oft reichten sie von 10 bis 15 Jahren Haftstrafe bis hin zur Todesstrafe. Doch sowohl Strafbestände als auch Verfahren wurden willkürlich geführt.
2: Also man kann hier schon von einer willkürlichen Justiz sprechen, weil es sind nicht nur sozusagen diese hohen Strafmaße, sozusagen, die sich an den Regeln sozusagen des Strafgesetzbuches der Russischen Föderation orientierten. Genau diese Straftatbestände sind ja auch zugrunde gelegt worden, sondern es kommen noch ein paar Sachen hinzu. Wenn man überlegt, dass diese Verhandlungen auf Russisch geführt wurden, ja, wo ja sozusagen die Menschen von hier aus der Region dem gar nicht folgen konnten, weil in der Regel nicht übersetzt wurde. Es waren eigentlich Schnellverfahren, wo immer schon das Verfahren immer durch das Militärkollegium schon vorgeprüft wurde. Das heißt, die haben die Verhandlungen schon mal durchgespielt und es wurde eigentlich dann im Wesentlichen nur noch das Urteil verkündet. Und das, was oftmals als Geständnisse herangezogen wurden, das ist eben in vielen Fällen auch durch Folter, also durch richtig körperliche Folter herbeigeführt worden.
1: Wir konnten Bose nach einzelnen besonderen Beispielen fragen. Er erzählte über den Pfarrer Rudolf Ebel.
2: Verbrechen gegen die Menschlichkeit, was hier vor Gericht gebracht wurde, ist der Fall von Rudolf Ebel, der in der Haftanstalt Roter Ochse der evangelische Anstaltspfarrer war. Und er ist im Sommer 1945 mit einer ganzen Gruppe sozusagen von Bediensteten des Zuchthauses verhaftet worden und unter anderem den Direktor, Wachpersonal, Aufsichtspersonal im Arbeitsdienst, aber zum Beispiel der Anstaltsarzt auch und der Anstaltsgeistliche. Und man hat ihn mitwirken an den Hinrichtungen im Roten Ochsen. Da sind ja durch die NS-Justiz von Ende 1942 bis April 1945 549 Menschen zum Tode verurteilt. Also die zum Tode verurteilt waren, sind hingerichtet worden, überwiegend mit der Guillotine und sozusagen Mitwirkung an Hinrichtungen. Und es sind eine Reihe an Todesurteilen verhängt worden und aber gegen Herrn Ebel als Anstaltsgeistlichen 7 Jahre Arbeitslager, weil man die Mitwirkung. Was die nicht verstanden haben in dem Fall, dass er natürlich den zum Tode Verurteilten vor ihrer Hinrichtung geistlichen Beistand gegeben hat. Und das haben die Vernehmungsoffiziere des sowjetischen Geheimdienstes missverstanden, in dem Sinne, dass er sie dazu gezwungen hätte, ihre Taten zu gestehen. Und das Ende ist aber letztendlich genauso fatal wie im Fall von Wilhelm Naumann. Er wird verurteilt, zwar nur zu einer Zeitstrafe, überlebt das aber trotzdem nicht, weil damals hieß das, in die Sowjetunion deportiert zu werden. Und wir konnten damals sozusagen diesen Transport nachgehen, sozusagen. Der sollte in den hohen Norden der UdSSR gehen und er stirbt noch auf der Fahrt dorthin. Ja, und das, keiner von den zu Zeitstrafen Verurteilten hat das eben überlebt bei diesem Transport. Das ist eben so ein klassisches Beispiel.
1: Viele der Verurteilten wurden nach 1990 aufgrund von fehlenden Beweisen auf Antrag strafrechtlich von der Russischen Föderation rehabilitiert. Wer sich selbst ein Bild über die vielen Einzelschicksale machen will, kann noch bis zum 1. September kommen. Nähere Informationen und Termine von Veranstaltungen zur Ausstellung finden Sie unter der Website des Industrie- und Filmmuseums Wolfen.
3: In der Lotto-Landesliga Süd Sachsen-Anhalt 26-27 geht es in die Testspiele. Am Donnerstag, dem 23. Juli, bestritt der FC Grün-Weiß-Wittenberg-Piesteritz bereits sein zweites. Hier wurde der SV Graf Zeppelin Absdorf aus der Landesklasse 4 empfangen. Wir steigen in das Geschehen ein. Anpfiff war um 18.45 Uhr und ganze 50 Zuschauer fanden sich im Stadion Volkspark ein. Zur 9. hat Absdorf die erste große Chance. Der Ball rechts außen bei Schiller, der spielt ihn durch die Defensive und Mende findet den Abschluss mit dem 0:1. Keine 3 Minuten später sind die Absdorfer wieder im Angriff. Der geht jedoch ins Aus, aber dafür gibt es eine Ecke. Nagel lässt ihn fliegen und Koppe macht das Ding geschmeidig zu. Piesteritz bleibt gefährlich, aber die Blau-Gelben spielen sich aus kniffligen Situationen gut raus. Jedoch passiert in der 21. ein Spielfehler. Mahler passt nicht richtig auf und Elmenthaler auf der Pirsch schnappt sich den Ball und verringert den Abstand auf 1:2. Das kann mal vorkommen. In der 28. Spielminute bekommt Gauert eine Chance. Man mag meinen, dass die Distanz vom Tor zu groß ist. Doch, der geht rein. Soweit, so gut. Die erste Hälfte. Hier fällt kein Tor mehr, aber die zweite hat uns noch was zu geben. In der 69. legt Zapatnia eine Flanke vors Tor. Düsseldau mit dem Kopf, schneller als der Wärter, und der geht wieder rein. Piesteritz nun in Führung. Mit der Dauer des Spiels geht auch die Sonne allmählich unter und Absdorf hat Ecke in der 76. Der Ball kommt, doch Piesteritz fängt ab und geht schnell auf einen Konter. Der Ball findet seinen Weg über die Mittellinie und Zapatnia beweist sich im Kampf um den Ball. Der geht am Ende rein und so schnell kann es gehen, das 4:2. Mit dem Abstand von 2 Toren scheint Piesteritz sich jedoch etwas zu sicher zu fühlen. Ein langsames Passspiel öffnet das Fenster für Mikola, der handelt konsequent und macht das 4:3 in der 85. Spielminute. Die letzten Spielminuten werden dann nochmal gut genutzt. Becker lüpft den Ball nach vorne und Zapatnia macht das 5:3 in der 89. Spielminute. Sein zweites Tor in dieser Partie und somit geht auch das Spiel zu Ende. Nun noch ein Interview mit Trainer Tobias Klier über die Spieleinschätzung und Neuzugänge im FC Grün-Weiß Wittenberg-Piesteritz.

0: dass wir das nicht umgesetzt haben, was wir uns vorgenommen haben. Die Anfangsphase wieder zu hektisch gemacht haben, dann noch 2-0 zurücklagen, zu Recht zurücklagen, weil wir einfach dort nicht in die Zweikämpfe gekommen sind und nicht sauber Fußball gespielt haben. Danach aus gefangen, ein bisschen besser gespielt, aber auch nicht optimal. Konnten dann durch Torwartfehler, Stellungsfehler vom Torhüter den Ausgleich erreichen und am Ende ja, erste Halbzeit abhaken. Zweite Halbzeit war dann ein bisschen besser, sind ein bisschen besser reingekommen. Aber fußballerisch war es auch nicht das Beste, was wir sehen wollen. Am Ende haben wir das Ding noch gedreht, aber halt zu viele einfache Fehler, aber was sicherlich auch in der Phase der Vorbereitung normal ist. Aber wir müssen halt weiter arbeiten, sehr viel arbeiten bis in den nächsten 2 Wochen, bis zum ersten Punktspiel. Ansonsten sieht es schwierig aus am ersten Spieltag. Ja, wir haben jetzt unsere 4 Tschechen sind ja nun gegangen, die haben wir nicht mehr im Kader. Wir haben jetzt viele Nachwuchsspieler, setzen auf den Nachwuchs, wollen jetzt versuchen, Fußball zu spielen mit unserem eigenen Nachwuchs, das über die Runden zu bekommen, auch eine gute Rolle zu spielen in der Landesliga, nicht abzusteigen. Klassenerhalt ist erstmal das Ziel, dass die Jungs sich auch reinfinden, das ist erstmal das Ziel. Und namhafte Veränderungen gibt es eigentlich kaum. Wir haben, wie gesagt, Jugendspieler hochgezogen, wir haben einen guten Kader. Die vertrauen den Jungs aus unserem Verein jetzt und versuchen daraus das Beste zu machen.
1: Es können nicht immer nur die ersten Mannschaften im Vordergrund stehen. Beim diesjährigen Reservepokal des KfV Anhalt-Bitterfeld stehen wieder die Zweiten und Spielgemeinschaften im Rampenlicht. Im Juni konnte die SV Blau-Weiß-Schortewitz 2 sich den Pokal der letzten Saison mit nach Hause nehmen. Im August startet aber schon die nächste Saison, in der sich wieder aufs Neue bewiesen werden muss. Am 14. Juli wurden die Spiele der ersten Hauptrunde ausgelost. Wir waren vor Ort und hatten ein Auge auf die Ziehung.
2: Jeber Bergfrieden Serno. Gegen die zweite Mannschaft vom SV Germania Roßlau. Die zweite Mannschaft der SG Blau-Weiß Quellendorf. Gegen die dritte Mannschaft der SG 1948 Rebbichau. SV Fortschritt Garitz zweite Mannschaft. Gegen die zweite Mannschaft vom ESV Petersroda, dementsprechend müssen wir drehen. Garitz 2 in der Kreisliga Nord, Petersroda 2 in der Kreisklasse Ost. HSV Gröbern 2. Gegen die zweite Mannschaft vom DSV 97. TSV Rot-Weiß Zerbst zweite Mannschaft. Gegen die zweite Mannschaft vom TSV Blau-Weiß Brenner. Die zweite Mannschaft von ASG Vorwärts Dessau. Gegen die Spielgemeinschaft Lok Blau-Weiß Dessau. Die zweite Mannschaft der SG Rot-Weiß Thalheim. Fährt zur zweiten Mannschaft der SG Empor Waldersee. Die zweite Mannschaft vom SV Wulfen. Spielt gegen die Spielgemeinschaft Krina Porösa 2. Die zweite Mannschaft vom CFC Germania. Muss zur Spielgemeinschaft Mühlbeck, Friedersdorf, die dritte Mannschaft. Spielgemeinschaft Trinum Klein-Parschleben. Muss zum SV Rotsch 2. Die Spielgemeinschaft Löberitz-Salzburg-Kapelle. Spielt gegen die zweite Mannschaft vom FC Eintracht Köthen. Die zweite Mannschaft vom Paschlever SV. Spielt gegen die zweite Mannschaft vom FC Stahl Aachen. Spielgemeinschaft Mühlbeck-Friedersdorf die zweite. Gegen die zweite Mannschaft vom Zürcher FC.
1: Das klingt nach einigen spannenden Matches, die zwischen dem 21. und 23. August auf uns zukommen. Mal sehen, wer nächstes Jahr den Pokal in die Finger bekommt.

0: Schön, dass Sie eingeschaltet haben und damit herzlich willkommen, liebe Zuschauer, zur Dienstagsausgabe der Zeitnah Nachrichten. Der erste Motorboot-Weltmeister aus Dessau, Rudolf Königer, ist am 24. Juli 2026 im Alter von 90 Jahren gestorben. Königer wurde 1969 auf dem legendären Kornhauskurs bei der 13. Auflage des Dessauer Motorbootrennens Weltmeister in der Klasse LX1000. Nach seinem Erfolg im Motorbootrennsport war er selbstständig als Unternehmer und Inhaber einer Bootswerkstatt aktiv. Er engagierte sich im Deutschen Motorjagdverband, genauer im Präsidium des Landesverbands Motorbootsport Sachsen-Anhalt und später auch als Vereinsvorsitzender des Wassersportclubs Walwitzhafen. Wie aus Familienkreisen zu erfahren war, schlief Rudolf Königer am 24. Juli friedlich ein. In der Stadtratssitzung Anfang Juli war unter anderem auch die Bundesgartenschau 2035 wieder ein viel diskutiertes Thema. Mehrere Beschlussvorlagen befassten sich mit der BUGA. Dabei ging es um die Entsendung von Mitgliedern in den Aufsichtsrat, die Umgestaltung der Kreuzung Katholische Kirche und Teichstraße, die Teilnahme an einem Bundesprogramm und mehr.
1: 9 Jahre dauert es noch, bis die Bundesgartenschau in Dessau-Roßlau stattfinden soll. Doch die Planungen für das Mega-Event sind schon im vollen Gange. In der Stadtratssitzung vom 1. Juli war die BUGA ebenfalls ein wichtiges Thema. Oberbürgermeister Dr. Robert Reck informierte zunächst über den aktuellen Stand.
2: Ein wichtiger Meilenstein wurde am 2. Juni 2026 gelegt mit der konstituierenden Sitzung der Bundesgartenschau Dessau-Roßlau 2035 GmbH, dem Aufsichtsrat im Besonderen. In dieser Sitzung wurde der Wirtschaftsplan für das Jahr 2026 beschlossen, der auch Teil der heutigen Beschlussvorlagen auf dieser Stadtratssitzung sind. Der Wirtschaftsplan ermöglicht, die Gesellschaft ins Arbeiten zu kommen und erste Schritte zu gehen. Ich möchte an dieser Stelle kurz die aktuellen Arbeitsstände darstellen und über die Investitionsplanung informieren. Wir haben ja 2 Handlungsfelder. Das eine sind die Mosaike, also die Entwicklung der Park- und Gartenanlagen, der Grünflächen und die Fugen, die Verbindungen zwischen den einzelnen Standorten, einschließlich der Gestaltung der städtischen Straßen und Freiräume. Nach der Sommerpause werden diese Überlegungen in einer Beschlussvorlage, die wir Ihnen ja bereits angekündigt haben, in den Ausschüssen unseres Stadtrats, insbesondere natürlich auch im Bauausschuss, präsentiert und auch hier dem Stadtrat zur Beratung und Entscheidung vorgelegt. Gestalt nimmt auch die künftige Arbeitsstruktur des BUGA-Vorbereitungsprozesses an. Ich hatte über die Gründung der GmbH gesprochen und die 3 Innovationswerkstätten, auch darüber wurde schon informiert, Mosaike, Fugen und Kommunikation haben jetzt stattgefunden. Es schließen sich dann freiraumplanerische Wettbewerbe an.
1: Danach wurde Thomas Pischek als Mitglied des Aufsichtsrates der BUGA Dessau-Roßlau 2035 GmbH abberufen und Marco Egelkraut als Mitglied in den Aufsichtsrat entsendet und bestellt. In 2 Beschlussvorlagen ging es dann noch um konkrete BUGA-Maßnahmen. Zum einen war die Umgestaltung der Kreuzung Katholische Kirche und Teichstraße ein Thema. Hierbei wurde über eine Genehmigung einer überplanmäßigen Verpflichtungsermächtigung in Höhe von 1.070.000 Euro abgestimmt, was für Diskussionen sorgte.
3: Es geht um die grundsätzliche Frage, welche Stadt wir uns künftig überhaupt noch leisten können. Denn zwischen dem, was sich unsere Stadt leisten kann und dem, was sie sich leistet, klafft inzwischen eine immer größere Lücke. Das Landesverwaltungsamt hat uns unmissverständlich erklärt, dass die dauerhafte Leistungsfähigkeit unserer Stadt gefährdet ist. Es fordert Ausgabendisziplin, Konsolidierung und eine kritische Überprüfung freiwilliger Leistungen. Was machen wir stattdessen?

0: beschließen eine Bürgermaßnahme nach der anderen. Jede einzelne Maßnahme wird für sich betrachtet begründet. Doch niemand spricht mehr über die Summe dieser Entscheidungen. Und genau darin liegt das eigentliche Problem. Mit jedem weiteren Beschluss wächst das Gesamtprojekt. Mit jedem weiteren Beschluss steigen die Folgekosten. Mit jedem weiteren Beschluss binden wir Haushaltsmittel für viele Jahre. Und irgendwann gibt es kein Zurück mehr. Wir müssen uns ehrlich fragen, bestimmt heute noch der tatsächliche Bedarf unserer Stadt, unserer Investitionen oder bestimmt inzwischen die Bürger, welche Projekte Vorrang haben?
1: Am Montag war ja im Bauhausmuseum eine öffentliche Veranstaltung zur Offenlage des INSEC. Wäre dort ein Vertreter der AfD gewesen, ich war dort, dann hätte die AfD oder Mitglieder der AfD-Fraktion auf jeden Fall zur Kenntnis nehmen können, dass sowohl die Wohnungswirtschaft als auch andere Wirtschaftsunternehmen dieser Stadt händeringend dafür plädieren, die Buga nicht zu zerreden, weil es eine absolute Chance für unsere Stadt ist, nicht nur die Infrastruktur zu entwickeln, sondern auch Zuzug zu erzeugen in unserer Stadt und das Wohl unserer Stadt zu mehren.
2: Das Landesverwaltungsamt hat auch deutlich gesagt, dass wir an der Buga festhalten sollten, weil sie eine Chance für unsere Stadt ist und den Fördergrad bei vielen Projekten erhöht, wodurch wir den kommunalen Haushalt entlasten können und uns anderen Projekten widmen können. Dieses Buga-Label ist eigentlich ein Gewinn in dem Moment, denn wir können wesentlich mehr in wesentlich kürzerer Zeit umsetzen, als wie es eigentlich geplant war. Der Kreisverkehr ist lange beschlossen. Und auch an der Stelle allein das Buga-Label raufzusetzen, vereinfacht dieses Projekt. Und dieser Kreisverkehr war auch schon lange vor der Buga Thema und ich dächte auch, dass wir die Beschlussfassung lange vor der Buga schon vorgenommen haben.
3: Herr Diedering, vor 10 Minuten, davon einer halben Stunde, diskutieren wir über die Anhalt-Arena und Sie halten eine flammende Rede, wie wichtig es ist, eine Machbarkeitsstudie für eine Halle zu machen, die uns 20, 25 Millionen Euro kostet, weil Ihnen das Projekt gefällt. Jetzt kommt ein Projekt durch die Buga drauf, es gefällt Ihnen nicht. Und dann reden Sie vom Haushalt und was wir uns nicht alles leisten können. Sie machen eine Politik, das ist wie Kabarett. Vielen Dank.
4: Die Vorlage wurde mit 39 Ja, 3 Nein-Stimmen sowie einer Enthaltung beschlossen. In einer weiteren Buga-Beschlussvorlage ging es um die Interessensbekundung zur Teilnahme am Bundesprogramm Anpassung urbaner und ländlicher Räume an den Klimawandel. Konkret geht es dabei um Klimaanpassungsmaßnahmen im Schillerpark in Höhe von 3 Millionen Euro mit einem Eigenanteil von 300.000 Euro.
5: Es ist nicht nur die Funktionalität des Parkes als soziales, ökologisches etc. Element, sondern es wird deutlich, dass wir teilweise unter Qualität der Reparatur historischer Strukturen unserer Stadt an der Stelle ein Stück vorankommen. Im Schillerpark wird es eine zeitgemäße entsprechende Aufarbeitung geben mit bemerkenswerter Entwicklung, die sowohl die Qualität der Lebensqualität im Quartier, aber auch der Aktivität und nicht zuletzt eine erhebliche Aufwertung unserer Stadt erfahren lässt. Und hier geht es darum, langjährige Defizite der Stadtentwicklung über eine mögliche Bezuschussung der Buga nun endlich umzusetzen, wo wir schon lange geträumt haben.
6: Inhaltlich freue ich mich über die Vorlage und werde natürlich auch zustimmen, kann aber nicht umhin, trotzdem meinen Unmut hier kundzutun. Wir haben einen Ausschuss für Stadtentwicklung, Bauen, Stadtgrün und Mobilität, der nach momentaner Beschlusslage auch unser Buga-Ausschuss ist. Das sind, wenn man sich allein die sozusagen den Titel der Vorlage anschaut, sind das 5 gute Gründe, warum diese Vorlage unbedingt im Bauausschuss hätte vorbehandelt werden müssen. Natürlich werde ich das jetzt nicht irgendwie offiziell beanstanden, aber ich möchte doch sehr darum bitten, dass das zukünftig nicht so gehandhabt wird.
7: Die Kurzfristigkeit der Fördermittelprogramme ist zum Weinen, um es nicht anders zu nennen. Wir haben jetzt mit Hängen und Würgen und mit dem guten Willen des Referats Stadtgrün diesen Antrag jetzt auf den Weg gebracht. Er bedarf wieder eines Stadtratsbeschlusses. Ich nehme, Herr Bosowski, auch Ihren Hinweis sehr gerne auf. Wir hätten das so tun können. Ich bitte dafür um Entschuldigung. Es geht jetzt nur um, dass wir uns beteiligen an dem Interessenbekundungsverfahren und wir würden dann natürlich die inhaltlichen Dinge sehr gerne hier auch vorstellen.
4: Die Vorlage wurde mit 42 Ja und einer Nein-Stimme beschlossen. Eine letzte Beschlussvorlage kam dann vom fraktionslosen Stadtratsmitglied Paul Nolte. Dabei ging es darum, dass der Oberbürgermeister ab der folgenden Sitzung regelmäßig zum Umsetzungsstand der Buga-Maßnahmen berichten soll.
2: Bisher war die Kommunikation

0: Kommunikation der Verwaltung zum Thema Bundesgartenschau eher lückenhaft. Das haben wir auch schon öfter kritisiert. Mit meiner Beschlussvorlage möchte ich letzten Endes erreichen, dass wir uns in jeder Sitzung einmal zumindest kurz über den aktuellen Stand informieren können, dass eine gewisse stetige Kommunikation stattfindet, auch uns und den Bürger, Bürgerinnen gegenüber.
1: Ich halte diese Beschlussvorlage nicht für gut und bitte da eigentlich nicht zuzustimmen, weil wir brauchen keine zusätzlichen Informationen. Wir haben eine sehr umfängliche Tagesordnung, das haben wir die letzten Stadtratssitzungen gesehen, dass wir teilweise wirklich Probleme hatten, das bis zum Ende zu schaffen. Und ich denke, wir sind immer noch 9 Jahre vor der eigentlichen Durchführung der BUGA. Wir sind ausreichend informiert. Viele andere Städte planen diese BUGA 3, 4, 5 Jahre erst vorher und sind auch in der Lage, das umzusetzen. Und wir sind in der Anfangsphase und wir sind durch die Beschlussvorlagen wirklich gut informiert.
2: Das Kabarett der AfD geht weiter. Sie haben es echt in den letzten Jahren nicht verstanden, was die BUGA für uns bedeutet. Sie haben nicht verstanden, dass das das größte Projekt, das größte Infrastrukturprojekt dieser Stadt seit Jahrzehnten ist. Und Sie haben nicht verstanden, was diese Beschlussvorlage aussagt. Sie sagt aus, dass in dem Gremium, dem wichtigsten kommunalen Gremium in dieser Stadt, die Themen besprochen werden, die für diese Stadt elementar sind. Und das ist die BUGA die nächsten 10 Jahre. Ganz einfach.
3: Es muss möglich sein, dass dieser Stadtrat, der sich nicht so homogen zusammensetzt, eine Information erhält, die alle Mitglieder dieses Rates auf einen einheitlichen Informationsstand versetzt. Und das sage ich als bekennender BUGA-Kritiker. Also wirklich, glauben Sie mir, ich möchte mehr Informationen, um genauer zu wissen, wo das kommunale Geld hingeht.
4: 33 Stadträte stimmten für die Vorlage von Paul Nolte, 9 dagegen und einer enthielt sich. Damit wurde diese so angenommen und in den kommenden Stadtratssitzungen wird es beim Bericht des Oberbürgermeisters den neuen Unterpunkt Informationen zur BUGA geben.
5: Eine Strafanzeige wegen Betrug erstattete ein 44-jähriger Geschädigter schriftlich im Polizeirevier Dessau-Roßlau. Er hatte gemeinsam mit einer weiteren Zeugin Mitte April eine Reise bei einem Reiseunternehmen gebucht. Die Kommunikation lief bis zur endgültigen Buchung sowohl per Telefon als auch per E-Mail ohne Komplikationen. Auch nach der Bezahlung erhielten die Geschädigten noch Unterlagen für ihre bevorstehende Reise. Am 15. Juli mussten sie dann jedoch feststellen, dass es das besagte Reiseunternehmen nicht mehr gibt. Über die Verbraucherzentrale erfuhren die Geschädigten dann, dass auch der ausgestellte Sicherungsschein, der den Reisenden vor Verlusten schützen soll, nicht gültig und somit nicht rechtskräftig ist. Aus diesem Grund entschlossen sich die Geschädigten zur Anzeigenerstattung. Zur Höhe des entstandenen Schadens wurden keine Angaben gemacht. Eine 27-Jährige hatte ihren Jeep am 23.07. gegen 9.30 Uhr auf einem Supermarktplatz in der Straße Alte Brücke in Zerbst abgestellt, um dort ihre Einkäufe zu tätigen. Gegen Mittag fuhr sie weiter in den Ahornweg, wo sie ihren Wagen erneut abstellte. Gegen 23.30 Uhr bemerkte sie dort, dass die Fahrertür ihres Autos beschädigt worden war. Der Sachschaden wurde mit ca. 300 Euro beziffert. Die Polizei bittet nun Zeugen, die in diesem Zusammenhang verdächtige Beobachtungen gemacht haben, um sachdienliche Hinweise. Das Revierkommissariat Zerbst ist unter der Telefonnummer 03 923 7160 bzw. per E-Mail erreichbar. Damit, liebe Zuschauer, sind wir am Ende unserer Dienstagsausgabe der zeitnahen Nachrichten, schauen jetzt noch auf das Wetter und im Anschluss daran auf die Meldungen aus der Region. Am Mittwoch um 18 Uhr melden wir uns dann aus der Zeitnah-Redaktion wieder. Bis dahin machen Sie es gut und auf Wiedersehen.
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0: Am Mittwoch zeigt sich das Wetter freundlich mit lockerer Bewölkung und sommerlich warmen Temperaturen. Die Höchstwerte erreichen 31 Grad. Am Abend klart sich der Himmel vollständig auf und auch in der Nacht bleibt es bei sternklarem Himmel trocken. Die Temperaturen gehen bis auf 20 Grad zurück. Zeitweise frischt der Wind mit
1: Seit dem 19. Juni haust die Ausstellung Politische Strafjustiz in der sowjetischen Besatzungszone und frühen DDR Sachsen-Anhalt im Industrie- und Filmmuseum Wolfen. Die Wanderausstellung, welche in Zusammenarbeit mit dem Justizministerium entstanden ist, wirft einen Blick auf eine oft übersehene Geschichte.
2: Also die Themen, die wir in dieser Ausstellung behandeln, das sind eigentlich die Menschen, die in den Fokus der sowjetischen Besatzungsmacht gerieten, die inhaftiert wurden durch die sowjetischen Sicherheitsdienste bzw. Geheimdienste, der NKWD bzw. die Spionageabwehr der Roten Armee SMERSH. Und ein Teil von diesen Menschen, wir reden hier von einer sechsstelligen Zahl im Gebiet sozusagen der ehemaligen DDR, die wurden ohne verurteilt zu werden ausgesondert aus der Gesellschaft. Das heißt, man hat sie weggesperrt in Internierungslagern, in sogenannten sowjetischen Speziallagern.
1: In der Zeit zwischen 1945 und 1952 gab es Unmengen an Strafbeständen und Prozessen in Sachsen-Anhalt. Opfer dieser recht willkürlichen Strafjustiz fanden sich aus verschiedensten Gruppen.
2: Wenn wir jetzt von den deutschen Zivilisten ausgehen, dann waren das auch zum Beispiel Jugendliche wegen Werwolfverdachts. Das hieß dann so antisowjetische Gruppenbildung. Wenn Waffen gefunden wurden, was auch ein Straftatbestand war, illegaler Waffenbesitz, war das strafschärfend. Wir haben auch eine ganze Reihe von Verfahren wegen Verbrechens gegen die Menschlichkeit, also NS- und Kriegsverbrechen, wobei die Vorwürfe oftmals sozusagen in den Raum geworfen wurden und gar nicht bewiesen werden konnten. Und es gibt eine ganze Reihe sozusagen auch von Vorwürfen wegen angeblicher Spionage bzw. Spionageverdachttätigkeit für westliche Geheimdienste, amerikanische, britische, französische oder zum Beispiel dann Organisation Gehlen dann in den 1950er Jahren. Antisowjetische Propaganda, antisowjetische Gruppenbildung, Terror, also auch als Vorwurf, auch illegaler Grenzübertritt schon, sowas wurde auch geahndet.
1: Diese Menschen wurden mit übermäßig hohem Strafmaß bestraft. Oft reichten sie von 10 bis 15 Jahren Haftstrafe bis hin zur Todesstrafe. Doch sowohl Strafbestände als auch Verfahren wurden willkürlich geführt.
2: Also man kann hier schon von einer willkürlichen Justiz sprechen, weil es sind nicht nur sozusagen diese hohen Strafmaße, sozusagen, die sich an den Regeln sozusagen des Strafgesetzbuches der Russischen Föderation orientierten. Genau diese Straftatbestände sind ja auch zugrunde gelegt worden, sondern es kommen noch ein paar Sachen hinzu. Wenn man überlegt, dass diese Verhandlungen auf Russisch geführt wurden, ja, wo ja sozusagen die Menschen von hier aus der Region dem gar nicht folgen konnten, weil in der Regel nicht übersetzt wurde. Es waren eigentlich Schnellverfahren, wo immer schon das Verfahren immer durch das Militärkollegium schon vorgeprüft wurde. Das heißt, die haben die Verhandlungen schon mal durchgespielt und es wurde eigentlich dann im Wesentlichen nur noch das Urteil verkündet. Und das, was oftmals als Geständnisse herangezogen wurden, das ist eben in vielen Fällen auch durch Folter, also durch richtig körperliche Folter herbeigeführt worden.
1: Wir konnten Bose nach einzelnen besonderen Beispielen fragen. Er erzählte über den Pfarrer Rudolf Ebel.
2: Verbrechen gegen die Menschlichkeit, was hier vor Gericht gebracht wurde, ist der Fall von Rudolf Ebel, der in der Haftanstalt Roter Ochse der evangelische Anstaltspfarrer war. Und er ist im Sommer 1945 mit einer ganzen Gruppe sozusagen von Bediensteten des Zuchthauses verhaftet worden und unter anderem den Direktor, Wachpersonal, Aufsichtspersonal im Arbeitsdienst, aber zum Beispiel der Anstaltsarzt auch und der Anstaltsgeistliche. Und man hat ihn die Mitwirkung an den Hinrichtungen im Roten Ochsen. Da sind ja durch die NS-Justiz von Ende 1942 bis April 1945 549 Menschen zum Tode verurteilt. Also die zum Tode verurteilt waren, sind hingerichtet worden, überwiegend mit der Guillotine und sozusagen Mitwirkung an Hinrichtungen. Und es sind eine Reihe an Todesurteilen verhängt worden und aber gegen Herrn Ebel als Anstaltsgeistlichen 7 Jahre Arbeitslager, weil man die Mitwirkung Was die nicht verstanden haben in dem Fall, dass er natürlich den zum Tode Verurteilten vor ihrer Hinrichtung geistlichen Beistand gegeben hat. Und das haben die Vernehmungsoffiziere des sowjetischen Geheimdienstes missverstanden in dem Sinne, dass er sie dazu gezwungen hätte, ihre Taten zu gestehen. Und das Ende ist aber letztendlich genauso fatal wie im Fall von Wilhelm Naumann. Er wird verurteilt, zwar nur zu einer Zeitstrafe, überlebt das aber trotzdem nicht, weil damals hieß das, in die Sowjetunion deportiert zu werden, und wir konnten damals sozusagen diesen Transport nachgehen sozusagen, der sollte in den hohen Norden der UdSSR gehen, und er stirbt noch auf der Fahrt dorthin. Ja, und das, keiner von den zu Zeitstrafen Verurteilten hat das eben überlebt bei diesem Transport. Das ist eben so ein klassisches Beispiel.
1: Viele der Verurteilten wurden nach 1990 aufgrund von fehlenden Beweisen auf Antrag strafrechtlich von der Russischen Föderation rehabilitiert. Wer sich selbst ein Bild über die vielen Einzelschicksale machen will, kann noch bis zum 1. September kommen. Nähere Informationen und Termine von Veranstaltungen zur Ausstellung finden Sie unter der Website des Industrie- und Filmmuseums Wolfen.
3: In der Lotto-Landesliga Süd Sachsen-Anhalt 26-27 geht es in die Testspiele. Am Donnerstag, dem 23. Juli, bestritt der FC Grün-Weiß-Wittenberg-Piesteritz bereits sein zweites. Hier wurde der SV Graf Zeppelin Absdorf aus der Landesklasse 4 empfangen. Wir steigen in das Geschehen ein. Anpfiff war um 18.45 Uhr und ganze 50 Zuschauer fanden sich im Stadion Volkspark ein. Zur 9. hat Absdorf die erste große Chance. Der Ball rechts außen bei Schiller, der spielt ihn durch die Defensive und Mende findet den Abschluss mit dem 0:1. Keine 3 Minuten später sind die Absdorfer wieder im Angriff. Der geht jedoch ins Aus, aber dafür gibt es eine Ecke. Nagel lässt ihn fliegen und Koppe macht das Ding geschmeidig zu. Piesteritz bleibt gefährlich, aber die Blau-Gelben spielen sich aus kniffligen Situationen gut raus. Jedoch passiert in der 21. ein Spielfehler. Mahler passt nicht richtig auf und Elmenthaler auf der Pirsch schnappt sich den Ball und verringert den Abstand auf 1:2. Das kann mal vorkommen. In der 28. Spielminute bekommt Gauert eine Chance. Man mag meinen, dass die Distanz vom Tor zu groß ist, doch der geht rein. Soweit so gut, die erste Hälfte. Hier fällt kein Tor mehr, aber die zweite hat uns noch was zu geben. In der 69. legt Zapatnia eine Flanke vors Tor. Düsseldau mit dem Kopf, schneller als der Wärter, und der geht wieder rein. Piesteritz nun in Führung. Mit der Dauer des Spiels geht auch die Sonne allmählich unter und Absdorf hat Ecke in der 76. Der Ball kommt, doch Piesteritz fängt ab und geht schnell auf einen Konter. Der Ball findet seinen Weg über die Mittellinie und Zapatnia beweist sich im Kampf um den Ball. Der geht am Ende rein und so schnell kann es gehen, das 4:2. Mit dem Abstand von 2 Toren scheint Piesteritz sich jedoch etwas zu sicher zu fühlen. Ein langsames Passspiel öffnet das Fenster für Mikola, der handelt konsequent und macht das 4:3 in der 85. Spielminute. Die letzten Spielminuten werden dann nochmal gut genutzt. Becker lüpft den Ball nach vorne und Zapatnia macht das 5:3 in der 89. Spielminute. Sein zweites Tor in dieser Partie und somit geht auch das Spiel zu Ende. Nun noch ein Interview mit Trainer Tobias Klier über die Spieleinschätzung und Neuzugänge im FC Grün-Weiß Wittenberg-Piesteritz.

0: bis zum ersten Punktspiel. Ansonsten sieht es schwierig aus am ersten Spieltag. Ja, wir haben jetzt unsere vier Tschechen sind ja nun gegangen. Die haben wir nicht mehr im Kader. Wir haben jetzt viele Nachwuchsspieler. Wir haben, setzen auf den Nachwuchs, wollen jetzt versuchen, Fußball zu spielen mit unserem eigenen Nachwuchs, das über die Runden zu bekommen, auch eine gute Rolle zu spielen in der Landesliga. Nicht abzusteigen, Klassenerhalt ist erstmal das Ziel, dass die Jungs sich auch reinfinden, das ist erstmal das Ziel. Und namhafte Veränderungen gibt es eigentlich kaum. Wir haben, wie gesagt, Jugendspieler hochgezogen, wir haben einen guten Kader. Die vertrauen den Jungs aus unserem Verein jetzt und versuchen daraus das Beste zu machen.
1: Es können nicht immer nur die ersten Mannschaften im Vordergrund stehen. Beim diesjährigen Reservepokal des KfV Anhalt-Bitterfeld stehen wieder die Zwoten und Spielgemeinschaften im Rampenlicht. Im Juni konnte die SV Blau-Weiß-Schortewitz 2 sich den Pokal der letzten Saison mit nach Hause nehmen. Im August startet aber schon die nächste Saison, in der sich wieder aufs Neue bewiesen werden muss. Am 14. Juli wurden die Spiele der ersten Hauptrunde ausgelost. Wir waren vor Ort und hatten ein Auge auf die Ziehung.
2: Jeber Bergfrieden Serno. Gegen die zweite Mannschaft vom SV Germania Roßlau. Die zweite Mannschaft der SG Blau-Weiß Quellendorf. Gegen die dritte Mannschaft der SG 1948 Reppichau. SV Fortschritt Garitz zweite Mannschaft. Gegen die zweite Mannschaft vom ESV Petersroda, dementsprechend müssen wir drehen. Garitz 2 in der Kreisliga Nord, Petersroda 2 in der Kreisklasse Ost. HSV Gröbern 2. Gegen die zweite Mannschaft vom DSV 97. TSV Rot-Weiß Zerbst, zweite Mannschaft. Gegen die zweite Mannschaft vom TSV Blau-Weiß Brena. Die zweite Mannschaft von ASG Vorwärts Dessau. Gegen die Spielgemeinschaft Lok Blau-Weiß Dessau. Die zweite Mannschaft der SG Rot-Weiß Thalheim. Fährt zur zweiten Mannschaft der SG Empor Waldersee. Zweite Mannschaft vom SV Wulfen. Spielt gegen die Spielgemeinschaft Krina Porösa 2. Die zweite Mannschaft vom CFC Germania. Muss zur Spielgemeinschaft Mühlbeck, Friedersdorf, die dritte Mannschaft. Spielgemeinschaft Trinum Klein-Parschleben. Muss zum SV Rotsch 2. Die Spielgemeinschaft Löberitz, Salzburg, Kapelle. Spielt gegen die zweite Mannschaft vom FC Eintracht Köthen. Die zweite Mannschaft vom Paschlever SV. Spielt gegen die zweite Mannschaft vom FC Stahl Aachen. Spielgemeinschaft Mühlbeck-Friedersdorf, die zweite. Gegen die zweite Mannschaft vom Zürcher FC.
1: Das klingt nach einigen spannenden Matches, die zwischen dem 21. und 23. August auf uns zukommen. Mal sehen, wer nächstes Jahr den Pokal in die Finger bekommt.

0: Zeitnah Nachrichten. Der erste Motorboot-Weltmeister aus Dessau, Rudolf Königer, ist am 24. Juli 2026 im Alter von 90 Jahren gestorben. Königer wurde 1969 auf dem legendären Kornhauskurs bei der 13. Auflage des Dessauer Motorbootrennens Weltmeister in der Klasse LX1000. Nach seinem Erfolg im Motorboot-Rennsport war er selbstständig als Unternehmer und Inhaber einer Bootswerkstatt aktiv. Er engagierte sich im Deutschen Motor Yachtverband, genauer im Präsidium des Landesverbands Motorbootsport Sachsen-Anhalt und später auch als Vereinsvorsitzender des Wassersportclubs Walwitzhafen. Wie aus Familienkreisen zu erfahren war, schlief Rudolf Königer am 24. Juli friedlich ein. In der Stadtratssitzung Anfang Juli war unter anderem auch die Bundesgartenschau 2035 wieder ein viel diskutiertes Thema. Mehrere Beschlussvorlagen befassten sich mit der Buga. Dabei ging es um die Entsendung von Mitgliedern in den Aufsichtsrat, die Umgestaltung der Kreuzung Katholische Kirche und Teichstraße, die Teilnahme an einem Bundesprogramm und mehr.
1: 9 Jahre dauert es noch, bis die Bundesgartenschau in Dessau-Roßlau stattfinden soll. Doch die Planungen für das Mega-Event sind schon im vollen Gange. In der Stadtratssitzung vom 1. Juli war die Buga ebenfalls ein wichtiges Thema. Oberbürgermeister Dr. Robert Reck informierte zunächst über den aktuellen Stand.
2: Ein wichtiger Meilenstein wurde am 2. Juni 2026 gelegt mit der konstituierenden Sitzung der Bundesgartenschau Dessau-Roßlau 2035 GmbH, dem Aufsichtsrat im Besonderen. In dieser Sitzung wurde der Wirtschaftsplan für das Jahr 2026 beschlossen, der auch Teil der heutigen Beschlussvorlagen auf dieser Stadtratssitzung sind. Der Wirtschaftsplan ermöglicht, die Gesellschaft ins Arbeiten zu kommen und erste Schritte zu gehen. Ich möchte an dieser Stelle kurz die aktuellen Arbeitsstände darstellen und über die Investitionsplanung informieren. Wir haben ja zwei Handlungsfelder. Das eine sind die Mosaike, also die Entwicklung der Park- und Gartenanlagen, der Grünflächen und die Fugen, die Verbindungen zwischen den einzelnen Standorten, einschließlich der Gestaltung der städtischen Straßen und Freiräume. Nach der Sommerpause werden diese Überlegungen in einer Beschlussvorlage, die wir Ihnen ja bereits angekündigt haben, in den Ausschüssen unseres Stadtrats, insbesondere natürlich auch im Bauausschuss, präsentiert und auch hier dem Stadtrat zur Beratung und Entscheidung vorgelegt. Gestalt nimmt auch die künftige Arbeitsstruktur des Buga-Vorbereitungsprozesses an. Ich hatte über die Gründung der GmbH gesprochen und die drei Innovationswerkstätten, auch darüber wurde schon informiert, Mosaike, Fugen und Kommunikation haben jetzt stattgefunden. Es schließen sich dann freiraumplanerische Wettbewerbe an.
1: Danach wurde Thomas Pischek als Mitglied des Aufsichtsrates der Buga Dessau-Roßlau 2035 GmbH abberufen und Marco Egelkraut als Mitglied in den Aufsichtsrat entsendet und bestellt. In zwei Beschlussvorlagen ging es dann noch um konkrete Buga-Maßnahmen. Zum einen war die Umgestaltung der Kreuzung Katholische Kirche und Teichstraße ein Thema. Hierbei wurde über eine Genehmigung einer überplanmäßigen Verpflichtungsermächtigung in Höhe von 1.070.000 € abgestimmt, was für Diskussionen sorgte.
3: Es geht um die grundsätzliche Frage, welche Stadt wir uns künftig überhaupt noch leisten können. Denn zwischen dem, was sich unsere Stadt leisten kann und dem, was sie sich leistet, klafft inzwischen eine immer größere Lücke. Das Landesverwaltungsamt hat uns unmissverständlich erklärt, dass die dauerhafte Leistungsfähigkeit unserer Stadt gefährdet ist. Es fordert Ausgabendisziplin, Konsolidierung und eine kritische Überprüfung freiwilliger Leistungen. Was machen wir stattdessen? Wir beschließen eine Buga-Maßnahme nach der anderen. Jede einzelne Maßnahme wird für sich betrachtet begründet. Doch niemand spricht mehr über die Summe dieser Entscheidungen. Und genau darin liegt das eigentliche Problem. Mit jedem weiteren Beschluss wächst das Gesamtprojekt. Mit jedem weiteren Beschluss steigen die Folgekosten. Mit jedem weiteren Beschluss binden wir Haushaltsmittel für viele Jahre. Und irgendwann gibt es kein Zurück mehr. Wir müssen uns ehrlich fragen, bestimmt heute noch der tatsächliche Bedarf unserer Stadt, unserer Investitionen oder bestimmt inzwischen die Buga, welche Projekte Vorrang haben?
4: Am Montag war ja im Bauhausmuseum eine öffentliche Veranstaltung zur Offenlage des

0: Hinseck wäre dort ein Vertreter der AfD gewesen. Ich war dort. Dann hätte die AfD oder Mitglieder der AfD-Fraktion auf jeden Fall zur Kenntnis nehmen können, dass sowohl die Wohnungswirtschaft als auch andere Wirtschaftsunternehmen dieser Stadt händeringend dafür plädieren, die Buga nicht zu zerreden, weil es eine absolute Chance für unsere Stadt ist, nicht nur die Infrastruktur zu entwickeln, sondern auch Zuzug zu erzeugen in unserer Stadt und das Wohl unserer Stadt zu mehren.
1: Das Landesverwaltungsamt hat auch deutlich gesagt, dass wir an der Buga festhalten sollten, weil sie eine Chance für unsere Stadt ist und den Fördergrad bei vielen Projekten erhöht, wodurch wir den kommunalen Haushalt entlasten können und uns anderen Projekten widmen können. Dieses Buga-Label ist eigentlich ein Gewinn in dem Moment, denn wir können wesentlich mehr in wesentlich kürzerer Zeit umsetzen, als wie es eigentlich geplant war. Der Kreisverkehr ist lange beschlossen. Und auch an der Stelle allein das Buga-Label raufzusetzen, vereinfacht dieses Projekt. Und dieser Kreisverkehr war auch schon lange vor der Buga Thema. Und ich dächte auch, dass wir die Beschlussfassung lange vor der Buga schon vorgenommen haben.
2: Herr Diedering, vor 10 Minuten, davon einer halben Stunde, diskutieren wir über die Anhalt Arena. Und Sie halten eine flammende Rede, wie wichtig es ist, eine Machbarkeitsstudie für eine Halle zu machen, die uns 20, 25 Millionen Euro kostet, weil Ihnen das Projekt gefällt. Jetzt kommt ein Projekt durch die Buga drauf. Es gefällt Ihnen nicht. Und dann reden Sie vom Haushalt und was wir uns nicht alles leisten können. Sie machen eine Politik, das ist wie Kabarett. Vielen Dank.
3: Die Vorlage wurde mit 39 Ja, 3 Nein-Stimmen sowie einer Enthaltung beschlossen. In einer weiteren Buga-Beschlussvorlage ging es um die Interessensbekundung zur Teilnahme am Bundesprogramm Anpassung urbaner und ländlicher Räume an den Klimawandel. Konkret geht es dabei um Klimaanpassungsmaßnahmen im Schillerpark in Höhe von 3 Millionen Euro mit einem Eigenanteil von 300.000 Euro.
4: Es ist nicht nur die Funktionalität des Parkes als soziales, ökologisches etc. Element, sondern es wird deutlich, dass wir teilweise unter Qualität der Reparatur historischer Strukturen unserer Stadt an der Stelle ein Stück vorankommen. Im Schillerpark wird es eine zeitgemäße entsprechende Aufarbeitung geben mit bemerkenswerter Entwicklung, die sowohl die Qualität der Lebensqualität im Quartier, aber auch der Aktivität und nicht zuletzt eine erhebliche Aufwertung unserer Stadt erfahren lässt. Und hier geht es darum, langjährige Defizite der Stadtentwicklung über eine mögliche Bezuschussung der Buga nun endlich umzusetzen, wo wir von lange geträumt haben.
5: Inhaltlich freue ich mich über die Vorlage und werde natürlich auch zustimmen, kann aber nicht umhin, trotzdem meinen Unmut hier kundzutun. Wir haben einen Ausschuss für Stadtentwicklung, Bauen, Stadtgrün und Mobilität, der nach momentaner Beschlusslage auch unser Buga-Ausschuss ist. Das sind, wenn man sich allein die sozusagen den Titel der Vorlage anschaut, sind das 5 gute Gründe, warum diese Vorlage unbedingt im Bauausschuss hätte vorbehandelt werden müssen. Natürlich werde ich das jetzt nicht irgendwie offiziell beanstanden, aber ich möchte doch sehr darum bitten, dass das zukünftig nicht so gehandhabt wird.
6: Die Kurzfristigkeit der Fördermittelprogramme ist zum Weinen, um es nicht anders zu nennen. Wir haben jetzt mit Hängen und Würgen und mit dem guten Willen des Referats Stadtgrün diesen Antrag jetzt auf den Weg gebracht. Er bedarf wieder eines Stadtratsbeschlusses. Ich nehme, Herr Bosowski, auch Ihren Hinweis sehr gerne auf. Wir hätten das so tun können. Ich bitte dafür um Entschuldigung. Es geht jetzt nur um, dass wir uns beteiligen an dem Interessenbekundungsverfahren und wir würden dann natürlich die inhaltlichen Dinge sehr gerne hier auch vorstellen.
3: Die Vorlage wurde mit 42 Ja und einer Nein-Stimme beschlossen. Eine letzte Beschlussvorlage kam dann vom fraktionslosen Stadtratsmitglied Paul Nolte. Dabei ging es darum, dass der Oberbürgermeister ab der folgenden Sitzung regelmäßig zum Umsetzungsstand der Buga-Maßnahmen berichten soll.
7: Bisher war die Kommunikation der Verwaltung zum Thema Bundesgartenschau eher lückenhaft. Das haben wir auch schon öfter kritisiert. Mit meiner Beschlussvorlage möchte ich letzten Endes erreichen, dass wir uns in jeder Sitzung einmal zumindest kurz über den aktuellen Stand informieren können, dass eine gewisse stetige Kommunikation stattfindet, auch uns und den Bürger, Bürgerinnen gegenüber.
8: Ich halte diese Beschlussvorlage nicht für gut und bitte da eigentlich nicht zuzustimmen, weil wir brauchen keine zusätzlichen Informationen. Wir haben eine sehr umfängliche Tagesordnung, das haben wir die letzten Stadtratssitzungen gesehen, dass wir teilweise wirklich Probleme hatten, das bis zum Ende zu schaffen. Und ich denke, wir sind immer noch 9 Jahre vor der eigentlichen Durchführung der BUGA. Wir sind ausreichend informiert. Viele andere

0: Städte planen diese Buga 3, 4, 5 Jahre erst vorher und sind auch in der Lage, das umzusetzen. Und wir sind in der Anfangsphase und wir sind durch die Beschlussverfahren wirklich gut informiert.
1: Das Kabarett der AfD geht weiter. Sie haben es echt in den letzten Jahren nicht verstanden, was die Buga für uns bedeutet. Sie haben nicht verstanden, dass das das größte Projekt, das größte Infrastrukturprojekt dieser Stadt seit Jahrzehnten ist. Und Sie haben nicht verstanden, was diese Beschlussvorlage aussagt. Sie sagt aus, dass in dem Gremium, dem wichtigsten kommunalen Gremium in dieser Stadt, die Themen besprochen werden, die für diese Stadt elementar sind. Und das ist die Buga die nächsten 10 Jahre. Ganz einfach.
2: Es muss möglich sein, dass dieser Stadtrat, der sich nicht so homogen zusammensetzt, eine Information erhält, die alle Mitglieder dieses Rates auf einen einheitlichen Informationsstand versetzt. Und das sage ich als bekennender Buga-Kritiker. Also wirklich, glauben Sie mir, ich möchte mehr Informationen, um genauer zu wissen, wo das kommunale Geld hingeht.
3: 33 Stadträte stimmten für die Vorlage von Paul Nolte, 9 dagegen und einer enthielt sich. Damit wurde diese so angenommen und in den kommenden Stadtratssitzungen wird es beim Bericht des Oberbürgermeisters den neuen Unterpunkt Informationen zur Buga geben.
4: Eine Strafanzeige wegen Betrug erstattete ein 44-jähriger Geschädigter schriftlich im Polizeirevier Dessau-Roßlau. Er hatte gemeinsam mit einer weiteren Zeugin Mitte April eine Reise bei einem Reiseunternehmen gebucht. Die Kommunikation lief bis zur endgültigen Buchung sowohl per Telefon als auch per E-Mail ohne Komplikationen. Auch nach der Bezahlung erhielten die Geschädigten noch Unterlagen für ihre bevorstehende Reise. Am 15. Juli mussten sie dann jedoch feststellen, dass es das besagte Reiseunternehmen nicht mehr gibt. Über die Verbraucherzentrale erfuhren die Geschädigten dann, dass auch der ausgestellte Sicherungsschein, der den Reisenden vor Verlusten schützen soll, nicht gültig und somit nicht rechtskräftig ist. Aus diesem Grund entschlossen sich die Geschädigten zur Anzeigenerstattung. Zur Höhe des entstandenen Schadens wurden keine Angaben gemacht. Eine 27-Jährige hatte ihren Jeep am 23.07. gegen 9.30 Uhr auf einem Supermarktplatz in der Straße Alte Brücke in Zerbst abgestellt, um dort ihre Einkäufe zu tätigen. Gegen Mittag fuhr sie weiter in den Ahornweg, wo sie ihren Wagen erneut abstellte. Gegen 23.30 Uhr bemerkte sie dort, dass die Fahrertür ihres Autos beschädigt worden war. Der Sachschaden wurde mit ca. 300 Euro beziffert. Die Polizei bittet nun Zeugen, die in diesem Zusammenhang verdächtige Beobachtungen gemacht haben, um sachdienliche Hinweise. Das Revierkommissariat Zerbst ist unter der Telefonnummer 03 923 7160 bzw. per E-Mail erreichbar. Damit, liebe Zuschauer, sind wir am Ende unserer Dienstagsausgabe der zeitnahen Nachrichten, schauen jetzt noch auf das Wetter und im Anschluss daran auf die Meldungen aus der Region. Am Mittwoch um 18 Uhr melden wir uns dann aus der zeitnahen Redaktion wieder. Bis dahin machen Sie es gut und auf Wiedersehen.
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Am Mittwoch zeigt sich das Wetter freundlich mit lockerer Bewölkung und sommerlich warmen Temperaturen. Die Höchstwerte erreichen 31 Grad. Am Abend klart sich der Himmel vollständig auf und auch in der Nacht bleibt es bei sternklarem Himmel.

0: trocken. Die Temperaturen gehen bis auf 20 Grad zurück. Zeitweise frischt der Wind mit
1: Seit dem 19. Juni haust die Ausstellung Politische Strafjustiz in der sowjetischen Besatzungszone und frühen DDR Sachsen-Anhalt im Industrie- und Filmmuseum Wolfen. Die Wanderausstellung, welche in Zusammenarbeit mit dem Justizministerium entstanden ist, wirft einen Blick auf eine oft übersehene Geschichte.
2: Also die Themen, die wir in dieser Ausstellung behandeln, das sind eigentlich die Menschen, die in den Fokus der sowjetischen Besatzungsmacht gerieten, die inhaftiert wurden durch die sowjetischen Sicherheitsdienste bzw. Geheimdienste, der NKWD, bzw. die Spionageabwehr der Roten Armee SMERSH. Und ein Teil von diesen Menschen, wir reden hier von einer sechsstelligen Zahl im Gebiet sozusagen der ehemaligen DDR, die wurden ohne verurteilt zu werden ausgesondert aus der Gesellschaft. Das heißt, man hat sie weggesperrt in Internierungslagern, in sogenannten sowjetischen Speziallagern.
1: In der Zeit zwischen 1945 und 1952 gab es Unmengen an Strafbeständen und Prozessen in Sachsen-Anhalt. Opfer dieser recht willkürlichen Strafjustiz fanden sich aus verschiedensten Gruppen.
2: Wenn wir jetzt von den deutschen Zivilisten ausgehen, dann waren das auch zum Beispiel Jugendliche wegen Werwolfverdachts. Das hieß dann so antisowjetische Gruppenbildung. Wenn Waffen gefunden wurden, was auch ein Straftatbestand war, illegaler Waffenbesitz, war das strafschärfend. Wir haben auch eine ganze Reihe von Verfahren wegen Verbrechens gegen die Menschlichkeit, also NS- und Kriegsverbrechen, wobei die Vorwürfe oftmals sozusagen in den Raum geworfen wurden und gar nicht bewiesen werden konnten. Und es gibt eine ganze Reihe sozusagen auch von Vorwürfen wegen angeblicher Spionage bzw. Spionageverdachttätigkeit für westliche Geheimdienste, amerikanische, britische, französische oder zum Beispiel dann Organisation Gehlen dann in den 1950er Jahren, antisowjetische Propaganda, antisowjetische Gruppenbildung, Terror, also auch als Vorwurf, auch illegaler Grenzübertritt schon, sowas wurde auch geahndet.
1: Diese Menschen wurden mit übermäßig hohem Strafmaß bestraft. Oft reichten sie von 10 bis 15 Jahren Haftstrafe bis hin zur Todesstrafe. Doch sowohl Strafbestände als auch Verfahren wurden willkürlich geführt.
2: Also man kann hier schon von einer willkürlichen Justiz sprechen, weil es sind nicht nur sozusagen diese hohen Strafmaße, sozusagen, die sich an den Regeln sozusagen des Strafgesetzbuches der Russischen Föderation orientierten. Genau, die Straftatbestände sind ja auch zugrunde gelegt worden, sondern es kommen noch ein paar Sachen hinzu. Wenn man überlegt, dass diese Verhandlungen auf Russisch geführt wurden, ja, wo ja sozusagen die Menschen von hier aus der Region dem gar nicht folgen konnten, weil in der Regel nicht übersetzt wurde. Es waren eigentlich Schnellverfahren, wo immer schon das Verfahren immer durch das Militärkollegium schon vorgeprüft wurde. Das heißt, die haben die Verhandlungen schon mal durchgespielt und es wurde eigentlich dann im Wesentlichen nur noch das Urteil verkündet. Und das, was oftmals als Geständnisse herangezogen wurden, das ist eben in vielen Fällen auch durch Folter, also durch richtig körperliche Folter herbeigeführt worden.
1: Wir konnten Bose nach einzelnen besonderen Beispielen fragen. Er erzählte über den Pfarrer Rudolf Ebel.
2: Verbrechen gegen die Menschlichkeit, was hier vor Gericht gebracht wurde, ist der Fall von Rudolf Ebel, der in der Haftanstalt Roter Ochse der evangelische Anstaltspfarrer war. Und er ist im Sommer 1945 mit einer ganzen Gruppe sozusagen von Bediensteten des Zuchthauses verhaftet worden und unter anderem den Direktor, Wachpersonal, Aufsichtspersonal im Arbeitsdienst, aber zum Beispiel der Anstaltsarzt auch und der Anstaltsgeistliche. Und man hat ihn die Mitwirkung an den Hinrichtungen im Roten Ochsen. Da sind ja durch die NS-Justiz von Ende 1942 bis April 1945 549 Menschen zum Tode verurteilt. Also die zum Tode verurteilt waren, sind hingerichtet worden, überwiegend mit der Guillotine und sozusagen Mitwirkung an Hinrichtungen. Und es sind eine Reihe an Todesurteilen verhängt worden und aber gegen Herrn Ebel als Anstaltsgeistlichen 7 Jahre Arbeitslager, weil man die Mitwirkung. Was die nicht verstanden haben in dem Fall, dass er natürlich den zum Tode Verurteilten vor ihrer Hinrichtung geistlichen Beistand gegeben hat. Und das haben die ja, Vernehmungsoffiziere des sowjetischen Geheimdienstes missverstanden, in dem Sinne, dass er sie dazu gezwungen hätte, ihre Taten zu gestehen. Und das Ende ist aber letztendlich genauso fatal wie im Fall von Wilhelm Naumann. Er wird verurteilt, zwar nur zu einer Zeitstrafe, überlebt das aber trotzdem nicht, weil damals hieß das, in die Sowjetunion deportiert zu werden. Und wir konnten damals sozusagen diesen Transport nachgehen sozusagen. Der sollte in den hohen Norden der UdSSR gehen und er stirbt noch auf der Fahrt dorthin. Ja, und das, keiner von den zu Zeitstrafen Verurteilten hat das eben überlebt bei diesem Transport. Das ist eben so ein klassisches Beispiel.
1: Viele der Verurteilten wurden nach 1990 aufgrund von fehlenden Beweisen auf Antrag strafrechtlich von der Russischen Föderation rehabilitiert. Wer sich selbst ein Bild über die vielen Einzelschicksale machen will, kann noch bis zum 1. September kommen. Nähere Informationen und Termine von Veranstaltungen zur Ausstellung finden Sie unter der Website des Industrie- und Filmmuseums Wolfen.
3: In der Lotto-Landesliga Süd Sachsen-Anhalt 26-27 geht es in die Testspiele. Am Donnerstag, dem 23. Juli, bestritt der FC Grün-Weiß-Wittenberg-Piesteritz bereits sein zweites. Hier wurde der SV Graf Zeppelin-Absdorf aus der Landesklasse 4 empfangen. Wir steigen in das Geschehen ein. Anpfiff war um 18.45 Uhr und ganze 50 Zuschauer fanden sich im Stadion Volkspark ein. Zur 9. hat Absdorf die erste große Chance. Der Ball rechts außen bei Schiller, der spielt ihn durch die Defensive und Mende findet den Abschluss mit dem 0:1. Keine 3 Minuten später sind die Absdorfer wieder im Angriff. Der geht jedoch ins Aus, aber dafür gibt es eine Ecke. Nagel lässt ihn fliegen und Koppe macht das Ding geschmeidig zu. Piesteritz bleibt gefährlich, aber die Blau-Gelben spielen sich aus kniffligen Situationen gut raus. Jedoch passiert in der 21. ein Spielfehler. Mahler passt nicht richtig auf und Elmenthaler auf der Pirsch schnappt sich den Ball und verringert den Abstand auf 1:2. Das kann mal vorkommen. In der 28. Spielminute bekommt Gauert eine Chance. Man mag meinen, dass die Distanz vom Tor zu groß ist. Doch, der geht rein. Soweit, so gut. Die erste Hälfte. Hier fällt kein Tor mehr, aber die zweite hat uns noch was zu geben. In der 69. legt Zapatnia eine Flanke vors Tor. Düsseldau mit dem Kopf, schneller als der Wärter. Und der geht wieder rein. Piesteritz nun in Führung. Mit der Dauer des Spiels geht auch die Sonne allmählich unter und Absdorf hat Ecke in der 76. Der Ball kommt, doch Piesteritz fängt ab und geht schnell auf einen Konter. Der Ball findet seinen Weg über die Mittellinie und Zapatnia beweist sich im Kampf um den Ball. Der geht am Ende rein und so schnell kann es gehen, das 4:2. Mit dem Abstand von 2 Toren scheint Piesteritz sich jedoch etwas zu sicher zu fühlen. Ein langsames Passspiel öffnet das Fenster für Mikola, der handelt konsequent und macht das 4:3 in der 85. Spielminute. Die letzten Spielminuten werden dann nochmal gut genutzt. Becker lüpft den Ball nach vorne und Zapatnia macht das 5:3 in der 89. Spielminute. Sein zweites Tor in dieser Partie und somit geht auch das Spiel zu Ende. Nun noch ein Interview mit Trainer Tobias Klier über die Spieleinschätzung und Neuzugänge im FC Grün-Weiß Wittenberg-Piesteritz.
4: Dass wir das nicht umgesetzt haben, was wir uns vorgenommen haben, die Anfangsphase wieder zu hektisch gemacht haben, dann noch 2:0 zurücklagen, zu Recht zurücklagen, weil wir einfach dort nicht in die Zweikämpfe gekommen sind und nicht sauber Fußball gespielt haben, danach uns gefangen, ein bisschen besser gespielt, aber auch nicht optimal, konnten dann durch Torwartfehler, Stellungsfehler vom Torhüter den Ausgleich erreichen und am Ende ja, erste Halbzeit abhaken, zweite Halbzeit war dann ein bisschen besser, sind ein bisschen besser reingekommen, aber fußballerisch war es auch nicht das Beste, was wir sehen wollen. Am Ende haben wir das Ding noch gedreht, aber halt zu viele einfache Fehler, aber was sicherlich auch in der Phase der Vorbereitung normal ist. Aber wir müssen halt weiter arbeiten, sehr viel arbeiten bis in den nächsten zwei Wochen, bis zum ersten Punktspiel. Ansonsten sieht es schwierig aus am ersten Spieltag. Ja, wir haben jetzt unsere vier Tschechen sind gegangen, die haben wir nicht mehr im Kader. Wir haben jetzt viele Nachwuchsspieler, setzen auf dem Nachwuchs, wollen jetzt versuchen, Fußball zu spielen mit unserem eigenen Nachwuchs, das über die Runden zu bekommen, auch eine gute Rolle zu spielen in der Landesliga, nicht abzusteigen. Klassenerhalt ist erstmal das Ziel, dass die Jungs sich auch reinfinden, das ist erstmal das Ziel. Und namhafte Veränderungen gibt es eigentlich kaum. Wir haben, wie gesagt, Jugendspieler hochgezogen, wir haben einen guten Kader. Die vertrauen den Jungs aus unserem Verein jetzt und versuchen daraus das Beste zu machen.
1: Es können nicht immer nur die ersten Mannschaften im Vordergrund stehen. Beim diesjährigen Reservepokal des KfV Anhalt-Bitterfeld stehen wieder die Zweiten und Spielgemeinschaften im Rampenlicht. Im Juni konnte die SV Blau-Weiß-Schortewitz 2 sich den Pokal der letzten Saison mit nach Hause nehmen. Im August startet aber schon die nächste Saison, in der sich wieder aufs Neue bewiesen werden muss. Am 14. Juli wurden die Spiele der ersten Hauptrunde ausgelost. Wir waren vor Ort und hatten ein Auge auf die Ziehung.
5: Jeber Bergfrieden Sermo. Gegen die zweite Mannschaft vom SV Germania Roßlau. Die zweite Mannschaft der SG Blau-Weiß Quellendorf. Gegen die dritte Mannschaft der SG 1948 Reppichau. SV Fortschritt Garitz zweite Mannschaft. Gegen die zweite Mannschaft vom ESV Petersroda, dementsprechend müssen wir drehen. Garitz 2 in der Kreisliga Nord, Petersroda 2 in der Kreisklasse Ost. HSV Gröbern 2. Gegen die zweite Mannschaft vom DSV 97. TSV Rot-Weiß Zerbst zweite Mannschaft. Gegen die zweite Mannschaft vom TSV Blau-Weiß Brena. Die zweite Mannschaft von ASG Vorwärts Dessau. Gegen die Spielgemeinschaft Lok Blau-Weiß Dessau. Die zweite Mannschaft der SG Rot-Weiß Thalheim. Fährt zur zweiten Mannschaft der SG Empor Waldersee. Die zweite Mannschaft vom SV Wulfen. Spielt gegen die Spielgemeinschaft Krina Porösa 2. Die zweite Mannschaft vom CFC Germania. Muss zur Spielgemeinschaft Mühlbeck, Friedersdorf, die dritte Mannschaft. Spielgemeinschaft Trinum Klein-Parschleben. Muss zum SV Rotsch 2. Die Spielgemeinschaft Löberitz, Salzburg-Kapelle. Spielt gegen die zweite Mannschaft vom FC Eintracht Köthen. Die zweite Mannschaft vom Paschleber SV. Spielt gegen die zweite Mannschaft vom FC Stahl Aachen. Spielgemeinschaft Mühlbeck-Friedersdorf die zweite. Gegen die zweite Mannschaft vom Zürcher FC.
1: Das klingt nach einigen spannenden Matches, die zwischen dem 21. und 23. August auf uns zukommen. Mal sehen, wer nächstes Jahr den Pokal in die Finger bekommt.

0: zeitnah Nachrichten. Der erste Motorboot-Weltmeister aus Dessau, Rudolf Königer, ist am 24. Juli 2026 im Alter von 90 Jahren gestorben. Königer wurde 1969 auf dem legendären Kornhauskurs bei der 13. Auflage des Dessauer Motorbootrennens Weltmeister in der Klasse LX1000. Nach seinem Erfolg im Motorboot-Rennsport war er selbstständig als Unternehmer und Inhaber einer Bootswerkstatt aktiv. Er engagierte sich im Deutschen Motorjagdverband, genauer im Präsidium des Landesverbands Motorbootsport Sachsen-Anhalt und später auch als Vereinsvorsitzender des Wassersportclubs Walwitzhafen. Wie aus Familienkreisen zu erfahren war, schlief Rudolf Königer am 24. Juli friedlich ein. In der Stadtratssitzung Anfang Juli war unter anderem auch die Bundesgartenschau 2035 wieder ein viel diskutiertes Thema. Mehrere Beschlussvorlagen befassten sich mit der Buga. Dabei ging es um die Entsendung von Mitgliedern in den Aufsichtsrat, die Umgestaltung der Kreuzung Katholische Kirche und Teichstraße, die Teilnahme an einem Bundesprogramm und mehr.
1: 9 Jahre dauert es noch, bis die Bundesgartenschau in Dessau-Roßlau stattfinden soll. Doch die Planungen für das Mega-Event sind schon im vollen Gange. In der Stadtratssitzung vom 1. Juli war die Buga ebenfalls ein wichtiges Thema. Oberbürgermeister Dr. Robert Reck informierte zunächst über den aktuellen Stand.
2: Ein wichtiger Meilenstein wurde am 2. Juni 2026 gelegt mit der konstituierenden Sitzung der Bundesgartenschau Dessau-Roßlau 2035 GmbH, dem Aufsichtsrat im Besonderen. In dieser Sitzung wurde der Wirtschaftsplan für das Jahr 2026 beschlossen, der auch Teil der heutigen Beschlussvorlagen auf dieser Stadtratssitzung sind. Der Wirtschaftsplan ermöglicht, die Gesellschaft ins Arbeiten zu kommen und erste Schritte zu gehen. Ich möchte an dieser Stelle kurz die aktuellen Arbeitsstände darstellen und über die Investitionsplanung informieren. Wir haben ja 2 Handlungsfelder. Das eine sind die Mosaike, also die Entwicklung der Park- und Gartenanlagen, der Grünflächen und die Fugen, die Verbindungen zwischen den einzelnen Standorten, einschließlich der Gestaltung der städtischen Straßen und Freiräume. Nach der Sommerpause werden diese Überlegungen in einer Beschlussvorlage, die wir Ihnen ja bereits angekündigt haben, in den Ausschüssen unseres Stadtrats, insbesondere natürlich auch im Bauausschuss, präsentiert und auch hier dem Stadtrat zur Beratung und Entscheidung vorgelegt. Gestalt nimmt auch die künftige Arbeitsstruktur des Buga-Vorbereitungsprozesses an. Ich hatte über die Gründung der GmbH gesprochen und die 3 Innovationswerkstätten, auch darüber wurde schon informiert, Mosaike, Fugen und Kommunikation haben jetzt stattgefunden. Es schließen sich dann freiraumplanerische Wettbewerbe an.
1: Danach wurde Thomas Pischek als Mitglied des Aufsichtsrates der Buga Dessau-Roßlau 2035 GmbH abberufen und Marco Egelkraut als Mitglied in den Aufsichtsrat entsendet und bestellt. In 2 Beschlussvorlagen ging es dann noch um konkrete Buga-Maßnahmen. Zum einen war die Umgestaltung der Kreuzung Katholische Kirche und Teichstraße ein Thema. Hierbei wurde über eine Genehmigung einer überplanmäßigen Verpflichtungsermächtigung in Höhe von 1.070.000 Euro abgestimmt, was für Diskussionen sorgte.
3: Es geht um die grundsätzliche Frage, welche Stadt wir uns künftig überhaupt noch leisten können. Denn zwischen dem, was sich unsere Stadt leisten kann und dem, was sie sich leistet, klafft inzwischen eine immer größere Lücke. Das Landesverwaltungsamt hat uns unmissverständlich erklärt, dass die dauerhafte Leistungsfähigkeit unserer Stadt gefährdet ist. Es fordert Ausgabendisziplin, Konsolidierung und eine kritische Überprüfung freiwilliger Leistungen. Was machen wir stattdessen? Wir beschließen eine Buga-Maßnahme nach der anderen. Jede einzelne Maßnahme wird für sich betrachtet begründet. Doch niemand spricht mehr über die Summe dieser Entscheidungen. Und genau darin liegt das eigentliche Problem. Mit jedem weiteren Beschluss wächst das Gesamtprojekt. Mit jedem weiteren Beschluss steigen die Folgekosten. Mit jedem weiteren Beschluss binden wir Haushaltsmittel für viele Jahre. Und irgendwann gibt es kein Zurück mehr. Wir müssen uns ehrlich fragen, bestimmt heute noch der tatsächliche Bedarf unserer Stadt, unserer Investitionen oder bestimmt inzwischen die Buga, welche Projekte Vorrang haben?
4: Am Montag war ja im Bauhausmuseum eine öffentliche Veranstaltung zur Offenlage des

0: Hinseck. Wäre dort ein Vertreter der AfD gewesen, ich war dort, dann hätte die AfD oder Mitglieder der AfD-Fraktion auf jeden Fall zur Kenntnis nehmen können, dass sowohl die Wohnungswirtschaft als auch andere Wirtschaftsunternehmen dieser Stadt händeringend dafür plädieren, die Buga nicht zu zerreden, weil es eine absolute Chance für unsere Stadt ist, nicht nur die Infrastruktur zu entwickeln, sondern auch Zuzug zu erzeugen in unserer Stadt und das Wohl unserer Stadt zu mehren.
1: Das Landesverwaltungsamt hat auch deutlich gesagt, dass wir an der Buga festhalten sollten, weil sie eine Chance für unsere Stadt ist und den Fördergrad bei vielen Projekten erhöht, wodurch wir den kommunalen Haushalt entlasten können und uns anderen Projekten widmen können. Dieses Buga-Label ist eigentlich ein Gewinn in dem Moment, denn wir können wesentlich mehr in wesentlich kürzerer Zeit umsetzen, als wie es eigentlich geplant war. Der Kreisverkehr ist lange beschlossen. Und auch an der Stelle allein das Buga-Label raufzusetzen, vereinfacht dieses Projekt. Und dieser Kreisverkehr war auch schon lange vor der Buga Thema. Und ich dächte auch, dass wir die Beschlussfassung lange vor der Buga schon vorgenommen haben.
2: Herr Diedering, vor 10 Minuten, davon einer halben Stunde, diskutieren wir über die Anhalt Arena. Und Sie halten eine flammende Rede, wie wichtig es ist, eine Machbarkeitsstudie für eine Halle zu machen, die uns 20, 25 Millionen Euro kostet, weil Ihnen das Projekt gefällt. Jetzt kommt ein Projekt durch die Buga drauf. Es gefällt Ihnen nicht. Und dann reden Sie vom Haushalt und was wir uns nicht alles leisten können. Sie machen eine Politik, das ist wie Kabarett. Vielen Dank.
3: Die Vorlage wurde mit 39 Ja, 3 Nein-Stimmen sowie einer Enthaltung beschlossen. In einer weiteren Buga-Beschlussvorlage ging es um die Interessensbekundung zur Teilnahme am Bundesprogramm Anpassung urbaner und ländlicher Räume an den Klimawandel. Konkret geht es dabei um Klimaanpassungsmaßnahmen im Schillerpark in Höhe von 3 Millionen Euro mit einem Eigenanteil von 300.000 Euro.
4: Es ist nicht nur die Funktionalität des Parkes als soziales, ökologisches etc. Element, sondern es wird deutlich, dass wir teilweise unter Qualität der Reparatur historischer Strukturen unserer Stadt an der Stelle ein Stück vorankommen. Im Schillerpark wird es eine zeitgemäße entsprechende Aufarbeitung geben mit bemerkenswerter Entwicklung, die sowohl die Qualität der Lebensqualität im Quartier, aber auch der Aktivität und nicht zuletzt eine erhebliche Aufwertung unserer Stadt erfahren lässt. Und hier geht es darum, langjährige Defizite der Stadtentwicklung über eine mögliche Bezuschussung der Buga nun endlich umzusetzen, wofür wir lange geträumt haben.
5: Inhaltlich freue ich mich über die Vorlage und werde natürlich auch zustimmen, kann aber nicht umhin, trotzdem meinen Unmut hier kundzutun. Wir haben einen Ausschuss für Stadtentwicklung, Bauen, Stadtgrün und Mobilität, der nach momentaner Beschlusslage auch unser Buga-Ausschuss ist. Das sind, wenn man sich allein die sozusagen den Titel der Vorlage anschaut, sind das 5 gute Gründe, warum diese Vorlage unbedingt im Bauausschuss hätte vorbehandelt werden müssen. Natürlich werde ich das jetzt nicht irgendwie offiziell beanstanden, aber ich möchte doch sehr darum bitten, dass das zukünftig nicht so gehandhabt wird.
6: Die Kurzfristigkeit der Fördermittelprogramme ist zum Weinen, um es nicht anders zu nennen. Wir haben jetzt mit Hängen und Würgen und mit dem guten Willen des Referats Stadtgrün diesen Antrag jetzt auf den Weg gebracht. Er bedarf wieder eines Stadtratsbeschlusses. Ich nehme, Herr Bosowski, auch Ihren Hinweis sehr gerne auf. Wir hätten das so tun können. Ich bitte dafür um Entschuldigung. Es geht jetzt nur um, dass wir uns beteiligen an dem Interessenbekundungsverfahren und wir würden dann natürlich die inhaltlichen Dinge sehr gerne hier auch vorstellen.
3: Die Vorlage wurde mit 42 Ja und einer Nein-Stimme beschlossen. Eine letzte Beschlussvorlage kam dann vom fraktionslosen Stadtratsmitglied Paul Nolte. Dabei ging es darum, dass der Oberbürgermeister ab der folgenden Sitzung regelmäßig zum Umsetzungsstand der Buga-Maßnahmen berichten soll.
7: Bisher war die Kommunikation der Verwaltung zum Thema Bundesgartenschau eher lückenhaft. Das haben wir auch schon öfter kritisiert. Mit meiner Beschlussvorlage möchte ich letzten Endes erreichen, dass wir uns in jeder Sitzung einmal zumindest kurz über den aktuellen Stand informieren können, dass eine gewisse stetige Kommunikation stattfindet, auch uns und den Bürgerinnen gegenüber.
8: Ich halte diese Beschlussvorlage nicht für gut und bitte da eigentlich nicht zuzustimmen, weil wir brauchen keine zusätzlichen Informationen. Wir haben eine sehr umfängliche Tagesordnung, das haben wir die letzten Stadtratssitzungen gesehen, dass wir teilweise wirklich Probleme hatten, das bis zum Ende zu schaffen. Und ich denke, wir sind immer noch 9 Jahre vor der eigentlichen Durchführung der Buga. Wir sind ausreichend informiert. Viele andere

0: Städte planen diese Buga 3, 4, 5 Jahre erst vorher und sind auch in der Lage, das umzusetzen. Und wir sind in der Anfangsphase und wir sind durch die Beschlussvorlagen wirklich gut informiert.
1: Das Kabarett der AfD geht weiter. Sie haben es echt in den letzten Jahren nicht verstanden, was die Buga für uns bedeutet. Sie haben nicht verstanden, dass das das größte Projekt, das größte Infrastrukturprojekt dieser Stadt seit Jahrzehnten ist. Und Sie haben nicht verstanden, was diese Beschlussvorlage aussagt. Sie sagt aus, dass in dem Gremium, dem wichtigsten kommunalen Gremium in dieser Stadt, die Themen besprochen werden, die für diese Stadt elementar sind. Und das ist die Buga die nächsten 10 Jahre. Ganz einfach.
2: Es muss möglich sein, dass dieser Stadtrat, der sich nicht so homogen zusammensetzt, eine Information erhält, die alle Mitglieder dieses Rates auf einen einheitlichen Informationsstand versetzt. Und das sage ich als bekennender Buga-Kritiker. Also wirklich, glauben Sie mir, ich möchte mehr Informationen, um genauer zu wissen, wo das kommunale Geld hingeht.
3: 33 Stadträte stimmten für die Vorlage von Paul Nolte, 9 dagegen und einer enthielt sich. Damit wurde diese so angenommen und in den kommenden Stadtratssitzungen wird es beim Bericht des Oberbürgermeisters den neuen Unterpunkt Informationen zur Buga geben.
4: Eine Strafanzeige wegen Betrug erstattete ein 44-jähriger Geschädigter schriftlich im Polizeirevier Dessau-Roßlau. Er hatte gemeinsam mit einer weiteren Zeugin Mitte April eine Reise bei einem Reiseunternehmen gebucht. Die Kommunikation lief bis zur endgültigen Buchung sowohl per Telefon als auch per E-Mail ohne Komplikationen. Auch nach der Bezahlung erhielten die Geschädigten noch Unterlagen für ihre bevorstehende Reise. Am 15. Juli mussten sie dann jedoch feststellen, dass es das besagte Reiseunternehmen nicht mehr gibt. Über die Verbraucherzentrale erfuhren die Geschädigten dann, dass auch der ausgestellte Sicherungsschein, der den Reisenden vor Verlusten schützen soll, nicht gültig und somit nicht rechtskräftig ist. Aus diesem Grund entschlossen sich die Geschädigten zur Anzeigenerstattung. Zur Höhe des entstandenen Schadens wurden keine Angaben gemacht. Eine 27-Jährige hatte ihren Jeep am 23.07. gegen 9.30 Uhr auf einem Supermarktplatz in der Straße Alte Brücke in Zerbst abgestellt, um dort ihre Einkäufe zu tätigen. Gegen Mittag fuhr sie weiter in den Ahornweg, wo sie ihren Wagen erneut abstellte. Gegen 23.30 Uhr bemerkte sie dort, dass die Fahrertür ihres Autos beschädigt worden war. Der Sachschaden wurde mit ca. 300 Euro beziffert. Die Polizei bittet nun Zeugen, die in diesem Zusammenhang verdächtige Beobachtungen gemacht haben, um sachdienliche Hinweise. Das Revierkommissariat Zerbst ist unter der Telefonnummer 03-923-7160 bzw. per E-Mail erreichbar. Damit, liebe Zuschauer, sind wir am Ende unserer Dienstagsausgabe der zeitnahen Nachrichten, schauen jetzt noch auf das Wetter und im Anschluss daran auf die Meldungen aus der Region. Am Mittwoch um 18 Uhr melden wir uns dann aus der zeitnahen Redaktion wieder. Bis dahin machen Sie es gut und auf Wiedersehen.
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0: Am Mittwoch zeigt sich das Wetter freundlich mit lockerer Bewölkung und sommerlich warmen Temperaturen. Die Höchstwerte erreichen 31 Grad. Am Abend klart sich der Himmel vollständig auf und auch in der Nacht bleibt es bei sternklarem Himmel trocken. Die Temperaturen gehen bis auf 20 Grad zurück. Zeitweise frischt der Wind mit
1: Seit dem 19. Juni haust die Ausstellung Politische Strafjustiz in der sowjetischen Besatzungszone und frühen DDR Sachsen-Anhalt im Industrie- und Filmmuseum Wolfen. Die Wanderausstellung, welche in Zusammenarbeit mit dem Justizministerium entstanden ist, wirft einen Blick auf eine oft übersehene Geschichte.
2: Also die Themen, die wir in dieser Ausstellung behandeln, das sind eigentlich die Menschen, die in den Fokus der sowjetischen Besatzungsmacht gerieten, die inhaftiert wurden durch die sowjetischen Sicherheitsdienste bzw. Geheimdienste, der NKWD, bzw. die Spionageabwehr der Roten Armee SMERSH. Und ein Teil von diesen Menschen, wir reden hier von einer sechsstelligen Zahl im Gebiet sozusagen der ehemaligen DDR, die wurden ohne verurteilt zu werden ausgesondert aus der Gesellschaft. Das heißt, man hat sie weggesperrt in Internierungslagern, in sogenannten sowjetischen Speziallagern.
1: In der Zeit zwischen 1945 und 1952 gab es Unmengen an Strafbeständen und Prozessen in Sachsen-Anhalt. Opfer dieser recht willkürlichen Strafjustiz fanden sich aus verschiedensten Gruppen.
2: Wenn wir jetzt von den deutschen Zivilisten ausgehen, dann waren das auch zum Beispiel Jugendliche wegen Werwolfverdachts. Das hieß dann so antisowjetische Gruppenbildung. Wenn Waffen gefunden wurden, was auch ein Straftatbestand war, illegaler Waffenbesitz, war das strafschärfend. Wir haben auch eine ganze Reihe von Verfahren wegen Verbrechens gegen die Menschlichkeit, also NS- und Kriegsverbrechen, wobei die Vorwürfe oftmals sozusagen in den Raum geworfen wurden und gar nicht bewiesen werden konnten. Und es gibt eine ganze Reihe sozusagen auch von Vorwürfen wegen angeblicher Spionage bzw. Spionageverdachttätigkeit für westliche Geheimdienste, amerikanische, britische, französische oder zum Beispiel dann Organisation Gehlen dann in den 1950er Jahren, antisowjetische Propaganda, antisowjetische Gruppenbildung, Terror, also auch als Vorwurf, auch illegaler Grenzübertritt schon, sowas wurde auch geahndet.
1: Diese Menschen wurden mit übermäßig hohem Strafmaß bestraft. Oft reichten sie von 10 bis 15 Jahren Haftstrafe bis hin zur Todesstrafe. Doch sowohl Strafbestände als auch Verfahren wurden willkürlich geführt.
2: Also man kann hier schon von einer willkürlichen Justiz sprechen, weil es sind nicht nur sozusagen diese hohen Strafmaße, sozusagen, die sich an den Regeln sozusagen des Strafgesetzbuches der Russischen Föderation orientierten. Genau, diese Straftatbestände sind ja auch zugrunde gelegt worden, sondern es kommen noch ein paar Sachen hinzu. Wenn man überlegt, dass diese Verhandlungen auf Russisch geführt wurden, ja, wo ja sozusagen die Menschen von hier aus der Region dem gar nicht folgen konnten, weil in der Regel nicht übersetzt wurde. Es waren eigentlich Schnellverfahren, wo immer schon das Verfahren immer durch das Militärkollegium schon vorgeprüft wurde. Das heißt, die haben die Verhandlungen schon mal durchgespielt und es wurde eigentlich dann im Wesentlichen nur noch das Urteil verkündet. Und das, was oftmals als Geständnisse herangezogen wurden, das ist eben in vielen Fällen auch durch Folter, also durch richtig körperliche Folter herbeigeführt worden.
1: Wir konnten Bose nach einzelnen besonderen Beispielen fragen. Er erzählte über den Pfarrer Rudolf Ebel.
2: Verbrechen gegen die Menschlichkeit, was hier vor Gericht gebracht wurde, ist der Fall von Rudolf Ebel, der in der Haftanstalt Roter Ochse der evangelische Anstaltspfarrer war. Und er ist im Sommer 1945 mit einer ganzen Gruppe sozusagen von Bediensteten des Zuchthauses verhaftet worden und unter anderem den Direktor, Wachpersonal, Aufsichtspersonal im Arbeitsdienst, aber zum Beispiel der Anstaltsarzt auch und der Anstaltsgeistliche. Und man hat ihn mitwirken an den Hinrichtungen im Roten Ochsen. Da sind ja durch die NS-Justiz von Ende 1942 bis April 1945 549 Menschen zum Tode verurteilt. Also die zum Tode verurteilt waren, sind hingerichtet worden, überwiegend mit der Guillotine und sozusagen Mitwirkung an Hinrichtungen. Und es sind eine Reihe an Todesurteilen verhängt worden und aber gegen Herrn Ebel als Anstaltsgeistlichen 7 Jahre Arbeitslager, weil man die Mitwirkung Was die nicht verstanden haben in dem Fall, dass er natürlich den zum Tode Verurteilten vor ihrer Hinrichtung geistlichen Beistand gegeben hat. Und das haben die Vernehmungsoffiziere des sowjetischen Geheimdienstes missverstanden.

0: dem Sinne, dass er sie dazu gezwungen hätte, ihre Taten zu gestehen. Und das Ende ist aber letztendlich genauso fatal wie im Fall von Wilhelm Naumann. Er wird verurteilt, zwar nur zu einer Zeitstrafe, überlebt das aber trotzdem nicht, weil damals hieß das, in die Sowjetunion deportiert zu werden. Und wir konnten damals sozusagen diesen Transport nachgehen, sozusagen. Der sollte in den hohen Norden der UdSSR gehen und er stirbt noch auf der Fahrt dorthin. Ja, und das, keiner von den zu Zeitstrafen Verurteilten hat das eben überlebt bei diesem Transport. Das ist eben so ein klassisches Beispiel.
1: Viele der Verurteilten wurden nach 1990 aufgrund von fehlenden Beweisen auf Antrag strafrechtlich von der Russischen Föderation rehabilitiert. Wer sich selbst ein Bild über die vielen Einzelschicksale machen will, kann noch bis zum 1. September kommen. Nähere Informationen und Termine von Veranstaltungen zur Ausstellung finden Sie unter der Website des Industrie- und Filmmuseums Wolfen.
2: In der Lotto-Landesliga Süd Sachsen-Anhalt 26-27 geht es in die Testspiele. Am Donnerstag, dem 23. Juli, bestritt der FC Grün-Weiß-Wittenberg-Piesteritz bereits sein zweites. Hier wurde der SV Graf Zeppelin Absdorf aus der Landesklasse 4 empfangen. Wir steigen in das Geschehen ein. Anpfiff war um 18.45 Uhr und ganze 50 Zuschauer fanden sich im Stadion Volkspark ein. Zur 9. hat Absdorf die erste große Chance. Der Ball rechts außen bei Schiller, der spielt ihn durch die Defensive und Mende findet den Abschluss mit dem 0:1. Keine 3 Minuten später sind die Absdorfer wieder im Angriff. Der geht jedoch ins Aus, aber dafür gibt es eine Ecke. Nagel lässt ihn fliegen und Koppe macht das Ding geschmeidig zu. Piesteritz bleibt gefährlich, aber die Blau-Gelben spielen sich aus kniffligen Situationen gut raus. Jedoch passiert in der 21. ein Spielfehler. Mahler passt nicht richtig auf und Elmenthaler auf der Pirsch schnappt sich den Ball und verringert den Abstand auf 1:2. Das kann mal vorkommen. In der 28. Spielminute bekommt Gauert eine Chance. Man mag meinen, dass die Distanz vom Tor zu groß ist, doch der geht rein. Soweit so gut, die erste Hälfte. Hier fällt kein Tor mehr, aber die zweite hat uns noch was zu geben. In der 69. legt Zapatnia eine Flanke vors Tor. Düsseldau mit dem Kopf, schneller als der Wärter und der geht wieder rein. Piesteritz nun in Führung. Mit der Dauer des Spiels geht auch die Sonne allmählich unter und Absdorf hat Ecke in der 76. Der Ball kommt, doch Piesteritz fängt ab und geht schnell auf einen Konter. Der Ball findet seinen Weg über die Mittellinie und Zapatnia beweist sich im Kampf um den Ball. Der geht am Ende rein und so schnell kann es gehen, das 4:2. Mit dem Abstand von 2 Toren scheint Piesteritz sich jedoch etwas zu sicher zu fühlen. Ein langsames Passspiel öffnet das Fenster für Mikola, der handelt konsequent und macht das 4:3 in der 85. Spielminute. Die letzten Spielminuten werden dann nochmal gut genutzt. Becker lüpft den Ball nach vorne und Zapatnia macht das 5:3 in der 89. Spielminute. Sein zweites Tor in dieser Partie und somit geht auch das Spiel zu Ende. Nun noch ein Interview mit Trainer Tobias Klier über die Spieleinschätzung und Neuzugänge im FC Grün-Weiß Wittenberg-Piesteritz.
3: Dass wir das nicht umgesetzt haben, was wir uns vorgenommen haben, die Anfangsphase wieder zu hektisch gemacht haben, dann noch 2-0 zurücklagen, zu Recht zurücklagen, weil wir einfach dort nicht in die Zweikämpfe gekommen sind und nicht sauber Fußball gespielt haben, danach uns gefangen, ein bisschen besser gespielt, aber auch nicht optimal, konnten durch Torwartfehler, Stellungsfehler vom Torhüter den Ausgleich erreichen und am Ende ja, erste Halbzeit abhaken, zweite Halbzeit war dann ein bisschen besser, sind wir ein bisschen besser reingekommen, aber fußballerisch war es auch nicht das Beste, was wir sehen wollen. Am Ende haben wir das Ding noch gedreht, aber halt zu viele einfache Fehler, aber was sicherlich auch in der Phase der Vorbereitung normal ist. Aber wir müssen halt weiter arbeiten, sehr viel arbeiten, bis in den nächsten 2 Wochen

0: Beim diesjährigen Reservepokal des KfV Anhalt-Bitterfeld stehen wieder die Zwoten und Spielgemeinschaften im Rampenlicht. Im Juni konnte die SV Blau-Weiß-Schortewitz 2 sich den Pokal der letzten Saison mit nach Hause nehmen. Im August startet aber schon die nächste Saison, in der sich wieder aufs Neue bewiesen werden muss. Am 14. Juli wurden die Spiele der ersten Hauptrunde ausgelost. Wir waren vor Ort und hatten ein Auge auf die Ziehung.
1: Jeber Bergfrieden Sermo. Gegen die zweite Mannschaft vom SV Germania Roßlau. Die zweite Mannschaft der SG Blau-Weiß Quellendorf. Gegen die dritte Mannschaft der SG 1948 Reppichau. SV Fortschritt Garitz zweite Mannschaft. Gegen die zweite Mannschaft vom ESV Petersroda, dementsprechend müssen wir drehen. Garitz 2 in der Kreisliga Nord, Petersroda 2 in der Kreisklasse Ost. HSV Gröbern 2. Gegen die zweite Mannschaft vom DSV 97. TSV Rot-Weiß Zerbst zweite Mannschaft. Gegen die zweite Mannschaft vom TSV Blau-Weiß Brena. Die zweite Mannschaft von ASG Vorwärts Dessau. Gegen die Spielgemeinschaft Lok Blau-Weiß Dessau. Die zweite Mannschaft der SG Rot-Weiß Thalheim. Fährt zur zweiten Mannschaft der SG Empor Waldersee. Zweite Mannschaft vom SV Wulfen. Spielt gegen die Spielgemeinschaft Krina Porösa 2. Die zweite Mannschaft vom CFC Germania. Muss zur Spielgemeinschaft Mühlbeck, Friedersdorf, die dritte Mannschaft. Spielgemeinschaft Trinum Klein-Parschleben. Muss zum SV Rotsch 2. Die Spielgemeinschaft Löberitz, Salzburg-Kapelle. Spielt gegen die zweite Mannschaft vom FC Eintracht Köthen. Die zweite Mannschaft vom Paschleber SV. Spielt gegen die zweite Mannschaft vom FC Stahl Aachen. Spielgemeinschaft Mühlbeck-Friedersdorf, die zweite. Die zweite Mannschaft vom Zürcher FC.
0: Das klingt nach einigen spannenden Matches, die zwischen dem 21. und 23. August auf uns zukommen. Mal sehen, wer nächstes Jahr den Pokal in die Finger bekommt.

Schön, dass Sie eingeschaltet haben und damit herzlich willkommen, liebe Zuschauer, zur Dienstagsausgabe der Zeitnah Nachrichten. Der erste Motorboot-Weltmeister aus Dessau, Rudolf Königer, ist am 24. Juli 2026 im Alter von 90 Jahren gestorben. Königer wurde 1969 auf dem legendären Kornhauskurs bei der 13. Auflage des Dessauer Motorbootrennens Weltmeister in der Klasse LX1000. Nach seinem Erfolg im Motorboot-Rennsport war er selbstständig als Unternehmer und Inhaber einer Bootswerkstatt aktiv. Er engagierte sich im Deutschen Motorjachtverband, genauer im Präsidium des Landesverbands Motorbootsport Sachsen-Anhalt und später auch als Vereinsvorsitzender des Wassersportclubs Walwitz. Wie aus Familienkreisen zu erfahren war, schlief Rudolf Königer am 24. Juli

0: friedlich ein. In der Stadtratssitzung Anfang Juli war unter anderem auch die Bundesgartenschau 2035 wieder ein viel diskutiertes Thema. Mehrere Beschlussvorlagen befassten sich mit der Buga. Dabei ging es um die Entsendung von Mitgliedern in den Aufsichtsrat, die Umgestaltung der Kreuzung Katholische Kirche und Teichstraße, die Teilnahme an einem Bundesprogramm und mehr.
1: 9 Jahre dauert es noch, bis die Bundesgartenschau in Dessau-Roßlau stattfinden soll. Doch die Planungen für das Mega-Event sind schon im vollen Gange. In der Stadtratssitzung vom 1. Juli war die Buga ebenfalls ein wichtiges Thema. Oberbürgermeister Dr. Robert Reck informierte zunächst über den aktuellen Stand.
2: Ein wichtiger Meilenstein wurde am 2. Juni 2026 gelegt mit der konstituierenden Sitzung der Bundesgartenschau Dessau-Roßlau 2035 GmbH, dem Aufsichtsrat im Besonderen. In dieser Sitzung wurde der Wirtschaftsplan für das Jahr 2026 beschlossen, der auch Teil der heutigen Beschlussvorlagen auf dieser Stadtratssitzung sind. Der Wirtschaftsplan ermöglicht, die Gesellschaft ins Arbeiten zu kommen und erste Schritte zu gehen. Ich möchte an dieser Stelle kurz die aktuellen Arbeitsstände darstellen und über die Investitionsplanung informieren. Wir haben ja 2 Handlungsfelder. Das eine sind die Mosaike, also die Entwicklung der Park- und Gartenanlagen, der Grünflächen und die Fugen, die Verbindungen zwischen den einzelnen Standorten, einschließlich der Gestaltung der städtischen Straßen und Freiräume. Nach der Sommerpause werden diese Überlegungen in einer Beschlussvorlage, die wir Ihnen ja bereits angekündigt haben, in den Ausschüssen unseres Stadtrats, insbesondere natürlich auch im Bauausschuss, präsentiert und auch hier dem Stadtrat zur Beratung und Entscheidung vorgelegt. Gestalt nimmt auch die künftige Arbeitsstruktur des Buga-Vorbereitungsprozesses an. Ich hatte über die Gründung der GmbH gesprochen und die 3 Innovationswerkstätten, auch darüber wurde schon informiert, Mosaike, Fugen und Kommunikation haben jetzt stattgefunden. Es schließen sich dann freiraumplanerische Wettbewerbe an.
1: Danach wurde Thomas Pischek als Mitglied des Aufsichtsrates der Buga Dessau-Roßlau 2035 GmbH abberufen und Marco Egelkraut als Mitglied in den Aufsichtsrat entsendet und bestellt. In 2 Beschlussvorlagen ging es dann noch um konkrete Buga-Maßnahmen. Zum einen war die Umgestaltung der Kreuzung Katholische Kirche und Teichstraße ein Thema. Hierbei wurde über eine Genehmigung einer überplanmäßigen Verpflichtungsermächtigung in Höhe von 1.070.000 Euro abgestimmt, was für Diskussionen sorgte.
3: Es geht um die grundsätzliche Frage, welche Stadt wir uns künftig überhaupt noch leisten können. Denn zwischen dem, was sich unsere Stadt leisten kann und dem, was sie sich leistet, klafft inzwischen eine immer größere Lücke. Das Landesverwaltungsamt hat uns unmissverständlich erklärt, dass die dauerhafte Leistungsfähigkeit unserer Stadt gefährdet ist. Es fordert Ausgabendisziplin, Konsolidierung und eine kritische Überprüfung freiwilliger Leistungen. Was machen wir stattdessen? Wir beschließen eine Buga-Maßnahme nach der anderen. Jede einzelne Maßnahme wird für sich betrachtet begründet. Doch niemand spricht mehr über die Summe dieser Entscheidungen. Und genau darin liegt das eigentliche Problem. Mit jedem weiteren Beschluss wächst das Gesamtprojekt. Mit jedem weiteren Beschluss steigen die Folgekosten. Mit jedem weiteren Beschluss binden wir Haushaltsmittel für viele Jahre. Und irgendwann gibt es kein Zurück mehr. Wir müssen uns ehrlich fragen, bestimmt heute noch der tatsächliche Bedarf unserer Stadt, unserer Investitionen oder bestimmt inzwischen die Buga, welche Projekte Vorrang haben?
4: Am Montag war ja im Bauhausmuseum eine öffentliche Veranstaltung zur Offenlage des INSEC. Wäre dort ein Vertreter der AfD gewesen, ich war dort, dann hätte die AfD oder Mitglieder der AfD-Fraktion auf jeden Fall zur Kenntnis nehmen können, dass sowohl die Wohnungswirtschaft als auch andere Wirtschaftsunternehmen dieser Stadt händeringend dafür plädieren, die Buga nicht zu zerreden, weil es eine absolute Chance für unsere Stadt ist, nicht nur die Infrastruktur zu entwickeln, sondern auch Zuzug zu erzeugen in unserer Stadt und das Wohl unserer Stadt zu mehren.
5: Das Landesverwaltungsamt hat auch deutlich gesagt, dass wir an der Buga festhalten sollten, weil sie eine Chance für unsere Stadt ist und den Fördergrad bei vielen Projekten erhöht, wodurch wir den kommunalen Haushalt entlasten können und uns anderen Projekten widmen können. Dieses Buga-Label ist eigentlich ein Gewinn in dem Moment, denn wir können wesentlich mehr in wesentlich kürzerer Zeit umsetzen, als wie es eigentlich geplant war. Der Kreisverkehr ist lange beschlossen. Und auch an der Stelle allein das Buga-Label raufzusetzen, vereinfacht dieses Projekt. Und dieser Kreisverkehr war auch schon lange vor der Buga Thema. Und ich dächte auch, dass wir die Beschlussfassung lange vor der Buga schon vorgenommen haben.
6: Herr Diedering, vor 10 Minuten, davon einer halben Stunde, diskutieren wir über die Anhalt Arena. Und Sie halten eine flammende Rede, wie wichtig es ist, eine Machbarkeitsstudie für eine Halle zu machen, die uns 20, 25 Millionen Euro kostet, weil Ihnen das Projekt gefällt. Jetzt kommt ein Projekt durch die Buga drauf. Das gefällt Ihnen nicht. Und dann reden Sie vom Haushalt und was wir uns nicht alles leisten können. Sie machen eine Politik, das ist wie Kabarett. Vielen Dank.
1: Die Vorlage wurde mit 39 Ja, 3 Nein-Stimmen sowie einer Enthaltung beschlossen. In einer weiteren Buga-Beschlussvorlage ging es um die Interessensbekundung zur Teilnahme am Bundesprogramm Anpassung urbaner und ländlicher Räume an den Klimawandel. Konkret geht es dabei um Klimaanpassungsmaßnahmen im Schillerpark in Höhe von 3 Millionen Euro mit einem Eigenanteil von 300.000 Euro.
7: Es ist nicht nur die Funktionalität des Parkes als soziales, ökologisches etc. Element, sondern es wird deutlich, dass wir teilweise unter Qualität der Reparatur historischer Strukturen unserer Stadt an der Stelle ein Stück vorankommen. Im Schillerpark wird es eine zeitgemäße entsprechende Aufarbeitung geben mit bemerkenswerter Entwicklung, die sowohl die Qualität der Lebensqualität im Quartier, aber auch der Aktivität und nicht zuletzt eine erhebliche Aufwertung unserer Stadt erfahren lässt. Und hier geht es darum, langjährige Defizite der Stadtentwicklung über eine mögliche Bezuschussung der Buga nun endlich umzusetzen, wofür wir lange geträumt haben.
8: Inhaltlich freue ich mich über die Vorlage und werde natürlich auch zustimmen, kann aber nicht umhin, trotzdem meinen Unmut hier kundzutun. Wir haben einen Ausschuss für Stadtentwicklung, Bauen, Stadtgrün und Mobilität, der nach momentaner Beschlusslage auch unser Buga-Ausschuss ist. Das sind, wenn man sich allein die sozusagen den Titel der Vorlage anschaut, sind das 5 gute Gründe, warum diese Vorlage unbedingt im Bauausschuss hätte vorbehandelt werden müssen. Natürlich werde ich das jetzt nicht irgendwie offiziell beanstanden, aber ich möchte doch sehr darum bitten, dass das zukünftig nicht so gehandhabt wird.
9: Die Kurzfristigkeit der Fördermittelprogramme ist zum Weinen, um es nicht anders zu nennen. Wir haben jetzt mit Hängen und Würgen und mit dem guten Willen des Referats Stadtgrün diesen Antrag jetzt auf den Weg gebracht. Er bedarf wieder eines Stadtratsbeschlusses. Ich nehme, Herr Bosowski, auch Ihren Hinweis sehr gerne auf. Wir hätten das so tun können. Ich bitte dafür um Entschuldigung. Es geht jetzt nur um, dass wir uns beteiligen an dem Interessenbekundungsverfahren und wir würden dann natürlich die inhaltlichen Dinge sehr gerne hier auch vorstellen.
1: Die Vorlage wurde mit 42 Ja und einer Nein-Stimme beschlossen. Eine letzte Beschlussvorlage kam dann vom fraktionslosen Stadtratsmitglied Paul Nolte. Dabei ging es darum, dass der Oberbürgermeister ab der folgenden Sitzung regelmäßig zum Umsetzungsstand der Buga-Maßnahmen berichten soll.
10: Bisher war die Kommunikation der Verwaltung zum Thema Bundesgartenschau eher lückenhaft. Das haben wir auch schon öfter kritisiert. Mit meiner Beschlussvorlage möchte ich letzten Endes erreichen, dass wir uns in jeder Sitzung einmal zumindest kurz über den aktuellen Stand informieren können, dass eine gewisse stetige Kommunikation stattfindet, auch uns und den Bürgerinnen gegenüber.
11: Ich halte diese Beschlussvorlage nicht für gut und bitte da eigentlich nicht zuzustimmen, weil wir brauchen keine zusätzlichen Informationen. Wir haben eine sehr umfängliche Tagesordnung, das haben wir die letzten Stadtratssitzungen gesehen, dass wir teilweise wirklich Probleme hatten, das bis zum Ende zu schaffen. Und ich denke, wir sind immer noch 9 Jahre vor der eigentlichen Durchführung der Buga. Wir sind ausreichend informiert. Viele andere Städte planen diese Buga 3, 4, 5 Jahre erst vorher und sind auch in der Lage, das umzusetzen. Und wir sind in der Anfangsphase und wir sind durch die Beschlussvorlagen wirklich gut informiert.
6: Das Kabarett der AfD geht weiter. Sie haben es echt in den letzten Jahren nicht verstanden, was die Buga für uns bedeutet. Sie haben nicht verstanden, dass das größte Projekt, das größte Infrastrukturprojekt dieser Stadt seit Jahrzehnten ist. Und Sie haben nicht verstanden, was diese Beschlussvorlage aussagt. Sie sagt aus, dass in dem Gremium, dem wichtigsten kommunalen Gremium in dieser Stadt, die Themen besprochen werden, die für diese Stadt elementar sind. Und das ist die Buga die nächsten 10 Jahre. Ganz einfach.
12: Es muss möglich sein, dass dieser Stadtrat, der sich nicht so homogen zusammensetzt, eine Information erhält, die alle Mitglieder dieses Rates auf einen einheitlichen Informationsstand versetzt. Und das sage ich als bekennender Buga-Kritiker. Also wirklich, glauben Sie mir, ich möchte mehr Informationen, um genauer zu wissen, wo das kommunale Geld hingeht.
1: 33 Stadträte stimmten für die Vorlage von Paul Nolte, 9 dagegen und einer enthielt sich. Damit wurde diese so angenommen und in den kommenden Stadtratssitzungen wird es beim Bericht des Oberbürgermeisters den neuen Unterpunkt Informationen zur Buga geben.
0: Eine Strafanzeige wegen Betrug erstattete ein 44-jähriger Geschädigter schriftlich im Polizeirevier Dessau-Roßlau. Er hatte gemeinsam mit einer weiteren Zeugin Mitte April eine Reise bei einem Reiseunternehmen gebucht. Die Kommunikation lief bis zur endgültigen Buchung sowohl per Telefon als auch per E-Mail ohne Komplikationen. Auch nach der Bezahlung erhielten die Geschädigten noch Unterlagen für ihre bevorstehende Reise. Am 15. Juli mussten sie dann jedoch feststellen, dass es das besagte Reiseunternehmen nicht mehr gibt. Über die Verbraucherzentrale erfuhren die Geschädigten dann, dass auch der ausgestellte Sicherungsschein, der den Reisenden vor Verlusten schützen soll, nicht gültig und somit nicht rechtskräftig ist. Aus diesem Grund entschlossen sich die Geschädigten zur Anzeigenerstattung. Zur Höhe des entstandenen Schadens wurden keine Angaben gemacht. Eine 27-Jährige hatte ihren Jeep am 23.07. gegen 9.30 Uhr auf einem Supermarktplatz in der Straße Alte Brücke in Zerbst abgestellt, um dort ihre Einkäufe zu tätigen. Gegen Mittag fuhr sie weiter in den Ahornweg, wo sie ihren Wagen erneut abstellte. Gegen 23.30 Uhr bemerkte sie dort, dass die Fahrertür ihres Autos beschädigt worden war. Der Sachschaden wurde mit ca. 300 Euro beziffert. Die Polizei bittet nun Zeugen, die in diesem Zusammenhang verdächtige Beobachtungen gemacht haben, um sachdienliche Hinweise. Das Revierkommissariat Zerbst ist unter der Telefonnummer 03 923 7160 bzw. per E-Mail erreichbar. Damit, liebe Zuschauer, sind wir am Ende unserer Dienstagsausgabe der zeitnahen Nachrichten, schauen jetzt noch auf das Wetter und im Anschluss daran auf die Meldungen aus der Region. Am Mittwoch um 18 Uhr melden wir uns dann aus der zeitnahen Redaktion wieder. Bis dahin machen Sie es gut und auf Wiedersehen.
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0: Am Mittwoch zeigt sich das Wetter freundlich mit lockerer Bewölkung und sommerlich warmen Temperaturen. Die Höchstwerte erreichen 31 Grad. Am Abend klart sich der Himmel vollständig auf und auch in der Nacht bleibt es bei sternklarem Himmel trocken. Die Temperaturen gehen bis auf 20 Grad zurück. Zeitweise.
1: Seit dem 19. Juni haust die Ausstellung Politische Strafjustiz in der sowjetischen Besatzungszone und frühen DDR Sachsen-Anhalt im Industrie- und Filmmuseum Wolfen. Die Wanderausstellung, welche in Zusammenarbeit mit dem Justizministerium entstanden ist, wirft einen Blick auf eine oft übersehene Geschichte.
2: Also die Themen, die wir in dieser Ausstellung behandeln, das sind eigentlich die Menschen, die in den Fokus der sowjetischen Besatzungsmacht gerieten, die inhaftiert wurden durch die

0: sowjetischen Sicherheitsdienste bzw. Geheimdienste, der NKWD, bzw. die Spionageabwehr der Roten Armee SMERSH. Und ein Teil von diesen Menschen, wir reden hier von einer sechsstelligen Zahl im Gebiet sozusagen der ehemaligen DDR, die wurden ohne verurteilt zu werden ausgesondert aus der Gesellschaft. Das heißt, man hat sie weggesperrt in Internierungslagern, in sogenannten sowjetischen Speziallagern.
1: In der Zeit zwischen 1945 und 1952 gab es Unmengen an Strafbeständen und Prozessen in Sachsen-Anhalt. Opfer dieser recht willkürlichen Strafjustiz fanden sich aus verschiedensten Gruppen.
0: Wenn wir jetzt von den deutschen Zivilisten ausgehen, dann waren das auch zum Beispiel Jugendliche wegen Werwolfverdachts. Das hieß dann so antisowjetische Gruppenbildung. Wenn Waffen gefunden wurden, was auch ein Straftatbestand war, illegaler Waffenbesitz, war das strafschärfend. Wir haben auch eine ganze Reihe von Verfahren wegen Verbrechens gegen die Menschlichkeit, also NS- und Kriegsverbrechen, wobei die Vorwürfe oftmals sozusagen in den Raum geworfen wurden und gar nicht bewiesen werden konnten. Und es gibt eine ganze Reihe sozusagen auch von Vorwürfen wegen angeblicher Spionage bzw. Spionageverdacht, Tätigkeit für westliche Geheimdienste, amerikanische, britische, französische oder zum Beispiel dann Organisation GIL dann in den 1950er Jahren, antisowjetische Propaganda, antisowjetische Gruppenbildung, Terror, also auch als Vorwurf, auch illegaler Grenzübertritt schon, sowas wurde auch geahndet.
1: Diese Menschen wurden mit übermäßig hohem Strafmaß bestraft. Oft reichten sie von 10 bis 15 Jahren Haftstrafe bis hin zur Todesstrafe. Doch sowohl Strafbestände als auch Verfahren wurden willkürlich geführt.
0: Also man kann hier schon von einer willkürlichen Justiz sprechen, weil es sind nicht nur sozusagen diese hohen Strafmaße, sozusagen, die sich an den Regeln sozusagen des Strafgesetzbuches der Russischen Föderation orientierten. Genau, die Straftatbestände sind ja auch zugrunde gelegt worden, sondern es kommen noch ein paar Sachen hinzu. Wenn man überlegt, dass diese Verhandlungen auf Russisch geführt wurden, ja, wo ja sozusagen die Menschen von hier aus der Region dem gar nicht folgen konnten, weil in der Regel nicht übersetzt wurde. Es waren eigentlich Schnellverfahren, wo immer schon das Verfahren immer durch das Militärkollegium schon vorgeprüft wurde. Das heißt, die haben die Verhandlungen schon mal durchgespielt und es wurde eigentlich dann im Wesentlichen nur noch das Urteil verkündet. Und das, was oftmals als Geständnisse herangezogen wurden, das ist eben in vielen Fällen auch durch Folter, also durch richtig körperliche Folter, herbeigeführt worden.
1: Wir konnten Bose nach einzelnen besonderen Beispielen fragen. Er erzählte über den Pfarrer Rudolf Ebel.
0: Verbrechen gegen die Menschlichkeit, was hier vor Gericht gebracht wurde, ist der Fall von Rudolf Ebel, der in der Haftanstalt Roter Ochse der evangelische Anstaltspfarrer war. Und er ist im Sommer 1945 mit einer ganzen Gruppe sozusagen von Bediensteten des Zuchthauses verhaftet worden und unter anderem den Direktor, Wachpersonal, Aufsichtspersonal im Arbeitsdienst, aber zum Beispiel der Anstaltsarzt auch und der Anstaltsgeistliche. Und man hat ihnen Mitwirken an den Hinrichtungen im Roten Ochsen. Da sind ja durch die NS-Justiz von Ende 1942 bis April 1945 549 Menschen zum Tode verurteilt. Also die zum Tode verurteilt waren, sind hingerichtet worden, überwiegend mit der Guillotine und sozusagen Mitwirkung an Hinrichtungen. Und es sind eine Reihe an Todesurteilen verhängt worden und aber gegen Herrn Ebel als Anstaltsgeistlichen 7 Jahre Arbeitslager, weil man die Mitwirkung. Was die nicht verstanden haben in dem Fall, dass er natürlich den zum Tode Verurteilten vor ihrer Hinrichtung geistlichen Beistand gegeben hat. Und das haben die Vernehmungsoffiziere des sowjetischen Geheimdienstes missverstanden, in dem Sinne, dass er sie dazu gezwungen hätte, ihre Taten zu gestehen. Und das Ende ist aber letztendlich genauso fatal wie im Fall von Wilhelm Naumann. Er wird verurteilt, zwar nur zu einer Zeitstrafe, überlebt das aber trotzdem nicht, weil damals hieß das, in die Sowjetunion deportiert zu werden. Und wir konnten damals sozusagen diesen Transport nachgehen, sozusagen. Der sollte in den hohen Norden der UdSSR gehen und er stirbt noch auf der Fahrt dorthin. Ja, und keiner von den zu Zeitstrafen Verurteilten hat das eben überlebt bei diesem Transport. Das ist eben so ein klassisches Beispiel.
1: Viele der Verurteilten wurden nach 1990 aufgrund von fehlenden Beweisen auf Antrag strafrechtlich von der Russischen Föderation rehabilitiert. Wer sich selbst ein Bild über die vielen Einzelschicksale machen will, kann noch bis zum 1. September kommen. Nähere Informationen und Termine von Veranstaltungen zur Ausstellung finden Sie unter der Website des Industrie- und Filmmuseums Wolfen.
2: In der Lotto-Landesliga Süd Sachsen-Anhalt 26-27 geht es in die Testspiele. Am Donnerstag, dem 23. Juli, bestritt der FC Grün-Weiß-Wittenberg-Piesteritz bereits sein zweites. Hier wurde der SV Graf Zeppelin-Absdorf aus der Landesklasse 4 empfangen. Wir steigen in das Geschehen ein. Anpfiff war um 18.45 Uhr und ganze 50 Zuschauer fanden sich im Stadion Volkspark ein. Zur 9. hat Absdorf die erste große Chance. Der Ball rechts außen bei Schiller, der spielt ihn durch die Defensive und Mende findet den Abschluss mit dem 0:1. Keine 3 Minuten später sind die Absdorfer wieder im Angriff. Der geht jedoch ins Aus, aber dafür gibt es eine Ecke. Nagel lässt ihn fliegen und Koppe macht das Ding geschmeidig zu. Piesteritz bleibt gefährlich, aber die Blau-Gelben spielen sich aus kniffligen Situationen gut raus. Jedoch passiert in der 21. ein Spielfehler. Mahler passt nicht richtig auf und Elmenthaler auf der Pirsch schnappt sich den Ball und verringert den Abstand auf 1:2. Das kann mal vorkommen. In der 28. Spielminute bekommt Gauert eine Chance. Man mag meinen, dass die Distanz vom Tor zu groß ist. Doch, der geht rein. Soweit so gut. Die erste Hälfte. Hier fällt kein Tor mehr, aber die zweite hat uns noch was zu geben. In der 69. legt Zapatnia eine Flanke vors Tor. Düsseldau mit dem Kopf, schneller als der Wärter und der geht wieder rein. Piesteritz nun in Führung. Mit der Dauer des Spiels geht auch die Sonne allmählich unter und Absdorf hat Ecke in der 76. Der Ball kommt, doch Piesteritz fängt ab und geht schnell auf einen Konter. Der Ball findet seinen Weg über die Mittellinie und Zapatnia beweist sich im Kampf um den Ball. Der geht am Ende rein und so schnell kann es gehen, das 4:2. Mit dem Abstand von 2 Toren scheint Piesteritz sich jedoch etwas zu sicher zu fühlen. Ein langsames Passspiel öffnet das Fenster für Mikola, der handelt konsequent und macht das 4:3 in der 85. Spielminute. Die letzten Spielminuten werden dann nochmal gut genutzt. Becker lüpft den Ball nach vorne und Zapatnia macht das 5:3 in der 89. Spielminute. Sein zweites Tor in dieser Partie und somit geht auch das Spiel zu Ende. Nun noch ein Interview mit Trainer Tobias Klier über die Spieleinschätzung und Neuzugänge im FC Grün-Weiß Wittenberg-Piesteritz.
3: Dass wir das nicht umgesetzt haben, was wir uns vorgenommen haben, die Anfangsphase wieder zu hektisch gemacht haben, dann noch 2-0 zurücklagen, zu Recht zurücklagen, weil wir einfach dort nicht in die Zweikämpfe gekommen sind und nicht sauber Fußball gespielt haben, danach uns gefangen, ein bisschen besser gespielt, aber auch nicht optimal, konnten dann durch Torwartfehler, Stellungsfehler vom Torhüter den Ausgleich erreichen und am Ende ja, erste Halbzeit abhaken, zweite Halbzeit war dann ein bisschen besser, sind ein bisschen besser reingekommen, aber fußballerisch war es auch nicht das Beste, was wir sehen wollen. Am Ende haben wir das Ding noch gedreht, aber halt zu viele einfache Fehler, aber was sicherlich auch in der Phase der Vorbereitung normal ist. Aber wir müssen halt weiter arbeiten, sehr viel arbeiten bis in den nächsten 2 Wochen, bis zum ersten Punktspiel. Ansonsten sieht es schwierig aus am ersten Spieltag. Ja, wir haben jetzt unsere 4 Tschechen sind ja nun gegangen, die haben wir nicht mehr im Kader. Wir haben jetzt viele Nachwuchsspieler, setzen auf den Nachwuchs, wollen jetzt versuchen, Fußball zu spielen mit unserem eigenen Nachwuchs, das über die Runden zu bekommen, auch eine gute Rolle zu spielen in der Landesliga, nicht abzusteigen. Klassenerhalt ist erstmal das Ziel, dass die Jungs sich auch reinfinden, das ist erstmal das Ziel. Und namhafte Veränderungen gibt es eigentlich kaum. Wir haben, wie gesagt, Jugendspieler hochgezogen, wir haben einen guten Kader. Die vertrauen den Jungs aus unserem Verein jetzt und versuchen daraus das Beste zu machen.
1: Es können nicht immer nur die ersten Mannschaften im Vordergrund stehen.

0: Beim diesjährigen Reservepokal des KfV Anhalt-Bitterfeld stehen wieder die Zwoten und Spielgemeinschaften im Rampenlicht. Im Juni konnte die SV Blau-Weiß-Schortewitz 2 sich den Pokal der letzten Saison mit nach Hause nehmen. Im August startet aber schon die nächste Saison, in der sich wieder aufs Neue bewiesen werden muss. Am 14. Juli wurden die Spiele der ersten Hauptrunde ausgelost. Wir waren vor Ort und hatten ein Auge auf die Ziehung.
1: Jeber Bergfrieden Serno. Gegen die zweite Mannschaft vom SV Germania Roßlau. Die zweite Mannschaft der SG Blau-Weiß Quellendorf. Gegen die dritte Mannschaft der SG 1948 Reppichau. SV Fortschritt Garitz, zweite Mannschaft. Gegen die zweite Mannschaft vom ESV Petersroda, dementsprechend müssen wir drehen. Garitz 2 in der Kreisliga Nord, Petersroda 2 in der Kreisklasse Ost. HSV Gröbern 2. Gegen die zweite Mannschaft vom DSV 97. TSV Rot-Weiß Zerbst, zweite Mannschaft. Gegen die zweite Mannschaft vom TSV Blau-Weiß Brena. Die zweite Mannschaft von ASG Vorwärts Dessau. Gegen die Spielgemeinschaft Lok Blau-Weiß Dessau. Die zweite Mannschaft der SG Rot-Weiß Thalheim. Fährt zur zweiten Mannschaft der SG Empor Waldersee. Die zweite Mannschaft vom SV Wulfen. Spielt gegen die Spielgemeinschaft Krina Porösa 2. Die zweite Mannschaft vom CFC Germania. Muss zur Spielgemeinschaft Mühlbeck, Friedersdorf, die dritte Mannschaft. Spielgemeinschaft Trinum Klein-Parschleben. Muss zum SV Rotsch 2. Die Spielgemeinschaft Löberitz-Salzburg-Kapelle. Spielt gegen die zweite Mannschaft vom FC Eintracht Köthen. Die zweite Mannschaft vom Paschlever SV. Spielt gegen die zweite Mannschaft vom FC Stahl Aachen. Spielgemeinschaft Mühlbeck-Friedersdorf die zweite. Gegen die zweite Mannschaft vom Zürcher FC.
0: Das klingt nach einigen spannenden Matches, die zwischen dem 21. und 23. August auf uns zukommen. Mal sehen, wer nächstes Jahr den Pokal in die Finger bekommt.

0: Schön, dass Sie eingeschaltet haben und damit herzlich willkommen, liebe Zuschauer, zur Dienstagsausgabe der Zeitnah Nachrichten. Der erste Motorboot-Weltmeister aus Dessau, Rudolf Königer, ist am 24. Juli 2026 im Alter von 90 Jahren gestorben. Königer wurde 1969 auf dem legendären Kornhauskurs bei der 13. Auflage des Dessauer Motorbootrennens Weltmeister in der Klasse LX1000. Nach seinem Erfolg im Motorboot-Rennsport war er selbstständig als Unternehmer und Inhaber einer Bootswerkstatt aktiv. Er engagierte sich im Deutschen Motorjahr Yachtverband, genauer im Präsidium des Landesverbands Motorbootsport Sachsen-Anhalt und später auch als Vereinsvorsitzender des Wassersportclubs Walwitzhafen. Wie aus Familienkreisen zu erfahren war, schlief Rudolf Königer am 24. Juli friedlich ein. In der Stadtratssitzung Anfang Juli war unter anderem auch die Bundesgartenschau 2035 wieder ein viel diskutiertes Thema. Mehrere Beschlussvorlagen befassten sich mit der Buga. Dabei ging es um die Entsendung von Mitgliedern in den Aufsichtsrat, die Umgestaltung der Kreuzung Katholische Kirche und Teichstraße, die Teilnahme an einem Bundesprogramm und mehr.
1: 9 Jahre dauert es noch, bis die Bundesgartenschau in Dessau-Roßlau stattfinden soll. Doch die Planungen für das Mega-Event sind schon im vollen Gange. In der Stadtratssitzung vom 1. Juli war die Buga ebenfalls ein wichtiges Thema. Oberbürgermeister Dr. Robert Reck informierte zunächst über den aktuellen Stand.
2: Ein wichtiger Meilenstein wurde am 2. Juni 2026 gelegt mit der konstituierenden Sitzung der Bundesgartenschau Dessau-Roßlau 2035 GmbH, dem Aufsichtsrat im Besonderen. In dieser Sitzung wurde der Wirtschaftsplan für das Jahr 2026 beschlossen, der auch Teil der heutigen Beschlussvorlagen auf dieser Stadtratssitzung sind. Der Wirtschaftsplan ermöglicht, die Gesellschaft ins Arbeiten zu kommen und erste Schritte zu gehen. Ich möchte an dieser Stelle kurz die aktuellen Arbeitsstände darstellen und über die Investitionsplanung informieren. Wir haben ja zwei Handlungsfelder. Das eine sind die Mosaike, also die Entwicklung der Park- und Gartenanlagen, der Grünflächen und die Fugen, die Verbindungen zwischen den einzelnen Standorten, einschließlich der Gestaltung der städtischen Straßen und Freiräume. Nach der Sommerpause werden diese Überlegungen in einer Beschlussvorlage, die wir Ihnen ja bereits angekündigt hat, in den Ausschüssen unseres Stadtrats, insbesondere natürlich auch im Bauausschuss, präsentiert und auch hier dem Stadtrat zur Beratung und Entscheidung vorgelegt. Gestalt nimmt auch die künftige Arbeitsstruktur des Buga-Vorbereitungsprozesses an. Ich hatte über die Gründung der GmbH gesprochen und die drei Innovationswerkstätten, auch darüber wurde schon informiert, Mosaike, Fugen und Kommunikation haben jetzt stattgefunden. Es schließen sich dann freiraumplanerische Wettbewerbe an.
1: Danach wurde Thomas Pischek als Mitglied des Aufsichtsrates der Buga Dessau-Roßlau 2035 GmbH abberufen und Marco Egelkraut als Mitglied in den Aufsichtsrat entsendet und bestellt. In zwei Beschlussvorlagen ging es dann noch um konkrete Buga-Maßnahmen. Zum einen war die Umgestaltung der Kreuzung Katholische Kirche und Teichstraße ein Thema. Hierbei wurde über eine Genehmigung einer überplanmäßigen Verpflichtungsermächtigung in Höhe von 1.070.000 Euro abgestimmt, was für Diskussionen sorgte.
3: Es geht um die grundsätzliche Frage, welche Stadt wir uns künftig überhaupt noch leisten können. Denn zwischen dem, was sich unsere Stadt leisten kann, und dem, was sie sich leistet, klafft inzwischen eine immer größere Lücke. Das Landesverwaltungsamt hat uns unmissverständlich erklärt, dass die dauerhafte Leistungsfähigkeit unserer Stadt gefährdet ist. Es fordert Ausgabendisziplin, Konsolidierung und eine kritische Überprüfung freiwilliger Leistungen. Was machen wir stattdessen? Wir beschließen eine Buga-Maßnahme nach der anderen. Jede einzelne Maßnahme wird für sich betrachtet begründet. Doch niemand spricht mehr über die Summe dieser Entscheidungen. Und genau darin liegt das eigentliche Problem. Mit jedem weiteren Beschluss wächst das Gesamtprojekt. Mit jedem weiteren Beschluss steigen die Folgekosten. Mit jedem weiteren Beschluss binden wir Haushaltsmittel für viele Jahre. Und irgendwann gibt es kein Zurück mehr. Wir müssen uns ehrlich fragen, bestimmt heute noch der tatsächliche Bedarf unserer Stadt, unserer Investitionen, oder bestimmt inzwischen die Buga, welche Projekte Vorrang haben?
4: Am Montag war ja im Bauhausmuseum eine öffentliche Veranstaltung zur Offenlage des INSEC. Wäre dort ein Vertreter der AfD gewesen, ich war dort, dann hätte die AfD oder Mitglieder der AfD-Fraktion auf jeden Fall zur Kenntnis nehmen können, dass sowohl die Wohnungswirtschaft als auch andere Wirtschaftsunternehmen dieser Stadt händeringend dafür plädieren, die Buga nicht zu zerreden, weil es eine absolute Chance für unsere Stadt ist, nicht nur die Infrastruktur zu entwickeln, sondern auch Zuzug zu erzeugen in unserer Stadt und das Wohl unserer Stadt zu mehren.
3: Das Landesverwaltungsamt hat auch deutlich gesagt, dass wir an der Buga festhalten sollten, weil sie eine Chance für unsere Stadt ist und den Fördergrad bei vielen Projekten erhöht, wodurch wir den kommunalen Haushalt entlasten können und uns anderen Projekten widmen können. Dieses Buga-Label ist eigentlich ein Gewinn in dem Moment, denn wir können wesentlich mehr in wesentlich kürzerer Zeit umsetzen, als wie es eigentlich geplant war. Der Kreisverkehr ist lange beschlossen. Und auch an der Stelle allein das Buga-Label raufzusetzen, vereinfacht dieses Projekt. Und dieser Kreisverkehr war auch schon lange vor der Buga Thema. Und ich dächte auch, dass wir die Beschlussfassung lange vor der Buga schon vorgenommen haben.
5: Herr Diedering, vor 10 Minuten, davon einer halben Stunde, diskutieren wir über die Anhalt Arena. Und Sie halten eine flammende Rede, wie wichtig es ist, eine Machbarkeitsstudie für eine Halle zu machen, die uns 20, 25 Millionen Euro kostet, weil Ihnen das Projekt gefällt. Jetzt kommt ein Projekt durch die Buga drauf, das gefällt Ihnen nicht. Und dann reden Sie vom Haushalt und was wir uns nicht alles leisten können. Sie machen eine Politik, das ist wie Kabarett. Vielen Dank.
1: Die Vorlage wurde mit 39 Ja, 3 Nein-Stimmen sowie einer Enthaltung beschlossen. In einer weiteren Buga-Beschlussvorlage ging es um die Interessensbekundung zur Teilnahme am Bundesprogramm Anpassung urbaner und ländlicher Räume an den Klimawandel. Konkret geht es dabei um Klimaanpassungsmaßnahmen im Schillerpark in Höhe von 3 Millionen Euro mit einem Eigenanteil von 300.000 Euro.
6: Es ist nicht nur die Funktionalität des Parkes als soziales, ökologisches etc. Element, sondern es wird deutlich, dass wir teilweise unter Qualität der Reparatur historischer Strukturen unserer Stadt an der Stelle ein Stück vorankommen. Im Schillerpark wird es eine zeitgemäße entsprechende Aufarbeitung geben mit bemerkenswerter Entwicklung, die sowohl die Qualität der Lebensqualität im Quartier, aber auch der Aktivität und nicht zuletzt eine erhebliche Aufwertung unserer Stadt erfahren lässt. Und hier geht es darum, langjährige Defizite der Stadtentwicklung über eine mögliche Bezuschussung der Buga nun endlich umzusetzen, wo wir von lange geträumt haben.
7: Inhaltlich freue ich mich über die Vorlage und werde natürlich auch zustimmen, kann aber nicht umhin, trotzdem meinen Unmut hier kundzutun. Wir haben einen Ausschuss für Stadtentwicklung, Bauen, Stadtgrün und Mobilität, der nach momentaner Beschlusslage auch unser Buga-Ausschuss ist. Das sind, wenn man sich allein die sozusagen den Titel der Vorlage anschaut, sind das 5 gute Gründe, warum diese Vorlage unbedingt im Bauausschuss hätte vorbehandelt werden müssen. Natürlich werde ich das jetzt nicht irgendwie offiziell beanstanden, aber ich möchte doch sehr darum bitten, dass das zukünftig nicht so gehandhabt wird.
8: Die Kurzfristigkeit der Fördermittelprogramme ist zum Weinen, um es nicht anders zu nennen. Wir haben jetzt mit Hängen und Würgen und mit dem guten Willen des Referats Stadtgrün diesen Antrag jetzt auf den Weg gebracht. Er bedarf wieder eines Stadtratsbeschlusses. Ich nehme, Herr Bosowski, auch Ihren Hinweis sehr gerne auf. Wir hätten das so tun können. Ich bitte dafür um Entschuldigung. Es geht jetzt nur um, dass wir uns beteiligen an dem Interessenbekundungsverfahren und wir würden dann natürlich die inhaltlichen Dinge sehr gerne hier auch vorstellen.
1: Die Vorlage wurde mit 42 Ja und einer Nein-Stimme beschlossen. Eine letzte Beschlussvorlage kam dann vom fraktionslosen Stadtratsmitglied Paul Nolte. Dabei ging es darum, dass der Oberbürgermeister ab der folgenden Sitzung regelmäßig zum Umsetzungsstand der Buga-Maßnahmen berichten soll.
9: Bisher war die Kommunikation der Verwaltung zum Thema Bundesgartenschau eher lückenhaft. Das haben wir auch schon öfter kritisiert. Mit meiner Beschlussvorlage möchte ich letzten Endes erreichen, dass wir uns in jeder Sitzung einmal zumindest kurz über den aktuellen Stand informieren können, dass eine gewisse stetige Kommunikation stattfindet, auch uns und den Bürger, Bürgerinnen gegenüber.
10: Ich halte diese Beschlussvorlage nicht für gut und bitte da eigentlich nicht zuzustimmen, weil wir brauchen keine zusätzlichen Informationen. Wir haben eine sehr umfängliche Tagesordnung, das haben wir die letzten Stadtratssitzungen gesehen. dass wir teilweise wirklich Probleme hatten, das bis zum Ende zu schaffen. Und ich denke, wir sind immer noch 9 Jahre vor der eigentlichen Durchführung der Buga. Wir sind ausreichend informiert. Viele andere Städte planen diese Buga 3, 4, 5 Jahre erst vorher und sind auch in der Lage, das umzusetzen. Und wir sind in der Anfangsphase und wir sind durch die Beschlussvorlagen wirklich gut informiert.
5: Das Kabarett der AfD geht weiter. Sie haben es echt in den letzten Jahren nicht verstanden, was die Buga für uns bedeutet. Sie haben nicht verstanden, dass das größte Projekt, das größte Infrastrukturprojekt dieser Stadt seit Jahrzehnten ist. Und Sie haben nicht verstanden, was diese Beschlussvorlage aussagt. Sie sagt aus, dass in dem Gremium, dem wichtigsten kommunalen Gremium in dieser Stadt, die Themen besprochen werden, die für diese Stadt elementar sind. Und das ist die Buga die nächsten 10 Jahre. Ganz einfach.
11: Es muss möglich sein, dass dieser Stadtrat, der sich nicht so homogen zusammensetzt,

0: eine Information erhält, die alle Mitglieder dieses Rates auf einen einheitlichen Informationsstand versetzt. Und das sage ich als bekennender Buga-Kritiker. Also wirklich, glauben Sie mir, ich möchte mehr Informationen, um genauer zu wissen, wo das kommunale Geld hingeht.
1: 33 Stadträte stimmten für die Vorlage von Paul Nolte, 9 dagegen und einer enthielt sich. Damit wurde diese so angenommen und in den kommenden Stadtratssitzungen wird es beim Bericht des Oberbürgermeisters den neuen Unterpunkt Informationen zur Buga geben.
2: Eine Strafanzeige wegen Betrug erstattete ein 44-jähriger Geschädigter schriftlich im Polizeirevier Dessau-Roßlau. Er hatte gemeinsam mit einer weiteren Zeugin Mitte April eine Reise bei einem Reiseunternehmen gebucht. Die Kommunikation lief bis zur endgültigen Buchung sowohl per Telefon als auch per E-Mail ohne Komplikationen. Auch nach der Bezahlung erhielten die Geschädigten noch Unterlagen für ihre bevorstehende Reise. Am 15. Juli mussten sie dann jedoch feststellen, dass es das besagte Reiseunternehmen nicht mehr gibt. Über die Verbraucherzentrale erfuhren die Geschädigten dann, dass auch der ausgestellte Sicherungsschein, der den Reisenden vor Verlusten schützen soll, nicht gültig und somit nicht rechtskräftig ist. Aus diesem Grund entschlossen sich die Geschädigten zur Anzeigenerstattung. Zur Höhe des entstandenen Schadens wurden keine Angaben gemacht. Eine 27-Jährige hatte ihren Jeep am 23.07. gegen 9.30 Uhr auf einem Supermarktplatz in der Straße Alte Brücke in Zerbst abgestellt, um dort ihre Einkäufe zu tätigen. Gegen Mittag fuhr sie weiter in den Ahornweg, wo sie ihren Wagen erneut abstellte. Gegen 23.30 Uhr bemerkte sie dort, dass die Fahrertür ihres Autos beschädigt worden war. Der Sachschaden wurde mit ca. 300 Euro beziffert. Die Polizei bittet nun Zeugen, die in diesem Zusammenhang verdächtige Beobachtungen gemacht haben, um sachdienliche Hinweise. Das Revierkommissariat Zerbst ist unter der Telefonnummer 03 923 7160 bzw. per E-Mail erreichbar. Damit, liebe Zuschauer, sind wir am Ende unserer Dienstagsausgabe der zeitnahen Nachrichten, schauen jetzt noch auf das Wetter und im Anschluss daran auf die Meldungen aus der Region. Am Mittwoch um 18 Uhr melden wir uns dann aus der zeitnahen Redaktion wieder. Bis dahin machen Sie es gut und auf Wiedersehen.
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0: Am Mittwoch zeigt sich das Wetter freundlich mit lockerer Bewölkung und sommerlich warmen Temperaturen. Die Höchstwerte erreichen 31 Grad. Am Abend klart sich der Himmel vollständig auf und auch in der Nacht bleibt es bei sternklarem Himmel trocken. Die Temperaturen gehen bis auf 20 Grad zurück. Zeitweise frischt der Wind mit
1: Seit dem 19. Juni haust die Ausstellung Politische Strafjustiz in der sowjetischen Besatzungszone und frühen DDR Sachsen-Anhalt im Industrie- und Filmmuseum Wolfen. Die Wanderausstellung, welche in Zusammenarbeit mit dem Justizministerium entstanden ist, wirft einen Blick auf eine oft übersehene Geschichte.
2: Also die Themen, die wir in dieser Ausstellung behandeln, das sind eigentlich die Menschen, die in den Fokus der sowjetischen Besatzungsmacht gerieten, die inhaftiert wurden durch die

0: sowjetischen Sicherheitsdienste bzw. Geheimdienste, der NKWD bzw. die Spionageabwehr der Roten Armee SMERSH. Und ein Teil von diesen Menschen, wir reden hier von einer sechsstelligen Zahl im Gebiet sozusagen der ehemaligen DDR, die wurden ohne verurteilt zu werden ausgesondert aus der Gesellschaft. Das heißt, man hat sie weggesperrt in Internierungslagern, in sogenannten sowjetischen Speziallagern.
1: In der Zeit zwischen 1945 und 1952 gab es Unmengen an Strafbeständen und Prozessen in Sachsen-Anhalt. Opfer dieser recht willkürlichen Strafjustiz fanden sich aus verschiedensten Gruppen.
0: Wenn wir jetzt von den deutschen Zivilisten ausgehen, dann waren das auch zum Beispiel Jugendliche wegen Werwolfverdachts. Das hieß dann so antisowjetische Gruppenbildung. Wenn Waffen gefunden wurden, was auch ein Straftatbestand war, illegaler Waffenbesitz, war das strafschärfend. Wir haben auch eine ganze Reihe von Verfahren wegen Verbrechens gegen die Menschlichkeit, also NS- und Kriegsverbrechen, wobei die Vorwürfe oftmals sozusagen in den Raum geworfen wurden und gar nicht bewiesen werden konnten. Und es gibt eine ganze Reihe sozusagen auch von Vorwürfen wegen angeblicher Spionage bzw. Spionageverdachttätigkeit für westliche Geheimdienste, amerikanische, britische, französische oder zum Beispiel dann Organisation Gehlen dann in den 1950er Jahren. Antisowjetische Propaganda, antisowjetische Gruppenbildung, Terror, also auch als Vorwurf, auch illegaler Grenzübertritt schon, sowas wurde auch geahndet.
1: Diese Menschen wurden mit übermäßig hohem Strafmaß bestraft. Oft reichten sie von 10 bis 15 Jahren Haftstrafe bis hin zur Todesstrafe. Doch sowohl Strafbestände als auch Verfahren wurden willkürlich geführt.
0: Also man kann hier schon von einer willkürlichen Justiz sprechen, weil es sind nicht nur sozusagen diese hohen Strafmaße, sozusagen, die sich an den Regeln sozusagen des Strafgesetzbuches der Russischen Föderation orientierten, genau diese Straftatbestände sind ja auch zugrunde gelegt worden, sondern es kommen noch ein paar Sachen hinzu. Wenn man überlegt, dass diese Verhandlungen auf Russisch geführt wurden, ja, wo ja sozusagen die Menschen von hier aus der Region dem gar nicht folgen konnten, weil in der Regel nicht übersetzt wurde. Es waren eigentlich Schnellverfahren, wo immer schon das Verfahren immer durch das Militärkollegium schon vorgeprüft wurde. Das heißt, die haben die Verhandlungen schon mal durchgespielt und es wurde eigentlich dann im Wesentlichen nur noch das Urteil verkündet. Und das, was oftmals als Geständnisse herangezogen wurden, das ist eben in vielen Fällen auch durch Folter, also durch richtig körperliche Folter herbeigeführt worden.
1: Wir konnten Bose nach einzelnen besonderen Beispielen fragen. Er erzählte über den Pfarrer Rudolf Ebel.
0: Verbrechen gegen die Menschlichkeit, was hier vor Gericht gebracht wurde, ist der Fall von Rudolf Ebel, der in der Haftanstalt Roter Ochse der evangelische Anstaltspfarrer war. Und er ist im Sommer 1945 mit einer ganzen Gruppe sozusagen von Bediensteten des Zuchthauses verhaftet worden und unter anderem den Direktor, Wachpersonal, Aufsichtspersonal im Arbeitsdienst, aber zum Beispiel der Anstaltsarzt auch und der Anstaltsgeistliche. Und man hat ihn die Mitwirkung an den Hinrichtungen im Roten Ochsen. Da sind ja durch die NS-Justiz von Ende 1942 bis April 1945 549 Menschen zum Tode verurteilt. Also die zum Tode verurteilt waren, sind hingerichtet worden, überwiegend mit der Guillotine und sozusagen Mitwirkung an Hinrichtungen. Und es sind eine Reihe an Todesurteilen verhängt worden und aber gegen Herrn Ebel als Anstaltsgeistlichen 7 Jahre Arbeitslager, weil man die Mitwirkung. Was die nicht verstanden haben in dem Fall, dass er natürlich den zum Tode Verurteilten vor ihrer Hinrichtung geistlichen Beistand gegeben hat. Und das haben die Vernehmungsoffiziere des sowjetischen Geheimdienstes missverstanden in dem Sinne, dass er sie dazu gezwungen hätte, ihre Taten zu gestehen. Und das Ende ist aber letztendlich genauso fatal wie im Fall von Wilhelm Naumann. Er wird verurteilt, zwar nur zu einer Zeitstrafe, überlebt das aber trotzdem nicht, weil damals hieß das, in die Sowjetunion deportiert zu werden. Und wir konnten damals sozusagen diesen Transport nachgehen sozusagen. Der sollte in den hohen Norden der UdSSR gehen und er stirbt noch auf der Fahrt dorthin. Ja, und das, keiner von den zu Zeitstrafen Verurteilten hat das eben überlebt bei diesem Transport. Das ist eben so ein klassisches Beispiel.
1: Viele der Verurteilten wurden nach 1990 aufgrund von fehlenden Beweisen auf Antrag strafrechtlich von der Russischen Föderation rehabilitiert. Wer sich selbst ein Bild über die vielen Einzelschicksale machen will, kann noch bis zum 1. September kommen. Nähere Informationen und Termine von Veranstaltungen zur Ausstellung finden Sie unter der Website des Industrie- und Filmmuseums Wolfen.
2: In der Lotto-Landesliga Süd Sachsen-Anhalt 26-27 geht es in die Testspiele. Am Donnerstag, dem 23. Juli, bestritt der FC Grün-Weiß-Wittenberg-Piesteritz bereits sein zweites. Hier wurde der SV Graf Zeppelin Absdorf aus der Landesklasse 4 empfangen. Wir steigen in das Geschehen ein. Anpfiff war um 18.45 Uhr und ganze 50 Zuschauer fanden sich im Stadion Volkspark ein. Zur 9. hat Absdorf die erste große Chance. Der Ball rechts außen bei Schiller, der spielt ihn durch die Defensive und Mende findet den Abschluss mit dem 0:1. Keine 3 Minuten später sind die Absdorfer wieder im Angriff. Der geht jedoch ins Aus, aber dafür gibt es eine Ecke. Nagel lässt ihn fliegen und Koppe macht das Ding geschmeidig zu. Piesteritz bleibt gefährlich, aber die Blau-Gelben spielen sich aus kniffligen Situationen gut raus. Jedoch passiert in der 21. ein Spielfehler. Mahler passt nicht richtig auf und Elmenthaler auf der Pirsch schnappt sich den Ball und verringert den Abstand auf 1:2. Das kann mal vorkommen. In der 28. Spielminute bekommt Gauert eine Chance. Man mag meinen, dass die Distanz vom Tor zu groß ist, doch der geht rein. Soweit so gut, die erste Hälfte. Hier fällt kein Tor mehr, aber die zweite hat uns noch was zu geben. In der 69. legt Zapatnia eine Flanke vors Tor. Düsseldau mit dem Kopf, schneller als der Wärter und der geht wieder rein. Piesteritz nun in Führung. Mit der Dauer des Spiels geht auch die Sonne allmählich unter und Absdorf hat Ecke in der 76. Der Ball kommt, doch Piesteritz fängt ab und geht schnell auf einen Konter. Der Ball findet seinen Weg über die Mittellinie und Zapatnia beweist sich im Kampf um den Ball. Der geht am Ende rein und so schnell kann es gehen, das 4:2. Mit dem Abstand von 2 Toren scheint Piesteritz sich jedoch etwas zu sicher zu fühlen. Ein langsames Passspiel öffnet das Fenster für Mikola, der handelt konsequent und macht das 4:3 in der 85. Spielminute. Die letzten Spielminuten werden dann nochmal gut genutzt. Becker lüpft den Ball nach vorne und Zapatnia macht das 5:3 in der 89. Spielminute. Sein zweites Tor in dieser Partie und somit geht auch das Spiel zu Ende. Nun noch ein Interview mit Trainer Tobias Klier über die Spieleinschätzung und Neuzugänge im FC Grün-Weiß Wittenberg-Piesteritz.
3: Dass wir das nicht umgesetzt haben, was wir uns vorgenommen haben, die Anfangsphase wieder zu hektisch gemacht haben, dann noch 2:0 zurücklagen, zu Recht zurücklagen, weil wir einfach dort nicht in die Zweikämpfe gekommen sind und nicht sauber Fußball gespielt haben, danach uns gefangen, ein bisschen besser gespielt, aber auch nicht optimal, konnten dann durch Torwartfehler, Stellungsfehler vom Torhüter den Ausgleich erreichen und am Ende ja, erste Halbzeit abhaken, zweite Halbzeit war dann ein bisschen besser, sind ein bisschen besser reingekommen, aber fußballerisch war es auch nicht das Beste, was wir sehen wollen. Am Ende haben wir das Ding noch gedreht, aber halt zu viele einfache Fehler, aber was sicherlich auch in der Phase der Vorbereitung normal ist. Aber wir müssen halt weiter arbeiten, sehr viel arbeiten bis in den nächsten 2 Wochen, bis zum ersten Punktspiel. Ansonsten sieht es schwierig aus am ersten Spieltag. Ja, wir haben jetzt unsere 4 Tschechen sind ja nun gegangen, die haben wir nicht mehr im Kader. Wir haben jetzt viele Nachwuchsspieler, setzen auf den Nachwuchs, wollen jetzt versuchen, Fußball zu spielen mit unserem eigenen Nachwuchs, das über die Runden zu bekommen, auch eine gute Rolle zu spielen in der Landesliga, nicht abzusteigen. Klassenerhalt ist erstmal das Ziel, dass die Jungs sich auch reinfinden, das ist erstmal das Ziel. Und namhafte Veränderungen gibt es eigentlich kaum. Wir haben, wie gesagt, Jugendspieler hochgezogen, wir haben einen guten Kader. Die vertrauen den Jungs aus unserem Verein jetzt und versuchen daraus das Beste zu machen.
1: Es können nicht immer nur die ersten Mannschaften im Vordergrund stehen.

0: Okay, Blau-Weiß Quellendorf. Gegen die dritte Mannschaft der SG 1948 Reppichau. SV Fortschritt Garitz, zweite Mannschaft. Gegen die zweite Mannschaft vom ESV Petersroda, dementsprechend müssen wir drehen. Garitz 2 in der Kreisliga Nord, Petersroda 2 in der Kreisklasse Ost. HSV Gröbern 2. Gegen die zweite Mannschaft vom DSV 97. TSV Rot-Weiß Zerbst, zweite Mannschaft. Gegen die zweite Mannschaft vom TSV Blau-Weiß Brena. Die zweite Mannschaft von ASG Vorwärts Dessau. Gegen die Spielgemeinschaft Lok Blau-Weiß Dessau. Die zweite Mannschaft der SG Rot-Weiß Thalheim. Fährt zur zweiten Mannschaft der SG Empor Waldersee. Die zweite Mannschaft vom SV Wulfen. Spielt gegen die Spielgemeinschaft Krina Porösa 2. Die zweite Mannschaft vom CFC Germania. Muss zur Spielgemeinschaft Mühlbeck, Friedersdorf, die dritte Mannschaft. Spielgemeinschaft Trinum Klein-Parschleben. Muss zum SV Rotsch 2. Die Spielgemeinschaft Löberitz, Salzburg, Kapelle. Spielt gegen die zweite Mannschaft vom FC Eintracht Köthen. Die zweite Mannschaft vom Paschlever SV. Spielt gegen die zweite Mannschaft vom FC Stahl Aachen. Spielgemeinschaft Mühlbeck, Friedersdorf, die zweite. Gegen die zweite Mannschaft vom Zürich FC.
1: Das klingt nach einigen spannenden Matches, die zwischen dem 21. und 23. August auf uns zukommen. Mal sehen, wer nächstes Jahr den Pokal in die Finger bekommt.

0: Schön, dass Sie eingeschaltet haben und damit herzlich willkommen, liebe Zuschauer, zur Dienstagsausgabe der Zeitnah Nachrichten. Der erste Motorboot-Weltmeister aus Dessau, Rudolf Königer, ist am 24. Juli 2026 im Alter von 90 Jahren gestorben. Königer wurde 1969 auf dem legendären Kornhauskurs bei der 13. Auflage des Dessauer Motorbootrennens Weltmeister in der Klasse LX1000. Nach seinem Erfolg im Motorboot-Rennsport war er selbstständig als Unternehmer und Inhaber einer Bootswerkstatt aktiv. Er engagierte sich im Deutschen Motor Yachtverband, genauer im Präsidium des Landesverbands Motorbootsport Sachsen-Anhalt und später auch als Vereinsvorsitzender des Wassersportclubs Walwitzhafen. Wie aus Familienkreisen zu erfahren war, schlief Rudolf Königer am 24. Juli friedlich ein. In der Stadtratssitzung Anfang Juli war unter anderem auch die Bundesgartenschau 2035 wieder ein viel diskutiertes Thema. Mehrere Beschlussvorlagen befassten sich mit der Buga. Dabei ging es um die Entsendung von Mitgliedern in den Aufsichtsrat, die Umgestaltung der Kreuzung Katholische Kirche und Teichstraße, die Teilnahme an einem Bundesprogramm und mehr.
1: 9 Jahre dauert es noch, bis die Bundesgartenschau in Dessau-Roßlau stattfinden soll. Doch die Planungen für das Mega-Event sind schon im vollen Gange. In der Stadtratssitzung vom 1. Juli war die Buga ebenfalls ein wichtiges Thema.

0: Oberbürgermeister Dr. Robert Reck informierte zunächst über den aktuellen Stand.
1: Ein wichtiger Meilenstein wurde am 2. Juni 2026 gelegt mit der konstituierenden Sitzung der Bundesgartenschau Dessau-Roßlau 2035 GmbH, dem Aufsichtsrat im Besonderen. In dieser Sitzung wurde der Wirtschaftsplan für das Jahr 2026 beschlossen, der auch Teil der heutigen Beschlussvorlagen auf dieser Stadtratssitzung sind. Der Wirtschaftsplan ermöglicht, die Gesellschaft ins Arbeiten zu kommen und erste Schritte zu gehen. Ich möchte an dieser Stelle kurz die aktuellen Arbeitsstände darstellen und über die Investitionsplanung informieren. Wir haben ja zwei Handlungsfelder. Das eine sind die Mosaike, also die Entwicklung der Park- und Gartenanlagen, der Grünflächen und die Fugen, die Verbindungen zwischen den einzelnen Standorten, einschließlich der Gestaltung der städtischen Straßen und Freiräume. Nach der Sommerpause werden diese Überlegungen in einer Beschlussvorlage, die wir Ihnen ja bereits angekündigt hat, in den Ausschüssen unseres Stadtrats, insbesondere natürlich auch im Bauausschuss, präsentiert und auch hier dem Stadtrat zur Beratung und Entscheidung vorgelegt. Gestalt nimmt auch die künftige Arbeitsstruktur des Buger Vorbereitungsprozesses an. Ich hatte über die Gründung der GmbH gesprochen und die drei Innovationswerkstätten. Auch darüber wurde schon informiert. Mosaike, Fugen und Kommunikation haben jetzt stattgefunden. Es schließen sich dann freiraumplanerische Wettbewerbe an.
0: Danach wurde Thomas Pischek als Mitglied des Aufsichtsrates der Buger Dessau-Roßlau 2035 GmbH abberufen und Marco Egelkraut als Mitglied in den Aufsichtsrat entsendet und bestellt. In zwei Beschlussvorlagen ging es dann noch um konkrete Buger-Maßnahmen. Zum einen war die Umgestaltung der Kreuzung Katholische Kirche und Teichstraße ein Thema. Hierbei wurde über eine Genehmigung einer überplanmäßigen Verpflichtungsermächtigung in Höhe von 1.070.000 Euro abgestimmt, was für Diskussionen sorgte.
2: Es geht um die grundsätzliche Frage, welche Stadt wir uns künftig überhaupt noch leisten können. Denn zwischen dem, was sich unsere Stadt leisten kann, und dem, was sie sich leistet, klafft inzwischen eine immer größere Lücke. Das Landesverwaltungsamt hat uns unmissverständlich erklärt, dass die dauerhafte Leistungsfähigkeit unserer Stadt gefährdet ist. Es fordert Ausgabendisziplin, Konsolidierung und eine kritische Überprüfung freiwilliger Leistungen. Was machen wir stattdessen? Wir beschließen eine Buger-Maßnahme nach der anderen. Jede einzelne Maßnahme wird für sich betrachtet begründet. Doch niemand spricht mehr über die Summe dieser Entscheidungen. Und genau darin liegt das eigentliche Problem. Mit jedem weiteren Beschluss wächst das Gesamtprojekt. Mit jedem weiteren Beschluss steigen die Folgekosten. Mit jedem weiteren Beschluss binden wir Haushaltsmittel für viele Jahre. Und irgendwann gibt es kein Zurück mehr. Wir müssen uns ehrlich fragen, bestimmt heute noch der tatsächliche Bedarf unserer Stadt, unserer Investitionen, oder bestimmt inzwischen die Buger, welche Projekte Vorrang haben?
3: Am Montag war ja im Bauhausmuseum eine öffentliche Veranstaltung zur Offenlage des INSEC. Wäre dort ein Vertreter der AfD gewesen, ich war dort, dann hätte die AfD oder Mitglieder der AfD-Fraktion auf jeden Fall zur Kenntnis nehmen können, dass sowohl die Wohnungswirtschaft als auch andere Wirtschaftsunternehmen dieser Stadt händeringend dafür plädieren, die Buger nicht zu zerreden, weil es eine absolute Chance für unsere Stadt ist, nicht nur die Infrastruktur zu entwickeln, sondern auch Zuzug zu erzeugen in unserer Stadt und das Wohl unserer Stadt zu mehren.
4: Das Landesverwaltungsamt hat auch deutlich gesagt, dass wir an der Buger festhalten sollten, weil sie eine Chance für unsere Stadt ist und den Fördergrad bei vielen Projekten erhöht, wodurch wir den kommunalen Haushalt entlasten können und uns anderen Projekten widmen können. Dieses Buger-Label ist eigentlich ein Gewinn in dem Moment, denn wir können wesentlich mehr in wesentlich kürzerer Zeit umsetzen, als wie es eigentlich geplant war. Der Kreisverkehr ist lange beschlossen. Und auch an der Stelle allein das Buger-Label raufzusetzen, vereinfacht dieses Projekt. Und dieser Kreisverkehr war auch schon lange vor der Buger Thema. Und ich dächte auch, dass wir die Beschlussfassung lange vor der Buger schon vorgenommen haben.
5: Herr Diedering, vor 10 Minuten, davon einer halben Stunde, diskutieren wir über die Anhalt Arena. Und Sie halten eine flammende Rede, wie wichtig es ist, eine Machbarkeitsstudie für eine Halle zu machen, die uns 20, 25 Millionen Euro kostet, weil Ihnen das Projekt gefällt. Jetzt kommt ein Projekt durch die Buger drauf, es gefällt Ihnen nicht. Und dann reden Sie vom Haushalt und was wir uns nicht alles leisten können.

0: Sie machen eine Politik, das ist wie Kabarett. Vielen Dank.
1: Die Vorlage wurde mit 39 Ja, 3 Nein-Stimmen sowie einer Enthaltung beschlossen. In einer weiteren Buga-Beschlussvorlage ging es um die Interessensbekundung zur Teilnahme am Bundesprogramm Anpassung urbaner und ländlicher Räume an den Klimawandel. Konkret geht es dabei um Klimaanpassungsmaßnahmen im Schillerpark in Höhe von 3 Millionen Euro mit einem Eigenanteil von 300.000 Euro.
2: Es ist nicht nur die Funktionalität des Parkes als soziales, ökologisches etc. Element, sondern es wird deutlich, dass wir teilweise unter Qualität der Reparatur historischer Strukturen unserer Stadt an der Stelle ein Stück vorankommen. Im Schillerpark wird es eine zeitgemäße entsprechende Aufarbeitung geben mit bemerkenswerter Entwicklung, die sowohl die Qualität der Lebensqualität im Quartier, aber auch der Aktivität und nicht zuletzt eine erhebliche Aufwertung unserer Stadt erfahren lässt. Und hier geht es darum, langjährige Defizite der Stadtentwicklung über eine mögliche Bezuschussung der Buga nun endlich umzusetzen, wofür wir schon lange geträumt haben.
3: Inhaltlich freue ich mich über die Vorlage und werde natürlich auch zustimmen, kann aber nicht umhin, trotzdem meinen Unmut hier kundzutun. Wir haben einen Ausschuss für Stadtentwicklung, Bauen, Stadtgrün und Mobilität, der nach momentaner Beschlusslage auch unser Buga-Ausschuss ist. Das sind, wenn man sich allein sozusagen den Titel der Vorlage anschaut, sind das 5 gute Gründe, warum diese Vorlage unbedingt im Bauausschuss hätte vorbehandelt werden müssen. Natürlich werde ich das jetzt nicht irgendwie offiziell beanstanden, aber ich möchte doch sehr darum bitten, dass das zukünftig nicht so gehandhabt wird.
4: Die Kurzfristigkeit der Fördermittelprogramme ist zum Weinen, um es nicht anders zu nennen. Wir haben jetzt mit Hängen und Würgen und mit dem guten Willen des Referats Stadtgrün diesen Antrag jetzt auf den Weg gebracht. Er bedarf wieder eines Stadtratsbeschlusses. Ich nehme, Herr Bosowski, auch Ihren Hinweis sehr gerne auf. Wir hätten das so tun können. Ich bitte dafür um Entschuldigung. Es geht jetzt nur um, dass wir uns beteiligen an dem Interessenbekundungsverfahren und wir würden dann natürlich die inhaltlichen Dinge sehr gerne hier auch vorstellen.
1: Die Vorlage wurde mit 42 Ja und einer Nein-Stimme beschlossen. Eine letzte Beschlussvorlage kam dann vom fraktionslosen Stadtratsmitglied Paul Nolte. Dabei ging es darum, dass der Oberbürgermeister ab der folgenden Sitzung regelmäßig zum Umsetzungsstand der Buga-Maßnahmen berichten soll.
5: Bisher war die Kommunikation der Verwaltung zum Thema Bundesgartenschau eher lückenhaft. Das haben wir auch schon öfter kritisiert. Mit meiner Beschlussvorlage möchte ich letzten Endes erreichen, dass wir uns in jeder Sitzung einmal zumindest kurz über den aktuellen Stand informieren können, dass eine gewisse stetige Kommunikation stattfindet, auch uns und den Bürger, Bürgerinnen gegenüber.
6: Ich halte diese Beschlussvorlage nicht für gut und bitte da eigentlich nicht zuzustimmen, weil wir brauchen keine zusätzlichen Informationen. Wir haben eine sehr umfängliche Tagesordnung, das haben wir die letzten Stadtratssitzungen gesehen, dass wir teilweise wirklich Probleme hatten, das bis zum Ende zu schaffen. Und ich denke, wir sind immer noch 9 Jahre vor der eigentlichen Durchführung der Buga. Wir sind ausreichend informiert. Viele andere Städte planen diese Buga 3, 4, 5 Jahre erst vorher und sind auch in der Lage, das umzusetzen. Und wir sind in der Anfangsphase und wir sind durch die Beschlussvorlagen wirklich gut informiert.
0: Das Kabarett der AfD geht weiter. Sie haben es echt in den letzten Jahren nicht verstanden, was die Buga für uns bedeutet. Sie haben nicht verstanden, dass das das größte Projekt, das größte Infrastrukturprojekt dieser Stadt seit Jahrzehnten ist. Und Sie haben nicht verstanden, was diese Beschlussvorlage aussagt. Sie sagt aus, dass in dem Gremium, dem wichtigsten kommunalen Gremium in dieser Stadt, die Themen besprochen werden, die für diese Stadt elementar sind. Und das ist die Buga die nächsten 10 Jahre. Ganz einfach.
7: Es muss möglich sein, dass dieser Stadtrat, der sich nicht so homogen zusammensetzt, eine Information erhält, die alle Mitglieder dieses Rates auf einen einheitlichen Informationsstand versetzt. Und das sage ich als bekennender Buga-Kritiker. Also wirklich, glauben Sie mir, ich möchte mehr Informationen, um genauer zu wissen, wo das kommunale Geld hingeht.
1: 33 Stadträte stimmten für die Vorlage von Paul Nolte, 9 dagegen und einer enthielt sich. Damit wurde diese so angenommen und in den kommenden Stadtratssitzungen wird es beim Bericht des Oberbürgermeisters den neuen Unterpunkt Informationen zur Buga geben.
8: Eine Strafanzeige wegen Betrug erstattete ein 44-jähriger Geschädigter schriftlich im Polizeirevier Dessau-Roßlau. Er hatte gemeinsam mit

0: einer weiteren Zeugin Mitte April eine Reise bei einem Reiseunternehmen gebucht. Die Kommunikation lief bis zur endgültigen Buchung sowohl per Telefon als auch per E-Mail ohne Komplikationen. Auch nach der Bezahlung erhielten die Geschädigten noch Unterlagen für ihre bevorstehende Reise. Am 15. Juli mussten sie dann jedoch feststellen, dass es das besagte Reiseunternehmen nicht mehr gibt. Über die Verbraucherzentrale erfuhren die Geschädigten dann, dass auch der ausgestellte Sicherungsschein, der den Reisenden vor Verlusten schützen soll, nicht gültig und somit nicht rechtskräftig ist. Aus diesem Grund entschlossen sich die Geschädigten zur Anzeigenerstattung. Zur Höhe des entstandenen Schadens wurden keine Angaben gemacht. Eine 27-Jährige hatte ihren Jeep am 23.07. gegen 9.30 Uhr auf einem Supermarktplatz in der Straße Alte Brücke in Zerbst abgestellt, um dort ihre Einkäufe zu tätigen. Gegen Mittag fuhr sie weiter in den Ahornweg, wo sie ihren Wagen erneut abstellte. Gegen 23.30 Uhr bemerkte sie dort, dass die Fahrertür ihres Autos beschädigt worden war. Der Sachschaden wurde mit ca. 300 Euro beziffert. Die Polizei bittet nun Zeugen, die in diesem Zusammenhang verdächtige Beobachtungen gemacht haben, um sachdienliche Hinweise. Das Revierkommissariat Zerbst ist unter der Telefonnummer 03 923 7160 bzw. per E-Mail erreichbar. Damit, liebe Zuschauer, sind wir am Ende unserer Dienstagsausgabe der zeitnahen Nachrichten, schauen jetzt noch auf das Wetter und im Anschluss daran auf die Meldungen aus der Region. Am Mittwoch um 18 Uhr melden wir uns dann aus der zeitnahen Redaktion wieder. Bis dahin machen Sie es gut und auf Wiedersehen.
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0: Am Mittwoch zeigt sich das Wetter freundlich mit lockerer Bewölkung und sommerlich warmen Temperaturen. Die Höchstwerte erreichen 31 Grad. Am Abend klart sich der Himmel vollständig auf und auch in der Nacht bleibt es bei sternklarem Himmel trocken. Die Temperaturen gehen bis auf 20 Grad zurück. Zeitweise frischt der Wind mit
1: Seit dem 19. Juni haust die Ausstellung Politische Strafjustiz in der sowjetischen Besatzungszone und frühen DDR Sachsen-Anhalt im Industrie- und Filmmuseum Wolfen. Die Wanderausstellung, welche in Zusammenarbeit mit dem Justizministerium entstanden ist, wirft einen Blick auf eine oft übersehene Geschichte.
2: Also die Themen, die wir in dieser Ausstellung behandeln, sind eigentlich die Menschen, die in den Fokus der sowjetischen Besatzungsmacht gerieten, die inhaftiert wurden durch die sowjetischen Sicherheitsdienste bzw. Geheimdienste, der NKWD bzw. die Spionageabwehr der Roten Armee SMERSH. Und ein Teil von diesen Menschen, wir reden hier von einer sechsstelligen Zahl im Gebiet sozusagen der ehemaligen DDR, die wurden ohne verurteilt zu werden ausgesondert aus der Gesellschaft. Das heißt, man hat sie weggesperrt in Internierungslagern, in sogenannten sowjetischen Speziallagern.
1: In der Zeit zwischen 1945 und 1952 gab es Unmengen an Strafbeständen und Prozessen in Sachsen-Anhalt. Opfer dieser recht willkürlichen Strafjustiz fanden sich aus verschiedensten Gruppen.
2: Wenn wir jetzt von den deutschen Zivilisten ausgehen, dann waren das auch zum Beispiel Jugendliche wegen Werwolfverdachts. Das hieß dann so antisowjetische Gruppenbildung. Wenn Waffen gefunden wurden, was auch ein Straftatbestand war, illegaler Waffenbesitz, war das strafschärfend. Wir haben auch eine ganze Reihe von Verfahren wegen Verbrechens gegen die Menschlichkeit, also NS- und Kriegsverbrechen, wobei die Vorwürfe oftmals sozusagen in den Raum geworfen wurden und gar nicht bewiesen werden konnten. Und es gibt eine ganze Reihe sozusagen auch von Vorwürfen wegen angeblicher Spionage bzw. Spionageverdachttätigkeit für westliche Geheimdienste, amerikanische, britische, französische oder zum Beispiel dann Organisation GEL dann in den 1950er Jahren. Antisowjetische Propaganda, antisowjetische Gruppenbildung, Terror, also auch als Vorwurf, auch illegaler Grenzübertritt schon, sowas wurde auch geahndet.
1: Diese Menschen wurden mit übermäßig hohem Strafmaß bestraft. Oft reichten sie von 10 bis 15 Jahren Haftstrafe bis hin zur Todesstrafe. Doch sowohl Strafbestände als auch Verfahren wurden willkürlich geführt.
2: Also man kann hier schon von einer willkürlichen Justiz sprechen, weil es sind nicht nur sozusagen diese hohen Strafmaße, sozusagen, die sich an den Regeln sozusagen des Strafgesetzbuches der Russischen Föderation orientierten. Genau, diese Straftatbestände sind ja auch zugrunde gelegt worden, sondern es kommen noch ein paar Sachen hinzu. Wenn man überlegt, dass diese Verhandlungen auf Russisch geführt wurden, ja, wo ja sozusagen die Menschen von hier aus der Region dem gar nicht folgen konnten, weil in der Regel nicht übersetzt wurde. Es waren eigentlich Schnellverfahren, wo immer schon das Verfahren immer durch das Militärkollegium schon vorgeprüft wurde. Das heißt, die haben die Verhandlungen schon mal durchgespielt und es wurde eigentlich dann im Wesentlichen nur noch das Urteil verkündet. Und das, was oftmals als Geständnisse herangezogen wurden, das ist eben in vielen Fällen auch durch Folter, also durch richtig körperliche Folter herbeigeführt worden.
1: Wir konnten Bose nach einzelnen besonderen Beispielen fragen. Er erzählte über den Pfarrer Rudolf Ebel.
2: Verbrechen gegen die Menschlichkeit, was hier vor Gericht gebracht wurde, ist der Fall von Rudolf Ebel, der in der Haftanstalt Roter Ochse der evangelische Anstaltspfarrer war. Und er ist im Sommer 1945 mit einer ganzen Gruppe sozusagen von Bediensteten des Zuchthauses verhaftet worden und unter anderem den Direktor, Wachpersonal, Aufsichtspersonal im Arbeitsdienst, aber zum Beispiel der Anstaltsarzt auch und der Anstaltsgeistliche. Und man hat ihnen die Mitwirkung an den Hinrichtungen im Roten Ochsen. Da sind ja durch die NS-Justiz von Ende 1942 bis April 1945 549 Menschen zum Tode verurteilt. Also die zum Tode verurteilt waren, sind hingerichtet worden, überwiegend mit der Guillotine und sozusagen Mitwirkung an Hinrichtungen. Und es sind eine Reihe an Todesurteilen verhängt worden und aber gegen Herrn Ebel als Anstaltsgeistlichen 7 Jahre Arbeitslager, weil man die Mitwirkung Was die nicht verstanden haben in dem Fall, dass er natürlich den zum Tode Verurteilten vor ihrer Hinrichtung geistlichen Beistand gegeben hat. Und das haben die Vernehmungsoffiziere des sowjetischen Geheimdienstes missverstanden, in dem Sinne, dass er sie dazu gezwungen hätte, ihre Taten zu gestehen. Und das Ende ist aber letztendlich genauso fatal wie im Fall von Wilhelm Naumann. Er wird verurteilt, zwar nur zu einer Zeitstrafe, überlebt das aber trotzdem nicht, weil damals hieß das, in die Sowjetunion deportiert zu werden. Und wir konnten damals sozusagen diesen Transport nachgehen, sozusagen. Der sollte in den hohen Norden der UdSSR gehen und er stirbt noch auf der Fahrt dorthin. Ja, und das, keiner von den zu Zeitstrafen Verurteilten hat das eben überlebt bei diesem Transport. Das ist eben so ein klassisches Beispiel.
1: Viele der Verurteilten wurden nach 1990 aufgrund von fehlenden Beweisen auf Antrag strafrechtlich von der Russischen Föderation rehabilitiert. Wer sich selbst ein Bild über die vielen Einzelschicksale machen will, kann noch bis zum 1. September kommen. Nähere Informationen und Termine von Veranstaltungen zur Ausstellung finden Sie unter der Website des Industrie- und Filmmuseums Wolfen.
3: In der Lotto-Landesliga Süd Sachsen-Anhalt 26-27 geht es in die Testspiele. Am Donnerstag, dem 23. Juli, bestritt der FC Grün-Weiß-Wittenberg-Piesteritz bereits sein zweites. Hier wurde der SV Graf Zeppelin Absdorf aus der Landesklasse 4 empfangen. Wir steigen in das Geschehen ein. Anpfiff war um 18.45 Uhr und ganze 50 Zuschauer fanden sich im Stadion Volkspark ein. Zur 9. hat Absdorf die erste große Chance. Der Ball rechts außen bei Schiller, der spielt ihn durch die Defensive und Mende findet den Abschluss mit dem 0:1. Keine 3 Minuten später sind die Absdorfer wieder im Angriff. Der geht jedoch ins Aus, aber dafür gibt es eine Ecke. Nagel lässt ihn fliegen und Koppe macht das Ding geschmeidig zu. Piesteritz bleibt gefährlich, aber die Blau-Gelben spielen sich aus kniffligen Situationen gut raus. Jedoch passiert in der 21. ein Spielfehler. Mahler passt nicht richtig auf und Elmenthaler auf der Pirsch schnappt sich den Ball und verringert den Abstand auf 1:2. Das kann mal vorkommen. In der 28. Spielminute bekommt Gauert eine Chance. Man mag meinen, dass die Distanz vom Tor zu groß ist, doch der geht rein. Soweit so gut, die erste Hälfte. Hier fällt kein Tor mehr, aber die zweite hat uns noch was zu geben. In der 69. legt Zapatnia eine Flanke vors Tor. Düsseldau mit dem Kopf, schneller als der Wärter und der geht wieder rein. Piesteritz nun in Führung. Mit der Dauer des Spiels geht auch die Sonne allmählich unter und Absdorf hat Ecke in der 76. Der Ball kommt, doch Piesteritz fängt ab und geht schnell auf einen Konter. Der Ball findet seinen Weg über die Mittellinie und Zapatnia beweist sich im Kampf um den Ball. Der geht am Ende rein und so schnell kann es gehen, das 4:2. Mit dem Abstand von 2 Toren scheint Piesteritz sich jedoch etwas zu sicher zu fühlen. Ein langsames Passspiel öffnet das Fenster für Mikola, der handelt konsequent und macht das 4:3 in der 85. Spielminute. Die letzten Spielminuten werden dann nochmal gut genutzt. Becker lüpft den Ball nach vorne und Zapatnia macht das 5:3 in der 89. Spielminute. Sein zweites Tor in dieser Partie und somit geht auch das Spiel zu Ende. Nun noch ein Interview mit Trainer Tobias Klier über die Spieleinschätzung und Neuzugänge im FC Grün-Weiß Wittenberg-Piesteritz.
4: Dass wir das nicht umgesetzt haben, was wir uns vorgenommen haben, die Anfangsphase wieder zu hektisch gemacht haben, dann noch 2:0 zurücklagen, zu Recht zurücklagen, weil wir einfach dort nicht in die Zweikämpfe gekommen sind und nicht sauber Fußball gespielt haben, danach uns gefangen, ein bisschen besser gespielt, aber auch nicht optimal, konnten dann durch Torwartfehler, Stellungsfehler vom Torhüter den Ausgleich erreichen und am Ende Ja, erste Halbzeit abhaken, zweite Halbzeit war dann ein bisschen besser, sind da ein bisschen besser reingekommen, aber fußballerisch war es auch nicht das Beste, was wir sehen wollen. Am Ende haben wir das Ding noch gedreht, aber halt zu viele einfache Fehler, aber was sicherlich auch in der Phase der Vorbereitung normal ist. Aber wir müssen halt weiter arbeiten, sehr viel arbeiten bis in den nächsten zwei Wochen, bis zum ersten Punktspiel. Ansonsten sieht es schwierig aus am ersten Spieltag. Ja, wir haben jetzt unsere vier Tschechen, sind ja nun gegangen, die haben wir nicht mehr im Kader. Wir haben jetzt viele Nachwuchsspieler, setzen auf den Nachwuchs, wollen jetzt versuchen, Fußball zu spielen mit unserem eigenen Nachwuchs, das über die Runden zu bekommen, auch eine gute Rolle zu spielen in der Landesliga, nicht abzusteigen. Klassenerhalt ist erstmal das Ziel, dass die Jungs sich auch reinfinden, das ist erstmal das Ziel. Und namhafte Veränderungen gibt es eigentlich kaum. Wir haben, wie gesagt, Jugendspieler hochgezogen, wir haben einen guten Kader. Die vertrauen den Jungs aus unserem Verein jetzt und versuchen daraus das Beste zu machen.
1: Es können nicht immer nur die ersten Mannschaften im Vordergrund stehen. Beim diesjährigen Reservepokal des KfV Anhalt-Bitterfeld stehen wieder die Zweiten und Spielgemeinschaften im Rampenlicht. Im Juni konnte die SV Blau-Weiß-Schortewitz 2 sich den Pokal der letzten Saison mit nach Hause nehmen. Im August startet aber schon die nächste Saison, in der sich wieder aufs Neue bewiesen werden muss. Am 14. Juli wurden die Spiele der ersten Hauptrunde ausgelost. Wir waren vor Ort und hatten ein Auge auf die Ziehung.
5: Jeber Bergfrieden Serno. Gegen die zweite Mannschaft vom SV Germania Roßlau. Die zweite Mannschaft der SG Blau-Weiß Quellendorf. Gegen die dritte Mannschaft der SG 1948 Rebbichau. SV Fortschritt Garitz zweite Mannschaft. Gegen die zweite Mannschaft vom ESV Petersroda, dementsprechend müssen wir drehen. Garitz 2 in der Kreisliga Nord, Petersroda 2 in der Kreisklasse Ost. HSV Gröbern 2. Gegen die zweite Mannschaft vom DSV 97. TSV Rot-Weiß Zerbst zweite Mannschaft. Gegen die zweite Mannschaft vom TSV Blau-Weiß Brena. Die zweite Mannschaft von ASG Vorwärts Dessau. Gegen die Spielgemeinschaft Lok Blau-Weiß Dessau. Die zweite Mannschaft der SG Rot-Weiß Thalheim. Fährt zur zweiten Mannschaft der SG Empor Waldersee. Die zweite Mannschaft vom SV Wulfen. Spielt gegen die Spielgemeinschaft Krina Porösa 2. Die zweite Mannschaft vom CFC Germania. Muss zur Spielgemeinschaft Mühlbeck, Friedersdorf, die dritte Mannschaft. Spielgemeinschaft Trinum Klein-Parschleben. Muss zum SV Rotsch 2. Die Spielgemeinschaft Löberitz, Salzburg-Kapelle. Spielt gegen die zweite Mannschaft vom FC Eintracht Köthen. Die zweite Mannschaft vom Paschlever SV. Spielt gegen die zweite Mannschaft vom FC Stahl Aachen. Spielgemeinschaft Mühlbeck-Friedersdorf die zweite. Gegen die zweite Mannschaft vom Zürcher FC.
1: Das klingt nach einigen spannenden Matches, die zwischen dem 21. und 23. August auf uns zukommen. Mal sehen, wer nächstes Jahr den Pokal in die Finger bekommt.

0: Schön, dass Sie eingeschaltet haben und damit herzlich willkommen, liebe Zuschauer, zur Dienstagsausgabe der Zeitnah Nachrichten. Der erste Motorboot-Weltmeister aus Dessau, Rudolf Königer, ist am 24. Juli 2026 im Alter von 90 Jahren gestorben. Königer wurde 1969 auf dem legendären Kornhauskurs bei der 13. Auflage des Dessauer Motorbootrennens Weltmeister in der Klasse LX1000. Nach seinem Erfolg im Motorbootrennsport war er selbstständig als Unternehmer und Inhaber einer Bootswerkstatt aktiv. Er engagierte sich im Deutschen Motorjahr Jagdverband, genauer im Präsidium des Landesverbands Motorbootsport Sachsen-Anhalt und später auch als Vereinsvorsitzender des Wassersportclubs Waiwitzhafen. Wie aus Familienkreisen zu erfahren war, schlief Rudolf Königer am 24. Juli friedlich ein. In der Stadtratssitzung Anfang Juli war unter anderem auch die Bundesgartenschau 2035 wieder ein viel diskutiertes Thema. Mehrere Beschlussvorlagen befassten sich mit der Buga. Dabei ging es um die Entsendung von Mitgliedern in den Aufsichtsrat, die Umgestaltung der Kreuzung Katholische Kirche und Teichstraße, die Teilnahme an einem Bundesprogramm und mehr.
1: 9 Jahre dauert es noch, bis die Bundesgartenschau in Dessau-Roßlau stattfinden soll. Doch die Planungen für das Mega-Event sind schon im vollen Gange. In der Stadtratssitzung vom 1. Juli war die Buga ebenfalls ein wichtiges Thema. Oberbürgermeister Dr. Robert Reck informierte zunächst über den aktuellen Stand.
2: Ein wichtiger Meilenstein wurde am 2. Juni 2026 gelegt mit der konstituierenden Sitzung der Bundesgartenschau Dessau-Roßlau 2035 GmbH, dem Aufsichtsrat im Besonderen. In dieser Sitzung wurde der Wirtschaftsplan für das Jahr 2026 beschlossen, der auch Teil der heutigen Beschlussvorlagen auf dieser Stadtratssitzung sind. Der Wirtschaftsplan ermöglicht, die Gesellschaft ins Arbeiten zu kommen und erste Schritte zu gehen. Ich möchte an dieser Stelle kurz die aktuellen Arbeitsstände darstellen und über die Investitionsplanung informieren. Wir haben ja 2 Handlungsfelder. Das eine sind die Mosaike, also die Entwicklung der Park- und Gartenanlagen, der Grünflächen und die Fugen, die Verbindungen zwischen den einzelnen Standorten, einschließlich der Gestaltung der städtischen Straßen und Freiräume. Nach der Sommerpause werden diese Überlegungen in einer Beschlussvorlage, die wir Ihnen ja bereits angekündigt haben, in den Ausschüssen unseres Stadtrats, insbesondere natürlich auch im Bauausschuss, präsentiert und auch hier dem Stadtrat zur Beratung und Entscheidung vorgelegt. Gestalt nimmt auch die künftige Arbeitsstruktur des Buga-Vorbereitungsprozesses an. Ich hatte über die Gründung der GmbH gesprochen und die 3 Innovationswerkstätten, auch darüber wurde schon informiert, Mosaike, Fugen und Kommunikation haben jetzt stattgefunden. Es schließen sich dann freiraumplanerische Wettbewerbe an.
1: Danach wurde Thomas Pischek als Mitglied des Aufsichtsrates der Buga Dessau-Roßlau 2035 GmbH abberufen und Marco Egelkraut als Mitglied in den Aufsichtsrat entsendet und bestellt. In 2 Beschlussvorlagen ging es dann noch um konkrete Buga-Maßnahmen. Zum einen war die Umgestaltung der Kreuzung Katholische Kirche und Teichstraße ein Thema. Hierbei wurde über eine Genehmigung einer überplanmäßigen Verpflichtungsermächtigung in Höhe von 1.070.000 Euro abgestimmt, was für Diskussionen sorgte.
3: Es geht um die grundsätzliche Frage, welche Stadt wir uns künftig überhaupt noch leisten können. Denn zwischen dem, was sich unsere Stadt leisten kann und dem, was sie sich leistet, klafft inzwischen eine immer größere Lücke. Das Landesverwaltungsamt hat uns unmissverständlich erklärt, dass die dauerhafte Leistungsfähigkeit unserer Stadt gefährdet ist. Es fordert Ausgabendisziplin, Konsolidierung und eine kritische Überprüfung freiwilliger Leistungen. Was machen wir stattdessen? Wir beschließen eine Buga-Maßnahme nach der anderen. Jede einzelne Maßnahme wird für sich betrachtet begründet. Doch niemand spricht mehr über die Summe dieser Entscheidungen. Und genau darin liegt das eigentliche Problem. Mit jedem weiteren Beschluss wächst das Gesamtprojekt. Mit jedem weiteren Beschluss steigen die Folgekosten. Mit jedem weiteren Beschluss binden wir Haushaltsmittel für viele Jahre. Und irgendwann gibt es kein Zurück mehr. Wir müssen uns ehrlich fragen, bestimmt heute noch, der tatsächliche Bedarf unserer Stadt, unserer Investitionen, oder bestimmt inzwischen die Buga, welche Projekte Vorrang haben?
4: Am Montag war ja im Bauhausmuseum eine öffentliche Veranstaltung zur Offenlage des INSEC. Wäre dort ein Vertreter der AfD gewesen, ich war dort, dann hätte die AfD oder Mitglieder der AfD-Fraktion auf jeden Fall zur Kenntnis nehmen können, dass sowohl die Wohnungswirtschaft als auch andere Wirtschaftsunternehmen dieser Stadt händeringend dafür plädieren, die Buga nicht zu zerreden, weil es eine absolute Chance für unsere Stadt ist, nicht nur die Infrastruktur zu entwickeln, sondern auch Zuzug zu erzeugen in unserer Stadt und das Wohl unserer Stadt zu mehren.
5: Das Landesverwaltungsamt hat auch deutlich gesagt, dass wir an der Buga festhalten sollten, weil sie eine Chance für unsere Stadt ist und den Fördergrad bei vielen Projekten erhöht, wodurch wir den kommunalen Haushalt entlasten können und uns anderen Projekten widmen können. Dieses Buga-Label ist eigentlich ein Gewinn in dem Moment, denn wir können wesentlich mehr in wesentlich kürzerer Zeit umsetzen, als wie es eigentlich geplant war. Der Kreisverkehr ist lange beschlossen. Und auch an der Stelle allein das Buga-Label raufzusetzen, vereinfacht dieses Projekt. Und dieser Kreisverkehr war auch schon lange vor der Buga Thema. Und ich dächte auch, dass wir die Beschlussfassung lange vor der Buga schon vorgenommen haben.
6: Herr Diedering, vor 10 Minuten, davon einer halben Stunde, diskutieren wir über die Anhalt Arena. Und Sie halten eine flammende Rede, wie wichtig es ist, eine Machbarkeitsstudie für eine Halle zu machen, die uns 20, 25 Millionen Euro kostet, weil Ihnen das Projekt gefällt. Jetzt kommt ein Projekt durch die Buga drauf, das gefällt Ihnen nicht. Und dann reden Sie vom Haushalt und was wir uns nicht alles leisten können. Sie machen eine Politik, das ist wie Kabarett. Vielen Dank.
1: Die Vorlage wurde mit 39 Ja, 3 Nein-Stimmen sowie einer Enthaltung beschlossen. In einer weiteren Buga-Beschlussvorlage ging es um die Interessensbekundung zur Teilnahme am Bundesprogramm Anpassung urbaner und ländlicher Räume an den Klimawandel. Konkret geht es dabei um Klimaanpassungsmaßnahmen im Schillerpark in Höhe von 3 Millionen Euro mit einem Eigenanteil von 300.000 Euro.
7: Es ist nicht nur die Funktionalität des Parkes als soziales, ökologisches etc. Element, sondern es wird deutlich, dass wir teilweise an der Qualität der Reparatur historischer Strukturen unserer Stadt an der Stelle ein Stück vorankommen. Im Schillerpark wird es eine zeitgemäße entsprechende Aufarbeitung geben mit bemerkenswerter Entwicklung, die sowohl die Qualität der Lebensqualität im Quartier, aber auch der Aktivität und nicht zuletzt eine erhebliche Aufwertung unserer Stadt erfahren lässt. Und hier geht es darum, langjährige Defizite der Stadtentwicklung über eine mögliche Bezuschussung der Buga nun endlich umzusetzen, wofür wir lange geträumt haben.
8: Inhaltlich freue ich mich über die Vorlage und werde natürlich auch zustimmen, kann aber nicht umhin, trotzdem meinen Unmut hier kundzutun. Wir haben einen Ausschuss für Stadtentwicklung, Bauen, Stadtgrün und Mobilität, der nach momentaner Beschlusslage auch unser Buga-Ausschuss ist. Das sind, wenn man sich allein sozusagen den Titel der Vorlage anschaut, sind das 5 gute Gründe, warum diese Vorlage unbedingt im Bauausschuss hätte vorbehandelt werden müssen. Natürlich werde ich das jetzt nicht irgendwie offiziell beanstanden, aber ich möchte doch sehr darum bitten, dass das zukünftig nicht so gehandhabt wird.
9: Die Kurzfristigkeit der Fördermittelprogramme ist zum Weinen, um es nicht anders zu nennen. Wir haben jetzt mit Hängen und Würgen und mit dem guten Willen des Referats Stadtgrün diesen Antrag jetzt auf den Weg gebracht. Er bedarf wieder eines Stadtratsbeschlusses. Ich nehme, Herr Bosowski, auch Ihren Hinweis sehr gerne auf. Wir hätten das so tun können. Ich bitte dafür um Entschuldigung. Es geht jetzt nur um, dass wir uns beteiligen an dem Interessenbekundungsverfahren und wir würden dann natürlich die inhaltlichen Dinge sehr gerne hier auch vorstellen.
1: Die Vorlage wurde mit 42 Ja und einer Nein-Stimme beschlossen. Eine letzte Beschlussvorlage kam dann vom fraktionslosen Stadtratsmitglied Paul Nolte. Dabei ging es darum, dass der Oberbürgermeister ab der folgenden Sitzung regelmäßig zum Umsetzungsstand der Buga-Maßnahmen berichten soll.
10: Bisher war die Kommunikation der Verwaltung zum Thema Bundesgartenschau eher lückenhaft. Das haben wir auch schon öfter kritisiert. Mit meiner Beschlussvorlage möchte ich letzten Endes erreichen, dass wir uns in jeder Sitzung einmal zumindest kurz über den aktuellen Stand informieren können, dass eine gewisse stetige Kommunikation stattfindet, auch uns und den Bürger, Bürgerinnen gegenüber.
11: Ich halte diese Beschlussvorlage nicht für gut und bitte da eigentlich nicht zuzustimmen, weil wir brauchen keine zusätzlichen Informationen. Wir haben eine sehr umfängliche Tagesordnung, das haben wir die letzten Stadtratssitzungen gesehen, dass wir teilweise wirklich Probleme hatten, das bis zum Ende zu schaffen. Und ich denke, wir sind immer noch 9 Jahre vor der eigentlichen Durchführung der Buga. Wir sind ausreichend informiert. Viele andere Städte planen diese Buga 3, 4, 5 Jahre erst vorher und sind auch in der Lage, das umzusetzen. Und wir sind in der Anfangsphase und wir sind durch die Beschlussvorlagen wirklich gut informiert.
6: Das Kabarett der AfD geht weiter. Sie haben es echt in den letzten Jahren nicht verstanden, was die Buga für uns bedeutet. Sie haben nicht verstanden, dass das das größte Projekt, das größte Infrastrukturprojekt dieser Stadt seit Jahrzehnten ist. Und Sie haben nicht verstanden, was diese Beschlussvorlage aussagt. Sie sagt aus, dass in dem Gremium, dem wichtigsten kommunalen Gremium in dieser Stadt, die Themen besprochen werden, die für diese Stadt elementar sind. Und das ist die Buga die nächsten 10 Jahre. Ganz einfach.
12: Es muss möglich sein, dass dieser Stadtrat, der sich nicht so homogen zusammensetzt, eine Information erhält, die alle Mitglieder dieses Rates auf einen einheitlichen Informationsstand versetzt. Und das sage ich als bekennender Buga-Kritiker. Also wirklich, glauben Sie mir, ich möchte mehr Informationen, um genauer zu wissen, wo das kommunale Geld hingeht.
1: 33 Stadträte stimmten für die Vorlage von Paul Nolte, 9 dagegen und einer enthielt sich. Damit wurde diese so angenommen und in den kommenden Stadtratssitzungen wird es beim Bericht des Oberbürgermeisters den neuen Unterpunkt Informationen zur Buga geben.
0: Eine Strafanzeige wegen Betrug erstattete ein 44-jähriger Geschädigter schriftlich im Polizeirevier Dessau-Roßlau. Er hatte gemeinsam mit einem

0: einer weiteren Zeugin Mitte April eine Reise bei einem Reiseunternehmen gebucht. Die Kommunikation lief bis zur endgültigen Buchung sowohl per Telefon als auch per E-Mail ohne Komplikationen. Auch nach der Bezahlung erhielten die Geschädigten noch Unterlagen für ihre bevorstehende Reise. Am 15. Juli mussten sie dann jedoch feststellen, dass es das besagte Reiseunternehmen nicht mehr gibt. Über die Verbraucherzentrale erfuhren die Geschädigten dann, dass auch der ausgestellte Sicherungsschein, der den Reisenden vor Verlusten schützen soll, nicht gültig und somit nicht rechtskräftig ist. Aus diesem Grund entschlossen sich die Geschädigten zur Anzeigenerstattung. Zur Höhe des entstandenen Schadens wurden keine Angaben gemacht. Eine 27-Jährige hatte ihren Jeep am 23.07. gegen 9.30 Uhr auf einem Supermarktplatz in der Straße Alte Brücke in Zerbst abgestellt, um dort ihre Einkäufe zu tätigen. Gegen Mittag fuhr sie weiter in den Ahornweg, wo sie ihren Wagen erneut abstellte. Gegen 23.30 Uhr bemerkte sie dort, dass die Fahrertür ihres Autos beschädigt worden war. Der Sachschaden wurde mit ca. 300 Euro beziffert. Die Polizei bittet nun Zeugen, die in diesem Zusammenhang verdächtige Beobachtungen gemacht haben, um sachdienliche Hinweise. Das Revierkommissariat Zerbst ist unter der Telefonnummer 03 923 7160 bzw. per E-Mail erreichbar. Damit, liebe Zuschauer, sind wir am Ende unserer Dienstagsausgabe der zeitnahen Nachrichten, schauen jetzt noch auf das Wetter und im Anschluss daran auf die Meldungen aus der Region. Am Mittwoch um 18 Uhr melden wir uns dann aus der zeitnahen Redaktion wieder. Bis dahin machen Sie es gut und auf Wiedersehen.
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0: Am Mittwoch zeigt sich das Wetter freundlich mit lockerer Bewölkung und sommerlich warmen Temperaturen. Die Höchstwerte erreichen 31 Grad. Am Abend klart sich der Himmel vollständig auf und auch in der Nacht bleibt es bei sternklarem Himmel trocken. Die Temperaturen gehen bis auf 20 Grad zurück. Zeitweise frischt der Wind mit
1: Seit dem 19. Juni haust die Ausstellung Politische Strafjustiz in der sowjetischen Besatzungszone und frühen DDR Sachsen-Anhalt im Industrie- und Filmmuseum Wolfen. Die Wanderausstellung, welche in Zusammenarbeit mit dem Justizministerium entstanden ist, wirft einen Blick auf eine oft übersehene Geschichte.
2: Also die Themen, die wir in dieser Ausstellung behandeln, das sind eigentlich die Menschen, die in den Fokus der sowjetischen Besatzungsmacht gerieten, die inhaftiert wurden durch die sowjetischen Sicherheitsdienste bzw. Geheimdienste, NKWD, bzw. die Spionageabwehr der Roten Armee SMERSH. Und ein Teil von diesen Menschen, wir reden hier von einer sechsstelligen Zahl im Gebiet sozusagen der ehemaligen DDR, die wurden ohne verurteilt zu werden ausgesondert aus der Gesellschaft. Das heißt, man hat sie weggesperrt in Internierungslagern, in sogenannten sowjetischen Speziallagern.
1: In der Zeit zwischen 1945 und 1952 gab es Unmengen an Strafbeständen und Prozessen in Sachsen-Anhalt. Opfer dieser recht willkürlichen Strafjustiz fanden sich aus verschiedensten Gruppen.
2: Wenn wir jetzt von den deutschen Zivilisten ausgehen, dann waren das

0: Auch zum Beispiel Jugendliche wegen Werwolf-Verdachts, das hieß dann so antisowjetische Gruppenbildung, wenn Waffen gefunden wurden, was auch ein Straftatbestand war, illegaler Waffenbesitz, war das strafschärfend. Wir haben auch eine ganze Reihe von Verfahren wegen Verbrechens gegen die Menschlichkeit, also NS- und Kriegsverbrechen, wobei die Vorwürfe oftmals sozusagen in den Raum geworfen wurden und gar nicht bewiesen werden konnten. Und es gibt eine ganze Reihe sozusagen auch von Vorwürfen wegen angeblicher Spionage, beziehungsweise Spionageverdacht, Tätigkeit für westliche Geheimdienste, amerikanische, britische, französische oder zum Beispiel dann Organisation GIL dann in den 1950er Jahren. Antisowjetische Propaganda, antisowjetische Gruppenbildung, Terror, also auch als Vorwurf, auch illegaler Grenzübertritt schon, sowas wurde auch geahndet.
1: Diese Menschen wurden mit übermäßig hohem Strafmaß bestraft. Oft reichten sie von 10 bis 15 Jahren Haftstrafe bis hin zur Todesstrafe. Doch sowohl Strafbestände als auch Verfahren wurden willkürlich geführt.
0: Also man kann hier schon von einer willkürlichen Justiz sprechen, weil es sind nicht nur sozusagen diese hohen Strafmaße, sozusagen, die sich an den Regeln sozusagen des Strafgesetzbuches der Russischen Föderation orientierten. Genau diese Straftatbestände sind ja auch zugrunde gelegt worden, sondern es kommen noch ein paar Sachen hinzu. Wenn man überlegt, dass diese Verhandlungen auf Russisch geführt wurden, ja, wo ja sozusagen die Menschen von hier aus der Region dem gar nicht folgen konnten, weil in der Regel nicht übersetzt wurde. Es waren eigentlich Schnellverfahren, wo immer schon das Verfahren immer durch das Militärkollegium schon vorgeprüft wurde. Das heißt, die haben die Verhandlungen schon mal durchgespielt und es wurde eigentlich dann im Wesentlichen nur noch das Urteil verkündet. Und das, was oftmals als Geständnisse herangezogen wurden, das ist eben in vielen Fällen auch durch Folter, also durch richtig körperliche Folter herbeigeführt worden.
1: Wir konnten Bose nach einzelnen besonderen Beispielen fragen. Er erzählte über den Pfarrer Rudolf Ebel.
0: Verbrechen gegen die Menschlichkeit, was hier vor Gericht gebracht wurde, ist der Fall von Rudolf Ebel, der in der Haftanstalt Roter Ochse der evangelische Anstaltspfarrer war. Und er ist im Sommer 1945 mit einer ganzen Gruppe sozusagen von Bediensteten des Zuchthauses verhaftet worden und unter anderem den Direktor, Wachpersonal, Aufsichtspersonal im Arbeitsdienst, aber zum Beispiel der Anstaltsarzt auch und der Anstaltsgeistliche. Und man hat ihnen Mitwirkung an den Hinrichtungen im Roten Ochsen. Da sind ja durch die NS-Justiz von Ende 1942 bis April 1945 549 Menschen zum Tode verurteilt. Also die zum Tode verurteilt waren, sind hingerichtet worden, überwiegend mit der Guillotine und sozusagen Mitwirkung an Hinrichtungen. Und es sind eine Reihe an Todesurteilen verhängt worden und aber gegen Herrn Ebel als Anstaltsgeistlichen 7 Jahre Arbeitslager, weil man die Mitwirkung. Was die nicht verstanden haben in dem Fall, dass er natürlich den zum Tode Verurteilten vor ihrer Hinrichtung geistlichen Beistand gegeben hat. Und das haben die Vernehmungsoffiziere des sowjetischen Geheimdienstes missverstanden, in dem Sinne, dass er sie dazu gezwungen hätte, ihre Taten zu gestehen. Und das Ende ist aber letztendlich genauso fatal wie im Fall von Wilhelm Naumann. Er wird verurteilt, zwar nur zu einer Zeitstrafe, überlebt es aber trotzdem nicht, weil damals hieß das, in die Sowjetunion deportiert zu werden. Und wir konnten damals sozusagen diesen Transport nachgehen, sozusagen. Der sollte in den hohen Norden der UdSSR gehen und er stirbt noch auf der Fahrt dorthin. Ja, und keiner von den zu Zeitstrafen Verurteilten hat das eben überlebt bei diesem Transport. Das ist eben so ein klassisches Beispiel.
1: Viele der Verurteilten wurden nach 1990 aufgrund von fehlenden Beweisen auf Antrag strafrechtlich von der Russischen Föderation rehabilitiert. Wer sich selbst ein Bild über die vielen Einzelschicksale machen will, kann noch bis zum 1. September kommen. Nähere Informationen und Termine von Veranstaltungen zur Ausstellung finden Sie unter der Website des Industrie- und Filmmuseums Wolfen.
2: In der Lotto-Landesliga Süd Sachsen-Anhalt 26-27 geht es in die Testspiele. Am Donnerstag, dem 23. Juli, bestritt der FC Grün-Weiß-Wittenberg-Piesteritz bereits sein zweites. Hier wurde der SV Graf Zeppelin Absdorf aus der Landesklasse 4 empfangen. Wir steigen in das Geschehen ein. Anpfiff war um 18.45 Uhr und ganze 50 Zuschauer fanden sich im Stadion Volkspark ein. Zur 9. hat Absdorf die erste große Chance. Der Ball rechts außen bei Schiller, der spielt ihn durch die Defensive und Mende findet den Abschluss mit dem 0:1. Keine 3 Minuten später sind die Absdorfer wieder im Angriff. Der geht jedoch ins Aus. Aber dafür gibt es eine Ecke. Nagel lässt ihn fliegen und Koppe macht das Ding geschmeidig zu. Piesteritz bleibt gefährlich, aber die Blau-Gelben spielen sich aus kniffligen Situationen gut raus. Jedoch passiert in der 21. ein Spielfehler. Mahler passt nicht richtig auf und Elmenthaler auf der Pirsch schnappt sich den Ball und verringert den Abstand auf 1:2. Das kann mal vorkommen. In der 28. Spielminute bekommt Gauert eine Chance. Man mag meinen, dass die Distanz vom Tor zu groß ist. Doch, der geht rein. Soweit so gut. Die erste Hälfte. Hier fällt kein Tor mehr, aber die zweite hat uns noch was zu geben. In der 69. legt Zapatnia eine Flanke vors Tor. Düsseldau mit dem Kopf, schneller als der Wärter und der geht wieder rein. Piesteritz nun in Führung. Mit der Dauer des Spiels geht auch die Sonne allmählich unter und Absdorf hat Ecke in der 76. Der Ball kommt, doch Piesteritz fängt ab und geht schnell auf einen Konter. Der Ball findet seinen Weg über die Mittellinie und Zapatnia beweist sich im Kampf um den Ball. Der geht am Ende rein und so schnell kann es gehen, das 4:2. Mit dem Abstand von 2 Toren scheint Piesteritz sich jedoch etwas zu sicher zu fühlen. Ein langsames Passspiel öffnet das Fenster für Mikola, der handelt konsequent und macht das 4:3 in der 85. Spielminute. Die letzten Spielminuten werden dann nochmal gut genutzt. Becker lüpft den Ball nach vorne und Zapatnia macht das 5:3 in der 89. Spielminute. Sein 2. Tor in dieser Partie und somit geht auch das Spiel zu Ende. Nun noch ein Interview mit Trainer Tobias Klier über die Spieleinschätzung und Neuzugänge im FC Grün-Weiß Wittenberg-Piesteritz.
3: Dass wir das nicht umgesetzt haben, was wir uns vorgenommen haben, die Anfangsphase wieder zu hektisch gemacht haben, dann noch 2-0 zurücklagen, zu Recht zurücklagen, weil wir einfach dort nicht in die Zweikämpfe gekommen sind und nicht sauber Fußball gespielt haben, danach aus gefangen, ein bisschen besser gespielt, aber auch nicht optimal, konnten dann durch Torwartfehler, Stellungsfehler vom Torhüter den Ausgleich erreichen und am Ende ja, erste Halbzeit abhaken, zweite Halbzeit war dann ein bisschen besser, sind ein bisschen besser reingekommen, aber fußballerisch war es auch nicht das Beste, was wir sehen wollen. Am Ende haben wir das Ding noch gedreht, aber halt zu viele einfache Fehler, aber was sicherlich auch in der Phase der Vorbereitung normal ist. Aber wir müssen halt weiter arbeiten, sehr viel arbeiten bis in den nächsten 2 Wochen, bis zum ersten Punktspiel. Ansonsten sieht es schwierig aus am ersten Spieltag. Ja, wir haben jetzt unsere 4 Tschechen sind ja gegangen, die haben wir nicht mehr im Kader. Wir haben jetzt viele Nachwuchsspieler, setzen auf dem Nachwuchs, wollen jetzt versuchen, Fußball zu spielen mit unserem eigenen Nachwuchs, das über die Runden zu bekommen, auch eine gute Rolle zu spielen in der Landesliga, nicht abzusteigen. Klassenerhalt ist erstmal das Ziel, dass die Jungs sich auch reinfinden, das ist erstmal das Ziel. Und namhafte Veränderungen gibt es eigentlich kaum. Wir haben, wie gesagt, Jugendspieler hochgezogen, wir haben einen guten Kader. Die vertrauen den Jungs aus unserem Verein jetzt und versuchen daraus das Beste zu machen.
1: Es können nicht immer nur die ersten Mannschaften im Vordergrund stehen. Beim diesjährigen Reservepokal des KfV Anhalt-Bitterfeld stehen wieder die Zweiten und Spielgemeinschaften im Rampenlicht. Im Juni konnte die SV Blau-Weiß-Schortewitz 2 sich den Pokal der letzten Saison mit nach Hause nehmen. Im August startet aber schon die nächste Saison, in der sich wieder aufs Neue bewiesen werden muss. Am 14. Juli wurden die Spiele der ersten Hauptrunde ausgelost. Wir waren vor Ort und hatten ein Auge auf die Ziehung.
4: Jeber Bergfrieden Sermo. Gegen die zweite Mannschaft vom SV Germania Roßlau. Die zweite Mannschaft, der SG

0: gegen die zweite Mannschaft vom TSV Blau-Weiß Brena. Die zweite Mannschaft von ASG Vorwärts Dessau. Gegen die Spielgemeinschaft Lok Blau-Weiß Dessau. Die zweite Mannschaft der SG Rot-Weiß Thalheim. Fährt zur zweiten Mannschaft der SG Empor Waldersee. Zweite Mannschaft vom SV Wulfen. Spielt gegen die Spielgemeinschaft Krina Porösa 2. Die zweite Mannschaft vom CFC Germania. Muss zur Spielgemeinschaft Mühlbeck Friedersdorf, die dritte Mannschaft. Spielgemeinschaft Trinum Klein-Parschleben. Muss zum SV Rotsch 2. Die Spielgemeinschaft Löberitz Salzburg Kapelle. Spielt gegen die zweite Mannschaft vom FC Eintracht Köthen. Die zweite Mannschaft vom Paschlever SV. Spielt gegen die zweite Mannschaft vom FC Stahl Aachen. Spielgemeinschaft Mühlbeck Friedersdorf die zweite. Gegen die zweite Mannschaft vom Zürcher FC.
1: Das klingt nach einigen spannenden Matches, die zwischen dem 21. und 23. August auf uns zukommen. Mal sehen, wer nächstes Jahr den Pokal in die Finger bekommt.

0: Schön, dass Sie eingeschaltet haben und damit herzlich willkommen an diesem Mittwoch zu den zeitnahen Nachrichten hier auf RAN 1. Nach wochenlangen Ermittlungen der Staatsanwaltschaft Dessau-Roßlau und der Polizeiinspektion Dessau-Roßlau zur Bekämpfung gegen die Rauschgiftkriminalität fanden am vergangenen Donnerstag richterlich angeordnete Durchsuchungsmaßnahmen in einem ehemaligen Betriebsgebäude im Landkreis Wittenberg in Kemberg statt. Die polizeilichen Maßnahmen des Zentralen Kriminaldienstes der Polizeiinspektion wurden durch behördeneigene Kräfte sowie durch Einsatzkräfte des Landeskriminalamtes Sachsen-Anhalt und der Landesbereitschaftspolizei unterstützt. Kurz nach Durchsuchungsbeginn des ehemaligen Betriebsgebäudes konnte ein Beschuldigter im Alter von 24 Jahren albanischer Herkunft auf dem Dachboden des Gebäudes festgestellt und vorläufig festgenommen werden. Im weiteren Verlauf wurde ein zweiter Beschuldigter im Alter von 62 Jahren, ebenso albanischer Herkunft, durch die Einsatzkräfte in einem kleinen Versteck im Dachgeschoss vorgefunden und vorläufig festgenommen. Während der Durchsuchungsmaßnahmen fanden die Einsatzkräfte eine Cannabisplantage, einen Pflanzraum und mehrere Technikräume vor. Insgesamt konnten 331 Pflanzen im Wert von ca. 115.000 Euro sowie zahlreiches technisches Equipment zum Aufbau von Cannabispflanzen aufgefunden und sichergestellt werden. Nach Vorlage der Ermittlungsakte stellte die Staatsanwaltschaft am vergangenen Freitag gegen die beiden Beschuldigten ohne festen Wohnsitz Haftantrag. Eine Ermittlungsrichterin am Amtsgericht Wittenberg folgte dem Antrag und erließ jeweils Haftbefehl. Nach Verkündung erfolgte die Überführung der Beschuldigten in eine Justizvollzugsanstalt. Die Berufsfeuerwehr Dessau-Roßlau kann sich über ein neues Fahrzeug in ihrer Flotte freuen. Ein Großtanklöschfahrzeug im Wert von über 800.000 Euro wurde den Kameraden in der vergangenen Woche übergeben. Wir durften uns das neue Gefährt einmal ganz genau anschauen und mehr darüber erfahren, was es alles kann.
1: Die Berufsfeuerwehr Dessau-Roßlau hat

0: Verstärkung bekommen. Ein neues Großtanklöschfahrzeug wurde am 24. Juli den Kameraden in der Innsbrucker Straße übergeben. Für uns fuhr der Einsatzwagen am 29. Juli noch einmal aus der Fahrzeughalle und wurde mit all seiner modernen Technik präsentiert.
1: Ja, also Besonderheiten von diesem GTLF, also Großtanklöschfahrzeug, sind, wie schon erwähnt, diese 9.500 Liter Löschwasservolumen. Dazu kommen ja noch 500 Liter Schaumbildner, um also auch Löschschaum herzustellen. Das Auto ist einsatztaktisch sicherlich speziell und sehr gut geeignet für große Wald- und Feldbrände. Wir haben also zwei Monitore, Wasserwerfer an dem Fahrzeug. Zum einen hier vorne ein Frontmonitor, der eine Durchflussmenge von 2000 Litern pro Minute hat. Der Monitor auf dem Dach oben hat eine maximale Durchflussmenge von 5000 Litern pro Minute. Im praktischen Fall heißt das, wenn ich den Monitor voll einsetze, ist das Löschwasser in 2 Minuten aufgebraucht. Die Pumpe im Heck, die verbaut ist, bringt 5000 Liter die Minute, kann also den Monitor oben auch mit der vollen Leistung befördern. Ja, und wichtig für uns war noch, dass das Fahrzeug ja nicht nur bei Wald- und Feldbränden, sondern auch bei Wohngebäuden eingesetzt wird. Es muss also auch in enge Wohngebiete fahren können. Darum ist hier das Fahrgestell mit einer selbstlenkenden Hinterachse verbaut, sodass also das Großtanklöschfahrzeug auch einen sehr kleinen Wenderadius hat und dadurch auch in enge Wohngebiete und in enge Straßen einfahren kann.
0: Das neue Einsatzfahrzeug wurde speziell dafür konzipiert, große Wassermengen zu Einsatzstellen zu transportieren, an denen keine oder nur eine unzureichende Wasserversorgung vorhanden ist. Zudem bietet das Fahrzeug einige technische Besonderheiten, vor allem bei der Bedienung der Heckpumpe, die Arbeit der Einsatzkräfte erleichtern.
1: Hier also die Heckpumpe verbaut. Wir haben natürlich auch bei der Pumpe, die hier über dieses Bedienfeld bedient wird, noch zwei Besonderheiten. Ich habe also zwei Fernbedienungen, die kann der Maschinist, der Fahrer mitnehmen. Er kann also mit dieser Fernbedienung die Monitore auch von der Seite des Fahrzeuges bedienen, beziehungsweise ist die andere Fernbedienung für den verbauten Lichtmast, um auch nachts die Einsatzstellen auszuleuchten. Das kann ich auch seitlich vom Fahrzeug machen, muss es also nicht zwingend auf dem Fahrzeug machen. Das ist also auch noch eine kleine Besonderheit. Ja, und ansonsten ist das eine Standardbeladung für ein Feuerwehrauto, wo dazu gehört Hygieneboards, Wärmebildkamera, das Übliche, was für ein modernes Löschfahrzeug heutzutage erforderlich ist.
0: Aber auch die Führungskabine ist modern und umfangreich ausgestattet. Sie verfügt über technische Systeme, die den Kameraden bereits während der Anfahrt einen schnellen Überblick über die Einsatzlage ermöglichen und sie optimal auf den bevorstehenden Einsatz vorbereiten.
1: Und hier sieht man ja auch modernste Bedienelemente. Also er kann auch alles von hier vorne aus bedienen an dem Fahrzeug. Man sieht oben auch eine Rundumüberwachung des Autos. Das heißt, beim Rückwärtsfahren im Wendekreis kann er sich hier genau ansehen, wo ist das Fahrzeug, wie ist der Standort zu anderen Autos, sodass der Maschinist hier vorne eigentlich eine Rundumsicht zum Fahrzeug hat und auch eine sehr gute Bedienung. Und wir darauf Wert gelegt haben, dass alles auch im Fahrerhaus bedienungsmöglich ist. Und eine Grundvoraussetzung für Löschfahrzeuge hier in Dessau-Roßlau ist, dass wir nur noch Automatikgetriebe verbauen, dass der Fahrer beim Fahren sich auf das Lenken konzentrieren kann und nicht noch die Schalthandlung durchführen muss, um hier auch eine Unterstützung bei einer Einsatzfahrt mit Sondersignal zu geben.
0: Das neue Einsatzfahrzeug überzeugt mit moderner Technik und einer leistungsstarken Ausstattung. So kann der drehbare Frontwerfer über der vorderen Stoßstange bis zu 2000 Liter Wasser pro Minute über eine Entfernung von rund 60 Metern fördern. Der auf dem Dach montierte Werfer erreicht sogar eine Förderleistung von bis zu 5000 Litern pro Minute. Doch warum war die Anschaffung eines neuen Einsatzfahrzeuges überhaupt notwendig?
1: Also das hat verschiedene Gründe. Ein Grund ist, das alte Fahrzeug ist jetzt schon über 15 Jahre alt. Das heißt, es hat die Nutzungsdauer schon überschritten. Es war also erforderlich, ein neues zu beschaffen, aufgrund dessen, dass ja die alten Fahrzeuge dann reparaturanfälliger sind und alles, was so da im Alter dazukommt. Das neue Fahrzeug wurde dann so konzipiert, dass wir auch auf diese Einsatzbedingungen hier in der Stadt spezifischer eingegangen sind. Das heißt, auf die größere Flächenlage. Deswegen ist das Fahrzeug mit einem deutlich größeren Wassertank beschafft worden. Und darum steht jetzt hinter uns ein TLF mit 9.500 Liter Löschwasservolumen. Also generell kommt es bei allen Bränden in Gebäuden zum Einsatz. Da fährt es mit dem Standardlöschzug der Berufsfeuerwehr mit. Es kommt aber auch bei Flächenbränden, bei Waldbränden zum Einsatz, Vegetation allgemein. um hier durch das erheblich größere Wasservolumen eine größere Schlagkraft der Feuerwehr zu haben. Der Anschaffungspreis für das Fahrzeug liegt bei 809.000 Euro, ist vollfinanziert durch Eigenmittel der Stadt.
0: Mit dem neuen Einsatzfahrzeug ist die Berufsfeuerwehr Dessau-Roßlau bestens für zukünftige Herausforderungen gerüstet. Durch die große Wasserkapazität kann an Einsatzstellen schnell und flexibel gehandelt werden. Das Löschfahrzeug vereint modernste Technik, hohe Leistungsfähigkeit und eine zuverlässige Wasserversorgung. Da diese nicht sofort aufgebaut werden muss, können sich die Einsatzkräfte zunächst voll auf die Brandbekämpfung konzentrieren.
2: Sie sind Wiederholungstäter, die jungen Sportler vom Turnverein der Partnerstadt Ibbenbüren, Abteilung Basketball. Eine Woche lang werfen Sie Ihre Bälle in die Basketballnetze in der Turnhalle an der Friedensschule. Es ist für Sie bereits das vierte Mal, dass Sie ein Trainingslager in Ihrer Partnerstadt Dessau-Roßlau durchführen. Auch in diesem Jahr gibt es ein kleines Begleitprogramm von der Gastgeberstadt. Auf dem Plan stehen ein Empfang des Oberbürgermeisters im Rathaus mit anschließendem Gang auf den Rathausturm. Und sollte es das Wetter dann im letzten Jahr oder am letzten Tag besser meinen und die Temperaturen wieder klettern lassen, ist auch das Erlebnisbad in Roßlau wiederholt ein beliebtes Ausflugsziel. Ein weiteres Highlight wird es im Trainingsbereich geben. Ein Gasttrainer vom befreundeten BC Anhalt wird die jungen Sportler auf seine ganz eigene und erfolgreiche Weise trainieren und ihnen maximale Basketballleistungen abverlangen. Für das Folgejahr hat die Partnerstadt bereits in der Dessauer Jugendherberge gebucht. Vielfalt erleben, Menschen zusammenbringen und gemeinsam feiern. Genau darum ging es am vergangenen Wochenende beim Afro-Nachbarschaftsfestival im Stadtpark Dessau. Gemeinsam mit der Dessau-Afro-Community, der Hochschule Anhalt und weiteren Partnern hatte die Stadt zu dem Fest eingeladen. Unter dem Motto "Ein Stadtpark, eine Welt" erwarteten die Besucher Live-Musik, kulinarische Spezialitäten aus verschiedenen afrikanischen Ländern sowie Tanz-, Sport- und Mitmachangebote für die ganze Familie.
0: Begegnung, Kultur und Lebensfreude standen am 25. Juni im Dessauer Stadtpark im Vordergrund. Dort fand nämlich ein Nachbarschaftsfest der besonderen Art statt. Gemeinsam mit der Stadt Dessau, der Hochschule Anhalt und weiteren Partnern hatte die Afro-Community unter dem Motto "Ein Stadtpark, eine Welt" zu dem Fest eingeladen.
3: Ja, heute wir haben verschiedene afrikanische Musik, die sind aus Leipzig und Gora und gibt auch eine Band, Live-Band aus Leipzig, die wurden ein bisschen Gora und Gitarre alles heute spielen, ja.
4: Auf jeden Fall Essen ist dabei, Trinken ist dabei. Alle, die Solidarität mitbringen, die sind herzlich willkommen. Und genauso Integration bereit, sich integrieren wollen, die können auch vorbeikommen. Ja.
0: Dessau-Roßlau ist die Heimat einer großen afrikanischen Gemeinschaft. Um ihre vielfältigen Kulturen, Traditionen und Bräuche sichtbar zu machen und den interkulturellen Austausch zu fördern, findet seit 2024 das Afrikanische Festival statt. Die Veranstaltung bringt Menschen unterschiedlicher Herkunft zusammen. Amadi Injai lebt seit 23 Jahren in Deutschland, ist der Imam der islamischen Gemeinde Dessau und engagiert sich mit großer Leidenschaft für das Festival. Bereits zum dritten Mal organisiert er das Fest und setzt sich dafür ein, die afrikanische Kultur einem breiten Publikum näher zu bringen.
3: Ja, das Fest geht schon seit 2 Jahren und das ist das dritte Jahr. Und das nur das, weil wir haben gesehen in dieser Stadt, dass die Afrikaner wenig machen in dieser Stadt. Und unsere Ansicht in dieser Stadt ist ein bisschen so, das wollen wir zeigen, die Leute, dass wir sind nicht so. Und wie ist anders, die muss auch uns kennenlernen, da wir alles zusammen leben können. kommen viele Leute. Aber jetzt, wir haben nochmal, weil immer haben wir unseren Titel Afro-Festival. Aber dieses Jahr haben wir ein bisschen geändert, haben wir Afro-Nachbarschaft. Genau, wir haben viele Flyer verteilt in die Briefkasten und haben wir viele Leute eingeladen. Deutsche oder nicht Deutsche, alles Araber, alles haben wir eingeladen. Ja.

0: Also für mich, das ist wirklich ganz wichtig für uns, nicht nur wegen Integration, sondern für uns einander. Wir müssen einander unterstützen. Wir müssen auch für einander da sein. Und das sieht man eigentlich bei den anderen, zum Beispiel die Araber, wenn die herkommen, die haben sofort Hilfe, die haben sofort Unterstützung. Und das hat ein bisschen bei uns sowas gefehlt. Und jetzt, deswegen meinen wir genau so, diese Veranstaltung und solche Sachen zu vermeiden.
1: Die Begegnung zwischen verschiedenen Kulturen ist besonders wertvoll, wenn Menschen Tür an Tür leben und ihren Alltag miteinander teilen. Ein gemeinsames Fest bietet dafür den idealen Rahmen für Austausch, gegenseitiges Kennenlernen und neue Freundschaften. Mitreißende Musik, kulinarische Spezialitäten, Sportangebote für Kinder und künstlerische Mitmachaktionen brachten die Besucher näher zusammen.
0: Für mich wichtig wäre, dass wir auch uns wohlfühlen. Also das gehört zur Integration. Und auch Deutsch reden, ich versuche da, ja. Und auch, dass wir nicht vergessen, woher wir kommen, obwohl wir hier auch sind, wir gehören auch zu, woher wir kommen. Das ist für mich auch wichtig.
2: Ja, ist für uns in Zukunft, dass wir noch viele Nachbarschaften bekommen können und uns kennenzulernen. Und weil wir wollen nur zusammen in Frieden leben und Toleranz und Akzeptanz, das wollen wir. Das ist unser Wunsch in der Zukunft. Ja.
1: Im Stadtpark wurde auch in diesem Sommer wieder gezeigt, wie bereichernd kulturelle Vielfalt sein kann. Auch im kommenden Jahr heißt es wieder in Dessau-Roßlau: gemeinsam feiern, tanzen, Kulinarik genießen und die Vielfalt Afrikas erleben.
3: Den Diebstahl seines Citroëns zeigte ein 29-jähriger Geschädigter am 26. Juli gegen 10 Uhr bei der Polizei in Dessau-Roßlau an. Nach seinen Angaben hatte er das Fahrzeug am 25. Juli gegen 23 Uhr in der Elisabethstraße abgestellt und ordnungsgemäß verschlossen. Als der Geschädigte am nächsten Tag zum Abstellort zurückkehrte, musste er feststellen, dass der PKW verschwunden war. Da er diesen keiner anderen Person zur Nutzung überlassen hatte, ist davon auszugehen, dass unbekannte Täter das Fahrzeug entwendeten. Eine Absuche im Nahbereich verlief ergebnislos. Der Wert des PKW beläuft sich auf etwa 25.000 Euro. Damit sind wir am Ende unserer Mittwochsausgabe der Zeitnah Nachrichten. Schauen jetzt noch auf die Meldungen aus der Region, zuvor natürlich noch aufs Wetter. Und wir sehen uns, wenn Sie mögen, am Donnerstag dann ab 18 Uhr wieder. Bis dahin haben Sie eine schöne Zeit, machen Sie es gut und auf Wiedersehen.
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6: Am Donnerstag wird es sehr heiß mit einem Mix aus Sonne und lockeren Wolken. Die Temperaturen steigen auf bis zu 38 Grad. In den Abendstunden nimmt die Bewölkung zu, es bleibt jedoch trocken. Ein schwacher bis mäßiger Wind weht aus südlicher bis westlicher Richtung. Im weiteren Verlauf der Nacht lockert die Bewölkung wieder etwas auf und die Temperaturen gehen auf etwa 18 Grad zurück.
1: Gemeinsam mit den Handwerkern für Frieden organisiert die Familien- und Wirtschaftsinitiative Dessau-Roßlau am 1. August unter dem Motto Zeit für Veränderung einen Wirtschaftskorso in Köthen. Die überparteiliche Demonstration startet um 16 Uhr in der Zeppelinstraße und führt anschließend um 17 Uhr durch das Stadtgebiet. Mit der Aktion wollen die Veranstalter erneut auf ihre politischen Anliegen aufmerksam machen und richten mehrere Forderungen an die Verantwortlichen in der Politik.
7: Die Rente mit 70, der Wegfall der Witwenrente, die Erhöhung der Krankenkassenbeiträge bei verringerten Leistungen, der Wegfall der Mitversicherung des Ehepartners und eine höhere Zuzahlung bei den Medikamenten zeichnen eine düstere Zukunft für die Bürger und Unternehmen in unserem Land. Es ist Zeit für eine Veränderung. Kommt, egal mit welchem Fahrzeug, am 1. August ab 16 Uhr zur Zeppelinstraße, ehemaliger Exerzierplatz in Köthen. 17 Uhr geht es dann los, quer durch Köthen. Es wird eine Zwischenkundgebung mit interessanten Rednern geben. Schließlich geht es um unsere Zukunft, die unserer Kinder und Enkelkinder.
1: Den Organisatoren geht es um eine verlässliche Vertretung der Interessen all jener, die täglich Verantwortung für die Gesellschaft tragen. Sie hoffen auf große Beteiligung beim Fahrzeugkorso in Köthen am 1. August.
8: Energieminister Armin Willingmann war Mitte Juli auf einer Sommertour durch Sachsen-Anhalt. Einer der vielen Stopps war die evangelische Grundschule Bitterfeld-Wolfen. Hier wurde im Rahmen des Landesförderprogramms Effizienz ein Fördermittelbescheid übergeben, um die Schulgebäude nachhaltig zu gestalten.
9: Erstmal freuen wir uns sehr, dass wir mit dem Programm Effizienz hier verfangen haben in Bitterfeld-Wolfen und mit den Mitteln von ca. 2,2 Millionen Euro und dann Eigenmitteln in Höhe von ca. 300.000 Euro das alte Schulgebäude energetisch sanieren können in drei Abschnitten. Es wird also die Turnhalle sein, es wird der Hortbereich sein, der sich hier drüben befindet, und der Schulbereich, in dem wir uns jetzt gerade befinden.
8: Neue Fenster, Dämmungen, umgebaute Sanitäranlagen, Wärmepumpen, Heizungen, PV-Anlagen und noch vieles mehr. Mit einer Fördersumme von 2,2 Millionen Euro wird hier einiges angegangen.
10: Die Energieerzeugung wird geändert auf ein ökologisches System mit Wärmepumpen. Der Strom wird mit PV-Anlagen erzeugt im Wesentlichen. Und die Gebäudehülle wird so abgedichtet, dass der primäre Energieverbrauch für das Heizen reduziert wird. Ziel ist erstmal, dass wir den Primärenergieverbrauch an Heizenergie, den wir haben, dramatisch senken. Und dass wir den CO2-Ausstoß auch dramatisch senken. Das heißt, durch die Maßnahmen wird der Primärenergieverbrauch und der CO2-Ausstoß um ca. 80% gesenkt. Das ist dramatisch. Das heißt, im Wesentlichen trägt die Sanierung dazu bei, dass die Betriebskosten, die später anfallen, dramatisch reduziert werden. Weil Betriebskosten werden ja nicht gefördert. Das sind ja Kosten, die auf den Auftraggeber zukommen. Und das ist eigentlich das Endergebnis. Das Zweite ist, dass wir das Regenwasser vom Dach nutzen, um die sanitären Anlagen, sprich die Urinale und WCs, damit zur Spülung zu nutzen. Das heißt, wir senken auch den Verbrauch an Trinkwasser und wir leiten auch keine Dachwässer mehr in die Kanalisation ein.
8: Bei so vielen Umbaumaßnahmen soll jedoch der Schulalltag nicht unterbrochen werden. Hierzu ist eine Einteilung in verschiedene Bauabschnitte geplant.
9: Ja, Sie haben ja zur Kenntnis genommen, dass wir jetzt erstmal mit dem Ganztagsgebäude beginnen werden, dass wir dieses Gebäude errichten werden und dann mit der Schule in das Gebäude umziehen und peu à peu dann in zwei Abschnitten hier die Sanierung vornehmen. Parallel zu dem Ganztagsgebäude wird die Sporthalle jetzt saniert. Und wir danken der Stadt, dass sie uns also hier eine Ersatzsporthalle dann in Aussicht gestellt haben für die Zeit des Umbaus.
8: Die Finanzierung des Projektes übernimmt mit einer Förderquote von 90%, also 2,2 Millionen Euro, das Landesförderprogramm Effizienz. Es ist dazu da, Maßnahmen zur Steigerung der Energieeffizienz in öffentlichen Gebäuden zu stärken, um dadurch Treibhausgasemissionen zu senken. Willingmann erklärt, warum eine so hohe Förderquote notwendig ist.
11: Sowohl Kommunen als Schulträger als eben auch Private, so wie in diesem Falle die Diakonie, sie sind kaum in der Lage, die entsprechende Kofinanzierung aufzubringen. 90% ist auch ein Signal der Landesregierung und auch des Ministeriums für Wissenschaft, Energie, Klimaschutz und Umwelt, das an dieser Stelle ja europäisches Geld einsetzt und sagt, wir wollen uns an den Klimawandel anpassen. Da muss es vernünftige Maßnahmen geben und zugleich wollen wir

0: energetisch selbstständiger, unabhängiger werden. Das gilt auch für Schulgebäude. In 2 Jahren wird man dort nicht mehr fossile Energieträger brauchen, sondern kann das alles elektrisch und über selbstgewonnenen Strom machen.
1: Als i-Tüpfelchen der ganzen Umbaumaßnahmen hat sich der Diakonieverein Bitterfeld-Wolfengräfen-Hainichen vorgenommen, die sanierte Sporthalle nun außerhalb der Unterrichtszeiten der Öffentlichkeit zur Verfügung zu stellen. Die große Fördersumme kommt also nicht nur an einem Ort an, sondern wird zurück in die Gesellschaft getragen.
2: Der FC Grün-Weiß Piesteritz begab sich am 26. Juli in sein nun schon drittes Testspiel. Der Gegner an diesem Tag wieder aus der Landesklasse 4, diesmal der SV Alemannia Jessen. Der Partiestart war pünktlich um 13 Uhr. Beide Mannschaften schienen sich schon gut eingespielt zu haben. Es dauerte ein wenig, bis die ersten Versuche fallen. Hier Ecke von rechts. Langer Ball, doch Ziebel hat's im Griff. Wenige Minuten später jedoch Piesteritz im Angriff. Schuchert mit einer Vorlage von rechts und Düsseldorf verwandelt das 1:0 in der 21. Spielminute. In der 39. gibt es einen Freistoß für die Jungs aus Jessen. Wiedermann feuert ihn ab, doch Raue pariert. Der Ball bleibt weiter heiß umkämpft und es dauert nicht lange, da kommt der nächste Pfiff und wieder ein Freistoß für Jessen. Nochmal die Chance für Wiedermann, doch hier spielt Schuchert sich selbst ins Eck. Ein unglückliches 1:1. Damit geht die erste Hälfte schon zu Ende. Spannende Stimmung hier im Volkspark. In der 51. spielen die Jessner mit Tempo an den Piesteritzern vorbei. Heinze von rechts mit der Vorlage an Kilian und der macht das Ding rein. Führungstor für den SV Alemannia. Der FC bleibt jedoch dran. Erst nicht so erfolgreich wie erhofft, doch dann kommt eine Ecke von Kögel und der Kopf von Schuchert macht den Abschluss. Das 2:2, die Revanchierung für das Eigentor von vorhin. Es legen sich beide Teams noch einmal richtig ins Zeug. Doch es scheint ein Unentschieden zu werden. Doch dann kommt Piesteritz noch einmal in den Sturm. Gauert spielt sich bis in die Strafzone durch und geht dann zu Boden. Der Unparteiische pfeift ab und es gibt einen Elfmeter für Grün-Weiß. Freihube tritt an und macht das Ding ohne Probleme rein. Das 3:2 für den FC. Weitere Tore fallen nicht und wir gehen nun in die Spieleinschätzung mit Tobias Klier, welcher uns von positiven Fortschritten in der Mannschaft berichten konnte.
3: Nachdem wir jetzt am Wochenende ein Trainingslager durchgeführt haben, können wir von dem Spiel erstmal mit dem Spiel zufrieden sein, was wir abgeliefert haben von Anfang an, dass wir nochmal läuferisch so zugelegt haben in den ganzen 90 Minuten, nachdem wir jetzt 4 Einheiten hatten, was am Donnerstag noch schlecht lief, lief heute gut. Also wir haben es auf jeden Fall besser gemacht als am Donnerstag zum Trainingslager-Auftakt gegen Absdorf und haben das natürlich heute dann gut gemacht und am Ende auch wieder den Sieg noch geholt nach 2 unglücklichen Gegentoren. Und ich denke mal, ein Unentschieden wäre auch gerecht gewesen. Das war ein ausgeglichenes Spiel. Ja, wir sind ja fast eingespielt. Wir haben ja auch viele Spieler aus dem eigenen Nachwuchs, wo die Abläufe eigentlich so klar sind. Das ist natürlich jetzt einige sind aus dem Nachwuchs hochgekommen oder aus der zweiten, wo man noch ein paar Abstimmungsprobleme oder Abstimmungsfindungen haben. Und ansonsten war es halt in Ordnung. Also wir laufen schon so hin, dass es so passt. Aber es ist noch viel Arbeit vor uns bis zum Saisonstart.

0: Schön, dass Sie eingeschaltet haben und damit herzlich willkommen an diesem Mittwoch zu den zeitnahen Nachrichten hier auf RAN 1. Nach wochenlangen Ermittlungen der Staatsanwaltschaft Dessau-Roßlau und der Polizeiinspektion Dessau-Roßlau zur Bekämpfung gegen die Rauschgiftkriminalität fanden am vergangenen Donnerstag richterlich angeordnete Durchsuchungsmaßnahmen in einem ehemaligen Betriebsgebäude im Landkreis Wittenberg in Kemberg statt. Die polizeilichen Maßnahmen des Zentralen Kriminaldienstes der Polizeiinspektion wurden durch behördeneigene Kräfte sowie durch Einsatzkräfte des Landeskriminalamtes Sachsen-Anhalt und der Landesbereitschaftspolizei unterstützt. Kurz nach Durchsuchungsbeginn des ehemaligen Betriebsgebäudes konnte ein Beschuldigter im Alter von 24 Jahren albanischer Herkunft auf dem Dachboden des Gebäudes festgestellt und vorläufig festgenommen werden. Im weiteren Verlauf wurde ein zweiter Beschuldigter im Alter von 62 Jahren, ebenso albanischer Herkunft, durch die Einsatzkräfte in einem kleinen Versteck im Dachgeschoss vorgefunden und vorläufig festgenommen. Während der Durchsuchungsmaßnahmen fanden die Einsatzkräfte eine Cannabisplantage, einen Pflanzraum und mehrere Technikräume vor. Insgesamt konnten 331 Pflanzen im Wert von ca. 115.000 Euro sowie zahlreiches technisches Equipment zum Aufbau von Cannabispflanzen aufgefunden und sichergestellt werden. Nach Vorlage der Ermittlungsakte stellte die Staatsanwaltschaft am vergangenen Freitag gegen die beiden Beschuldigten ohne festen Wohnsitz Haftantrag. Eine Ermittlungsrichterin am Amtsgericht Wittenberg folgte dem Antrag und erließ jeweils Haftbefehl. Nach Verkündung erfolgte die Überführung der Beschuldigten in eine Justizvollzugsanstalt. Die Berufsfeuerwehr Dessau-Roßlau kann sich über ein neues Fahrzeug in ihrer Flotte freuen. Ein Großtanklöschfahrzeug im Wert von über 800.000 Euro wurde den Kameraden in der vergangenen Woche übergeben. Wir durften uns das neue Gefährt einmal ganz genau anschauen und mehr darüber erfahren, was es alles kann.
1: Die Berufsfeuerwehr Dessau-Roßlau hat Verstärkung bekommen. Ein neues Großtanklöschfahrzeug wurde am 24. Juli den Kameraden in der Innsbrucker Straße übergeben. Für uns fuhr der Einsatzwagen am 29. Juli noch einmal aus der Fahrzeughalle und wurde mit all seiner modernen Technik präsentiert.
2: Ja, also Besonderheiten von diesem GTLF, also Großtanklöschfahrzeug, sind, wie schon erwähnt, diese 9.500 Liter Löschwasservolumen. Dazu kommen ja noch 500 Liter Schaumbildner, um also auch Löschschaum herzustellen. Das Auto ist einsatztaktisch sicherlich speziell und sehr gut geeignet für große Wald- und Feldbrände. Wir haben also zwei Monitore, Wasserwerfer an dem Fahrzeug. Zum einen hier vorne ein Frontmonitor, der eine Durchflussmenge von 2000 Litern pro Minute hat. Der Monitor auf dem Dach oben hat eine maximale Durchflussmenge von 5000 Litern pro Minute. Im praktischen Fall heißt das, wenn ich den Monitor voll einsetze, ist das Löschwasser in 2 Minuten aufgebraucht. Die Pumpe im Heck, die verbaut ist, bringt 5000 Liter die Minute, kann also den Monitor oben auch mit der vollen Leistung befördern. Ja, und wichtig für uns war noch, dass das Fahrzeug ja nicht nur bei Wald- und Feldbränden, sondern auch bei Wohngebäuden eingesetzt wird. Es muss also auch in enge Wohngebiete fahren können. Darum ist hier das Fahrgestell mit einer selbstlenkenden Hinterachse verbaut, sodass also das Großtanklöschfahrzeug auch einen sehr kleinen Wenderadius hat und dadurch auch in enge Wohngebiete und in enge Straßen einfahren kann.
1: Das neue Einsatzfahrzeug wurde speziell dafür konzipiert, große Wassermengen zu Einsatzstellen zu transportieren, an denen keine oder nur eine unzureichende Wasserversorgung vorhanden ist. Zudem bietet das Fahrzeug einige technische Besonderheiten, vor allem bei der Bedienung der Heckpumpe, die die Arbeit der Einsatzkräfte erleichtern.
2: Hier also die Heckpumpe verbaut. Wir haben natürlich auch bei der Pumpe, die hier über dieses Bedienfeld bedient wird, noch 2 Besonderheiten. Ich habe also 2 Fernbedienungen, die kann der Maschinist, der Fahrer mitnehmen. Er kann also mit dieser Fernbedienung die Monitore auch von der Seite des Fahrzeuges bedienen, beziehungsweise ist die andere Fernbedienung für den verbauten Lichtmast, um auch nachts die Einsatzstellen auszuleuchten. Das kann ich auch seitlich vom Fahrzeug machen, muss es also nicht zwingend auf dem Fahrzeug machen. Das ist also auch noch eine kleine Besonderheit. Ja, und ansonsten ist das eine Standardbeladung für ein Feuerwehrauto, wo dazu gehört Hygieneboards, Wärmebildkamera, das Übliche, was für ein modernes Löschfahrzeug heutzutage erforderlich ist.
1: Aber auch die Führungskabine ist modern und umfangreich ausgestattet. Sie verfügt über technische Systeme, die den Kameraden bereits während der Anfahrt einen schnellen Überblick über die Einsatzlage ermöglichen und sie optimal auf den bevorstehenden Einsatz vorbereiten.
2: Und hier sieht man ja auch modernste Bedienelemente. Also er kann auch alles von hier vorne aus bedienen an dem Fahrzeug. Man sieht oben auch eine Rundumüberwachung des Autos. Das heißt, beim Rückwärtsfahren im Wendekreis kann man sich hier genau ansehen, wo ist das Fahrzeug, wie ist der Standort zu anderen Autos, sodass der Maschinist hier vorne eigentlich eine Rundumsicht zum Fahrzeug hat und auch eine sehr gute Bedienung. Und wir darauf Wert gelegt haben, dass alles auch im Fahrerhaus bedienungsmöglich ist. Und eine Grundvoraussetzung für Löschfahrzeuge hier in Dessau-Roßlau ist, dass wir nur noch Automatikgetriebe verbauen, dass der Fahrer beim Fahren sich auf das Lenken konzentrieren kann und nicht noch die Schalthandlung durchführen muss, um hier auch eine Unterstützung bei einer Einsatzfahrt mit Sondersignal zu geben.
1: Das neue Einsatzfahrzeug überzeugt mit moderner Technik und einer leistungsstarken Ausstattung. So kann der drehbare Frontwerfer über der vorderen Stoßstange bis zu 2000 Liter Wasser pro Minute über eine Entfernung von rund 60 Metern fördern. Der auf dem Dach montierte Werfer erreicht sogar eine Förderleistung von bis zu 5000 Litern pro Minute. Doch warum war die Anschaffung eines neuen Einsatzfahrzeuges überhaupt notwendig?
2: Also das hat verschiedene Gründe. Ein Grund ist, das alte Fahrzeug ist jetzt schon über 15 Jahre alt. Das heißt, es hat die Nutzungsdauer schon überschritten. Es war also erforderlich, ein neues zu beschaffen, aufgrund dessen, dass ja die alten Fahrzeuge dann reparaturanfälliger sind und alles, was so da im Alter dazukommt. Das neue Fahrzeug wurde dann so konzipiert, dass wir auch auf diese Einsatzbedingungen hier in der Stadt spezifischer eingegangen sind. Das heißt, auf die größere Flächenlage. Deswegen ist das Fahrzeug mit einem deutlich größeren Wassertank beschafft worden. Und darum steht jetzt hinter uns ein TLF mit 9.500 Liter Löschwasservolumen. Also generell kommt es bei allen Bränden in Gebäuden zum Einsatz. Da fährt es mit dem Standardlöschzug der Berufsfeuerwehr mit. Es kommt aber auch bei Flächenbränden, bei Waldbränden zum Einsatz, Vegetation allgemein, um hier durch das erheblich größere Wasservolumen eine größere Schlagkraft der Feuerwehr zu haben. Der Anschaffungspreis für das Fahrzeug liegt bei 809.000 Euro, ist vollfinanziert durch Eigenmittel der Stadt.
1: Mit dem neuen Einsatzfahrzeug ist die Berufsfeuerwehr Dessau-Roßlau bestens für zukünftige Herausforderungen gerüstet. Durch die große Wasserkapazität kann an Einsatzstellen schnell und flexibel gehandelt werden. Das Löschfahrzeug vereint modernste Technik, hohe Leistungsfähigkeit und eine zuverlässige Wasserversorgung. Da diese nicht sofort aufgebaut werden muss, können sich die Einsatzkräfte zunächst voll auf die Brandbekämpfung konzentrieren.
0: Sie sind Wiederholungstäter, die jungen Sportler vom Turnverein der Partnerstadt Ibbenbüren, Abteilung Basketball. Eine Woche lang werfen Sie Ihre Bälle in die Basketballnetze in der Turnhalle an der Friedensschule. Es ist für Sie bereits das vierte Mal, dass Sie ein Trainingslager in Ihrer Partnerstadt Dessau-Roßlau durchführen. Auch in diesem Jahr gibt es ein kleines Begleitprogramm von der Gastgeberstadt. Auf dem Plan stehen ein Empfang des Oberbürgermeisters im Rathaus mit anschließendem Gang auf den Rathausturm. Und sollte es das Wetter dann im letzten Jahr oder am letzten Tag besser meinen und die Temperaturen wieder klettern lassen, ist auch das Erlebnisbad in Roßlau wiederholt ein beliebtes Ausflugsziel. Ein weiteres Highlight wird es im Trainingsbereich geben. Ein Gasttrainer vom befreundeten BC Anhalt wird die jungen Sportler auf seine ganz eigene und erfolgreiche Weise trainieren und ihnen maximale Basketballleistungen abverlangen. Für das Folgejahr hat die Partnerstadt bereits in der Dessauer Jugendherberge gebucht. Vielfalt erleben, Menschen zusammenbringen und gemeinsam feiern. Genau darum ging es am vergangenen Wochenende beim Afro-Nachbarschaftsfestival im Stadtpark Dessau. Gemeinsam mit der Dessau-Afro-Community, der Hochschule Anhalt und weiteren Partnern hatte die Stadt zu dem Fest eingeladen. Unter dem Motto "Ein Stadtpark, eine Welt" erwarteten die Besucher Live-Musik, kulinarische Spezialitäten aus verschiedenen afrikanischen Ländern sowie Tanz-, Sport- und Mitmachangebote für die ganze Familie.
1: Begegnung, Kultur und Lebensfreude standen am 25. Juni im Dessauer Stadtpark im Vordergrund. Dort fand nämlich ein Nachbarschaftsfest der besonderen Art statt. Gemeinsam mit der Stadt Dessau, der Hochschule Anhalt und weiteren Partnern hatte die Afro-Community unter dem Motto »Ein Stadtpark, eine Welt« zu dem Fest eingeladen.
3: Ja, heute wir haben verschiedene afrikanische Musik, die sind aus Leipzig und Gora und gibt auch eine Band, Live-Band aus Leipzig, die wurden ein bisschen Gora und Gitarre alles heute spielen, ja.
4: Auf jeden Fall Essen ist dabei, Trinken ist dabei. Alle, die Solidarität mitbringen, die sind herzlich willkommen. Und genauso die Integration, Integration bereit, sich integrieren wollen, die können auch vorbeikommen. Ja.
1: Dessau-Roßlau ist die Heimat einer großen afrikanischen Gemeinschaft. Um ihre vielfältigen Kulturen, Traditionen und Bräuche sichtbar zu machen und den interkulturellen Austausch zu fördern, findet seit 2024 das Afrikanische Festival statt. Die Veranstaltung bringt Menschen unterschiedlicher Herkunft zusammen. Amadi Injai lebt seit 23 Jahren in Deutschland, ist der Imam der islamischen Gemeinde Dessau und engagiert sich mit großer Leidenschaft für das Festival. Bereits zum dritten Mal organisiert er das Fest und setzt sich dafür ein, die afrikanische Kultur einem breiten Publikum näher zu bringen.
3: Ja, das Fest geht schon seit 2 Jahren und das ist das dritte Jahr. Und das nur das, weil wir haben gesehen in dieser Stadt, dass die Afrikaner wenig machen in dieser Stadt. Und unsere Ansicht in dieser Stadt ist ein bisschen so, das wollen wir zeigen, die Leute, dass wir sind nicht so. Und wie sie es anders, die muss auch uns kennenlernen, da wir alles zusammen leben können. Kommen viele Leute, aber jetzt wir haben nochmal, weil immer haben wir unseren Titel Afro-Festival, aber dieses Jahr haben wir ein bisschen geändert, haben wir Afro-Nachbarschaft. Genau, wir haben viele Flyer verteilt in die Briefkasten und haben wir viele Leute eingeladen. Deutsche oder nicht Deutsche, alles Araber, alles haben wir eingeladen.

0: Also für mich, das ist wirklich ganz wichtig für uns, nicht nur wegen Integration, sondern für uns einander. Wir müssen einander unterstützen. Wir müssen auch für einander da sein. Und das sieht man eigentlich bei den anderen, zum Beispiel die Araber, wenn die herkommen, die haben sofort Hilfe, die haben sofort Unterstützung. Und das hat ein bisschen bei uns sowas gefehlt. Und jetzt, deswegen meinen wir genau so, diese Veranstaltung und solche Sachen zu vermeiden.
1: Die Begegnung zwischen verschiedenen Kulturen ist besonders wertvoll, wenn Menschen Tür an Tür leben und ihren Alltag miteinander teilen. Ein gemeinsames Fest bietet dafür den idealen Rahmen für Austausch, gegenseitiges Kennenlernen und neue Freundschaften. Mitreißende Musik, kulinarische Spezialitäten, Sportangebote für Kinder und künstlerische Mitmachaktionen brachten die Besucher näher zusammen.
0: Für mich wichtig wäre, dass wir auch uns wohlfühlen. Also das gehört zur Integration und auch Deutsch reden. Ich versuche da ja und auch dass wir nicht vergessen, woher wir kommen, obwohl wir hier auch sind. Wir gehören auch zu woher wir kommen. Das ist für mich auch wichtig.
2: Ja, ist für uns in Zukunft, dass wir noch viele Nachbarschaft bekommen können und uns kennenzulernen. Und weil wir wollen nur zusammen in Frieden leben und Toleranz und Akzeptanz. Das wollen wir. Das ist unser Wunsch in der Zukunft. Ja.
1: Im Stadtpark wurde auch in diesem Sommer wieder gezeigt, wie bereichernd kulturelle Vielfalt sein kann. Auch im kommenden Jahr heißt es wieder in Dessau-Roßlau, gemeinsam feiern, tanzen, Kulinarik genießen und die Vielfalt Afrikas erleben.
3: Den Diebstahl seines Citroëns zeigte ein 29-jähriger Geschädigter am 26. Juli gegen 10 Uhr bei der Polizei in Dessau-Roßlau an. Nach seinen Angaben hatte er das Fahrzeug am 25. Juli gegen 23 Uhr in der Elisabethstraße abgestellt und ordnungsgemäß verschlossen. Als der Geschädigte am nächsten Tag zum Abstellort zurückkehrte, musste er feststellen, dass der PKW verschwunden war. Da er diesen keiner anderen Person zur Nutzung überlassen hatte, ist davon auszugehen, dass unbekannte Täter das Fahrzeug entwendeten. Eine Absuche im Nahbereich verlief ergebnislos. Der Wert des PKW beläuft sich auf etwa 25.000 Euro. Damit sind wir am Ende unserer Mittwochsausgabe der Zeitnah Nachrichten. Schauen jetzt noch auf die Meldungen aus der Region, zuvor natürlich noch aufs Wetter. Und wir sehen uns, wenn Sie mögen, am Donnerstag dann ab 18 Uhr wieder. Bis dahin haben Sie eine schöne Zeit, machen Sie es gut und auf Wiedersehen.
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6: Am Donnerstag wird es sehr heiß mit einem Mix aus Sonne und lockeren Wolken. Die Temperaturen steigen auf bis zu 38 Grad. In den Abendstunden nimmt die Bewölkung zu. Es bleibt jedoch trocken. Ein schwacher bis mäßiger Wind weht aus südlicher bis westlicher Richtung. Im weiteren Verlauf der Nacht lockert die Bewölkung wieder etwas auf. Und die Temperaturen gehen auf etwa 18 Grad zurück.
1: Gemeinsam mit den Handwerkern für Frieden organisiert die Familien- und Wirtschaftsinitiative Dessau-Roßlau am 1. August unter dem Motto Zeit für Veränderung einen Wirtschaftskorso in Köthen. Die überparteiliche Demonstration startet um 16 Uhr in der Zeppelinstraße und führt anschließend um 17 Uhr durch das Stadtgebiet.

0: Mit der Aktion wollen die Veranstalter erneut auf ihre politischen Anliegen aufmerksam machen und richten mehrere Forderungen an die Verantwortlichen in der Politik.
1: Die Rente mit 70, der Wegfall der Witwenrente, die Erhöhung der Krankenkassenbeiträge bei verringerten Leistungen, der Wegfall der Mitversicherung des Ehepartners und eine höhere Zuzahlung bei den Medikamenten zeichnen eine düstere Zukunft für die Bürger und Unternehmen in unserem Land. Es ist Zeit für eine Veränderung. Kommt, egal mit welchem Fahrzeug, am 1. August ab 16 Uhr zur Zeppelinstraße, ehemaliger Exerzierplatz in Köthen. 17 Uhr geht es dann los, quer durch Köthen. Es wird eine Zwischenkundgebung mit interessanten Rednern geben. Schließlich geht es um unsere Zukunft, die unserer Kinder und Enkelkinder.
0: Den Organisatoren geht es um eine verlässliche Vertretung der Interessen all jener, die täglich Verantwortung für die Gesellschaft tragen. Sie hoffen auf große Beteiligung beim Fahrzeugkorso in Köthen am 1. August.
2: Energieminister Armin Willingmann war Mitte Juli auf einer Sommertour durch Sachsen-Anhalt. Einer der vielen Stopps war die evangelische Grundschule Bitterfeld-Wolfen. Hier wurde im Rahmen des Landesförderprogramms Effizienz ein Fördermittelbescheid übergeben, um die Schulgebäude nachhaltig zu gestalten.
3: Erstmal freuen wir uns sehr, dass wir mit dem Programm Effizienz hier verfangen haben in Bitterfeld-Wolfen und mit den Mitteln von ca. 2,2 Millionen Euro dann Eigenmitteln in Höhe von ca. 300.000 Euro das alte Schulgebäude energetisch sanieren können in drei Abschnitten. Es wird also die Turnhalle sein, es wird der Hortbereich sein, der sich hier drüben befindet, und der Schulbereich, in dem wir uns jetzt gerade befinden.
2: Neue Fenster, Dämmungen, umgebaute Sanitäranlagen, Wärmepumpen, Heizungen, PV-Anlagen und noch vieles mehr. Mit einer Fördersumme von 2,2 Millionen Euro wird hier einiges angegangen.
4: Die Energieerzeugung wird geändert auf ein ökologisches System mit Wärmepumpen. Der Strom wird mit PV-Anlagen erzeugt im Wesentlichen. Und die Gebäudehülle wird so abgedichtet, dass der primäre Energieverbrauch für das Heizen reduziert wird. Ziel ist erstmal, dass wir den Primärenergieverbrauch an Heizenergie, den wir haben, dramatisch senken. Und dass wir den CO2-Ausstoß auch dramatisch senken. Das heißt, durch die Maßnahmen wird der Primärenergieverbrauch und der CO2-Ausstoß um ca. 80% gesenkt. Das ist dramatisch. Das heißt, im Wesentlichen trägt die Sanierung dazu bei, dass die Betriebskosten, die später anfallen, dramatisch reduziert werden. Weil Betriebskosten werden ja nicht gefördert. Das sind ja Kosten, die auf den Auftraggeber zukommen. Und das ist eigentlich das Endergebnis. Das Zweite ist, dass wir das Regenwasser vom Dach nutzen, um die sanitären Anlagen, sprich die Urinale und WCs, damit zur Spülung zu nutzen. Das heißt, wir senken auch den Verbrauch an Trinkwasser und wir leiten auch keine Dachwässer mehr in die Kanalisation ein.
2: Bei so vielen Umbaumaßnahmen soll jedoch der Schulalltag nicht unterbrochen werden. Hierzu ist eine Einteilung in verschiedene Bauabschnitte geplant.
3: Ja, Sie haben ja zur Kenntnis genommen, dass wir jetzt erstmal mit dem Ganztagsgebäude beginnen werden, dass wir dieses Gebäude errichten werden und dann mit der Schule in das Gebäude umziehen und peu à peu dann in zwei Abschnitten hier die Sanierung vornehmen. Parallel zu dem Ganztagsgebäude wird die Sporthalle jetzt saniert. Und wir danken der Stadt, dass sie uns also hier eine Ersatzsporthalle dann in Aussicht gestellt haben für die Zeit des Umbaus.
2: Die Finanzierung des Projektes übernimmt mit einer Förderquote von 90%, also 2,2 Millionen Euro, das Landesförderprogramm Effizienz. Es ist dazu da, Maßnahmen zur Steigerung der Energieeffizienz in öffentlichen Gebäuden zu stärken, um dadurch Treibhausgasemissionen zu senken. Willingmann erklärt, warum eine so hohe Förderquote notwendig ist.
5: Sowohl Kommunen als Schulträger als eben auch Private, so wie in diesem Falle die Diakonie, sie sind kaum in der Lage, die entsprechende Kofinanzierung aufzubringen. 90% ist auch ein Signal der Landesregierung und auch des Ministeriums für Wissenschaft, Energie, Klimaschutz und Umwelt, das an dieser Stelle ja europäisches Geld einsetzt und sagt, wir wollen uns an den Klimawandel anpassen, da muss es vernünftige Maßnahmen geben und zugleich wollen wir

0: energetisch selbstständiger, unabhängiger werden. Das gilt auch für Schulgebäude. In 2 Jahren wird man dort nicht mehr fossile Energieträger brauchen, sondern kann das alles elektrisch und über selbstgewonnenen Strom machen.
1: Als i-Tüpfelchen der ganzen Umbaumaßnahmen hat sich der Diakonieverein Bitterfeld-Wolfengräfen-Hainichen vorgenommen, die sanierte Sporthalle nun außerhalb der Unterrichtszeiten der Öffentlichkeit zur Verfügung zu stellen. Die große Fördersumme kommt also nicht nur an einem Ort an, sondern wird zurück in die Gesellschaft getragen.
2: Der FC Grün-Weiß Piesteritz begab sich am 26. Juli in sein nun schon 3. Testspiel. Der Gegner an diesem Tag wieder aus der Landesklasse 4, diesmal der SV Alemannia Jessen. Der Partiestart war pünktlich um 13 Uhr. Beide Mannschaften schienen sich schon gut eingespielt zu haben. Es dauerte ein wenig, bis die ersten Versuche fallen. Hier Ecke von rechts. Langer Ball, doch Ziebel hat's im Griff. Wenige Minuten später jedoch Piesteritz im Angriff. Schuchert mit einer Vorlage von rechts und Düsseldorf verwandelt das 1:0 in der 21. Spielminute. In der 39. gibt es einen Freistoß für die Jungs aus Jessen. Wiedermann feuert ihn ab, doch Raue pariert. Der Ball bleibt weiter heiß umkämpft und es dauert nicht lange, da kommt der nächste Pfiff und wieder ein Freistoß für Jessen. Nochmal die Chance für Wiedermann, doch hier spielt Schuchert sich selbst ins Eck. Ein unglückliches 1:1. Damit geht die erste Hälfte schon zu Ende. Spannende Stimmung hier im Volkspark. In der 51. spielen die Jessner mit Tempo an den Piesteritzern vorbei. Heinze von rechts mit der Vorlage an Kilian und der macht das Ding rein. Führungstor für den SV Alemannia. Der FC bleibt jedoch dran. Erst nicht so erfolgreich wie erhofft, doch dann kommt eine Ecke von Kögel und der Kopf von Schuchert macht den Abschluss. Das 2:2, die Revanchierung für das Eigentor von vorhin. Es legen sich beide Teams noch einmal richtig ins Zeug. Doch es scheint ein Unentschieden zu werden. Doch dann kommt Piesteritz noch einmal in den Sturm. Gauert spielt sich bis in die Strafzone durch und geht dann zu Boden. Der Unparteiische pfeift ab und es gibt einen Elfmeter für Grün-Weiß. Freihube tritt an und macht das Ding ohne Probleme rein. Das 3:2 für den FC. Weitere Tore fallen nicht und wir gehen nun in die Spieleinschätzung mit Tobias Klier, welcher uns von positiven Fortschritten in der Mannschaft berichten konnte.
3: Nachdem wir jetzt am Wochenende ein Trainingslager durchgeführt haben, können wir von dem Spiel erstmal mit dem Spiel zufrieden sein, was wir abgeliefert haben von Anfang an, dass wir nochmal läuferisch so zugelegt haben in den ganzen 90 Minuten, nachdem wir jetzt 4 Einheiten hatten, was am Donnerstag noch schlecht lief, lief heute gut. Also wir haben es auf jeden Fall besser gemacht als am Donnerstag zum Trainingslager-Auftakt gegen Absdorf und haben das natürlich heute dann gut gemacht und am Ende auch wieder den Sieg noch geholt nach 2 unglücklichen Gegentoren. Und ich denke mal, ein Unentschieden wäre auch gerecht gewesen. Das war ein ausgeglichenes Spiel. Ja, wir sind ja fast eingespielt. Wir haben ja auch viele Spieler aus dem eigenen Nachwuchs, wo die Abläufe eigentlich so klar sind. Es sind natürlich jetzt einige sind aus dem Nachwuchs hochgekommen oder aus der 2., wo wir noch ein paar Abstimmungsprobleme oder Abstimmungsfindungen haben. Und ansonsten war es in Ordnung. Also wir laufen schon so hin, dass es so passt. Aber es ist noch viel Arbeit vor uns bis zum Saisonstart.

0: Schön, dass Sie eingeschaltet haben und damit herzlich willkommen an diesem Mittwoch zu den zeitnahen Nachrichten hier auf RAN 1. Nach wochenlangen Ermittlungen der Staatsanwaltschaft Dessau-Roßlau und der Polizeiinspektion Dessau-Roßlau zur Bekämpfung gegen die Rauschgiftkriminalität fanden am vergangenen Donnerstag richterlich angeordnete Durchsuchungsmaßnahmen in einem ehemaligen Betriebsgebäude im Landkreis Wittenberg in Kemberg statt. Die polizeilichen Maßnahmen des Zentralen Kriminaldienstes der Polizeiinspektion wurden durch behördeneigene Kräfte sowie durch Einsatzkräfte des Landeskriminalamtes Sachsen-Anhalt und der Landesbereitschaftspolizei unterstützt. Kurz nach Durchsuchungsbeginn des ehemaligen Betriebsgebäudes konnte ein Beschuldigter im Alter von 24 Jahren albanischer Herkunft auf dem Dachboden des Gebäudes festgestellt und vorläufig festgenommen werden. Im weiteren Verlauf wurde ein zweiter Beschuldigter im Alter von 62 Jahren, ebenso albanischer Herkunft, durch die Einsatzkräfte in einem kleinen Versteck im Dachgeschoss vorgefunden und vorläufig festgenommen. Während der Durchsuchungsmaßnahmen fanden die Einsatzkräfte eine Cannabisplantage, einen Pflanzraum und mehrere Technikräume vor. Insgesamt konnten 331 Pflanzen im Wert von ca. 115.000 Euro sowie zahlreiches technisches Equipment zum Aufbau von Cannabispflanzen aufgefunden und sichergestellt werden. Nach Vorlage der Ermittlungsakte stellte die Staatsanwaltschaft am vergangenen Freitag gegen die beiden Beschuldigten ohne festen Wohnsitz Haftantrag. Eine Ermittlungsrichterin am Amtsgericht Wittenberg folgte dem Antrag und erließ jeweils Haftbefehl. Nach Verkündung erfolgte die Überführung der Beschuldigten in eine Justizvollzugsanstalt. Die Berufsfeuerwehr Dessau-Roßlau kann sich über ein neues Fahrzeug in ihrer Flotte freuen. Ein Großtanklöschfahrzeug im Wert von über 800.000 Euro wurde den Kameraden in der vergangenen Woche übergeben. Wir durften uns das neue Gefährt einmal ganz genau anschauen und mehr darüber erfahren, was es alles kann.
1: Die Berufsfeuerwehr Dessau-Roßlau hat Verstärkung bekommen. Ein neues Großtanklöschfahrzeug wurde am 24. Juli den Kameraden in der Innsbrucker Straße übergeben. Für uns fuhr der Einsatzwagen am 29. Juli noch einmal aus der Fahrzeughalle und wurde mit all seiner modernen Technik präsentiert.
2: Ja, also Besonderheiten von diesem GTLF, also Großtanklöschfahrzeug, sind, wie schon erwähnt, diese 9.500 Liter Löschwasservolumen. Dazu kommen ja noch 500 Liter Schaumbildner, um also auch Löschschaum herzustellen. Das Auto ist einsatztaktisch sicherlich speziell und sehr gut geeignet für große Wald- und Feldbrände. Wir haben also zwei Monitore, Wasserwerfer an dem Fahrzeug. Zum einen hier vorne ein Frontmonitor, der eine Auswurf-Durchflussmenge von 2000 Litern pro Minute hat. Der Monitor auf dem Dach

0: Pumpen hat eine maximale Durchflussmenge von 5000 Litern pro Minute. Im praktischen Fall heißt das, wenn ich den Monitor voll einsetze, ist das Löschwasser in 2 Minuten aufgebraucht. Die Pumpe im Heck, die verbaut ist, bringt 5000 Liter die Minute, kann also den Monitor oben auch mit der vollen Leistung befördern. Ja, und wichtig für uns war noch, dass das Fahrzeug ja nicht nur bei Wald- und Feldbränden, sondern auch bei Wohngebäuden eingesetzt wird. Es muss also auch in enge Wohngebiete fahren können. Darum ist hier das Fahrgestell mit einer selbstlenkenden Hinterachse verbaut, sodass also das Großtanklöschfahrzeug auch einen sehr kleinen Wenderadius hat und dadurch auch in enge Wohngebiete und in enge Straßen einfahren kann.
1: Das neue Einsatzfahrzeug wurde speziell dafür konzipiert, große Wassermengen zu Einsatzstellen zu transportieren, an denen keine oder nur eine unzureichende Wasserversorgung vorhanden ist. Zudem bietet das Fahrzeug einige technische Besonderheiten, vor allem bei der Bedienung der Heckpumpe, die die Arbeit der Einsatzkräfte erleichtern.
0: Hier also die Heckpumpe verbaut. Wir haben natürlich auch bei der Pumpe, die hier über dieses Bedienfeld bedient wird, noch 2 Besonderheiten. Ich habe also 2 Fernbedienungen, die kann der Maschinist, der Fahrer mitnehmen. Er kann also mit dieser Fernbedienung die Monitore auch von der Seite des Fahrzeuges bedienen, beziehungsweise ist die andere Fernbedienung für den verbauten Lichtmast, um auch nachts die Einsatzstellen auszuleuchten. Das kann ich auch seitlich vom Fahrzeug machen, muss es also nicht zwingend auf dem Fahrzeug machen. Das ist also auch noch eine kleine Besonderheit. Ja, und ansonsten ist das eine Standardbeladung für ein Feuerwehrauto, wo dazu gehört Hygieneboards, Wärmebildkamera, das Übliche, was für ein modernes Löschfahrzeug heutzutage erforderlich ist.
1: Aber auch die Führungskabine ist modern und umfangreich ausgestattet. Sie verfügt über technische Systeme, die den Kameraden bereits während der Anfahrt einen schnellen Überblick über die Einsatzlage ermöglichen und sie optimal auf den bevorstehenden Einsatz vorbereiten.
0: Und hier sieht man ja auch modernste Bedienelemente. Also er kann auch alles von hier vorne aus bedienen an dem Fahrzeug. Man sieht oben auch eine Rundumüberwachung des Autos. Das heißt, beim Rückwärtsfahren im Wendekreis kann man sich hier genau ansehen, wo ist das Fahrzeug, wie ist der Standort zu anderen Autos, sodass der Maschinist hier vorne eigentlich eine Rundumsicht zum Fahrzeug hat und auch eine sehr gute Bedienung. Und wir darauf Wert gelegt haben, dass alles auch im Fahrerhaus bedienungsmöglich ist. Und eine Grundvoraussetzung für Löschfahrzeuge hier in Dessau-Roßlau ist, dass wir nur noch Automatikgetriebe verbauen, dass der Fahrer beim Fahren sich auf das Lenken konzentrieren kann und nicht noch die Schalthandlung durchführen muss, um hier auch eine Unterstützung bei einer Einsatzfahrt mit Sondersignal zu geben.
1: Das neue Einsatzfahrzeug überzeugt mit moderner Technik und einer leistungsstarken Ausstattung. So kann der drehbare Frontwerfer über der vorderen Stoßstange bis zu 2000 Liter Wasser pro Minute über eine Entfernung von rund 60 Metern fördern. Der auf dem Dach montierte Werfer erreicht sogar eine Förderleistung von bis zu 5000 Litern pro Minute. Doch warum war die Anschaffung eines neuen Einsatzfahrzeuges überhaupt notwendig?
0: Also das hat verschiedene Gründe. Ein Grund ist, das alte Fahrzeug ist jetzt schon über 15 Jahre alt. Das heißt, es hat die Nutzungsdauer schon überschritten. Es war also erforderlich, ein neues zu beschaffen, aufgrund dessen, dass ja die alten Fahrzeuge dann reparaturanfälliger sind und alles, was so da im Alter dazukommt. Das neue Fahrzeug wurde dann so konzipiert, dass wir auch auf diese Einsatzbedingungen hier in der Stadt spezifischer eingegangen sind. Das heißt, auf die größere Flächenlage. Deswegen ist das Fahrzeug mit einem deutlich größeren Wassertank beschafft worden. Und darum steht jetzt hinter uns ein TLF mit 9.500 Liter Löschwasservolumen. Also generell kommt es bei allen Bränden in Gebäuden zum Einsatz. Da fährt es mit dem Standardlöschzug der Berufsfeuerwehr mit. Es kommt aber auch bei Flächenbränden, bei Waldbränden zum Einsatz, Vegetation allgemein, um hier durch das erheblich größere Wasservolumen eine größere Schlagkraft der Feuerwehr zu haben. Der Anschaffungspreis für das Fahrzeug liegt bei 809.000 Euro, ist vollfinanziert durch Eigenmittel der Stadt.
1: Mit dem neuen Einsatzfahrzeug ist die Berufsfeuerwehr Dessau-Roßlau bestens für zukünftige Herausforderungen gerüstet. Durch die große Wasserkapazität kann an Einsatzstellen schnell und flexibel gehandelt werden. Das Löschfahrzeug vereint modernste Technik, hohe Leistungsfähigkeit und eine zuverlässige Wasserversorgung. Da diese nicht sofort aufgebaut werden muss, können sich die Einsatzkräfte zunächst voll auf die Brandbekämpfung konzentrieren.
2: Sie sind Wiederholungstäter, die jungen Sportler vom Turnverein der Partnerstadt Ibbenbüren, Abteilung Basketball. Eine Woche lang werfen Sie Ihre Bälle in die Basketballnetze in der Turnhalle an der Friedenstraße.

0: Schule. Es ist für Sie bereits das vierte Mal, dass Sie ein Trainingslager in Ihrer Partnerstadt Dessau-Roßlau durchführen. Auch in diesem Jahr gibt es ein kleines Begleitprogramm von der Gastgeberstadt. Auf dem Plan stehen ein Empfang des Oberbürgermeisters im Rathaus mit anschließendem Gang auf den Rathausturm. Und sollte es das Wetter dann im letzten Jahr oder am letzten Tag besser meinen und die Temperaturen wieder klettern lassen, ist auch das Erlebnisbad in Roßlau wiederholt ein beliebtes Ausflugsziel. Ein weiteres Highlight wird es im Trainingsbereich geben. Ein Gasttrainer vom befreundeten BC Anhalt wird die jungen Sportler auf seine ganz eigene und erfolgreiche Weise trainieren und ihnen maximale Basketballleistungen abverlangen. Für das Folgejahr hat die Partnerstadt bereits in der Dessauer Jugendherberge gebucht. Vielfalt erleben, Menschen zusammenbringen und gemeinsam feiern. Genau darum ging es am vergangenen Wochenende beim Afro-Nachbarschaftsfestival im Stadtpark Dessau. Gemeinsam mit der Dessau-Afro-Community, der Hochschule Anhalt und weiteren Partnern hatte die Stadt zu dem Fest eingeladen. Unter dem Motto "Ein Stadtpark, eine Welt" erwarteten die Besucher Live-Musik, kulinarische Spezialitäten aus verschiedenen afrikanischen Ländern sowie Tanz-, Sport- und Mitmachangebote für die ganze Familie.
1: Begegnung, Kultur und Lebensfreude standen am 25. Juni im Dessauer Stadtpark im Vordergrund. Dort fand nämlich ein Nachbarschaftsfest der besonderen Art statt. Gemeinsam mit der Stadt Dessau, der Hochschule Anhalt und weiteren Partnern hatte die Afro-Community unter dem Motto "Ein Stadtpark, eine Welt" zu dem Fest eingeladen.
2: Ja, heute wir haben verschiedene afrikanische Musik, die sind aus Leipzig und Gora und gibt auch eine Band, Live-Band aus Leipzig, die wurden ein bisschen Gora und Gitarre alles heute spielen, ja.
3: Auf jeden Fall Essen ist dabei, Trinken ist dabei. Alle, die Solidarität mitbringen, die sind herzlich willkommen. Und genauso Integration bereit, sich integrieren wollen, die können auch vorbeikommen. Ja.
1: Dessau-Roßlau ist die Heimat einer großen afrikanischen Gemeinschaft. Um ihre vielfältigen Kulturen, Traditionen und Bräuche sichtbar zu machen und den interkulturellen Austausch zu fördern, findet seit 2024 das Afrikanische Festival statt. Die Veranstaltung bringt Menschen unterschiedlicher Herkunft zusammen. Amadi Injai lebt seit 23 Jahren in Deutschland, ist der Imam der islamischen Gemeinde Dessau und engagiert sich mit großer Leidenschaft für das Festival. Bereits zum dritten Mal organisiert er das Fest und setzt sich dafür ein, die afrikanische Kultur einem breiten Publikum näher zu bringen.
2: Ja, das Fest geht schon seit 2 Jahren und das ist das dritte Jahr. Und das nur, das, weil wir haben gesehen in dieser Stadt, dass die Afrikaner wenig machen in dieser Stadt. Und unsere Ansicht in dieser Stadt ist ein bisschen so, das wollen wir zeigen, die Leute, dass wir sind nicht so. Und wie ist anders, die muss auch uns kennenlernen, da wir alles zusammen leben können. Kommen viele Leute, aber jetzt wir haben noch mal, weil immer haben wir unseren Titel Afro-Festival, aber dieses Jahr haben wir ein bisschen geändert, haben wir Afro-Nachbarschaft, genau, wir haben viele Flyer verteilt in die Briefkasten und haben wir viele Leute eingeladen. Deutsche oder nicht Deutsche, alles Araber, alles haben wir eingeladen.
3: Also für mich, das ist wirklich ganz wichtig für uns, nicht nur wegen Integration, sondern für uns einander. Wir müssen einander unterstützen. Wir müssen auch für einander da sein. Und das sieht man eigentlich bei den anderen, zum Beispiel die Araber, wenn die herkommen, die haben sofort Hilfe, die haben sofort Unterstützung. Und das hat ein bisschen bei uns sowas gefehlt. Und jetzt, deswegen meinen wir genau so, diese Veranstaltung und solche Sachen zu vermeiden.
1: Die Begegnung zwischen verschiedenen Kulturen ist besonders wertvoll, wenn Menschen Tür an Tür leben und ihren Alltag miteinander teilen. Ein gemeinsames Fest bietet dafür den idealen Rahmen für Austausch, gegenseitiges Kennenlernen und neue Freundschaften. Mitreißende Musik, kulinarische Spezialitäten, Sportangebote für Kinder und künstlerische Mitmachaktionen brachten die Besucher näher zusammen.
3: Für mich wichtig wäre, dass wir auch uns wohlfühlen. Also das gehört zur Integration und auch Deutsch reden. Das ja, ich versuche da ja und auch da, dass wir nicht vergessen, woher wir kommen, obwohl wir hier auch sind. Wir gehören auch zu woher wir kommen. Das ist für mich auch wichtig.
2: Ja, ist für uns in Zukunft, dass wir noch viele Nachbarschaft bekommen können und uns kennenzulernen. Und weil wir wollen nur zusammen in Frieden leben und Toleranz und Akzeptanz. Das wollen wir. Das ist unser Wunsch in der Zukunft. Ja.
1: Im Stadtpark wurde auch in diesem Sommer wieder gezeigt, wie bereichernd kulturelle Vielfalt sein kann. Auch im kommenden Jahr heißt es wieder in Dessau-Roßlau, gemeinsam feiern, tanzen, Kulinarik genießen und die Vielfalt Afrikas erleben.
0: Den Diebstahl seines Zitrönens zeigte ein 29-jähriger Geschädigter am 26. Juli gegen 10 Uhr bei der Polizei in Dessau-Roßlau an. Nach seinen Angaben hatte er das Fahrzeug am 25. Juli gegen 23 Uhr in der Elisabethstraße abgestellt und ordnungsgemäß verschlossen. Als der Geschädigte am nächsten Tag zum Abstellort zurückkehrte, musste er feststellen, dass der PKW verschwunden war. Da er diesen keiner anderen Person zur Nutzung überlassen hatte, ist davon auszugehen, dass unbekannte Täter das Fahrzeug entwendeten. Eine Absuche im Nahbereich verlief ergebnislos. Der Wert des PKW beläuft sich auf etwa 25.000 Euro. Damit sind wir am Ende unserer Mittwochsausgabe der Zeitnah Nachrichten. Schauen jetzt noch auf die Meldungen aus der Region, zuvor natürlich noch aufs Wetter. Und wir sehen uns, wenn Sie mögen, am Donnerstag dann ab 18 Uhr wieder. Bis dahin haben Sie eine schöne Zeit, machen Sie es gut und auf Wiedersehen.
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6: Am Donnerstag wird es sehr heiß mit einem Mix aus Sonne und lockeren Wolken. Die Temperaturen steigen auf bis zu 38 Grad. In den Abendstunden nimmt die Bewölkung zu, es bleibt jedoch trocken. Ein schwacher bis mäßiger Wind weht aus südlicher bis westlicher Richtung. Im weiteren Verlauf der Nacht lockert die Bewölkung wieder etwas auf und die Temperaturen gehen auf etwa 18 Grad zurück.
1: Gemeinsam mit den Handwerkern für Frieden organisiert die Familien- und Wirtschaftsinitiative Dessau-Roßlau am 1. August unter dem Motto Zeit für Veränderung einen Wirtschaftskorso in Köthen. Die überparteiliche Demonstration startet um 16 Uhr in der Zeppelinstraße und führt anschließend um 17 Uhr durch das Stadtgebiet. Mit der Aktion wollen die Veranstalter erneut auf ihre politischen Anliegen aufmerksam machen und richten mehrere Forderungen an die Verantwortlichen in der Politik.
7: Die Rente mit 70, der Wegfall der Witwenrente, die Erhöhung der Krankenkassenbeiträge bei verringerten Leistungen, der Wegfall der Mitversicherung des Ehepartners und eine höhere Zuzahlung bei den Medikamenten zeichnen eine düstere Zukunft für die Bürger und Unternehmen in unserem Land. Es ist Zeit für eine Veränderung. Kommt, egal mit welchem Fahrzeug, am 1. August ab 16 Uhr zur Zeppelinstraße, ehemaliger Exerzierplatz in Köthen. 17 Uhr geht es dann los, quer durch Köthen, Es wird eine Zwischenkundgebung mit interessanten Rednern geben. Schließlich geht es um unsere Zukunft, die unserer Kinder und Enkelkinder.
1: Den Organisatoren geht es um eine verlässliche Vertretung der Interessen all jener, die täglich Verantwortung für die Gesellschaft tragen. Sie hoffen auf große Beteiligung beim Fahrzeugkorso in Köthen am 1. August.
8: Energieminister Armin Willingmann war Mitte Juli auf einer Sommertour durch Sachsen-Anhalt. Einer der vielen Stopps war die evangelische Grundschule Bitterfeld-Wolfen. Hier wurde im Rahmen des Landesförderprogramms Effizienz ein Fördermittelbescheid übergeben, um die Schulgebäude nachhaltig zu gestalten.
9: Erstmal freuen wir uns sehr, dass wir mit dem Programm Effizienz hier verfangen haben in Bitterfeld-Wolfen und mit den Mitteln von ca. 2,2 Millionen Euro und dann Eigenmitteln in Höhe von ca. 300.000 Euro das alte Schulgebäude energetisch sanieren können in drei Abschnitten. Es wird also die Turnhalle sein, es wird der Hortbereich sein, der sich hier drüben befindet, und der Schulbereich, in dem wir uns jetzt gerade befinden.
8: Neue Fenster, Dämmungen, umgebaute Sanitäranlagen, Wärmepumpen, Heizungen, PV-Anlagen und noch vieles mehr. Mit einer Fördersumme von 2,2 Millionen Euro wird hier einiges angegangen.
10: Die Energieerzeugung wird geändert auf ein ökologisches System mit Wärmepumpen. Der Strom wird mit PV-Anlagen erzeugt im Wesentlichen. Und die Gebäudehülle wird so abgedichtet, dass der primäre Energieverbrauch für das Heizen reduziert wird. Ziel ist erstmal, dass wir den Primärenergieverbrauch an Heizenergie, den wir haben, dramatisch senken. Und dass wir den CO2-Ausstoß auch dramatisch senken. Das heißt, durch die Maßnahmen wird der Primärenergieverbrauch und der CO2-Ausstoß um ca. 80% gesenkt. Das ist dramatisch. Das heißt, im Wesentlichen trägt die Sanierung dazu bei, dass die Betriebskosten, die später anfallen, dramatisch reduziert werden. Weil Betriebskosten werden ja nicht gefördert. Das sind ja Kosten, die auf den Auftraggeber zukommen. Und das ist eigentlich das Endergebnis. Das Zweite ist, dass wir das Regenwasser vom Dach nutzen, um die sanitären Anlagen, sprich die Urinale und WCs, damit zur Spülung zu nutzen. Das heißt, wir senken auch den Verbrauch an Trinkwasser und wir leiten auch keine Dachwässer mehr in die Kanalisation ein.
8: Bei so vielen Umbaumaßnahmen soll jedoch der Schulalltag nicht unterbrochen werden. Hierzu ist eine Einteilung in verschiedene Bauabschnitte geplant.
9: Ja, Sie haben ja zur Kenntnis genommen, dass wir jetzt erstmal mit dem Ganztagsgebäude beginnen werden, dass wir dieses Gebäude errichten werden und dann mit der Schule in das Gebäude umziehen und peu à peu dann in zwei Abschnitten hier die Sanierung vornehmen. Parallel zu dem Ganztagsgebäude wird die Sporthalle jetzt saniert. Und wir danken der Stadt, dass sie uns also hier eine Ersatzsporthalle dann in Aussicht gestellt haben für die Zeit des Umbaus.
8: Die Finanzierung des Projektes übernimmt mit einer Förderquote von 90%, also 2,2 Millionen Euro, das Landesförderprogramm Effizienz. Es ist dazu da, Maßnahmen zur Steigerung der Energieeffizienz in öffentlichen Gebäuden zu stärken, um dadurch Treibhausgasemissionen zu senken. Willingmann erklärt, warum eine so hohe Förderquote notwendig ist.
11: Sowohl Kommunen als Schulträger als eben auch Private, so wie in diesem Falle die Diakonie, sie sind kaum in der Lage, die entsprechende Kofinanzierung aufzubringen. 90% ist auch ein Signal der Landesregierung und auch des Ministeriums für Wissenschaft, Energie, Klimaschutz und Umwelt, das an dieser Stelle ja europäisches Geld einsetzt und sagt, wir wollen uns an den Klimawandel anpassen. Da muss es vernünftige Maßnahmen geben und zugleich wollen wir energetisch selbstständiger, unabhängiger werden. Das gilt auch für Schulgebäude. In 2 Jahren wird man dort nicht mehr fossile Energieträger brauchen, sondern kann das alles elektrisch und über selbstgewonnenen Strom machen.
8: Als i-Tüpfelchen der ganzen Umbaumaßnahmen hat sich der Diakonieverein Bitterfeld-Wolfen-Gräfenhainichen vorgenommen, die sanierte Sporthalle nun außerhalb der Unterrichtszeiten der Öffentlichkeit zur Verfügung zu stellen. Die große Fördersumme kommt also nicht nur an einem Ort an, sondern wird zurück in die Gesellschaft getragen.
12: Der FC Grün-Weiß Piesteritz begab sich am 26. Juli in sein nun schon drittes Testspiel. Der Gegner an diesem Tag wieder aus der Landesklasse 4, diesmal der SV Alemannia Jessen. Der Partiestart war pünktlich um 13 Uhr. Beide Mannschaften schienen sich schon gut eingespielt zu haben. Es dauerte ein wenig, bis die ersten Versuche fallen. Hier Ecke von rechts. Langer Ball, doch Ziebel hat's im Griff. Wenige Minuten später jedoch Piesteritz im Angriff. Schuchert mit einer Vorlage von rechts und Düsseldorf verwandelt das 1:0 in der 21. Spielminute. In der 39. gibt es einen Freistoß für die Jungs aus Jessen. Wiedermann feuert ihn ab, doch Raue pariert. Der Ball bleibt weiter heiß umkämpft und es dauert nicht lange, da kommt der nächste Pfiff und wieder ein Freistoß für Jessen. Nochmal die Chance für Wiedermann, doch hier spielt Schuchert sich selbst ins Eck. Ein unglückliches 1:1. Damit geht die erste Hälfte schon zu Ende. Spannende Stimmung hier im Volkspark. In der 51. spielen die Jessner mit Tempo an den Piesteritzern vorbei. Heinze von rechts mit der Vorlage an Kilian und der macht das Ding rein. Führungstor für den SV Alemannia. Der FC bleibt jedoch dran. Erst nicht so erfolgreich wie erhofft, doch dann kommt eine Ecke von Kögel und der Kopf von Schuchert macht den Abschluss. Das 2:2, die Revanchierung für das Eigentor von vorhin. Es legen sich beide Teams noch einmal richtig ins Zeug, doch es scheint ein Unentschieden zu werden. Doch dann kommt Piesteritz noch einmal in den Sturm. Gauert spielt sich bis in die Strafzone durch und geht dann zu Boden. Der Unparteiische pfeift ab und es gibt einen Elfmeter für Grün-Weiß. Freihube tritt an und macht das Ding ohne Probleme rein. Das 3:2 für den FC. Weitere Tore fallen nicht und wir gehen nun in die Spieleinschätzung mit Tobias Klier, welcher uns von positiven Fortschritten in der Mannschaft berichten konnte.
13: Nachdem wir jetzt am Wochenende ein Trainingslager durchgeführt haben, können wir von dem Spiel erstmal mit dem Spiel zufrieden sein, was wir abgeliefert haben von Anfang an, dass wir nochmal läuferisch so zugelegt haben in den ganzen 90 Minuten, nachdem wir jetzt 4 Einheiten hatten, was am Donnerstag noch schlecht lief, lief heute gut. Also wir haben es auf jeden Fall besser gemacht als am Donnerstag zum Trainingslager-Auftakt gegen Absdorf und haben das natürlich heute dann gut gemacht und am Ende auch wieder den Sieg noch geholt nach 2 unglücklichen Gegentoren. Und ich denke mal, ein Unentschieden wäre auch gerecht gewesen. Das war ein ausgeglichenes Spiel. Ja, wir sind ja fast eingespielt. Wir haben ja auch viele Spieler aus dem eigenen Nachwuchs, wo die Abläufe eigentlich so klar sind. Das ist natürlich jetzt einige sind aus dem Nachwuchs hochgekommen oder aus der zweiten, wo wir noch ein paar Abstimmungsprobleme oder Abstimmungsfindungen haben. Und ansonsten war es halt in Ordnung. Also wir laufen schon so hin, dass es so passt. Aber es ist noch viel Arbeit vor uns bis zum Saisonstart.

0: Schön, dass Sie eingeschaltet haben und damit herzlich willkommen an diesem Mittwoch zu den zeitnahen Nachrichten hier auf RAN 1. Nach wochenlangen Ermittlungen der Staatsanwaltschaft Dessau-Roßlau und der Polizeiinspektion Dessau-Roßlau zur Bekämpfung gegen die Rauschgiftkriminalität fanden am vergangenen Donnerstag richterlich angeordnete Durchsuchungsmaßnahmen in einem ehemaligen Betriebsgebäude im Landkreis Wittenberg in Kemberg statt. Die polizeilichen Maßnahmen des Zentralen Kriminaldienstes der Polizeiinspektion wurden durch behördeneigene Kräfte sowie durch Einsatzkräfte des Landeskriminalamtes Sachsen-Anhalt und der Landesbereitschaftspolizei unterstützt. Kurz nach Durchsuchungsbeginn des ehemaligen Betriebsgebäudes konnte ein Beschuldigter im Alter von 24 Jahren albanischer Herkunft auf dem Dachboden des Gebäudes festgestellt und vorläufig festgenommen werden. Im weiteren Verlauf wurde ein zweiter Beschuldigter im Alter von 62 Jahren, ebenso albanischer Herkunft, durch die Einsatzkräfte in einem kleinen Versteck im Dachgeschoss vorgefunden und vorläufig festgenommen. Während der Durchsuchungsmaßnahmen fanden die Einsatzkräfte eine Cannabisplantage, einen Pflanzraum und mehrere Technikräume vor. Insgesamt konnten 331 Pflanzen im Wert von ca. 115.000 Euro sowie zahlreiches technisches Equipment zum Aufbau von Cannabispflanzen aufgefunden und sichergestellt werden. Nach Vorlage der Ermittlungsakte stellte die Staatsanwaltschaft am vergangenen Freitag gegen die beiden Beschuldigten ohne festen Wohnsitz Haftantrag. Eine Ermittlungsrichterin am Amtsgericht Wittenberg folgte dem Antrag und erließ jeweils Haftbefehl. Nach Verkündung erfolgte die Überführung der Beschuldigten in eine Justizvollzugsanstalt. Die Berufsfeuerwehr Dessau-Roßlau kann sich über ein neues Fahrzeug in ihrer Flotte freuen. Ein Großtanklöschfahrzeug im Wert von über 800.000 Euro wurde den Kameraden in der vergangenen Woche übergeben. Wir durften uns das neue Gefährt einmal ganz genau anschauen und mehr darüber erfahren, was es alles kann.
1: Die Berufsfeuerwehr Dessau-Roßlau hat Verstärkung bekommen. Ein neues Großtanklöschfahrzeug wurde am 24. Juli den Kameraden in der Innsbrucker Straße übergeben. Für uns fuhr der Einsatzwagen am 29. Juli noch einmal aus der Fahrzeughalle und wurde mit all seiner modernen Technik präsentiert.
2: Ja, also Besonderheiten von diesem GTLF, also Großtanklöschfahrzeug, sind, wie schon erwähnt, diese 9.500 Liter Löschwasservolumen. Dazu kommen ja noch 500 Liter Schaumbildner, um also auch Löschschaum herzustellen. Das Auto ist einsatztaktisch sicherlich speziell und sehr gut geeignet für große Wald- und Feldbrände. Wir haben also zwei Monitore, Wasserwerfer an dem Fahrzeug. Zum einen hier vorne ein Frontmonitor, der eine Auswurf-Durchflussmenge von 2000 Litern pro Minute hat. Der Monitor auf dem Dach oben.

0: hat eine maximale Durchflussmenge von 5000 Litern pro Minute. Im praktischen Fall heißt das, wenn ich den Monitor voll einsetze, ist das Löschwasser in 2 Minuten aufgebraucht. Die Pumpe im Heck, die verbaut ist, bringt 5000 Liter die Minute, kann also den Monitor oben auch mit der vollen Leistung befördern. Ja, und wichtig für uns war noch, dass das Fahrzeug ja nicht nur bei Wald- und Feldbränden, sondern auch bei Wohngebäuden eingesetzt wird. Es muss also auch in enge Wohngebiete fahren können. Darum ist hier das Fahrgestell mit einer selbstlenkenden Hinterachse verbaut, sodass also das Großtanklöschfahrzeug auch einen sehr kleinen Wenderadius hat und dadurch auch in enge Wohngebiete und in enge Straßen einfahren kann.
1: Das neue Einsatzfahrzeug wurde speziell dafür konzipiert, große Wassermengen zu Einsatzstellen zu transportieren, an denen keine oder nur eine unzureichende Wasserversorgung vorhanden ist. Zudem bietet das Fahrzeug einige technische Besonderheiten, vor allem bei der Bedienung der Heckpumpe, die Arbeit der Einsatzkräfte erleichtern.
0: Hier also die Heckpumpe verbaut. Wir haben natürlich auch bei der Pumpe, die hier über dieses Bedienfeld bedient wird, noch 2 Besonderheiten. Ich habe also 2 Fernbedienungen, die kann der Maschinist, der Fahrer mitnehmen. Er kann also mit dieser Fernbedienung die Monitore auch von der Seite des Fahrzeuges bedienen, beziehungsweise ist die andere Fernbedienung für den verbauten Lichtmast, um auch nachts die Einsatzstellen auszuleuchten. Das kann ich auch seitlich vom Fahrzeug machen, muss es also nicht zwingend auf dem Fahrzeug machen. Das ist also auch noch eine kleine Besonderheit. Ja, und ansonsten ist das eine Standardbeladung für ein Feuerwehrauto, wo dazu gehört Hygieneboards, Wärmebildkamera, das Übliche, was für ein modernes Löschfahrzeug heutzutage erforderlich ist.
1: Aber auch die Führungskabine ist modern und umfangreich ausgestattet. Sie verfügt über technische Systeme, die den Kameraden bereits während der Anfahrt einen schnellen Überblick über die Einsatzlage ermöglichen und sie optimal auf den bevorstehenden Einsatz vorbereiten.
0: Und hier sieht man ja auch modernste Bedienelemente. Also er kann auch alles von hier vorne aus bedienen an dem Fahrzeug. Man sieht oben auch eine Rundumüberwachung des Autos. Das heißt, beim Rückwärtsfahren im Wendekreis kann er sich hier genau ansehen, wo ist das Fahrzeug, wie ist der Standort zu anderen Autos, sodass der Maschinist hier vorne eigentlich eine Rundumsicht zum Fahrzeug hat und auch eine sehr gute Bedienung. Und wir darauf Wert gelegt haben, dass alles auch im Fahrerhaus bedienungsmöglich ist. Und eine Grundvoraussetzung für Löschfahrzeuge hier in Dessau-Roßlau ist, dass wir nur noch Automatikgetriebe verbauen, dass der Fahrer beim Fahren sich auf das Lenken konzentrieren kann und nicht noch die Schalthandlung durchführen muss, um hier auch eine Unterstützung bei einer Einsatzfahrt mit Sondersignal zu geben.
1: Das neue Einsatzfahrzeug überzeugt mit moderner Technik und einer leistungsstarken Ausstattung. So kann der drehbare Frontwerfer über der vorderen Stoßstange bis zu 2000 Liter Wasser pro Minute über eine Entfernung von rund 60 Metern fördern. Der auf dem Dach montierte Werfer erreicht sogar eine Förderleistung von bis zu 5000 Litern pro Minute. Doch warum war die Anschaffung eines neuen Einsatzfahrzeuges überhaupt notwendig?
0: Also das hat verschiedene Gründe. Ein Grund ist, das alte Fahrzeug ist jetzt schon über 15 Jahre alt. Das heißt, es hat die Nutzungsdauer schon überschritten. Es war also erforderlich, ein neues zu beschaffen, aufgrund dessen, dass ja die alten Fahrzeuge dann reparaturanfälliger sind und alles, was so da im Alter dazukommt. Das neue Fahrzeug wurde dann so konzipiert, dass wir auch auf diese Einsatzbedingungen hier in der Stadt spezifischer eingegangen sind. Das heißt, auf die größere Flächenlage. Deswegen ist das Fahrzeug mit einem deutlich größeren Wassertank beschafft worden. Und darum steht jetzt hinter uns ein TLF mit 9.500 Liter Löschwasservolumen. Also generell kommt es bei allen Bränden in Gebäuden zum Einsatz. Da fährt es mit dem Standardlöschzug der Berufsfeuerwehr mit. Es kommt aber auch bei Flächenbränden, bei Waldbränden zum Einsatz, Vegetation allgemein, um hier durch das erheblich größere Wasservolumen eine größere Schlagkraft der Feuerwehr zu haben. Der Anschaffungspreis für das Fahrzeug liegt bei 809.000 Euro, ist vollfinanziert durch Eigenmittel der Stadt.
1: Mit dem neuen Einsatzfahrzeug ist die Berufsfeuerwehr Dessau-Roßlau bestens für zukünftige Herausforderungen gerüstet. Durch die große Wasserkapazität kann an Einsatzstellen schnell und flexibel gehandelt werden. Das Löschfahrzeug vereint modernste Technik, hohe Leistungsfähigkeit und eine zuverlässige Wasserversorgung. Da diese nicht sofort aufgebaut werden muss, können sich die Einsatzkräfte zunächst voll auf die Brandbekämpfung konzentrieren.
2: Sie sind Wiederholungstäter, die jungen Sportler vom Turnverein der Partnerstadt Ibbenbüren, Abteilung Basketball. Eine Woche lang werfen Sie Ihre Bälle in die Basketballnetze in der Turnhalle an der Friedensstraße.

0: Schule. Es ist für Sie bereits das vierte Mal, dass Sie ein Trainingslager in Ihrer Partnerstadt Dessau-Roßlau durchführen. Auch in diesem Jahr gibt es ein kleines Begleitprogramm von der Gastgeberstadt. Auf dem Plan stehen ein Empfang des Oberbürgermeisters im Rathaus mit anschließendem Gang auf den Rathausturm. Und sollte es das Wetter dann im letzten Jahr oder am letzten Tag besser meinen und die Temperaturen wieder klettern lassen, ist auch das Erlebnisbad in Roßlau wiederholt ein beliebtes Ausflugsziel. Ein weiteres Highlight wird es im Trainingsbereich geben. Ein Gasttrainer vom befreundeten BC Anhalt wird die jungen Sportler auf seine ganz eigene und erfolgreiche Weise trainieren und ihnen maximale Basketballleistungen abverlangen. Für das Folgejahr hat die Partnerstadt bereits in der Dessauer Jugendherberge gebucht. Vielfalt erleben, Menschen zusammenbringen und gemeinsam feiern. Genau darum ging es am vergangenen Wochenende beim Afro-Nachbarschaftsfestival im Stadtpark Dessau. Gemeinsam mit der Dessau Afro-Community, der Hochschule Anhalt und weiteren Partnern hatte die Stadt zu dem Fest eingeladen. Unter dem Motto "Ein Stadtpark, eine Welt" erwarteten die Besucher Live-Musik, kulinarische Spezialitäten aus verschiedenen afrikanischen Ländern sowie Tanz-, Sport- und Mitmachangebote für die ganze Familie.
1: Begegnung, Kultur und Lebensfreude standen am 25. Juni im Dessauer Stadtpark im Vordergrund. Dort fand nämlich ein Nachbarschaftsfest der besonderen Art statt. Gemeinsam mit der Stadt Dessau, der Hochschule Anhalt und weiteren Partnern hatte die Afro-Community unter dem Motto "Ein Stadtpark, eine Welt" zu dem Fest eingeladen.
2: Ja, heute wir haben verschiedene afrikanische Musik, die sind aus Leipzig und Gora und eine Band, Liveband aus Leipzig, die wurden ein bisschen Gora und Gitarre alles spielen, ja.
3: Auf jeden Fall Essen ist dabei, Trinken ist dabei. Alle, die Solidarität mitbringen, die sind herzlich willkommen. Und genauso Integration bereit, sich integrieren wollen, die können auch vorbeikommen. Ja.
1: Dessau-Roßlau ist die Heimat einer großen afrikanischen Gemeinschaft. Um ihre vielfältigen Kulturen, Traditionen und Bräuche sichtbar zu machen und den interkulturellen Austausch zu fördern, findet seit 2024 das Afrikanische Festival statt. Die Veranstaltung bringt Menschen unterschiedlicher Herkunft zusammen. Amadi Injai lebt seit 23 Jahren in Deutschland, ist der Imam der islamischen Gemeinde Dessau und engagiert sich mit großer Leidenschaft für das Festival. Bereits zum dritten Mal organisiert er das Fest und setzt sich dafür ein, die afrikanische Kultur einem breiten Publikum näher zu bringen.
2: Ja, das Fest geht schon seit 2 Jahren und das ist das dritte Jahr. Und das nur, das, weil wir haben gesehen in dieser Stadt, dass die Afrikaner wenig machen in dieser Stadt. Und unsere Ansicht in dieser Stadt ist ein bisschen so, das wollen wir zeigen, die Leute, dass wir sind nicht so und wir sind anders. Die muss auch uns kennenlernen, da wir alles zusammen leben können. Kommen viele Leute, aber jetzt wir haben nochmal, weil immer haben wir unseren Titel Afro-Festival. Aber dieses Jahr haben wir ein bisschen geändert, haben wir Afro-Nachbarschaft. Genau, wir haben viele Flyer verteilt in die Briefkasten und haben wir viele Leute eingeladen. Deutsche oder Nicht-Deutsche, alles Araber, alles haben wir eingeladen.
3: Also für mich, das ist wirklich ganz wichtig für uns. Nicht nur wegen Integration, sondern für uns einander. Wir müssen einander unterstützen. Wir müssen auch für einander da sein. Und das sieht man eigentlich bei den anderen, zum Beispiel die Araber. Wenn die herkommen, die haben sofort Hilfe, die haben sofort Unterstützung. Und das hat ein bisschen bei uns sowas gefehlt. Und jetzt, deswegen meinen wir genau so, diese Veranstaltung und solche Sachen zu vermeiden.
1: Die Begegnung zwischen verschiedenen Kulturen ist besonders wertvoll, wenn Menschen Tür an Tür leben und ihren Alltag miteinander teilen. Ein gemeinsames Fest bietet dafür den idealen Rahmen für Austausch, gegenseitig

0: Gegenseitiges Kennenlernen und neue Freundschaften. Mitreißende Musik, kulinarische Spezialitäten, Sportangebote für Kinder und künstlerische Mitmachaktionen brachten die Besucher näher zusammen.
1: Für mich wichtig wäre, dass wir auch uns wohlfühlen. Also das gehört zur Integration und auch Deutsch reden. Das ja, ich versuche da ja und auch da, dass wir nicht vergessen, woher wir kommen, obwohl wir hier auch sind. Wir gehören auch zu woher wir kommen. Das ist für mich auch wichtig.
2: Ja, ist für uns in Zukunft, dass wir noch viele Nachbarschaft bekommen können und uns kennenzulernen. Und weil wir wollen nur zusammen in Frieden leben und Toleranz und Akzeptanz. Das wollen wir. Das ist unser Wunsch in der Zukunft. Ja.
0: Im Stadtpark wurde auch in diesem Sommer wieder gezeigt, wie bereichernd kulturelle Vielfalt sein kann. Auch im kommenden Jahr heißt es wieder in Dessau-Roßlau, gemeinsam feiern, tanzen, Kulinarik genießen und die Vielfalt Afrikas erleben.
3: Den Diebstahl seines Citroëns zeigte ein 29-jähriger Geschädigter am 26. Juli gegen 10 Uhr bei der Polizei in Dessau-Roßlau an. Nach seinen Angaben hatte er das Fahrzeug am 25. Juli gegen 23 Uhr in der Elisabethstraße abgestellt und ordnungsgemäß verschlossen. Als der Geschädigte am nächsten Tag zum Abstellort zurückkehrte, musste er feststellen, dass der PKW verschwunden war. Da er diesen keiner anderen Person zur Nutzung überlassen hatte, ist davon auszugehen, dass unbekannte Täter das Fahrzeug entwendeten. Eine Absuche im Nahbereich verlief ergebnislos. Der Wert des PKW beläuft sich auf etwa 25.000 Euro. Damit sind wir am Ende unserer Mittwochsausgabe der Zeitnah Nachrichten. Schauen jetzt noch auf die Meldungen aus der Region, zuvor natürlich noch aufs Wetter. Und wir sehen uns, wenn Sie mögen, am Donnerstag dann ab 18 Uhr wieder. Bis dahin haben Sie eine schöne Zeit, machen Sie es gut und auf Wiedersehen.
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6: Am Donnerstag wird es sehr heiß mit einem Mix aus Sonne und lockeren Wolken. Die Temperaturen steigen auf bis zu 38 Grad. In den Abendstunden nimmt die Bewölkung zu, es bleibt jedoch trocken. Ein schwacher bis mäßiger Wind weht aus südlicher bis westlicher Richtung. Im weiteren Verlauf der Nacht lockert die Bewölkung wieder etwas auf und die Temperaturen gehen auf etwa 18 Grad zurück.
0: Gemeinsam mit den Handwerkern für Frieden organisiert die Familien- und Wirtschaftsinitiative Dessau-Roßlau am 1. August unter dem Motto Zeit für Veränderung einen Wirtschaftskorso in Köthen. Die überparteiliche Demonstration startet um 16 Uhr in der Zeppelinstraße und führt anschließend um 17 Uhr durch das Stadtgebiet. Mit der Aktion wollen die Veranstalter erneut auf ihre politischen Anliegen aufmerksam machen und richten mehrere Forderungen an die Verantwortlichen in der Politik.
7: Die Rente mit 70, der Wegfall der Witwenrente, die Erhöhung der Krankenkassenbeiträge bei verringerten Leistungen, der Wegfall der Mitversicherung des Ehepartners und eine höhere Zuzahlung bei den Medikamenten zeichnen eine düstere Zukunft für die Bürger und Unternehmen in unserem Land. Es ist Zeit für eine Veränderung. Kommt, egal mit welchem Fahrzeug, am 1. August ab 16 Uhr zur Zeppelinstraße, ehemaliger Exerzierplatz in Köthen. 17 Uhr geht es dann los, quer durch Köthen. Es wird eine Zwischenkundgebung mit interessanten Rednern geben. Schließlich geht es um unsere Zukunft, die unserer Kinder und Enkelkinder.
0: Den Organisatoren geht es um eine verlässliche Vertretung der Interessen all jener, die täglich Verantwortung für die Gesellschaft tragen. Sie hoffen auf große Beteiligung beim Fahrzeugkorso in Köthen am 1. August.
8: Energieminister Armin Willingmann war Mitte Juli auf einer Sommertour durch Sachsen-Anhalt. Einer der vielen Stopps war die evangelische Grundschule Bitterfeld-Wolfen. Hier wurde im Rahmen des Landesförderprogramms Effizienz ein Fördermittelbescheid übergeben, um die Schulgebäude nachhaltig zu gestalten.
9: Erstmal freuen wir uns sehr, dass wir mit dem Programm Effizienz hier verfangen haben in Bitterfeld-Wolfen und mit den Mitteln von ca. 2,2 Millionen Euro und dann Eigenmitteln in Höhe von ca. 300.000 Euro das alte Schulgebäude energetisch sanieren können in drei Abschnitten. Es wird also die Turnhalle sein, es wird der Hortbereich sein, der sich hier drüben befindet, und der Schulbereich, in dem wir uns jetzt gerade befinden.
8: Neue Fenster, Dämmungen, umgebaute Sanitäranlagen, Wärmepumpen, Heizungen, PV-Anlagen und noch vieles mehr. Mit einer Fördersumme von 2,2 Millionen Euro wird hier einiges angegangen.
10: Die Energieerzeugung wird geändert auf ein ökologisches System mit Wärmepumpen. Der Strom wird mit PV-Anlagen erzeugt im Wesentlichen. Und die Gebäudehülle wird so abgedichtet, dass der primäre Energieverbrauch für das Heizen reduziert wird. Ziel ist erstmal, dass wir den Primärenergieverbrauch an Heizenergie, den wir haben, dramatisch senken. Und dass wir den CO2-Ausstoß auch dramatisch senken. Das heißt, durch die Maßnahmen wird der Primärenergieverbrauch und der CO2-Ausstoß um ca. 80% gesenkt. Das ist dramatisch. Das heißt, im Wesentlichen trägt die Sanierung dazu bei, dass die Betriebskosten, die später anfallen, dramatisch reduziert werden. Weil Betriebskosten werden ja nicht gefördert. Das sind ja Kosten, die auf den Auftraggeber zukommen. Und das ist eigentlich das Endergebnis. Das Zweite ist, dass wir das Regenwasser vom Dach nutzen, um die sanitären Anlagen, sprich die Urinale und WCs, damit zur Spülung zu nutzen. Das heißt, wir senken auch den Verbrauch an Trinkwasser und wir leiten auch keine Dachwässer mehr in die Kanalisation ein.
8: Bei so vielen Umbaumaßnahmen soll jedoch der Schulalltag nicht unterbrochen werden. Hierzu ist eine Einteilung in verschiedene Bauabschnitte geplant.
9: Ja, Sie haben ja zur Kenntnis genommen, dass wir jetzt erstmal mit dem Ganztagsgebäude beginnen werden, dass wir dieses Gebäude errichten werden und dann mit der Schule in das Gebäude umziehen und peu à peu dann in zwei Abschnitten hier die Sanierung vornehmen. Parallel zu dem Ganztagsgebäude wird die Sporthalle jetzt saniert. Und wir danken der Stadt, dass sie uns also hier eine Ersatzsporthalle dann in Aussicht gestellt haben für die Zeit des Umbaus.
8: Die Finanzierung des Projektes übernimmt mit einer Förderquote von 90%, also 2,2 Millionen Euro, das Landesförderprogramm Effizienz. Es ist dazu da, Maßnahmen zur Steigerung der Energieeffizienz in öffentlichen Gebäuden zu stärken, um dadurch Treibhausgasemissionen zu senken. Willingmann erklärt, warum eine so hohe Förderquote notwendig ist.
11: Sowohl Kommunen als Schulträger als eben auch Private, so wie in diesem Falle die Diakonie, sie sind kaum in der Lage, die entsprechende Kofinanzierung aufzubringen. 90% ist auch ein Signal der Landesregierung und auch des Ministeriums für Wissenschaft, Energie, Klimaschutz und Umwelt, das an dieser Stelle ja europäisches Geld einsetzt und sagt, wir wollen uns an den Klimawandel anpassen. Da muss es vernünftige Maßnahmen geben und zugleich wollen wir energetisch selbstständiger, unabhängiger werden. Das gilt auch für Schulgebäude. In 2 Jahren wird man dort nicht mehr fossile Energieträger brauchen, sondern kann das alles elektrisch und über selbstgewonnenen Strom machen.
8: Als i-Tüpfelchen der ganzen Umbaumaßnahmen hat sich der Diakonieverein Bitterfeld-Wolfen-Gräfen-Hainichen vorgenommen, die sanierte Sporthalle nun außerhalb der Unterrichtszeiten der Öffentlichkeit zur Verfügung zu stellen. Die große Fördersumme kommt also nicht nur an einem Ort an, sondern wird zurück in die Gesellschaft getragen.
12: Das heißt, die Gebäude außen. Der FC Grün-Weiß Piesteritz begab sich am 26. Juli in sein nun schon drittes Testspiel. Der Gegner an diesem Tag wieder aus der Landesklasse 4, diesmal der SV Alemannia Jessen. Der Partiestart war pünktlich um 13 Uhr. Beide Mannschaften schienen sich schon gut eingespielt zu haben. Es dauerte ein wenig, bis die ersten Versuche fallen. Hier Ecke von rechts. Langer Ball, doch Ziebel hat's im Griff. Wenige Minuten später jedoch Piesteritz im Angriff. Schuchert mit einer Vorlage von rechts und Düsseldorf verwandelt das 1:0 in der 21. Spielminute. In der 39. gibt es einen Freistoß für die Jungs aus Jessen. Wiedermann feuert ihn ab, doch Raue pariert. Der Ball bleibt weiter heiß umkämpft und es dauert nicht lange, da kommt der nächste Pfiff und wieder ein Freistoß für Jessen. Nochmal die Chance für Wiedermann, doch hier spielt Schuchert sich selbst ins Eck. Ein unglückliches 1:1. Damit geht die erste Hälfte schon zu Ende. Spannende Stimmung hier im Volkspark. In der 51. spielen die Jessner mit Tempo an den Piesteritzern vorbei. Heinze von rechts mit der Vorlage an Kilian und der macht das Ding rein. Führungstor für den SV Alemannia. Der FC bleibt jedoch dran. Erst nicht so erfolgreich, wie erhofft. Doch dann kommt eine Ecke von Kögel und der Kopf von Schuchert macht den Abschluss. Das 2:2, die Revanchierung für das Eigentor von vorhin. Es legen sich beide Teams noch einmal richtig ins Zeug. Doch es scheint ein Unentschieden zu werden. Doch dann kommt Piesteritz noch einmal in den Sturm. Gauert spielt sich bis in die Strafzone durch und geht dann zu Boden. Der Unparteiische pfeift ab und es gibt einen Elfmeter für Grün-Weiß. Freihube tritt an und macht das Ding ohne Probleme rein. Das 3:2 für den FC. Weitere Tore fallen nicht und wir gehen nun in die Spieleinschätzung mit Tobias Klier, welcher uns von positiven Fortschritten in der Mannschaft berichten konnte.
13: Nachdem wir jetzt am Wochenende ein Trainingslager durchgeführt haben, können wir von dem Spiel erstmal mit dem Spiel zufrieden sein, was wir abgeliefert haben von Anfang an, dass wir nochmal läuferisch so zugelegt haben in den ganzen 90 Minuten, nachdem wir jetzt 4 Einheiten hatten, was am Donnerstag noch schlecht lief, lief heute gut. Also wir haben es auf jeden Fall besser gemacht als am Donnerstag zum Trainingslager-Auftakt gegen Absdorf und haben das natürlich heute dann gut gemacht und am Ende auch wieder den Sieg noch geholt nach 2 unglücklichen Gegentoren. Und ich denke mal, ein Unentschieden wäre auch gerecht gewesen. Das war ein ausgeglichenes Spiel. Ja, wir sind ja fast eingespielt. Wir haben ja auch viele Spieler aus dem eigenen Nachwuchs, wo die Abläufe eigentlich so klar sind. Es sind natürlich jetzt einige sind aus dem Nachwuchs hochgekommen oder aus der zweiten, wo man noch ein paar Abstimmungsprobleme oder Abstimmungsfindungen haben. Und ansonsten war es halt in Ordnung. Also wir laufen schon so hin, dass es so passt. Aber es ist noch viel Arbeit vor uns bis zum Saisonstart.

0: Schön, dass Sie eingeschaltet haben und damit herzlich willkommen an diesem Mittwoch zu den zeitnahen Nachrichten hier auf RAN 1. Nach wochenlangen Ermittlungen der Staatsanwaltschaft Dessau-Roßlau und der Polizeiinspektion Dessau-Roßlau zur Bekämpfung gegen die Rauschgiftkriminalität fanden am vergangenen Donnerstag richterlich angeordnete Durchsuchungsmaßnahmen in einem ehemaligen Betriebsgebäude im Landkreis Wittenberg in Kemberg statt. Die polizeilichen Maßnahmen des Zentralen Kriminaldienstes der Polizeiinspektion wurden durch behördeneigene Kräfte sowie durch Einsatzkräfte des Landeskriminalamtes Sachsen-Anhalt und der Landesbereitschaftspolizei unterstützt. Kurz nach Durchsuchungsbeginn des ehemaligen Betriebsgebäudes konnte ein Beschuldigter im Alter von 24 Jahren albanischer Herkunft auf dem Dachboden des Gebäudes festgestellt und vorläufig festgenommen werden. Im weiteren Verlauf wurde ein zweiter Beschuldigter im Alter von 62 Jahren, ebenso albanischer Herkunft, durch die Einsatzkräfte in einem kleinen Versteck im Dachgeschoss vorgefunden und vorläufig festgenommen. Während der Durchsuchungsmaßnahmen fanden die Einsatzkräfte eine Cannabisplantage, einen Pflanzraum und mehrere Technikräume vor. Insgesamt konnten 331 Pflanzen im Wert von ca. 115.000 Euro sowie zahlreiches technisches Equipment zum Aufbau von Cannabispflanzen aufgefunden und sichergestellt werden. Nach Vorlage der Ermittlungsakte stellte die Staatsanwaltschaft am vergangenen Freitag gegen die beiden Beschuldigten ohne festen Wohnsitz Haftantrag. Eine Ermittlungsrichterin am Amtsgericht Wittenberg folgte dem Antrag und erließ jeweils Haftbefehl. Nach Verkündung erfolgte die Überführung der Beschuldigten in eine Justizvollzugsanstalt. Die Berufsfeuerwehr Dessau-Roßlau kann sich über ein neues Fahrzeug in ihrer Flotte freuen. Ein Großtanklöschfahrzeug im Wert von über 800.000 Euro wurde den Kameraden in der vergangenen Woche übergeben. Wir durften uns das neue Gefährt einmal ganz genau anschauen und mehr darüber erfahren, was es alles kann.
1: Die Berufsfeuerwehr Dessau-Roßlau hat Verstärkung bekommen. Ein neues Großtanklöschfahrzeug wurde am 24. Juli den Kameraden in der Innsbrucker Straße übergeben. Für uns fuhr der Einsatzwagen am 29. Juli noch einmal aus der Fahrzeughalle und wurde mit all seiner modernen Technik präsentiert.
2: Ja, also Besonderheiten von diesem GTLF, also Großtanklöschfahrzeug, sind, wie schon erwähnt, diese 9.500 Liter Löschwasservolumen. Dazu kommen ja noch 500 Liter Schaumbildner, um also auch Löschschaum herzustellen. Das Auto ist einsatztaktisch sicherlich speziell und sehr gut geeignet für große Wald- und Feldbrände. Wir haben also zwei Monitore, Wasserwerfer an dem Fahrzeug. Zum einen hier vorne ein Frontmonitor, der eine Durchflussmenge von 2000 Litern pro Minute hat. Der Monitor auf dem Dach oben hat eine maximale Durchflussmenge von 5000 Litern pro Minute. Im praktischen Fall heißt das, wenn ich den Monitor voll einsetze, ist das Löschwasser in 2 Minuten aufgebraucht. Die Pumpe im Heck, die verbaut ist, bringt 5000 Liter die Minute, kann also den Monitor oben auch mit der vollen Leistung befördern. Ja, und wichtig für uns war noch, dass das Fahrzeug ja nicht nur bei Wald- und Feldbränden, sondern auch bei Wohngebäuden eingesetzt wird. Es muss also auch in enge Wohngebiete fahren können. Darum ist hier das Fahrgestell mit einer selbstlenkenden Hinterachse verbaut, sodass also das Großtanklöschfahrzeug auch einen sehr kleinen Wenderadius hat und dadurch auch in enge Wohngebiete und in enge Straßen einfahren kann.
1: Das neue Einsatzfahrzeug wurde speziell

0: speziell dafür konzipiert, große Wassermengen zu Einsatzstellen zu transportieren, an denen keine oder nur eine unzureichende Wasserversorgung vorhanden ist. Zudem bietet das Fahrzeug einige technische Besonderheiten, vor allem bei der Bedienung der Heckpumpe, die die Arbeit der Einsatzkräfte erleichtern.
1: Hier also die Heckpumpe verbaut. Wir haben natürlich auch bei der Pumpe, die hier über dieses Bedienfeld bedient wird, noch zwei Besonderheiten. Ich habe also zwei Fernbedienungen, die kann der Maschinist, der Fahrer mitnehmen. Er kann also mit dieser Fernbedienung die Monitore auch von der Seite des Fahrzeuges bedienen, beziehungsweise ist die andere Fernbedienung für den verbauten Lichtmast, um auch nachts die Einsatzstellen auszuleuchten. Das kann ich auch seitlich vom Fahrzeug machen, muss es also nicht zwingend auf dem Fahrzeug machen. Das ist also auch noch eine kleine Besonderheit. Ja, und ansonsten ist das eine Standardbeladung für ein Feuerwehrauto, wo dazu gehört Hygieneboards, Wärmebildkamera, das Übliche, was für ein modernes Löschfahrzeug heutzutage erforderlich ist.
0: Aber auch die Führungskabine ist modern und umfangreich ausgestattet. Sie verfügt über technische Systeme, die den Kameraden bereits während der Anfahrt einen schnellen Überblick über die Einsatzlage ermöglichen und sie optimal auf den bevorstehenden Einsatz vorbereiten.
1: Und hier sieht man ja auch modernste Bedienelemente. Also er kann auch alles von hier vorne aus bedienen an dem Fahrzeug. Man sieht oben auch eine Rundumüberwachung des Autos. Das heißt, beim Rückwärtsfahren im Wendekreis kann er sich hier genau ansehen, wo ist das Fahrzeug, wie ist der Standort zu anderen Autos, sodass der Maschinist hier vorne eigentlich eine Rundumsicht zum Fahrzeug hat und auch eine sehr gute Bedienung. Und wir darauf Wert gelegt haben, dass alles auch im Fahrerhaus bedienungsmöglich ist. Und eine Grundvoraussetzung für Löschfahrzeuge hier in Dessau-Roßlau ist, dass wir nur noch Automatikgetriebe verbauen, dass der Fahrer beim Fahren sich auf das Lenken konzentrieren kann und nicht noch die Schalthandlung durchführen muss, um hier auch eine Unterstützung bei einer Einsatzfahrt mit Sondersignal zu geben.
0: Das neue Einsatzfahrzeug überzeugt mit moderner Technik und einer leistungsstarken Ausstattung. So kann der drehbare Frontwerfer über der vorderen Stoßstange bis zu 2000 Liter Wasser pro Minute über eine Entfernung von rund 60 Metern fördern. Der auf dem Dach montierte Werfer erreicht sogar eine Förderleistung von bis zu 5000 Litern pro Minute. Doch warum war die Anschaffung eines neuen Einsatzfahrzeuges überhaupt notwendig?
1: Also das hat verschiedene Gründe. Ein Grund ist, das alte Fahrzeug ist jetzt schon über 15 Jahre alt. Das heißt, es hat die Nutzungsdauer schon überschritten. Es war also erforderlich, ein neues zu beschaffen, aufgrund dessen, dass ja die alten Fahrzeuge dann reparaturanfälliger sind und alles, was so da im Alter dazukommt. Das neue Fahrzeug wurde dann so konzipiert, dass wir auch auf diese Einsatzbedingungen hier in der Stadt spezifischer eingegangen sind. Das heißt, auf die größere Flächenlage. Deswegen ist das Fahrzeug mit einem deutlich größeren Wassertank beschafft worden. Und darum steht jetzt hinter uns ein TLF mit 9.500 Liter Löschwasservolumen. Also generell kommt es bei allen Bränden in Gebäuden zum Einsatz. Da fährt es mit dem Standardlöschzug der Berufsfeuerwehr mit. Es kommt aber auch bei Flächenbränden, bei Waldbränden zum Einsatz, Vegetation allgemein, um hier durch das erheblich größere Wasservolumen eine größere Schlagkraft der Feuerwehr zu haben. Der Anschaffungspreis für das Fahrzeug liegt bei 809.000 Euro, ist voll finanziert durch Eigenmittel der Stadt.
0: Mit dem neuen Einsatzfahrzeug ist die Berufsfeuerwehr Dessau-Roßlau bestens für zukünftige Herausforderungen gerüstet. Durch die große Wasserkapazität kann an Einsatzstellen schnell und flexibel gehandelt werden. Das Löschfahrzeug vereint modernste Technik, hohe Leistungsfähigkeit und eine zuverlässige Wasserversorgung. Da diese nicht sofort aufgebaut werden muss, können sich die Einsatzkräfte zunächst voll auf die Brandbekämpfung konzentrieren.
2: Sie sind Wiederholungstäter, die jungen Sportler vom Turnverein der Partnerstadt Ibbenbüren, Abteilung Basketball. Eine Woche lang werfen Sie Ihre Bälle in die Basketballnetze in der Turnhalle an der Friedensschule. Es ist für Sie bereits das vierte Mal, dass Sie ein Trainingslager in Ihrer Partnerstadt Dessau-Roßlau durchführen. Auch in diesem Jahr gibt es ein kleines Begleitprogramm von der Gastgeberstadt. Auf dem Plan stehen ein Empfang des Oberbürgermeisters im Rathaus mit anschließendem Gang auf den Rathausturm. Und sollte es das Wetter dann im letzten Jahr oder am letzten Tag besser meinen und die Temperaturen wieder klettern lassen, ist auch das Erlebnisbad in Roßlau wiederholt ein beliebtes Ausflugsziel. Ein weiteres Highlight wird es im Trainingsbereich geben. Ein Gasttrainer vom befreundeten BC Anhalt wird die jungen Sportler auf seine ganz eigene und erfolgreiche Weise trainieren und ihnen maximale Basketballleistungen abverlangen. Für das Folgejahr hat die Partnerstadt bereits in der Dessauer Jugendherberge gebucht. Vielfalt erleben, Menschen zusammenbringen und gemeinsam feiern. Genau darum ging es am vergangenen Wochenende beim Afro-Nachbarschaftsfestival im Stadtpark Dessau. Gemeinsam mit der Dessau Afro-Community, der Hochschule Anhalt und weiteren Partnern hatte die Stadt zu dem Fest eingeladen. Unter dem Motto "Ein Stadtpark, eine Welt" erwarteten die Besucher Live-Musik, kulinarische Spezialitäten aus verschiedenen afrikanischen Ländern sowie Tanz-, Sport- und Mitmachangebote für die ganze Familie.
0: Begegnung, Kultur und Lebensfreude standen am 25. Juni im Dessauer Stadtpark im Vordergrund. Dort fand nämlich ein Nachbarschaftsfest der besonderen Art statt. Gemeinsam mit der Stadt Dessau, der Hochschule Anhalt und weiteren Partnern hatte die Afro-Community unter dem Motto "Ein Stadtpark, eine Welt" zu dem Fest eingeladen.
3: Ja, heute wir haben verschiedene afrikanische Musik, die sind aus Leipzig und Gora und gibt auch eine Band, Live-Band aus Leipzig, die wurden ein bisschen Gora und Gitarre alles heute spielen, ja.
4: Auf jeden Fall Essen ist dabei, Trinken ist dabei. Alle, die Solidarität mitbringen, die sind herzlich willkommen. Und genauso die sich integrieren wollen, die genau vorbeikommen. Ja.
0: Dessau-Roßlau ist die Heimat einer großen afrikanischen Gemeinschaft. Um ihre vielfältigen Kulturen, Traditionen und Bräuche sichtbar zu machen und den interkulturellen Austausch zu fördern, findet seit 2024 das afrikanische Festival statt. Die Veranstaltung bringt Menschen unterschiedlicher Herkunft zusammen. Amadi Injai lebt seit 23 Jahren in Deutschland, ist der Imam der islamischen Gemeinde Dessau und engagiert sich mit großer Leidenschaft für das Festival. Bereits zum dritten Mal organisiert er das Fest und setzt sich dafür ein, die afrikanische Kultur einem breiten Publikum näher zu bringen.
3: Ja, das Fest geht schon seit 2 Jahren und das ist das dritte Jahr. Und das nur, das, weil wir haben gesehen in dieser Stadt, dass die Afrikaner wenig machen in dieser Stadt. Und unsere Ansicht in dieser Stadt ist ein bisschen so, das wollen wir zeigen, die Leute, dass wir sind nicht so und wir sind anders. Die muss auch uns kennenlernen, da wir alles zusammen leben können. Kommen viele Leute, aber jetzt wir haben noch mal, weil immer haben wir unseren Titel Afro-Festival. Aber dieses Jahr haben wir ein bisschen geändert, haben wir Afro-Nachbarschaft. Genau, wir haben viele Flyer verteilt in die Briefkasten und haben viele Leute eingeladen. Deutsche oder Nicht-Deutsche, alles Araber, alles haben wir eingeladen. Ja.
4: Also für mich, das ist wirklich ganz wichtig für uns. Nicht nur wegen Integration, sondern für uns einander. Wir müssen einander unterstützen. Wir müssen auch für einander da sein. Und das sieht man eigentlich bei den anderen, zum Beispiel die Araber. Wenn die herkommen, die haben sofort Hilfe, die haben sofort Unterstützung. Und das hat ein bisschen bei uns sowas gefehlt. Und jetzt, deswegen meinen wir genau so, diese Veranstaltung und solche Sachen zu vermeiden.
0: Die Begegnung zwischen verschiedenen Kulturen ist besonders wertvoll, wenn Menschen Tür an Tür leben und ihren Alltag miteinander teilen. Ein gemeinsames Fest bietet dafür den idealen Rahmen für Austausch, gegenseitiges Kennenlernen und neue Freundschaften. Mitreißende Musik, kulinarische Spezialitäten, Sportangebote für Kinder und künstlerische Mitmachaktionen brachten die Besucher näher zusammen.
4: Für mich wichtig wäre, dass wir auch unsere, also hier uns wohlfühlen. Also das gehört zur Integration und auch Deutsch reden. Das ja, ich versuche da ja und auch da, dass wir nicht vergessen, woher wir kommen, obwohl wir hier auch sind. Wir gehören auch zu woher wir kommen. Das ist für mich auch wichtig.
3: Ja, ist für uns in Zukunft, dass wir noch viele Nachbarschaft bekommen kann und uns kennenzulernen, und weil wir wollen nur zusammen in Frieden leben und Toleranz und Akzeptanz, das wollen wir. Das ist unser Wunsch in der Zukunft. Ja.
0: Im Stadtpark wurde auch in diesem Sommer wieder gezeigt, wie bereichernd kulturelle Vielfalt sein kann. Auch im kommenden Jahr heißt es wieder in Dessau-Roßlau, gemeinsam feiern, tanzen, Kulinarik genießen und die Vielfalt Afrikas erleben.
2: Den Diebstahl seines Zitrönens zeigte ein 29-jähriger Geschädigter am 26. Juli gegen 10 Uhr bei der Polizei in Dessau-Roßlau an. Nach seinen Angaben hatte er das Fahrzeug am 25. Juli gegen 23 Uhr in der Elisabethstraße abgestellt und ordnungsgemäß verschlossen. Als der Geschädigte am nächsten Tag zum Abstellort zurückkehrte, musste er feststellen, dass der PKW verschwunden war. Da er diesen keiner anderen Person zur Nutzung überlassen hatte, ist davon auszugehen, dass unbekannte Täter das Fahrzeug entwendeten. Eine Absuche im Nahbereich verlief ergebnislos. Der Wert des PKW beläuft sich auf etwa 25.000 Euro. Damit sind wir am Ende unserer Mittwochsausgabe der Zeitnahen Nachrichten. Schauen jetzt noch auf die Meldungen aus der Region, zuvor natürlich noch aufs Wetter. Und wir sehen uns, wenn Sie mögen, am Donnerstag dann ab 18 Uhr wieder. Bis dahin haben Sie eine schöne Zeit, machen Sie es gut und auf Wiedersehen.
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7: Am Donnerstag wird es sehr heiß mit einem Mix aus Sonne und lockeren Wolken. Die Temperaturen steigen auf bis zu 38 Grad. In den Abendstunden nimmt die Bewölkung zu, es bleibt jedoch trocken. Ein schwacher bis mäßiger Wind weht aus südlicher bis westlicher Richtung. Im weiteren Verlauf der Nacht lockert die Bewölkung wieder etwas auf und die Temperaturen gehen auf etwa 18 Grad zurück.
0: Gemeinsam mit den Handwerkern für Frieden organisiert die Familien- und Wirtschaftsinitiative Dessau-Roßlau am 1. August unter dem Motto Zeit für Veränderung einen Wirtschaftskorso in Köthen. Die überparteiliche Demonstration startet um 16 Uhr in der Zeppelinstraße und führt anschließend um 17 Uhr durch das Stadtgebiet. Mit der Aktion wollen die Veranstalter erneut auf ihre politischen Anliegen aufmerksam machen und richten mehrere Forderungen an die Verantwortlichen in der Politik.
8: Die Rente mit 70, der Wegfall der Witwenrente, die Erhöhung der Krankenkassenbeiträge bei verringerten Leistungen, der Wegfall der Mitversicherung des Ehepartners und eine höhere Zuzahlung bei den Medikamenten zeichnen eine düstere Zukunft für die Bürger und Unternehmen in unserem Land. Es ist Zeit für eine Veränderung. Kommt, egal mit welchem Fahrzeug, am 1. August ab 16 Uhr zur Zeppelinstraße, ehemaliger Exerzierplatz in Köthen. 17 Uhr geht es dann los, quer durch Köthen. Es wird eine Zwischenkundgebung mit interessanten Rednern geben. Schließlich geht es um unsere Zukunft, die unserer Kinder und Enkelkinder.
0: Den Organisatoren geht es um eine verlässliche Vertretung der Interessen all jener, die täglich Verantwortung für die Gesellschaft tragen. Sie hoffen auf große Beteiligung beim Fahrzeugkorso in Köthen am 1. August.
9: Energieminister Armin Willingmann war Mitte Juli auf einer Sommertour durch Sachsen-Anhalt. Einer der vielen Stopps war die evangelische Grundschule Bitterfeld-Wolfen. Hier wurde im Rahmen des Landesförderprogramms Effizienz ein Fördermittelbescheid übergeben.

0: um die Schulgebäude nachhaltig zu gestalten.
1: Erstmal freuen wir uns sehr, dass wir mit dem Programm Effizienz hier verfangen haben in Bitterfeld-Wolfen und mit den Mitteln von ca. 2,2 Millionen Euro und dann Eigenmitteln in Höhe von ca. 300.000 Euro das alte Schulgebäude energetisch sanieren können in drei Abschnitten. Es wird also die Turnhalle sein, es wird der Hortbereich sein, der sich hier drüben befindet, und der Schulbereich, in dem wir uns jetzt gerade befinden.
0: Neue Fenster, Dämmungen, umgebaute Sanitäranlagen, Wärmepumpen, Heizungen, PV-Anlagen und noch vieles mehr. Mit einer Fördersumme von 2,2 Millionen Euro wird hier einiges angegangen.
2: Die Energieerzeugung wird geändert auf ein ökologisches System mit Wärmepumpen. Der Strom wird mit PV-Anlagen erzeugt im Wesentlichen. Und die Gebäudehülle wird so abgedichtet, dass der primäre Energieverbrauch für das Heizen reduziert wird. Ziel ist erstmal, dass wir den Primärenergieverbrauch an Heizenergie, den wir haben, dramatisch senken und dass wir den CO2-Ausstoß auch dramatisch senken. Das heißt, durch die Maßnahmen wird der Primärenergieverbrauch und der CO2-Ausstoß um ca. 80% gesenkt. Das ist dramatisch. Das heißt, im Wesentlichen trägt die Sanierung dazu bei, dass die Betriebskosten, die später anfallen, dramatisch reduziert werden. Weil Betriebskosten werden ja nicht gefördert. Das sind ja Kosten, die auf den Auftraggeber zukommen. Und das ist eigentlich das Endergebnis. Das Zweite ist, dass wir das Regenwasser vom Dach nutzen, um die sanitären Anlagen, sprich die Urinale und WCs, damit zur Spülung zu nutzen. Das heißt, wir senken auch den Verbrauch an Trinkwasser und wir leiten auch keine Dachwässer mehr in die Kanalisation ein.
0: Bei so vielen Umbaumaßnahmen soll jedoch der Schulalltag nicht unterbrochen werden. Hierzu ist eine Einteilung in verschiedene Bauabschnitte geplant.
1: Ja, Sie haben ja zur Kenntnis genommen, dass wir jetzt erstmal mit dem Ganztagsgebäude beginnen werden, dass wir dieses Gebäude errichten werden und dann mit der Schule in das Gebäude umziehen und peu à peu dann in zwei Abschnitten hier die Sanierung vornehmen. Parallel zu dem Ganztagsgebäude wird die Sporthalle jetzt saniert. Und wir danken der Stadt, dass sie uns also hier eine Ersatzsporthalle dann in Aussicht gestellt haben für die Zeit des Umbaus.
0: Die Finanzierung des Projektes übernimmt mit einer Förderquote von 90%, also 2,2 Millionen Euro, das Landesförderprogramm Effizienz. Es ist dazu da, Maßnahmen zur Steigerung der Energieeffizienz in öffentlichen Gebäuden zu stärken, um dadurch Treibhausgasemissionen zu senken. Willingmann erklärt, warum eine so hohe Förderquote notwendig ist.
3: Sowohl Kommunen als Schulträger als eben auch Private, so wie in diesem Falle die Diakonie, sie sind kaum in der Lage, die entsprechende Kofinanzierung aufzubringen. 90% ist auch ein Signal der Landesregierung und auch des Ministeriums für Wissenschaft, Energie, Klimaschutz und Umwelt, das an dieser Stelle ja europäisches Geld einsetzt und sagt, wir wollen uns an den Klimawandel anpassen. Da muss es vernünftige Maßnahmen geben und zugleich wollen wir energetisch selbstständiger, unabhängiger werden. Das gilt auch für Schulgebäude. In 2 Jahren wird man dort nicht mehr fossile Energieträger brauchen, sondern kann das alles elektrisch und über selbstgewonnenen Strom machen.
0: Als i-Tüpfelchen der ganzen Umbaumaßnahmen hat sich der Diakonieverein Bitterfeld-Wolfen-Gräfenhainichen vorgenommen, die sanierte Sporthalle nun außerhalb der Unterrichtszeiten der Öffentlichkeit zur Verfügung zu stellen. Die große Fördersumme kommt also nicht nur an einem Ort an, sondern wird zurück in die Gesellschaft getragen.
4: Der FC Grün-Weiß Piesteritz begab sich am 26. Juli in sein nun schon drittes Testspiel. Der Gegner an diesem Tag, wieder aus der Landesklasse 4, diesmal der SV Alemannia Jessen. Der Partiestart war pünktlich um 13 Uhr. Beide Mannschaften schienen sich schon gut eingespielt zu haben. Es dauerte ein wenig, bis die ersten Versuche fallen. Hier Ecke von rechts. Langer Ball, doch Ziebel hat's im Griff. Wenige Minuten später jedoch Piesteritz im Angriff. Schuchert mit einer Vorlage von rechts und

0: Düsseldorf verwandelt das 1:0 in der 21. Spielminute. In der 39. gibt es einen Freistoß für die Jungs aus Jessen. Wiedermann feuert ihn ab, doch Raue pariert. Der Ball bleibt weiter heiß umkämpft und es dauert nicht lange, da kommt der nächste Pfiff und wieder ein Freistoß für Jessen. Nochmal die Chance für Wiedermann, doch hier spielt Schuchert sich selbst ins Eck. Ein unglückliches 1:1. Damit geht die erste Hälfte schon zu Ende. Spannende Stimmung hier im Volkspark. In der 51. spielen die Jessner mit Tempo an den Piesteritzern vorbei. Heinze von rechts mit der Vorlage an Kilian und der macht das Ding rein. Führungstor für den SV Alemannia. Der FC bleibt jedoch dran. Erst nicht so erfolgreich, wie erhofft. Doch dann kommt eine Ecke von Kögel und der Kopf von Schuchert macht den Abschluss. Das 2:2, die Revanchierung für das Eigentor von vorhin. Es legen sich beide Teams noch einmal richtig ins Zeug. Doch es scheint ein Unentschieden zu werden. Doch dann kommt Piesteritz noch einmal in den Sturm. Gauert spielt sich bis in die Strafzone durch und geht dann zu Boden. Der Unparteiische pfeift ab und es gibt einen Elfmeter für Grün-Weiß. Freihube tritt an und macht das Ding ohne Probleme rein. Das 3:2 für den FC. Weitere Tore fallen nicht und wir gehen nun in die Spieleinschätzung mit Tobias Klier, welcher uns von positiven Fortschritten in der Mannschaft berichten konnte.
1: Nachdem wir jetzt am Wochenende ein Trainingslager durchgeführt haben, können wir von dem Spiel erstmal mit dem Spiel zufrieden sein, was wir abgeliefert haben von Anfang an, dass wir nochmal läuferisch so zugelegt haben in den ganzen 90 Minuten, nachdem wir jetzt 4 Einheiten hatten, was am Donnerstag noch schlecht lief, lief heute gut. Also wir haben es auf jeden Fall besser gemacht als am Donnerstag zum Trainingslager-Auftakt gegen Absdorf und haben das natürlich heute dann gut gemacht und am Ende auch wieder den Sieg noch geholt nach 2 unglücklichen Gegentoren. Und ich denke mal, ein Unentschieden wäre auch gerecht gewesen. Das war ein ausgeglichenes Spiel. Ja, wir sind ja fast eingespielt. Wir haben ja auch viele Spieler aus dem eigenen Nachwuchs, wo die Abläufe eigentlich so klar sind. Es sind natürlich jetzt einige sind aus dem Nachwuchs hochgekommen oder aus der zweiten, wo wir noch ein paar Abstimmungsprobleme oder Abstimmungsfindungen haben. Und ansonsten war es halt in Ordnung. Also wir laufen schon so hin, dass es so passt. Aber es ist noch viel Arbeit vor uns bis zum Saisonstart.

0: Schön, dass Sie eingeschaltet haben und damit herzlich willkommen an diesem Mittwoch zu den zeitnahen Nachrichten hier auf RAN 1. Nach wochenlangen Ermittlungen der Staatsanwaltschaft Dessau-Roßlau und der Polizeiinspektion Dessau-Roßlau zur Bekämpfung gegen die Rauschgiftkriminalität fanden am vergangenen Donnerstag richterlich angeordnete Durchsuchungsmaßnahmen in einem ehemaligen Betriebsgebäude im Landkreis Wittenberg in Kemberg statt. Die polizeilichen Maßnahmen des Zentralen Kriminaldienstes der Polizeiinspektion wurden durch behördeneigene Kräfte sowie durch Einsatzkräfte des Landeskriminalamtes Sachsen-Anhalt und der Landesbereitschaftspolizei unterstützt. Kurz nach Durchsuchungsbeginn des ehemaligen Betriebsgebäudes konnte ein Beschuldigter im Alter von 24 Jahren albanischer Herkunft auf dem Dachboden des Gebäudes festgestellt und vorläufig festgenommen werden. Im weiteren Verlauf wurde ein zweiter Beschuldigter im Alter von 62 Jahren, ebenso albanischer Herkunft, durch die Einsatzkräfte in einem kleinen Versteck im Dachgeschoss vorgefunden und vorläufig festgenommen. Während der Durchsuchungsmaßnahmen fanden die Einsatzkräfte eine Cannabisplantage, einen Pflanzraum und mehrere Technikräume vor. Insgesamt konnten 331 Pflanzen im Wert von ca. 115.000 Euro sowie zahlreiches technisches Equipment zum Aufbau von Cannabispflanzen aufgefunden und sichergestellt werden. Nach Vorlage der Ermittlungsakte stellte die Staatsanwaltschaft am vergangenen Freitag gegen die beiden Beschuldigten ohne festen Wohnsitz Haftantrag. Eine Ermittlungsrichterin am Amtsgericht Wittenberg folgte dem Antrag und erließ jeweils Haftbefehl. Nach Verkündung erfolgte die Überführung der Beschuldigten in eine Justizvollzugsanstalt. Die Berufsfeuerwehr Dessau-Roßlau kann sich über ein neues Fahrzeug in ihrer Flotte freuen. Ein Großtanklöschfahrzeug im Wert von über 800.000 Euro wurde den Kameraden in der vergangenen Woche übergeben. Wir durften uns das neue Gefährt einmal ganz genau anschauen und mehr darüber erfahren, was es alles kann.
1: Die Berufsfeuerwehr Dessau-Roßlau hat Verstärkung bekommen. Ein neues Großtanklöschfahrzeug wurde am 24. Juli den Kameraden in der Innsbrucker Straße übergeben. Für uns fuhr der Einsatzwagen am 29. Juli noch einmal aus der Fahrzeughalle und wurde mit all seiner modernen Technik präsentiert.
2: Ja, also Besonderheiten von diesem GTLF, also Großtanklöschfahrzeug, sind, wie schon erwähnt, diese 9.500 Liter Löschwasservolumen. Dazu kommen ja noch 500 Liter Schaumbildner, um also auch Löschschaum herzustellen. Das Auto ist einsatztaktisch sicherlich speziell und sehr gut geeignet für große Wald- und Feldbrände. Wir haben also zwei Monitore, Wasserwerfer an dem Fahrzeug. Zum einen hier vorne ein Frontmonitor, der eine Durchflussmenge von 2000 Litern pro Minute hat. Der Monitor auf dem Dach oben hat eine maximale Durchflussmenge von 5000 Litern pro Minute. Im praktischen Fall heißt das, wenn ich den Monitor voll einsetze, ist das Löschwasser in 2 Minuten aufgebraucht. Die Pumpe im Heck, die verbaut ist, bringt 5000 Liter die Minute, kann also den Monitor oben auch mit der vollen Leistung befördern. Ja, und wichtig für uns war noch, dass das Fahrzeug ja nicht nur bei Wald- und Feldbränden, sondern auch bei Wohngebäuden eingesetzt wird. Es muss also auch in enge Wohngebiete fahren können. Darum ist hier das Fahrgestell mit einer selbstlenkenden Hinterachse verbaut, sodass also das Großtanklöschfahrzeug auch einen sehr kleinen Wenderadius hat und dadurch auch in enge Wohngebiete und in enge Straßen einfahren kann.
1: Das neue Einsatzfahrzeug wurde speziell

0: speziell dafür konzipiert, große Wassermengen zu Einsatzstellen zu transportieren, an denen keine oder nur eine unzureichende Wasserversorgung vorhanden ist. Zudem bietet das Fahrzeug einige technische Besonderheiten, vor allem bei der Bedienung der Heckpumpe, die die Arbeit der Einsatzkräfte erleichtern.
1: Hier also die Heckpumpe verbaut. Wir haben natürlich auch bei der Pumpe, die hier über dieses Bedienfeld bedient wird, noch zwei Besonderheiten. Ich habe also zwei Fernbedienungen, die kann der Maschinist, der Fahrer mitnehmen. Er kann also mit dieser Fernbedienung die Monitore auch von der Seite des Fahrzeuges bedienen, beziehungsweise ist die andere Fernbedienung für den verbauten Lichtmast, um auch nachts die Einsatzstellen auszuleuchten. Das kann ich auch seitlich vom Fahrzeug machen, muss es also nicht zwingend auf dem Fahrzeug machen. Das ist also auch noch eine kleine Besonderheit. Ja, und ansonsten ist das eine Standardbeladung für ein Feuerwehrauto, wo dazu gehört Hygieneboards, Wärmebildkamera, das Übliche, was für ein modernes Löschfahrzeug heutzutage erforderlich ist.
0: Aber auch die Führungskabine ist modern und umfangreich ausgestattet. Sie verfügt über technische Systeme, die den Kameraden bereits während der Anfahrt einen schnellen Überblick über die Einsatzlage ermöglichen und sie optimal auf den bevorstehenden Einsatz vorbereiten.
1: Und hier sieht man ja auch modernste Bedienelemente. Also er kann auch alles von hier vorne aus bedienen an dem Fahrzeug. Man sieht oben auch eine Rundumüberwachung des Autos. Das heißt, beim Rückwärtsfahren im Wendekreis kann er sich hier genau ansehen, wo ist das Fahrzeug, wie ist der Standort zu anderen Autos, sodass der Maschinist hier vorne eigentlich eine Rundumsicht zum Fahrzeug hat und auch eine sehr gute Bedienung. Und wir darauf Wert gelegt haben, dass alles auch im Fahrerhaus bedienungsmöglich ist. Und eine Grundvoraussetzung für Löschfahrzeuge hier in Dessau-Roßlau ist, dass wir nur noch Automatikgetriebe verbauen, dass der Fahrer beim Fahren sich auf das Lenken konzentrieren kann und nicht noch die Schalthandlung durchführen muss, um hier auch eine Unterstützung bei einer Einsatzfahrt mit Sondersignal zu geben.
0: Das neue Einsatzfahrzeug überzeugt mit moderner Technik und einer leistungsstarken Ausstattung. So kann der drehbare Frontwerfer über der vorderen Stoßstange bis zu 2000 Liter Wasser pro Minute über eine Entfernung von rund 60 Metern fördern. Der auf dem Dach montierte Werfer erreicht sogar eine Förderleistung von bis zu 5000 Litern pro Minute. Doch warum war die Anschaffung eines neuen Einsatzfahrzeuges überhaupt notwendig?
1: Also das hat verschiedene Gründe. Ein Grund ist, das alte Fahrzeug ist jetzt schon über 15 Jahre alt. Das heißt, es hat die Nutzungsdauer schon überschritten. Es war also erforderlich, ein neues zu beschaffen, aufgrund dessen, dass ja die alten Fahrzeuge dann reparaturanfälliger sind und alles, was so da im Alter dazukommt. Das neue Fahrzeug wurde dann so konzipiert, dass wir auch auf diese Einsatzbedingungen hier in der Stadt spezifischer eingegangen sind, das heißt auf die größere Flächenlage. Deswegen ist das Fahrzeug mit einem deutlich größeren Wassertank beschafft worden und darum steht jetzt hinter uns ein TLF mit 9.500 Liter Löschwasservolumen. Also generell kommt es bei allen Bränden in Gebäuden zum Einsatz, da fährt es mit dem Standardlöschzug der Berufsfeuerwehr mit. Es kommt aber auch bei Flächenbränden, bei Waldbränden zum Einsatz, Vegetation allgemein, um hier durch das erheblich größere Wasservolumen eine größere Schlagkraft der Feuerwehr zu haben. Der Anschaffungspreis für das Fahrzeug liegt bei 809.000 Euro, ist vollfinanziert durch Eigenmittel der Stadt.
0: Mit dem neuen Einsatzfahrzeug ist die Berufsfeuerwehr Dessau-Roßlau bestens für zukünftige Herausforderungen gerüstet. Durch die große Wasserkapazität kann an Einsatzstellen schnell und flexibel gehandelt werden. Das Löschfahrzeug vereint modernste Technik, hohe Leistungsfähigkeit und eine zuverlässige Wasserversorgung. Da diese nicht sofort aufgebaut werden muss, können sich die Einsatzkräfte zunächst voll auf die Brandbekämpfung konzentrieren.
2: Sie sind Wiederholungstäter, die jungen Sportler vom Turnverein der Partnerstadt Ibbenbüren, Abteilung Basketball. Eine Woche lang werfen Sie Ihre Bälle in die Basketballnetze in der Turnhalle an der Friedensschule. Es ist für Sie bereits das vierte Mal, dass Sie ein Trainingslager in Ihrer Partnerstadt Dessau-Roßlau durchführen. Auch in diesem Jahr gibt es ein kleines Begleitprogramm von der Gastgeberstadt. Auf dem Plan stehen ein Empfang des Oberbürgermeisters im Rathaus mit anschließendem Gang auf den Rathausturm. Und sollte es das Wetter dann im letzten Jahr oder am letzten Tag besser meinen und die Temperaturen wieder klettern lassen, ist auch das Erlebnisbad in Roßlau wiederholt ein beliebtes Ausflugsziel. Ein weiteres Highlight wird es im Trainingsbereich geben. Ein Gasttrainer vom befreundeten BC Anhalt wird die jungen Sportler auf seine ganz eigene und erfolgreiche Weise trainieren und ihnen maximale Basketballleistungen abverlangen. Für das Folgejahr hat die Partnerstadt bereits in der Dessauer Jugendherberge gebucht. Vielfalt erleben, Menschen zusammenbringen und gemeinsam feiern. Genau darum ging es am vergangenen Wochenende beim Afro-Nachbarschaftsfestival im Stadtpark Dessau. Gemeinsam mit der Dessau-Afro-Community, der Hochschule Anhalt und weiteren Partnern hatte die Stadt zu dem Fest eingeladen. Unter dem Motto "Ein Stadtpark, eine Welt" erwarteten die Besucher Live-Musik, kulinarische Spezialitäten aus verschiedenen afrikanischen Ländern sowie Tanz-, Sport- und Mitmachangebote für die ganze Familie.
0: Begegnung, Kultur und Lebensfreude standen am 25. Juni im Dessauer Stadtpark im Vordergrund. Dort fand nämlich ein Nachbarschaftsfest der besonderen Art statt. Gemeinsam mit der Stadt Dessau, der Hochschule Anhalt und weiteren Partnern hatte die Afro-Community unter dem Motto "Ein Stadtpark, eine Welt" zu dem Fest eingeladen.
3: Ja, heute wir haben verschiedene afrikanische Musik, die sind aus Leipzig und Gora und gibt auch eine Band, Liveband aus Leipzig, die wurden ein bisschen Gora und Gitarre alles spielen, ja.
4: Auf jeden Fall Essen ist dabei, Trinken ist dabei. Alle, die Solidarität mitbringen, die sind herzlich willkommen. Und genauso Integration bereit, sich integrieren wollen, die genau vorbeikommen. Ja.
0: Dessau-Roßlau ist die Heimat einer großen afrikanischen Gemeinschaft. Um ihre vielfältigen Kulturen, Traditionen und Bräuche sichtbar zu machen und den interkulturellen Austausch zu fördern, findet seit 2024 das Afrikanische Festival statt. Die Veranstaltung bringt Menschen unterschiedlicher Herkunft zusammen. Amadi Injai lebt seit 23 Jahren in Deutschland, ist der Imam der islamischen Gemeinde Dessau und engagiert sich mit großer Leidenschaft für das Festival. Bereits zum dritten Mal organisiert er das Fest und setzt sich dafür ein, die afrikanische Kultur einem breiten Publikum näher zu bringen.
3: Ja, das Fest geht schon seit 2 Jahren und das ist das dritte Jahr. Und das nur das, weil wir haben gesehen in dieser Stadt, dass die Afrikaner wenig machen in dieser Stadt. Und unsere Ansicht in dieser Stadt ist ein bisschen so, das wollen wir zeigen, die Leute, dass wir sind nicht so. Und wie ist anders, die muss auch uns kennenlernen, da wir alles zusammen leben können. Kommen viele Leute, aber jetzt wir haben nochmal, weil immer haben wir unseren Titel Afro-Festival. Aber dieses Jahr haben wir ein bisschen geändert, haben wir Afro-Nachbarschaft. Genau, wir haben viele Flyer verteilt in die Briefkasten und haben wir viele Leute eingeladen. Deutsche oder nicht Deutsche, alles Araber, alles haben wir eingeladen.
4: Also für mich, das ist wirklich ganz wichtig für uns, nicht nur wegen Integration, sondern für uns einander. Wir müssen einander unterstützen. Wir müssen auch für einander da sein. Und das sieht man eigentlich bei den anderen, zum Beispiel die Araber, wenn die herkommen, die haben sofort Hilfe, die haben sofort Unterstützung. Und das hat ein bisschen bei uns sowas gefehlt. Und jetzt, deswegen meinen wir genau so, diese Veranstaltung und solche Sachen zu vermeiden.
0: Die Begegnung zwischen verschiedenen Kulturen ist besonders wertvoll, wenn Menschen Tür an Tür leben und ihren Alltag miteinander teilen. Ein gemeinsames Fest bietet dafür den idealen Rahmen für Austausch, gegenseitiges Kennenlernen und neue Freundschaften. Mitreißende Musik, kulinarische Spezialitäten, Sportangebote für Kinder und künstlerische Mitmachaktionen brachten die Besucher näher zusammen.
4: Für mich wichtig wäre, dass wir auch unsere, also hier uns wohlfühlen. Also das gehört zur Integration und auch Deutsch reden, das, ja, man, ich versuche da, ja. Und auch, da, dass wir nicht vergessen, woher wir kommen, obwohl wir hier auch sind, wir gehören auch zu, woher wir kommen. Das ist für mich auch wichtig.
3: Ja, ist für uns in Zukunft, dass wir noch viele Nachbarschaft bekommen können und uns kennenzulernen. Und weil wir wollen nur zusammen in Frieden leben und Toleranz und Akzeptanz. Das wollen wir. Das ist unser Wunsch in der Zukunft. Ja.
0: Im Stadtpark wurde auch in diesem Sommer wieder gezeigt, wie bereichernd kulturelle Vielfalt sein kann. Auch im kommenden Jahr heißt es wieder in Dessau-Roßlau, gemeinsam feiern, tanzen, Kulinarik genießen und die Vielfalt Afrikas erleben.
2: Den Diebstahl seines Zitrönens zeigte ein 29-jähriger Geschädigter am 26. Juli gegen 10 Uhr bei der Polizei in Dessau-Roßlau an. Nach seinen Angaben hatte er das Fahrzeug am 25. Juli gegen 23 Uhr in der Elisabethstraße abgestellt und ordnungsgemäß verschlossen. Als der Geschädigte am nächsten Tag zum Abstellort zurückkehrte, musste er feststellen, dass der PKW verschwunden war. Da er diesen keiner anderen Person zur Nutzung überlassen hatte, ist davon auszugehen, dass unbekannte Täter das Fahrzeug entwendeten. Eine Absuche im Nahbereich verlief ergebnislos. Der Wert des PKW beläuft sich auf etwa 25.000 Euro. Damit sind wir am Ende unserer Mittwochsausgabe der Zeitnah Nachrichten. Schauen jetzt noch auf die Meldungen aus der Region, zuvor natürlich noch aufs Wetter. Und wir sehen uns, wenn Sie mögen, am Donnerstag, dann ab 18 Uhr wieder. Bis dahin haben Sie eine schöne Zeit, machen Sie es gut und auf Wiedersehen.
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7: Am Donnerstag wird es sehr heiß mit einem Mix aus Sonne und lockeren Wolken. Die Temperaturen steigen auf bis zu 38 Grad. In den Abendstunden nimmt die Bewölkung zu. Es bleibt jedoch trocken. Ein schwacher bis mäßiger Wind weht aus südlicher bis westlicher Richtung. Im weiteren Verlauf der Nacht lockert die Bewölkung wieder etwas auf und die Temperaturen gehen auf etwa 18 Grad zurück.
0: Gemeinsam mit den Handwerkern für Frieden organisiert die Familien- und Wirtschaftsinitiative Dessau-Roßlau am 1. August unter dem Motto Zeit für Veränderung einen Wirtschaftskorso in Köthen. Die überparteiliche Demonstration startet um 16 Uhr in der Zeppelinstraße und führt anschließend um 17 Uhr durch das Stadtgebiet. Mit der Aktion wollen die Veranstalter erneut auf ihre politischen Anliegen aufmerksam machen und richten mehrere Forderungen an die Verantwortlichen in der Politik.
8: Die Rente mit 70, der Wegfall der Witwenrente, die Erhöhung der Krankenkassenbeiträge bei verringerten Leistungen, der Wegfall der Mitversicherung des Ehepartners und eine höhere Zuzahlung bei den Medikamenten zeichnen eine düstere Zukunft für die Bürger und Unternehmen in unserem Land. Es ist Zeit für eine Veränderung. Kommt, egal mit welchem Fahrzeug, am 1. August ab 16 Uhr zur Zeppelinstraße, ehemaliger Exerzierplatz in Köthen. 17 Uhr geht es dann los, quer durch Köthen. Es wird eine Zwischenkundgebung mit interessanten Rednern geben. Schließlich geht es um unsere Zukunft, die unserer Kinder und Enkelkinder.
0: Den Organisatoren geht es um eine verlässliche Vertretung der Interessen all jener, die täglich Verantwortung für die Gesellschaft tragen. Sie hoffen auf große Beteiligung beim Fahrzeugkorso in Köthen am 1. August.
9: Energieminister Armin Willingmann war Mitte Juli auf einer Sommertour durch Sachsen-Anhalt. Einer der vielen Stopps war die evangelische Grundschule Bitterfeld-Wolfen. Hier wurde im Rahmen des Landesförderprogramms Effizienz ein Fördermittelbescheid übergeben, um die Schulgebäude nachhaltig zu gestalten.
10: Erstmal freuen wir uns sehr, dass wir mit dem Programm Effizienz hier verfangen haben in Bitterfeld-Wolfen und mit den Mitteln von ca. 2,2 Millionen Euro und dann Eigenmitteln in Höhe von ca. 300.000 Euro das alte Schulgebäude energetisch sanieren können in drei Abschnitten. Es wird also die Turnhalle sein, es wird der Hortbereich sein, der sich hier drüben befindet, und der Schulbereich, in dem wir uns jetzt gerade befinden.
9: Neue Fenster, Dämmungen, umgebaute Sanitäranlagen, Wärmepumpen, Heizungen, PV-Anlagen und noch vieles mehr. Mit einer Fördersumme von 2,2 Millionen Euro wird hier einiges angegangen.
11: Die Energieerzeugung wird geändert auf ein ökologisches System mit Wärmepumpen. Der Strom wird mit PV-Anlagen erzeugt im Wesentlichen. Und die Gebäudehülle wird so abgedichtet, dass der primäre Energieverbrauch für das Heizen reduziert wird. Ziel ist erstmal, dass wir den Primärenergieverbrauch an Heizenergie, den wir haben, dramatisch senken. Und dass wir den CO2-Ausstoß auch dramatisch senken. Das heißt, durch die Maßnahmen wird der Primärenergieverbrauch und der CO2-Ausstoß um ca. 80% gesenkt. Das ist dramatisch. Das heißt, im Wesentlichen trägt die Sanierung dazu bei, dass die Betriebskosten, die später anfallen, dramatisch reduziert werden. Weil Betriebskosten werden ja nicht gefördert. Das sind ja Kosten, die auf den Auftraggeber zukommen. Und das ist eigentlich das Endergebnis. Das Zweite ist, dass wir das Regenwasser vom Dach nutzen, um die sanitären Anlagen, sprich die Urinale und WCs, damit zur Spülung zu nutzen. Das heißt, wir senken auch den Verbrauch an Trinkwasser und wir leiten auch keine Dachwässer mehr in die Kanalisation ein.
9: Bei so vielen Umbaumaßnahmen soll jedoch der Schulalltag nicht unterbrochen werden. Hierzu ist eine Einteilung in verschiedene Bauabschnitte geplant.
10: Ja, Sie haben ja zur Kenntnis genommen, dass wir jetzt erstmal mit dem Ganztagsgebäude beginnen werden, dass wir dieses Gebäude errichten werden und dann mit der Schule in das Gebäude umziehen und peu à peu dann in zwei Abschnitten hier die Sanierung vornehmen. Parallel zu dem Ganztagsgebäude wird die Sporthalle jetzt saniert. Und wir danken der Stadt, dass sie uns also hier eine Ersatzsporthalle dann in Aussicht gestellt haben für die Zeit des Umbaus.
9: Die Finanzierung des Projektes übernimmt mit einer Förderquote von 90%, also 2,2 Millionen Euro, das Landesförderprogramm Effizienz. Es ist dazu da, Maßnahmen zur Steigerung der Energieeffizienz in öffentlichen Gebäuden zu stärken, um dadurch Treibhausgasemissionen zu senken. Willingmann erklärt, warum eine so hohe Förderquote notwendig ist.
12: Sowohl Kommunen als Schulträger als eben auch Private, so wie in diesem Falle die Diakonie, sie sind kaum in der Lage, die entsprechende Kofinanzierung aufzubringen. 90% ist auch ein Signal der Landesregierung und auch des Ministeriums für Wissenschaft, Energie, Klimaschutz und Umwelt, das an dieser Stelle ja europäisches Geld einsetzt und sagt, wir wollen uns an den Klimawandel anpassen. Da muss es vernünftige Maßnahmen geben und zugleich wollen wir energetisch selbstständiger, unabhängiger werden. Das gilt auch für Schulgebäude. In 2 Jahren wird man dort nicht mehr fossile Energieträger brauchen, sondern kann das alles elektrisch und über selbstgewonnenen Strom machen.
9: Als i-Tüpfelchen der ganzen Umbaumaßnahmen hat sich der Diakonieverein Bitterfeld-Wolfen-Gräfenhainichen vorgenommen, die sanierte Sporthalle nun außerhalb der Unterrichtszeiten der Öffentlichkeit zur Verfügung zu stellen. Die große Fördersumme kommt also nicht nur an einem Ort an, sondern wird zurück in die Gesellschaft getragen.
13: Der FC Grün-Weiß Piesteritz begab sich am 26. Juli in sein nun schon drittes Testspiel. Der Gegner an diesem Tag, wieder aus der Landesklasse 4, diesmal der SV Alemannia Jessen. Der Partiestart war pünktlich um 13 Uhr. Beide Mannschaften schienen sich schon gut eingespielt zu haben. Es dauerte ein wenig, bis die ersten Versuche fallen. Hier Ecke von rechts. Langer Ball, doch Ziebel hat's im Griff. Wenige Minuten später jedoch Piesteritz im Angriff. Schuchert mit einer Vorlage von rechts und

0: Düsseldorf verwandelt das 1:0 in der 21. Spielminute. In der 39. gibt es einen Freistoß für die Jungs aus Jessen. Wiedermann feuert ihn ab, doch Raue pariert. Der Ball bleibt weiter heiß umkämpft und es dauert nicht lange, da kommt der nächste Pfiff und wieder ein Freistoß für Jessen. Nochmal die Chance für Wiedermann, doch hier spielt Schuchert sich selbst ins Eck. Ein unglückliches 1:1. Damit geht die erste Hälfte schon zu Ende. Spannende Stimmung hier im Volkspark. In der 51. spielen die Jessner mit Tempo an den Piesteritzern vorbei. Heinze von rechts mit der Vorlage an Kilian und der macht das Ding rein. Führungstor für den SV Alemannia. Der FC bleibt jedoch dran. Erst nicht so erfolgreich wie erhofft, doch dann kommt eine Ecke von Kögel und der Kopf von Schuchert macht den Abschluss. Das 2:2, die Revanchierung für das Eigentor von vorhin. Es legen sich beide Teams noch einmal richtig ins Zeug, doch es scheint ein Unentschieden zu werden. Doch dann kommt Piesteritz noch einmal in den Sturm. Gauert spielt sich bis in die Strafzone durch und geht dann zu Boden. Der Unparteiische pfeift ab und es gibt einen Elfmeter für Grün-Weiß. Freihube tritt an und macht das Ding ohne Probleme rein. Das 3:2 für den FC. Weitere Tore fallen nicht und wir gehen nun in die Spieleinschätzung mit Tobias Klier, welcher uns von positiven Fortschritten in der Mannschaft berichten konnte.
1: Nachdem wir jetzt am Wochenende ein Trainingslager durchgeführt haben, können wir von dem Spiel erstmal mit dem Spiel zufrieden sein, was wir abgeliefert haben von Anfang an, dass wir nochmal läuferisch so zugelegt haben in den ganzen 90 Minuten, nachdem wir jetzt 4 Einheiten hatten, was am Donnerstag noch schlecht lief, lief heute gut. Also wir haben es auf jeden Fall besser gemacht als am Donnerstag zum Trainingslager-Auftakt gegen Absdorf und haben das natürlich heute dann gut gemacht und am Ende auch wieder den Sieg noch geholt nach 2 unglücklichen Gegentoren. Und ich denke mal, ein Unentschieden wäre auch gerecht gewesen. Das war ein ausgeglichenes Spiel. Ja, wir sind ja fast eingespielt. Wir haben ja auch viele Spieler aus dem eigenen Nachwuchs, wo die Abläufe eigentlich so klar sind. Das ist natürlich jetzt einige sind aus dem Nachwuchs hochgekommen oder aus der zweiten, wo wir noch ein paar Abstimmungsprobleme oder Abstimmungsfindungen haben. Und ansonsten war es halt in Ordnung. Also wir laufen schon so hin, dass es so passt. Aber es ist noch viel Arbeit vor uns bis zum Saisonstart.

0: Schön, dass Sie eingeschaltet haben und damit herzlich willkommen an diesem Mittwoch zu den zeitnahen Nachrichten hier auf RAN 1. Nach wochenlangen Ermittlungen der Staatsanwaltschaft Dessau-Roßlau und der Polizeiinspektion Dessau-Roßlau zur Bekämpfung gegen die Rauschgiftkriminalität fanden am vergangenen Donnerstag richterlich angeordnete Durchsuchungsmaßnahmen in einem ehemaligen Betriebsgebäude im Landkreis Wittenberg in Kemberg statt. Die polizeilichen Maßnahmen des Zentralen Kriminaldienstes der Polizeiinspektion wurden durch behördeneigene Kräfte sowie durch Einsatzkräfte des Landeskriminalamtes Sachsen-Anhalt und der Landesbereitschaftspolizei unterstützt. Kurz nach Durchsuchungsbeginn des ehemaligen Betriebsgebäudes konnte ein Beschuldigter im Alter von 24 Jahren albanischer Herkunft auf dem Dachboden des Gebäudes festgestellt und vorläufig festgenommen werden. Im weiteren Verlauf wurde ein zweiter Beschuldigter im Alter von 62 Jahren, ebenso albanischer Herkunft, durch die Einsatzkräfte in einem kleinen Versteck im Dachgeschoss vorgefunden und vorläufig festgenommen. Während der Durchsuchungsmaßnahmen fanden die Einsatzkräfte eine Cannabisplantage, einen Pflanzraum und mehrere Technikräume vor. Insgesamt konnten 331 Pflanzen im Wert von ca. 115.000 Euro sowie zahlreiches technisches Equipment zum Aufbau von Cannabispflanzen aufgefunden und sichergestellt werden. Nach Vorlage der Ermittlungsakte stellte die Staatsanwaltschaft am vergangenen Freitag gegen die beiden Beschuldigten ohne festen Wohnsitz Haftantrag. Eine Ermittlungsrichterin am Amtsgericht Wittenberg folgte dem Antrag und erließ jeweils Haftbefehl. Nach Verkündung erfolgte die Überführung der Beschuldigten in eine Justizvollzugsanstalt. Die Berufsfeuerwehr Dessau-Roßlau kann sich über ein neues Fahrzeug in ihrer Flotte freuen. Ein Großtanklöschfahrzeug im Wert von über 800.000 Euro wurde den Kameraden in der vergangenen Woche übergeben. Wir durften uns das neue Gefährt einmal ganz genau anschauen und mehr darüber erfahren, was es alles kann.
1: Die Berufsfeuerwehr Dessau-Roßlau hat Verstärkung bekommen. Ein neues Großtanklöschfahrzeug wurde am 24. Juli den Kameraden in der Innsbrucker Straße übergeben. Für uns fuhr der Einsatzwagen am 29. Juli noch einmal aus der Fahrzeughalle und wurde mit all seiner modernen Technik präsentiert.
2: Ja, also Besonderheiten von diesem GTLF, also Großtanklöschfahrzeug, sind, wie schon erwähnt, diese 9.500 Liter Löschwasservolumen. Dazu kommen ja noch 500 Liter Schaumbildner, um also auch Löschschaum herzustellen. Das Auto ist einsatztaktisch sicherlich speziell und sehr gut geeignet für große Wald- und Feldbrände. Wir haben also zwei Monitore, Wasserwerfer an dem Fahrzeug. Zum einen hier vorne ein Frontmonitor, der eine Durchflussmenge von 2000 Litern pro Minute hat. Der Monitor auf dem Dach oben hat eine maximale Durchflussmenge von 5000 Litern pro Minute. Im praktischen Fall heißt das, wenn ich den Monitor voll einsetze, ist das Löschwasser in 2 Minuten aufgebraucht. Die Pumpe im Heck, die verbaut ist, bringt 5000 Liter die Minute, kann also den Monitor oben auch mit der vollen Leistung befördern. Ja, und wichtig für uns war noch, dass das Fahrzeug ja nicht nur bei Wald- und Feldbränden, sondern auch bei Wohngebäuden eingesetzt wird. Es muss also auch in enge Wohngebiete fahren können. Darum ist hier das Fahrgestell mit einer selbstlenkenden Hinterachse verbaut, sodass also das Großtanklöschfahrzeug auch einen sehr kleinen Wenderadius hat und dadurch auch in enge Wohngebiete und in enge Straßen einfahren kann.
1: Das neue Einsatzfahrzeug wurde speziell dafür konzipiert, große Wassermengen zu Einsatzstellen zu transportieren, an denen keine oder nur eine unzureichende Wasserversorgung vorhanden ist. Zudem bietet das Fahrzeug einige technische Besonderheiten, vor allem bei der Bedienung der Heckpumpe, die die Arbeit der Einsatzkräfte erleichtern.
2: Hier also die Heckpumpe verbaut. Wir haben natürlich auch bei der Pumpe, die hier über dieses Bedienfeld bedient wird, noch zwei Besonderheiten. Ich habe also zwei Fernbedienungen, die kann der Maschinist, der Fahrer mitnehmen. Er kann also mit dieser Fernbedienung die Monitore auch von der Seite des Fahrzeuges bedienen, beziehungsweise ist die andere Fernbedienung für den verbauten Lichtmast, um auch nachts die Einsatzstellen auszuleuchten. Das kann ich auch seitlich vom Fahrzeug machen, muss es also nicht zwingend

0: auf dem Fahrzeug machen. Das ist also auch noch eine kleine Besonderheit. Ja, und ansonsten ist das eine Standardbeladung für ein Feuerwehrauto, wo dazu gehört Hygieneboards, Wärmebildkamera, das Übliche, was für ein modernes Löschfahrzeug heutzutage erforderlich ist.
1: Aber auch die Führungskabine ist modern und umfangreich ausgestattet. Sie verfügt über technische Systeme, die den Kameraden bereits während der Anfahrt einen schnellen Überblick über die Einsatzlage ermöglichen und sie optimal auf den bevorstehenden Einsatz vorbereiten.
0: Und hier sieht man ja auch modernste Bedienelemente. Also er kann auch alles von hier vorne aus bedienen an dem Fahrzeug. Man sieht oben auch eine Rundumüberwachung des Autos. Das heißt, beim Rückwärtsfahren im Wendekreis kann er sich hier genau ansehen, wo ist das Fahrzeug, wie ist der Standort zu anderen Autos, sodass der Maschinist hier vorne eigentlich eine Rundumsicht zum Fahrzeug hat und auch eine sehr gute Bedienung. Und wir darauf Wert gelegt haben, dass alles auch im Fahrerhaus bedienungsmöglich ist. Und eine Grundvoraussetzung für Löschfahrzeuge hier in Dessau-Roßlau ist, dass wir nur noch Automatikgetriebe verbauen, dass der Fahrer beim Fahren sich auf das Lenken konzentrieren kann und nicht noch die Schalthandlung durchführen muss, um hier auch eine Unterstützung bei einer Einsatzfahrt mit Sondersignal zu geben.
1: Das neue Einsatzfahrzeug überzeugt mit moderner Technik und einer leistungsstarken Ausstattung. So kann der drehbare Frontwerfer über der vorderen Stoßstange bis zu 2000 Liter Wasser pro Minute über eine Entfernung von rund 60 Metern fördern. Der auf dem Dach montierte Werfer erreicht sogar eine Förderleistung von bis zu 5000 Litern pro Minute. Doch warum war die Anschaffung eines neuen Einsatzfahrzeuges überhaupt notwendig?
0: Also das hat verschiedene Gründe. Ein Grund ist, das alte Fahrzeug ist jetzt schon über 15 Jahre alt. Das heißt, es hat die Nutzungsdauer schon überschritten. Es war also erforderlich, ein neues zu beschaffen, aufgrund dessen, dass ja die alten Fahrzeuge dann reparaturanfälliger sind und alles, was so da im Alter dazukommt. Das neue Fahrzeug wurde dann so konzipiert, dass wir auch auf diese Einsatzbedingungen hier in der Stadt spezifischer eingegangen sind. Das heißt, auf die größere Flächenlage. Deswegen ist das Fahrzeug mit einem deutlich größeren Wassertank beschafft worden. Und darum steht jetzt hinter uns ein TLF mit 9.500 Liter Löschwasservolumen. Also generell kommt es bei allen Bränden in Gebäuden zum Einsatz. Da fährt es mit dem Standardlöschzug der Berufsfeuerwehr mit. Es kommt aber auch bei Flächenbränden, bei Waldbränden zum Einsatz, Vegetation allgemein, um hier durch das erheblich größere Wasservolumen eine größere Schlagkraft der Feuerwehr zu haben. Der Anschaffungspreis für das Fahrzeug liegt bei 809.000 Euro, ist vollfinanziert durch Eigenmittel der Stadt.
1: Mit dem neuen Einsatzfahrzeug ist die Berufsfeuerwehr Dessau-Roßlau bestens für zukünftige Herausforderungen gerüstet. Durch die große Wasserkapazität kann an Einsatzstellen schnell und flexibel gehandelt werden. Das Löschfahrzeug vereint modernste Technik, hohe Leistungsfähigkeit und eine zuverlässige Wasserversorgung. Da diese nicht sofort aufgebaut werden muss, können sich die Einsatzkräfte zunächst voll auf die Brandbekämpfung konzentrieren.
2: Sie sind Wiederholungstäter, die jungen Sportler vom Turnverein der Partnerstadt Ibbenbüren, Abteilung Basketball. Eine Woche lang werfen Sie Ihre Bälle in die Basketballnetze in der Turnhalle an der Friedensschule. Es ist für Sie bereits das vierte Mal, dass Sie ein Trainingslager in Ihrer Partnerstadt Dessau-Roßlau durchführen. Auch in diesem Jahr gibt es ein kleines Begleitprogramm von der Gastgeberstadt. Auf dem Plan stehen ein Empfang des Oberbürgermeisters im Rathaus mit anschließendem Gang auf den Rathausturm. Und sollte es das Wetter dann im letzten Jahr oder am letzten Tag besser meinen und die Temperaturen wieder klettern lassen, ist auch das Erlebnisbad in Roßlau wiederholt ein beliebtes Ausflugsziel. Ein weiteres Highlight wird es im Trainingsbereich geben. Ein Gasttrainer vom befreundeten BC Anhalt wird die jungen Sportler auf seine ganz eigene und erfolgreiche Weise trainieren und ihnen maximale Basketballleistungen abverlangen. Für das Folgejahr hat die Partnerstadt bereits in der Dessauer Jugendherberge gebucht. Vielfalt erleben, Menschen zusammenbringen und gemeinsam feiern. Genau darum ging es am vergangenen Wochenende beim Afro-Nachbarschaftsfestival im Stadtpark Dessau. Gemeinsam mit der Dessau Afro-Community, der Hochschule Anhalt und weiteren Partnern hatte die Stadt zu dem Fest eingeladen. Unter dem Motto „Ein Stadtpark, eine Welt" erwarteten die Besucher Live-Musik, kulinarische Spezialitäten aus verschiedenen afrikanischen Ländern sowie Tanz-, Sport- und Mitmachangebote für die ganze Familie.
1: Begegnung, Kultur und Lebensfreude. standen am 25. Juni im Dessauer Stadtpark im Vordergrund. Dort fand nämlich ein Nachbarschaftsfest der besonderen Art statt. Gemeinsam mit der Stadt Dessau, der Hochschule Anhalt und weiteren Partnern hatte die Afro-Community unter dem Motto »Ein Stadtpark, eine Welt« zu dem Fest eingeladen.
3: Ja, heute wir haben verschiedene afrikanische Musik. Die sind aus Leipzig und Gora und gibt auch eine Band, Live-Band aus Leipzig. Die wurden ein bisschen Gora und Gitarre alles heute spielen. Ja.
4: Auf jeden Fall Essen ist dabei, Trinken ist dabei. Alle, die Solidarität mitbringen, die sind herzlich willkommen. Und genauso Integration bereit, sich integrieren wollen, die genau vorbeikommen. Ja.
1: Dessau-Roßlau ist die Heimat einer großen afrikanischen Gemeinschaft. Um ihre vielfältigen Kulturen, Traditionen und Bräuche sichtbar zu machen und den interkulturellen Austausch zu fördern, findet seit 2024 das afrikanische Festival statt. Die Veranstaltung bringt Menschen unterschiedlicher Herkunft zusammen. Amadi Injai lebt seit 23 Jahren in Deutschland, ist der Imam der islamischen Gemeinde Dessau und engagiert sich mit großer Leidenschaft für das Festival. Bereits zum dritten Mal organisiert er das Fest und setzt sich dafür ein, die afrikanische Kultur einem breiten Publikum näher zu bringen.
3: Ja, das Fest geht schon seit 2 Jahren und das ist das dritte Jahr. Und das nur das, weil wir haben gesehen in dieser Stadt, dass die Afrikaner wenig machen in dieser Stadt. Und unsere Ansicht in dieser Stadt ist ein bisschen so, das wollen wir zeigen, die Leute, dass wir sind nicht so und wir sind anders. Die muss auch uns kennenlernen, da wir alles zusammen leben können. Es kommen viele Leute, aber jetzt wir haben nochmal, weil immer haben wir unseren Titel Afro-Festival. Aber dieses Jahr haben wir ein bisschen geändert, haben wir Afro-Nachbarschaft. Genau, wir haben viele Flyer verteilt in die Briefkasten und haben wir viele Leute eingeladen. Deutsche oder Nicht-Deutsche, alles Araber, alles haben wir eingeladen.
4: Also für mich, das ist wirklich ganz wichtig für uns. Nicht nur wegen Integration, sondern für uns einander. Wir müssen einander unterstützen. Wir müssen auch für einander da sein. Und das sieht man eigentlich bei den anderen, zum Beispiel die Araber, wenn die herkommen, die haben sofort Hilfe, die haben sofort Unterstützung. Und das hat ein bisschen bei uns sowas gefehlt. Und jetzt, deswegen meinen wir genau so, diese Veranstaltung und solche Sachen zu vermeiden.
1: Die Begegnung zwischen verschiedenen Kulturen ist besonders wertvoll, wenn Menschen Tür an Tür leben und ihren Alltag miteinander teilen. Ein gemeinsames Fest bietet dafür den idealen Rahmen für Austausch, gegenseitiges Kennenlernen und neue Freundschaften. Mitreißende Musik, kulinarische Spezialitäten, Sportangebote für Kinder und künstlerische Mitmachaktionen brachten die Besucher näher zusammen.
4: Für mich wichtig wäre, dass wir auch uns wohlfühlen. Also das gehört zur Integration und auch Deutsch reden. Das ja, ich versuche da ja und auch dass wir nicht vergessen, woher wir kommen, obwohl wir hier auch sind. Wir gehören auch zu woher wir kommen. Das ist für mich auch wichtig.
3: Ja, ist für uns in Zukunft, dass wir noch viele Nachbarschaften bekommen kann und uns kennenzulernen, und weil wir wollen nur zusammen in Frieden leben und Toleranz und Akzeptanz, das wollen wir. Das ist unser Wunsch in der Zukunft. Ja.
1: Im Stadtpark wurde auch in diesem Sommer wieder gezeigt, wie bereichernd kulturelle Vielfalt sein kann. Auch im kommenden Jahr heißt es wieder in Dessau-Roßlau, gemeinsam feiern, tanzen, Kulinarik genießen und die Vielfalt Afrikas erleben.
2: Den Diebstahl seines Zitrönens zeigte ein 29-jähriger Geschädigter am 26. Juli gegen 10 Uhr bei der Polizei in Dessau-Roßlau an. Nach seinen Angaben hatte er das Fahrzeug am 25. Juli gegen 23 Uhr in der Elisabethstraße abgestellt und ordnungsgemäß verschlossen. Als der Geschädigte am nächsten Tag zum Abstellort zurückkehrte, musste er feststellen, dass der PKW verschwunden war. Da er diesen keiner anderen Person zur Nutzung überlassen hatte, ist davon auszugehen, dass unbekannte Täter das Fahrzeug entwendeten. Eine Absuche im Nahbereich verlief ergebnislos. Der Wert des PKW beläuft sich auf etwa 25.000 Euro. Damit sind wir am Ende unserer Mittwochsausgabe der Zeitnah Nachrichten. Schauen jetzt noch auf die Meldungen aus der Region, zuvor natürlich noch aufs Wetter. Und wir sehen uns, wenn Sie mögen, am Donnerstag dann ab 18 Uhr wieder. Bis dahin haben Sie eine schöne Zeit, machen Sie es gut und auf Wiedersehen.
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7: Am Donnerstag wird es sehr heiß mit einem Mix aus Sonne und lockeren Wolken. Die Temperaturen steigen auf bis zu 38 Grad. In den Abendstunden nimmt die Bewölkung zu, es bleibt jedoch trocken. Ein schwacher bis mäßiger Wind weht aus südlicher bis westlicher Richtung. Im weiteren Verlauf der Nacht lockert die Bewölkung wieder etwas auf und die Temperaturen gehen auf etwa 18 Grad zurück.
1: Gemeinsam mit den Handwerkern für Frieden organisiert die Familien- und Wirtschaftsinitiative Dessau-Roßlau am 1. August unter dem Motto Zeit für Veränderung einen Wirtschaftskorso in Köthen. Die überparteiliche Demonstration startet um 16 Uhr in der Zeppelinstraße und führt anschließend um 17 Uhr durch das Stadtgebiet. Mit der Aktion wollen die Veranstalter erneut auf ihre politischen Anliegen aufmerksam machen und richten mehrere Forderungen an die Verantwortlichen in der Politik.
8: Die Rente mit 70, der Wegfall der Witwenrente, die Erhöhung der Krankenkassenbeiträge bei verringerten Leistungen, der Wegfall der Mitversicherung des Ehepartners und eine höhere Zuzahlung bei den Medikamenten zeichnen eine düstere Zukunft für die Bürger und Unternehmen in unserem Land. Es ist Zeit für eine Veränderung. Kommt, egal mit welchem Fahrzeug, am 1. August ab 16 Uhr zur Zeppelinstraße, ehemaliger Exerzierplatz in Köthen. 17 Uhr geht es dann los, quer durch Köthen. Es wird eine Zwischenkundgebung mit interessanten Rednern geben. Schließlich geht es um unsere Zukunft, die unserer Kinder und Enkelkinder.
1: Den Organisatoren geht es um eine verlässliche Vertretung der Interessen all jener, die täglich Verantwortung für die Gesellschaft tragen. Sie hoffen auf große Beteiligung beim Fahrzeugkorso in Köthen am 1. August.
9: Energieminister Armin Willingmann war Mitte Juli auf einer Sommertour durch Sachsen-Anhalt. Einer der vielen Stopps war die evangelische Grundschule Bitterfeld-Wolfen. Hier wurde im Rahmen des Landesförderprogramms Effizienz ein Fördermittelbescheid übergeben, um die Schulgebäude nachhaltig zu gestalten.
10: Erstmal freuen wir uns sehr, dass wir mit dem Programm Effizienz hier verfangen haben in Bitterfeld-Wolfen und mit den Mitteln von ca. 2,2 Millionen Euro und dann Eigenmitteln in Höhe von ca. 300.000 Euro das alte Schulgebäude energetisch sanieren können in drei Abschnitten. Es wird also die Turnhalle sein, es wird der Hortbereich sein, der sich hier drüben befindet, und der Schulbereich, in dem wir uns jetzt gerade befinden.
9: Neue Fenster, Dämmungen, umgebaute Sanitäranlagen, Wärmepumpen, Heizungen, PV-Anlagen und noch vieles mehr. Mit einer Fördersumme von 2,2 Millionen Euro wird hier einiges angegangen.
11: Die Energieerzeugung wird geändert auf ein ökologisches System mit Wärmepumpen. Der Strom wird mit PV-Anlagen erzeugt im Wesentlichen. Und die Gebäudehülle wird so abgedichtet, dass der primäre Energieverbrauch für das Heizen reduziert wird. Ziel ist erstmal, dass wir den Primärenergieverbrauch an Heizenergie, den wir haben, dramatisch senken und dass wir den CO2-Ausstoß auch dramatisch senken. Das heißt, durch die Maßnahmen wird der Primärenergieverbrauch und der CO2-Ausstoß um ca. 80% gesenkt. Das ist dramatisch. Das heißt, im Wesentlichen trägt die Sanierung dazu bei, dass die Betriebskosten, die später anfallen, dramatisch reduziert werden. Weil Betriebskosten werden ja nicht gefördert. Das sind ja Kosten, die auf den Auftraggeber zukommen. Und das ist eigentlich das Endergebnis. Das Zweite ist, dass wir das Regenwasser vom Dach nutzen, um die sanitären Anlagen, sprich die Urinale und WCs, damit zur Spülung zu nutzen. Das heißt, wir senken auch den Verbrauch an Trinkwasser und wir leiten auch keine Dachwässer mehr in die Kanalisation ein.
9: Bei so vielen Umbaumaßnahmen soll jedoch der Schulalltag nicht unterbrochen werden. Hierzu ist eine Einteilung in verschiedene Bauabschnitte geplant.
12: Ja, Sie haben ja zur Kenntnis genommen, dass wir jetzt erstmal mit dem Ganztagsgebäude beginnen werden, dass wir dieses Gebäude errichten werden und dann mit der Schule in das Gebäude umziehen und peu à peu dann in zwei Abschnitten hier die Sanierung vornehmen. Parallel zu dem Ganztagsgebäude wird die Sporthalle jetzt saniert. Und wir danken der Stadt, dass sie uns also hier eine Ersatzsporthalle dann in Aussicht gestellt haben für die Zeit des Umbaus.
9: Die Finanzierung des Projektes übernimmt mit einer Förderquote von 90%, also 2,2 Millionen Euro, das Landesförderprogramm Effizienz. Es ist dazu da, Maßnahmen zur Steigerung der Energieeffizienz in öffentlichen Gebäuden zu stärken, um dadurch Treibhausgasemissionen zu senken. Willingmann erklärt, warum eine so hohe Förderquote notwendig ist.
13: Sowohl Kommunen als Schulträger als eben auch Private, so wie in diesem Falle die Diakonie, sie sind kaum in der Lage, die entsprechende Kofinanzierung aufzubringen. 90% ist auch ein Signal der Landesregierung und auch des Ministeriums für Wissenschaft, Energie, Klimaschutz und Umwelt, das an dieser Stelle ja europäisches Geld einsetzt und sagt, wir wollen uns an den Klimawandel anpassen. Da muss es vernünftige Maßnahmen geben und zugleich wollen wir energetisch selbstständiger, unabhängiger werden. Das gilt auch für Schulgebäude. In 2 Jahren wird man dort nicht mehr fossile Energieträger brauchen, sondern kann das alles elektrisch und über selbstgewonnenen Strom machen.
9: Als i-Tüpfelchen der ganzen Umbaumaßnahmen hat sich der Diakonieverein Bitterfeld-Wolfengräfen-Hainichen vorgenommen, die sanierte Sporthalle nun außerhalb der Unterrichtszeiten der Öffentlichkeit zur Verfügung zu stellen. Die große Fördersumme kommt also nicht nur an einem Ort an, sondern wird zurück in die Gesellschaft getragen.
14: Der FC Grün-Weiß Piesteritz begab sich am 26. Juli in sein nun schon 3. Testspiel. Der Gegner an diesem Tag, wieder aus der Landesklasse 4, diesmal der SV Alemannia Jessen. Der Partiestart war pünktlich um 13 Uhr. Beide Mannschaften schienen sich schon gut eingespielt zu haben. Es dauerte ein wenig, bis die ersten Versuche fallen. Hier Ecke von rechts. Langer Ball, doch Ziebel hat's im Griff. Wenige Minuten später jedoch Piesteritz im Angriff. Schuchert mit einer Vorlage von rechts und Düsseldorf verwandelt das 1:0 in der 21. Spielminute. In der 39. gibt es einen Freistoß für die Jungs aus Jessen. Wiedermann feuert ihn ab, doch Raue pariert. Der Ball bleibt weiter heiß umkämpft und es dauert nicht lange, da kommt der nächste Pfiff und wieder ein Freistoß für Jessen. Nochmal die Chance für Wiedermann, doch hier spielt Schuchert sich selbst ins Eck. Ein unglückliches 1:1. Damit geht die erste Hälfte schon zu Ende. Spannende Stimmung hier im Volkspark.

0: In der 51. spielen die Jessner mit Tempo an den Piesteritzern vorbei. Heinze von rechts mit der Vorlage an Kilian und der macht das Ding rein. Führungstor für den SV Alemannia. Der FC bleibt jedoch dran. Erst nicht so erfolgreich wie erhofft, doch dann kommt eine Ecke von Kögel und der Kopf von Schuchert macht den Abschluss. Das 2:2, die Revanchierung für das Eigentor von vorhin. Es legen sich beide Teams noch einmal richtig ins Zeug, doch es scheint ein Unentschieden zu werden. Doch dann kommt Piesteritz noch einmal in den Sturm. Gauert spielt sich bis in die Strafzone durch und geht dann zu Boden. Der Unparteiische pfeift ab und es gibt einen Elfmeter für Grün-Weiß. Freihube tritt an und macht das Ding ohne Probleme rein. Das 3:2 für den FC. Weitere Tore fallen nicht und wir gehen nun in die Spieleinschätzung mit Tobias Klier, welcher uns von positiven Fortschritten in der Mannschaft berichten konnte.
1: Nachdem wir jetzt am Wochenende ein Trainingslager durchgeführt haben, können wir von dem Spiel erstmal mit dem Spiel zufrieden sein, was wir abgeliefert haben von Anfang an, dass wir nochmal läuferisch so zugelegt haben in den ganzen 90 Minuten, nachdem wir jetzt 4 Einheiten hatten, was am Donnerstag noch schlecht lief, lief heute gut. Also wir haben es auf jeden Fall besser gemacht als am Donnerstag zum Trainingslager-Auftakt gegen Absdorf und haben das natürlich heute dann gut gemacht und am Ende auch wieder den Sieg noch geholt nach 2 unglücklichen Gegentoren. Und ich denke mal, ein Unentschieden wäre auch gerecht gewesen. Das war ein ausgeglichenes Spiel. Ja, wir sind ja fast eingespielt. Wir haben ja auch viele Spieler aus dem eigenen Nachwuchs, wo die Abläufe eigentlich so klar sind. Es sind natürlich jetzt einige sind aus dem Nachwuchs hochgekommen oder aus der zweiten, wo wir noch ein paar Abstimmungsprobleme oder Abstimmungsfindungen haben. Und ansonsten war es in Ordnung. Also wir laufen schon so hin, dass es so passt. Aber es ist noch viel Arbeit vor uns bis zum Saisonstart.

0: Schön, dass Sie eingeschaltet haben und damit herzlich willkommen an diesem Mittwoch zu den zeitnahen Nachrichten hier auf RAN 1. Nach wochenlangen Ermittlungen der Staatsanwaltschaft Dessau-Roßlau und der Polizeiinspektion Dessau-Roßlau zur Bekämpfung gegen die Rauschgiftkriminalität fanden am vergangenen Donnerstag richterlich angeordnete Durchsuchungsmaßnahmen in einem ehemaligen Betriebsgebäude im Landkreis Wittenberg in Kemberg statt. Die polizeilichen Maßnahmen des Zentralen Kriminaldienstes der Polizeiinspektion wurden durch behördeneigene Kräfte sowie durch Einsatzkräfte des Landeskriminalamtes Sachsen-Anhalt und der Landesbereitschaftspolizei unterstützt. Kurz nach Durchsuchungsbeginn des ehemaligen Betriebsgebäudes konnte ein Beschuldigter im Alter von 24 Jahren albanischer Herkunft auf dem Dachboden des Gebäudes festgestellt und vorläufig festgenommen werden. Im weiteren Verlauf wurde ein zweiter Beschuldigter im Alter von 62 Jahren, ebenso albanischer Herkunft, durch die Einsatzkräfte in einem kleinen Versteck im Dachgeschoss vorgefunden und vorläufig festgenommen. Während der Durchsuchungsmaßnahmen fanden die Einsatzkräfte eine Cannabisplantage, einen Pflanzraum und mehrere Technikräume vor. Insgesamt konnten 331 Pflanzen im Wert von ca. 115.000 Euro sowie zahlreiches technisches Equipment zum Aufbau von Cannabispflanzen aufgefunden und sichergestellt werden. Nach Vorlage der Ermittlungsakte stellte die Staatsanwaltschaft am vergangenen Freitag gegen die beiden Beschuldigten ohne festen Wohnsitz Haftantrag. Eine Ermittlungsrichterin am Amtsgericht Wittenberg folgte dem Antrag und erließ jeweils Haftbefehl. Nach Verkündung erfolgte die Überführung der Beschuldigten in eine Justizvollzugsanstalt. Die Berufsfeuerwehr Dessau-Roßlau kann sich über ein neues Fahrzeug in ihrer Flotte freuen. Ein Großtanklöschfahrzeug im Wert von über 800.000 Euro wurde den Kameraden in der vergangenen Woche übergeben. Wir durften uns das neue Gefährt einmal ganz genau anschauen und mehr darüber erfahren, was es alles kann.
1: Die Berufsfeuerwehr Dessau-Roßlau hat Verstärkung bekommen. Ein neues Großtanklöschfahrzeug wurde am 24. Juli den Kameraden in der Innsbrucker Straße übergeben. Für uns fuhr der Einsatzwagen am 29. Juli noch einmal aus der Fahrzeughalle und wurde mit all seiner modernen Technik präsentiert.
2: Ja, also Besonderheiten von diesem GTLF, also Großtanklöschfahrzeug, sind, wie schon erwähnt, diese 9.500 Liter Löschwasservolumen. Dazu kommen ja noch 500 Liter Schaumbildner, um also auch Löschschaum herzustellen. Das Auto ist einsatztaktisch sicherlich speziell und sehr gut geeignet für große Wald- und Feldbrände. Wir haben also zwei Monitore, Wasserwerfer an dem Fahrzeug. Zum einen hier vorne ein Frontmonitor, der eine Auswurf-Durchflussmenge von 2000 Litern pro Minute hat. Der Monitor auf dem Dach oben hat eine maximale Durchflussmenge von 5000 Litern pro Minute. Im praktischen Fall heißt das, wenn ich den Monitor voll einsetze, ist das Löschwasser in 2 Minuten aufgebraucht. Die Pumpe im Heck, die verbaut ist, bringt 5000 Liter die Minute, kann also den Monitor oben auch mit der vollen Leistung befördern. Ja, und wichtig für uns war noch, dass das Fahrzeug ja nicht nur bei Wald- und Feldbränden, sondern auch bei Wohngebäuden eingesetzt wird. Es muss also auch in enge Wohngebiete fahren können. Darum ist hier das Fahrgestell mit einer selbstlenkenden Hinterachse verbaut, sodass also das Großtanklöschfahrzeug auch einen sehr kleinen Wenderadius hat und dadurch auch in enge Wohngebiete und in enge Straßen einfahren kann.
1: Das neue Einsatzfahrzeug wurde speziell dafür konzipiert, große Wassermengen zu Einsatzstellen zu transportieren, an denen keine oder nur eine unzureichende Wasserversorgung vorhanden ist. Zudem bietet das Fahrzeug einige technische Besonderheiten, vor allem bei der Bedienung der Heckpumpe, die die Arbeit der Einsatzkräfte erleichtern.
2: Hier also die Heckpumpe verbaut. Wir haben natürlich auch bei der Pumpe, die hier über dieses Bedienfeld bedient wird, noch zwei Besonderheiten. Ich habe also zwei Fernbedienungen, die kann der Maschinist, der Fahrer mitnehmen. Er kann also mit dieser Fernbedienung die Monitore auch von der Seite des Fahrzeuges bedienen, beziehungsweise ist die andere Fernbedienung für den verbauten Lichtmast, um auch nachts die Einsatzstellen auszuleuchten. Das kann ich auch seitlich vom Fahrzeug machen, muss es also nicht zwingend.

0: auf dem Fahrzeug machen. Das ist also auch noch eine kleine Besonderheit. Ja, und ansonsten ist das eine Standardbeladung für ein Feuerwehrauto, wo dazu gehört Hygieneboards, Wärmebildkamera, das Übliche, was für ein modernes Löschfahrzeug heutzutage erforderlich ist.
1: Aber auch die Führungskabine ist modern und umfangreich ausgestattet. Sie verfügt über technische Systeme, die den Kameraden bereits während der Anfahrt einen schnellen Überblick über die Einsatzlage ermöglichen und sie optimal auf den bevorstehenden Einsatz vorbereiten.
0: Und hier sieht man ja auch modernste Bedienelemente. Also er kann auch alles von hier vorne aus bedienen an dem Fahrzeug. Man sieht oben auch eine Rundumüberwachung des Autos. Das heißt, beim Rückwärtsfahren im Wendekreis kann er sich hier genau ansehen, wo ist das Fahrzeug, wie ist der Standort zu anderen Autos, sodass der Maschinist hier vorne eigentlich eine Rundumsicht zum Fahrzeug hat und auch eine sehr gute Bedienung. Und wir darauf Wert gelegt haben, dass alles auch im Fahrerhaus bedienungsmöglich ist. Und eine Grundvoraussetzung für Löschfahrzeuge hier in Dessau-Roßlau ist, dass wir nur noch Automatikgetriebe verbauen, dass der Fahrer beim Fahren sich auf das Lenken konzentrieren kann und nicht noch die Schalthandlung durchführen muss, um hier auch eine Unterstützung bei einer Einsatzfahrt mit Sondersignal zu geben.
1: Das neue Einsatzfahrzeug überzeugt mit moderner Technik und einer leistungsstarken Ausstattung. So kann der drehbare Frontwerfer über der vorderen Stoßstange bis zu 2000 Liter Wasser pro Minute über eine Entfernung von rund 60 Metern fördern. Der auf dem Dach montierte Werfer erreicht sogar eine Förderleistung von bis zu 5000 Litern pro Minute. Doch warum war die Anschaffung eines neuen Einsatzfahrzeuges überhaupt notwendig?
0: Also das hat verschiedene Gründe. Ein Grund ist, das alte Fahrzeug ist jetzt schon über 15 Jahre alt. Das heißt, es hat die Nutzungsdauer schon überschritten. Es war also erforderlich, ein neues zu beschaffen, aufgrund dessen, dass ja die alten Fahrzeuge dann reparaturanfälliger sind und alles, was so da im Alter dazukommt. Das neue Fahrzeug wurde dann so konzipiert, dass wir auch auf diese Einsatzbedingungen hier in der Stadt spezifischer eingegangen sind. Das heißt, auf die größere Flächenlage. Deswegen ist das Fahrzeug mit einem deutlich größeren Wassertank beschafft worden. Und darum steht jetzt hinter uns ein TLF mit 9.500 Liter Löschwasservolumen. Also generell kommt es bei allen Bränden in Gebäuden zum Einsatz. Da fährt es mit dem Standardlöschzug der Berufsfeuerwehr mit. Es kommt aber auch bei Flächenbränden, bei Waldbränden zum Einsatz, Vegetation allgemein, um hier durch das erheblich größere Wasservolumen eine größere Schlagkraft der Feuerwehr zu haben. Der Anschaffungspreis für das Fahrzeug liegt bei 809.000 Euro, ist vollfinanziert durch Eigenmittel der Stadt.
1: Mit dem neuen Einsatzfahrzeug ist die Berufsfeuerwehr Dessau-Roßlau bestens für zukünftige Herausforderungen gerüstet. Durch die große Wasserkapazität kann an Einsatzstellen schnell und flexibel gehandelt werden. Das Löschfahrzeug vereint modernste Technik, hohe Leistungsfähigkeit und eine zuverlässige Wasserversorgung. Da diese nicht sofort aufgebaut werden muss, können sich die Einsatzkräfte zunächst voll auf die Brandbekämpfung konzentrieren.
2: Sie sind Wiederholungstäter, die jungen Sportler vom Turnverein der Partnerstadt Ibbenbüren, Abteilung Basketball. Eine Woche lang werfen Sie Ihre Bälle in die Basketballnetze in der Turnhalle an der Friedensschule. Es ist für Sie bereits das vierte Mal, dass Sie ein Trainingslager in Ihrer Partnerstadt Dessau-Roßlau durchführen. Auch in diesem Jahr gibt es ein kleines Begleitprogramm von der Gastgeberstadt. Auf dem Plan stehen ein Empfang des Oberbürgermeisters im Rathaus mit anschließendem Gang auf den Rathausturm. Und sollte es das Wetter dann im letzten Jahr oder am letzten Tag besser meinen und die Temperaturen wieder klettern lassen, ist auch das Erlebnisbad in Roßlau wiederholt ein beliebtes Ausflugsziel. Ein weiteres Highlight wird es im Trainingsbereich geben. Ein Gasttrainer vom befreundeten BC Anhalt wird die jungen Sportler auf seine ganz eigene und erfolgreiche Weise trainieren und ihnen maximale Basketballleistungen abverlangen. Für das Folgejahr hat die Partnerstadt bereits in der Dessauer Jugendherberge gebucht. Vielfalt erleben, Menschen zusammenbringen und gemeinsam feiern. Genau darum ging es am vergangenen Wochenende beim Afro-Nachbarschaftsfestival im Stadtpark Dessau. Gemeinsam mit der Dessau-Afro-Community, der Hochschule Anhalt und weiteren Partnern hatte die Stadt zu dem Fest eingeladen. Unter dem Motto "Ein Stadtpark, eine Welt" erwarteten die Besucher Live-Musik, kulinarische Spezialitäten aus verschiedenen afrikanischen Ländern sowie Tanz-, Sport- und Mitmachangebote für die ganze Familie.
1: Begegnung, Kultur und Lebensfreude standen

0: 25. Juni im Dessauer Stadtpark im Vordergrund. Dort fand nämlich ein Nachbarschaftsfest der besonderen Art statt. Gemeinsam mit der Stadt Dessau, der Hochschule Anhalt und weiteren Partnern hatte die Afro-Community unter dem Motto »Ein Stadtpark, eine Welt« zu dem Fest eingeladen.
1: Ja, heute wir haben verschiedene afrikanische Musik, die sind aus Leipzig und Gora und gibt auch eine Band, Live-Band aus Leipzig, die wurden ein bisschen Gora und Gitarre alles heute spielen, ja.
2: Auf jeden Fall Essen ist dabei, Trinken ist dabei. Alle, die Solidarität mitbringen, die sind herzlich willkommen. Und genauso die Integration bereit, sich integrieren wollen, die können auch vorbeikommen. Ja.
0: Dessau-Roßlau ist die Heimat einer großen afrikanischen Gemeinschaft. Um ihre vielfältigen Kulturen, Traditionen und Bräuche sichtbar zu machen und den interkulturellen Austausch zu fördern, findet seit 2024 das Afrikanische Festival statt. Die Veranstaltung bringt Menschen unterschiedlicher Herkunft zusammen. Amadi Injai lebt seit 23 Jahren in Deutschland, ist der Imam der islamischen Gemeinde Dessau und engagiert sich mit großer Leidenschaft für das Festival. Bereits zum dritten Mal organisiert er das Fest und setzt sich dafür ein, die afrikanische Kultur einem breiten Publikum näher zu bringen.
1: Ja, das Fest geht schon seit 2 Jahren und das ist das dritte Jahr. Und das nur, das, weil wir haben gesehen in dieser Stadt, dass die Afrikaner wenig machen in dieser Stadt. Und unsere Ansicht in dieser Stadt ist ein bisschen so, das wollen wir zeigen, die Leute, dass wir sind nicht so und wir sind anders. Die muss auch uns kennenlernen, da wir alles zusammen leben können. Kommen viele Leute, aber jetzt wir haben nochmal, weil immer haben wir unseren Titel Afro-Festival. Aber dieses Jahr haben wir ein bisschen geändert, haben wir Afro-Nachbarschaft. Genau, wir haben viele Flyer verteilt in die Briefkasten und haben wir viele Leute eingeladen. Deutsche oder Nicht-Deutsche, alles Araber, alles haben wir eingeladen. Ja.
2: Also für mich, das ist wirklich ganz wichtig für uns. Nicht nur wegen Integration, sondern für uns einander. Wir müssen einander unterstützen. Wir müssen auch für einander da sein. Und das sieht man eigentlich bei den anderen, zum Beispiel die Araber. Wenn die herkommen, die haben sofort Hilfe, die haben sofort Unterstützung. Und das hat ein bisschen bei uns sowas gefehlt. Und jetzt, deswegen meinen wir genau so, diese Veranstaltung und solche Sachen zu vermeiden.
0: Die Begegnung zwischen verschiedenen Kulturen ist besonders wertvoll, wenn Menschen Tür an Tür leben und ihren Alltag miteinander teilen. Ein gemeinsames Fest bietet dafür den idealen Rahmen für Austausch, gegenseitiges Kennenlernen und neue Freundschaften. Mitreißende Musik, kulinarische Spezialitäten, Sportangebote für Kinder und künstlerische Mitmachaktionen brachten die Besucher näher zusammen.
2: Für mich wichtig wäre, dass wir auch uns wohlfühlen. Also das gehört zur Integration und auch Deutsch reden. Das, ja, ich versuche da, ja, und auch dass wir nicht vergessen, woher wir kommen, obwohl wir hier auch sind. Wir gehören auch zu woher wir kommen. Das ist für mich auch wichtig.
1: Ja, ist für uns in Zukunft, dass wir noch viele Nachbarschaft bekommen kann und uns kennenzulernen, und weil wir wollen nur zusammen in Frieden leben und Toleranz und Akzeptanz, das wollen wir. Das ist unser Wunsch in der Zukunft. Ja.
0: Im Stadtpark wurde auch in diesem Sommer wieder gezeigt, wie bereichernd kulturelle Vielfalt sein kann. Auch im kommenden Jahr heißt es wieder in Dessau-Roßlau, gemeinsam feiern, tanzen, Kulinarik genießen und die Vielfalt Afrikas erleben.
3: Den Diebstahl seines Citroëns zeigte ein 29-jähriger Geschädigter am 26. Juli gegen 10 Uhr bei der Polizei in Dessau-Roßlau an. Nach seinen Angaben hatte er das Fahrzeug am 25. Juli gegen 23 Uhr in der Elisabethstraße abgestellt und ordnungsgemäß verschlossen. Als der Geschädigte am nächsten Tag zum Abstellort zurückkehrte, musste er feststellen, dass der PKW verschwunden war. Da er diesen keiner anderen Person zur Nutzung überlassen hatte, ist davon auszugehen, dass unbekannte Täter das Fahrzeug entwendeten. Eine Absuche im Nahbereich verlief ergebnislos. Der Wert des PKW beläuft sich auf etwa 25.000 Euro. Damit sind wir am Ende unserer Mittwochsausgabe der Zeitnah Nachrichten. Schauen jetzt noch auf die Meldungen aus der Region, zuvor natürlich noch aufs Wetter. Und wir sehen uns, wenn Sie mögen, am Donnerstag dann ab 18 Uhr wieder. Bis dahin haben Sie eine schöne Zeit, machen Sie es gut und auf Wiedersehen.
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6: Am Donnerstag wird es sehr heiß mit einem Mix aus Sonne und lockeren Wolken. Die Temperaturen steigen auf bis zu 38 Grad. In den Abendstunden nimmt die Bewölkung zu, es bleibt jedoch trocken. Ein schwacher bis mäßiger Wind weht aus südlicher bis westlicher Richtung. Im weiteren Verlauf der Nacht lockert die Bewölkung wieder etwas auf und die Temperaturen gehen auf etwa 18 Grad zurück.
0: Gemeinsam mit den Handwerkern für Frieden organisiert die Familien- und Wirtschaftsinitiative Dessau-Roßlau am 1. August unter dem Motto Zeit für Veränderung einen Wirtschaftskorso in Köthen. Die überparteiliche Demonstration startet um 16 Uhr in der Zeppelinstraße und führt anschließend um 17 Uhr durch das Stadtgebiet. Mit der Aktion wollen die Veranstalter erneut auf ihre politischen Anliegen aufmerksam machen und richten mehrere Forderungen an die Verantwortlichen in der Politik.
7: Die Rente mit 70, der Wegfall der Witwenrente, die Erhöhung der Krankenkassenbeiträge bei verringerten Leistungen, der Wegfall der Mitversicherung des Ehepartners und eine höhere Zuzahlung bei den Medikamenten zeichnen eine düstere Zukunft für die Bürger und Unternehmen in unserem Land. Es ist Zeit für eine Veränderung. Kommt, egal mit welchem Fahrzeug, am 1. August ab 16 Uhr zur Zeppelinstraße, ehemaliger Exerzierplatz in Köthen. 17 Uhr geht es dann los, quer durch Köthen. Es wird eine Zwischenkundgebung mit interessanten Rednern geben. Schließlich geht es um unsere Zukunft, die unserer Kinder und Enkelkinder.
0: Den Organisatoren geht es um eine verlässliche Vertretung der Interessen all jener, die täglich Verantwortung für die Gesellschaft tragen. Sie hoffen auf große Beteiligung beim Fahrzeugkorso in Köthen am 1. August.
8: Energieminister Armin Willingmann war Mitte Juli auf einer Sommertour durch Sachsen-Anhalt. Einer der vielen Stopps war die evangelische Grundschule Bitterfeld-Wolfen. Hier wurde im Rahmen des Landesförderprogramms Effizienz ein Fördermittelbescheid übergeben, um die Schulgebäude nachhaltig zu gestalten.
9: Erstmal freuen wir uns sehr, dass wir mit dem Programm Effizienz hier verfangen haben in Bitterfeld-Wolfen und mit den Mitteln von ca. 2,2 Millionen Euro und dann Eigenmitteln von in Höhe von ca. 300.000 Euro das alte Schulgebäude energetisch sanieren können in drei Abschnitten. Es wird also die Turnhalle sein, es wird der Hortbereich sein, der sich hier drüben befindet, und der Schulbereich, in dem wir uns jetzt gerade befinden.
8: Neue Fenster, Dämmungen, umgebaute Sanitäranlagen, Wärmepumpen, Heizungen, PV-Anlagen und noch vieles mehr. Mit einer Fördersumme von 2,2 Millionen Euro wird hier einiges angegangen.
10: Die Energieerzeugung wird geändert auf ein ökologisches System mit Wärmepumpen. Der Strom wird mit PV-Anlagen erzeugt im Wesentlichen. Und die Gebäudehülle wird so abgedichtet, dass der primäre Energieverbrauch für das Heizen reduziert wird. Ziel ist erstmal, dass wir den Primärenergieverbrauch an Heizenergie, den wir haben, dramatisch senken und dass wir den CO2-Ausstoß auch dramatisch senken. Das heißt, durch die Maßnahmen wird der Primärenergieverbrauch und der CO2-Ausstoß um ca. 80% gesenkt. Das ist dramatisch. Das heißt, im Wesentlichen trägt die Sanierung dazu bei, dass die Betriebskosten, die später anfallen, dramatisch reduziert werden. Weil Betriebskosten werden ja nicht gefördert. Das sind ja Kosten, die auf den Auftraggeber zukommen. Und das ist eigentlich das Endergebnis. Das Zweite ist, dass wir das Regenwasser vom Dach nutzen, um die sanitären Anlagen, sprich die Urinale und WCs, damit zur Spülung zu nutzen. Das heißt, wir senken auch den Verbrauch an Trinkwasser und wir leiten auch keine Dachwässer mehr in die Kanalisation ein.
8: Bei so vielen Umbaumaßnahmen soll jedoch der Schulalltag nicht unterbrochen werden. Hierzu ist eine Einteilung in verschiedene Bauabschnitte geplant.
11: Ja, Sie haben ja zur Kenntnis genommen, dass wir jetzt erstmal mit dem Ganztagsgebäude beginnen werden, dass wir dieses Gebäude errichten werden und dann mit der Schule in das Gebäude umziehen und peu à peu dann in zwei Abschnitten hier die Sanierung vornehmen. Parallel zu dem Ganztagsgebäude wird die Sporthalle jetzt saniert. Und wir danken der Stadt, dass sie uns also hier eine Ersatzsporthalle dann in Aussicht gestellt haben für die Zeit des Umbaus.
8: Die Finanzierung des Projektes übernimmt mit einer Förderquote von 90%, also 2,2 Millionen Euro, das Landesförderprogramm Effizienz. Es ist dazu da, Maßnahmen zur Steigerung der Energieeffizienz in öffentlichen Gebäuden zu stärken, um dadurch Treibhausgasemissionen zu senken. Willingmann erklärt, warum eine so hohe Förderquote notwendig ist.
12: Sowohl Kommunen als Schulträger als eben auch Private, so wie in diesem Falle die Diakonie, sie sind kaum in der Lage, die entsprechende Kofinanzierung aufzubringen. 90% ist auch ein Signal der Landesregierung und auch des Ministeriums für Wissenschaft, Energie, Klimaschutz und Umwelt, das an dieser Stelle ja europäisches Geld einsetzt und sagt, wir wollen uns an den Klimawandel anpassen. Da muss es vernünftige Maßnahmen geben und zugleich wollen wir energetisch selbstständiger, unabhängiger werden. Das gilt auch für Schulgebäude. In 2 Jahren wird man dort nicht mehr fossile Energieträger brauchen, sondern kann das alles elektrisch und über selbstgewonnenen Strom machen.
8: Als i-Tüpfelchen der ganzen Umbaumaßnahmen hat sich der Diakonieverein Bitterfeld-Wolfengräfen-Hainichen vorgenommen, die sanierte Sporthalle nun außerhalb der Unterrichtszeiten der Öffentlichkeit zur Verfügung zu stellen. Die große Fördersumme kommt also nicht nur an einem Ort an, sondern wird zurück in die Gesellschaft getragen.
13: Der FC Grün-Weiß Piesteritz begab sich am 26. Juli in sein nun schon 3. Testspiel. Der Gegner an diesem Tag wieder aus der Landesklasse 4, diesmal der SV Alemannia Jessen. Der Partiestart war pünktlich um 13 Uhr. Beide Mannschaften schienen sich schon gut eingespielt zu haben. Es dauerte ein wenig, bis die ersten Versuche fallen. Hier Ecke von rechts. Langer Ball, doch Ziebel hat's im Griff. Wenige Minuten später jedoch Piesteritz im Angriff. Schuchert mit einer Vorlage von rechts und Düsseldorf verwandelt das 1:0 in der 21. Spielminute. In der 39. gibt es einen Freistoß für die Jungs aus Jessen. Wiedermann feuert ihn ab, doch Raue pariert. Der Ball bleibt weiter heiß umkämpft und es dauert nicht lange, da kommt der nächste Pfiff und wieder ein Freistoß für Jessen. Nochmal die Chance für Wiedermann, Doch hier spielt Schuchert sich selbst ins Eck. Ein unglückliches 1:1. Damit geht die erste Hälfte schon zu Ende. Spannende Stimmung hier im Volkspark.

0: In der 51. spielen die Jessner mit Tempo an den Piesteritzern vorbei. Heinze von rechts mit der Vorlage an Kilian und der macht das Ding rein. Führungstor für den SV Alemannia. Der FC bleibt jedoch dran. Erst nicht so erfolgreich, wie erhofft. Doch dann kommt eine Ecke von Kögel und der Kopf von Schuchert macht den Abschluss. Das 2:2, die Revanchierung für das Eigentor von vorhin. Es legen sich beide Teams noch einmal richtig ins Zeug. Doch es scheint ein Unentschieden zu werden. Doch dann kommt Piesteritz noch einmal in den Sturm. Gauert spielt sich bis in die Strafzone durch und geht dann zu Boden. Der Unparteiische pfeift ab und es gibt einen Elfmeter für Grün-Weiß. Freihube tritt an und macht das Ding ohne Probleme rein. Das 3:2 für den FC. Weitere Tore fallen nicht und wir gehen nun in die Spieleinschätzung mit Tobias Klier, welcher uns von positiven Fortschritten in der Mannschaft berichten konnte.
1: Nachdem wir jetzt am Wochenende ein Trainingslager durchgeführt haben, können wir von dem Spiel erstmal mit dem Spiel zufrieden sein, was wir abgeliefert haben von Anfang an, dass wir nochmal läuferisch so zugelegt haben in den ganzen 90 Minuten, nachdem wir jetzt 4 Einheiten hatten, was am Donnerstag noch schlecht lief, lief heute gut. Also wir haben es auf jeden Fall besser gemacht als am Donnerstag zum Trainingslager-Auftakt gegen Absdorf und haben das natürlich heute dann gut gemacht und am Ende auch wieder den Sieg noch geholt nach 2 unglücklichen Gegentoren. Und ich denke mal, ein Unentschieden wäre auch gerecht gewesen. Das war ein ausgeglichenes Spiel. Ja, wir sind ja fast eingespielt. Wir haben ja auch viele Spieler aus dem eigenen Nachwuchs, wo die Abläufe eigentlich so klar sind. Ist natürlich jetzt einige sind aus dem Nachwuchs hochgekommen oder aus der zweiten, wo wir noch ein paar Abstimmungsprobleme oder Abstimmungsfindungen haben. Und ansonsten war es halt in Ordnung. Also wir laufen schon so hin, dass es so passt. Aber es ist noch viel Arbeit vor uns bis zum Saisonstart.

0: ehemaligen Betriebsgebäude im Landkreis Wittenberg in Kembergstadt. Die polizeilichen Maßnahmen des Zentralen Kriminaldienstes der Polizeiinspektion wurden durch behördeneigene Kräfte sowie durch Einsatzkräfte des Landeskriminalamtes Sachsen-Anhalt und der Landesbereitschaftspolizei unterstützt. Kurz nach Durchsuchungsbeginn des ehemaligen Betriebsgebäudes konnte ein Beschuldigter im Alter von 24 Jahren albanischer Herkunft auf dem Dachboden des Gebäudes festgestellt und vorläufig festgenommen werden. Im weiteren Verlauf wurde ein zweiter Beschuldigter im Alter von 62 Jahren, ebenso albanischer Herkunft, durch die Einsatzkräfte in einem kleinen Versteck im Dachgeschoss vorgefunden und vorläufig festgenommen. Während der Durchsuchungsmaßnahmen fanden die Einsatzkräfte eine Cannabisplantage, einen Pflanzraum und mehrere Technikräume vor. Insgesamt konnten 331 Pflanzen im Wert von ca. 115.000 Euro sowie zahlreiches technisches Equipment zum Aufbau von Cannabispflanzen aufgefunden und sichergestellt werden. Nach Vorlage der Ermittlungsakte stellte die Staatsanwaltschaft am vergangenen Freitag gegen die beiden Beschuldigten ohne festen Wohnsitz Haftantrag. Eine Ermittlungsrichterin am Amtsgericht Wittenberg folgte dem Antrag und erließ jeweils Haftbefehl. Nach Verkündung erfolgte die Überführung der Beschuldigten in eine Justizvollzugsanstalt. Die Berufsfeuerwehr Dessau-Roßlau kann sich über ein neues Fahrzeug in ihrer Flotte freuen. Ein Großtanklöschfahrzeug im Wert von über 800.000 Euro wurde den Kameraden in der vergangenen Woche übergeben. Wir durften uns das neue Gefährt einmal ganz genau anschauen und mehr darüber erfahren, was es alles kann.
1: Die Berufsfeuerwehr Dessau-Roßlau hat Verstärkung bekommen. Ein neues Großtanklöschfahrzeug wurde am 24. Juli den Kameraden in der Innsbrucker Straße übergeben. Für uns fuhr der Einsatzwagen am 29. Juli noch einmal aus der Fahrzeughalle und wurde mit all seiner modernen Technik präsentiert.
2: Ja, also Besonderheiten von diesem GTLF, also Großtanklöschfahrzeug, sind, wie schon erwähnt, diese 9.500 Liter Löschwasservolumen. Dazu kommen ja noch 500 Liter Schaumbildner, um also auch Löschschaum herzustellen. Das Auto ist einsatztaktisch sicherlich speziell und sehr gut geeignet für große Wald- und Feldbrände. Wir haben also zwei Monitore, Wasserwerfer an dem Fahrzeug. Zum einen hier vorne ein Frontmonitor, der eine Durchflussmenge von 2000 Litern pro Minute hat. Der Monitor auf dem Dach oben hat eine maximale Durchflussmenge von 5000 Litern pro Minute. Im praktischen Fall heißt das, wenn ich den Monitor voll einsetze, ist das Löschwasser in 2 Minuten aufgebraucht. Die Pumpe im Heck, die verbaut ist, bringt 5000 Liter die Minute, kann also den Monitor oben auch mit der vollen Leistung befördern. Ja, und wichtig für uns war noch, dass das Fahrzeug ja nicht nur bei Wald- und Feldbränden, sondern auch bei Wohngebäuden eingesetzt wird. Es muss also auch in enge Wohngebiete fahren können. Darum ist hier das Fahrgestell mit einer selbstlenkenden Hinterachse verbaut, sodass also das Großtanklöschfahrzeug auch einen sehr kleinen Wenderadius hat und dadurch auch in enge Wohngebiete und in enge Straßen einfahren kann.
1: Das neue Einsatzfahrzeug wurde speziell dafür konzipiert, große Wassermengen zu Einsatzstellen zu transportieren, an denen keine oder nur eine unzureichende Wasserversorgung vorhanden ist. Zudem bietet das Fahrzeug einige technische Besonderheiten, vor allem bei der Bedienung der Heckpumpe, die die Arbeit der Einsatzkräfte erleichtern.
2: Hier also die Heckpumpe verbaut. Wir haben natürlich auch bei der Pumpe, die hier über dieses Bedienfeld bedient wird, noch zwei Besonderheiten. Ich habe also zwei Fernbedienungen, die kann der Maschinist, der Fahrer mitnehmen. Er kann also mit dieser Fernbedienung die Monitore auch von der Seite des Fahrzeuges bedienen, beziehungsweise ist die andere Fernbedienung für den verbauten Lichtmast, um auch nachts die Einsatzstellen auszuleuchten. Das kann ich auch seitlich vom Fahrzeug machen, muss es also nicht zwingend auf dem Fahrzeug machen. Das ist also auch noch eine kleine Besonderheit. Ja, und ansonsten ist das eine Standardbeladung für ein Feuerwehrauto, wo dazu gehört Hygieneboards, Wärmebildkamera, das Übliche, was für ein modernes Löschfahrzeug heutzutage erforderlich ist.
1: Aber auch die Führungskabine ist modern und umfangreich ausgestattet. Sie verfügt über technische Systeme, die den Kameraden bereits während der Anfahrt einen schnellen Überblick über die Einsatzlage ermöglichen und sie optimal auf den bevorstehenden Einsatz vorbereiten.
2: Und hier sieht man ja auch modernste Bedienelemente. Also er kann auch alles von hier vorne aus bedienen an dem Fahrzeug. Man sieht oben auch eine Rundumüberwachung des

0: Autos. Das heißt, beim Rückwärtsfahren im Wendekreis kann man sich hier genau ansehen, wo ist das Fahrzeug, wie ist der Standort zu anderen Autos, sodass der Maschinist hier vorne eigentlich eine Rundumsicht zum Fahrzeug hat und auch eine sehr gute Bedienung. Und wir darauf Wert gelegt haben, dass alles auch im Fahrerhaus bedienungsmöglich ist. Und eine Grundvoraussetzung für Löschfahrzeuge hier in Dessau-Roßlau ist, dass wir nur noch Automatikgetriebe verbauen, dass der Fahrer beim Fahren sich auf das Lenken konzentrieren kann und nicht noch die Schalthandlung durchführen muss, um hier auch eine Unterstützung bei einer Einsatzfahrt mit Sondersignal zu geben.
1: Das neue Einsatzfahrzeug überzeugt mit moderner Technik und einer leistungsstarken Ausstattung. So kann der drehbare Frontwerfer über der vorderen Stoßstange bis zu 2000 Liter Wasser pro Minute über eine Entfernung von rund 60 Metern fördern. Der auf dem Dach montierte Werfer erreicht sogar eine Förderleistung von bis zu 5000 Litern pro Minute. Doch warum war die Anschaffung eines neuen Einsatzfahrzeuges überhaupt notwendig?
0: Also das hat verschiedene Gründe. Ein Grund ist, das alte Fahrzeug ist jetzt schon über 15 Jahre alt. Das heißt, es hat die Nutzungsdauer schon überschritten. Es war also erforderlich, ein neues zu beschaffen, aufgrund dessen, dass ja die alten Fahrzeuge dann reparaturanfälliger sind und alles, was so da im Alter dazukommt. Das neue Fahrzeug wurde dann so konzipiert, dass wir auch auf diese Einsatzbedingungen hier in der Stadt spezifischer eingegangen sind. Das heißt, auf die größere Flächenlage. Deswegen ist das Fahrzeug mit einem deutlich größeren Wassertank beschafft worden. Und darum steht jetzt hinter uns ein TLF mit 9.500 Liter Löschwasservolumen. Also generell kommt es bei allen Bränden in Gebäuden zum Einsatz. Da fährt es mit dem Standardlöschzug der Berufsfeuerwehr mit. Es kommt aber auch bei Flächenbränden, bei Waldbränden zum Einsatz, Vegetation allgemein, um hier durch das erheblich größere Wasservolumen eine größere Schlagkraft der Feuerwehr zu haben. Der Anschaffungspreis für das Fahrzeug liegt bei 809.000 Euro, ist voll finanziert durch Eigenmittel der Stadt.
1: Mit dem neuen Einsatzfahrzeug ist die Berufsfeuerwehr Dessau-Roßlau bestens für zukünftige Herausforderungen gerüstet. Durch die große Wasserkapazität kann an Einsatzstellen schnell und flexibel gehandelt werden. Das Löschfahrzeug vereint modernste Technik, hohe Leistungsfähigkeit und eine zuverlässige Wasserversorgung. Da diese nicht sofort aufgebaut werden muss, können sich die Einsatzkräfte zunächst voll auf die Brandbekämpfung konzentrieren.
2: Sie sind Wiederholungstäter, die jungen Sportler vom Turnverein der Partnerstadt Ibbenbüren, Abteilung Basketball. Eine Woche lang werfen Sie Ihre Bälle in die Basketballnetze in der Turnhalle an der Friedensschule. Es ist für Sie bereits das vierte Mal, dass Sie ein Trainingslager in Ihrer Partnerstadt Dessau-Roßlau durchführen. Auch in diesem Jahr gibt es ein kleines Begleitprogramm von der Gastgeberstadt. Auf dem Plan stehen ein Empfang des Oberbürgermeisters im Rathaus mit anschließendem Gang auf den Rathausturm. Und sollte es das Wetter dann im letzten Jahr oder am letzten Tag besser meinen und die Temperaturen wieder klettern lassen, ist auch das Erlebnisbad in Roßlau wiederholt ein beliebtes Ausflugsziel. Ein weiteres Highlight wird es im Trainingsbereich geben. Ein Gasttrainer vom befreundeten BC Anhalt wird die jungen Sportler auf seine ganz eigene und erfolgreiche Weise trainieren und ihnen maximale Basketballleistungen abverlangen. Für das Folgejahr hat die Partnerstadt bereits in der Dessauer Jugendherberge gebucht. Vielfalt erleben, Menschen zusammenbringen und gemeinsam feiern. Genau darum ging es am vergangenen Wochenende beim Afro-Nachbarschaftsfestival im Stadtpark Dessau. Gemeinsam mit der Dessau-Afro-Community, der Hochschule Anhalt und weiteren Partnern hatte die Stadt zu dem Fest eingeladen. Unter dem Motto "Ein Stadtpark, eine Welt" erwarteten die Besucher Live-Musik, kulinarische Spezialitäten aus verschiedenen afrikanischen Ländern sowie Tanz-, Sport- und Mitmachangebote für die ganze Familie.
1: Begegnung, Kultur und Lebensfreude standen am 25. Juni im Dessauer Stadtpark im Vordergrund. Dort fand nämlich ein Nachbarschaftsfest der besonderen Art statt. Gemeinsam mit der Stadt Dessau, der Hochschule Anhalt und weiteren Partnern hatte die Afro-Community unter dem Motto "Ein Stadtpark, eine Welt" zu dem Fest eingeladen.
3: Ja, heute wir haben verschiedene afrikanische Musik, die sind aus Leipzig und Kora und gibt auch eine, wie heißt, eine Band, Live-Band aus Leipzig. Die wurden ein bisschen Chora und Gitarre, alles heute spielen. Ja.
4: Auf jeden Fall Essen ist dabei, Trinken ist dabei. Alle, die die Solidarität mitbringen, die sind herzlich willkommen. Und genauso die Integration, also Integration bereit, sich integrieren wollen, die genau vorbeikommen. Ja.
1: Dessau-Roßlau ist die Heimat einer großen afrikanischen Gemeinschaft. Um ihre vielfältigen Kulturen, Traditionen und Bräuche sichtbar zu machen und den interkulturellen Austausch zu fördern, findet seit 2024 das Afrikanische Festival statt. Die Veranstaltung bringt Menschen unterschiedlicher Herkunft zusammen. Amadi Injai lebt seit 23 Jahren in Deutschland, ist der Imam der islamischen Gemeinde Dessau und engagiert sich mit großer Leidenschaft für das Festival. Bereits zum dritten Mal organisiert er das Fest und setzt sich dafür ein, die afrikanische Kultur einem breiten Publikum näher zu bringen.
3: Ja, das Fest geht schon seit 2 Jahren und das ist die dritte Jahr. Und das nur das, weil wir haben gesehen in dieser Stadt, dass die Afrikaner wenig machen in dieser Stadt. Und unsere Ansicht in dieser Stadt ist ein bisschen so, das wollen wir zeigen, die Leute, dass wir sind nicht so und wir sind anders. Die muss auch uns kennenlernen, da wir alles zusammen leben können. Kommen viele Leute, aber jetzt wir haben noch mal, weil immer haben wir unseren Titel Afro-Festival. Aber dieses Jahr haben wir ein bisschen geändert, haben wir Afro-Nachbarschaft. Genau, wir haben viele Flyer verteilt in die Briefkasten und haben wir viele Leute eingeladen. Deutsche oder nicht Deutsche, alles Araber, alles haben wir eingeladen.
4: Also für mich, das ist wirklich ganz wichtig für uns. Nicht nur wegen Integration, sondern für uns einander. Wir müssen einander unterstützen. Wir müssen auch für einander da sein. Und das sieht man eigentlich bei den anderen, zum Beispiel die Araber. Wenn die herkommen, die haben sofort Hilfe, die haben sofort Unterstützung. Und das hat ein bisschen bei uns sowas gefehlt. Und jetzt, deswegen meinen wir genau so, diese Veranstaltung und solche Sachen zu vermeiden.
1: Die Begegnung zwischen verschiedenen Kulturen ist besonders wertvoll, wenn Menschen Tür an Tür leben und ihren Alltag miteinander teilen. Ein gemeinsames Fest bietet dafür den idealen Rahmen für Austausch, gegenseitiges Kennenlernen und neue Freundschaften. Mitreißende Musik, kulinarische Spezialitäten, Sportangebote für Kinder und künstlerische Mitmachaktionen brachten die Besucher näher zusammen.
4: Für mich wichtig wäre, dass wir auch uns wohlfühlen. Also das gehört zur Integration und auch Deutsch reden. Das ja, ich versuche da ja und auch dass wir nicht vergessen, woher wir kommen, obwohl wir hier auch sind. Wir gehören auch zu woher wir kommen. Das ist für mich auch wichtig.
3: Ja, ist für uns in Zukunft, dass wir noch viele Nachbarschaft bekommen kann und uns kennenzulernen, und weil wir wollen nur zusammen in Frieden leben und Toleranz und Akzeptanz, das wollen wir. Das ist unser Wunsch in der Zukunft. Ja.
1: Im Stadtpark wurde auch in diesem Sommer wieder gezeigt, wie bereichernd kulturelle Vielfalt sein kann. Auch im kommenden Jahr heißt es wieder in Dessau-Roßlau, gemeinsam feiern, tanzen, Kulinarik genießen und die Vielfalt Afrikas erleben.
2: Den Diebstahl seines Citroëns zeigte ein 29-jähriger Geschädigter am 26. Juli gegen 10 Uhr bei der Polizei in Dessau-Roßlau an. Nach seinen Angaben hatte er das Fahrzeug am 25. Juli gegen 23 Uhr in der Elisabethstraße abgestellt und ordnungsgemäß verschlossen. Als der Geschädigte am nächsten Tag zum Abstellort zurückkehrte, musste er feststellen, dass der PKW verschwunden war. Da er diesen keiner anderen Person zur Nutzung überlassen hatte, ist davon auszugehen, auszugeben, dass unbekannte Täter das Fahrzeug entwendeten. Eine Absuche im Nahbereich verlief ergebnislos. Der Wert des Pkw beläuft sich auf etwa 25.000 Euro. Damit sind wir am Ende unserer Mittwochsausgabe der Zeitnah Nachrichten. Schauen jetzt noch auf die Meldungen aus der Region, zuvor natürlich noch aufs Wetter. Und wir sehen uns, wenn Sie mögen.

0: Am Donnerstag dann ab 18 Uhr wieder. Bis dahin haben Sie eine schöne Zeit, machen Sie es gut und auf Wiedersehen.
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3: Am Donnerstag wird es sehr heiß mit einem Mix aus Sonne und lockeren Wolken. Die Temperaturen steigen auf bis zu 38 Grad. In den Abendstunden nimmt die Bewölkung zu, es bleibt jedoch trocken. Ein schwacher bis mäßiger Wind weht aus südlicher bis westlicher Richtung. Im weiteren Verlauf der Nacht lockert die Bewölkung wieder etwas auf und die Temperaturen gehen auf etwa 18 Grad zurück.
4: Gemeinsam mit den Handwerkern für Frieden organisiert die Familien- und Wirtschaftsinitiative Dessau-Roßlau am 1. August unter dem Motto Zeit für Veränderung einen Wirtschaftskorso in Köthen. Die überparteiliche Demonstration startet um 16 Uhr in der Zeppelinstraße und führt anschließend um 17 Uhr durch das Stadtgebiet. Mit der Aktion wollen die Veranstalter erneut auf ihre politischen Anliegen aufmerksam machen und richten mehrere Forderungen an die Verantwortlichen in der Politik.
5: Die Rente mit 70, der Wegfall der Witwenrente, die Erhöhung der Krankenkassenbeiträge bei verringerten Leistungen, der Wegfall der Mitversicherung des Ehepartners und eine höhere Zuzahlung bei den Medikamenten zeichnen eine düstere Zukunft für die Bürger und Unternehmen in unserem Land. Es ist Zeit für eine Veränderung. Kommt, egal mit welchem Fahrzeug, am 1. August ab 16 Uhr zur Zeppelinstraße, ehemaliger Exerzierplatz in Köthen. 17 Uhr geht es dann los, quer durch Köthen. Es wird eine Zwischenkundgebung mit interessanten Rednern geben. Schließlich geht es um unsere Zukunft, die unserer Kinder und Enkelkinder.
4: Den Organisatoren geht es um eine verlässliche Vertretung der Interessen all jener, die täglich Verantwortung für die Gesellschaft tragen. Sie hoffen auf große Beteiligung beim Fahrzeugkorso in Köthen am 1. August.
6: Energieminister Armin Willingmann war Mitte Juli auf einer Sommertour durch Sachsen-Anhalt. Einer der vielen Stopps war die evangelische Grundschule Bitterfeld-Wolfen. Hier wurde im Rahmen des Landesförderprogramms Effizienz ein Fördermittelbescheid übergeben, um die Schulgebäude nachhaltig zu gestalten.
7: Erstmal freuen wir uns sehr, dass wir mit dem Programm Effizienz hier verfangen haben in Bitterfeld-Wolfen und mit den Mitteln von ca. 2,2 Millionen Euro und dann Eigenmitteln in Höhe von ca. 300.000 Euro das alte Schulgebäude energetisch sanieren können in drei Abschnitten. Es wird also die Turnhalle sein, es wird der Hortbereich sein, der sich hier drüben befindet, und der Schulbereich, in dem wir uns jetzt gerade befinden.
6: Neue Fenster, Dämmungen, umgebaute Sanitäranlagen, Wärmepumpen, Heizungen, PV-Anlagen und noch vieles mehr. Mit einer Fördersumme von 2,2 Millionen Euro wird hier einiges angegangen.
8: Die Energieerzeugung wird geändert auf ein ökologisches System mit Wärmepumpen. Der Strom wird mit PV-Anlagen erzeugt im Wesentlichen. Und die Gebäudehülle wird so abgedichtet, dass der primäre Energieverbrauch für das Heizen reduziert wird. Ziel ist erstmal, dass wir den Primärenergieverbrauch an Heizenergie, den wir haben, dramatisch senken und dass wir den CO2-Ausstoß auch dramatisch senken. Das heißt, durch die Maßnahmen wird der Primärenergieverbrauch und der CO2-Ausstoß um ca. 80% gesenkt. Das ist dramatisch. Das heißt, im Wesentlichen trägt die Sanierung dazu bei, dass die Betriebskosten, die später anfallen, dramatisch reduziert werden. Weil Betriebskosten werden ja nicht gefördert. Das sind ja Kosten, die auf den Auftraggeber zukommen. Und das ist eigentlich das Endergebnis. Das Zweite ist, dass wir das Regenwasser vom Dach nutzen, um die sanitären Anlagen, sprich die Urinale und WCs, damit zur Spülung zu nutzen. Das heißt, wir senken auch den Verbrauch an Trinkwasser und wir leiten auch keine Dachwässer mehr in die Kanalisation ein.
6: Bei so vielen Umbaumaßnahmen soll jedoch der Schulalltag nicht unterbrochen werden. Hierzu ist eine Einteilung in verschiedene Bauabschnitte geplant.
9: Ja, Sie haben ja zur Kenntnis genommen, dass wir jetzt erstmal mit dem Ganztagsgebäude beginnen werden, dass wir dieses Gebäude errichten werden und dann mit der Schule in das Gebäude umziehen und peu à peu dann in zwei Abschnitten hier die Sanierung vornehmen. Parallel zu dem Ganztagsgebäude wird die Sporthalle jetzt saniert. Und wir danken der Stadt, dass sie uns also hier eine Ersatzsporthalle dann in Aussicht gestellt haben für die Zeit des Umbaus.
6: Die Finanzierung des Projektes übernimmt mit einer Förderquote von 90%, also 2,2 Millionen Euro, das Landesförderprogramm Effizienz. Es ist dazu da, Maßnahmen zur Steigerung der Energieeffizienz in öffentlichen Gebäuden zu stärken, um dadurch Treibhausgasemissionen zu senken. Willingmann erklärt, warum eine so hohe Förderquote notwendig ist.
10: Sowohl Kommunen als Schulträger als eben auch Private, so wie in diesem Falle die Diakonie, sie sind kaum in der Lage, die entsprechende Kofinanzierung aufzubringen. 90% ist auch ein Signal der Landesregierung und auch des Ministeriums für Wissenschaft, Energie, Klimaschutz und Umwelt, das an dieser Stelle ja europäisches Geld einsetzt und sagt, wir wollen uns an den Klimawandel anpassen. Da muss es vernünftige Maßnahmen geben und zugleich wollen wir energetisch selbstständiger, unabhängiger werden. Das gilt auch für Schulgebäude. In 2 Jahren wird man dort nicht mehr fossile Energieträger brauchen, sondern kann das alles elektrisch und über selbstgewonnenen Strom machen.
6: Als i-Tüpfelchen der ganzen Umbaumaßnahmen hat sich der Diakonieverein Bitterfeld-Wolfengräfen-Hainichen vorgenommen, die sanierte Sporthalle nun außerhalb der Unterrichtszeiten der Öffentlichkeit zur Verfügung zu stellen. Die große Fördersumme kommt also nicht nur an einem Ort an, sondern wird zurück in die Gesellschaft getragen.
11: Der FC Grün-Weiß Piesteritz begab sich am 26. Juli in sein nun schon 3. Testspiel. Der Gegner an diesem Tag, wieder aus der Landesklasse 4, diesmal der SV Alemannia Jessen. Der Partiestart war pünktlich um 13 Uhr. Beide Mannschaften schienen sich schon gut eingespielt zu haben. Es dauerte ein wenig, bis die ersten Versuche fallen. Hier Ecke von rechts. Langer Ball, doch Ziebel hat's im Griff. Wenige Minuten später jedoch Piesteritz im Angriff. Schuchert mit einer Vorlage von rechts und Düsseldorf verwandelt das 1:0 in der 21. Spielminute. In der 39. gibt es einen Freistoß für die Jungs aus Jessen. Wiedermann feuert ihn ab, doch Raue pariert. Der Ball bleibt weiter heiß umkämpft und es dauert nicht lange, da kommt der nächste Pfiff und wieder ein Freistoß für Jessen. Nochmal die Chance für Wiedermann, doch hier spielt Schuchert sich selbst ins Eck. Ein unglückliches 1:1. Damit geht die erste Hälfte schon zu Ende. Spannende Stimmung hier im Volkspark. In der 51. spielen die Jessner mit Tempo an den Piesteritzern vorbei. Heinze von rechts mit der Vorlage an Kilian und der macht das Ding rein. Führungstor für den SV Alemannia. Der FC bleibt jedoch dran. Erst nicht so erfolgreich wie erhofft, doch dann kommt eine Ecke von Kögel und der Kopf von Schuchert macht den Abschluss. Das 2:2, die Revanchierung für das Eigentor von vorhin. Es legen sich beide Teams noch einmal richtig ins Zeug. Doch es scheint ein Unentschieden zu werden. Doch dann kommt Piesteritz noch einmal in den Sturm. Gauert spielt sich bis in die Strafzone durch und geht dann zu Boden. Der Unparteiische pfeift ab und es gibt einen Elfmeter für Grün-Weiß. Freihube tritt an und macht das Ding ohne Probleme rein. Das 3:2 für den FC. Weitere Tore fallen nicht und wir gehen nun in die Spieleinschätzung mit Tobias Klier, welcher uns von positiven Fortschritten in der Mannschaft berichten konnte.
12: Nachdem wir jetzt am Wochenende ein Trainingslager durchgeführt haben, können wir von dem Spiel erstmal mit dem Spiel zufrieden sein, was wir abgeliefert haben von Anfang an, dass wir nochmal läuferisch so zugelegt haben in den ganzen 90 Minuten, nachdem wir jetzt 4 Einheiten hatten, was am Donnerstag noch schlecht lief, lief heute gut. Also wir haben es auf jeden Fall besser gemacht als am Donnerstag zum Trainingslager-Auftakt gegen Absdorf und haben das natürlich heute dann gut gemacht und am Ende auch wieder den Sieg noch geholt nach 2 unglücklichen Gegentoren. Und ich denke mal, ein Unentschieden wäre auch gerecht gewesen. Das war ein ausgeglichenes Spiel. Ja, wir sind ja auch fast eingespielt. Wir haben ja auch viele Spieler aus dem eigenen Nachwuchs, wo die Abläufe eigentlich so klar sind. Es sind natürlich jetzt einige sind aus dem Nachwuchs hochgekommen oder aus der zweiten, wo wir noch ein paar Abstimmungsprobleme oder Abstimmungsfindungen haben. Und ansonsten war es halt in Ordnung. Also wir laufen schon so hin, dass es so passt. Aber es ist noch viel Arbeit vor uns bis zum Saisonstart.

Schön, dass Sie eingeschaltet haben und damit herzlich willkommen an diesem Mittwoch zu den zeitnahen Nachrichten hier auf RAN 1. Nach wochenlangen Ermittlungen der Staatsanwaltschaft Dessau-Roßlau und der Polizeiinspektion Dessau-Roßlau zur Bekämpfung gegen die Rauschgiftkriminalität fanden am vergangenen Donnerstag richterlich angeordnete Durchsuchungsmaßnahmen in einem ehemaligen

0: ehemaligen Betriebsgebäude im Landkreis Wittenberg in Kemberg statt. Die polizeilichen Maßnahmen des Zentralen Kriminaldienstes der Polizeiinspektion wurden durch behördeneigene Kräfte sowie durch Einsatzkräfte des Landeskriminalamtes Sachsen-Anhalt und der Landesbereitschaftspolizei unterstützt. Kurz nach Durchsuchungsbeginn des ehemaligen Betriebsgebäudes konnte ein Beschuldigter im Alter von 24 Jahren albanischer Herkunft auf dem Dachboden des Gebäudes festgestellt und vorläufig festgenommen werden. Im weiteren Verlauf wurde ein zweiter Beschuldigter im Alter von 62 Jahren, ebenso albanischer Herkunft, durch die Einsatzkräfte in einem kleinen Versteck im Dachgeschoss vorgefunden und vorläufig festgenommen. Während der Durchsuchungsmaßnahmen fanden die Einsatzkräfte eine Cannabisplantage, einen Pflanzraum und mehrere Technikräume vor. Insgesamt konnten 331 Pflanzen im Wert von ca. 115.000 Euro sowie zahlreiches technisches Equipment zum Aufbau von Cannabispflanzen aufgefunden und sichergestellt werden. Nach Vorlage der Ermittlungsakte stellte die Staatsanwaltschaft am vergangenen Freitag gegen die beiden Beschuldigten ohne festen Wohnsitz Haftantrag. Eine Ermittlungsrichterin am Amtsgericht Wittenberg folgte dem Antrag und erließ jeweils Haftbefehl. Nach Verkündung erfolgte die Überführung der Beschuldigten in eine Justizvollzugsanstalt. Die Berufsfeuerwehr Dessau-Roßlau kann sich über ein neues Fahrzeug in ihrer Flotte freuen. Ein Großtanklöschfahrzeug im Wert von über 800.000 Euro wurde den Kameraden in der vergangenen Woche übergeben. Wir durften uns das neue Gefährt einmal ganz genau anschauen und mehr darüber erfahren, was es alles kann.
1: Die Berufsfeuerwehr Dessau-Roßlau hat Verstärkung bekommen. Ein neues Großtanklöschfahrzeug wurde am 24. Juli den Kameraden in der Innsbrucker Straße übergeben. Für uns fuhr der Einsatzwagen am 29. Juli noch einmal aus der Fahrzeughalle und wurde mit all seiner modernen Technik präsentiert.
2: Ja, also Besonderheiten von diesem GTLF, also Großtanklöschfahrzeug, sind, wie schon erwähnt, diese 9.500 Liter Löschwasservolumen. Dazu kommen ja noch 500 Liter Schaumbildner, um also auch Löschschaum herzustellen. Das Auto ist einsatztaktisch sicherlich speziell und sehr gut geeignet für große Wald- und Feldbrände. Wir haben also zwei Monitore, Wasserwerfer an dem Fahrzeug. Zum einen hier vorne ein Frontmonitor, der eine Auswurf-Durchflussmenge von 2000 Litern pro Minute hat. Der Monitor auf dem Dach oben hat eine maximale Durchflussmenge von 5000 Litern pro Minute. Im praktischen Fall heißt das, wenn ich den Monitor voll einsetze, ist das Löschwasser in 2 Minuten aufgebraucht. Die Pumpe im Heck, die verbaut ist, bringt 5000 Liter die Minute, kann also den Monitor oben auch mit der vollen Leistung befördern. Ja, und wichtig für uns war noch, dass das Fahrzeug ja nicht nur bei Wald- und Feldbränden, sondern auch bei Wohngebäuden eingesetzt wird. Es muss also auch in enge Wohngebiete fahren können. Darum ist hier das Fahrgestell mit einer selbstlenkenden Hinterachse verbaut, sodass also das Großtanklöschfahrzeug auch einen sehr kleinen Wenderadius hat und dadurch auch in enge Wohngebiete und in enge Straßen einfahren kann.
1: Das neue Einsatzfahrzeug wurde speziell dafür konzipiert, große Wassermengen zu Einsatzstellen zu transportieren, an denen keine oder nur eine unzureichende Wasserversorgung vorhanden ist. Zudem bietet das Fahrzeug einige technische Besonderheiten, vor allem bei der Bedienung der Heckpumpe, die die Arbeit der Einsatzkräfte erleichtern.
2: Hier also die Heckpumpe verbaut. Wir haben natürlich auch bei der Pumpe, die hier über dieses Bedienfeld bedient wird, noch 2 Besonderheiten. Ich habe also 2 Fernbedienungen, die kann der Maschinist, der Fahrer mitnehmen. Er kann also mit dieser Fernbedienung die Monitore auch von der Seite des Fahrzeuges bedienen, beziehungsweise ist die andere Fernbedienung für den verbauten Lichtmast, um auch nachts die Einsatzstellen auszuleuchten. Das kann ich auch seitlich vom Fahrzeug machen, muss es also nicht zwingend auf dem Fahrzeug machen. Das ist also auch noch eine kleine Besonderheit. Ja, und ansonsten ist das eine Standardbeladung für ein Feuerwehrauto, wo dazu gehört Hygieneboards, Wärmebildkamera, das Übliche, was für ein modernes Löschfahrzeug heutzutage erforderlich ist.
1: Aber auch die Führungskabine ist modern und umfangreich ausgestattet. Sie verfügt über technische Systeme, die den Kameraden bereits während der Anfahrt einen schnellen Überblick über die Einsatzlage ermöglichen und sie optimal auf den bevorstehenden Einsatz vorbereiten.
2: Und hier sieht man ja auch modernste Bedienelemente. Also er kann auch alles von hier vorne aus bedienen. An dem Fahrzeug, man sieht oben auch eine Rundumüberwachung des

0: Autos. Das heißt, beim Rückwärtsfahren im Wendekreis kann man sich hier genau ansehen, wo ist das Fahrzeug, wie ist der Standort zu anderen Autos, sodass der Maschinist hier vorne eigentlich eine Rundumsicht zum Fahrzeug hat und auch eine sehr gute Bedienung. Und wir darauf Wert gelegt haben, dass alles auch im Fahrerhaus bedienungsmöglich ist. Und eine Grundvoraussetzung für Löschfahrzeuge hier in Dessau-Roßlau ist, dass wir nur noch Automatikgetriebe verbauen, dass der Fahrer beim Fahren sich auf das Lenken konzentrieren kann und nicht noch die Schalthandlung durchführen muss, um hier auch eine Unterstützung bei einer Einsatzfahrt mit Sondersignal zu geben.
1: Das neue Einsatzfahrzeug überzeugt mit moderner Technik und einer leistungsstarken Ausstattung. So kann der drehbare Frontwerfer über der vorderen Stoßstange bis zu 2000 Liter Wasser pro Minute über eine Entfernung von rund 60 Metern fördern. Der auf dem Dach montierte Werfer erreicht sogar eine Förderleistung von bis zu 5000 Litern pro Minute. Doch warum war die Anschaffung eines neuen Einsatzfahrzeuges überhaupt notwendig?
0: Also das hat verschiedene Gründe. Ein Grund ist, das alte Fahrzeug ist jetzt schon über 15 Jahre alt. Das heißt, es hat die Nutzungsdauer schon überschritten. Es war also erforderlich, ein neues zu beschaffen, aufgrund dessen, dass ja die alten Fahrzeuge dann reparaturanfälliger sind und alles, was so da im Alter dazukommt. Das neue Fahrzeug wurde dann so konzipiert, dass wir auch auf diese Einsatzbedingungen hier in der Stadt spezifischer eingegangen sind. Das heißt, auf die größere Flächenlage. Deswegen ist das Fahrzeug mit einem deutlich größeren Wassertank beschafft worden. Und darum steht jetzt hinter uns ein TLF mit 9.500 Liter Löschwasservolumen. Also generell kommt es bei allen Bränden in Gebäuden zum Einsatz. Da fährt es mit dem Standardlöschzug der Berufsfeuerwehr mit. Es kommt aber auch bei Flächenbränden, bei Waldbränden zum Einsatz, Vegetation allgemein, um hier durch das erheblich größere Wasservolumen eine größere Schlagkraft der Feuerwehr zu haben. Der Anschaffungspreis für das Fahrzeug liegt bei 809.000 Euro, ist voll finanziert durch Eigenmittel der Stadt.
1: Mit dem neuen Einsatzfahrzeug ist die Berufsfeuerwehr Dessau-Roßlau bestens für zukünftige Herausforderungen gerüstet. Durch die große Wasserkapazität kann an Einsatzstellen schnell und flexibel gehandelt werden. Das Löschfahrzeug vereint modernste Technik, hohe Leistungsfähigkeit und eine zuverlässige Wasserversorgung. Da diese nicht sofort aufgebaut werden muss, können sich die Einsatzkräfte zunächst voll auf die Brandbekämpfung konzentrieren.
2: Sie sind Wiederholungstäter, die jungen Sportler vom Turnverein der Partnerstadt Ibbenbüren, Abteilung Basketball. Eine Woche lang werfen Sie Ihre Bälle in die Basketballnetze in der Turnhalle an der Friedensschule. Es ist für Sie bereits das vierte Mal, dass Sie ein Trainingslager in Ihrer Partnerstadt Dessau-Roßlau durchführen. Auch in diesem Jahr gibt es ein kleines Begleitprogramm von der Gastgeberstadt. Auf dem Plan stehen ein Empfang des Oberbürgermeisters im Rathaus mit anschließendem Gang auf den Rathausturm. Und sollte es das Wetter dann im letzten Jahr oder am letzten Tag besser meinen und die Temperaturen wieder klettern lassen, ist auch das Erlebnisbad in Roßlau wiederholt ein beliebtes Ausflugsziel. Ein weiteres Highlight wird es im Trainingsbereich geben. Ein Gasttrainer vom befreundeten BC Anhalt wird die jungen Sportler auf seine ganz eigene und erfolgreiche Weise trainieren und ihnen maximale Basketballleistungen abverlangen. Für das Folgejahr hat die Partnerstadt bereits in der Dessauer Jugendherberge gebucht. Vielfalt erleben, Menschen zusammenbringen und gemeinsam feiern. Genau darum ging es am vergangenen Wochenende beim Afro-Nachbarschaftsfestival im Stadtpark Dessau. Gemeinsam mit der Dessau-Afro-Community, der Hochschule Anhalt und weiteren Partnern hatte die Stadt zu dem Fest eingeladen. Unter dem Motto "Ein Stadtpark, eine Welt" erwarteten die Besucher Live-Musik, kulinarische Spezialitäten aus verschiedenen afrikanischen Ländern sowie Tanz-, Sport- und Mitmachangebote für die ganze Familie.
1: Begegnung, Kultur und Lebensfreude standen am 25. Juni im Dessauer Stadtpark im Vordergrund. Dort fand nämlich ein Nachbarschaftsfest der besonderen Art statt. Gemeinsam mit der Stadt Dessau, der Hochschule Anhalt und weiteren Partnern hatte die Afro-Community unter dem Motto "Ein Stadtpark, eine Welt" zu dem Fest eingeladen.
3: Ja, heute wir haben verschiedene afrikanische Musik, die sind aus Leipzig und Gora und gibt auch eine wie heißt eine Band, Live-Band aus Leipzig, die wurden ein bisschen Gora und

0: Gitarre, alles heute spielen. Ja.
1: Auf jeden Fall Essen ist dabei, Trinken ist dabei. Alle, die die Solidarität mitbringen, die sind herzlich willkommen. Und genauso die Integration, also Integration bereit, sich integrieren wollen, die können auch vorbeikommen. Ja.
2: Dessau-Roßlau ist die Heimat einer großen afrikanischen Gemeinschaft. Um ihre vielfältigen Kulturen, Traditionen und Bräuche sichtbar zu machen und den interkulturellen Austausch zu fördern, findet seit 2024 das Afrikanische Festival statt. Die Veranstaltung bringt Menschen unterschiedlicher Herkunft zusammen. Amadi Injai lebt seit 23 Jahren in Deutschland, ist der Imam der islamischen Gemeinde Dessau und engagiert sich mit großer Leidenschaft für das Festival. Bereits zum dritten Mal organisiert er das Fest und setzt sich dafür ein, die afrikanische Kultur einem breiten Publikum näher zu bringen.
0: Ja, das Fest geht schon seit 2 Jahren und das ist die dritte Jahr. Und das nur das, weil wir haben gesehen in dieser Stadt, dass die Afrikaner wenig machen in dieser Stadt. Und unsere Ansicht in dieser Stadt ist ein bisschen so, das wollen wir zeigen, die Leute, dass wir sind nicht so und wir sind anders. Die muss auch uns kennenlernen, da wir alles zusammen leben können. Es kommen viele Leute, aber jetzt wir haben noch mal, weil immer haben wir unseren Titel Afro-Festival. Aber dieses Jahr haben wir ein bisschen geändert, haben wir Afro-Nachbarschaft. Genau, wir haben viele Flyer verteilt in die Briefkasten und haben wir viele Leute eingeladen. Deutsche oder Nicht-Deutsche, alles Araber, alles haben wir eingeladen.
1: Also für mich, das ist wirklich ganz wichtig für uns. Nicht nur wegen Integration, sondern für uns einander. Wir müssen einander unterstützen. Wir müssen auch für einander da sein. Und das sieht man eigentlich bei den anderen, zum Beispiel die Araber. Wenn die herkommen, die haben sofort Hilfe, die haben sofort Unterstützung. Und das hat ein bisschen bei uns sowas gefehlt. Und jetzt, deswegen meinen wir genau so diese Veranstaltung und solche Sachen zu vermeiden.
2: Die Begegnung zwischen verschiedenen Kulturen ist besonders wertvoll, wenn Menschen Tür an Tür leben und ihren Alltag miteinander teilen. Ein gemeinsames Fest bietet dafür den idealen Rahmen für Austausch, gegenseitiges Kennenlernen und neue Freundschaften. Mitreißende Musik, kulinarische Spezialitäten, Sportangebote für Kinder und künstlerische Mitmachaktionen brachten die Besucher näher zusammen.
1: Für mich wichtig wäre, dass wir auch uns wohlfühlen. Also das gehört zur Integration und auch Deutsch reden. Das ja, ich versuche da ja und auch dass wir nicht vergessen, woher wir kommen, obwohl wir hier auch sind. Wir gehören auch zu woher wir kommen. Das ist für mich auch wichtig.
0: Ja, ist für uns in Zukunft, dass wir noch viele Nachbarschaften kommen kann und uns kennenzulernen, und weil wir wollen nur zusammen in Frieden leben und Toleranz und Akzeptanz, das wollen wir. Das ist unser Wunsch in der Zukunft. Ja.
2: Im Stadtpark wurde auch in diesem Sommer wieder gezeigt, wie bereichernd kulturelle Vielfalt sein kann. Auch im kommenden Jahr heißt es wieder in Dessau-Roßlau, gemeinsam feiern, tanzen, Kulinarik genießen und die Vielfalt Afrikas erleben.
3: Den Diebstahl seines Citroëns zeigte ein 29-jähriger Geschädigter am 26. Juli gegen 10 Uhr bei der Polizei in Dessau-Roßlau an. Nach seinen Angaben hatte er das Fahrzeug am 25. Juli gegen 23 Uhr in der Elisabethstraße abgestellt und ordnungsgemäß verschlossen. Als der Geschädigte am nächsten Tag zum Abstellort zurückkehrte, musste er feststellen, dass der PKW verschwunden war. Da er diesen keiner anderen Person zur Nutzung überlassen hatte, ist davon auszugehen, dass unbekannte Täter das Fahrzeug entwendeten. Eine Absuche im Nahbereich verlief ergebnislos. Der Wert des PKW beläuft sich auf etwa 25.000 Euro. Damit sind wir am Ende unserer Mittwochsausgabe der Zeitnah Nachrichten. Schauen jetzt noch auf die Meldungen aus der Region, zuvor natürlich noch aufs Wetter. Und wir sehen uns, wenn Sie mögen, am Donnerstag dann ab 18 Uhr wieder. Bis dahin haben Sie eine schöne Zeit, machen Sie es gut und auf Wiedersehen.
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6: Am Donnerstag wird es sehr heiß mit einem Mix aus Sonne und lockeren Wolken. Die Temperaturen steigen auf bis zu 38 Grad. In den Abendstunden nimmt die Bewölkung zu, es bleibt jedoch trocken. Ein schwacher bis mäßiger Wind weht aus südlicher bis westlicher Richtung. Im weiteren Verlauf der Nacht lockert die Bewölkung wieder etwas auf und die Temperaturen gehen auf etwa 18 Grad zurück.
2: Gemeinsam mit den Handwerkern für Frieden organisiert die Familien- und Wirtschaftsinitiative Dessau-Roßlau am 1. August unter dem Motto Zeit für Veränderung einen Wirtschaftskorso in Köthen. Die überparteiliche Demonstration startet um 16 Uhr in der Zeppelinstraße und führt anschließend um 17 Uhr durch das Stadtgebiet. Mit der Aktion wollen die Veranstalter erneut auf ihre politischen Anliegen aufmerksam machen und richten mehrere Forderungen an die Verantwortlichen in der Politik.
7: Die Rente mit 70, der Wegfall der Witwenrente, die Erhöhung der Krankenkassenbeiträge bei verringerten Leistungen, der Wegfall der Mitversicherung des Ehepartners und eine höhere Zuzahlung bei den Medikamenten zeichnen eine düstere Zukunft für die Bürger und Unternehmen in unserem Land. Es ist Zeit für eine Veränderung. Kommt, egal mit welchem Fahrzeug, am 1. August ab 16 Uhr zur Zeppelinstraße, ehemaliger Exerzierplatz in Köthen. 17 Uhr geht es dann los, quer durch Köthen. Es wird eine Zwischenkundgebung mit interessanten Rednern geben. Schließlich geht es um unsere Zukunft, die unserer Kinder und Enkelkinder.
2: Den Organisatoren geht es um eine verlässliche Vertretung der Interessen all jener, die täglich Verantwortung für die Gesellschaft tragen. Sie hoffen auf große Beteiligung beim Fahrzeugkorso in Köthen am 1. August.
8: Energieminister Armin Willingmann war Mitte Juli auf einer Sommertour durch Sachsen-Anhalt. Einer der vielen Stopps war die evangelische Grundschule Bitterfeld-Wolfen. Hier wurde im Rahmen des Landesförderprogramms Effizienz ein Fördermittelbescheid übergeben, um die Schulgebäude nachhaltig zu gestalten.
9: Erstmal freuen wir uns sehr, dass wir mit dem Programm Effizienz hier verfangen haben in Bitterfeld-Wolfen und mit den Mitteln von ca. 2,2 Millionen Euro dann Eigenmitteln in Höhe von ca. 300.000 Euro das alte Schulgebäude energetisch sanieren können in drei Abschnitten. Es wird also die Turnhalle sein, es wird der Hortbereich sein, der sich hier drüben befindet, und der Schulbereich, in dem wir uns jetzt gerade befinden.
8: Neue Fenster, Dämmungen, umgebaute Sanitäranlagen, Wärmepumpen, Heizungen, PV-Anlagen und noch vieles mehr. Mit einer Fördersumme von 2,2 Millionen Euro wird hier einiges angegangen.
10: Die Energieerzeugung wird geändert auf ein ökologisches System mit Wärmepumpen. Der Strom wird mit PV-Anlagen erzeugt im Wesentlichen. Und die Gebäudehülle wird so abgedichtet, dass der primäre Energieverbrauch für das Heizen reduziert wird. Ziel ist erstmal, dass wir den Primärenergieverbrauch an Heizenergie, den wir haben, dramatisch senken. Und dass wir den CO2-Ausstoß auch dramatisch senken. Das heißt, durch die Maßnahmen wird der Primärenergieverbrauch und der CO2-Ausstoß um ca. 80% gesenkt. Das ist dramatisch. Das heißt, im Wesentlichen trägt die Sanierung dazu bei, dass die Betriebskosten, die später

0: der anfallen, dramatisch reduziert werden. Weil Betriebskosten werden ja nicht gefördert. Das sind ja Kosten, die auf den Auftraggeber zukommen. Und das ist eigentlich das Endergebnis. Das Zweite ist, dass wir das Regenwasser vom Dach nutzen, um die sanitären Anlagen, sprich die Urinale und WCs, damit zur Spülung zu nutzen. Das heißt, wir senken auch den Verbrauch an Trinkwasser und wir leiten auch keine Dachwässer mehr in die Kanalisation ein.
1: Bei so vielen Umbaumaßnahmen soll jedoch der Schulalltag nicht unterbrochen werden. Hierzu ist eine Einteilung in verschiedene Bauabschnitte geplant.
2: Ja, Sie haben ja zur Kenntnis genommen, dass wir jetzt erstmal mit dem Ganztagsgebäude beginnen werden, dass wir dieses Gebäude errichten werden und dann mit der Schule in das Gebäude umziehen und peu à peu dann in zwei Abschnitten hier die Sanierung vornehmen. Parallel zu dem Ganztagsgebäude wird die Sporthalle jetzt saniert. Und wir danken der Stadt, dass sie uns also hier eine Ersatzsporthalle dann in Aussicht gestellt haben für die Zeit des Umbaus.
1: Die Finanzierung des Projektes übernimmt mit einer Förderquote von 90%, also 2,2 Millionen Euro, das Landesförderprogramm Effizienz. Es ist dazu da, Maßnahmen zur Steigerung der Energieeffizienz in öffentlichen Gebäuden zu stärken, um dadurch Treibhausgasemissionen zu senken. Willingmann erklärt, warum eine so hohe Förderquote notwendig ist.
3: Sowohl Kommunen als Schulträger als eben auch Private, so wie in diesem Falle die Diakonie, sie sind kaum in der Lage, die entsprechende Kofinanzierung aufzubringen. 90% ist auch ein Signal der Landesregierung und auch des Ministeriums für Wissenschaft, Energie, Klimaschutz und Umwelt, das an dieser Stelle ja europäisches Geld einsetzt und sagt, wir wollen uns an den Klimawandel anpassen. Da muss es vernünftige Maßnahmen geben und zugleich wollen wir energetisch selbstständiger, unabhängiger werden. Das gilt auch für Schulgebäude. In 2 Jahren wird man dort nicht mehr fossile Energieträger brauchen, sondern kann das alles elektrisch und über selbstgewonnenen Strom machen.
1: Als i-Tüpfelchen der ganzen Umbaumaßnahmen hat sich der Diakonieverein Bitterfeld-Wolfengräfen-Hainichen vorgenommen, die sanierte Sporthalle nun außerhalb der Unterrichtszeiten der Öffentlichkeit zur Verfügung zu stellen. Die große Fördersumme kommt also nicht nur an einem Ort an, sondern wird zurück in die Gesellschaft getragen.
4: Der FC Grün-Weiß Piesteritz begab sich am 26. Juli in sein nun schon drittes Testspiel. Der Gegner an diesem Tag wieder aus der Landesklasse 4, diesmal der SV Alemannia Jessen. Der Partiestart war pünktlich um 13 Uhr. Beide Mannschaften schienen sich schon gut eingespielt zu haben. Es dauerte ein wenig, bis die ersten Versuche fallen. Hier Ecke von rechts. Langer Ball, doch Ziebel hat's im Griff. Wenige Minuten später jedoch Piesteritz im Angriff. Schuchert mit einer Vorlage von rechts und Düsseldorf verwandelt das 1:0 in der 21. Spielminute. In der 39. gibt es einen Freistoß für die Jungs aus Jessen. Wiedermann feuert ihn ab, doch Raue pariert. Der Ball bleibt weiter heiß umkämpft und es dauert nicht lange, da kommt der nächste Pfiff und wieder ein Freistoß für Jessen. Nochmal die Chance für Wiedermann, doch hier spielt Schuchert sich selbst ins Eck. Ein unglückliches 1:1. Damit geht die erste Hälfte schon zu Ende. Spannende Stimmung hier im Volkspark. In der 51. spielen die Jessner mit Tempo an den Piesteritzern vorbei. Heinze von rechts mit der Vorlage an Kilian und der macht das Ding rein. Führungstor für den SV Alemannia. Der FC bleibt jedoch dran. Erst nicht so erfolgreich wie erhofft, doch dann kommt eine Ecke von Kögel und der Kopf von Schuchert macht den Abschluss. Das 2:2, die Revanchierung für das Eigentor von vorhin. Es legen sich beide Teams noch einmal richtig ins Zeug. Doch es scheint ein Unentschieden zu werden. Doch dann kommt Piesteritz noch einmal in den Sturm. Gauert spielt sich bis in die Strafzone durch und geht dann zu Boden. Der Unparteiische pfeift ab und es gibt einen Elfmeter für Grün-Weiß. Freihube tritt an und macht das Ding ohne Probleme rein. Das 3:2 für den FC. Weitere Tore fallen nicht und wir gehen nun in die Spieleinschätzung mit Tobias Klier, welcher uns von positiven Fortschritten in der Mannschaft berichten konnte.
5: Nachdem wir jetzt am Wochenende ein Trainingslager durchgeführt haben, können wir von dem Spiel erstmal mit dem Spiel zufrieden sein, was wir abgeliefert haben von Anfang an, dass wir nochmal läuferisch so zugelegt haben in den ganzen 90 Minuten, nachdem wir jetzt 4 Einheiten hatten, was am Donnerstag noch schlecht lief, lief heute gut. Also wir haben es auf jeden Fall besser gemacht als am Donnerstag zum Trainingslager-Auftakt gegen Absdorf und haben das natürlich heute dann gut gemacht und am Ende auch wieder den Sieg noch geholt nach 2 unglücklichen Gegentoren. Und ich denke mal, ein Unentschieden wäre auch gerecht gewesen. Das war ein ausgeglichenes Spiel. Ja, wir sind ja fast eingespielt. Wir haben ja auch viele Spieler aus dem eigenen Nachwuchs, wo die Abläufe eigentlich so klar sind. Ist natürlich jetzt einige sind aus dem Nachwuchs hochgekommen oder aus der zweiten, wo wir noch ein paar Abstimmungsprobleme oder Abstimmungsfindungen haben. Und ansonsten war es halt in Ordnung. Also wir laufen schon so hin, dass es so passt. Aber es ist noch viel Arbeit vor uns bis zum Saisonstart.

Schön, dass Sie eingeschaltet haben und damit herzlich willkommen an diesem Mittwoch zu den zeitnahen Nachrichten hier auf RAN 1. Nach wochenlangen Ermittlungen der Staatsanwaltschaft Dessau-Roßlau und der Polizeiinspektion Dessau-Roßlau zur Bekämpfung gegen die Rauschgiftkriminalität fanden am vergangenen Donnerstag richterlich angeordnete Durchsuchungsmaßnahmen in einem ehemaligen

0: Cannabisplantage einen Pflanzraum und mehrere Technikräume vor. Insgesamt konnten 331 Pflanzen im Wert von ca. 115.000 Euro sowie zahlreiches technisches Equipment zum Aufbau von Cannabispflanzen aufgefunden und sichergestellt werden. Nach Vorlage der Ermittlungsakte stellte die Staatsanwaltschaft am vergangenen Freitag gegen die beiden Beschuldigten ohne festen Wohnsitz Haftantrag. Eine Ermittlungsrichterin am Amtsgericht Wittenberg folgte dem Antrag und erließ jeweils Haftbefehl. Nach Verkündung erfolgte die Überführung der Beschuldigten in eine Justizvollzugsanstalt. Die Berufsfeuerwehr Dessau-Roßlau kann sich über ein neues Fahrzeug in ihrer Flotte freuen. Ein Großtanklöschfahrzeug im Wert von über 800.000 Euro wurde den Kameraden in der vergangenen Woche übergeben. Wir durften uns das neue Gefährt einmal ganz genau anschauen und mehr darüber erfahren, was es alles kann.
1: Die Berufsfeuerwehr Dessau-Roßlau hat Verstärkung bekommen. Ein neues Großtanklöschfahrzeug wurde am 24. Juli den Kameraden in der Innsbrucker Straße übergeben. Für uns fuhr der Einsatzwagen am 29. Juli noch einmal aus der Fahrzeughalle und wurde mit all seiner modernen Technik präsentiert.
2: Ja, also Besonderheiten von diesem GTLF, also Großtanklöschfahrzeug, sind, wie schon erwähnt, diese 9.500 Liter Löschwasservolumen. Dazu kommen ja noch 500 Liter Schaumbildner, um also auch Löschschaum herzustellen. Das Auto ist einsatztaktisch sicherlich speziell und sehr gut geeignet für große Wald- und Feldbrände. Wir haben also zwei Monitore, Wasserwerfer an dem Fahrzeug. Zum einen hier vorne ein Frontmonitor, der eine Durchflussmenge von 2000 Litern pro Minute hat. Der Monitor auf dem Dach oben hat eine maximale Durchflussmenge von 5000 Litern pro Minute. Im praktischen Fall heißt das, wenn ich den Monitor voll einsetze, ist das Löschwasser in 2 Minuten aufgebraucht. Die Pumpe im Heck, die verbaut ist, bringt 5000 Liter die Minute, kann also den Monitor oben auch mit der vollen Leistung befördern. Ja, und wichtig für uns war noch, dass das Fahrzeug ja nicht nur bei Wald- und Feldbränden, sondern auch bei Wohngebäuden eingesetzt wird. Es muss also auch in enge Wohngebiete fahren können. Darum ist hier das Fahrgestell mit einer selbstlenkenden Hinterachse verbaut, sodass also das Großtanklöschfahrzeug auch einen sehr kleinen Wenderadius hat und dadurch auch in enge Wohngebiete und in enge Straßen einfahren kann.
1: Das neue Einsatzfahrzeug wurde speziell dafür konzipiert, große Wassermengen zu Einsatzstellen zu transportieren, an denen keine oder nur eine unzureichende Wasserversorgung vorhanden ist. Zudem bietet das Fahrzeug einige technische Besonderheiten, vor allem bei der Bedienung der Heckpumpe, die die Arbeit der Einsatzkräfte erleichtern.
2: Hier also die Heckpumpe verbaut. Wir haben natürlich auch bei der Pumpe, die hier über dieses Bedienfeld bedient wird, noch zwei Besonderheiten. Ich habe also zwei Fernbedienungen, die kann der Maschinist, der Fahrer mitnehmen. Er kann also mit dieser Fernbedienung die Monitore auch von der Seite des Fahrzeuges bedienen, beziehungsweise ist die andere Fernbedienung für den verbauten Lichtmast, um auch nachts die Einsatzstellen auszuleuchten. Das kann ich auch seitlich vom Fahrzeug machen, muss es also nicht zwingend auf dem Fahrzeug machen. Das ist also auch noch eine kleine Besonderheit. Ja, und ansonsten ist das eine Standardbeladung für ein Feuerwehrauto, wo dazu gehört Hygieneboards, Wärmebildkamera, das Übliche, was für ein modernes Löschfahrzeug heutzutage erforderlich ist.
1: Aber auch die Führungskabine ist modern und umfangreich ausgestattet. Sie verfügt über technische Systeme, die den Kameraden bereits während der Anfahrt einen schnellen Überblick über die Einsatzlage ermöglichen und sie optimal auf den bevorstehenden Einsatz vorbereiten.
2: Und hier sieht man ja auch modernste Bedienelemente, also er kann auch alles von hier vorne aus bedienen an dem Fahrzeug. Man sieht oben auch eine Rundumüberwachung des Autos, das heißt beim Rückwärtsfahren im Wendekreis kann er sich hier genau ansehen, wo ist das Fahrzeug, wie ist der Standort zu anderen Autos, sodass der Maschinist hier vorne eigentlich eine Rundumsicht zum Fahrzeug hat und auch eine sehr gute Bedienung. Und wir darauf Wert gelegt haben, dass alles auch im Fahrerhaus bedienungsmöglich ist. Und eine Grundvoraussetzung für Löschfahrzeuge hier in Dessau-Roßlau ist, dass wir nur noch Automatikgetriebe verbauen, dass der Fahrer beim Fahren sich auf das Lenken konzentrieren kann und nicht noch die Schalthandlung durchführen muss, um hier auch eine Unterstützung bei einer Einsatzfahrt mit Sondersignal zu geben.
1: Das neue Einsatzfahrzeug überzeugt mit moderner Technik und einer leistungsstarken Ausstattung. So kann der drehbare Frontwerfer über der vorderen Stoßstange bis zu 2000 Liter Wasser pro Minute

0: über eine Entfernung von rund 60 Metern fördern. Der auf dem Dach montierte Werfer erreicht sogar eine Förderleistung von bis zu 5000 Litern pro Minute. Doch warum war die Anschaffung eines neuen Einsatzfahrzeuges überhaupt notwendig?
1: Also das hat verschiedene Gründe. Ein Grund ist, das alte Fahrzeug ist jetzt schon über 15 Jahre alt. Das heißt, es hat die Nutzungsdauer schon überschritten. Es war also erforderlich, ein neues zu beschaffen, aufgrund dessen, dass ja die alten Fahrzeuge dann reparaturanfälliger sind und alles, was so da im Alter dazukommt. Das neue Fahrzeug wurde dann so konzipiert, dass wir auch auf diese Einsatzbedingungen hier in der Stadt spezifischer eingegangen sind. Das heißt, auf die größere Flächenlage. Deswegen ist das Fahrzeug mit einem deutlich größeren Wassertank beschafft worden. Und darum steht jetzt hinter uns ein TLF mit 9.500 Liter Löschwasservolumen. Also generell kommt es bei allen Bränden in Gebäuden zum Einsatz. Da fährt es mit dem Standardlöschzug der Berufsfeuerwehr mit. Es kommt aber auch bei Flächenbränden, bei Waldbränden zum Einsatz, Vegetation allgemein, um hier durch das erheblich größere Wasservolumen eine größere Schlagkraft der Feuerwehr zu haben. Der Anschaffungspreis für das Fahrzeug liegt bei 809.000 Euro, ist vollfinanziert durch Eigenmittel der Stadt.
0: Mit dem neuen Einsatzfahrzeug ist die Berufsfeuerwehr Dessau-Roßlau bestens für zukünftige Herausforderungen gerüstet. Durch die große Wasserkapazität kann an Einsatzstellen schnell und flexibel gehandelt werden. Das Löschfahrzeug vereint modernste Technik, hohe Leistungsfähigkeit und eine zuverlässige Wasserversorgung. Da diese nicht sofort aufgebaut werden muss, können sich die Einsatzkräfte zunächst voll auf die Brandbekämpfung konzentrieren.
2: Sie sind Wiederholungstäter, die jungen Sportler vom Turnverein der Partnerstadt Ibbenbüren, Abteilung Basketball. Eine Woche lang werfen Sie Ihre Bälle in die Basketballnetze in der Turnhalle an der Friedensschule. Es ist für Sie bereits das vierte Mal, dass Sie ein Trainingslager in Ihrer Partnerstadt Dessau-Roßlau durchführen. Auch in diesem Jahr gibt es ein kleines Begleitprogramm von der Gastgeberstadt. Auf dem Plan stehen ein Empfang des Oberbürgermeisters im Rathaus mit anschließendem Gang auf den Rathausturm. Und sollte es das Wetter dann im letzten Jahr oder am letzten Tag besser meinen und die Temperaturen wieder klettern lassen, ist auch das Erlebnisbad in Roßlau wiederholt ein beliebtes Ausflugsziel. Ein weiteres Highlight wird es im Trainingsbereich geben. Ein Gasttrainer vom befreundeten BC Anhalt wird die jungen Sportler auf seine ganz eigene und erfolgreiche Weise trainieren und ihnen maximale Basketballleistungen abverlangen. Für das Folgejahr hat die Partnerstadt bereits in der Dessauer Jugendherberge gebucht. Vielfalt erleben, Menschen zusammenbringen und gemeinsam feiern. Genau darum ging es am vergangenen Wochenende beim Afro-Nachbarschaftsfestival im Stadtpark Dessau. Gemeinsam mit der Dessau-Afro-Community, der Hochschule Anhalt und weiteren Partnern hatte die Stadt zu dem Fest eingeladen. Unter dem Motto "Ein Stadtpark, eine Welt" erwarteten die Besucher Live-Musik, kulinarische Spezialitäten aus verschiedenen afrikanischen Ländern sowie Tanz-, Sport- und Mitmachangebote für die ganze Familie.
0: Begegnung, Kultur und Lebensfreude standen am 25. Juni im Dessauer Stadtpark im Vordergrund. Dort fand nämlich ein Nachbarschaftsfest der besonderen Art statt. Gemeinsam mit der Stadt Dessau, der Hochschule Anhalt und weiteren Partnern hatte die Afro-Community unter dem Motto "Ein Stadtpark, eine Welt" zu dem Fest eingeladen.
3: Ja, heute wir haben verschiedene afrikanische Musik, die sind aus Leipzig und Gora und gibt auch eine Band, Liveband aus Leipzig, die wurden ein bisschen Gora und Gitarre alles heute spielen, ja.
4: Auf jeden Fall Essen ist dabei, Trinken ist dabei. Alle, die Solidarität mitbringen, die sind herzlich willkommen. Und genauso Integration bereit, sich integrieren wollen, die können auch vorbeikommen. Ja.
0: Dessau-Roßlau ist die Heimat einer großen afrikanischen Gemeinschaft. Um ihre vielfältigen Kulturen, Traditionen und Bräuche sichtbar zu machen und den interkulturellen Austausch zu fördern, findet seit 2024 das Afrikanische Festival statt. Die Veranstaltung bringt Menschen unterschiedlicher Herkunft zusammen. Amadi Njai lebt seit 23 Jahren in Deutschland. ist er Imam der islamischen Gemeinde Dessau und engagiert sich mit großer Leidenschaft für das Festival. Bereits zum dritten Mal organisiert er das Fest und setzt sich dafür ein, die afrikanische Kultur einem breiten Publikum näher zu bringen.
3: Ja, das Fest geht schon seit 2 Jahren und das ist die dritte Jahr. Und das nur das, weil wir haben gesehen in dieser Stadt, dass die Afrikaner wenig machen in dieser Stadt. Und unsere Ansicht in dieser Stadt ist ein bisschen so, das wollen wir zeigen, die Leute, dass wir sind nicht so und wir sind anders. Die muss auch uns kennenlernen, da wir alles zusammen leben können. Kommen viele Leute, aber jetzt wir haben noch mal, weil immer haben wir unseren Titel Afro-Festival. Aber dieses Jahr haben wir ein bisschen geändert, haben wir Afro-Nachbarschaft. Genau, wir haben viele Flyer verteilt in die Briefkasten und haben wir viele Leute eingeladen. Deutsche oder nicht Deutsche, alles Araber, alles haben wir eingeladen.
4: Also für mich, das ist wirklich ganz wichtig für uns. Nicht nur wegen Integration, sondern für uns einander. Wir müssen einander unterstützen. Wir müssen auch für einander da sein. Und das sieht man eigentlich bei den anderen, zum Beispiel die Araber. Wenn die herkommen, die haben sofort Hilfe, die haben sofort Unterstützung. Und das hat ein bisschen bei uns sowas gefehlt. Und jetzt, deswegen meinen wir genau so, diese Veranstaltung und solche Sachen zu vermeiden.
0: Die Begegnung zwischen verschiedenen Kulturen ist besonders wertvoll, wenn Menschen Tür an Tür leben und ihren Alltag miteinander teilen. Ein gemeinsames Fest bietet dafür den idealen Rahmen für Austausch, gegenseitiges Kennenlernen und neue Freundschaften. Mitreißende Musik, kulinarische Spezialitäten, Sportangebote für Kinder und künstlerische Mitmachaktionen brachten die Besucher näher zusammen.
4: Für mich wichtig wäre, dass wir auch uns wohlfühlen. Also das gehört zur Integration und auch Deutsch reden. Das ja, ich versuche da ja und auch dass wir nicht vergessen, woher wir kommen, obwohl wir hier auch sind. Wir gehören auch zu woher wir kommen. Das ist für mich auch wichtig.
3: Ja, ist für uns in Zukunft, dass wir noch viele Nachbarschaft bekommen kann und uns kennenzulernen, und weil wir wollen nur zusammen in Frieden leben und Toleranz und Akzeptanz, das wollen wir. Das ist unser Wunsch in der Zukunft. Ja.
0: Im Stadtpark wurde auch in diesem Sommer wieder gezeigt, wie bereichernd kulturelle Vielfalt sein kann. Auch im kommenden Jahr heißt es wieder in Dessau-Roßlau, gemeinsam feiern, tanzen, Kulinarik genießen und die Vielfalt Afrikas erleben.
2: Den Diebstahl seines Citroëns zeigte ein 29-jähriger Geschädigter am 26. Juli gegen 10 Uhr bei der Polizei in Dessau-Roßlau an. Nach seinen Angaben hatte er das Fahrzeug am 25. Juli gegen 23 Uhr in der Elisabethstraße abgestellt und ordnungsgemäß verschlossen. Als der Geschädigte am nächsten Tag zum Abstellort zurückkehrte, musste er feststellen, dass der PKW verschwunden war. Da er diesen keiner anderen Person zur Nutzung überlassen hatte, ist davon auszugehen, dass unbekannte Täter das Fahrzeug entwendeten. Eine Absuche im Nahbereich verlief ergebnislos. Der Wert des PKW beläuft sich auf etwa 25.000 Euro. Damit sind wir am Ende unserer Mittwochsausgabe der Zeitnah Nachrichten. Schauen jetzt noch auf die Meldungen aus der Region, zuvor natürlich noch aufs Wetter. Und wir sehen uns, wenn Sie mögen, am Donnerstag dann ab 18 Uhr wieder. Bis dahin haben Sie eine schöne Zeit, machen Sie es gut und auf Wiedersehen.
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1: Am Donnerstag wird es sehr heiß mit einem Mix aus Sonne und lockeren Wolken. Die Temperaturen steigen auf bis zu 38 Grad. In den Abendstunden nimmt die Bewölkung zu, es bleibt jedoch trocken. Ein schwacher bis mäßiger Wind weht aus südlicher bis westlicher Richtung. Im weiteren Verlauf der Nacht lockert die Bewölkung wieder etwas auf und die Temperaturen gehen auf etwa 18 Grad zurück.
2: Gemeinsam mit den Handwerkern für Frieden organisiert die Familien- und Wirtschaftsinitiative Dessau-Roßlau am 1. August unter dem Motto Zeit für Veränderung einen Wirtschaftskorso in Köthen. Die überparteiliche Demonstration startet um 16 Uhr in der Zeppelinstraße und führt anschließend um 17 Uhr durch das Stadtgebiet. Mit der Aktion wollen die Veranstalter erneut auf ihre politischen Anliegen aufmerksam machen und richten mehrere Forderungen an die Verantwortlichen in der Politik.
3: Die Rente mit 70, der Wegfall der Witwenrente, die Erhöhung der Krankenkassenbeiträge bei verringerten Leistungen, der Wegfall der Mitversicherung des Ehepartners und eine höhere Zuzahlung bei den Medikamenten zeichnen eine düstere Zukunft für die Bürger und Unternehmen in unserem Land. Es ist Zeit für eine Veränderung. Kommt, egal mit welchem Fahrzeug, am 1. August ab 16 Uhr zur Zeppelinstraße, ehemaliger Exerzierplatz in Köthen. 17 Uhr geht es dann los, quer durch Köthen. Es wird eine Zwischenkundgebung mit interessanten Rednern geben. Schließlich geht es um unsere Zukunft, die unserer Kinder und Enkelkinder.
2: Den Organisatoren geht es um eine verlässliche Vertretung der Interessen all jener, die täglich Verantwortung für die Gesellschaft tragen. Sie hoffen auf große Beteiligung beim Fahrzeugkorso in Köthen am 1. August.
4: Energieminister Armin Willingmann war Mitte Juli auf einer Sommertour durch Sachsen-Anhalt. Einer der vielen Stopps war die evangelische Grundschule Bitterfeld-Wolfen. Hier wurde im Rahmen des Landesförderprogramms Effizienz ein Fördermittelbescheid übergeben, um die Schulgebäude nachhaltig zu gestalten.
5: Erstmal freuen wir uns sehr, dass wir mit dem Programm Effizienz hier verfangen haben in Bitterfeld-Wolfen und mit den Mitteln von ca. 2,2 Millionen Euro und dann Eigenmitteln in Höhe von ca. 300.000 Euro das alte Schulgebäude energetisch sanieren können in drei Abschnitten. Es wird also die Turnhalle sein, es wird der Hortbereich sein, der sich hier drüben befindet, und der Schulbereich, in dem wir uns jetzt gerade befinden.
4: Neue Fenster, Dämmungen, umgebaute Sanitäranlagen, Wärmepumpen, Heizungen, PV-Anlagen und noch vieles mehr. Mit einer Fördersumme von 2,2 Millionen Euro wird hier einiges angegangen.
6: Die Energieerzeugung wird geändert auf ein ökologisches System mit Wärmepumpen. Der Strom wird mit PV-Anlagen erzeugt im Wesentlichen. Und die Gebäudehülle wird so abgedichtet, dass der primäre Energieverbrauch für das Heizen reduziert wird. Ziel ist erstmal, dass wir den Primärenergieverbrauch an Heizenergie, den wir haben, dramatisch senken und dass wir den CO2-Ausstoß auch dramatisch senken. Das heißt, durch die Maßnahmen wird der Primärenergieverbrauch und der CO2-Ausstoß um ca. 80% gesenkt. Das ist dramatisch. Das heißt, im Wesentlichen trägt die Sanierung dazu bei, dass die Betriebskosten, die später anfallen, dramatisch reduziert werden. Weil Betriebskosten werden ja nicht gefördert. Das sind ja Kosten, die auf den Auftraggeber zukommen. Und das ist eigentlich das Endergebnis. Das Zweite ist, dass wir das Regenwasser vom Dach nutzen, um die sanitären Anlagen, sprich die Urinale und WCs, damit zur Spülung zu nutzen. Das heißt, wir senken auch den Verbrauch an Trinkwasser und wir leiten auch keine Dachwässer mehr in die Kanalisation ein.
4: Bei so vielen Umbaumaßnahmen soll jedoch der Schulalltag nicht unterbrochen werden. Hierzu ist eine Einteilung in verschiedene Bauabschnitte geplant.
5: Ja, Sie haben ja zur Kenntnis genommen, dass wir jetzt erstmal mit dem Ganztagsgebäude beginnen werden, dass wir dieses Gebäude errichten werden und dann mit der

0: Schule in das Gebäude umziehen und peu à peu dann in zwei Abschnitten hier die Sanierung vornehmen. Parallel zu dem Ganztagsgebäude wird die Sporthalle jetzt saniert. Und wir danken der Stadt, dass sie uns also hier eine Ersatzsporthalle dann in Aussicht gestellt haben für die Zeit des Umbaus.
1: Die Finanzierung des Projektes übernimmt mit einer Förderquote von 90%, also 2,2 Millionen Euro, das Landesförderprogramm Effizienz. Es ist dazu da, Maßnahmen zur Steigerung der Energieeffizienz in öffentlichen Gebäuden zu stärken, um dadurch Treibhausgasemissionen zu senken. Willingmann erklärt, warum eine so hohe Förderquote notwendig ist.
2: Sowohl Kommunen als Schulträger als eben auch Private, so wie in diesem Falle die Diakonie, sie sind kaum in der Lage, die entsprechende Kofinanzierung aufzubringen. 90% ist auch ein Signal der Landesregierung und auch des Ministeriums für Wissenschaft, Energie, Klimaschutz und Umwelt, das an dieser Stelle ja europäisches Geld einsetzt und sagt, wir wollen uns an den Klimawandel anpassen. Da muss es vernünftige Maßnahmen geben und zugleich wollen wir energetisch selbstständiger, unabhängiger werden. Das gilt auch für Schulgebäude. In 2 Jahren wird man dort nicht mehr fossile Energieträger brauchen, sondern kann das alles elektrisch und über selbstgewonnenen Strom machen.
1: Als i-Tüpfelchen der ganzen Umbaumaßnahmen hat sich der Diakonieverein Bitterfeld-Wolfengräfen-Hainichen vorgenommen, die sanierte Sporthalle nun außerhalb der Unterrichtszeiten der Öffentlichkeit zur Verfügung zu stellen. Die große Fördersumme kommt also nicht nur an einem Ort an, sondern wird zurück in die Gesellschaft getragen.
3: Der FC Grün-Weiß Piesteritz begab sich am 26. Juli in sein nun schon 3. Testspiel. Der Gegner an diesem Tag, wieder aus der Landesklasse 4, diesmal der SV Alemannia Jessen. Der Partiestart war pünktlich um 13 Uhr. Beide Mannschaften schienen sich schon gut eingespielt zu haben. Es dauerte ein wenig, bis die ersten Versuche fallen. Hier Ecke von rechts. Langer Ball, doch Ziebel hat's im Griff. Wenige Minuten später jedoch Piesteritz im Angriff. Schuchert mit einer Vorlage von rechts und Düsseldorf verwandelt das 1:0 in der 21. Spielminute. In der 39. gibt es einen Freistoß für die Jungs aus Jessen. Wiedermann feuert ihn ab, doch Raue pariert. Der Ball bleibt weiter heiß umkämpft und es dauert nicht lange, da kommt der nächste Pfiff und wieder ein Freistoß für Jessen. Nochmal die Chance für Wiedermann, doch hier spielt Schuchert sich selbst ins Eck. Ein unglückliches 1:1. Damit geht die erste Hälfte schon zu Ende. Spannende Stimmung hier im Volkspark. In der 51. spielen die Jessner mit Tempo an den Piesteritzern vorbei. Heinze von rechts mit der Vorlage an Kilian und der macht das Ding rein. Führungstor für den SV Alemannia. Der FC bleibt jedoch dran. Erst nicht so erfolgreich wie erhofft, doch dann kommt eine Ecke von Kögel und der Kopf von Schuchert macht den Abschluss. Das 2:2, die Revanchierung für das Eigentor von vorhin. Es legen sich beide Teams noch einmal richtig ins Zeug. Doch es scheint ein Unentschieden zu werden. Doch dann kommt Piesteritz noch einmal in den Sturm. Gauert spielt sich bis in die Strafzone durch und geht dann zu Boden. Der Unparteiische pfeift ab und es gibt einen Elfmeter für Grün-Weiß. Freihube tritt an und macht das Ding ohne Probleme rein. Das 3:2 für den FC. Weitere Tore fallen nicht und wir gehen nun in die Spieleinschätzung mit Tobias Klier, welcher uns von positiven Fortschritten in der Mannschaft berichten konnte.
4: Nachdem wir jetzt am Wochenende ein Trainingslager durchgeführt haben, können wir von dem Spiel erstmal mit dem Spiel zufrieden sein, was wir abgeliefert haben von Anfang an, dass wir nochmal läuferisch so zugelegt haben in den ganzen 90 Minuten, nachdem wir jetzt 4 Einheiten hatten, was am Donnerstag noch schlecht

lief heute gut. Also wir haben es auf jeden Fall besser gemacht als am Donnerstag zum Trainingslager-Auftakt gegen Absdorf und haben das natürlich heute dann gut gemacht und am Ende auch wieder den Sieg noch geholt nach zwei unglücklichen Gegentoren. Und ich denke mal, unentschieden wäre auch gerecht gewesen. Das war ein ausgeglichenes Spiel. Ja, wir sind ja fast eingespielt. Wir haben ja auch viele Spieler aus dem eigenen Nachwuchs, wo die Abläufe eigentlich so klar sind. Ist natürlich jetzt einige sind aus dem Nachwuchs hochgekommen oder aus der zweiten, wo wir noch ein paar Abstimmungsprobleme oder Abstimmungsfindungen haben. Und ansonsten war es halt in Ordnung. Also wir laufen schon so hin, dass es so passt. Aber es ist noch viel Arbeit vor uns bis zum Saisonstart.

Schön, dass Sie eingeschaltet haben und damit herzlich willkommen an diesem Mittwoch zu den zeitnahen Nachrichten hier auf RAN 1. Nach wochenlangen Ermittlungen der Staatsanwaltschaft Dessau-Roßlau und der Polizeiinspektion Dessau-Roßlau zur Bekämpfung gegen die Rauschgiftkriminalität fanden am vergangenen Donnerstag richterlich angeordnete Durchsuchungsmaßnahmen in einem ehemaligen Betriebsgebäude im Landkreis Wittenberg in Kemberg statt. Die polizeilichen Maßnahmen des Zentralen Kriminaldienstes der Polizeiinspektion wurden durch behördeneigene Kräfte sowie durch Einsatzkräfte des Landeskriminalamtes Sachsen-Anhalt und der Landesbereitschaftspolizei unterstützt. Kurz nach Durchsuchungsbeginn des ehemaligen Betriebsgebäudes konnte ein Beschuldigter im Alter von 24 Jahren albanischer Herkunft auf dem Dachboden des Gebäudes festgestellt und vorläufig festgenommen werden. Im weiteren Verlauf wurde ein zweiter Beschuldigter im Alter von 62 Jahren, ebenso albanischer Herkunft, durch die Einsatzkräfte in einem kleinen Versteck im Dachgeschoss vorgefunden und vorläufig festgenommen. Während der Durchsuchungsmaßnahmen fanden die Einsatzkräfte eine Kanal.

0: Cannabisplantage einen Pflanzraum und mehrere Technikräume vor. Insgesamt konnten 331 Pflanzen im Wert von ca. 115.000 Euro sowie zahlreiches technisches Equipment zum Aufbau von Cannabispflanzen aufgefunden und sichergestellt werden. Nach Vorlage der Ermittlungsakte stellte die Staatsanwaltschaft am vergangenen Freitag gegen die beiden Beschuldigten ohne festen Wohnsitz Haftantrag. Eine Ermittlungsrichterin am Amtsgericht Wittenberg folgte dem Antrag und erließ jeweils Haftbefehl. Nach Verkündung erfolgte die Überführung der Beschuldigten in eine Justizvollzugsanstalt. Die Berufsfeuerwehr Dessau-Roßlau kann sich über ein neues Fahrzeug in ihrer Flotte freuen. Ein Großtanklöschfahrzeug im Wert von über 800.000 Euro wurde den Kameraden in der vergangenen Woche übergeben. Wir durften uns das neue Gefährt einmal ganz genau anschauen und mehr darüber erfahren, was es alles kann.
1: Die Berufsfeuerwehr Dessau-Roßlau hat Verstärkung bekommen. Ein neues Großtanklöschfahrzeug wurde am 24. Juli den Kameraden in der Innsbrucker Straße übergeben. Für uns fuhr der Einsatzwagen am 29. Juli noch einmal aus der Fahrzeughalle und wurde mit all seiner modernen Technik präsentiert.
2: Ja, also Besonderheiten von diesem GTLF, also Großtanklöschfahrzeug, sind, wie schon erwähnt, diese 9.500 Liter Löschwasservolumen. Dazu kommen ja noch 500 Liter Schaumbildner, um also auch Löschschaum herzustellen. Das Auto ist einsatztaktisch sicherlich speziell und sehr gut geeignet für große Wald- und Feldbrände. Wir haben also zwei Monitore, Wasserwerfer an dem Fahrzeug. Zum einen hier vorne ein Frontmonitor, der eine Auswurf-Durchflussmenge von 2000 Litern pro Minute hat. Der Monitor auf dem Dach oben hat eine maximale Durchflussmenge von 5000 Litern pro Minute. Im praktischen Fall heißt das, wenn ich den Monitor voll einsetze, ist das Löschwasser in 2 Minuten aufgebraucht. Die Pumpe im Heck, die verbaut ist, bringt 5000 Liter die Minute, kann also den Monitor oben auch mit der vollen Leistung befördern. Ja, und wichtig für uns war noch, dass das Fahrzeug ja nicht nur bei Wald- und Feldbränden, sondern auch bei Wohngebäuden eingesetzt wird. Es muss also auch in enge Wohngebiete fahren können. Darum ist hier das Fahrgestell mit einer selbstlenkenden Hinterachse verbaut, sodass also das Großtanklöschfahrzeug auch einen sehr kleinen Wenderadius hat und dadurch auch in enge Wohngebiete und in enge Straßen einfahren kann.
1: Das neue Einsatzfahrzeug wurde speziell dafür konzipiert, große Wassermengen zu Einsatzstellen zu transportieren, an denen keine oder nur eine unzureichende Wasserversorgung vorhanden ist. Zudem bietet das Fahrzeug einige technische Besonderheiten, vor allem bei der Bedienung der Heckpumpe, die die Arbeit der Einsatzkräfte erleichtern.
2: Hier also die Heckpumpe verbaut. Wir haben natürlich auch bei der Pumpe, die hier über dieses Bedienfeld bedient wird, noch 2 Besonderheiten. Ich habe also 2 Fernbedienungen, die kann der Maschinist, der Fahrer mitnehmen. Er kann also mit dieser Fernbedienung die Monitore auch von der Seite des Fahrzeuges bedienen, beziehungsweise ist die andere Fernbedienung für den verbauten Lichtmast, um auch nachts die Einsatzstellen auszuleuchten. Das kann ich auch seitlich vom Fahrzeug machen, muss es also nicht zwingend auf dem Fahrzeug machen. Das ist also auch noch eine kleine Besonderheit. Ja, und ansonsten ist das eine Standardbeladung für ein Feuerwehrauto, wo dazu gehört Hygieneboards, Wärmebildkamera, das Übliche, was für ein modernes Löschfahrzeug heutzutage erforderlich ist.
1: Aber auch die Führungskabine ist modern und umfangreich ausgestattet. Sie verfügt über technische Systeme, die den Kameraden bereits während der Anfahrt einen schnellen Überblick über die Einsatzlage ermöglichen und sie optimal auf den bevorstehenden Einsatz vorbereiten.
2: Und hier sieht man ja auch modernste Bedienelemente. Also er kann auch alles von hier vorne aus bedienen an dem Fahrzeug. Man sieht oben auch eine Rundumüberwachung des Autos. Das heißt, beim Rückwärtsfahren im Wendekreis kann er sich hier genau ansehen, wo ist das Fahrzeug, wie ist der Standort zu anderen Autos, sodass der Maschinist hier vorne eigentlich eine Rundumsicht zum Fahrzeug hat und auch eine sehr gute Bedienung. Und wir darauf Wert gelegt haben, dass alles auch im Fahrerhaus bedienungsmöglich ist. Und eine Grundvoraussetzung für Löschfahrzeuge hier in Dessau-Roßlau ist, dass wir nur noch Automatikgetriebe verbauen, dass der Fahrer beim Fahren sich auf das Lenken konzentrieren kann und nicht noch die Schalthandlung durchführen muss, um hier auch eine Unterstützung bei einer Einsatzfahrt mit Sondersignal zu geben.
1: Das neue Einsatzfahrzeug überzeugt mit moderner Technik und einer leistungsstarken Ausstattung. So kann der drehbare Frontwerfer über der vorderen Stoßstange bis zu 2000 Liter Wasser pro Minute über eine Entfernung von rund 60 Metern fördern. Der auf dem Dach montierte Werfer erreicht sogar eine Förderleistung von bis zu 5000 Litern pro Minute. Doch warum war die Anschaffung eines neuen Einsatzfahrzeuges überhaupt notwendig?
2: Also das hat verschiedene Gründe. Ein Grund ist, das alte Fahrzeug ist jetzt schon über 15 Jahre alt. Das heißt, es hat die Nutzungsdauer schon überschritten. Es war also erforderlich, ein neues zu beschaffen, aufgrund dessen, dass ja die alten Fahrzeuge dann reparaturanfälliger sind und alles, was so da im Alter dazukommt. Das neue Fahrzeug wurde dann so konzipiert, dass wir auch auf diese Einsatzbedingungen hier in der Stadt spezifischer eingegangen sind. Das heißt, auf die größere Flächenlage. Deswegen ist das Fahrzeug mit einem deutlich größeren Wassertank beschafft worden. Und darum steht jetzt hinter uns ein TLF mit 9.500 Liter Löschwasservolumen. Also generell kommt es bei allen Bränden in Gebäuden zum Einsatz. Da fährt es mit dem Standardlöschzug der Berufsfeuerwehr mit. Es kommt aber auch bei Flächenbränden, bei Waldbränden zum Einsatz, Vegetation allgemein, um hier durch das erheblich größere Wasservolumen eine größere Schlagkraft der Feuerwehr zu haben. Der Anschaffungspreis für das Fahrzeug liegt bei 809.000 Euro, ist vollfinanziert durch Eigenmittel der Stadt.
1: Mit dem neuen Einsatzfahrzeug ist die Berufsfeuerwehr Dessau-Roßlau bestens für zukünftige Herausforderungen gerüstet. Durch die große Wasserkapazität kann an Einsatzstellen schnell und flexibel gehandelt werden. Das Löschfahrzeug vereint modernste Technik, hohe Leistungsfähigkeit und eine zuverlässige Wasserversorgung. Da diese nicht sofort aufgebaut werden muss, können sich die Einsatzkräfte zunächst voll auf die Brandbekämpfung konzentrieren.
0: Sie sind Wiederholungstäter, die jungen Sportler vom Turnverein der Partnerstadt Ibbenbüren, Abteilung Basketball. Eine Woche lang werfen Sie Ihre Bälle in die Basketballnetze in der Turnhalle an der Friedensschule. Es ist für Sie bereits das vierte Mal, dass Sie ein Trainingslager in Ihrer Partnerstadt Dessau-Roßlau durchführen. Auch in diesem Jahr gibt es ein kleines Begleitprogramm von der Gastgeberstadt. Auf dem Plan stehen ein Empfang des Oberbürgermeisters im Rathaus mit anschließendem Gang auf den Rathausturm. Und sollte es das Wetter dann im letzten Jahr oder am letzten Tag besser meinen und die Temperaturen wieder klettern lassen, ist auch das Erlebnisbad in Roßlau wiederholt ein beliebtes Ausflugsziel. Ein weiteres Highlight wird es im Trainingsbereich geben. Ein Gasttrainer vom befreundeten BC Anhalt wird die jungen Sportler auf seine ganz eigene und erfolgreiche Weise trainieren und ihnen maximale Basketballleistungen abverlangen. Für das Folgejahr hat die Partnerstadt bereits in der Dessauer Jugendherberge gebucht. Vielfalt erleben, Menschen zusammenbringen und gemeinsam feiern. Genau darum ging es am vergangenen Wochenende beim Afro-Nachbarschaftsfestival im Stadtpark Dessau. Gemeinsam mit der Dessau-Afro-Community, der Hochschule Anhalt und weiteren Partnern hatte die Stadt zu dem Fest eingeladen. Unter dem Motto "Ein Stadtpark, eine Welt" erwarteten die Besucher Live-Musik, kulinarische Spezialitäten aus verschiedenen afrikanischen Ländern sowie Tanz-, Sport- und Mitmachangebote für die ganze Familie.
1: Begegnung, Kultur und Lebensfreude standen am 25. Juni im Dessauer Stadtpark im Vordergrund. Dort fand nämlich ein Nachbarschaftsfest der besonderen Art statt. Gemeinsam mit der Stadt Dessau, der Hochschule Anhalt und weiteren Partnern hatte die Afro-Community unter dem Motto "Ein Stadtpark, eine Welt" zu dem Fest eingeladen.
3: Ja, heute wir haben verschiedene afrikanische Musik, die sind aus Leipzig und Kora und gibt auch eine Band, Live-Band aus Leipzig, die wurden ein bisschen Kora und Gitarre alles heute spielen, ja.
4: Auf jeden Fall Essen ist dabei, Trinken ist dabei. Alle, die Solidarität mitbringen, die sind herzlich willkommen. Und genauso die sich integrieren wollen, die können auch vorbeikommen. Ja.
1: Dessau-Roßlau ist die Heimat einer großen afrikanischen Gemeinschaft. Um ihre vielfältigen Kulturen, Traditionen und Bräuche sichtbar zu machen und den interkulturellen Austausch zu fördern, findet seit 2024 das Afrikanische Festival statt. Die Veranstaltung bringt Menschen unterschiedlicher Herkunft zusammen. Ahmadi Injai lebt seit 23 Jahren in Deutschland, ist der Imam der islamischen Gemeinde Dessau und engagiert sich mit großer Leidenschaft für das Festival. Bereits zum dritten Mal organisiert er das Fest und setzt sich dafür ein, die afrikanische Kultur einem breiten Publikum näher zu bringen.
3: Ja, das Fest geht schon seit 2 Jahren und das ist die dritte Jahr. Und das nur das, weil wir haben gesehen in dieser Stadt, dass die Afrikaner wenig machen in dieser Stadt. Und unsere Ansicht in dieser Stadt ist ein bisschen so, das wollen wir zeigen, die Leute, dass wir sind nicht so und wir sind anders. Die muss auch uns kennenlernen, da wir alles zusammen leben können. Es kommen viele Leute, aber jetzt wir haben noch mal, weil immer haben wir unseren Titel Afro-Festival. Aber dieses Jahr haben wir ein bisschen geändert, haben wir Afro-Nachbarschaft. Genau, wir haben viele Flyer verteilt in die Briefkasten und haben wir viele Leute eingeladen. Deutsche oder Nicht-Deutsche, alles Araber, alles haben wir eingeladen. Ja.
4: Also für mich, das ist wirklich ganz wichtig für uns. Nicht nur wegen Integration, sondern für uns einander. Wir müssen einander unterstützen. Wir müssen auch für einander da sein. Und das sieht man eigentlich bei den anderen, zum Beispiel die Araber, wenn die herkommen, die haben sofort Hilfe, die haben sofort Unterstützung. Und das hat ein bisschen bei uns sowas gefehlt. Und jetzt, deswegen meinen wir genau so, diese Veranstaltung und solche Sachen zu vermeiden.
1: Die Begegnung zwischen verschiedenen Kulturen ist besonders wertvoll, wenn Menschen Tür an Tür leben und ihren Alltag miteinander teilen. Ein gemeinsames Fest bietet dafür den idealen Rahmen für Austausch, gegenseitiges Kennenlernen und neue Freundschaften. Mitreißende Musik, kulinarische Spezialitäten, Sportangebote für Kinder und künstlerische Mitmachaktionen brachten die Besucher näher zusammen.
4: Für mich wichtig wäre, dass wir auch uns wohlfühlen. Also das gehört zur Integration und auch Deutsch reden. Dass wir nicht vergessen, woher wir kommen, obwohl wir hier auch sind. Wir gehören auch zu woher wir kommen. Das ist für mich auch wichtig.
3: Ja, ist für uns in Zukunft, dass wir noch viele Nachbarschaft bekommen kann und uns kennenzulernen, und weil wir wollen nur zusammen in Frieden leben und Toleranz und Akzeptanz, das wollen wir. Das ist unser Wunsch in der Zukunft. Ja.
1: Im Stadtpark wurde auch in diesem Sommer wieder gezeigt, wie bereichernd kulturelle Vielfalt sein kann. Auch im kommenden Jahr heißt es wieder in Dessau-Roßlau, gemeinsam feiern, tanzen, Kulinarik genießen und die Vielfalt Afrikas erleben.
0: Den Diebstahl seines Zitrönens zeigte ein 29-jähriger Geschädigter am 26. Juli gegen 10 Uhr bei der Polizei in Dessau-Roßlau an. Nach seinen Angaben hatte er das Fahrzeug am 25. Juli gegen 23 Uhr in der Elisabethstraße abgestellt und ordnungsgemäß verschlossen. Als der Geschädigte am nächsten Tag zum Abstellort zurückkehrte, musste er feststellen, dass der PKW verschwunden war. Da er diesen keiner anderen Person zur Nutzung überlassen hatte, ist davon auszugehen, dass unbekannte Täter das Fahrzeug entwendeten. Eine Absuche im Nahbereich verlief ergebnislos. Der Wert des PKW beläuft sich auf etwa 25.000 Euro. Damit sind wir am Ende unserer Mittwochsausgabe der Zeitnah Nachrichten. Schauen jetzt noch auf die Meldungen aus der Region, zuvor natürlich noch aufs Wetter. Und wir sehen uns, wenn Sie mögen, am Donnerstag, dann ab 18 Uhr wieder. Bis dahin haben Sie eine schöne Zeit, machen Sie es gut und auf Wiedersehen.
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7: Am Donnerstag wird es sehr heiß mit einem Mix aus Sonne und lockeren Wolken. Die Temperaturen steigen auf bis zu 38 Grad. In den Abendstunden nimmt die Bewölkung zu. Es bleibt jedoch trocken. Ein schwacher bis mäßiger Wind weht aus südlicher bis westlicher Richtung. Im weiteren Verlauf der Nacht lockert die Bewölkung wieder etwas auf und die Temperaturen gehen auf etwa 18 Grad zurück.
1: Gemeinsam mit den Handwerkern für Frieden organisiert die Familien- und Wirtschaftsinitiative Dessau-Roßlau am 1. August unter dem Motto Zeit für Veränderung einen Wirtschaftskorso in Köthen. Die überparteiliche Demonstration startet um 16 Uhr in der Zeppelinstraße und führt anschließend um 17 Uhr durch das Stadtgebiet. Mit der Aktion wollen die Veranstalter erneut auf ihre politischen Anliegen aufmerksam machen und richten mehrere Forderungen an die Verantwortlichen in der Politik.
8: Die Rente mit 70, der Wegfall der Witwenrente, die Erhöhung der Krankenkassenbeiträge bei verringerten Leistungen, der Wegfall der Mitversicherung des Ehepartners und eine höhere Zuzahlung bei den Medikamenten zeichnen eine düstere Zukunft für die Bürger und Unternehmen in unserem Land. Es ist Zeit für eine Veränderung. Kommt, egal mit welchem Fahrzeug, am 1. August ab 16 Uhr zur Zeppelinstraße, ehemaliger Exerzierplatz in Köthen. 17 Uhr geht es dann los, quer durch Köthen. Es wird eine Zwischenkundgebung mit interessanten Rednern geben. Schließlich geht es um unsere Zukunft, die unserer Kinder und Enkelkinder.
1: Den Organisatoren geht es um eine verlässliche Vertretung der Interessen all jener, die täglich Verantwortung für die Gesellschaft tragen. Sie hoffen auf große Beteiligung beim Fahrzeugkorso in Köthen am 1. August.
5: Energieminister Armin Willingmann war Mitte Juli auf einer Sommertour durch Sachsen-Anhalt. Einer der vielen Stopps war die evangelische Grundschule Bitterfeld-Wolfen. Hier wurde im Rahmen des Landesförderprogramms Effizienz ein Fördermittelbescheid übergeben, um die Schulgebäude nachhaltig zu gestalten.
9: Erstmal freuen wir uns sehr, dass wir mit dem Programm Effizienz hier verfangen haben in Bitterfeld-Wolfen und mit den Mitteln von ca. 2,2 Millionen Euro dann Eigenmitteln in Höhe von ca. 300.000 Euro das alte Schulgebäude energetisch sanieren können in drei Abschnitten. Es wird also die Turnhalle sein, es wird der Hortbereich sein, der sich hier drüben befindet, und der Schulbereich, in dem wir uns jetzt gerade befinden.
5: Neue Fenster, Dämmungen, umgebaute Sanitäranlagen, Wärmepumpen, Heizungen, PV-Anlagen und noch vieles mehr. Mit einer Fördersumme von 2,2 Millionen Euro wird hier einiges angegangen.
10: Die Energieerzeugung wird geändert auf ein ökologisches System mit Wärmepumpen. Der Strom wird mit PV-Anlagen erzeugt im Wesentlichen. Und die Gebäudehülle wird so abgedichtet, dass der primäre Energieverbrauch für das Heizen reduziert wird. Ziel ist erstmal, dass wir den Primärenergieverbrauch an Heizenergie, den wir haben, dramatisch senken. Und dass wir den CO2-Ausstoß auch dramatisch senken. Das heißt, durch die Maßnahmen wird der Primärenergieverbrauch und der CO2-Ausstoß um ca. 80% gesenkt. Das ist dramatisch. Das heißt, im Wesentlichen trägt die Sanierung dazu bei, dass die Betriebskosten, die später anfallen, dramatisch reduziert werden. Weil Betriebskosten werden ja nicht gefördert. Das sind ja Kosten, die auf den Auftraggeber zukommen. Und das ist eigentlich das Endergebnis. Das Zweite ist, dass wir das Regenwasser vom Dach nutzen, um die sanitären Anlagen, sprich die Urinale und WCs, damit zur Spülung zu nutzen. Das heißt, wir senken auch den Verbrauch an Trinkwasser und wir leiten auch keine Dachwässer mehr in die Kanalisation ein.
5: Bei so vielen Umbaumaßnahmen soll jedoch der Schulalltag nicht unterbrochen werden. Hierzu ist eine Einteilung in verschiedene Bauabschnitte geplant.
9: Ja, Sie haben ja zur Kenntnis genommen, dass wir jetzt erstmal mit dem Ganztagsgebäude beginnen werden, dass wir dieses Gebäude errichten werden und dann mit der Schule.

0: Schule in das Gebäude umziehen und peu à peu dann in zwei Abschnitten hier die Sanierung vornehmen. Parallel zu dem Ganztagsgebäude wird die Sporthalle jetzt saniert. Und wir danken der Stadt, dass sie uns also hier eine Ersatzsporthalle dann in Aussicht gestellt haben für die Zeit des Umbaus.
1: Die Finanzierung des Projektes übernimmt mit einer Förderquote von 90%, also 2,2 Millionen Euro, das Landesförderprogramm Effizienz. Es ist dazu da, Maßnahmen zur Steigerung der Energieeffizienz in öffentlichen Gebäuden zu stärken, um dadurch Treibhausgasemissionen zu senken. Willingmann erklärt, warum eine so hohe Förderquote notwendig ist.
2: Sowohl Kommunen als Schulträger als eben auch Private, so wie in diesem Falle die Diakonie, sie sind kaum in der Lage, die entsprechende Kofinanzierung aufzubringen. 90% ist auch ein Signal der Landesregierung und auch des Ministeriums für Wissenschaft, Energie, Klimaschutz und Umwelt, das an dieser Stelle ja europäisches Geld einsetzt und sagt, wir wollen uns an den Klimawandel anpassen. Da muss es vernünftige Maßnahmen geben und zugleich wollen wir energetisch selbstständiger, unabhängiger werden. Das gilt auch für Schulgebäude. In 2 Jahren wird man dort nicht mehr fossile Energieträger brauchen, sondern kann das alles elektrisch und über selbstgewonnenen Strom machen.
1: Als i-Tüpfelchen der ganzen Umbaumaßnahmen hat sich der Diakonieverein Bitterfeld-Wolfengräfen-Hainichen vorgenommen, die sanierte Sporthalle nun außerhalb der Unterrichtszeiten der Öffentlichkeit zur Verfügung zu stellen. Die große Fördersumme kommt also nicht nur an einem Ort an, sondern wird zurück in die Gesellschaft getragen.
3: Der FC Grün-Weiß Piesteritz begab sich am 26. Juli in sein nun schon drittes Testspiel. Der Gegner an diesem Tag, wieder aus der Landesklasse 4, diesmal der SV Alemannia Jessen. Der Partiestart war pünktlich um 13 Uhr. Beide Mannschaften schienen sich schon gut eingespielt zu haben. Es dauerte ein wenig, bis die ersten Versuche fallen. Hier Ecke von rechts. Langer Ball, doch Ziebel hat's im Griff. Wenige Minuten später jedoch Piesteritz im Angriff. Schuchert mit einer Vorlage von rechts und Düsseldorf verwandelt das 1:0 in der 21. Spielminute. In der 39. gibt es einen Freistoß für die Jungs aus Jessen. Wiedermann feuert ihn ab, doch Raue pariert. Der Ball bleibt weiter heiß umkämpft und es dauert nicht lange, da kommt der nächste Pfiff und wieder ein Freistoß für Jessen. Nochmal die Chance für Wiedermann, doch hier spielt Schuchert sich selbst ins Eck. Ein unglückliches 1:1. Damit geht die erste Hälfte schon zu Ende. Spannende Stimmung hier im Volkspark. In der 51. spielen die Jessner mit Tempo an den Piesteritzern vorbei. Heinze von rechts mit der Vorlage an Kilian und der macht das Ding rein. Führungstor für den SV Alemannia. Der FC bleibt jedoch dran. Erst nicht so erfolgreich wie erhofft, doch dann kommt eine Ecke von Kögel und der Kopf von Schuchert macht den Abschluss. Das 2:2, die Revanchierung für das Eigentor von vorhin. Es legen sich beide Teams noch einmal richtig ins Zeug. Doch es scheint ein Unentschieden zu werden. Doch dann kommt Piesteritz noch einmal in den Sturm. Gauert spielt sich bis in die Strafzone durch und geht dann zu Boden. Der Unparteiische pfeift ab und es gibt einen Elfmeter für Grün-Weiß. Freihube tritt an und macht das Ding ohne Probleme rein. Das 3:2 für den FC. Weitere Tore fallen nicht und wir gehen nun in die Spieleinschätzung mit Tobias Klier, welcher uns von positiven Fortschritten in der Mannschaft berichten konnte.
4: Nachdem wir jetzt am Wochenende ein Trainingslager durchgeführt haben, können wir von dem Spiel erstmal mit dem Spiel zufrieden sein, was wir abgeliefert haben von Anfang an, dass wir nochmal läuferisch so zugelegt haben in den ganzen 90 Minuten, nachdem wir jetzt 4 Einheiten hatten, was am Donnerstag noch schlecht

Lief heute gut, also wir haben es auf jeden Fall besser gemacht als am Donnerstag zum Trainingslager Auftakt gegen Absdorf und haben das natürlich heute dann gut gemacht und am Ende auch wieder den Sieg noch geholt nach zwei unglücklichen Gegentoren. Und ich denke mal, ein Unentschieden wäre auch gerecht gewesen. Das war ein ausgeglichenes Spiel. Ja, wir sind ja auch fast eingespielt. Wir haben ja auch viele Spieler aus dem eigenen Nachwuchs, wo die Abläufe eigentlich so klar sind. Es ist natürlich jetzt einige sind aus dem Nachwuchs hochgekommen oder aus der zweiten, wo man noch ein paar Abstimmungsprobleme oder Abstimmungsfindungen haben. Und ansonsten war es halt in Ordnung. Also wir laufen schon so hin, dass es so passt. Aber es ist noch viel Arbeit vor uns bis zum Saisonstart.

Schön, dass Sie eingeschaltet haben und damit herzlich willkommen an diesem Mittwoch zu den zeitnahen Nachrichten hier auf RAN 1. Nach wochenlangen Ermittlungen der Staatsanwaltschaft Dessau-Roßlau und der Polizeiinspektion Dessau-Roßlau zur Bekämpfung gegen die Rauschgiftkriminalität fanden am vergangenen Donnerstag richterlich angeordnete Durchsuchungsmaßnahmen in einem ehemaligen Betriebsgebäude im Landkreis Wittenberg in Kemberg statt. Die polizeilichen Maßnahmen des Zentralen Kriminaldienstes der Polizeiinspektion wurden durch behördeneigene Kräfte sowie durch Einsatzkräfte des Landeskriminalamtes Sachsen-Anhalt und der Landesbereitschaftspolizei unterstützt. Kurz nach Durchsuchungsbeginn des ehemaligen Betriebsgebäudes konnte ein Beschuldigter im Alter von 24 Jahren albanischer Herkunft auf dem Dachboden des Gebäudes festgestellt und vorläufig festgenommen werden. Im weiteren Verlauf wurde ein zweiter Beschuldigter im Alter von 62 Jahren, ebenso albanischer Herkunft, durch die Einsatzkräfte in einem kleinen Versteck im Dachgeschoss vorgefunden und vorläufig festgenommen. Während der Durchsuchungsmaßnahmen fanden die Einsatzkräfte eine Kanal

0: Justizvollzugsanstalt. Die Berufsfeuerwehr Dessau-Roßlau kann sich über ein neues Fahrzeug in ihrer Flotte freuen. Ein Großtanklöschfahrzeug im Wert von über 800.000 Euro wurde den Kameraden in der vergangenen Woche übergeben. Wir durften uns das neue Gefährt einmal ganz genau anschauen und mehr darüber erfahren, was es alles kann.
1: Die Berufsfeuerwehr Dessau-Roßlau hat Verstärkung bekommen. Ein neues Großtanklöschfahrzeug wurde am 24. Juli den Kameraden in der Innsbrucker Straße übergeben. Für uns fuhr der Einsatzwagen am 29. Juli noch einmal aus der Fahrzeughalle und wurde mit all seiner modernen Technik präsentiert.
2: Ja, also Besonderheiten von diesem GTLF, also Großtanklöschfahrzeug, sind, wie schon erwähnt, diese 9.500 Liter Löschwasservolumen. Dazu kommen ja noch 500 Liter Schaumbildner, um also auch Löschschaum herzustellen. Das Auto ist einsatztaktisch sicherlich speziell und sehr gut geeignet für große Wald- und Feldbrände. Wir haben also zwei Monitore, Wasserwerfer an dem Fahrzeug. Zum einen hier vorne ein Frontmonitor, der eine Durchflussmenge von 2000 Litern pro Minute hat. Der Monitor auf dem Dach oben hat eine maximale Durchflussmenge von 5000 Litern pro Minute. Im praktischen Fall heißt das, wenn ich den Monitor voll einsetze, ist das Löschwasser in 2 Minuten aufgebraucht. Die Pumpe im Heck, die verbaut ist, bringt 5000 Liter die Minute, kann also den Monitor oben auch mit der vollen Leistung befördern. Ja, und wichtig für uns war noch, dass das Fahrzeug ja nicht nur bei Wald- und Feldbränden, sondern auch bei Wohngebäuden eingesetzt wird. Es muss also auch in enge Wohngebiete fahren können. Darum ist hier das Fahrgestell mit einer selbstlenkenden Hinterachse verbaut, sodass also das Großtanklöschfahrzeug auch einen sehr kleinen Wenderadius hat und dadurch auch in enge Wohngebiete und in enge Straßen einfahren kann.
1: Das neue Einsatzfahrzeug wurde speziell dafür konzipiert, große Wassermengen zu Einsatzstellen zu transportieren, an denen keine oder nur eine unzureichende Wasserversorgung vorhanden ist. Zudem bietet das Fahrzeug einige technische Besonderheiten, vor allem bei der Bedienung der Heckpumpe, die die Arbeit der Einsatzkräfte erleichtern.
2: Hier also die Heckpumpe verbaut. Wir haben natürlich auch bei der Pumpe, die hier über dieses Bedienfeld bedient wird, noch 2 Besonderheiten. Ich habe also 2 Fernbedienungen, die kann der Maschinist, der Fahrer mitnehmen. Er kann also mit dieser Fernbedienung die Monitore auch von der Seite des Fahrzeuges bedienen, beziehungsweise ist die andere Fernbedienung für den verbauten Lichtmast, um auch nachts die Einsatzstellen auszuleuchten. Das kann ich auch seitlich vom Fahrzeug machen, muss es also nicht zwingend auf dem Fahrzeug machen. Das ist also auch noch eine kleine Besonderheit. Ja, und ansonsten ist das eine Standardbeladung für ein Feuerwehrauto, wo dazu gehört Hygieneboards, Wärmebildkamera, das Übliche, was für ein modernes Löschfahrzeug heutzutage erforderlich ist.
1: Aber auch die Führungskabine ist modern und umfangreich ausgestattet. Sie verfügt über technische Systeme, die den Kameraden bereits während der Anfahrt einen schnellen Überblick über die Einsatzlage ermöglichen und sie optimal auf den bevorstehenden Einsatz vorbereiten.
2: Und hier sieht man ja auch modernste Bedienelemente. Also er kann auch alles von hier vorne aus bedienen an dem Fahrzeug. Man sieht oben auch eine Rundumüberwachung des Autos. Das heißt, beim Rückwärtsfahren im Wendekreis kann man sich hier genau ansehen, wo ist das Fahrzeug, wie ist der Standort zu anderen Autos, sodass der Maschinist hier vorne eigentlich eine Rundumsicht zum Fahrzeug hat und auch eine sehr gute Bedienung. Und wir darauf Wert gelegt haben, dass alles auch im Fahrerhaus bedienungsmöglich ist. Und eine Grundvoraussetzung für Löschfahrzeuge hier in Dessau-Roßlau ist, dass wir nur noch Automatikgetriebe verbauen, dass der Fahrer beim Fahren sich auf das Lenken konzentrieren kann und nicht noch die Schalthandlung durchführen muss, um hier auch eine Unterstützung bei einer Einsatzfahrt mit Sondersignal zu geben.
1: Das neue Einsatzfahrzeug überzeugt mit moderner Technik und einer leistungsstarken Ausstattung. So kann der drehbare Frontwerfer über der vorderen Stoßstange bis zu 2000 Liter Wasser pro Minute über eine Entfernung von rund 60 Metern fördern. Der auf dem Dach montierte Werfer erreicht sogar eine Förderleistung von bis zu 5000 Litern pro Minute. Doch warum war die Anschaffung eines neuen Einsatzfahrzeuges überhaupt notwendig?
2: Also das hat verschiedene Gründe. Ein Grund ist, das alte Fahrzeug ist jetzt schon über 15 Jahre alt. Das heißt, es hat die Nutzungsdauer schon überschritten. Es war also erforderlich, ein neues zu beschaffen, aufgrund dessen, dass ja die alten Fahrzeuge dann reparaturanfälliger sind und alles, was so da im Alter dazukommt. Das neue Fahrzeug wurde dann so konzipiert, dass wir auch auf diese Einsatzbedingungen hier in der Stadt spezifischer eingegangen sind. Das heißt, auf

0: die größere Flächenlage. Deswegen ist das Fahrzeug mit einem deutlich größeren Wassertank beschafft worden. Und darum steht jetzt hinter uns ein TLF mit 9.500 Liter Löschwasservolumen. Also generell kommt es bei allen Bränden in Gebäuden zum Einsatz. Da fährt es mit dem Standardlöschzug der Berufsfeuerwehr mit. Es kommt aber auch bei Flächenbränden, bei Waldbränden zum Einsatz, Vegetation allgemein, um hier durch das erheblich größere Wasservolumen eine größere Schlagkraft der Feuerwehr zu haben. Der Anschaffungspreis für das Fahrzeug liegt bei 809.000 Euro, ist voll finanziert durch Eigenmittel der Stadt.
1: Mit dem neuen Einsatzfahrzeug ist die Berufsfeuerwehr Dessau-Roßlau bestens für zukünftige Herausforderungen gerüstet. Durch die große Wasserkapazität kann an Einsatzstellen schnell und flexibel gehandelt werden. Das Löschfahrzeug vereint modernste Technik, hohe Leistungsfähigkeit und eine zuverlässige Wasserversorgung. Da diese nicht sofort aufgebaut werden muss, können sich die Einsatzkräfte zunächst voll auf die Brandbekämpfung konzentrieren.
2: Sie sind Wiederholungstäter, die jungen Sportler vom Turnverein der Partnerstadt Ibbenbüren, Abteilung Basketball. Eine Woche lang werfen Sie Ihre Bälle in die Basketballnetze in der Turnhalle an der Friedensschule. Es ist für Sie bereits das vierte Mal, dass Sie ein Trainingslager in Ihrer Partnerstadt Dessau-Roßlau durchführen. Auch in diesem Jahr gibt es ein kleines Begleitprogramm von der Gastgeberstadt. Auf dem Plan stehen ein Empfang des Oberbürgermeisters im Rathaus mit anschließendem Gang auf den Rathausturm. Und sollte es das Wetter dann im letzten Jahr oder am letzten Tag besser meinen und die Temperaturen wieder klettern lassen, ist auch das Erlebnisbad in Roßlau wiederholt ein beliebtes Ausflugsziel. Ein weiteres Highlight wird es im Trainingsbereich geben. Ein Gasttrainer vom befreundeten BC Anhalt wird die jungen Sportler auf seine ganz eigene und erfolgreiche Weise trainieren und ihnen maximale Basketballleistungen abverlangen. Für das Folgejahr hat die Partnerstadt bereits in der Dessauer Jugendherberge gebucht. Vielfalt erleben, Menschen zusammenbringen und gemeinsam feiern. Genau darum ging es am vergangenen Wochenende beim Afro-Nachbarschaftsfestival im Stadtpark Dessau. Gemeinsam mit der Dessau-Afro-Community, der Hochschule Anhalt und weiteren Partnern hatte die Stadt zu dem Fest eingeladen. Unter dem Motto »Ein Stadtpark, eine Welt« erwarteten die Besucher Live-Musik, kulinarische Spezialitäten aus verschiedenen afrikanischen Ländern sowie Tanz-, Sport- und Mitmachangebote für die ganze Familie.
1: Begegnung, Kultur und Lebensfreude standen am 25. Juni im Dessauer Stadtpark im Vordergrund. Dort fand nämlich ein Nachbarschaftsfest der besonderen Art statt. Gemeinsam mit der Stadt Dessau, der Hochschule Anhalt und weiteren Partnern hatte die Afro-Community unter dem Motto »Ein Stadtpark, eine Welt« zu dem Fest eingeladen.
3: Ja, heute wir haben verschiedene afrikanische Musik, die sind aus Leipzig und Gora und gibt auch eine Band, Liveband aus Leipzig, die wurden ein bisschen Gora und Gitarre alles heute spielen, ja.
4: Auf jeden Fall Essen ist dabei, Trinken ist dabei. Alle, die Solidarität mitbringen, die sind herzlich willkommen. Und genauso die Integration bereit, sich integrieren wollen, die können auch vorbeikommen. Ja.
1: Dessau-Roßlau ist die Heimat einer großen afrikanischen Gemeinschaft. Um ihre vielfältigen Kulturen, Traditionen und Bräuche sichtbar zu machen und den interkulturellen Austausch zu fördern, findet seit 2024 das afrikanische Festival statt. Die Veranstaltung bringt Menschen unterschiedlicher Herkunft zusammen. Amadi Injai lebt seit 23 Jahren in Deutschland, ist der Imam der islamischen Gemeinde Dessau und engagiert sich mit großer Leidenschaft für das Festival. Bereits zum dritten Mal organisiert er das Fest und setzt sich dafür ein, die afrikanische Kultur einem breiten Publikum näher zu bringen.
3: Ja, das Fest geht schon seit 2 Jahren und das ist das dritte Jahr. Und das nur das, weil wir haben gesehen in dieser Stadt, dass die Afrikaner wenig machen in dieser Stadt. Und unsere Ansicht in dieser Stadt ist ein bisschen so, das wollen wir zeigen, die Leute, dass wir sind nicht so und wir sind anders. Die muss

0: auch uns kennenlernen, da wir alle zusammen leben können. Kommen viele Leute, aber jetzt wir haben nochmal, weil immer haben wir unseren Titel Afro-Festival. Aber dieses Jahr haben wir ein bisschen geändert, haben wir Afro-Nachbarschaft. Genau, wir haben viele Flyer verteilt in die Briefkasten und haben wir viele Leute eingeladen. Deutsche oder Nicht-Deutsche, alles Araber, alles haben wir eingeladen.
1: Also für mich, das ist wirklich ganz wichtig für uns. Nicht nur wegen Integration, sondern für uns einander. Wir müssen einander unterstützen. Wir müssen auch für einander da sein. Und das sieht man eigentlich bei den anderen, zum Beispiel die Araber. Wenn die herkommen, die haben sofort Hilfe, die haben sofort Unterstützung. Und das hat ein bisschen bei uns sowas gefehlt. Und jetzt, deswegen meinen wir genau so, diese Veranstaltung und solche Sachen zu vermeiden.
2: Die Begegnung zwischen verschiedenen Kulturen ist besonders wertvoll, wenn Menschen Tür an Tür leben und ihren Alltag miteinander teilen. Ein gemeinsames Fest bietet dafür den idealen Rahmen für Austausch, gegenseitiges Kennenlernen und neue Freundschaften. Mitreißende Musik, kulinarische Spezialitäten, Sportangebote für Kinder und künstlerische Mitmachaktionen brachten die Besucher näher zusammen.
1: Für mich wichtig wäre, dass wir auch uns wohlfühlen. Also das gehört zur Integration und auch Deutsch reden. Das, ja, ich versuche da, ja. Und auch, dass wir nicht vergessen, woher wir kommen, obwohl wir hier auch sind. Wir gehören auch zu, woher wir kommen. Das ist für mich auch wichtig.
0: Ja, ist für uns in Zukunft, dass wir noch viele Nachbarschaft bekommen kann und uns kennenzulernen, und weil wir wollen nur zusammen in Frieden leben und Toleranz und Akzeptanz, das wollen wir. Das ist unser Wunsch in der Zukunft. Ja.
2: Im Stadtpark wurde auch in diesem Sommer wieder gezeigt, wie bereichernd kulturelle Vielfalt sein kann. Auch im kommenden Jahr heißt es wieder in Dessau-Roßlau, gemeinsam feiern, tanzen, Kulinarik genießen und die Vielfalt Afrikas erleben.
3: Den Diebstahl seines Citroëns zeigte ein 29-jähriger Geschädigter am 26. Juli gegen 10 Uhr bei der Polizei in Dessau-Roßlau an. Nach seinen Angaben hatte er das Fahrzeug am 25. Juli gegen 23 Uhr in der Elisabethstraße abgestellt und ordnungsgemäß verschlossen. Als der Geschädigte am nächsten Tag zum Abstellort zurückkehrte, musste er feststellen, dass der PKW verschwunden war. Da er diesen keiner anderen Person zur Nutzung überlassen hatte, ist davon auszugehen, dass unbekannte Täter das Fahrzeug entwendeten. Eine Absuche im Nahbereich verlief ergebnislos. Der Wert des PKW beläuft sich auf etwa 25.000 Euro. Damit sind wir am Ende unserer Mittwochsausgabe der Zeitnah Nachrichten. Schauen jetzt noch auf die Meldungen aus der Region, zuvor natürlich noch aufs Wetter. Und wir sehen uns, wenn Sie mögen, am Donnerstag dann ab 18 Uhr wieder. Bis dahin haben Sie eine schöne Zeit, machen Sie es gut und auf Wiedersehen.
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6: Am Donnerstag wird es sehr heiß mit einem Mix aus Sonne und lockeren Wolken. Die Temperaturen steigen auf bis zu 38 Grad. In den Abendstunden nimmt die Bewölkung zu, es bleibt jedoch trocken. Ein schwacher bis mäßiger Wind weht aus südlicher bis westlicher Richtung. Im weiteren Verlauf der Nacht lockert die Bewölkung wieder etwas auf und die Temperaturen gehen auf etwa 18 Grad zurück.
2: Gemeinsam mit den Handwerkern für Frieden organisiert die Familien- und Wirtschaftsinitiative Dessau-Roßlau am 1. August unter dem Motto Zeit für Veränderung einen Wirtschaftskorso in Köthen. Die überparteiliche Demonstration startet um 16 Uhr in der Zeppelinstraße und führt anschließend um 17 Uhr durch das Stadtgebiet. Mit der Aktion wollen die Veranstalter erneut auf ihre politischen Anliegen aufmerksam machen und richten mehrere Forderungen an die Verantwortlichen in der Politik.
7: Die Rente mit 70, der Wegfall der Witwenrente, die Erhöhung der Krankenkassenbeiträge bei verringerten Leistungen, der Wegfall der Mitversicherung des Ehepartners und eine höhere Zuzahlung bei den Medikamenten zeichnen eine düstere Zukunft für die Bürger und Unternehmen in unserem Land. Es ist Zeit für eine Veränderung. Kommt, egal mit welchem Fahrzeug, am 1. August ab 16 Uhr zur Zeppelinstraße, ehemaliger Exerzierplatz in Köthen. 17 Uhr geht es dann los, quer durch Köthen. Es wird eine Zwischenkundgebung mit interessanten Rednern geben. Schließlich geht es um unsere Zukunft, die unserer Kinder und Enkelkinder.
2: Den Organisatoren geht es um eine verlässliche Vertretung der Interessen all jener, die täglich Verantwortung für die Gesellschaft tragen. Sie hoffen auf große Beteiligung beim Fahrzeugkorso in Köthen am 1. August.
8: Energieminister Armin Willingmann war Mitte Juli auf einer Sommertour durch Sachsen-Anhalt. Einer der vielen Stopps war die evangelische Grundschule Bitterfeld-Wolfen. Hier wurde im Rahmen des Landesförderprogramms Effizienz ein Fördermittelbescheid übergeben, um die Schulgebäude nachhaltig zu gestalten.
9: Erstmal freuen wir uns sehr, dass wir mit dem Programm Effizienz hier verfangen haben in Bitterfeld-Wolfen und mit den Mitteln von ca. 2,2 Millionen Euro dann Eigenmitteln in Höhe von ca. 300.000 Euro das alte Schulgebäude energetisch sanieren können in drei Abschnitten. Es wird also die Turnhalle sein, es wird der Hortbereich sein, der sich hier drüben befindet, und der Schulbereich, in dem wir uns jetzt gerade befinden.
8: Neue Fenster, Dämmungen, umgebaute Sanitäranlagen, Wärmepumpen, Heizungen, PV-Anlagen und noch vieles mehr. Mit einer Fördersumme von 2,2 Millionen Euro wird hier einiges angegangen.
10: Die Energieerzeugung wird geändert auf ein ökologisches System mit Wärmepumpen. Der Strom wird mit PV-Anlagen erzeugt im Wesentlichen. Und die Gebäudehülle wird so abgedichtet, dass der primäre Energieverbrauch für das Heizen reduziert wird. Ziel ist erstmal, dass wir den Primärenergieverbrauch an Heizenergie, den wir haben, dramatisch senken. Und dass wir den CO2-Ausstoß auch dramatisch senken. Das heißt, durch die Maßnahmen wird der Primärenergieverbrauch und der CO2-Ausstoß um ca. 80% gesenkt. Das ist dramatisch. Das heißt, im Wesentlichen trägt die Sanierung dazu bei, dass die Betriebskosten, die später anfallen, dramatisch reduziert werden. Weil Betriebskosten werden ja nicht gefördert. Das sind ja Kosten, die auf den Auftraggeber zukommen. Und das ist eigentlich das Endergebnis. Das Zweite ist, dass wir das Regenwasser vom Dach nutzen, um die sanitären Anlagen, sprich die Urinale und WCs, damit zur Spülung zu nutzen. Das heißt, wir senken auch den Verbrauch an Trinkwasser und wir leiten auch keine Dachwässer mehr in die Kanalisation ein.
8: Bei so vielen Umbaumaßnahmen soll jedoch der Schulalltag nicht unterbrochen werden. Hierzu ist eine Einteilung in verschiedene Bauabschnitte geplant.
9: Ja, Sie haben ja zur Kenntnis genommen, dass wir jetzt erstmal mit dem Ganztagsgebäude beginnen werden, dass wir dieses Gebäude errichten werden und dann mit der Schule in das Gebäude umziehen und peu à peu dann in zwei Abschnitten hier die Sanierung vornehmen. Parallel zu dem Ganztagsgebäude wird die Sporthalle jetzt saniert. Und wir danken der Stadt, dass sie uns also hier eine Ersatzsporthalle dann in Aussicht gestellt haben für die Zeit des Umbaus.
8: Die Finanzierung des Projektes übernimmt mit einer Förderquote von 90%, also 2,2 Millionen Euro, das Landesförderprogramm Effizienz. Es ist dazu da, Maßnahmen zur Steigerung der Energieeffizienz in öffentlichen Gebäuden zu stärken, um dadurch Treibhausgasemissionen zu senken. Willingmann erklärt,

0: warum eine so hohe Förderquote notwendig ist.
1: Sowohl Kommunen als Schulträger als eben auch Private, so wie in diesem Falle die Diakonie, sie sind kaum in der Lage, die entsprechende Kofinanzierung aufzubringen. 90% ist auch ein Signal der Landesregierung und auch des Ministeriums für Wissenschaft, Energie, Klimaschutz und Umwelt, das an dieser Stelle ja europäisches Geld einsetzt und sagt, wir wollen uns an den Klimawandel anpassen. Da muss es vernünftige Maßnahmen geben und zugleich wollen wir energetisch selbstständiger, unabhängiger werden. Das gilt auch für Schulgebäude. In 2 Jahren wird man dort nicht mehr fossile Energieträger brauchen, sondern kann das alles elektrisch und über selbstgewonnenen Strom machen.
0: Als i-Tüpfelchen der ganzen Umbaumaßnahmen hat sich der Diakonieverein Bitterfeld-Wolfengräfen-Hainichen vorgenommen, die sanierte Sporthalle nun außerhalb der Unterrichtszeiten der Öffentlichkeit zur Verfügung zu stellen. Die große Fördersumme kommt also nicht nur an einem Ort an, sondern wird zurück in die Gesellschaft getragen.
2: Der FC Grün-Weiß Piesteritz begab sich am 26. Juli in sein nun schon 3. Testspiel. Der Gegner an diesem Tag wieder aus der Landesklasse 4, diesmal der SV Alemannia Jessen. Der Partiestart war pünktlich um 13 Uhr. Beide Mannschaften schienen sich schon gut eingespielt zu haben. Es dauerte ein wenig, bis die ersten Versuche fallen. Hier Ecke von rechts. Langer Ball, doch Ziebel hat's im Griff. Wenige Minuten später jedoch Piesteritz im Angriff. Schuchert mit einer Vorlage von rechts und Düsseldorf verwandelt das 1:0 in der 21. Spielminute. In der 39. gibt es einen Freistoß für die Jungs aus Jessen. Wiedermann feuert ihn ab, doch Raue pariert. Der Ball bleibt weiter heiß umkämpft und es dauert nicht lange, da kommt der nächste Pfiff und wieder ein Freistoß für Jessen. Nochmal die Chance für Wiedermann, doch hier spielt Schuchert sich selbst ins Eck. Ein unglückliches 1:1. Damit geht die erste Hälfte schon zu Ende. Spannende Stimmung hier im Volkspark. In der 51. spielen die Jessner mit Tempo an den Piesteritzern vorbei. Heinze von rechts mit der Vorlage an Kilian und der macht das Ding rein. Führungstor für den SV Alemannia. Der FC bleibt jedoch dran. Erst nicht so erfolgreich wie erhofft, doch dann kommt eine Ecke von Kögel und der Kopf von Schuchert macht den Abschluss. Das 2:2, die Revanchierung für das Eigentor von vorhin. Es legen sich beide Teams noch einmal richtig ins Zeug, doch es scheint ein Unentschieden zu werden. Doch dann kommt Piesteritz noch einmal in den Sturm. Gauert spielt sich bis in die Strafzone durch und geht dann zu Boden. Der Unparteiische pfeift ab und es gibt einen Elfmeter für Grün-Weiß. Freihube tritt an und macht das Ding ohne Probleme rein. Das 3:2 für den FC. Weitere Tore fallen nicht und wir gehen nun in die Spieleinschätzung mit Tobias Klier, welcher uns von positiven Fortschritten in der Mannschaft berichten konnte.
3: Nachdem wir jetzt am Wochenende ein Trainingslager durchgeführt haben, können wir von dem Spiel erstmal mit dem Spiel zufrieden sein, was wir abgeliefert haben von Anfang an, dass wir nochmal läuferisch so zugelegt haben in den ganzen 90 Minuten, nachdem wir jetzt 4 Einheiten hatten, was am Donnerstag noch schlecht lief, lief heute gut. Also wir haben es auf jeden Fall besser gemacht als am Donnerstag zum Trainingslager-Auftakt gegen Absdorf und haben das natürlich heute dann gut gemacht und am Ende auch wieder den Sieg noch geholt nach 2 unglücklichen Gegentoren. Und ich denke mal, ein Unentschieden wäre auch gerecht gewesen. Das war ein ausgeglichenes Spiel. Ja, wir sind ja fast eingespielt. Wir haben ja auch viele Spieler aus dem eigenen Nachwuchs, wo die Abläufe eigentlich so klar sind. Es sind natürlich jetzt einige sind aus dem Nachwuchs hochgekommen oder aus der 2., wo wir noch ein paar Abstimmungsprobleme oder Abstimmungsfindungen haben. Und ansonsten war es halt in Ordnung. Also wir laufen schon so hin, dass es so passt. Aber es ist noch viel Arbeit vor uns bis zum Saisonstart.

Schön, dass Sie eingeschaltet haben und damit herzlich willkommen an diesem Mittwoch zu den zeitnahen Nachrichten hier auf RAN 1. Nach wochenlangen Ermittlungen der Staatsanwaltschaft Dessau-Roßlau und der Polizeiinspektion Dessau-Roßlau zur Bekämpfung gegen die Rauschgiftkriminalität fanden am vergangenen Donnerstag richterlich angeordnete Durchsuchungsmaßnahmen in einem ehemaligen Betriebsgebäude im Landkreis Wittenberg in Kemberg statt. Die polizeilichen Maßnahmen des Zentralen Kriminaldienstes der Polizeiinspektion wurden durch behördeneigene Kräfte sowie durch Einsatzkräfte des Landeskriminalamtes Sachsen-Anhalt und der Landesbereitschaftspolizei unterstützt. Kurz nach Durchsuchungsbeginn des ehemaligen Betriebsgebäudes konnte ein Beschuldigter im Alter von 24 Jahren albanischer Herkunft auf dem Dachboden des Gebäudes festgestellt und vorläufig festgenommen werden. Im weiteren Verlauf wurde ein zweiter Beschuldigter im Alter von 62 Jahren, ebenso albanischer Herkunft, durch die Einsatzkräfte in einem kleinen Versteck im Dachgeschoss vorgefunden und vorläufig festgenommen. Während der Durchsuchungsmaßnahmen fanden die Einsatzkräfte eine Cannabisplantage, einen Pflanzraum und mehrere Technikräume vor. Insgesamt konnten 331 Pflanzen im Wert von ca. 115.000 Euro sowie zahlreiches technisches Equipment zum Aufbau von Cannabispflanzen aufgefunden und sichergestellt werden. Nach Vorlage der Ermittlungsakte stellte die Staatsanwaltschaft am vergangenen Freitag gegen die beiden Beschuldigten ohne festen Wohnsitz Haftantrag. Eine Ermittlungsrichterin am Amtsgericht Wittenberg folgte dem Antrag und erließ jeweils Haftbefehl. Nach Verkündung erfolgte die Überführung der Beschuldigten in eine

0: Justizvollzugsanstalt. Die Berufsfeuerwehr Dessau-Roßlau kann sich über ein neues Fahrzeug in ihrer Flotte freuen. Ein Großtanklöschfahrzeug im Wert von über 800.000 Euro wurde den Kameraden in der vergangenen Woche übergeben. Wir durften uns das neue Gefährt einmal ganz genau anschauen und mehr darüber erfahren, was es alles kann.
1: Die Berufsfeuerwehr Dessau-Roßlau hat Verstärkung bekommen. Ein neues Großtanklöschfahrzeug wurde am 24. Juli den Kameraden in der Innsbrucker Straße übergeben. Für uns fuhr der Einsatzwagen am 29. Juli noch einmal aus der Fahrzeughalle und wurde mit all seiner modernen Technik präsentiert.
2: Ja, also Besonderheiten von diesem GTLF, also Großtanklöschfahrzeug, sind, wie schon erwähnt, diese 9.500 Liter Löschwasservolumen. Dazu kommen ja noch 500 Liter Schaumbildner, um also auch Löschschaum herzustellen. Das Auto ist einsatztaktisch sicherlich speziell und sehr gut geeignet für große Wald- und Feldbrände. Wir haben also zwei Monitore, Wasserwerfer an dem Fahrzeug. Zum einen hier vorne ein Frontmonitor, der eine Auswurf-Durchflussmenge von 2000 Litern pro Minute hat. Der Monitor auf dem Dach oben hat eine maximale Durchflussmenge von 5000 Litern pro Minute. Im praktischen Fall heißt das, wenn ich den Monitor voll einsetze, ist das Löschwasser in 2 Minuten aufgebraucht. Die Pumpe im Heck, die verbaut ist, bringt 5000 Liter die Minute, kann also den Monitor oben auch mit der vollen Leistung befördern. Ja, und wichtig für uns war noch, dass das Fahrzeug ja nicht nur bei Wald- und Feldbränden, sondern auch bei Wohngebäuden eingesetzt wird. Es muss also auch in enge Wohngebiete fahren können. Darum ist hier das Fahrgestell mit einer selbstlenkenden Hinterachse verbaut, sodass also das Großtanklöschfahrzeug auch einen sehr kleinen Wenderadius hat und dadurch auch in enge Wohngebiete und in enge Straßen einfahren kann.
1: Das neue Einsatzfahrzeug wurde speziell dafür konzipiert, große Wassermengen zu Einsatzstellen zu transportieren, an denen keine oder nur eine unzureichende Wasserversorgung vorhanden ist. Zudem bietet das Fahrzeug einige technische Besonderheiten, vor allem bei der Bedienung der Heckpumpe, die die Arbeit der Einsatzkräfte erleichtern.
2: Hier also die Heckpumpe verbaut. Wir haben natürlich auch bei der Pumpe, die hier über dieses Bedienfeld bedient wird, noch zwei Besonderheiten. Ich habe also zwei Fernbedienungen, die kann der Maschinist, der Fahrer mitnehmen. Er kann also mit dieser Fernbedienung die Monitore auch von der Seite des Fahrzeuges bedienen, beziehungsweise ist die andere Fernbedienung für den verbauten Lichtmast, um auch nachts die Einsatzstellen auszuleuchten. Das kann ich auch seitlich vom Fahrzeug machen, muss es also nicht zwingend auf dem Fahrzeug machen. Das ist also auch noch eine kleine Besonderheit. Ja, und ansonsten ist das eine Standardbeladung für ein Feuerwehrauto, wo dazu gehört Hygieneboards, Wärmebildkamera, das Übliche, was für ein modernes Löschfahrzeug heutzutage erforderlich ist.
1: Aber auch die Führungskabine ist modern und umfangreich ausgestattet. Sie verfügt über technische Systeme, die den Kameraden bereits während der Anfahrt einen schnellen Überblick über die Einsatzlage ermöglichen und sie optimal auf den bevorstehenden Einsatz vorbereiten.
2: Und hier sieht man ja auch modernste Bedienelemente. Also er kann auch alles von hier vorne aus bedienen an dem Fahrzeug. Man sieht oben auch eine Rundumüberwachung des Autos. Das heißt, beim Rückwärtsfahren im Wendekreis kann man sich hier genau ansehen, wo ist das Fahrzeug, wie ist der Standort zu anderen Autos, sodass der Maschinist hier vorne eigentlich eine Rundumsicht zum Fahrzeug hat und auch eine sehr gute Bedienung. Und wir darauf Wert gelegt haben, dass alles auch im Fahrerhaus bedienungsmöglich ist. Und eine Grundvoraussetzung für Löschfahrzeuge hier in Dessau-Roßlau ist, dass wir nur noch Automatikgetriebe verbauen, dass der Fahrer beim Fahren sich auf das Lenken konzentrieren kann und nicht noch die Schalthandlung durchführen muss, um hier auch eine Unterstützung bei einer Einsatzfahrt mit Sondersignal zu geben.
1: Das neue Einsatzfahrzeug überzeugt mit moderner Technik und einer leistungsstarken Ausstattung. So kann der drehbare Frontwerfer über der vorderen Stoßstange bis zu 2000 Liter Wasser pro Minute über eine Entfernung von rund 60 Metern fördern. Der auf dem Dach montierte Werfer erreicht sogar eine Förderleistung von bis zu 5000 Litern pro Minute. Doch warum war die Anschaffung eines neuen Einsatzfahrzeuges überhaupt notwendig?
2: Also das hat verschiedene Gründe. Ein Grund ist, das alte Fahrzeug ist jetzt schon über 15 Jahre alt. Das heißt, es hat die Nutzungsdauer schon überschritten. Es war also erforderlich, ein neues zu beschaffen, aufgrund dessen, dass ja die alten Fahrzeuge dann reparaturanfälliger sind und alles, was so da im Alter dazukommt. Das neue Fahrzeug wurde dann so konzipiert, dass wir auch auf diese Einsatzbedingungen hier in der Stadt spezifischer eingegangen sind, das heißt auf die größere Flächenlage. Deswegen ist das Fahrzeug mit einem deutlich größeren Wassertank beschafft worden und darum steht jetzt hinter uns ein TLF mit 9.500 Liter Löschwasservolumen. Also generell kommt es bei allen Bränden in Gebäuden zum Einsatz, da fährt es mit dem Standardlöschzug der Berufsfeuerwehr mit. Es kommt aber auch bei Flächenbränden, bei Waldbränden zum Einsatz, Vegetation allgemein, um hier durch das erheblich größere Wasservolumen eine größere Schlagkraft der Feuerwehr zu haben. Der Anschaffungspreis für das Fahrzeug liegt bei 809.000 Euro, ist vollfinanziert durch Eigenmittel der Stadt.
1: Mit dem neuen Einsatzfahrzeug ist die Berufsfeuerwehr Dessau-Roßlau bestens für zukünftige Herausforderungen gerüstet. Durch die große Wasserkapazität kann an Einsatzstellen schnell und flexibel gehandelt werden. Das Löschfahrzeug vereint modernste Technik, hohe Leistungsfähigkeit und eine zuverlässige Wasserversorgung. Da diese nicht sofort aufgebaut werden muss, können sich die Einsatzkräfte zunächst voll auf die Brandbekämpfung konzentrieren.
0: Sie sind Wiederholungstäter, die jungen Sportler vom Turnverein der Partnerstadt Ibbenbüren, Abteilung Basketball. Eine Woche lang werfen Sie Ihre Bälle in die Basketballnetze in der Turnhalle an der Friedensschule. Es ist für Sie bereits das vierte Mal, dass Sie ein Trainingslager in Ihrer Partnerstadt Dessau-Roßlau durchführen. Auch in diesem Jahr gibt es ein kleines Begleitprogramm von der Gastgeberstadt. Auf dem Plan stehen ein Empfang des Oberbürgermeisters im Rathaus mit anschließendem Gang auf den Rathausturm. Und sollte es das Wetter dann im letzten Jahr oder am letzten Tag besser meinen und die Temperaturen wieder klettern lassen, ist auch das Erlebnisbad in Roßlau wiederholt ein beliebtes Ausflugsziel. Ein weiteres Highlight wird es im Trainingsbereich geben. Ein Gasttrainer vom befreundeten BC Anhalt wird die jungen Sportler auf seine ganz eigene und erfolgreiche Weise trainieren und ihnen maximale Basketballleistungen abverlangen. Für das Folgejahr hat die Partnerstadt bereits in der Dessauer Jugendherberge gebucht. Vielfalt erleben, Menschen zusammenbringen und gemeinsam feiern. Genau darum ging es am vergangenen Wochenende beim Afro-Nachbarschaftsfestival im Stadtpark Dessau. Gemeinsam mit der Dessau-Afro-Community, der Hochschule Anhalt und weiteren Partnern hatte die Stadt zu dem Fest eingeladen. Unter dem Motto "Ein Stadtpark, eine Welt" erwarteten die Besucher Live-Musik, kulinarische Spezialitäten aus verschiedenen afrikanischen Ländern sowie Tanz-, Sport- und Mitmachangebote für die ganze Familie.
1: Begegnung, Kultur und Lebensfreude standen am 25. Juni im Dessauer Stadtpark im Vordergrund. Dort fand nämlich ein Nachbarschaftsfest der besonderen Art statt. Gemeinsam mit der Stadt Dessau, der Hochschule Anhalt und weiteren Partnern hatte die Afro-Community unter dem Motto "Ein Stadtpark, eine Welt" zu dem Fest eingeladen.
3: Ja, heute wir haben verschiedene afrikanische Musik, die sind aus Leipzig und Gora und gibt auch eine Band, Live-Band aus Leipzig, die wurden ein bisschen Gora und Gitarre alles heute spielen, ja.
4: Auf jeden Fall, Essen ist dabei, Trinken ist dabei. Alle, die Solidarität mitbringen, die sind herzlich willkommen. Und genauso Integration bereit, sich integrieren wollen, die können auch vorbeikommen. Ja.
1: Dessau-Roßlau ist die Heimat einer großen afrikanischen Gemeinschaft. Um ihre vielfältigen Kulturen, Traditionen und Bräuche sichtbar zu machen und den interkulturellen Austausch zu fördern, findet seit 2024 das Afrikanische Festival statt. Die Veranstaltung bringt Menschen unterschiedlicher Herkunft zusammen. Amadi Injai lebt seit 23 Jahren in Deutschland, ist der Imam der islamischen Gemeinde Dessau und engagiert sich mit großer Leidenschaft für das Festival. Bereits zum dritten Mal organisiert er das Fest und setzt sich dafür ein, die afrikanische Kultur einem breiten Publikum näher zu bringen.
3: Ja, das Fest geht schon seit 2 Jahren und das ist das dritte Jahr. Und das nur, das, weil wir haben gesehen in dieser Stadt, dass die Afrikaner wenig machen in dieser Stadt. Und unsere Ansicht in dieser Stadt ist ein bisschen so, das wollen wir zeigen, die Leute, dass wir sind nicht so und wir sind anders. Die muss auch uns kennenlernen, da wir alles zusammen leben können. Es kommen viele Leute, aber jetzt wir haben noch mal, weil immer haben wir unseren Titel Afro-Festival. Aber dieses Jahr haben wir ein bisschen geändert, haben wir Afro-Nachbarschaft. Genau, wir haben viele Flyer verteilt in die Briefkasten und haben wir viele Leute eingeladen. Deutsche oder Nicht-Deutsche, alles Araber, alles haben wir eingeladen.
4: Also für mich, das ist wirklich ganz wichtig für uns. Nicht nur wegen Integration, sondern für uns einander. Wir müssen einander unterstützen. Wir müssen auch für einander da sein. Und das sieht man eigentlich bei den anderen, zum Beispiel die Araber, wenn die herkommen, die haben sofort Hilfe, die haben sofort Unterstützung. Und das hat ein bisschen bei uns sowas gefehlt. Und jetzt, deswegen meinen wir genau so, diese Veranstaltung und solche Sachen zu vermeiden.
1: Die Begegnung zwischen verschiedenen Kulturen ist besonders wertvoll, wenn Menschen Tür an Tür leben und ihren Alltag miteinander teilen. Ein gemeinsames Fest bietet dafür den idealen Rahmen für Austausch, gegenseitiges Kennenlernen und neue Freundschaften. Mitreißende Musik, kulinarische Spezialitäten, Sportangebote für Kinder und künstlerische Mitmachaktionen brachten die Besucher näher zusammen.
4: Für mich wichtig wäre, dass wir auch uns wohlfühlen. Also das gehört zur Integration und auch Deutsch reden. Dass wir nicht vergessen, woher wir kommen, obwohl wir hier auch sind. Wir gehören auch zu woher wir kommen. Das ist für mich auch wichtig.
3: Ja, ist für uns in Zukunft, dass wir noch viele Nachbarschaften bekommen kann und uns kennenzulernen, und weil wir wollen nur zusammen in Frieden leben und Toleranz und Akzeptanz, das wollen wir. Das ist unser Wunsch in der Zukunft. Ja.
1: Im Stadtpark wurde auch in diesem Sommer wieder gezeigt, wie bereichernd kulturelle Vielfalt sein kann. Auch im kommenden Jahr heißt es wieder in Dessau-Roßlau, gemeinsam feiern, tanzen, Kulinarik genießen und die Vielfalt Afrikas erleben.
0: Den Diebstahl seines Zitrönens zeigte ein 29-jähriger Geschädigter am 26. Juli gegen 10 Uhr bei der Polizei in Dessau-Roßlau an. Nach seinen Angaben hatte er das Fahrzeug am 25. Juli gegen 23 Uhr in der Elisabethstraße abgestellt und ordnungsgemäß verschlossen. Als der Geschädigte am nächsten Tag zum Abstellort zurückkehrte, musste er feststellen, dass der PKW verschwunden war. Da er diesen keiner anderen Person zur Nutzung überlassen hatte, ist davon auszugehen, dass unbekannte Täter das Fahrzeug entwendeten. Eine Absuche im Nahbereich verlief ergebnislos. Der Wert des PKW beläuft sich auf etwa 25.000 Euro. Damit sind wir am Ende unserer Mittwochsausgabe der Zeitnah Nachrichten. Schauen jetzt noch auf die Meldungen aus der Region, zuvor natürlich noch aufs Wetter. Und wir sehen uns, wenn Sie mögen, am Donnerstag dann ab 18 Uhr wieder. Bis dahin haben Sie eine schöne Zeit, machen Sie es gut und auf Wiedersehen.
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7: Am Donnerstag wird es sehr heiß mit einem Mix aus Sonne und lockeren Wolken. Die Temperaturen steigen auf bis zu 38 Grad. In den Abendstunden nimmt die Bewölkung zu, es bleibt jedoch trocken. Ein schwacher bis mäßiger Wind weht aus südlicher bis westlicher Richtung. Im weiteren Verlauf der Nacht lockert die Bewölkung wieder etwas auf und die Temperaturen gehen auf etwa 18 Grad zurück.
1: Gemeinsam mit den Handwerkern für Frieden organisiert die Familien- und Wirtschaftsinitiative Dessau-Roßlau am 1. August unter dem Motto Zeit für Veränderung einen Wirtschaftskorso in Köthen. Die überparteiliche Demonstration startet um 16 Uhr in der Zeppelinstraße und führt anschließend um 17 Uhr durch das Stadtgebiet. Mit der Aktion wollen die Veranstalter erneut auf ihre politischen Anliegen aufmerksam machen und richten mehrere Forderungen an die Verantwortlichen in der Politik.
8: Die Rente mit 70, der Wegfall der Witwenrente, die Erhöhung der Krankenkassenbeiträge bei verringerten Leistungen, der Wegfall der Mitversicherung des Ehepartners und eine höhere Zuzahlung bei den Medikamenten zeichnen eine düstere Zukunft für die Bürger und Unternehmen in unserem Land. Es ist Zeit für eine Veränderung. Kommt, egal mit welchem Fahrzeug, am 1. August ab 16 Uhr zur Zeppelinstraße, ehemaliger Exerzierplatz in Köthen. 17 Uhr geht es dann los, quer durch Köthen. Es wird eine Zwischenkundgebung mit interessanten Rednern geben. Schließlich geht es um unsere Zukunft, die unserer Kinder und Enkelkinder.
1: Den Organisatoren geht es um eine verlässliche Vertretung der Interessen all jener, die täglich Verantwortung für die Gesellschaft tragen. Sie hoffen auf große Beteiligung beim Fahrzeugkorso in Köthen am 1. August.
9: Energieminister Armin Willingmann war Mitte Juli auf einer Sommertour durch Sachsen-Anhalt. Einer der vielen Stopps war die evangelische Grundschule Bitterfeld-Wolfen. Hier wurde im Rahmen des Landesförderprogramms Effizienz ein Fördermittelbescheid übergeben, um die Schulgebäude nachhaltig zu gestalten.
10: Erstmal freuen wir uns sehr, dass wir mit dem Programm Effizienz hier verfangen haben in Bitterfeld-Wolfen und mit den Mitteln von ca. 2,2 Millionen Euro und dann Eigenmitteln in Höhe von ca. 300.000 Euro das alte Schulgebäude energetisch sanieren können in drei Abschnitten. Es wird also die Turnhalle sein, es wird der Hortbereich sein, der sich hier drüben befindet, und der Schulbereich, in dem wir uns jetzt gerade befinden.
9: Neue Fenster, Dämmungen, umgebaute Sanitäranlagen, Wärmepumpen, Heizungen, PV-Anlagen und noch vieles mehr. Mit einer Fördersumme von 2,2 Millionen Euro wird hier einiges angegangen.
11: Die Energieerzeugung wird geändert auf ein ökologisches System mit Wärmepumpen. Der Strom wird mit PV-Anlagen erzeugt im Wesentlichen. Und die Gebäudehülle wird so abgedichtet, dass der primäre Energieverbrauch für das Heizen reduziert wird. Ziel ist erstmal, dass wir den Primärenergieverbrauch an Heizenergie, den wir haben, dramatisch senken. Und dass wir den CO2-Ausstoß auch dramatisch senken. Das heißt, durch die Maßnahmen wird der Primärenergieverbrauch und der CO2-Ausstoß um ca. 80% gesenkt. Das ist dramatisch. Das heißt, im Wesentlichen trägt die Sanierung dazu bei, dass die Betriebskosten, die später anfallen, dramatisch reduziert werden. Weil Betriebskosten werden ja nicht gefördert. Das sind ja Kosten, die auf den Auftraggeber zukommen. Und das ist eigentlich das Endergebnis. Das Zweite ist, dass wir das Regenwasser vom Dach nutzen, um die sanitären Anlagen, sprich die Urinale und WCs, damit zur Spülung zu nutzen. Das heißt, wir senken auch den Verbrauch an Trinkwasser und wir leiten auch keine Dachwässer mehr in die Kanalisation ein.
9: Bei so vielen Umbaumaßnahmen soll jedoch der Schulalltag nicht unterbrochen werden. Hierzu ist eine Einteilung in verschiedene Bauabschnitte geplant.
10: Ja, Sie haben ja zur Kenntnis genommen, dass wir jetzt erstmal mit dem Ganztagsgebäude beginnen werden, dass wir dieses Gebäude errichten werden und dann mit der Schule in das Gebäude umziehen und peu à peu dann in zwei Abschnitten hier die Sanierung vornehmen. Parallel zu dem Ganztagsgebäude wird die Sporthalle jetzt saniert Und wir danken der Stadt, dass sie uns also hier eine Ersatzsporthalle dann in Aussicht gestellt haben für die Zeit des Umbaus.
9: Die Finanzierung des Projektes übernimmt mit einer Förderquote von 90%, also 2,2 Millionen Euro, das Landesförderprogramm Effizienz. Es ist dazu da, Maßnahmen zur Steigerung der Energieeffizienz in öffentlichen Gebäuden zu stärken, um dadurch Treibhausgasemissionen zu senken. Willingmann erklärt, warum

0: um eine so hohe Förderquote notwendig ist.
1: Sowohl Kommunen als Schulträger als eben auch Private, so wie in diesem Falle die Diakonie, sie sind kaum in der Lage, die entsprechende Kofinanzierung aufzubringen. 90% ist auch ein Signal der Landesregierung und auch des Ministeriums für Wissenschaft, Energie, Klimaschutz und Umwelt, das an dieser Stelle ja europäisches Geld einsetzt und sagt, wir wollen uns an den Klimawandel anpassen. Da muss es vernünftige Maßnahmen geben und zugleich wollen wir energetisch selbstständiger, unabhängiger werden. Das gilt auch für Schulgebäude. In 2 Jahren wird man dort nicht mehr fossile Energieträger brauchen, sondern kann das alles elektrisch und über selbstgewonnenen Strom machen.
0: Als i-Tüpfelchen der ganzen Umbaumaßnahmen hat sich der Diakonieverein Bitterfeld-Wolfengräfen-Hainichen vorgenommen, die sanierte Sporthalle nun außerhalb der Unterrichtszeiten der Öffentlichkeit zur Verfügung zu stellen. Die große Fördersumme kommt also nicht nur an einem Ort an, sondern wird zurück in die Gesellschaft getragen.
2: Der FC Grün-Weiß Piesteritz begab sich am 26. Juli in sein nun schon drittes Testspiel. Der Gegner an diesem Tag wieder aus der Landesklasse 4, diesmal der SV Alemannia Jessen. Der Partiestart war pünktlich um 13 Uhr. Beide Mannschaften schienen sich schon gut eingespielt zu haben. Es dauerte ein wenig, bis die ersten Versuche fallen. Hier Ecke von rechts. Langer Ball, doch Ziebel hat's im Griff. Wenige Minuten später jedoch Piesteritz im Angriff. Schuchert mit einer Vorlage von rechts und Düsseldorf verwandelt das 1:0 in der 21. Spielminute. In der 39. gibt es einen Freistoß für die Jungs aus Jessen. Wiedermann feuert ihn ab, doch Raue pariert. Der Ball bleibt weiter heiß umkämpft und es dauert nicht lange, da kommt der nächste Pfiff und wieder ein Freistoß für Jessen. Nochmal die Chance für Wiedermann, doch hier spielt Schuchert sich selbst ins Eck. Ein unglückliches 1:1. Damit geht die erste Hälfte schon zu Ende. Spannende Stimmung hier im Volkspark. In der 51. spielen die Jessner mit Tempo an den Piesteritzern vorbei. Heinze von rechts mit der Vorlage an Kilian und der macht das Ding rein. Führungstor für den SV Alemannia. Der FC bleibt jedoch dran. Erst nicht so erfolgreich wie erhofft, doch dann kommt eine Ecke von Kögel und der Kopf von Schuchert macht den Abschluss. Das 2:2, die Revanchierung für das Eigentor von vorhin. Es legen sich beide Teams noch einmal richtig ins Zeug, doch es scheint ein Unentschieden zu werden. Doch dann kommt Piesteritz noch einmal in den Sturm. Gauert spielt sich bis in die Strafzone durch und geht dann zu Boden. Der Unparteiische pfeift ab und es gibt einen Elfmeter für Grün-Weiß. Freihube tritt an und macht das Ding ohne Probleme rein. Das 3:2 für den FC. Weitere Tore fallen nicht und wir gehen nun in die Spieleinschätzung mit Tobias Klier, welcher uns von positiven Fortschritten in der Mannschaft berichten konnte.
3: Nachdem wir jetzt am Wochenende ein Trainingslager durchgeführt haben, können wir von dem Spiel erstmal mit dem Spiel zufrieden sein, was wir abgeliefert haben von Anfang an, dass wir nochmal läuferisch so zugelegt haben in den ganzen 90 Minuten, nachdem wir jetzt 4 Einheiten hatten, was am Donnerstag noch schlecht lief, lief heute gut. Also wir haben es auf jeden Fall besser gemacht als am Donnerstag zum Trainingslager-Auftakt gegen Absdorf und haben das natürlich heute dann gut gemacht und am Ende auch wieder den Sieg noch geholt nach 2 unglücklichen Gegentoren. Und ich denke mal, ein Unentschieden wäre auch gerecht gewesen. Das war ein ausgeglichenes Spiel. Ja, wir sind ja fast eingespielt. Wir haben ja auch viele Spieler aus dem eigenen Nachwuchs, wo die Abläufe eigentlich so klar sind. Es sind natürlich jetzt einige sind aus dem Nachwuchs hochgekommen oder aus der 2., wo wir noch ein paar Abstimmungsprobleme oder Abstimmungsfindungen haben. Und ansonsten war es in Ordnung. Also wir laufen schon so hin, dass es so passt. Aber es ist noch viel Arbeit vor uns bis zum Saisonstart.

Schön, dass Sie eingeschaltet haben und damit herzlich willkommen an diesem Mittwoch zu den zeitnahen Nachrichten hier auf RAN 1. Nach wochenlangen Ermittlungen der Staatsanwaltschaft Dessau-Roßlau und der Polizeiinspektion Dessau-Roßlau zur Bekämpfung gegen die Rauschgiftkriminalität fanden am vergangenen Donnerstag richterlich angeordnete Durchsuchungsmaßnahmen in einem ehemaligen Betriebsgebäude im Landkreis Wittenberg in Kemberg statt. Die polizeilichen Maßnahmen des Zentralen Kriminaldienstes der Polizeiinspektion wurden durch behördeneigene Kräfte sowie durch Einsatzkräfte des Landeskriminalamtes Sachsen-Anhalt und der Landesbereitschaftspolizei unterstützt. Kurz nach Durchsuchungsbeginn des ehemaligen Betriebsgebäudes konnte ein Beschuldigter im Alter von 24 Jahren albanischer Herkunft auf dem Dachboden des Gebäudes festgestellt und vorläufig festgenommen werden. Im weiteren Verlauf wurde ein zweiter Beschuldigter im Alter von 62 Jahren, ebenso albanischer Herkunft, durch die Einsatzkräfte in einem kleinen Versteck im Dachgeschoss vorgefunden und vorläufig festgenommen. Während der Durchsuchungsmaßnahmen fanden die Einsatzkräfte eine Cannabisplantage, einen Pflanzraum und mehrere Technikräume vor. Insgesamt konnten 331 Pflanzen im Wert von ca. 115.000 Euro sowie zahlreiches technisches Equipment zum Aufbau von Cannabispflanzen aufgefunden und sichergestellt werden. Nach Vorlage der Ermittlungsakte stellte die Staatsanwaltschaft am vergangenen Freitag gegen die beiden Beschuldigten ohne festen Wohnsitz Haftantrag. Eine Ermittlungsrichterin am Amtsgericht Wittenberg folgte dem Antrag und erließ jeweils Haftbefehl. Nach Verkündung erfolgte die Überführung der Beschuldigten in eine

0: Besonderheiten von diesem GTLF, also Großtanklöschfahrzeug, sind, wie schon erwähnt, diese 9.500 Liter Löschwasservolumen. Dazu kommen ja noch 500 Liter Schaumbildner, um also auch Löschschaum herzustellen. Das Auto ist einsatztaktisch sicherlich speziell und sehr gut geeignet für große Wald- und Feldbrände. Wir haben also zwei Monitore, Wasserwerfer an dem Fahrzeug. Zum einen hier vorne ein Frontmonitor, der eine Durchflussmenge von 2000 Litern pro Minute hat. Der Monitor auf dem Dach oben hat eine maximale Durchflussmenge von 5000 Litern pro Minute. Im praktischen Fall heißt das, wenn ich den Monitor voll einsetze, ist das Löschwasser in 2 Minuten aufgebraucht. Die Pumpe im Heck, die verbaut ist, bringt 5000 Liter die Minute, kann also den Monitor oben auch mit der vollen Leistung befördern. Ja, und wichtig für uns war noch, dass das Fahrzeug ja nicht nur bei Wald- und Feldbränden, sondern auch bei Wohngebäuden eingesetzt wird. Es muss also auch in enge Wohngebiete fahren können. Darum ist hier das Fahrgestell mit einer selbstlenkenden Hinterachse verbaut, sodass also das Großtanklöschfahrzeug auch einen sehr kleinen Wenderadius hat und dadurch auch in enge Wohngebiete und in enge Straßen einfahren kann.
1: Das neue Einsatzfahrzeug wurde speziell dafür konzipiert, große Wassermengen zu Einsatzstellen zu transportieren, an denen keine oder nur eine unzureichende Wasserversorgung vorhanden ist. Zudem bietet das Fahrzeug einige technische Besonderheiten, vor allem bei der Bedienung der Heckpumpe, die die Arbeit der Einsatzkräfte erleichtern.
0: Hier also die Heckpumpe verbaut. Wir haben natürlich auch bei der Pumpe, die hier über dieses Bedienfeld bedient wird, noch zwei Besonderheiten. Ich habe also zwei Fernbedienungen, die kann der Maschinist, der Fahrer mitnehmen. Er kann also mit dieser Fernbedienung die Monitore auch von der Seite des Fahrzeuges bedienen, beziehungsweise ist die andere Fernbedienung für den verbauten Lichtmast, um auch nachts die Einsatzstellen auszuleuchten. Das kann ich auch seitlich vom Fahrzeug machen, muss es also nicht zwingend auf dem Fahrzeug machen. Das ist also auch noch eine kleine Besonderheit. Ja, und ansonsten ist das eine Standardbeladung für ein Feuerwehrauto, wo dazu gehört Hygieneboards, Wärmebildkamera, das Übliche, was für ein modernes Löschfahrzeug heutzutage erforderlich ist.
1: Aber auch die Führungskabine ist modern und umfangreich ausgestattet. Sie verfügt über technische Systeme, die den Kameraden bereits während der Anfahrt einen schnellen Überblick über die Einsatzlage ermöglichen und sie optimal auf den bevorstehenden Einsatz vorbereiten.
0: Und hier sieht man ja auch modernste Bedienelemente. Also er kann auch alles von hier vorne aus bedienen an dem Fahrzeug. Man sieht oben auch eine Rundumüberwachung des Autos. Das heißt, beim Rückwärtsfahren im Wendekreis kann er sich hier genau ansehen, wo ist das Fahrzeug, wie ist der Standort zu anderen Autos, sodass der Maschinist hier vorne eigentlich eine Rundumsicht zum Fahrzeug hat und auch eine sehr gute Bedienung. Und wir darauf Wert gelegt haben, dass alles auch im Fahrerhaus bedienungsmöglich ist. Und eine Grundvoraussetzung für Löschfahrzeuge hier in Dessau-Roßlau ist, dass wir nur noch Automatikgetriebe verbauen, dass der Fahrer beim Fahren sich auf das Lenken konzentrieren kann und nicht noch die Schalthandlung durchführen muss, um hier auch eine Unterstützung bei einer Einsatzfahrt mit Sondersignal zu geben.
1: Das neue Einsatzfahrzeug überzeugt mit moderner Technik und einer leistungsstarken Ausstattung. So kann der drehbare Frontwerfer über der vorderen Stoßstange bis zu 2000 Liter Wasser pro Minute über eine Entfernung von rund 60 Metern fördern. Der auf dem Dach montierte Werfer erreicht sogar eine Förderleistung von bis zu 5000 Litern pro Minute. Doch warum war die Anschaffung eines neuen Einsatzfahrzeuges überhaupt notwendig?
0: Also das hat verschiedene Gründe. Ein Grund ist, das alte Fahrzeug ist jetzt schon über 15 Jahre alt. Das heißt, es hat die Nutzungsdauer schon überschritten. Es war also erforderlich, ein neues zu beschaffen, aufgrund dessen, dass ja die alten Fahrzeuge dann reparaturanfälliger sind und alles, was so da im Alter dazukommt. Das neue Fahrzeug wurde dann so konzipiert, dass wir auch auf diese Einsatzbedingungen hier in der Stadt spezifischer eingegangen sind. Das heißt, auf die größere Flächenlage. Deswegen ist das Fahrzeug mit einem deutlich größeren Wassertank beschafft worden. Und darum steht jetzt hinter uns ein TLF mit 9.500 Liter Löschwasservolumen. Also generell kommt es bei allen Bränden in Gebäuden zum Einsatz. Da fährt es mit dem Standardlöschzug der Berufsfeuerwehr mit. Es kommt aber auch bei Flächenbränden, bei Waldbränden zum Einsatz, Vegetation allgemein, um hier durch das erheblich größere Wasservolumen eine größere Schlagkraft der Feuerwehr zu haben. Der Anschaffungspreis für das Fahrzeug liegt bei 809.000 Euro, ist vollfinanziert durch Eigenmittel der Stadt.
1: Mit dem neuen Einsatzfahrzeug ist die Berufsfeuerwehr Dessau-Roßlau bestens für zukünftige Herausforderungen gerüstet. Durch die große Wasserkapazität kann an Einsatzstellen schnell und flexibel gehandelt werden.

0: Das Löschfahrzeug vereint modernste Technik, hohe Leistungsfähigkeit und eine zuverlässige Wasserversorgung. Da diese nicht sofort aufgebaut werden muss, können sich die Einsatzkräfte zunächst voll auf die Brandbekämpfung konzentrieren.
1: Sie sind Wiederholungstäter, die jungen Sportler vom Turnverein der Partnerstadt Ibbenbüren, Abteilung Basketball. Eine Woche lang werfen Sie Ihre Bälle in die Basketballnetze in der Turnhalle an der Friedensschule. Es ist für Sie bereits das vierte Mal, dass Sie ein Trainingslager in Ihrer Partnerstadt Dessau-Roßlau durchführen. Auch in diesem Jahr gibt es ein kleines Begleitprogramm von der Gastgeberstadt. Auf dem Plan stehen ein Empfang des Oberbürgermeisters im Rathaus mit anschließendem Gang auf den Rathausturm. Und sollte es das Wetter dann im letzten Jahr oder am letzten Tag besser meinen und die Temperaturen wieder klettern lassen, ist auch das Erlebnisbad in Roßlau wiederholt ein beliebtes Ausflugsziel. Ein weiteres Highlight wird es im Trainingsbereich geben. Ein Gasttrainer vom befreundeten BC Anhalt wird die jungen Sportler auf seine ganz eigene und erfolgreiche Weise trainieren und ihnen maximale Basketballleistungen abverlangen. Für das Folgejahr hat die Partnerstadt bereits in der Dessauer Jugendherberge gebucht. Vielfalt erleben, Menschen zusammenbringen und gemeinsam feiern. Genau darum ging es am vergangenen Wochenende beim Afro-Nachbarschaftsfestival im Stadtpark Dessau. Gemeinsam mit der Dessau Afro-Community, der Hochschule Anhalt und weiteren Partnern hatte die Stadt zu dem Fest eingeladen. Unter dem Motto "Ein Stadtpark, eine Welt" erwarteten die Besucher Live-Musik, kulinarische Spezialitäten aus verschiedenen afrikanischen Ländern sowie Tanz-, Sport- und Mitmachangebote für die ganze Familie.
0: Begegnung, Kultur und Lebensfreude standen am 25. Juni im Dessauer Stadtpark im Vordergrund. Dort fand nämlich ein Nachbarschaftsfest der besonderen Art statt. Gemeinsam mit der Stadt Dessau, der Hochschule Anhalt und weiteren Partnern hatte die Afro-Community unter dem Motto "Ein Stadtpark, eine Welt" zu dem Fest eingeladen.
2: Ja, heute wir haben verschiedene afrikanische Musik, die sind aus Leipzig und Gora und gibt auch eine Band, Live-Band aus Leipzig, die wurden ein bisschen Gora und Gitarre alles spielen, ja.
3: Auf jeden Fall Essen ist dabei, Trinken ist dabei. Alle, die Solidarität mitbringen, die sind herzlich willkommen. Und genauso Integration bereit, sich integrieren wollen, die genau vorbeikommen. Ja.
0: Dessau-Roßlau ist die Heimat einer großen afrikanischen Gemeinschaft. Um ihre vielfältigen Kulturen, Traditionen und Bräuche sichtbar zu machen und den interkulturellen Austausch zu fördern, findet seit 2024 das Afrikanische Festival statt. Die Veranstaltung bringt Menschen unterschiedlicher Herkunft zusammen. Amadi Injai lebt seit 23 Jahren in Deutschland, ist der Imam der islamischen Gemeinde Dessau und engagiert sich mit großer Leidenschaft für das Festival. Bereits zum dritten Mal organisiert er das Fest und setzt sich dafür ein, die afrikanische Kultur einem breiten Publikum näher zu bringen.
2: Ja, das Fest geht schon seit 2 Jahren und das ist das dritte Jahr. Und das nur, das, weil wir haben gesehen in dieser Stadt, dass die Afrikaner wenig machen in dieser Stadt. Und unsere Ansicht in dieser Stadt ist ein bisschen so, das wollen wir zeigen, die Leute, dass wir sind nicht so. Und wie ist anders, die muss auch uns kennenlernen, da wir alles zusammen leben können. Kommen viele Leute, aber jetzt wir haben nochmal, weil immer haben wir unseren Titel Afro-Festival. Aber dieses Jahr haben wir ein bisschen geändert, haben wir Afro-Nachbarschaft. Genau, wir haben viele Flyer verteilt in die Briefkasten und haben wir viele Leute eingeladen. Deutsche oder nicht Deutsche, alles Araber, alles haben wir eingeladen.
3: Also für mich, das ist wirklich ganz wichtig für uns, nicht nur wegen Integration, sondern für uns einander. Wir müssen einander unterstützen. Wir müssen auch für einander da sein, Und das sieht man eigentlich bei den anderen, zum Beispiel die Araber, wenn die herkommen, die haben sofort Hilfe, die haben sofort Unterstützung. Und das hat ein bisschen bei uns sowas gefehlt. Und jetzt, deswegen meinen wir genau so, diese Veranstaltung und solche Sachen zu vermeiden.
0: Die Begegnung zwischen verschiedenen Kulturen ist besonders wertvoll, wenn Menschen Tür an Tür leben und ihren Alltag miteinander teilen. Ein gemeinsames Fest bietet dafür den idealen Rahmen für Austausch, gegenseitiges Kennenlernen und neue Freundschaften. Mitreißende Musik, kulinarische Spezialitäten, Sportangebote für Kinder und künstlerische Mitmachaktionen brachten die Besucher näher zusammen.
3: Für mich wichtig wäre, dass wir auch uns wohlfühlen. Also das gehört zur Integration. Und auch Deutsch reden, das, ja, ich versuche da, ja. Und auch, dass wir nicht vergessen, woher wir kommen, obwohl wir hier auch sind. Wir gehören auch zu, woher wir kommen. Das ist für mich auch wichtig.
2: Ja, ist für uns in Zukunft, dass wir noch viele Nachbarschaften bekommen kann und uns kennenzulernen, und weil wir wollen nur zusammen in Frieden leben und Toleranz und Akzeptanz, das wollen wir. Das ist unser Wunsch in der Zukunft. Ja.
0: Im Stadtpark wurde auch in diesem Sommer wieder gezeigt, wie bereichernd kulturelle Vielfalt sein kann. Auch im kommenden Jahr heißt es wieder in Dessau-Roßlau, gemeinsam feiern, tanzen, Kulinarik genießen und die Vielfalt Afrikas erleben.
1: Den Diebstahl seines Zitrönens zeigte ein 29-jähriger Geschädigter am 26. Juli gegen 10 Uhr bei der Polizei in Dessau-Roßlau an. Nach seinen Angaben hatte er das Fahrzeug am 25. Juli gegen 23 Uhr in der Elisabethstraße abgestellt und ordnungsgemäß verschlossen. Als der Geschädigte am nächsten Tag zum Abstellort zurückkehrte, musste er feststellen, dass der PKW verschwunden war. Da er diesen keiner anderen Person zur Nutzung überlassen hatte, ist davon auszugehen, dass unbekannte Täter das Fahrzeug entwendeten. Eine Absuche im Nahbereich verlief ergebnislos. Der Wert des PKW beläuft sich auf etwa 25.000 Euro. Damit sind wir am Ende unserer Mittwochsausgabe der Zeitnah Nachrichten. Schauen jetzt noch auf die Meldungen aus der Region, zuvor natürlich noch aufs Wetter. Und wir sehen uns, wenn Sie mögen, am Donnerstag dann ab 18 Uhr wieder. Bis dahin haben Sie eine schöne Zeit, machen Sie es gut und auf Wiedersehen.
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6: Am Donnerstag wird es sehr heiß mit einem Mix aus Sonne und lockeren Wolken. Die Temperaturen steigen auf bis zu 38 Grad. In den Abendstunden nimmt die Bewölkung zu, es bleibt jedoch trocken. Ein schwacher bis mäßiger Wind weht aus südlicher bis westlicher Richtung. Im weiteren Verlauf der Nacht lockert die Bewölkung wieder etwas auf und die Temperaturen gehen auf etwa 18 Grad zurück.
0: Gemeinsam mit den Handwerkern für Frieden organisiert die Familien- und Wirtschaftsinitiative Dessau-Roßlau am 1. August unter dem Motto Zeit für Veränderung einen Wirtschaftskorso in Köthen. Die überparteiliche Demonstration startet um 16 Uhr in der Zeppelinstraße und führt anschließend um 17 Uhr durch das Stadtgebiet. Mit der Aktion wollen die Veranstalter erneut auf ihre politischen Anliegen aufmerksam machen und richten mehrere Forderungen an die Verantwortlichen in der Politik.
7: Die Rente mit 70, der Wegfall der Witwenrente, die Erhöhung der Krankenkassenbeiträge bei verringerten Leistungen, der Wegfall

0: der Mitversicherung des Ehepartners und eine höhere Zuzahlung bei den Medikamenten zeichnen eine düstere Zukunft für die Bürger und Unternehmen in unserem Land. Es ist Zeit für eine Veränderung. Kommt, egal mit welchem Fahrzeug, am 1. August ab 16 Uhr zur Zeppelinstraße, ehemaliger Exerzierplatz in Köthen. 17 Uhr geht es dann los, quer durch Köthen. Es wird eine Zwischenkundgebung mit interessanten Rednern geben. Schließlich geht es um unsere Zukunft, die unserer Kinder und Enkelkinder.
1: Den Organisatoren geht es um eine verlässliche Vertretung der Interessen all jener, die täglich Verantwortung für die Gesellschaft tragen. Sie hoffen auf große Beteiligung beim Fahrzeugkorso in Köthen am 1. August.
2: Energieminister Armin Willingmann war Mitte Juli auf einer Sommertour durch Sachsen-Anhalt. Einer der vielen Stopps war die evangelische Grundschule Bitterfeld-Wolfen. Hier wurde im Rahmen des Landesförderprogramms Effizienz ein Fördermittelbescheid übergeben, um die Schulgebäude nachhaltig zu gestalten.
3: Erstmal freuen wir uns sehr, dass wir mit dem Programm Effizienz hier verfangen haben in Bitterfeld-Wolfen und mit den Mitteln von ca. 2,2 Millionen Euro dann Eigenmitteln in Höhe von ca. 300.000 Euro das alte Schulgebäude energetisch sanieren können in drei Abschnitten. Es wird also die Turnhalle sein, es wird der Hortbereich sein, der sich hier drüben befindet, und der Schulbereich, in dem wir uns jetzt gerade befinden.
2: Neue Fenster, Dämmungen, umgebaute Sanitäranlagen, Wärmepumpen, Heizungen, PV-Anlagen und noch vieles mehr. Mit einer Fördersumme von 2,2 Millionen Euro wird hier einiges angegangen.
4: Die Energieerzeugung wird geändert auf ein ökologisches System mit Wärmepumpen. Der Strom wird mit PV-Anlagen erzeugt im Wesentlichen. Und die Gebäudehülle wird so abgedichtet, dass der primäre Energieverbrauch für das Heizen reduziert wird. Ziel ist erstmal, dass wir den Primärenergieverbrauch an Heizenergie, den wir haben, dramatisch senken. Und dass wir den CO2-Ausstoß auch dramatisch senken. Das heißt, durch die Maßnahmen wird der Primärenergieverbrauch und der CO2-Ausstoß um ca. 80% gesenkt. Das ist dramatisch. Das heißt, im Wesentlichen trägt die Sanierung dazu bei, dass die Betriebskosten, die später anfallen, dramatisch reduziert werden. Weil Betriebskosten werden ja nicht gefördert. Das sind ja Kosten, die auf den Auftraggeber zukommen. Und das ist eigentlich das Endergebnis. Das Zweite ist, dass wir das Regenwasser vom Dach nutzen, um die sanitären Anlagen, sprich die Urinale und WCs, damit zur Spülung zu nutzen. Das heißt, wir senken auch den Verbrauch an Trinkwasser und wir leiten auch keine Dachwässer mehr in die Kanalisation ein.
2: Bei so vielen Umbaumaßnahmen soll jedoch der Schulalltag nicht unterbrochen werden. Hierzu ist eine Einteilung in verschiedene Bauabschnitte geplant.
3: Ja, Sie haben ja zur Kenntnis genommen, dass wir jetzt erstmal mit dem Ganztagsgebäude beginnen werden, dass wir dieses Gebäude errichten werden und dann mit der Schule in das Gebäude umziehen und peu à peu dann in zwei Abschnitten hier die Sanierung vornehmen. Parallel zu dem Ganztagsgebäude wird die Sporthalle jetzt saniert. Und wir danken der Stadt, dass sie uns also hier eine Ersatzsporthalle dann in Aussicht gestellt haben für die Zeit des Umbaus.
2: Die Finanzierung des Projektes übernimmt mit einer Förderquote von 90%, also 2,2 Millionen Euro, das Landesförderprogramm Effizienz. Es ist dazu da, Maßnahmen zur Steigerung der Energieeffizienz in öffentlichen Gebäuden zu stärken, um dadurch Treibhausgasemissionen zu senken. Willingmann erklärt, warum eine so hohe Förderquote notwendig ist.
5: Sowohl Kommunen als Schulträger als eben auch Private, so wie in diesem Falle die Diakonie, sie sind kaum in der Lage, die entsprechende Kofinanzierung aufzubringen. 90% ist auch ein Signal der Landesregierung und auch des Ministeriums für Wissenschaft, Energie, Klimaschutz und Umwelt, das an dieser Stelle ja europäisches Geld einsetzt und sagt, wir wollen uns an den Klimawandel anpassen. Da muss es vernünftige Maßnahmen geben und zugleich wollen wir energetisch selbstständiger, unabhängiger werden. Das gilt auch für Schulgebäude. In 2 Jahren wird man dort nicht mehr fossile Energieträger brauchen, sondern kann das alles elektrisch und über selbstgewonnenen Strom machen.
2: Als i-Tüpfelchen der ganzen Umbaumaßnahmen hat sich der Diakonieverein Bitterfeld-Wolfengräfen-Hainichen vorgenommen, die sanierte Sporthalle nun außerhalb der Unterrichtszeiten der Öffentlichkeit zur Verfügung zu stellen. Die große Fördersumme kommt also nicht nur an einem Ort an, sondern wird zurück in die Gesellschaft getragen.
6: Der FC Grün-Weiß Piesteritz begab sich am 26. Juli in sein nun schon drittes Testspiel. Der Gegner an diesem Tag wieder aus der Landesklasse 4, diesmal der SV Alemannia Jessen. Der Partiestart war pünktlich um 13 Uhr. Beide Mannschaften schienen sich schon gut eingespielt zu haben. Es dauerte ein wenig, bis die ersten Versuche fallen. Hier Ecke von rechts. Langer Ball, doch Ziebel hat's im Griff. Wenige Minuten später jedoch Piesteritz im Angriff. Schuchert mit einer Vorlage von rechts und Düsseldorf verwandelt das 1:0 in der 21. Spielminute. In der 39. gibt es einen Freistoß für die Jungs aus Jessen. Wiedermann feuert ihn ab, doch Raue pariert. Der Ball bleibt weiter heiß umkämpft und es dauert nicht lange, da kommt der nächste Pfiff und wieder ein Freistoß für Jessen. Nochmal die Chance für Wiedermann, doch hier spielt Schuchert sich selbst ins Eck. Ein unglückliches 1:1. Damit geht die erste Hälfte schon zu Ende. Spannende Stimmung hier im Volkspark. In der 51. spielen die Jessner mit Tempo an den Piesteritzern vorbei. Heinze von rechts mit der Vorlage an Kilian und der macht das Ding rein. Führungstor für den SV Alemannia. Der FC bleibt jedoch dran. Erst nicht so erfolgreich wie erhofft, doch dann kommt eine Ecke von Kögel und der Kopf von Schuchert macht den Abschluss. Das 2:2, die Revanchierung für das Eigentor von vorhin. Es legen sich beide Teams noch einmal richtig ins Zeug, doch es scheint ein Unentschieden zu werden. Doch dann kommt Piesteritz noch einmal in den Sturm. Gauert spielt sich bis in die Strafzone durch und geht dann zu Boden. Der Unparteiische pfeift ab und es gibt einen Elfmeter für Grün-Weiß. Freihube tritt an und macht das Ding ohne Probleme rein. Das 3:2 für den FC. Weitere Tore fallen nicht und wir gehen nun in die Spieleinschätzung mit Tobias Klier, welcher uns von positiven Fortschritten in der Mannschaft berichten konnte.
7: Nachdem wir jetzt am Wochenende ein Trainingslager durchgeführt haben, können wir von dem Spiel erstmal mit dem Spiel zufrieden sein, was wir abgeliefert haben von Anfang an, dass wir nochmal läuferisch so zugelegt haben in den ganzen 90 Minuten, nachdem wir jetzt 4 Einheiten hatten, was am Donnerstag noch schlecht lief, lief heute gut. Also wir haben es auf jeden Fall besser gemacht als am Donnerstag zum Trainingslager-Auftakt gegen Absdorf und haben das natürlich heute dann gut gemacht und am Ende auch wieder den Sieg noch geholt nach 2 unglücklichen Gegentoren. Und ich denke mal, unentschieden wäre auch gerecht gewesen. Das war ein ausgeglichenes Spiel. Ja, wir sind ja fast eingespielt. Wir haben ja auch viele Spieler aus dem eigenen Nachwuchs, wo die Abläufe eigentlich so klar sind. Es sind natürlich jetzt einige sind aus dem Nachwuchs hochgekommen oder aus der zweiten, wo wir noch ein paar Abstimmungsprobleme oder Abstimmungsfindungen haben. Und ansonsten war es in Ordnung. Also wir laufen schon so hin, dass es so passt. Aber es ist noch viel Arbeit vor uns bis zum Saisonstart.

0: Schön, dass Sie eingeschaltet haben und damit herzlich willkommen an diesem Mittwoch zu den zeitnahen Nachrichten hier auf RAN 1. Nach wochenlangen Ermittlungen der Staatsanwaltschaft Dessau-Roßlau und der Polizeiinspektion Dessau-Roßlau zur Bekämpfung gegen die Rauschgiftkriminalität fanden am vergangenen Donnerstag richterlich angeordnete Durchsuchungsmaßnahmen in einem ehemaligen Betriebsgebäude im Landkreis Wittenberg in Kemberg statt. Die polizeilichen Maßnahmen des Zentralen Kriminaldienstes der Polizeiinspektion wurden durch behördeneigene Kräfte sowie durch Einsatzkräfte des Landeskriminalamtes Sachsen-Anhalt und der Landesbereitschaftspolizei unterstützt. Kurz nach Durchsuchungsbeginn des ehemaligen Betriebsgebäudes konnte ein Beschuldigter im Alter von 24 Jahren albanischer Herkunft auf dem Dachboden des Gebäudes festgestellt und vorläufig festgenommen werden. Im weiteren Verlauf wurde ein zweiter Beschuldigter im Alter von 62 Jahren, ebenso albanischer Herkunft, durch die Einsatzkräfte in einem kleinen Versteck im Dachgeschoss vorgefunden und vorläufig festgenommen. Während der Durchsuchungsmaßnahmen fanden die Einsatzkräfte eine Cannabisplantage, einen Pflanzraum und mehrere Technikräume vor. Insgesamt konnten 331 Pflanzen im Wert von ca. 115.000 Euro sowie zahlreiches technisches Equipment zum Aufbau von Cannabispflanzen aufgefunden und sichergestellt werden. Nach Vorlage der Ermittlungsakte stellte die Staatsanwaltschaft am vergangenen Freitag gegen die beiden Beschuldigten ohne festen Wohnsitz Haftantrag. Eine Ermittlungsrichterin am Amtsgericht Wittenberg folgte dem Antrag und erließ jeweils Haftbefehl. Nach Verkündung erfolgte die Überführung der Beschuldigten in eine Justizvollzugsanstalt. Die Berufsfeuerwehr Dessau-Roßlau kann sich über ein neues Fahrzeug in ihrer Flotte freuen. Ein Großtanklöschfahrzeug im Wert von über 800.000 Euro wurde den Kameraden in der vergangenen Woche übergeben. Wir durften uns das neue Gefährt einmal ganz genau anschauen und mehr darüber erfahren, was es alles kann.
1: Die Berufsfeuerwehr Dessau-Roßlau hat Verstärkung bekommen. Ein neues Großtanklöschfahrzeug wurde am 24. Juli den Kameraden in der Innsbrucker Straße übergeben. Für uns fuhr der Einsatzwagen am 29. Juli noch einmal aus der Fahrzeughalle und wurde mit all seiner modernen Technik präsentiert.
2: Ja, also Besonderheiten von diesem GTLF, also Großtanklöschfahrzeug, sind, wie schon erwähnt, diese 9.500 Liter Löschwasservolumen. Dazu kommen ja noch 500 Liter Schaumbildner, um also auch Löschschaum herzustellen. Das Auto ist einsatztaktisch sicherlich speziell und sehr gut geeignet für große Wald- und Feldbrände. Wir haben also zwei Monitore, Wasserwerfer an dem Fahrzeug. Zum einen hier vorne ein Frontmonitor, der eine Durchflussmenge von 2000 Litern pro Minute hat. Der Monitor auf dem Dach oben hat eine maximale Durchflussmenge von 5000 Litern pro Minute. Im praktischen Fall heißt das, wenn ich den Monitor voll einsetze, ist das Löschwasser in 2 Minuten aufgebraucht. Die Pumpe im Heck, die verbaut ist, bringt 5000 Liter die Minute, kann also den Monitor oben auch mit der vollen Leistung befördern. Ja, und wichtig für uns war noch, dass das Fahrzeug ja nicht nur bei Wald- und Feldbränden, sondern auch bei Wohngebäuden eingesetzt wird. Es muss also auch in enge Wohngebiete fahren können. Darum ist hier das Fahrgestell mit einer selbstlenkenden Hinterachse verbaut, sodass also das Großtanklöschfahrzeug auch einen sehr kleinen Wenderadius hat und dadurch auch in enge Wohngebiete und in enge Straßen einfahren kann.
1: Das neue Einsatzfahrzeug wurde speziell dafür konzipiert, große Wassermengen zu Einsatzstellen zu transportieren, an denen keine oder nur eine unzureichende Wasserversorgung vorhanden ist. Zudem bietet das Fahrzeug einige technische Besonderheiten, vor allem bei der Bedienung der Heckpumpe, die die Arbeit der Einsatzkräfte erleichtern.
2: Hier also die Heckpumpe verbaut. Wir haben natürlich auch bei der Pumpe, die hier über dieses Bedienfeld bedient wird, noch zwei Besonderheiten. Ich habe also zwei Fernbedienungen, die kann der Maschinist, der Fahrer mitnehmen. Er kann also mit dieser Fernbedienung die Monitore auch von der Seite des Fahrzeuges bedienen, beziehungsweise ist die andere Fernbedienung für den verbauten Lichtmast, um auch nachts die Einsatzstellen auszuleuchten. Das kann ich auch seitlich vom Fahrzeug machen, muss es also nicht zwingend auf dem Fahrzeug machen. Das ist also auch noch eine kleine Besonderheit. Ja, und ansonsten ist das eine Standardbeladung für ein Feuerwehrauto, wo dazu gehört Hygieneboards, Wärmebildkamera, das Übliche, was für ein modernes Löschfahrzeug heutzutage erforderlich ist.
1: Aber auch die Führungskabine ist modern und umfangreich ausgestattet. Sie verfügt über technische Systeme, die den Kameraden bereits während der Anfahrt einen schnellen Überblick über die Einsatzlage ermöglichen und sie optimal auf den bevorstehenden Einsatz vorbereiten.
2: Und hier sieht man ja auch modernste Bedienelemente. Also er kann auch alles von hier vorne aus bedienen an dem Fahrzeug. Man sieht oben auch eine Rundumüberwachung des Autos. Das heißt, beim Rückwärtsfahren im Wendekreis kann man sich hier genau ansehen, wo ist das Fahrzeug, wie ist der Standort zu anderen Autos, sodass der Maschinist hier vorne eigentlich eine Rundumsicht zum Fahrzeug hat und auch eine sehr gute Bedienung. Und wir darauf Wert gelegt haben, dass alles auch im Fahrerhaus bedienungsmöglich ist. Und eine Grundvoraussetzung für Löschfahrzeuge hier in Dessau-Roßlau ist, dass wir nur noch Automatikgetriebe verbauen, dass der Fahrer beim Fahren sich auf das Lenken konzentrieren kann und nicht noch die Schalthandlung durchführen muss, um hier auch eine Unterstützung bei einer Einsatzfahrt mit Sondersignal zu geben.
1: Das neue Einsatzfahrzeug überzeugt mit moderner Technik und einer leistungsstarken Ausstattung. So kann der drehbare Frontwerfer über der vorderen Stoßstange bis zu 2000 Liter Wasser pro Minute über eine Entfernung von rund 60 Metern fördern. Der auf dem Dach montierte Werfer erreicht sogar eine Förderleistung von bis zu 5000 Litern pro Minute. Doch warum war die Anschaffung eines neuen Einsatzfahrzeuges überhaupt notwendig?
2: Also das hat verschiedene Gründe. Ein Grund ist, das alte Fahrzeug ist jetzt schon über 15 Jahre alt. Das heißt, es hat die Nutzungsdauer schon überschritten. Es war also erforderlich, ein neues zu beschaffen, aufgrund dessen, dass ja die alten Fahrzeuge dann reparaturanfälliger sind und alles, was so da im Alter dazukommt. Das neue Fahrzeug wurde dann so konzipiert, dass wir auch auf diese Einsatzbedingungen hier in der Stadt spezifischer eingegangen sind. Das heißt, auf die größere Flächenlage. Deswegen ist das Fahrzeug mit einem deutlich größeren Wassertank beschafft worden. Und darum steht jetzt hinter uns ein TLF mit 9.500 Liter Löschwasservolumen. Also generell kommt es bei allen Bränden in Gebäuden zum Einsatz. Da fährt es mit dem Standardlöschzug der Berufsfeuerwehr mit. Es kommt aber auch bei Flächenbränden, bei Waldbränden zum Einsatz, Vegetation allgemein, um hier durch das erheblich größere Wasservolumen eine größere Schlagkraft der Feuerwehr zu haben. Der Anschaffungspreis für das Fahrzeug liegt bei 809.000 Euro, ist vollfinanziert durch Eigenmittel der Stadt.
1: Mit dem neuen Einsatzfahrzeug ist die Berufsfeuerwehr Dessau-Roßlau bestens für zukünftige Herausforderungen gerüstet. Durch die große Wasserkapazität kann an Einsatzstellen schnell und flexibel gehandelt werden.

0: Das Löschfahrzeug vereint modernste Technik, hohe Leistungsfähigkeit und eine zuverlässige Wasserversorgung. Da diese nicht sofort aufgebaut werden muss, können sich die Einsatzkräfte zunächst voll auf die Brandbekämpfung konzentrieren.
1: Sie sind Wiederholungstäter, die jungen Sportler vom Turnverein der Partnerstadt Ibbenbüren, Abteilung Basketball. Eine Woche lang werfen Sie Ihre Bälle in die Basketballnetze in der Turnhalle an der Friedensschule. Es ist für Sie bereits das vierte Mal, dass Sie ein Trainingslager in Ihrer Partnerstadt Dessau-Roßlau durchführen. Auch in diesem Jahr gibt es ein kleines Begleitprogramm von der Gastgeberstadt. Auf dem Plan stehen ein Empfang des Oberbürgermeisters im Rathaus mit anschließendem Gang auf den Rathausturm. Und sollte es das Wetter dann im letzten Jahr oder am letzten Tag besser meinen und die Temperaturen wieder klettern lassen, ist auch das Erlebnisbad in Roßlau wiederholt ein beliebtes Ausflugsziel. Ein weiteres Highlight wird es im Trainingsbereich geben. Ein Gasttrainer vom befreundeten BC Anhalt wird die jungen Sportler auf seine ganz eigene und erfolgreiche Weise trainieren und ihnen maximale Basketballleistungen abverlangen. Für das Folgejahr hat die Partnerstadt bereits in der Dessauer Jugendherberge gebucht. Vielfalt erleben, Menschen zusammenbringen und gemeinsam feiern. Genau darum ging es am vergangenen Wochenende beim Afro-Nachbarschaftsfestival im Stadtpark Dessau. Gemeinsam mit der Dessau-Afro-Community, der Hochschule Anhalt und weiteren Partnern hatte die Stadt zu dem Fest eingeladen. Unter dem Motto "Ein Stadtpark, eine Welt" erwarteten die Besucher Live-Musik, kulinarische Spezialitäten aus verschiedenen afrikanischen Ländern sowie Tanz-, Sport- und Mitmachangebote für die ganze Familie.
0: Begegnung, Kultur und Lebensfreude standen am 25. Juni im Dessauer Stadtpark im Vordergrund. Dort fand nämlich ein Nachbarschaftsfest der besonderen Art statt. Gemeinsam mit der Stadt Dessau, der Hochschule Anhalt und weiteren Partnern hatte die Afro-Community unter dem Motto "Ein Stadtpark, eine Welt" zu dem Fest eingeladen.
2: Ja, heute wir haben verschiedene afrikanische Musik, die sind aus Leipzig und Gora und gibt auch eine Band, Live-Band aus Leipzig, die wurden ein bisschen Gora und Gitarre alles heute spielen, ja.
3: Auf jeden Fall Essen ist dabei, Trinken ist dabei. Alle, die Solidarität mitbringen, die sind herzlich willkommen. Und genauso Integration bereit, sich integrieren wollen, die können auch vorbeikommen. Ja.
0: Dessau-Roßlau ist die Heimat einer großen afrikanischen Gemeinschaft. Um ihre vielfältigen Kulturen, Traditionen und Bräuche sichtbar zu machen und den interkulturellen Austausch zu fördern, findet seit 2024 das Afrikanische Festival statt. Die Veranstaltung bringt Menschen unterschiedlicher Herkunft zusammen. Amadi Injai lebt seit 23 Jahren in Deutschland, ist der Imam der islamischen Gemeinde Dessau und engagiert sich mit großer Leidenschaft für das Festival. Bereits zum dritten Mal organisiert er das Fest und setzt sich dafür ein, die afrikanische Kultur einem breiten Publikum näher zu bringen.
2: Ja, das Fest geht schon seit 2 Jahren und das ist das dritte Jahr. Und das nur das, weil wir haben gesehen in dieser Stadt, dass die Afrikaner wenig machen in dieser Stadt. Und unsere Ansicht in dieser Stadt ist ein bisschen so, das wollen wir zeigen, die Leute, dass wir sind nicht so. Und wie ist anders, die muss auch uns kennenlernen, da wir alles zusammen leben können. Kommen viele Leute, aber jetzt wir haben noch mal, weil immer haben wir unseren Titel Afro-Festival. Aber dieses Jahr haben wir ein bisschen geändert, haben wir Afro-Nachbarschaft. Genau, wir haben viele Flyer verteilt in die Briefkasten und haben wir viele Leute eingeladen. Deutsche oder nicht Deutsche, alles Araber, alles haben wir eingeladen.
3: Also für mich, das ist wirklich ganz wichtig für uns, nicht nur wegen Integration, sondern für uns einander. Wir müssen einander unterstützen. Wir müssen auch für einander da sein. Und das sieht man eigentlich bei den anderen zum Beispiel.

0: die Araber, wenn die herkommen, die haben sofort Hilfe, die haben sofort Unterstützung. Und das hat ein bisschen bei uns sowas gefehlt. Und jetzt, deswegen meinen wir genau so, diese Veranstaltung und solche Sachen zu vermeiden.
1: Die Begegnung zwischen verschiedenen Kulturen ist besonders wertvoll, wenn Menschen Tür an Tür leben und ihren Alltag miteinander teilen. Ein gemeinsames Fest bietet dafür den idealen Rahmen für Austausch, gegenseitiges Kennenlernen und neue Freundschaften. Mitreißende Musik, kulinarische Spezialitäten, Sportangebote für Kinder und künstlerische Mitmachaktionen brachten die Besucher näher zusammen.
0: Für mich wichtig wäre, dass wir auch uns wohlfühlen. Also das gehört zur Integration und auch Deutsch reden. Das ja, ich versuche da ja und auch da, dass wir nicht vergessen, woher wir kommen, obwohl wir hier auch sind. Wir gehören auch zu woher wir kommen. Das ist für mich auch wichtig.
2: Ja, ist für uns in Zukunft, dass wir noch viele Nachbarschaft bekommen kann und uns kennenzulernen, und weil wir wollen nur zusammen in Frieden leben und Toleranz und Akzeptanz, das wollen wir. Das ist unser Wunsch in der Zukunft. Ja.
1: Im Stadtpark wurde auch in diesem Sommer wieder gezeigt, wie bereichernd kulturelle Vielfalt sein kann. Auch im kommenden Jahr heißt es wieder in Dessau-Roßlau, gemeinsam feiern, tanzen, Kulinarik genießen und die Vielfalt Afrikas erleben.
3: Den Diebstahl seines Citroëns zeigte ein 29-jähriger Geschädigter am 26. Juli gegen 10 Uhr bei der Polizei in Dessau-Roßlau an. Nach seinen Angaben hatte er das Fahrzeug am 25. Juli gegen 23 Uhr in der Elisabethstraße abgestellt und ordnungsgemäß verschlossen. Als der Geschädigte am nächsten Tag zum Abstellort zurückkehrte, musste er feststellen, dass der PKW verschwunden war. Da er diesen keiner anderen Person zur Nutzung überlassen hatte, ist davon auszugehen, dass unbekannte Täter das Fahrzeug entwendeten. Eine Absuche im Nahbereich verlief ergebnislos. Der Wert des PKW beläuft sich auf etwa 25.000 Euro. Damit sind wir am Ende unserer Mittwochsausgabe der Zeitnah Nachrichten. Schauen jetzt noch auf die Meldungen aus der Region, zuvor natürlich noch aufs Wetter. Und wir sehen uns, wenn Sie mögen, am Donnerstag dann ab 18 Uhr wieder. Bis dahin haben Sie eine schöne Zeit, machen Sie es gut und auf Wiedersehen.
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6: Am Donnerstag wird es sehr heiß mit einem Mix aus Sonne und lockeren Wolken. Die Temperaturen steigen auf bis zu 38 Grad. In den Abendstunden nimmt die Bewölkung zu, es bleibt jedoch trocken. Ein schwacher bis mäßiger Wind weht aus südlicher bis westlicher Richtung. Im weiteren Verlauf der Nacht lockert die Bewölkung wieder etwas auf und die Temperaturen gehen auf etwa 18 Grad zurück.
1: Gemeinsam mit den Handwerkern für Frieden organisiert die Familien- und Wirtschaftsinitiative Dessau-Roßlau am 1. August unter dem Motto Zeit für Veränderung einen Wirtschaftskorso in Köthen. Die überparteiliche Demonstration startet um 16 Uhr in der Zeppelinstraße und führt anschließend um 17 Uhr durch das Stadtgebiet. Mit der Aktion wollen die Veranstalter erneut auf ihre politischen Anliegen aufmerksam machen und richten mehrere Forderungen an die Verantwortlichen in der Politik.
7: Die Rente mit 70, der Wegfall der Witwenrente, die Erhöhung der Krankenkassenbeiträge bei verringerten Leistungen, der Wegfall

0: der Mitversicherung des Ehepartners und eine höhere Zuzahlung bei den Medikamenten zeichnen eine düstere Zukunft für die Bürger und Unternehmen in unserem Land. Es ist Zeit für eine Veränderung. Kommt, egal mit welchem Fahrzeug, am 1. August ab 16 Uhr zur Zeppelinstraße, ehemaliger Exerzierplatz in Köthen. 17 Uhr geht es dann los, quer durch Köthen. Es wird eine Zwischenkundgebung mit interessanten Rednern geben. Schließlich geht es um unsere Zukunft, die unserer Kinder und Enkelkinder.
1: Den Organisatoren geht es um eine verlässliche Vertretung der Interessen all jener, die täglich Verantwortung für die Gesellschaft tragen. Sie hoffen auf große Beteiligung beim Fahrzeugkorso in Köthen am 1. August.
2: Energieminister Armin Willingmann war Mitte Juli auf einer Sommertour durch Sachsen-Anhalt. Einer der vielen Stopps war die evangelische Grundschule Bitterfeld-Wolfen. Hier wurde im Rahmen des Landesförderprogramms Effizienz ein Fördermittelbescheid übergeben, um die Schulgebäude nachhaltig zu gestalten.
3: Erstmal freuen wir uns sehr, dass wir mit dem Programm Effizienz hier verfangen haben in Bitterfeld-Wolfen und mit den Mitteln von ca. 2,2 Millionen Euro und dann Eigenmitteln in Höhe von ca. 300.000 Euro das alte Schulgebäude energetisch sanieren können in drei Abschnitten. Es wird also die Turnhalle sein, es wird der Hortbereich sein, der sich hier drüben befindet, und der Schulbereich, in dem wir uns jetzt gerade befinden.
2: Neue Fenster, Dämmungen, umgebaute Sanitäranlagen, Wärmepumpen, Heizungen, PV-Anlagen und noch vieles mehr. Mit einer Fördersumme von 2,2 Millionen Euro wird hier einiges angegangen.
4: Die Energieerzeugung wird geändert auf ein ökologisches System mit Wärmepumpen. Der Strom wird mit PV-Anlagen erzeugt im Wesentlichen. Und die Gebäudehülle wird so abgedichtet, dass der primäre Energieverbrauch für das Heizen reduziert wird. Ziel ist erstmal, dass wir den Primärenergieverbrauch an Heizenergie, den wir haben, dramatisch senken und dass wir den CO2-Ausstoß auch dramatisch senken. Das heißt, durch die Maßnahmen wird der Primärenergieverbrauch und der CO2-Ausstoß um ca. 80% gesenkt. Das ist dramatisch. Das heißt, im Wesentlichen trägt die Sanierung dazu bei, dass die Betriebskosten, die später anfallen, dramatisch reduziert werden. Weil Betriebskosten werden ja nicht gefördert. Das sind ja Kosten, die auf den Auftraggeber zukommen. Und das ist eigentlich das Endergebnis. Das Zweite ist, dass wir das Regenwasser vom Dach nutzen, um die sanitären Anlagen, sprich die Urinale und WCs, damit zur Spülung zu nutzen. Das heißt, wir senken auch den Verbrauch an Trinkwasser und wir leiten auch keine Dachwässer mehr in die Kanalisation ein.
2: Bei so vielen Umbaumaßnahmen soll jedoch der Schulalltag nicht unterbrochen werden. Hierzu ist eine Einteilung in verschiedene Bauabschnitte geplant.
3: Ja, Sie haben ja zur Kenntnis genommen, dass wir jetzt erstmal mit dem Ganztagsgebäude beginnen werden, dass wir dieses Gebäude errichten werden und dann mit der Schule in das Gebäude umziehen und peu à peu dann in zwei Abschnitten hier die Sanierung vornehmen. Parallel zu dem Ganztagsgebäude wird die Sporthalle jetzt saniert. Und wir danken der Stadt, dass sie uns also hier eine Ersatzsporthalle dann in Aussicht gestellt haben für die Zeit des Umbaus.
2: Die Finanzierung des Projektes übernimmt mit einer Förderquote von 90%, also 2,2 Millionen Euro, das Landesförderprogramm Effizienz. Es ist dazu da, Maßnahmen zur Steigerung der Energieeffizienz in öffentlichen Gebäuden zu stärken, um dadurch Treibhausgasemissionen zu senken. Willingmann erklärt, warum eine so hohe Förderquote notwendig ist.
5: Sowohl Kommunen als Schulträger als eben auch Private, so wie in diesem Falle die Diakonie, sie sind kaum in der Lage, die entsprechende Kofinanzierung aufzubringen. 90% ist auch ein Signal der Landesregierung und auch des Ministeriums für Wissenschaft, Energie, Klimaschutz und Umwelt, das an dieser Stelle ja europäisches Geld einsetzt und sagt, wir wollen uns an den Klimawandel anpassen. Da muss es vernünftige Maßnahmen geben und zugleich wollen wir energetisch selbstständiger, unabhängiger werden. Das gilt auch für Schulgebäude. In 2 Jahren wird man dort nicht mehr fossile Energieträger brauchen, sondern kann das alles elektrisch und über selbstgewonnenen Strom machen.
2: Als i-Tüpfelchen der ganzen Umbaumaßnahmen hat sich der Diakonieverein Bitterfeld-Wolfengräfen-Hainichen vorgenommen, die sanierte Sporthalle nun außerhalb der Unterrichtszeiten der Öffentlichkeit zur Verfügung zu stellen. Die große Fördersumme kommt also nicht nur an einem Ort an, sondern wird zurück in die Gesellschaft getragen.
6: Der FC Grün-Weiß Piesteritz begab sich am 26. Juli in sein nun schon drittes Testspiel. Der Gegner an diesem Tag wieder aus der Landesklasse 4, diesmal der SV Alemannia Jessen. Der Partiestart war pünktlich um 13 Uhr. Beide Mannschaften schienen sich schon gut eingespielt zu haben. Es dauerte ein wenig, bis die ersten Versuche fallen. Hier Ecke von rechts. Langer Ball, doch Ziebel hat's im Griff. Wenige Minuten später jedoch Piesteritz im Angriff. Schuchert mit einer Vorlage von rechts und Düsseldorf verwandelt das 1:0 in der 21. Spielminute. In der 39. gibt es einen Freistoß für die Jungs aus Jessen. Wiedermann feuert ihn ab, doch Raue pariert. Der Ball bleibt weiter heiß umkämpft und es dauert nicht lange, da kommt der nächste Pfiff und wieder ein Freistoß für Jessen. Nochmal die Chance für Wiedermann, doch hier spielt Schuchert sich selbst ins Eck. Ein unglückliches 1:1. Damit geht die erste Hälfte schon zu Ende. Spannende Stimmung hier im Volkspark. In der 51. spielen die Jessner mit Tempo an den Piesteritzern vorbei. Heinze von rechts mit der Vorlage an Kilian und der macht das Ding rein. Führungstor für den SV Alemannia. Der FC bleibt jedoch dran. Erst nicht so erfolgreich wie erhofft, doch dann kommt eine Ecke von Kögel und der Kopf von Schuchert macht den Abschluss. Das 2:2, die Revanchierung für das Eigentor von vorhin. Es legen sich beide Teams noch einmal richtig ins Zeug. Doch es scheint ein Unentschieden zu werden. Doch dann kommt Piesteritz noch einmal in den Sturm. Gauert spielt sich bis in die Strafzone durch und geht dann zu Boden. Der Unparteiische pfeift ab und es gibt einen Elfmeter für Grün-Weiß. Freihube tritt an und macht das Ding ohne Probleme rein. Das 3:2 für den FC. Weitere Tore fallen nicht und wir gehen nun in die Spieleinschätzung mit Tobias Klier, welcher uns von positiven Fortschritten in der Mannschaft berichten konnte.
7: Nachdem wir jetzt am Wochenende ein Trainingslager durchgeführt haben, können wir von dem Spiel erstmal mit dem Spiel zufrieden sein, was wir abgeliefert haben von Anfang an, dass wir nochmal läuferisch so zugelegt haben in den ganzen 90 Minuten, nachdem wir jetzt 4 Einheiten hatten, was am Donnerstag noch schlecht lief, lief heute gut. Also wir haben es auf jeden Fall besser gemacht als am Donnerstag zum Trainingslager-Auftakt gegen Absdorf und haben das natürlich heute dann gut gemacht und am Ende auch wieder den Sieg noch geholt nach 2 unglücklichen Gegentoren. Und ich denke mal, ein Unentschieden wäre auch gerecht gewesen. Das war ein ausgeglichenes Spiel. Ja, wir sind ja fast eingespielt. Wir haben ja auch viele Spieler aus dem eigenen Nachwuchs, wo die Abläufe eigentlich so klar sind. Das ist natürlich jetzt, einige sind aus dem Nachwuchs hochgekommen oder aus der zweiten, wo man noch ein paar Abstimmungsprobleme oder Abstimmungsfindungen haben. Und ansonsten war es halt in Ordnung. Also wir laufen schon so hin, dass es so passt. Aber es ist noch viel Arbeit vor uns bis zum Saisonstart.

0: Schön, dass Sie eingeschaltet haben und damit herzlich willkommen an diesem Mittwoch zu den zeitnahen Nachrichten hier auf RAN 1. Nach wochenlangen Ermittlungen der Staatsanwaltschaft Dessau-Roßlau und der Polizeiinspektion Dessau-Roßlau zur Bekämpfung gegen die Rauschgiftkriminalität fanden am vergangenen Donnerstag richterlich angeordnete Durchsuchungsmaßnahmen in einem ehemaligen Betriebsgebäude im Landkreis Wittenberg in Kemberg statt. Die polizeilichen Maßnahmen des Zentralen Kriminaldienstes der Polizeiinspektion wurden durch behördeneigene Kräfte sowie durch Einsatzkräfte des Landeskriminalamtes Sachsen-Anhalt und der Landesbereitschaftspolizei unterstützt. Kurz nach Durchsuchungsbeginn des ehemaligen Betriebsgebäudes konnte ein Beschuldigter im Alter von 24 Jahren albanischer Herkunft auf dem Dachboden des Gebäudes festgestellt und vorläufig festgenommen werden. Im weiteren Verlauf wurde ein zweiter Beschuldigter im Alter von 62 Jahren, ebenso albanischer Herkunft, durch die Einsatzkräfte in einem kleinen Versteck im Dachgeschoss vorgefunden und vorläufig festgenommen. Während der Durchsuchungsmaßnahmen fanden die Einsatzkräfte eine Cannabisplantage, einen Pflanzraum und mehrere Technikräume vor. Insgesamt konnten 331 Pflanzen im Wert von ca. 115.000 Euro sowie zahlreiches technisches Equipment zum Aufbau von Cannabispflanzen aufgefunden und sichergestellt werden. Nach Vorlage der Ermittlungsakte stellte die Staatsanwaltschaft am vergangenen Freitag gegen die beiden Beschuldigten ohne festen Wohnsitz Haftantrag. Eine Ermittlungsrichterin am Amtsgericht Wittenberg folgte dem Antrag und erließ jeweils Haftbefehl. Nach Verkündung erfolgte die Überführung der Beschuldigten in eine Justizvollzugsanstalt. Die Berufsfeuerwehr Dessau-Roßlau kann sich über ein neues Fahrzeug in ihrer Flotte freuen. Ein Großtanklöschfahrzeug im Wert von über 800.000 Euro wurde den Kameraden in der vergangenen Woche übergeben. Wir durften uns das neue Gefährt einmal ganz genau anschauen und mehr darüber erfahren, was es alles kann.
1: Die Berufsfeuerwehr Dessau-Roßlau hat Verstärkung bekommen. Ein neues Großtanklöschfahrzeug wurde am 24. Juli den Kameraden in der Innsbrucker Straße übergeben. Für uns fuhr der Einsatzwagen am 29. Juli noch einmal aus der Fahrzeughalle und wurde mit all seiner modernen Technik präsentiert.
2: Ja, also